0: Drohne und einem Hubschrauber. Bis jetzt konnte die Polizei den Mann nicht finden. Wer ihn erkennt, sollte ihn auf keinen Fall ansprechen, sondern den Notruf wählen, so die Polizei. Sie bittet außerdem um Hinweise aus der Bevölkerung.
1: Soweit die Nachrichten. 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Das Wetter. In der Nacht zum Teil wolkig, vielerorts aber auch klar, 16 bis 11 Grad. Zurzeit in Berlin-Steglitz 19, in Cottbus 17 Grad. Am Tage dann mal Sonne, mal Wolken und das bei 24 bis 28 Grad. Die Zeit 2.03 Uhr.
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3: Mit einer amtlichen Unwetterwarnung für den Osten Sachsens in den Landkreisen Görlitz und Bautzen treten örtlich Gewitter mit starkem Regen mit bis zu 60 Liter pro Quadratmeter in 6 Stunden und Windböen mit Windgeschwindigkeiten von 60 Kilometern pro Stunde auf. Vermeiden Sie den Aufenthalt im Freien. A2 Berlin Richtung Hannover zwischen Braunschweig-Watenbüttel und Hemelerwald. 2 Kilometer Stau wegen Bergungsarbeiten. Die A4 Aachen Richtung Köln ist zwischen Kreuz Köln-West und Köln-Eiffeltor bis Donnerstag gesperrt. Dort wird eine Schrankenanlage aufgebaut. Die A5 Darmstadt Richtung Frankfurt ist zwischen Frankfurter Kreuz und Frankfurt am Main Flughafen Nord wegen Bauarbeiten noch bis ca. 5 Uhr gesperrt. Eine Umleitung ist eingerichtet. Die A40 Ruhr Schnellweg Essen Richtung Dortmund ist zwischen Dreieck Bochum West und Bochum Hamme wegen Bauarbeiten gesperrt. Die Umleitung führt Richtung Recklinghausen über die A448 und die A43. Die Autobahn 71 Suhl Richtung Schweinfurt ist zwischen Meinigen Süd und Rentwertshausen wegen Bauarbeiten bis 6 Uhr gesperrt. Und die A73 Bamberg Richtung Suhl ist zwischen Eisfeld Nord und Schleusingen wegen Wartungsarbeiten noch bis 7 Uhr gesperrt. Eine Umleitung ist eingerichtet.
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3: Und die kommt vom Norddeutschen Rundfunk in Hamburg. Am Mikrofon begrüßt sie Sven Hasenclever. Es war nur eine kurze Freude, ein kurzes Durchatmen im Nahen Osten. Auch in dieser Nacht hat das US-Militär nach eigenen Angaben eine neue Angriffswelle auf den Iran gestartet. Teheran attackiert seinerseits US-Stützpunkte in den Golfstaaten. Und die Straße von Hormuz, die für die Weltwirtschaft so wichtige Meerenge, die wird seit gestern Nacht erneut blockiert, und zwar von den USA. Seit 22 Uhr deutscher Zeit ist diese US-Seeblockade in Kraft. Mein Kollege Maximilian Seib konnte darüber mit unserer Korrespondentin in Washington, Karin Münster, sprechen. Und er hat sie gefragt, wie diese Seeblockade nun genau aussieht.
4: Das US-Regionalkommando CENTCOM, das hat ziemlich pünktlich ein Statement dazu veröffentlicht. Demnach sei die Seeblockade aktiv und es würden aktuell mehr als 20 Kriegsschiffe der US-Marine sowie hunderte von Militärflugzeugen im Nahen Osten operieren. Die Schiffe, die werden so daran gehindert, dass sie iranische Häfen oder Küstengebiete ansteuern oder von dort wegfahren können. Und die amerikanischen Streitkräfte, die haben auch nochmal betont, man sei kampf- und einsatzbereit.
5: Diese Waffenruhe, das muss man ja ganz klar sagen, wenn man grundsätzlich auf den Konflikt schaut, die ist passé. Die USA, die haben ihre Angriffe auf den Iran wieder intensiviert, dazu jetzt diese Seeblockade. Wie begründet Donald Trump, der US-Präsident, diese neue Eskalation?
4: Also es geht US-Präsident Donald Trump dabei ganz klar um die Macht über die Straße von Hormuz. Offiziell sind diese Angriffe in den vergangenen Tagen ja dazu gedacht gewesen, den Iran einzuschränken. Man will also verhindern, dass Iran weiter Handelsschiffe in der Straße von Hormuz angreift. So heißt es zum Beispiel immer wieder vom US-amerikanischen Regionalkommando CENTCOM. Zur ganzen Wahrheit gehört aber auch, es geht dabei natürlich auch darum, weiter Druck auf den Iran auszuüben. Denn wenn keine Schiffe mehr iranische Häfen ansteuern oder von dort auslaufen können, dann hat das natürlich auch negative wirtschaftliche Folgen.
5: Eigentlich, wenn wir da nochmal gerade drauf schauen, wollte der US-Präsident neben der Seeblockade ja auch eine Gebühr einführen für alle Schiffe, die eben durch die Straße von Hormuz fahren. Man kann das Ganze vielleicht auch Schutzgeld nennen. Aber es gibt ja in den USA einen inzwischen immer wieder geprägten Begriff. Taco Tuesday, das steht in diesem Fall für Trump always chickens out. Also Trump macht immer wieder einen Rückzieher und das kurioserweise oft an Tuesday, so an Dienstagen. So auch dieses Mal, denn der US-Präsident hat ja jetzt erklärt, diese Idee, dieser Vorschlag der Gebühr oder dieses Schutzgelds, der wird wieder einkassiert. Warum?
4: Dass Donald Trump etwas ankündigt und dann seine Worte nicht in die Tat umsetzt, das passiert immer wieder. Das haben wir zum Beispiel auch bei Zöllen gesehen. Die hat er reihenweise angekündigt, aber längst nicht alle umgesetzt. Und diesmal wirkt es fast so, als hätte Trump sich da am Montag ja wieder was überlegt, aber sich mit niemandem abgesprochen. Denn Details zur Umsetzung dieser Schutzgeldforderung, die hat es nicht gegeben. Stattdessen hat Donald Trump am Dienstag von Telefonaten mit Staaten im Nahen Osten berichtet. Mit denen habe er sich stattdessen auf Handels- und auf Investitionsabkommen geeinigt. Dass diese Gespräche tatsächlich stattgefunden haben. Dafür gibt es aber keine Belege. Also, das wirkt alles ein bisschen undurchdacht. Und deswegen kann man durchaus vermuten, dass Trump da jetzt vielleicht auch vor seinen Beratern etwas in Erklärungsnot geraten ist und eben deswegen wieder zurückgerudert ist.
5: Und jetzt natürlich die Frage aller Fragen, wie kann Trump aus dieser Nummer, aus diesem von ihm angezettelten Krieg rauskommen, ohne sein Gesicht zu verlieren?
4: Ja, das ist eine sehr gute und auch nicht ganz einfach zu beantwortende Frage. Geht es nach US-amerikanischen Militärexperten, hat Donald Trump jetzt drei Optionen. Die erste wäre eine Wiederaufnahme des Kriegs. Dafür plädierte zum Beispiel auch zuletzt die israelische Regierung. In den USA wäre das aber eher unpopulär. Die zweite Option wäre ein Rückzug des Militärs. Aber auch das hätte für die USA ziemliche Nachteile, denn Iran bekäme alleinige Kontrolle über die Straße von Hormus und ginge gestärkt aus diesem Konflikt hervor. Und deswegen sagen Experten hier, dass die dritte Option eigentlich am wahrscheinlichsten ist. Zwischendurch könnte es immer wieder Vermittlungsgespräche geben, etwa durch die Golfstaaten. Aber man kann schon sagen, dass aktuell eine Strategie fehlt, wie Donald Trump langfristig aus dieser Situation wieder rauskommt. Und deswegen rechnen eben viele Experten hier in den USA damit, dass es eben auch in den kommenden Tagen, wenn nicht sogar Wochen, immer wieder zu Angriffen und Gegenangriffen zwischen den USA und Iran kommt.
3: Informationen von Karin Münster in Washington. Wie geht es nun weiter im Konflikt zwischen den USA und dem Iran? Darüber hat meine Kollegin Nina Zimmermann mit dem Sicherheitsexperten Clemens Fischer gesprochen. Er ist Professor für internationale Beziehungen und Geopolitik an der Uni Köln. Sie hat ihn zunächst gefragt, warum die USA nach der Waffenruhe ihre Strategie verändert haben und jetzt wieder angreifen.
6: Gut, da gibt's natürlich kann man hier spekulieren, aber eine der Möglichkeiten ist, und die halte ich für sehr valide, dass Trump auch aufgrund der Umfragen draufgekommen ist, dass dieser Deal, den er hier verkündet hat mit diesem Rahmenabkommen, das grundsätzlich gar nicht so schlecht wäre, aber natürlich nicht als großer Sieger dasteht. Er kommt innenpolitisch unter Druck, er kommt außenpolitisch unter Druck und der Iran macht es ihm auch nicht leicht, im Endeffekt zugeben zu müssen, dass diese Art des Angriffs zu nichts führt. Also schwenkt er um, droht wieder und zieht zurück. Auf der anderen Seite muss auch Trump wissen, dass die Angriffe aus der Luft alleine den Krieg nicht beenden werden.
7: Ja, spannender Punkt. Die Luftangriffe haben die US-Streitkräfte vorher schon geflogen, jetzt wieder. Was ist denn dann der nächste Schritt? Also man sucht ja irgendwie so eine Exit-Strategie. Wie nah sind vielleicht auch beide Seiten einfach an dem Punkt, an dem die Eskalation nicht kontrollierbar ist? Also Stichwort Boots on the Ground, US-Bodentruppen im Iran. Halten Sie das für realistisch?
6: Also ausschließend davon in diesem Krieg gar nichts mehr. Aber eines ist auch sehr klar. Wir müssen Bodentruppen in dem Iran-Krieg müsste man vergleichen mit dem ehemaligen Irak-Krieg. Auch hier war die Bodentruppe dann im Einsatz. Das hieß aber damals gegen eine bei weitem schwächere Armee im Vergleich zu iranischen von 400.000 bis 500.000 Mann. Damals große Koalition der Willigen. Heute müsste Amerika es eigentlich alleine machen, bestenfalls mit Unterstützung der arabischen Staaten. Aber jetzt müssen wir auch das Wetter und das Klima mit einbeziehen. Das ginge nicht für Oktober, November aufgrund der Hitze- und Feuchtigkeitsentwicklung am Persischen Golf und der Hitze innerhalb des Landes. Das heißt, wenn man eine Bodenoffensive machen will, dann ist die Frage, wie man zu diesen Truppenmengen kommt. Denn da müsste Trump den Kongress anrufen und müsste das auch bewilligen lassen. Das Zweite ist, es dauert Wochen bis Monate in der Vorbereitung. Und dann, welches Ziel will man hier erreichen? Flächendeckend den Iran bekämpfen und erobern, wird auch den USA nicht möglich sein. Denn letztendlich müssen wir uns daran erinnern, warum muss der Krieg geführt werden? Sturz des Mullah-Regimes, technisch erreicht, indem die ersten zwei Reihen mehr oder weniger eliminiert wurden. Ende des Atomprogramms, das kann man vermutlich wirklich nur im Verhandlungsweg erreichen. Und Einschränken der Raketenkapazitäten. Und das wird auch durch einen Angriff am Boden nicht möglich sein.
7: Ich bleibe noch mal bei diesem Gedanken der Exit-Strategie, weil beide Seiten hatten sich ja eine Frist von 60 Tagen gesetzt, um ein endgültiges Abkommen auszuhandeln, eben mit der Atomfrage und der Straße von Hormuz. Davon sind jetzt 30 Tage rum, die Hälfte. Das ist doch im Grunde vom Tisch zu verhandeln, oder kommt man doch zusammen?
6: Nein. Also da würde ich jetzt nach meiner doch 30-jährigen diplomatischen Erfahrung sagen, 60 Tage sind nicht 60 Tage, da kommt dann immer der dramatische Aufschlag von weiteren 30 Tagen dazu, so wie auch bei europäischen Gipfeln es noch ein Gipfel mit einer weiteren Nacht sein muss. Was wir hier erlebt haben, wäre eigentlich von Pakistan ganz gut vorbereitet. Ein Rahmenabkommen, das ja inhaltlich in vielen Bereichen bereits Blaupausen hatte, wie zum Beispiel das Iran-Abkommen aus der Obama-Zeit, also man müsste nicht von Stretchhead wieder beginnen zu verhandeln. Und auch die 60 Tage plus eben dieser weiteren vielleicht 30 Tage Frist sind ja auch ganz gut berechnet für die Amerikaner. Das wäre ungefähr ein Abkommen, könnte abgeschlossen werden, 4 bis maximal 5 Wochen vor den Midterms. Das heißt, Trump hätte, wenn er unterschreibt und das Ganze als UNO-Resolution kommt, was eigentlich der Kernpunkt dieses Abkommens ist, wunderbare Bilder, in denen er behaupten könnte, einen weiteren Krieg beendet zu haben, als Friedensengel aufzutauchen, auch wenn es der Krieg oder der selber angefangen hat. Das heißt, technisch wäre das Rahmenabkommen, wie gut man, kann man immer darüber streiten, in der Lage gewesen, Trump in die Siegerposition zumindest innenpolitisch zu versetzen. Und auch der Iran weiß, dass er nicht auf Dauer sich gegen die Angriffe der Amerikaner wird erwehren können, denn die innenpolitische, wirtschaftliche Lage ist auch nicht mehr so rosig. Das heißt, das Einzige, was wir hoffen können, ist, dass beide Seiten wiedererkennen, dass sie im Gefechtsfeld diesen Krieg nicht mehr gewinnen können oder auf Dauer sich verteidigen können und sie dann wieder hinsetzen, weiter zu verhandeln.
3: Sagt der Sicherheitsexperte Clemens Fischer. Er lehrt internationale Beziehungen und Geopolitik an der Universität Köln.
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3: Die Sachsen-Anhalt-Wahl in gut 2 Monaten könnte eine mit Konsequenzen werden. Laut Umfragen hat die AfD die Chance, alleine die Regierung zu stellen. Das würde bedeuten, sie könnte in Sachsen-Anhalt zum Beispiel beim Thema Bildung und Schule vieles verändern. Und genau das hat die dort als gesichert rechtsextrem eingestufte Partei auch vor. Was genau und wie stark sich das System Schule in Deutschland gegen politische Eingriffe wehren kann, das sagt uns Anja Braun aus der ARD-Wissenschaftsredaktion.
8: Bildung und damit der Bereich Schule und Hochschule gehört zu den wenigen Feldern, in denen die einzelnen Bundesländer relativ selbstständig schalten und walten können. Das will die AfD nutzen und dabei schon in den Schulen eine Art Kulturkampf führen. So propagierte der AfD-Mann Hans-Thomas Tillschneider schon bei der Vorstellung des AfD-Wahlprogrammes im April in Magdeburg.
9: Wir werden dafür sorgen, dass die Schulen unsere Kinder zu mündigen, mutigen, klugen, selbstbewussten und freigeistigen Bürgern heranbilden und nicht mehr versuchen, sie zu gehirngewaschenen und kompetenzlosen, feigen Gesinnungssoldaten des Regenbogenimperiums umzuerziehen.
8: Nach einem möglichen Wahlsieg der AfD soll an den Schulen deshalb die bundesdeutsche Flagge gehisst werden und das gemeinsame Singen der Nationalhymne soll als fester Bestandteil von Feierlichkeiten im Umfeld der Schule etabliert werden. Neben diesen eher symbolischen Aktionen ist die angebliche Befreiung der Schülerinnen und Schüler der Dreh- und Angelpunkt in der Argumentation der AfD. Rita Nicolai forscht seit 2 Jahren an der Universität Augsburg an den schulpolitischen Vorstellungen der Alternative für Deutschland im Bund und in den Bundesländern und erklärt:
10: Schulpolitik ist für Parteien deshalb interessant, weil sie dadurch Allianzen schmieden können mit Eltern, aber auch mit vielen anderen Personen. Jeder hat ja irgendwie entweder Kinder oder als Großeltern oder über Freunde oder war selber in der Schule gewesen. Das heißt, Schule ist immer auch so ein emotionales Thema, weil Kinder will man ja auch schützen.
8: Über schulpolitische Themen und den Schutz von Kindern und Heranwachsenden können viele Menschen erreicht und mobilisiert werden. In dem 100-Tage-Programm kündigte der AfD-Spitzenkandidat außerdem an, Sonderklassen für Kinder von Asylbewerbern einzurichten. Und nicht nur das. Die AfD möchte am liebsten die ganze Inklusion, also den gemeinsamen Unterricht für behinderte und nicht behinderte Kinder, abschaffen.
10: Sie verwendet hierbei Begriffe des Störens oder auch etwa, dass ein Leistungsabfall hier auch stattfinden würde.
8: Forscherin Nicolai erklärt, dass das durchaus auf Landesebene durch eine Veränderung des Schulgesetzes durchsetzbar ist, sollte die AfD in Sachsen-Anhalt die Mehrheit im Parlament bekommen, auch wenn es eigentlich gegen EU-Richtlinien verstößt.
10: Wenn die AfD eine Alleinregierung stellen sollte, wird sie das versuchen umzusetzen. Sie da auch ganz klipp und klar, dass in ihrem Wahlprogramm auch so stehen hat, dass sie sich gegen eine Beschulung von Kindern mit sonderpädagogischem Förderbedarf an den Regelschulen ausspricht.
8: Am liebsten wäre der AfD auch, wenn sie die Schulpflicht aufweichen könnte, zugunsten von Homeschooling, also dem Unterricht zu Hause. Das ist allerdings nicht so einfach umsetzbar. Denn in Sachsen-Anhalt ist die allgemeine Schulpflicht auch in der Landesverfassung verankert. Änderungen sind nur mit einer Zweidrittelmehrheit im Parlament möglich. Viel einfacher wäre es für die AfD stattdessen, nach einem möglichen Wahlsieg die Lehrmaterialien auszutauschen. Hier könnte sie ihre Vorstellungen direkt umsetzen, ohne das Parlament zu beschäftigen. Ganz einfach über Verordnungen. Und das gilt übrigens auch für Unterrichtsinhalte an Schulen und Lehrplanveränderungen.
10: Diese müssen nicht in das Parlament als schulgesetzliche Veränderungen rein. Das heißt, die AfD könnte da relativ schnell und zügig Veränderungen vornehmen.
8: Aus dem Unterricht sollen dann zum Beispiel Themen wie Sexualerziehung und Demokratieerziehung rausgekürzt werden. Im Fach Geschichte soll die Nazizeit weniger thematisiert werden, dafür aber mehr Heimatorientierung und Soldatenehrung. Während also innerhalb eines Bundeslandes der Schulunterricht durchaus auf die Linie der AfD umgekrempelt werden könnte, sind die bundesweiten Auswirkungen noch nicht so gut zu erfassen. Um die mögliche Blockade durch ein AfD-geführtes Kultusministerium bei einstimmigen Beschlüssen zu entschärfen, hat die Kultusministerkonferenz, also das gemeinsame Gremium der Kultusminister, nun eine Hintertür geschaffen. Unter bestimmten Bedingungen darf in Zukunft von diesem Einstimmigkeitsprinzip aller Länder abgewichen werden. Ein AfD-geführtes Kultusministerium könnte trotzdem bundesweit auf die Bildungspolitik einwirken, warnt Bildungsforscherin Rita Nicolai.
10: Diskussionen, die die AfD aufwirft, wie etwa Fragen von Sexualerziehung, politische Bildung, Frage der politischen Neutralität, da hat die AfD es ja schon auch in den letzten Jahren geschafft, dass es zu so einer Verunsicherung gekommen ist.
8: Ein AfD-geführtes Bildungsministerium in Sachsen-Anhalt könnte das noch befeuern und noch viel stärker bundesweit Meinung machen und Debatten aufwerfen. Und die Verunsicherung unter Lehrkräften, aber auch unter Eltern und Schülerinnen und Schülern könnte dadurch sicherlich noch deutlich gesteigert werden.
3: Anja Braun über die Pläne der AfD in Sachsen-Anhalt, welche Schritte sie im Falle einer Alleinregierung im Bildungssystem plant. Es sind Bilder, die Jahre danach noch erschüttern. Schlammlawinen, die Ortschaften verwüsten, Autos wegspülen und vor allem Menschen, die versuchen, sich auf Dächer ihrer Häuser zu retten und die dann doch alles verloren haben. Die Hochwasserkatastrophe im Ahrtal ist jetzt 5 Jahre her. Der Biologe Wolfgang Büchs ist Gastprofessor an der Universität Hildesheim und forscht schon seit den 80er Jahren zur Region. Mein Kollege Alex Franz hat ihn gefragt, welche Maßnahmen in den vergangenen 5 Jahren im Ahrtal getroffen wurden, um eine solche verheerende Flut künftig zu verhindern.
11: Ja, also zum einen wurde ein Landesamt für Katastrophenschutz in Koblenz gegründet und damit natürlich auch ein Lagezentrum, was also rund um die Uhr professionell besetzt ist, sodass also mal die Warnsituation wahrscheinlich sich sehr viel verbessert. Man hat im Tal also die Brücken deutlich erweitert, also den Durchfluss erweitert, dass es also weniger Verklausungen gibt, also dass sich dort Treibgut ablagert und die Brücken verstopft. Man hat also sehr viel im Forstbereich getan. Der Forst ist eigentlich der Bereich, der sich am besten sozusagen auf die Situation umstellt, in dem Wälder, Nadelforste, die ja, wir wissen das aus dem Harz, sterben, weil sie nicht mehr klimaangepasst sind, umwandelt durch sukzessives Einbringen von jungen Buchen und viele andere Maßnahmen.
5: Können Sie uns noch mal ein paar Beispiele nennen von Maßnahmen, die Sie für besonders gelungen halten?
11: Die Errichtung von Brücken mit weiten Bögen oder zum Beispiel in Bad Neuenahr hat man sehr viele Hubbrücken errichtet, die im Flutfall hochgehoben werden können. Ansonsten muss man natürlich sagen, dass vieles noch so beschaffen ist, durch die intensiven Baumtätigkeiten, dass also auch wieder in der Aue alles auch wieder aufgebaut wird, also im Überschwemmungsbereich. Das liegt auch daran, dass eben Bestandsschutz besteht, sodass also wieder eine sehr große Versiegelung zum Teil auch zunehmend, weil man vieles größer und schöner bauen wollte als vorher, dass die Versiegelung zugenommen hat und somit die Situation sich eigentlich ungünstiger darstellt als vor der Flut 2021.
5: Das heißt, eine Flut wie vor 5 Jahren würde heute also auch ähnlich verheerend ausfallen?
11: Sie würde zumindest, was die Sachschäden betrifft, wahrscheinlich in ähnlicher Höhe Schäden verursachen. Was den Verlust an Menschenleben betrifft, da können wir die Hoffnung haben, dass durch den verbesserten Katastrophenschutz und andere Maßnahmen halt hier eine deutlich bessere Situation sich ergeben würde.
12: Viele der Häuser, die damals zerstört worden sind, die sind inzwischen wieder aufgebaut. Aber wie geht es denn der Natur jetzt nach den 5 Jahren? Hat die sich auch wieder erholt?
11: Ja, also für die Natur ist das eigentlich überhaupt kein Problem, ein solches Hochwasser. Das gehört ja im Prinzip zur natürlichen Dynamik von Flüssen. Durch solche Hochwässer sind die ganzen Tallandschaften entstanden. Und die Natur, also die Organismen, die in den Gewässern leben, die sind an diese Katastrophen angepasst. Das heißt, da gibt es dann Einbrüche in die Population, die allerdings sich dann relativ schnell wieder erholen.
12: Sie haben jetzt anlässlich dieses Jahrestags ja auch ein ausführliches Statement mit Ihren Auffassungen zur Lage im Ahrtal verfasst. Und dort schreiben Sie unter anderem, dass der Einfluss der Wissenschaft auf die Entscheidungen vor Ort als eher gering einzuschätzen ist. Also hört die Politik zu wenig auf Experten?
11: Ja, das könnte also mehr sein. Also es gibt natürlich offizielle Programme und Forschungsprogramme, die also dann natürlich in einer Weise eingebunden werden, aber eben nicht unmittelbar an den Entscheidungsprozessen beteiligt sind, zum Beispiel im Unterschied zu nordrhein-westfälischen Bereichen, wo das anders geregelt ist. Also hier könnte man doch eine engere Verbindung schaffen und auch neue Ideen zulassen. Also man hat immer so den Eindruck, wenn also Dinge vorgebracht werden, die nicht so ganz ins Konzept passen, dass das dann auch ganz gerne irgendwo hinten angestellt wird.
12: Würden Sie denn sagen, dass wenn man an einem Fluss wie der Ahr lebt, man trotzdem mit einem gewissen Risiko immer leben muss?
11: Natürlich. Solche Hochwasser wie 2021, die in Zukunft häufiger auftreten können und sogar noch extremer werden können, die kann man nicht hundertprozentig in den Griff bekommen. Man sieht ja auch, wie langsam das alles vorangeht. Insofern muss man sich darauf einstellen und alle möglichen anderen Maßnahmen in Gang setzen und sich sozusagen auch mental damit auseinandersetzen, dass sowas wieder passieren kann.
3: Sagt Wolfgang Büchs, er ist Gastprofessor an der Universität Hildesheim.
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13: Mit Finn Hornberg. Der erste WM-Finalist steht fest. Spanien schlägt Frankreich im Halbfinale mit 2:0. Unsere ARD-Reporterin Stefanie Batschik war live im Stadion. Warum waren die Spanier besser als die Franzosen?
14: Sie haben einfach einen verdammt guten Matchplan gehabt. Und fragt mich mal bitte, wann haben diese Spanier gelernt, nicht nur wunderbar nach vorne zu spielen und es schön aussehen zu lassen, sondern auch unfassbar leidenschaftlich zu verteidigen. Also dieses Mittelfeld, was ja so hochkarätig besetzt ist mit Fabian, mit Rodri, mit Olmo, der ein Wahnsinnsspiel gemacht hat, mit Cucurella auf der linken Verteidigerseite. Die haben alles weggearbeitet, was nur irgendwie ging. Sie haben Frankreich kaum in eine adäquate Schussposition kommen lassen und waren dann eben vorne eiskalt bei den eigenen Chancen. Denn allzu viel hat es ja gar nicht gegeben in diesem Spiel. Und ich glaube, genauso machst du das. Und wir sehen hier gerade über die Leinwand Luis de la Fuente, der ja auch mal Jugendtrainer war bei den Spaniern und der gesagt hat, da sind Spieler, die habe ich vor 12 Jahren trainiert. Und heute sind die hier im WM Halbfinale in Dallas. Und das macht mich verdammt stolz.
13: Wer Spaniens Gegner wird, entscheidet sich im zweiten Halbfinale heute Abend um 21 Uhr. Dann trifft England auf Argentinien. 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Der DFB möchte Jürgen Klopp als neuen Bundestrainer engagieren. Die Nachricht ist nicht neu. Nun folgt aber ein entscheidender Schritt in den Verhandlungen mit Klopps derzeitigem Arbeitgeber Red Bull. Demnach seien sich der DFB und der österreichische Konzern einig. Einzelheiten des Treffens sind bislang noch nicht bekannt. Ob zum Beispiel eine Ablöse fällig wird, steht nicht fest. Einer Klopp-Verpflichtung stehen aber demnach nur noch die DFB-Funktionäre im Weg. Die müssen dem Vertrag zustimmen. Tadej Pogacar fährt in seiner eigenen Liga. Der Slowene gewinnt auch die 10. Etappe der Tour de France. Steffen Gahr berichtet.
15: Sowas nennt man Sieg nach Ansage.
16: Er hat hier noch was gut zu machen von vor 2 Jahren. Dort wurde er geschlagen von Vingegaard im Sprint.
15: Er ist Tadej Pogacar und Nils Polit erinnerte vor dem Start dieser Etappe an das, was vor 2 Jahren hier in L'Isle-Oran passierte. Und wenn sich Tadej Pogacar was vornimmt, dann wird es auch was. Entscheidend die Attacke am vorletzten Berg des Tages.
17: Und jetzt kommt der große Moment, da Tadej Pogacar angreift. 15,5 Kilometer vor dem Ziel. Keiner kann folgen. Keiner schafft es ans Hintergrund. Fahrrad heran. Wieder ist Tadej Pogacar mit einem Antritt seine Rivalen los, macht sich auf den Weg in Richtung Richard Carapaz.
15: Und noch vor dem Gipfel des vorletzten Anstiegs schnappte Pogacar sich den Ecuadorianer. Und dann raste der Slowene mit dem gelben Trikot und dem schwarzen Fahrrad alleine den Berg runter und wieder hoch zur Skistation von L'Oran und zum Tagessieg.
18: Today was an incredible day. The team did super good job.
15: Es war ein unglaublicher Tag. Das Team hat super gearbeitet. Wir haben uns diese Etappe schon vor langer Zeit angestrichen. Meine Beine waren im Finale wie damals, komplett zerstört. Aber ich habe es genossen. Ich wusste bis einen Kilometer vor dem Ziel nicht, ob ich gewinne. Ich habe einfach versucht, das gelbe Trikot zu ehren. Richtig stark war auch Florian Lipowitz, der Leichinger, immer bei den Favoriten dabei. Am Ende wurde er hinter seinem Co-Kapitän Remco Evenepoel und dem Franzosen Paul Sexas Tagesvierter.
19: Ja, wenn Pogacar losfährt, hatten wir heute, glaube ich, nicht die Beine, um zu folgen. Und dann haben wir natürlich hinten versucht, wieder die Lücke zu schließen. Aber Pogacar war einfach zu stark heute. Und dann, ja, bei mir hat es nicht ganz gereicht mit dem Podium heute. Aber ja, ich glaube, wir können heute super happy sein.
15: In der Gesamtwertung ist Lipowitz jetzt Sechster. Rückstand aufs Podium weiter gut 30 Sekunden. Ganz vorne aber thront der Mann, der alle überragt. Und der gewinnt, wenn er gewinnen will. Tadej Pogacar, mehr als 3,5 Minuten hat er nun Vorsprung in der Gesamtwertung. Toursieg Nummer 5 steht bevor.
13: Die 11. Etappe ist etwas für die Sprinter. 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

Was wurde gelernt aus der Ahrtal-Katastrophe? Dieser Frage gehen wir nach ausführlich in der kommenden Viertelstunde nach den nächsten Nachrichten um 14:30 Uhr.

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1: Um 2.29 Uhr mit Katja Kindermann. Kanzler Merz hat bei einer Gedenkfeier in Bad Neuenahr-Ahrweiler an die Opfer der Flugkatastrophe vor 5 Jahren erinnert. In der Nacht vom 14. auf den 15. Juli 2021 waren im Westen Deutschlands mehr als 180 Menschen ums Leben gekommen. Merz dankte den vielen Helfern im Ahrtal für ihren Einsatz.
2: Heute ist ein Tag auch von Heldinnen und Helden. Viele Menschen haben in der Flutnacht, haben in den Folgetagen Unglaubliches geleistet. Sie haben geholfen, wo die Not am größten war, bisweilen unter Einsatz des eigenen Lebens. In den Folgewochen haben sich Zehntausende ehrenamtliche Helferinnen und Helfer aus der ganzen Bundesrepublik Deutschland mit ihrer Hände Arbeit der Zerstörung hier im Ahrtal entgegengestellt. Die Katastrophe, die hier geschehen ist, hat das Beste unserer Gesellschaft hervorgebracht. Bedingungslose Hilfsbereitschaft.
1: Bundeskanzler Merz. Zuvor hatte Bundespräsident Steinmeier Kränze zum Gedenken an die Hochwasseropfer niedergelegt und im rheinland-pfälzischen Altenahr mit Betroffenen gesprochen. Das US-Militär hat erneut den Iran angegriffen. Das zuständige Regionalkommando nannte als Ziel, die Möglichkeiten Teherans weiter zu schwächen, die Handelsschifffahrt in der Straße von Hormus zu attackieren. Aus der Nachrichtenredaktion Katrin Kahlke.
3: Zudem sollte die Seeblockade gegen iranische Häfen und Küstengebiete wieder beginnen, hieß es von Seiten des US-Militärs weiter. Präsident Trump hatte die Waffenruhe mit dem Iran vergangene Woche für beendet erklärt. Zugleich verlangte der US-Präsident, allen anderen Ländern solle ein fairer und offener Zugang durch die Meerenge möglich sein. Die USA hatten während des Irankriegs bereits von Mitte April an eine solche Seeblockade durchgesetzt, diese im Zuge des Rahmenabkommens mit Teheran aber Mitte Juni zunächst aufgehoben.
1: Das russische Militär hat offenbar 3 weitere zivile Frachter im Schwarzen Meer angegriffen. Der Militärgouverneur des Gebiets Odessa erklärte, bei der Attacke sei ein Kapitän ums Leben gekommen, zudem seien 3 Besatzungsmitglieder verletzt. Die Schiffe fuhren demnach unter den Flaggen Tansanias und Liberias. Laut russischen Angaben hatten die Frachter Güter für das ukrainische Militär an Bord. Spanien hat bei der Fußball-Weltmeisterschaft das Finale erreicht. Das Team setzte sich im ersten Halbfinale gegen Frankreich mit 2:0 durch. Der Finalgegner, der Spanier, wird heute Abend zwischen England und Argentinien ermittelt. Das Finale findet dann am Sonntagabend statt. Und das Wetter in Deutschland. Meist trocken, im Süden letzte Schauer und Gewitter. Tiefstwerte 21 bis 10 Grad. Tagsüber oft freundlich, im Süden Wolken, Schauer und teilweise kräftige Gewitter. Höchstwerte 23 Grad auf den Nordseeinseln bis 33 Grad in Hessen. Am Donnerstag viel Sonne, Richtung Westen einzelne Schauer und Gewitter, 24 bis 34 Grad. Und am Freitag teilweise kräftige Schauer und Gewitter, 23 bis 30 Grad. Das waren die Nachrichten.
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4: Mit einer amtlichen Unwetterwarnung für den Osten Sachsens in den Landkreisen Görlitz und Bautzen treten örtlich Gewitter mit starkem Regen mit bis zu 60 Litern pro Quadratmeter in 6 Stunden und Windböden mit Windgeschwindigkeiten von 60 Stundenkilometern auf. Vermeiden Sie dort den Aufenthalt im Freien. A2, Berlin Richtung Hannover zwischen Braunschweig-Watenbüttel und Hemelerwald, 2 Kilometer Stau wegen Bergungsarbeiten. Die A4 Aachen Richtung Köln ist zwischen Kreuz Köln-West und Köln-Eiffeltor bis Donnerstag gesperrt. Dort wird eine Schrankenanlage aufgebaut. Und die A5 Darmstadt Richtung Frankfurt ist zwischen Frankfurter Kreuz und Frankfurt am Main Flughafen Nord wegen Bauarbeiten noch bis ca. 5 Uhr gesperrt. Eine Umleitung ist eingerichtet.
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4: Mit Sven Hasenkleber. Es waren schreckliche Bilder, die man so aus Deutschland bis dahin nicht kannte. Wassermassen bahnen sich brutal durch Straßen, reißen Autos, ganze Häuser und Menschen mit sich. Die Flutkatastrophe von 2021 ist nun genau 5 Jahre her. Mehr als 180 Menschen verloren dabei ihr Leben. Die Flut legte auch schwere Mängel im Katastrophenschutz bloß. Pläne für den Ernstfall fehlten ebenso wie Geräte. Auch die Kommunikation über die Gefahr der Lage war fehlerhaft. Wir schauen nun in 11KM. Dem Tagesschau-Podcast zurück, was vor 5 Jahren passiert ist und auch darauf, was man aus der Katastrophe gelernt hat.
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5: Fünf Jahre nach der folgenschwersten und teuersten Naturkatastrophe, die Deutschland je erlebt hat, schauen wir uns an, wie es im Ahrtal heute aussieht und wie es den Menschen dort geht. SWR-Journalist Konstantin Plecking berichtete damals als einer der ersten vor Ort von der Flut. Bis heute ist er regelmäßig in der Region unterwegs. Wie sichtbar sind die Folgen der Zerstörung noch? Und hat Deutschland in puncto Katastrophenschutz etwas gelernt? Ihr hört 11KM, der Tagesschau-Podcast. Ein Thema in aller Tiefe. Mein Name ist Nadja Mitzkat. Hallo Konstantin.
6: Hallo Nadja.
5: Konstantin, du berichtest ja regelmäßig für den SWR und warst zuletzt auch nochmal wieder im Ahrtal unterwegs. Wie sieht's da aus, jetzt 5 Jahre nach dieser großen Flutkatastrophe?
6: Also wenn man jetzt so durchs Ahrtal durchfährt, dann sieht man viele Gebäude, die schon wieder fertig sind, aber man sieht auch viele Baustellen, Straßen, Brücken werden gebaut. Das ist so fühlt sich das zumindest an, überall so ein geschäftiges Treiben, dass irgendwie gerade alles erneuert wird. Viele Privathäuser und Geschäfte, die stehen auch bereits wieder da. Man kann ins Restaurant gehen, die Menschen leben wieder gut in ihren frisch aufgebauten Häusern. Aber an manchen Stellen gibt es direkt nebendran dann noch Häuser, da ist gar nichts passiert. Das sieht aus wie so eine Zeitkapsel, so eine Ruine, wie kurz nach der Flutkatastrophe. Da ist höchstens der Schlamm rausgemacht worden und dann ist aber weiterhin nichts passiert. Und auch solche Orte gibt es, nicht viele, und die werden auch immer weniger. Aber natürlich fallen die, wenn man durch die Orte durchfährt, ganz besonders auf. Mein Eindruck ist, der ich jetzt wirklich regelmäßig da wieder hinfahre, dass jedes Mal, wenn man kommt, dass irgendwas Neues wieder da ist, was wieder funktioniert. Und ein großes Ding, was tatsächlich jetzt von einem halben Jahr passiert ist, ist, dass die Ahrtalbahn wieder auf der gesamten Strecke fährt, auch neu aufgebaut, elektrifiziert und fertig geworden. Zu einem Zeitpunkt, wo die Bahn gesagt hat, dass sie fertig werden soll. Also das heißt, das große Leuchtturmprojekt, das positive Beispiel, dass es pünktlich fertig geworden ist, gut fertig geworden ist und wieder gut funktioniert, ist im Ahrtal paradoxerweise die Deutsche Bahn.
5: Nicht besonders typisch für den Rest von Deutschland, ne?
6: Das ist richtig.
7: In der Nacht zum 14. Juli 2021 geht es los. Die schlammige Flut steigt schnell an. Ganze Ortsteile werden überschwemmt. Vieles einfach mitgerissen. Erst am nächsten Morgen werden die tatsächlichen Ausmaße der Flut im Ahrtal sichtbar. Eine ganze Region, in nur einer Nacht zerstört.
5: Ich glaube, viele Leute haben noch diese Bilder vor Augen, die zerstörten Häuser, die Unmengen an Schlamm. Wie gucken denn die Leute vor Ort auf diesen Fortschritt, den du gerade geschildert hast? Sind die zufrieden damit?
6: Also teils, teils. Ich glaube, viele Leute, bei denen sozusagen ihr Haus wieder steht, ihr Geschäft wieder funktioniert und so, die sind natürlich zufrieden damit. Aber es gibt auch noch Leute, die sind nicht fertig, wo die Baustelle jetzt eben noch läuft, wo es möglicherweise damit irgendwelche Probleme gibt. Ich glaube, man kann bei fast allen sagen, die im Tal ihr Haus wieder, ihr Geschäft wieder aufgebaut haben, dass sie vor allem richtig gekämpft haben und dass das richtig viel Arbeit war in den vergangenen 5 Jahren. Das fängt an davon, dass man erstmal das Haus, dass man alles ausräumt, vom Schlamm befreit, dann muss es untersucht werden und Gutachter waren schwer.

0: noch selber stemmen, wenn man keine Versicherung hatte. Und es ist halt sehr viel Kraft, die das für die Menschen bedeutet.
1: Dass die Menschen, dass sie das bis heute beschäftigt, liegt ja daran oder auch daran, dass dort nicht nur Gebäude zerstört wurden, Infrastruktur zerstört wurde, sondern es gab auch viele Tote, 135 alleine im Ahrtal. Du hast ja auch mit Leuten gesprochen, von denen Angehörige gestorben sind und die Familie Ort und ihre Tochter Johanna, die ist nämlich in der Flutnacht gestorben. Wie geht's den Eltern heute?
0: Johanna Ort, die war damals 21 und die ist in der Flutkatastrophe gestorben. In Bad Neuenahr hat die gelebt, in dem Erdgeschoss, hat am Abend den Eltern noch ein Video geschickt. Und dann in der Nacht gab es einen Anruf, ja, hier steht alles unter Wasser, ich komme nicht mehr raus. Und das war dann auch wirklich der letzte Anruf. Heute geht es den Eltern ja weiterhin nicht besonders gut, wenn sie an ihre Tochter denken. Die beiden, die trauern bis heute um ihre Tochter. Und Inka Ort zum Beispiel hat bis heute ein Bild, ein Foto von ihrer Tochter jeden Tag dabei.
2: Egal, wo ich halt hingehe, das ist immer in meiner Handtasche. Und das geht auch immer abends mit auf mein Nachttischschränkchen. Und das brauche ich einfach.
0: Sie haben sich auch eine Aufgabe gesetzt oder mehrere Aufgaben gesetzt, die möglicherweise auch helfen, die Trauer zu verarbeiten. Also man muss wissen, Johanna hat die Meisterprüfung gerade bestanden gehabt zur Konditormeisterin und wollte auch eine eigene Patisserie eröffnen. Und die Eltern haben jetzt diesen Traum für sie verwirklicht. In Hamburg gibt es jetzt eine Patisserie, die heißt Patisserie Johanna. Und die Eltern haben die sozusagen in Gedenken an Johanna in Hamburg eröffnet. Und die andere Trauerbewältigung ist, dass sie sich, glaube ich, sehr auch als Sprachrohr für die Hinterbliebenen von Opfern sehen und Gerechtigkeit wollen und deswegen auch stark dafür kämpfen, dass es eine juristische Aufarbeitung der Flutkatastrophe gibt.
1: Konstantin, lass uns mal nochmal zurückgehen in die Nacht vom 14. Juli auf den 15. 2021. Was weiß man heute darüber, warum die Flut das Ahrtal damals so stark getroffen hat?
0: Erstmal natürlich hat es das Ahrtal deswegen so getroffen, weil es so stark geregnet hat. Das hat also über mehrere Tage vorher schon geregnet. Das heißt, die Böden waren komplett gesättigt mit Wasser und dann kam eben eine wirklich riesige Menge Regen vorbei, die im Prinzip statisch fast an einem Ort sich komplett abgeregnet hat. Die Einzugstäler der Ahr, da ist es halt im Prinzip alles runtergelaufen und reingekommen und der Regen, der hat sich dann relativ schnell sozusagen an derselben Stelle gesammelt, durch die Topografie im Endeffekt, wo es fast so wie so ein Trichter alles dann in die Ahr reingegangen ist, weil der Regen an dieser Stelle runtergekommen ist.
1: Das waren ja extreme Wassermassen, ne? Ich hatte in der Vorbereitung nochmal nachgelesen, 150 Liter oder bis zu 200 Liter pro Quadratmeter Regen. Üblich sind eigentlich 70 im ganzen Monat Juli. Also nur, um das nochmal vor Augen zu haben, was da vom Himmel kam, ne?
0: Ja, das kam da innerhalb von wenigen Stunden runter. Und das ist erstmal der Grund, warum das Ahrtal so stark getroffen worden ist, weil es zur falschen Zeit am falschen Ort war, so, sozusagen.
1: Ich glaube, viele haben noch im Kopf, dass es damals mit den Warnungen nicht so richtig gut funktioniert hat. Kannst du uns da noch mal mitnehmen und ein bisschen schildern, was sich da wie abgespielt hat? Also das Wasser steigt und wann kommt es denn eigentlich dazu, dass die Bevölkerung konkret gewarnt wird?
0: Also es ist so, dass die Katastrophe so an der Oberaar, ich sag mal so am Mittag, frühen Nachmittag sozusagen losgeht im Oberlauf der Ahr, 14 Uhr, 15 Uhr. Es kommt dann eine Pegelprognose.
3: 14.30 Uhr in Altenahr. Der Pegel ist von 90 auf 138 Zentimeter gestiegen. Plus 50%. Die Kreisverwaltung Ahrweiler warnt zum ersten Mal vor Überschwemmungsgefahr.
0: So gegen 15.30 Uhr rundum wurden da 5,19 Meter schon angezeigt. Also deutlich höher als das höchste Hochwasser, an was sich alle erinnern können.
3: Der höchste je gemessene Wert liegt bei 3,71 Meter.
0: Das heißt, das ist zum Beispiel ein Zeitpunkt, wo man sagen kann, also jetzt

0: Jetzt müsste man eigentlich, könnte man schon mal checken, dass da jetzt was Krasses passiert.
1: Um 17.40 Uhr herrscht Konfusion bei den Behörden. Die Kreisverwaltung ruft die zweithöchste Alarmstufe aus. Obwohl das Landesumweltamt schon die höchste Warnstufe ausgerufen hat.
0: Der Pegel steigt dann immer weiter und eben diese Welle, die bahnt sich relativ langsam, wenn man sich's überlegt, einen Weg durch das Tal durch. Also dann 18, 19, 20 Uhr ist dann in Altenahr sozusagen der Höchstpunkt erreicht.
2: Um 20.45 Uhr liegt der Pegelstand aber schon bei 5,75 Metern. Danach gibt es keine verlässlichen Werte mehr. Die Messeinrichtung wird fortgespült. Um 23.09 Uhr ruft der Kreis Ahrweiler den Katastrophenalarm aus.
0: Erst um 23.15 Uhr wird dann für Bad Neuenahr-Ahrweiler und alles, was nach Bad Neuenahr-Ahrweiler kommt, angeordnet, dass Leute 50 Meter links und rechts der Ahr ihre Häuser verlassen sollen. Das war zu dem Zeitpunkt schon zu spät. Johanna zum Beispiel ist im Erdgeschoss gewesen und die ist 150 Meter weg von der Ahr, ist die Wohnung von ihr. Also das heißt, diese Warnung war sozusagen zu spät und diese Flutwelle zieht dann noch weiter in Richtung Mündung und ganz an der Mündung befindet sich Sinzig und in Sinzig sterben gegen 2 Uhr nachts auch nochmal 12 Menschen im Lebenshilfehaus, also Menschen mit Behinderungen, die sich selbst gar nicht wirklich retten können, die gerettet werden hätten müssen und die sterben noch um 2 Uhr, obwohl da eigentlich schon wirklich lange klar sein müsste, wie krass das ist und wie gefährlich das ist.
1: Der nächste Morgen zeigt die Folgen der gigantischen Katastrophe im Ahrtal. Bilder, die man nicht vergisst. 134 Menschen fielen der Flut zum Opfer. 766 wurden verletzt.
3: Das heißt, man hat da Stunden verstreichen lassen, in denen Menschen sich hätten selbst in Sicherheit bringen können oder in denen man, wie du es ja gerade angesprochen hast, Menschen, die sich eben nicht selbst retten können, hätte irgendwo anders hinbringen können. Wie sieht's denn da jetzt aus? Gab es Konsequenzen für die politischen Verantwortlichen von damals?
0: Die wichtigste Konsequenz ist, glaube ich, dass es einen Untersuchungsausschuss gegeben hat, der für die Flutkatastrophe im Landtag in Mainz. Da war ich bei ganz vielen Sitzungen dabei, habe mir das alles angehört und da kam jetzt aus meiner Sicht klar raus, wäre der Kreis Ahrweiler besser vorbereitet gewesen, dann wären sehr wahrscheinlich weniger Menschen gestorben. Weitere Konsequenzen waren auch auf der Landesebene, dass der Innenminister Roger Lewens zurückgetreten ist und zurückgetreten ist auch Bundesfamilienministerin Anne Spiegel. Die war zuvor die Umweltministerin in Rheinland-Pfalz und war deswegen auch zuständig für Hochwasserschutz und Warnungen und so in Hinsicht der Flutkatastrophe. Und dann, wo viele Leute, glaube ich, sagen würden, der am meisten Verantwortung getragen hat, und das ist Jürgen Pföhler, der ist der ehemalige Landrat vom Kreis Ahrweiler. Und der hat natürlich als Landrat die Verantwortung für den Katastrophenschutz im Kreis. Und ihm wird halt vorgeworfen, dass er sich dafür eigentlich überhaupt gar nicht wirklich interessiert hat, eigentlich alles wegdelegiert hat an einen ehrenamtlichen Feuerwehrmann, der sich so ein bisschen drum kümmern sollte. Der hat am Endeffekt auch diese dann nachher überforderte technische Einsatzleitung geleitet.
3: Und ist er dann zurückgetreten? Gab es juristische Konsequenzen?
0: Er ist nicht zurückgetreten, sondern er ist erstmal so im Amt geblieben. Stattdessen wurde er krankgeschrieben und dann später wegen dieser Krankheit in den vorzeitigen Ruhestand versetzt. Dadurch hat er eben alle seine Pensionsansprüche behalten und ist weiter beamtenrechtlich Pensionär. Das hat ihn allerdings nicht davor geschützt, dass die Staatsanwaltschaft tätig geworden ist. Und die Staatsanwaltschaft hat sehr lange gegen ihn und übrigens auch gegen den ehrenamtlichen Feuerwehrmann, der da war und gearbeitet hat, ermittelt, weil eben so viele Menschen gestorben sind. Allerdings ist bei diesem Ermittlungsverfahren, was 2 Jahre ungefähr gelaufen ist, tatsächlich nachher nichts wirklich bei rausgekommen. Die Staatsanwaltschaft hat das Ermittlungsverfahren eingestellt. Ja, also es gibt keine Anklage gegen ihn und es gibt keine Konsequenzen auf der juristischen Ebene dazu. Die Staatsanwaltschaft hat das so begründet, ich versuch's mal zu paraphrasieren, es ist nicht illegal, ein schlechter Politiker zu sein.
4: Es lässt sich nicht nachweisen, dass durch eine optimalere Organisation bei einer derartigen Naturkatastrophe wie 2021 im Ahrtal eingetretene Personenschäden mit an Sicherheit grenzender Wahrscheinlichkeit vermieden worden wäre.
0: Mario Mannweiler, das ist der leitende Oberstaatsanwalt bei der Staatsanwaltschaft Koblenz, der das Verfahren geführt hat und der es im Endeffekt auch eingestellt hat.
4: Es gab keine landkreisspezifischen Alarm- und Einsatzpläne, auch keine Evakuierungspläne für Hochwasserszenarien. Es gab keine Liste vulnerabler Einrichtungen. Es fehlten Risikoanalysen und Gefährdungsbeurteilungen für Hochwasserereignisse.
0: In diesem Fall müsste man halt einfach konkret nachweisen für jeden einzelnen Todesfall, dass dieser eine spezielle Fall, also dieser eine bestellte Tod nicht eingetreten wäre, also dass ein Mensch nicht gestorben wäre, wenn Herr Föhler anders gehandelt hätte. Und das ist zwar statistisch nachweisbar, also das heißt, durch bessere Vorbereitungen, durch bessere Planungen, durch bessere Koordinationen ist es sehr, sehr wahrscheinlich, dass weniger Menschen gestorben wären. Nur wer genau? Das nicht klar. Aber ich kenne wenig Leute im Ahrtal, die der Meinung sind, dass das gerecht ist, dass wenn man nachweisen kann, dass wäre es anders passiert, dass dann Menschenleben gerettet worden wären, dass das nicht dazu führt, dass jemand wegen fahrlässiger Tötung oder durch Unterlassen oder so angeklagt wird zumindest. Das können wenig Leute nur verstehen, warum das so ist. Und da spüre ich regelmäßig auch eine Erschütterung, weil das eigene Rechtsempfinden und das, was nachher tatsächlich Rechtsprechung ist, nicht zusammenpasst.
3: Konstantin, das Ahrtal, die Menschen dort, besonders die, die Angehörige verloren haben, sind zum Teil bis heute auf negative Art und Weise mit dem beschäftigt, was passiert ist. Wir haben vorhin gehört, du bist viel in der Region unterwegs. Welche positiven, vielleicht stärker in die Zukunft weisenden Entwicklungen siehst du vor Ort?
0: Wenn wir über die Zukunft sprechen, dann spüre ich, wenn ich da bin, eine große Aufbruchstimmung. Natürlich ist es eine schlimme Tragödie, aber jetzt wollen sie sozusagen das Beste, was sie daraus machen können, draus machen. Und diese Aufbruchstimmung, die ist zum Beispiel dadurch, dass es einen Generationenwechsel bei den Betrieben gibt, ja, und dass es dadurch neue touristische Konzepte gibt.
5: Der Tourismus, glaube ich, ist schon sehr aufgeblüht. Viele Betriebe sind zurück, es sind neue Betriebe entstanden.
0: Und diese Aufbruchstimmung, Cornelia Weigand, die Landrätin, die spürt den auch.
5: Viele, viele Menschen kommen hier auch und genießen die Landschaft, genießen auch das tolle Angebot an Kulinarik, was wir so zu bieten haben. Da passiert ganz viel. Die Ahrtalbahn ist wieder da, eine Lebensader. Das macht uns selber auch viel Freude.
0: Ich habe mit einem Tourismusmanager aus dem Ahrtal gesprochen, der hat mir gesagt, die Leute, die ins Ahrtal kommen, sind deutlich, deutlich jünger, als sie vor der Flutkatastrophe waren, was unter anderem damit zusammenhängt, dass nach der Flutkatastrophe so viele Helfer, junge Helfer im Ahrtal waren, das Ahrtal kennengelernt haben, da möglicherweise sogar auch Freunde gefunden haben, damit was ganz Enges, Emotionales verbinden und deswegen jetzt regelmäßig zum Urlaub machen oder Tagesausflug machen, ins Ahrtal kommen. Und es ist jetzt moderner und auch, sag ich mal, jünger geworden im Ahrtal, weil eben auch neue, coole Dinge gemacht werden sollen, weil es eben auch diesen Generationenwechsel gegeben hat.
3: Das Ahrtal war immer wieder von Überflutung, von Hochwasser betroffen. Das ist ja auch für die Zukunft nicht ausgeschlossen. Und dazu haben wir ja mit der Klimakrise noch die Situation, dass Extremwetterphänomene zunehmen, zum Beispiel Starkregen. Wäre man denn im Ahrtal für eine nächste Flut besser gewappnet?
0: Wenn jetzt wieder so viel Regen auf die Art und Weise kommen würde, dann würde die Zerstörung wieder genau das Gleiche sein. Das kann man in der Hinsicht so sagen. Aber natürlich reden wir bei sowas auch über die Frage, wenn man sich die Topografie anschaut, ist es hier clever, überhaupt zu bauen.
6: Natürlich sollte man hier nicht bauen an solchen Standorten.
0: Thomas Roggenkamp, der ist Geograf an der Uni Bonn und der hat sich mit historischen Hochwassern und auch mit dem Hochwasser an der Ahr beschäftigt.
6: Diese Orte sind natürlich historisch gewachsen, Schritt für Schritt auch näher zum Fluss hingebaut worden. Aber der Zustand, den wir jetzt heute haben, dass eigentlich die gesamte Talsohle bebaut ist, das war ein Fehler mit Sicherheit, der sich aber jetzt im Nachhinein kaum noch beheben lässt.
0: Das heißt, das ist jetzt so eine Sache, die man auch nicht mehr wirklich verändern kann, logischerweise, weil das würde ja bedeuten, dass man im Prinzip das Ahrtal entvölkert. Und das ist was, was natürlich so nicht pragmatisch möglich ist. Was gerade angegangen wird, ist die sogenannte Gewässerwiederherstellung. Also der Ahr, der soll viel, viel mehr Raum gegeben werden. Die Gewässerherstellung soll das bewirken, sagt uns Cornelia Weigand, die Landrätin von Ahrweiler.
5: Großflächig werden Uferbereiche abgesenkt, sodass der Fluss in die Breite gehen kann, anstatt in die Höhe oder auch in die Geschwindigkeit.
0: Also die Brücken wurden dann zum Beispiel so aufgebaut, dass auch das Treibgut da nicht mehr sich festsetzt und große Flutwellen dadurch entstehen, weil dann auf einmal durch die Last die Brücken auf einmal brechen. Will man sich vor einer Flutkatastrophe wie 2021 schützen, dann müssten im Ahrtal, auch das wurde berechnet, 17 riesige Dämme gebaut werden. Also das heißt, es kommt eine riesige Menge Wasser, dann werden diese Dämme geschlossen, dahinter staut sich das Wasser dann an und dann, wenn auf der anderen Seite es wieder ein bisschen runtergegangen ist und man das sozusagen diese Welle abdämpfen kann, wird es wieder abgelassen. Das ist die Idee dahinter und es kostet Milliarden. Und ob das tatsächlich kommt, da gibt es keine Finanzierung dazu. Der Kreis Ahrweiler und die Gemeinden sind sehr dafür, dass das passiert und wollen das auch bauen. Aber die Gemeinden, die dafür auch zuständig wären, die haben da überhaupt gar kein Geld für und können das, also sie können das nicht leisten, weil das so teuer ist. Und da wird jetzt gerade beim Bund angefragt, ob der das nicht übernehmen möchte. Aber ich sage jetzt mal so, natürlich gibt es eine Hochwasserdemenz. Man verliert möglicherweise den Gedanken oder die Idee, wie schlimm es tatsächlich war, verdrängt es immer mehr. Und deswegen ist es auch gut möglich, dass diese großen Dämme überhaupt gar nicht gebaut werden. Solche riesigen Dämme, die kosten erstmal ganz viel Geld, das zu bauen. Und dann kosten sie auch regelmäßig Geld, die instand zu halten. Und das ist möglicherweise Geld, das Menschen, die gar nicht erlebt haben, wie diese Flutkatastrophe war oder verdrängt haben, wie schlimm sie waren, nachher gar nicht mehr ausgeben wollen.
3: Bist du denn der Meinung, dass die Maßnahmen, die da jetzt gerade ergriffen wurden, um vor weiteren Hochwassern zu schützen, ausreichend sind?
0: Die Maßnahmen, die jetzt ergriffen werden, sind natürlich, um sich vor einer Flutkatastrophe wie 2021 zu schützen, nicht ausreichend. Punkt.
3: Und was können wir dann aus deiner Sicht für ganz Deutschland aus den Ereignissen im Ahrtal von 2021 lernen?
0: Dass die Anpassung an den Klimawandel teuer ist, das kann man sicher lernen. Auf einer politischen Ebene sollten viele Landräte und Kommunalpolitiker, aber auch Landespolitiker daraus lernen, dass sie Hochwasserschutz und auch Dinge, die sie sich möglicherweise gar nicht vorstellen können, dass sie die ernst nehmen, dass sie regelmäßige Übungen durchführen, dass sie Pläne haben, wie sie Hochwasserschutz angehen und für verschiedene Orte und verschiedene Szenarien in der Schublade haben, die jetzt vorbereitet sind und die man dann, wenn man sie braucht, sofort rausziehen kann. Das gab es im Ahrtal so nicht. Und das ist etwas, was dringend nötig ist. Und auch regelmäßige Katastrophenübungen durchzuführen, wäre zum Beispiel auch eine wichtige Sache, weil dann sind alle eingespielt und wissen, was zu tun ist. Und wenn man es nicht braucht, super, dann haben wir Glück gehabt. Aber wenn man es braucht, ist es besser, dass man es vorher geübt hat.
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7: Die Flutkatastrophe ist auch Thema in den Standpunkten. Heike Liesmann vom Hessischen Rundfunk mahnt in ihrem Kommentar in den ARD-Tagesthemen, so ein Extremwetterereignis wird wieder passieren.
9: Welche Regionen dann betroffen sein werden, wir wissen es nicht. Das Recht auf ein Dach über dem Kopf, das Recht auf Leben, das Recht auf Gesundheit. Der Klimawandel setzt fundamentale Menschenrechte außer Kraft. Das sagt die Klimaforscherin und Physikerin Friederike Otto. Und sie hat recht. Die Menschen im Ahrtal haben es heute vor genau 5 Jahren bitter erfahren. Die Menschen in Valencia vor 2 Jahren ebenso. Mit jedem Zehntel Grad fortschreitender Erderwärmung wird es mehr Wasser in der Luft geben und vermutlich auch mehr Tote bei solchen Sturzfluten. Was können wir tun? Menschen früher und besser zu warnen, ist eine große Lehre aus der Ahrtal-Katastrophe. Extremwetter verhindern können Frühwarnsysteme aber nicht. Katastrophenpläne, Versickerungsflächen, Entsiegelung, Hochwasserschutz. Das ist alles wichtig und gut. Aber Klimaanpassung allein wird uns nicht reichen. Nur konsequenter Klimaschutz verhindert eine weitere Aufheizung der Erde. Dass die Politik uns gerade ermutigt, einfach weiter Gas, Öl und Kohle zu verbrennen, ist im Grunde Selbstmord.
7: Die Meinung von Heike Liesmann vom Hessischen Rundfunk. Die Taz aus Berlin geht bei der Frage nach den Konsequenzen aus der Flutkatastrophe mit der Bundesregierung hart ins Gericht.
8: Die Anti-Klimapolitik von Schwarz-Rot ist auch vor diesem Hintergrund ein Hohn. Das Abwürgen des klimafreundlichen Heizungsaustauschs, geplante Hürden für die Energiewende, das angekündigte Stopfen von Haushaltslöchern mit Geld aus dem Klima- und Transformationsfonds des Bundes. Die Regierung von Bundeskanzler Friedrich Merz von der CDU sieht es nicht als Priorität, derartiges Unglück in Zukunft abzuwenden.
7: Der Wiederaufbau allein reiche nicht aus, kommentiert die Süddeutsche Zeitung, denn die nächste Flut werde sicher kommen.
8: Es braucht schlüssige Konzepte, um eine neue Flutkatastrophe zu verhindern. Etwa Flächen, auf denen Wasser versickern kann. Wälder, die Wasser besser aufhalten. Mindestens 17 Regenrückhaltebecken wären nötig, um ein Hochwasser wie das vor 5 Jahren zu verhindern. Gebaut ist davon noch keines. Dass die meisten Häuser, wenn auch mit Auflagen, an denselben Stellen wiederaufgebaut wurden, besorgt Experten ebenfalls. Ihr Fazit: Wenn heute wieder eine Flut wie 2021 käme, wären die Auswirkungen ähnlich.
7: Die Solidarität mit den betroffenen Menschen und was daraus an Stärke erwachsen ist, daran erinnert der schleswig-holsteinische Zeitungsverlag SHZ.
8: Die Rheinland-Pfälzer haben gezeigt, was Wille und Kraft vermögen können. Ohne die Welle der Hilfsbereitschaft von Menschen aus der Region und dem ganzen Land wäre das nicht möglich gewesen. Ein Blick auf die betroffenen Orte führt vor Augen, was Zusammenhalt und Gemeinschaft bewegen können. Das ist ein unfassbar starkes Zeichen in diesen Zeiten.
7: Das waren die Standpunkte, zusammengestellt von Volker Damm.

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1: Um 3 Uhr mit Katja Kindermann. Bundeskanzler Merz hat auf der zentralen Gedenkveranstaltung zum 5. Jahrestag der Flutkatastrophe im Ahrtal an die Opfer erinnert. Die Bilder der schrecklichen Flut zeigten, wie verwundbar und verletzlich die Menschen seien, sagte Merz. Aus Mainz Thomas Nettelmann.
2: Der Bundeskanzler dankte den vielen Helfern. Sie hätten Unglaubliches geleistet, auch unter Einsatz ihres Lebens. Es habe eine bedingungslose Hilfsbereitschaft gegeben. Der rheinland-pfälzische Ministerpräsident Schnieder hatte in seiner Rede die Bürger im Ahrtal um Entschuldigung gebeten. Der Staat habe versagt, sagte Schnieder. Es sei das Versprechen und die Zusage des Staates, seine Bürgerinnen und Bürger zu schützen. Dieses Versprechen wurde nach den Worten Schnieders nicht eingehalten. Bei der Flut waren allein in Rheinland-Pfalz 136 Menschen ums Leben gekommen. 49 Todesopfer gab es in Nordrhein-Westfalen.
1: Das US-Militär hat nach eigenen Angaben eine neue Angriffswelle auf den Iran gestartet. Das teilte das zuständige Regionalkommando mit. Demnach begann der Angriff gegen 21 Uhr unserer Zeit. Ziel sei es, die Möglichkeiten des Irans weiter zu schwächen, Attacken auf die Handelsschifffahrt in der Straße von Hormus auszuüben. US-Präsident Trump hatte die Waffenruhe mit Teheran vergangene Woche für beendet erklärt. Zudem solle die Blockade iranischer Seehäfen wieder beginnen, so Trump. In Nizza ist der Opfer des Terroranschlags auf einer Promenade heute vor 10 Jahren mit 86 Toten und mehr als 200 Verletzten gedacht worden. Darunter waren auch 2 Schülerinnen und eine Lehrerin aus Berlin. Präsident Macron betonte, niemand habe die Ereignisse vergessen. Damals war ein Tunesier mit einem LKW in eine Menschenmenge gerast. Polizisten erschossen ihn. Der sogenannte Islamische Staat reklamierte die Tat für sich. Obwohl die Ermittler Hinweise auf eine Radikalisierung des Täters fanden, ergab sich keine Verbindung zum IS. Spanien steht im Finale der Fußball-Weltmeisterschaft. Das Team setzte sich im ersten Halbfinale gegen Frankreich mit 2:0 durch. Aus dem ARD-WM-Team Hendrik Lückhoff.
3: Die Spanier hatten das Spiel über weite Strecken im Griff und ließen die sonst so starke Offensive von Top-Favorit Frankreich kaum zur Entfaltung kommen. Oyarzabal traf im ersten Durchgang per Elfmeter, Pedro Porro sorgte in der zweiten Hälfte für den 2:0 Endstand. Es ist das zweite WM-Finale für Spanien. Da geht's entweder gegen England oder Argentinien. Frankreich hat noch die Chance auf Platz 3.
1: Das waren die Nachrichten. Das Wetter in Deutschland. Meist trocken, im Süden letzte Schauer und Gewitter. Tiefstwerte 21 bis 10 Grad. Am Tage oft sonnig, später im Süden Wolken, etwas Regen und teils kräftige Gewitter. Höchstwerte 23 Grad auf den Nordseeinseln bis 33 Grad in Hessen. Am Donnerstag viel Sonne, Richtung Westen einzelne Schauer und Gewitter, 24 bis 34 Grad. Und am Freitag teilweise kräftige Schauer und Gewitter, 23 bis 30 Grad. Es ist jetzt 3:03 Uhr.
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5: Mit einer amtlichen Unwetterwarnung für Sachsen. In den Landkreisen Görlitz, Bautzen und in Mittelsachsen treten örtlich Gewitter mit starkem Regen auf, mit bis zu 60 Litern pro Quadratmeter in 6 Stunden und mit Windböen mit Geschwindigkeiten von bis zu 60 km/h. Vermeiden Sie also den Aufenthalt im Freien. A2 Berlin Richtung Hannover zwischen Braunschweig-Watenbüttel und Hemelerwald. 2 Kilometer Stau wegen Bergungsarbeiten. Die A4 Aachen Richtung Köln ist zwischen Kreuz Köln-West und Köln-Eiffeltor bis Donnerstag gesperrt. Dort wird eine Schrankenanlage aufgebaut. Die A4 Görlitz Richtung Dresden ist zwischen Kodersdorf und Niederseifersdorf wegen Reinigungsarbeiten gesperrt. Die A5 Darmstadt Richtung Frankfurt ist zwischen Frankfurt-Kreuz und Frankfurt am Main Flughafen Nord wegen Bauarbeiten bis ca. 5 Uhr gesperrt. Eine Umleitung ist eingerichtet. Die Autobahn 40 Ruhrschnellweg Essen Richtung Dortmund ist zwischen Dreieck Bochum-West und Bochum-Hamme wegen Bauarbeiten gesperrt. Die Umleitung führt Richtung Recklinghausen über die A448 und die A43. Die Autobahn 71 Suhl Richtung Schweinfurt ist zwischen Meiningen-Süd und Rentwertshausen wegen Bauarbeiten bis 6 Uhr früh gesperrt. Und die A73 Bamberg Richtung Suhl ist zwischen Eisfeld-Nord und Schleusingen wegen Wartungsarbeiten bis 7 Uhr früh gesperrt. Eine Umleitung ist eingerichtet.
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5: Und die kommt aus den Studios von NDR Info in Hamburg. Am Mikrofon begrüßt sie Sven Hasenclever. An vielen Orten in Rheinland-Pfalz und Nordrhein-Westfalen wurde gestern innegehalten. Innegehalten exakt 5 Jahre nach einer der schwersten Naturkatastrophen der deutschen Geschichte. Im Ahrtal gab es am Abend eine große Gedenkveranstaltung, bei der sich zum ersten Mal ein Politiker für die Versäumnisse für fehlenden Schutz damals entschuldigt hat. Gordon Schnieder, der neue CDU-Ministerpräsident von Rheinland-Pfalz.
6: Es ist das Versprechen und die Zusage des Staates, seine Bürgerinnen und Bürger zu schützen. Dieses Versprechen wurde nicht eingehalten. Der Staat hat in dieser Frage und in dieser Nacht versagt. Dafür bitte ich als Ministerpräsident um Entschuldigung.
5: 5 Jahre haben die Menschen im Ahrtal auf diese Entschuldigung aus der Politik gewartet. Für Schnieder gab es Applaus. Für den Bundeskanzler Friedrich Merz bei seiner Ankunft hingegen Buhrufe. Später, während seiner Rede am Abend bei der Gedenkveranstaltung, war es dann still. Merz gedachte der Opfer und lobte die Reaktion der Menschen vor Ort.
7: Die Katastrophe, die hier geschehen ist, hat das Beste ihrer Region, hat das Beste unserer Gesellschaft hervorgebracht. Bedingungslose Hilfsbereitschaft.
5: Vor Merz war tagsüber auch der Bundespräsident im Ahrtal. Frank-Walter Steinmeier besuchte die Eröffnung einer Fotoausstellung zur Flutkatastrophe. Mehr dazu von Christian Giese-Kessler.
8: Es sind Worte wie diese, mit denen Bundespräsident Frank-Walter Steinmeier auch heute in Altena den Nerv der Ahrtalerinnen und Ahrtaler trifft.
9: Ich weiß natürlich, ein solcher Jahrestag ist kein einfacher Tag. Man möchte nach vorne schauen, aber gleichzeitig spürt man den Schmerz noch. Und deshalb waren die Gespräche, die wir heute mit den Betroffenen der damaligen Flut haben konnten, waren sie unendlich wichtig.
8: Es ist nicht der erste Besuch des Bundespräsidenten im Ahrtal. Er war direkt nach der Flutkatastrophe vor Ort und seitdem häufiger hier. Wie immer hat er sich auch dieses Mal viel Zeit genommen, um mit den Gästen bei der Ausstellungseröffnung ins Gespräch zu kommen.
10: Also ich finde es halt schon wichtig, weil manchmal hat man das Gefühl, dass die Politik einen vergessen hat. Das ist halt schon ein Zeichen, dass der Bundespräsident hier ankommt.
11: Also es war natürlich schön, dass wir unsere Geschichte erzählen durften, auch vor dem Bundespräsidenten. Sehr oft erzählt, aber es war natürlich schön, dass einem zugehört wird.
12: Weil der Wiederaufbau ist noch lange nicht vorbei. Dauert noch mindestens 5 Jahre und so lange brauchen wir auch noch starke Unterstützung von Land und Bund.
8: Auch der immer noch neue rheinland-pfälzische Ministerpräsident Gordon Schnieder war bei der Eröffnung der Fotoausstellung dabei. In seiner Rede bezog er sich auch konkret auf die Ausstellung, die eine Reihe von Porträtaufnahmen von Flutbetroffenen zeigt.
13: Sie richtet den Blick nicht zuerst auf die Zerstörung, sondern auf die Menschen, auf ihre Gesichter, auf ihre Stimmen, auf ihre Geschichten. Sie erzählt von Verlust und Trauer. Von Mut und Zusammenhalt, von Menschen, die geblieben sind, die sich Schritt für Schritt ein neues Leben aufgebaut haben.
8: Einer der Porträtierten ist Marian Fiedler. Wie bei allen Bildern steht unter seinem Foto erstmal seine Erinnerung aus der Flutnacht.
14: Die Tür ist aufgebrochen, hat mich in den Rücken geschlagen mit der Türklinke, also mich einmal durch den halben Keller geschleift. Wir sind dann auch einmal bis unters Dach, haben da schon Messer bereitgelegt, um die Isolierung aufzuschneiden. Das hatte uns der Mann am Notruf zum Beispiel gesagt.
8: Aber dann darunter eben auch, wie er damit umgeht und wie er nach vorne schaut.
14: Ich bin nicht sauer auf die A. Ja. Ich gehe auch in der A wieder baden. Ich habe da überhaupt kein Problem mit. Das ist passiert. Ja, das ist so. Die Narben bleiben. Ich finde es wichtig, halt, dass es in Erinnerung bleibt.
5: Das, was die Menschen in den betroffenen Gebieten damals erlebt haben, sitzt tief. 17.000 haben alles verloren, mussten komplett von vorne anfangen. Und diese traumatische Nacht verarbeiten, damit kämpfen viele noch heute. Cornelia Weigand ist ein Jahr nach der Katastrophe die parteilose Landrätin des Landkreises Ahrweiler geworden. Mein WDR-Kollege Andreas Bursche hat sie gefragt, wie schnell ihr Landkreis in Anführungszeichen heilt.
15: Ich glaube, es ist schon viel geschafft, aber wir haben noch zugleich einiges vor uns. Ganz viele der Menschen sind tatsächlich zurück in ihren Häusern. Die Betriebe sind geöffnet. Wir haben wieder Tourismus. Die Ahrtalbahn im letzten Dezember, die wieder gestartet hat, elektrisch, ist ein großes Highlight für uns. Und zugleich laufen jetzt die ganz großen Infrastrukturprojekte an, die einfach ein wenig mehr Zeit für die Planung brauchen, was auch sinnvoll ist, damit wir es eben zukunftsgerichtet und besser wieder aufbauen können.
16: In der Flutnacht selber vor 5 Jahren, da waren Sie Bürgermeisterin der Verbandsgemeinde Altena. Haben Sie so ein Bild, was sich eingebrannt hat in der Nacht?
15: Ich glaube, es ist nicht wirklich ein Bild, aber es ist im Ganzen natürlich etwas, was ich nicht vergessen kann. Wir sind ohne wirklich auch nur ansatzweise sinnvolle Prognosen für das, was da gekommen ist, in diese Nacht gegangen. Die komplette Kommunikation ist zusammengebrochen. Wir wussten aus unseren einzelnen Dörfern überall, sind die Wassermassen so groß, dass Menschen auf den Häusern sitzen, dass vor Ort kein Schutz, keine Hilfe mehr möglich ist. Und wir wussten auch, dass von außerhalb keine Hubschrauber kommen. Und am nächsten Morgen konnten wir dann, hat das Wasser langsam diese extremsten Zerstörungen freigegeben und damit die große Angst, dass wir auch viele Menschen verloren haben müssen in dieser fürchterlichen Nacht.
16: Wann haben Sie realisiert, dass das nicht einfach nur ein Unwetter ist?
15: Im Laufe des Abends, wo die Prognosen fast wie, ja, ich weiß es nicht, wie Zufall rauf und runter gesetzt worden sind, wo aber das Wasser unaufhörlich in sehr, sehr hoher Geschwindigkeit immer höher gestiegen ist, viel höher, als das die Region auch in vielen Generationen erlebt hat. Und wir ja selber gemerkt haben, wie jegliche Kommunikation zusammengebrochen ist, wie innerhalb von kürzester Zeit keine Fahrzeuge mehr fahren konnten, wir niemanden mehr erreichen konnten. Es deutete sich an, dass das eine Situation wird, die alles verändern wird.
16: Sie selber sind ja parteilos, wenn Sie jetzt so auf die letzten 5 Jahre schauen und wie es vorangeht. Wie empfinden Sie das Miteinander, das Zusammenarbeiten, das Konstruktive am Ende auch in der regionalen Politik?
15: Es gibt viele Menschen, die an einem guten, an einem widerstandsfähigen, an einem Klimawandel angepassten Aufbau mitarbeiten wollen, die an Schutz mitarbeiten wollen. Aber manchmal merkt man, dass Politik auch andere Motive hat. Und es ist immer die Hoffnung, dass wir uns trotzdem mit der Sache wieder zusammenfinden und für die Menschen zusammen die besten Lösungen entwickeln, die möglich sind.
16: Wenn ich jetzt aber zwischen den Zeilen höre, kommt auch ein bisschen Unzufriedenheit durch. Kann das sein?
15: Ich glaube, das hat ein bisschen was damit zu tun. Wir haben damals gefordert, dass wir gerne einen Sonderbeauftragten auf der Bundesebene hätten, um in dieser extremen Zerstörung die Zukunft aus einem Guss denken zu dürfen. Also wirklich mit einem großen Plan von oben. Und das ist nicht passiert. Und insofern ringen wir um viele verschiedene große und kleine Projekte, die sinnvoll sind, aber wo es halt geht, für jedes Projekt neu die Voraussetzungen zu schaffen, die Lösungen zu schaffen. Und das kostet extrem viel Geld. Das kostet vor allen Dingen auch sehr viel Zeit und bringt sehr viele Abstimmungsbedarfe. Aber wir wissen andersrum, es lohnt sich. Und deshalb gehen wir zusammen diesen Weg. Und der ist einfach nicht immer einfach. Aber das ist wie sonst auch bei großen Sachen im Leben.
16: Also es geht, aber es könnte besser laufen, höre ich raus. Das große übergeordnete Thema ist ja oder muss ja sein, glaube ich, würden viele sagen, sowas darf nie wieder passieren. Wir müssen vorbereitet sein. Wenn wir zum Beispiel das Bauland in Überflutungsgebieten anschauen, die Art, wie auch konstruiert wurde, neue Häuser, die Sensibilisierung bei dem Thema, würden Sie sagen, sowas wird in Zukunft nicht wieder passieren, wenn das fertig ist?
15: Es gibt, glaube ich, 2 Aspekte. Die Natur werden wir so schnell nicht ändern. Das heißt, den Klimawandel bremsen. Damit umgehen zu können, das ist die andere Frage. Und ich glaube schon, dass wir einen besseren Stand haben. Die Menschen, Sie haben es gesagt, haben wieder aufgebaut, mussten in Teilen auch dort wieder aufbauen, wo sie herkommen. Sonst wären sie nicht unterstützt worden finanziell. Es gab Ausnahmen, aber die waren sehr restriktiert. Die Menschen haben zum Beispiel auch Stelzen aufgebaut, haben druckdichte Fenster eingebaut. Die Orte, die Brücken, die Straßen werden in Teilen anders konstruiert. Und was wir vor allen Dingen versuchen, ist auch der A viel, viel mehr Raum zu geben über die sogenannte Gewässerwiederherstellung, damit auch ein 100-jährliches Hochwasser zukünftig, so ist unser Ziel, schadlos durch die Ortschaften fließen kann. Allerdings wissen wir, das wird an vielen Stellen gelingen, aber eben nicht dort, wo das Tal sehr eng ist. Hier braucht es mehr Schutz, hier braucht es auch Rückhaltebecken.
5: Sagt die Landrätin des Landkreises Ahrweiler, Cornelia Weigand.
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5: Rauchen ist tödlich, das steht sehr deutlich auf Zigarettenpackungen und das zeigen auch die Zahlen. Rund 170.000 Menschen in Deutschland sterben jährlich an den Folgen von Tabakkonsum. Alkohol ist auch nicht besser, doch können oder wollen viele Menschen sich bei Zigaretten und Drinks einfach nicht einschränken. Gerade bei Jugendlichen und jungen Erwachsenen wird Rauchen wieder beliebter. Ändert sich das, wenn Tabak und auch Alkohol teurer werden? Das erhofft sich die Bundesregierung mit der Erhöhung der Tabak- und Spirituosensteuer. Doch wie sehen Experten das? Jessica Brautsch verschafft uns einen Überblick.
17: Wie viel ist man bereit für Alkohol zu zahlen? Eine günstige 0,7 Liter Flasche Wodka kostet derzeit um die 6 Euro. Mit der geplanten Steuererhöhung zum 1. Januar könnten daraus über 7 Euro werden. Bis 2030 soll der Preis für eine Packung Zigaretten auf fast 12 Euro steigen. Konsumenten müssen künftig also mehr ausgeben. Doch hält das tatsächlich vom Konsum ab? Grundsätzlich ja, sagt Erik Bodendieck, Präsident der Sächsischen Landesärztekammer.
18: Wir haben natürlich aus dem europäischen Ausland, also wenn wir nach Skandinavien gucken, deutliche Hinweise, dass es zu einer Reduktion des Genusses eben gesundheitsschädigender Genussmittel, egal ob es Alkohol ist oder ob es Tabak ist, dann kommt, wenn die Steuern in einem notwendigen Maß erhöht worden sind.
17: Auch wissenschaftliche Studien und die Weltgesundheitsorganisation sehen hohe Preise für Tabak und Alkohol als wirksames Mittel, den Konsum zu senken. Am Beispiel des Tabakkonsums erklärt das Professorin Steffi Riedel-Heller, Leiterin des Instituts für Sozialmedizin, Arbeitsmedizin und Public Health der Universität Leipzig.
19: Steuererhöhungen erschweren vor allem Jugendlichen den Einstieg ins Rauchen und erhöhen auch die Wahrscheinlichkeit für einen Rauchstopp und führen letztlich auch dazu, dass viele Raucherinnen und Raucher den Konsum reduzieren, also vielleicht in der Woche eine Schachtel weniger rauchen. Und langfristig summiert sich das.
17: Bei den großen Tabaksteuererhöhungen Anfang der 2000er Jahre reduzierten 11% der Raucher ihren Konsum. Knapp 5% hörten sogar ganz auf. Ähnliche Effekte lassen sich auch bei steigenden Alkoholpreisen beobachten. Dennoch ist der Arzt Bodendieck mit den Plänen der Bundesregierung nicht voll zufrieden. Denn hinter Konsum steckt oft Sucht.
18: Ich kann ja nicht einfach nur die Steuern erhöhen und mich dann freuen am Ende und sagen, okay, jetzt saufen die weniger oder rauchen weniger, sondern ich muss dann entsprechend die Menschen auch, es ist eine Krankheit und es bleibt eine Krankheit, entsprechend behandeln.
17: Ähnlich sieht es Verena Bentele, Präsidentin des Sozialverbands VDK. Gerade finanzschwache Menschen leben statistisch betrachtet oft ungesünder, rauchen häufiger und trinken mehr Alkohol. Bentele sieht in der Steuererhöhung eine Chance, etwas daran zu ändern. Allerdings dürften die Menschen nicht allein durch höhere Preise belastet werden.
20: Begleitet werden muss der Weg aber dann mit Präventions- und Begleitangeboten, gerade unter anderem in Vierteln, wo viele Menschen leben, die eben vielleicht nicht so eine gute Teilhabe an der Bildung haben können, die wenig Geld haben, dass gerade für die eben Präventionsangebote, Bildungsangebote und Beratungsangebote verstärkt werden.
17: Die zusätzlichen Einnahmen werden jedoch vor allem gebraucht, um, Stand jetzt, Haushaltslöcher zu stopfen. Weniger für Präventions- und Beratungsangebote.
5: Studierende der Hochschule Darmstadt haben einen autonom fahrenden Rennwagen entwickelt, der kurz vor seinem ersten internationalen Wettbewerb steht. Bevor das Fahrzeug Ende August in Frankreich an den Start geht, muss es sich noch auf einer Teststrecke am Flugplatz Michelstadt im Odenwald beweisen. Stefanie Hofmann war beim Rennwagentest dabei.
21: Die Anspannung ist greifbar auf dem Flugplatz in Michelstadt. Auf der abgesperrten Teststrecke steht eine große Gruppe Studierender der Hochschule Darmstadt mit Feuerlöschern in der Hand am Rand. Die Blicke sind auf einen Rennwagen gerichtet. Einen Fahrer mit Helm und Anzug gibt es hier aber nicht, denn der Wagen fährt autonom, gesteuert durch künstliche Intelligenz. Und heute soll er zum ersten Mal zeigen, was er kann. Dario Boric ist im Rennteam für das autonome Fahren zuständig und hochkonzentriert.
22: Also wir haben noch ein paar Systeme, die jetzt neu sind, die noch in den letzten Tagen dazugekommen sind, wo wir halt eben noch nicht genau wissen, ob die genau funktionieren, wie sie sollen. Die testen wir jetzt gerade in Ruhe hier, ob da wirklich alles jetzt auch vor Ort noch funktioniert, wie wir uns das in der Garage vorgestellt haben. Und wenn das halt soweit gemacht ist, dann sind wir bereit, das Auto richtig in Betrieb zu nehmen.
21: Ein Laser des Wagens erfasst die Umgebung rund 20 Mal pro Sekunde. Die Software erkennt dann die Strecke, berechnet in Echtzeit die Ideallinie und steuert den Rennwagen selbstständig durch den Parcours. Passieren kann immer etwas und deshalb steigt kurz vor dem Test auch die Angst.
22: Es ist halt ein Prototyp und da ist natürlich auch immer ein bisschen Gefahr dabei. Und man selber ist da natürlich irgendwo auch verantwortlich dafür und muss halt auch gucken, dass das dann gut funktioniert. Das ist ein selbstentwickelter Elektrowagen, da kann natürlich elektrisch immer viel passieren. Und natürlich, wenn der Wagen jetzt irgendwie nicht bremst, wenn er bremsen soll oder zu schnell fährt oder zu sehr auf irgendwie zufährt, ist natürlich auch eine Gefahr für Außenstehende.
21: Hinter der Technik steckt ein Team aus mehr als 40 Studierenden aus Maschinenbau, Informatik, BWL, Medien und Logistik. Das Ziel des Projekts, die Theorie aus den Vorlesungen anwenden, und das passiert dauernd, sagt Luisa Kramer.
0: Sehr, sehr oft, wenn ich dann irgendwie in Projektmanagement oder so sitze, denke ich mir, oh ja, genau so funktioniert es bei uns auch. Und das hilft auf jeden Fall sowohl den lehrenden Personen als auch den Studenten, das einfach ein bisschen greifbarer zu machen.
21: Viele hundert Stunden sind in den autonomen Rennwagen geflossen und dann plötzlich rollt er langsam los, findet sauber seinen Weg zwischen den Pylonen und absolviert den Lauf fehlerfrei. Erleichterung, Jubel, Stolz.
22: Ein mega Gefühl einfach. Also es ist das erste Mal, dass es so richtig gut alles zusammengeklappt hat. Das ist einfach ein verrücktes Gefühl, dass diese ganze Arbeit der letzten insgesamt jetzt 2 Jahre und viele Stunden und Nachtschichten sich ausgezahlt haben, dass es funktioniert hat. Ich bin einfach unglaublich happy und cool.
0: Mega, wir können es, also ich kann es auch gar nicht irgendwie richtig wahrhaben, dass es jetzt wirklich geklappt hat. Also ich freue mich richtig.
21: Das Rennen am Ende auch gewinnen wäre schön, aber wie das Team selbst immer sagt, der eigentliche Erfolg ist der Weg dorthin.
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5: Heute vor 50 Jahren wurde im Landkreis Hildesheim eine echte Hollywood-Größe geboren. Diane Heidkrüger. Sie kennen sie wahrscheinlich eher unter ihrem Namen Diane Kruger. Mehr von Oliver Rostemeyer.
2: Ich dachte immer, um Schauspieler zu sein, muss man in einer künstlichen Familie geboren sein, in einer Großstadt leben, man wird entdeckt. Ich weiß nicht, wie man Schauspieler wird. Ich komme aus Algermissen, also.
8: Algermissen? Landkreis Hildesheim, Niedersachsen. Keine 10.000 Einwohner in den 80er Jahren. Das nächste Kino, 25 Kilometer entfernt. Hollywood, unerreichbar. Diane Heidkrüger, ballettbegeisterte Tochter eines Computerspezialisten und einer Bankangestellten, schafft es nach London. Mit 11 Jahren in den Sommerferien zur Royal Ballet School. Doch ihr Traum von der prima Ballerina platzt. Auf jeden Fall will sie weiter etwas Künstlerisches machen.
2: Der größte Gefallen, den meine Mama mir gemacht hat, mit 15 hat sie mir gesagt, du darfst mit der Schule aufhören, ich vertraue dir, du kannst weggehen, um Model zu werden.
8: Mit 15 gewinnt Heidkrüger einen Modelwettbewerb und zieht nach Paris, arbeitet für Chanel und Dior auf dem Laufsteg und zitiert die Titelseiten von Vogue und Cosmopolitan. In Frankreich erhält sie erste Filmangebote. Dann holt Regisseur Wolfgang Petersen sie nach Hollywood. Sie spielt die schönste Frau der Antike, Helena, im Historienfilm Troja von 2004 an der Seite von Brad Pitt und Orlando Bloom.
3: Spiel nicht mit mir.
23: Wenn du mitkommst, sind wir nirgends sicher. Die Götter werden uns verfluchen.
8: Ihr Durchbruch in Hollywood. Kurz danach ist sie im Vermächtnis der Tempelritter mit Nicolas Cage zu sehen.
24: Sagen Sie, kommt Ihre Familie hier aus der Gegend?
3: Nein, aus Deutschland.
24: Oh.
8: Aus Diane Heidkrüger wird in Hollywood Diane Kruger. Aus der Nähe von Hannover, wie sie in der US-Late-Night-Show von Craig Ferguson der Einfachheit halber erklärt.
25: Hallo, wie geht's?
26: What part of Germany are you from?
25: Close to Hanover in the north. I'm from a very small village, so it's not really Hanover.
2: Ich habe fast 5 Jahre in Amerika gelebt und es ging mir einfach auf die Nerven, jedes Mal meinen Namen zu buchstabieren. Und jetzt sage ich einfach nur, it's like Freddy, Freddy Krueger.
8: In Quentin Tarantinos Nazi-Farce Inglourious Basterds spricht sie, passend zur Rolle, Englisch mit betont deutschem Akzent.
2: The British officer blew his German act and a Gestapo major saw it. I can see, since you didn't see what happened inside, that the Nazis being there must look odd.
8: Anders als ihre Landsleute Marlene Dietrich, Elke Sommer oder Udo Kier, die auch in Hollywood Karriere machten, erhält Diane Kruger erst lange nach ihrem weltweiten Durchbruch Rollenangebote aus der Heimat. Für den Streifen Amrum muss sie Friesisch lernen.
2: Was will du?
3: Wieder für dich arbeiten.
2: Hau auf!
8: Bei den Filmfestspielen von Cannes hat sie auch schon gewonnen.
27: Diane Kruger.
8: Und als erste Deutsche die Auftaktzeremonie moderiert.
28: Ça fait 60 ans déjà que nous avons rendez-vous chaque année au mois de mai avec le cinéma du monde.
2: Ich entschuldige mich gleich vornab für mein Deutsch. Ich spreche selten Deutsch und manchmal fehlen mir so die Worte. Nicht mit Absicht. Wissen Sie, ich bin sehr introvert. Das hat mich ich spreche kein Deutsch mehr.
29: Nee, also ich glaube irgendwie bizarrely, war Tadschikistan war sehr soul-searching, ne, muss man sagen.
2: Ich meine, ich hätte viele Sachen in diesem Film wirklich von einer Standfrau machen lassen hätte können. Das war kein Deutsch jetzt, oder?
8: Ach, egal. Am 15. Juli 1976 kam Diane Kruger als Diane Heidkrüger in Algermissen, Landkreis Hildesheim, zur Welt.
1: heute vor 50 Jahren.
2: Ich bin sehr ruhig geworden. Ich glaube, mit dem Älterwerden habe ich mich einfach damit abgefunden, dass ich nie irgendwo wirklich zu Hause sein werde, sondern dass ich das Zuhause bin und für mich selber machen muss.
5: Der Stichtag von Oliver Rustemeier.
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6: Mit Mads Nicholson, der erste WM-Finalist, steht fest. Und er kommt aus Spanien. Spanien hat das Duell gegen Frankreich im Halbfinale der WM in den USA gewonnen. Mit 2:0. Jens-Jörg Rieck berichtet aus Dallas.
7: Spanien steht im Finale in New York und das hochverdient, denn die Franzosen sind in diesem Halbfinale nie an ihr eigentliches Leistungsvermögen herangekommen. Die Mannschaft von De La Fuente beherrschte die erste und die zweite Halbzeit, hatte die besseren Abschlüsse und hatte in jeder Hälfte einen Torschützen. Mikel Oyarzabal mit dem 1:0 der Führung in der 22. Minute vorausgegangen. Ein Foul von Digne an Lamine Jamal, der heute sehr, sehr stark spielt. In der zweiten Halbzeit dann das 0:2, fast schon das Aus. Pedro Porro nach einem schönen Angriff, der inszeniert wurde von Dani Olmo. Die Spanier in fast allen Mannschaftsteilen besser, setzten sich sehr souverän und hochverdient durch und spielen das Finale von New York.
6: Im Finale geht es dann am Sonntag gegen England oder Argentinien. Das zweite Halbfinale wird ebenfalls um 21 Uhr deutscher Zeit angepfiffen in Atlanta. 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Kommentiert von Tom Bartels.
9: Das andere Spiel ist aus meiner Sicht wirklich total offen. England hat eigentlich die bessere Gruppe. Argentinien spielt mit Weltmeistern von 2022 durchgehend, hat aber immer noch den Hunger. Vielleicht ist der ein oder andere Spieler 2-3 Jahre zu alt, als dass er auf dem gleichen Level spielen kann. Ich glaube trotzdem noch, dass Argentinien sich durchsetzen kann gegen England, weil die mich zuletzt auch nicht 100% überzeugt haben.
6: Sollte aber England diese Partie gewinnen, würde es im WM-Finale dieselbe Paarung wie im EM-Finale vor 2 Jahren geben, Spanien gegen England, damals mit dem besseren Ende in Deutschland für die Spanier. Die Funktionäre des Deutschen Fußballbundes haben offensichtlich einen großen Schritt in Sachen Trainersuche gemacht. Wie die deutsche Presseagentur berichtet, hat sich der DFB mit Red Bull geeinigt. In München haben sich Vertreter beider Seiten getroffen, um über einen Wechsel von Jürgen Klopp zu verhandeln. Details zur Einigung sind nicht bekannt geworden. Vor einer offiziellen Verkündung des neuen Bundestrainerjobs für Jürgen Klopp müssten nur noch die DFB-Gremien zustimmen. Bei der Tour de France hat gerade erst die 2. von 3 Wochen begonnen. Und trotzdem ist spätestens seit dieser 10. Etappe klar, dass der große Favorit im Grunde unschlagbar ist. Der Slowene Tadej Pogacar hat am französischen Nationalfeiertag die Etappe im Zentralmassiv gewonnen. Mit einer echten Ansage in Richtung seiner Konkurrenten. Steffen Gahr berichtet aus Frankreich.
10: Er wollte was gut machen und er machte was gut. Vor 2 Jahren hatte Tadej Pogacar in Le Lioran gegen Jonas Vingegaard eine schwere Niederlage einstecken müssen. Jetzt schlug der Slowene zurück. Und wie? Gut 15 Kilometer vor dem Ziel, am vorletzten Anstieg des Tages, attackierte der Mann im gelben Trikot. Noch vor dem Gipfel holte Pogacar den letzten Ausreißer ein und dann raste er alleine Richtung Ziel. In der Skistation von Le Lioran fuhr Pogacar souverän als Solist über die Ziellinie. 30 Sekunden vor Red Bull Co-Kapitän Remco Evenepoel. Florian Lipowitz wurde Tagesvierter. In der Gesamtwertung verbesserte sich der Leichinger damit auf Platz 6. Bis zum Podium sind es weiter nur gut 30 Sekunden. Tadej Pogacar aber überragt alle. Mehr als 3,5 Minuten beträgt sein Vorsprung jetzt in der Gesamtwertung. Der Slowene ist auf dem Weg zum 5. Toursieg kaum mehr aufzuhalten.
6: Auf der 11. Etappe dürfen wieder die Sprinter auf eine der wenigen Massenankünfte hoffen. Knapp 160 Kilometer stehen an, fast ausschließlich über flaches Terrain.

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1: Um 3.29 Uhr mit Katja Kindermann. Bundeskanzler Merz hat auf der zentralen Gedenkveranstaltung zum 5. Jahrestag der Flutkatastrophe im Ahrtal an die Opfer erinnert. Die Bilder der schrecklichen Flut zeigten, wie verwundbar und verletzlich die Menschen seien, sagte Merz. Er dankte den vielen Helfern, die Unglaubliches geleistet hätten, auch unter Einsatz ihres Lebens. Der rheinland-pfälzische Ministerpräsident Schnieder bat als erster Regierungschef des Landes um Entschuldigung für das Versagen des Staates. Er sagte:
2: Es ist das Versprechen und die Zusage des Staates, seine Bürgerinnen und Bürger zu schützen. Dieses Versprechen wurde nicht eingehalten. Der Staat hat in dieser Frage und in dieser Nacht versagt. Dafür bitte ich als Ministerpräsident um Entschuldigung.
1: Der rheinland-pfälzische Ministerpräsident Schnieder. In der Nacht vom 14. auf den 15. Juli 2021 waren im Westen Deutschlands mehr als 180 Menschen ums Leben gekommen. Die USA haben in der Nacht ihre Seeblockade in der Straße von Hormus wieder aufgenommen. Schiffe sollen so daran gehindert werden, iranische Häfen oder Küstengebiete anzusteuern oder von dort abzulegen. Es ist die neueste Eskalationsstufe im Krieg zwischen den USA und dem Iran. Parallel dazu hat das US-Militär auch wieder neue Luftangriffe auf den Iran geflogen. Ziel sei es, die iranischen Fähigkeiten weiter zu schwächen, die für Attacken auf Handelsschiffe in der wichtigen Meerenge eingesetzt würden, so das zuständige Regionalkommando der US-Streitkräfte. Weltweit sind 2025 wieder mehr Kinder geimpft worden als im Jahr zuvor. Das zeigen neue Zahlen von WHO und UNICEF. Aus Genf, Sandra Bieger.
3: Fast 90% aller Säuglinge wurden demnach mindestens einmal gegen Diphtherie, Tetanus und Keuchhusten geimpft. 85% erhielten alle drei empfohlenen Dosen. Zur Wahrheit gehört aber auch, dass nach wie vor weniger als vor der Corona-Pandemie geimpft wird. So hätten weltweit noch immer rund 13,5 Millionen Kinder keine einzige Routineimpfung erhalten. Besonders schwierig sei die Situation in Ländern, die von Konflikten oder politischer Instabilität betroffen sind. Rückläufige Impfquoten gibt es aber auch in Südafrika und Teilen Europas.
1: Spanien hat bei der Fußball-Weltmeisterschaft das Finale erreicht. Das Team setzte sich im ersten Halbfinale gegen Frankreich mit 2:0 durch. Der Finalgegner der Spanier wird heute Abend zwischen England und Argentinien ermittelt. Das Finale findet dann am Sonntagabend statt. Und das Wetter in Deutschland. Tagsüber oft freundlich, im Süden Wolken, Schauer und teilweise kräftige Gewitter. Höchstwerte 23 Grad an den Nordseeinseln bis 33 Grad in Hessen. Am Donnerstag viel Sonne, Richtung Westen einzelne Schauer und Gewitter, 24 bis 34 Grad. Und am Freitag teilweise kräftige Schauer und Gewitter. Die Temperaturen liegen dann bei 23 bis 30 Grad. Das waren die Nachrichten.
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4: Mit einer amtlichen Unwetterwarnung für Sachsen. In den Landkreisen Görlitz, Bautzen, Mittelsachsen treten örtlich Gewitter mit starkem Regen mit bis zu 60 Litern pro Quadratmeter in 6 Stunden und Windböen mit Windgeschwindigkeiten von bis zu 60 km/h auf. Vermeiden Sie also den Aufenthalt im Freien. Und die A4 Görlitz Richtung Dresden ist zwischen Kodersdorf und Niederseifersdorf wegen Reinigungsarbeiten gesperrt.
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4: 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In Frankreich hat sich am Montag die sogenannte Koalition der Willigen mit dem Präsidenten der Ukraine Selenskyj getroffen und ein weiteres Bündnis geschmiedet, das die ukrainische und europäische Raketenabwehr stärken soll. Eines der Themen jetzt im NDR-Podcast Streitkräfte und Strategien mit Astrid Korall und Kai Küstner.
5: Wenn nicht heute, wann dann, haben wir uns gedacht, soll einmal Frankreich und seinem Staatspräsidenten Emmanuel Macron der Einstieg in unsere Sendung gebühren. Der 14. Juli. Nicht nur nehmen wir diesen Podcast genau am französischen Nationalfeiertag auf, also dem Jahrestag des Sturms auf die Bastille.
6: Macron machte auch eine ganze Reihe Ankündigungen, die aufhorchen ließen. Unter anderem die, dass die für nach einem Kriegsende in der Ukraine Ukraine gedachte europäische Schutztruppe bereits in den kommenden Monaten gemeinsame Manöver abhalten will.
7: Ils seront donc déployés dans les pays voisins de l'Ukraine pour valider nos plans de déploiement et démontrer que nous sommes prêts, déterminés et crédibles sur terre, dans les airs et en mer.
5: Diese Soldaten, so Macron wörtlich, würden in die Nachbarländer der Ukraine entsandt, um zu demonstrieren, dass wir bereit, entschlossen und glaubwürdig sind an Land, in der Luft und zu Wasser. In unserem Schwerpunkt heute lösen wir dann ein Versprechen an unsere Hörerinnen und Hörer ein, jenes nämlich, dass wir auch andere Kriege, Krisen und Konflikte auf diesem Erdball nicht vernachlässigen. Dazu gehört auch der Sahel mit Ländern wie Mali und Niger, wo bis vor kurzem noch Bundeswehrsoldaten stationiert waren und wo sich Putschregierungen heute von Russland helfen lassen. Und auch das hat in gewisser Weise wieder mit Frankreich als ehemaliger Kolonialmacht zu tun. Und das werden wir vertiefen mit dem Analysten Thomas Schiller, der jahrelang in Mali gelebt hat und der für die Zusammenarbeit mit Afrika und überhaupt global eine nachhaltige Strategie auch zur Sicherung unserer europäischen Handelswege vermisst. Vorher aber der Blick auf die aktuelle Lage im Nahen Osten und Astrid zunächst in der Ukraine.
6: An der Front gibt es, wenn überhaupt, nur wenig Bewegung, Kai. Der ukrainische Generalstab hat berichtet, dass die Schwerpunkte zuletzt in Kramatorsk, Slowjansk und der Umgebung von Kostjantinivka lagen. Die Stadt Kostjantinivka im Osten der Ukraine ist strategisch sehr wichtig und schon seit Monaten stark umkämpft. Russische Truppen sollen hier etwas vorgerückt sein, aber die Stadt nicht eingenommen haben. Noch nicht, muss man wohl sagen, denn es wird erwartet, dass sie in wenigen Wochen Russland in die Hände fallen könnte.
5: Wenig Veränderungen an der Frontlinie, sagst du, aber die Ukraine hat zuletzt ja vor allem Schlagzeilen mit Drohnenangriffen auf Verbindungen zur russisch besetzten Halbinsel Krim gemacht. Zunächst hat sie Brücken und Straßen ins Visier genommen und geht jetzt einen Schritt weiter.
6: Ganz genau. Der Plan der ukrainischen Armee, die Strategie ist offensichtlich nun, mit Drohnen Schiffe, insbesondere Tanker, anzugreifen. Vor allem im Asowschen Meer. Das ist ein Nebenmeer des Schwarzen Meeres, das, wenn man auf die Karte schaut, östlich der Krim liegt. Und seit dem 6. Juli sollen die Ukrainer nach eigenen Angaben mindestens 116 russische Schiffe getroffen haben, was sich allerdings unabhängig nicht überprüfen lässt. Aber neben Tankern zielt die Ukraine unter anderem auch auf Frachtschiffe und auf Schlepper. Mit letzterem will sie wohl verhindern, dass Russland beschädigte Tanker in die Häfen schleppen kann.
5: Das sieht alles nach einer wohl überlegten Taktik aus. Und was die Ukraine damit bezwecken will, glaube ich, liegt auf der Hand.
6: Ja, das Ziel ist es, die Versorgung der russischen Armee mit Treibstoff und Logistik, ihre militärischen Fähigkeiten auf der Krim zu stören. Die Menschen auf der Krim, die erleben bereits seit Wochen einen Benzinmangel, stehen Schlange an den Tankstellen. Wir haben diese Bilder gesehen. Und wenn die Ukraine nun nicht nur die Landverbindungen zur Halbinsel stört, sondern auch den Seeverkehr, dann erhöht sie damit natürlich nochmal den Druck auf Russland. Laut Berichten hat Moskau zeitweise und vorübergehend den Schiffsverkehr durch einen wichtigen Kanal gestoppt und die Straße von Kertsch zwischen dem Asowschen und dem Schwarzen Meer, die wurde auch zwischenzeitlich wohl gesperrt. Und das russische Verkehrsministerium hat am Dienstag mitgeteilt, dass es wegen dieser zunehmenden ukrainischen Angriffe möglicherweise Güter, die bisher mit Frachtschiffen über das Asowsche Meer transportiert wurden, dass diese Güter auf andere Verkehrsträger und Routen umgeleitet werden könnten. Die Taktik der Ukraine führt also dazu, dass man sich in Moskau gerade viele Gedanken machen muss, wie man Güter von A nach B bekommt.
5: Und auch mit Angriffen auf die Energieinfrastruktur trifft ja die Ukraine Russland empfindlich.

0: Die Ölverarbeitung ist, so heißt es, auf den tiefsten Stand seit mehr als 20 Jahren gefallen.
1: Gleichzeitig aber machen sich ja in der Ukraine selbst die Probleme bei der Flugabwehr weiterhin deutlich bemerkbar, über die wir schon berichtet hatten.
0: Wir haben ja seit etlichen Wochen immer wieder Bilder von heftigen Einschlägen in verschiedenen ukrainischen Städten, auch in der Hauptstadt Kiew gesehen, ausgelöst nicht nur durch russische Drohnen, sondern durch russische Raketen. Am Wochenende sind mehrere Menschen bei solchen Angriffen gestorben und Ukraines Präsident Selenskyj, der hat erklärt, seine Armee habe die meisten Geschosse abgefangen, nur nicht die ballistischen, womit er seiner Forderung, seinem Wunsch nach mehr Unterstützung bei der Flugabwehr nochmal Nachdruck verleiht. Das ist ja ein Wunsch, der auch Richtung USA geht, nämlich nun auch schnell die Lizenz für die Herstellung von Patriot-Flugabwehrsystemen erteilt zu bekommen. US-Präsident Donald Trump, der hatte das ja beim NATO-Gipfel in Ankara in der vergangenen Woche versprochen. Aber in unserer Folge am vergangenen Freitag hattest du, Kai, ja schon die zahlreichen Fragen aufgeworfen, die rund um dieses Versprechen bestehen. Vor allem die nicht ganz unwesentliche, ob Trump tatsächlich zu seinem Wort steht. Doch selbst wenn er das täte, sagen viele Experten, dass den Ukrainern damit kurzfristig zumindest nicht geholfen wäre.
1: Das haben ja auch die Verbündeten der Ukraine erkannt und damit sind wir wieder in Paris. Dort hat sich eine neue Koalition zur Raketenabwehr gebildet. Was steckt genau dahinter?
0: Dahinter stecken 10 Länder, die Ukraine und 9 weitere, darunter Deutschland, Frankreich und auch Großbritannien. Und sie haben ein Bündnis geschlossen, rein defensiv, wie man mehrfach betont hat, das also nur zur Verteidigung Europas gedacht sein soll. Und dieses Bündnis hat das Ziel, ein System aufzubauen, um die Ukraine besser zu schützen, ballistische Raketen dort, aber nicht nur dort, sondern in ganz Europa abzuwehren. Wobei auch betont wird, dass bestehende Systeme nicht ersetzt werden sollen, sondern ergänzt werden sollen. Und zwar, indem die Verteidigungsindustrien der verschiedenen Länder stärker zusammenarbeiten sollen.
1: Wobei die Ukraine ja bereits an einem eigenen System namens Freya arbeitet. Freya übrigens ist in der altnordischen Mythologie die Göttin der Liebe, der Schönheit und des Frühlings. Ich habe jetzt mal nicht weiter recherchiert, ob dieser Zusammenhang bewusst hergestellt werden soll. Jedenfalls kann man sagen, Freya, das ist eine kostengünstige und leistungsfähige Alternative. Jedenfalls soll sie das sein zum US-amerikanischen Patriot-System.
0: Genau, und auch diese neue Initiative soll den Namen Freya tragen. Selenskyj hat dazu gesagt, die Flugabwehrrakete, die in der Ukraine hergestellt werde, die sei nur ein Teil des benötigten Systems. Freya sei ein gemeinsames Projekt, das im Interesse ganz Europas liege und an dem auch Firmen zum Beispiel aus Deutschland wie Diehl Defence oder MBDA beteiligt seien.
2: Gemeinsam können wir diese Rakete und dieses System in den nächsten 12 Monaten in großem Umfang bauen. Freya kann die bestehende Lücke schließen, bleibt erschwinglich und ermöglicht es Europa im Laufe der Zeit, sich mit einer neuen Raketenabwehrfähigkeit auszustatten und gleichzeitig denjenigen weltweit, die Schutz benötigen, ausreichende Raketenabwehrsysteme zur Verfügung zu stellen. Dies ist ein historischer Tag für uns alle. Davon bin ich überzeugt.
0: 12 Monate, nennt Selenskyj, das klingt sehr optimistisch. Einen konkreten, sehr detaillierten Zeitplan, den gibt es noch nicht oder zumindest kennen wir den noch nicht.
1: Womit wir bei der Lage im Nahen Osten wären.
0: Wo wir von einem Waffenstillstand mittlerweile wieder sehr weit entfernt sind, denn der Konflikt ist wieder voll entflammt. US-Präsident Trump hat dem Kongress jetzt auch offiziell mitgeteilt, dass die Kampfhandlungen gegen Iran am 7. Juli wieder aufgenommen wurden. In der Nacht zum Dienstag zum Beispiel haben die USA Luftangriffe auf mehrere Städte im Iran geflogen. Der Iran hat nach eigenen Angaben unter anderem einen US-Luftwaffenstützpunkt in Jordanien angegriffen und die Vereinigten Arabischen Emirate haben außerdem Angriffe Irans auf 2 Öltanker gemeldet.
1: Und Trump hat ja mittlerweile auch gedroht, wieder iranische Atomanlagen anzugreifen, aber Hauptstreitpunkt ist weiterhin die Straße von Hormuz.
0: Und weiterhin, Kai, gibt es die schon bekannten Widersprüche. Während Donald Trump behauptet hat, die Straße von Hormuz sei wieder für die Schifffahrt offen, hat die iranische Seite am Wochenende erklärt, nee, die Durchfahrt ist bis

0: Weiteres verboten. Donald Trump hat nun angekündigt, dass die Seeblockade gegen Schiffe, die iranische Häfen ansteuern oder von diesen abfahren, wieder gelten soll.
1: Danke, Astrid, für diesen ausführlichen Überblick. Und damit kommen wir zu unserem heutigen Schwerpunkt bei Streitkräfte und Strategien. Immer wieder erreichen uns Zuschriften. Wir mögen uns doch bitte neben der Ukraine und aktuell dem Iran und Nahost gerne auch mal anderen Krisen und Kriegsregionen widmen, womit alle, die das fordern, bei mir persönlich, der ich ja in Dakar in Westafrika lebe, offene Türen einrennen. Und oft kommt dann heraus, dass zum Beispiel der Sahel, eben wegen der russischen Söldner zum Beispiel in Mali, wiederum auch viel mit Moskau in Kiew und mit anderen Krisen, Konflikten, Kriegen zu tun haben, aber auch mit uns Europäern. Daher jetzt der Versuch, einen großen Bogen zu schlagen entlang dem sogenannten Krisengürtel in Afrika von Mali, wo bis Ende 2023 noch in großem Stil die Bundeswehr vor Ort war, bis nach Djibouti in Ostafrika, wo zwei deutsche Marineschiffe auf einen möglichen Einsatz in der Straße von Hormus warten. Das wollen wir nun genauer besprechen mit Thomas Schiller. Er ist Consultant und Analyst mit Schwerpunkt Afrika, hat jahrelang unter anderem in Mali gelebt. Und genau da will ich auch mal beginnen. Ich selbst war öfter in Mali, ist das Nachbarland des Senegal, wo ich derzeit gerade bin. Jetzt lässt sich Mali ja, Herr Schiller, seit dem Abzug der internationalen Truppen überhaupt nicht mit Afghanistan vergleichen, wo er im Eiltempo die Taliban das Land wieder in die Steinzeit zurückführten. Aber so richtig positiv entwickelt hat sich Mali ja jetzt auch nicht. Wie würden Sie die Lage im Moment dort beschreiben in Ihrem ehemaligen Heimatland?
2: Also Mali, ja, also es entwickelt sich sicherlich nicht positiv. Das Problem ist aber, dass das schon seit längerem eine Entwicklung ist, die unter anderem zu einem Militärputsch, also eigentlich sogar zu zwei Coup d'État, zu zwei Putschen geführt hat. Also das heißt, so ungefähr diese schlechte Entwicklung in Mali ist auch schon der Fall gewesen, als die internationalen Streitkräfte, also sowohl die UN-Mission MINUSMA wie auch die Ausbildungsmission der Europäischen Union EUTM, wie aber auch die französische Antiterrormission Barkhane noch vor Ort waren. Das ist also keine neue Entwicklung. Jetzt momentan sieht es halt so aus, dass vor einiger Zeit eine Attacke sowohl der Separatisten wie auch der Islamisten gab, die bis nach Bamako zur Hauptstadt Malis durchgedrungen sind. Und dort ist unter anderem auch der malische Verteidigungsminister bei dieser Attacke umgekommen. Aber im Grunde genommen dieses Durchdringen der Aufständischen, das ist auch nichts Neues, dass das bis in den Süden des Landes geht. Das hat sich leider auch in den Nachbarländern, also nehmen wir Burkina Faso oder Niger, auch schon seit längerem so gezeigt. Deswegen ja, die Lage ist nicht gut, die Lage ist schlecht und das war sie aber schon seit längerem.
1: Jetzt stützt sich ja die Putschregierung in Mali schon seit längerem auf Russland, also auch auf russische Streitkräfte. Die waren ja schon im Land auch parallel zum deutschen, zum Bundeswehreinsatz und zum MINUSMA-Einsatz, also zum Einsatz der Vereinten Nationen. Das waren zunächst mal diese berüchtigten Wagner-Söldner. Die sind mittlerweile dem Verteidigungsministerium in Moskau unterstellt, nennen sich jetzt Afrika-Korps. Ist das Ganze jetzt, wenn Sie sagen, die Lage verschlechtert sich, ist das eine große russische Misserfolgsgeschichte auch in Mali und in der Region?
2: Ja und nein. Also auf der einen Seite ist es natürlich schon so, dass das auch international eine gewisse Blamage ist. Also Sie haben das ja mitbekommen, es geht ja nicht nur um Kidal, also das gefallen ist. Also die Stadt im Norden, also die bedeutendste Stadt im Norden Malis, verteidigt unter anderem auch von russischen Beratern im Rahmen des Afrika-Korps, sondern es gab ja auch noch andere Attacken gegen die russischen Soldaten, die dort vor Ort sind. Sie haben richtigerweise gesagt, das ist nicht mehr Wagner, das ist jetzt das Afrika-Korps. Und die waren auch sehr spektakulär. Das war schon vor dem Fall von Kidal der Fall. Ja, das ist auf der einen Seite natürlich nicht gut für die Russen. Auf der anderen Seite darf man nicht vergessen, dass vor kurzem, erst ein paar Tage her, die malische Armee zusammen mit Mitgliedern des russischen Afrikakorps einen größeren Versorgungskonvoi in eine Stadt, ein malisches Militärcamp, das nicht weit von Kidal entfernt ist, durchgebracht haben. Und wenn man dort Medienberichten glauben darf, ist es halt schon so, dass die Russen nach wie vor sehr investiert sind. Also auch zum Beispiel mit Luftstreitkräften, mit Drohnen, versuchen die malische Armee dort zu unterstützen. Und man darf auch nicht vergessen, dass Russland ganz generell in der Region Westafrika sehr aktiv ist. In Togo oder in Burkina Faso gibt es ja eine russische Präsenz und also sozusagen die russische Präsenz bleibt halt bestehen. Darum geht's ja.
1: Aber Sie haben es ja trotzdem nicht geschafft, diese Länder, Sie haben Burkina Faso, Togo und auch Niger, da auch da waren ja mal deutsche Truppen, zu stabilisieren. Ne? Aber stört das am Ende Moskau gar nicht so richtig, weil es eh nur darum ging, die Europäer in der Region zu ärgern und wenn sie da eines Tages wieder rausfliegen, dann fliegen sie eben wieder raus oder wie würden Sie das formulieren?
2: Ich glaube, man muss das in einem größeren Kontext sehen. Also der Punkt ist halt einfach, dass Russland das sehr gut verkaufen kann als Unterstützung von Regierungen, die sich ja selber als anti-westlich positionieren. Und das hat natürlich vor allem einen Propagandaeffekt, nicht nur in der Region, sondern weit darüber hinaus. Und die Idee ist schlicht und einfach, dass Russland damit natürlich auch sagen kann oder zeigen kann, dass sie etwas machen, was westliche Staaten immer vermieden haben, wo westliche Staaten versagt haben und wo westliche Staaten als Ausbeuter, als kolonialistische Staaten dastehen. Und wir, die Russische Föderation, stehen halt auf der Seite dieser Regierungen. Das ist eine Strategie, die ja auch in den sozialen Medien sich zeigt. Das zeigt sich auch in den Besuchen. Also vor kurzem war der russische Außenminister Lavrov auch in zum Beispiel in Niger. Das ist, wie gesagt, keine einfache militärische, operationelle Strategie. Das ist strategisch, das ist Geopolitik.
1: Und wo Sie von Geopolitik reden, was würden Sie den Europäern empfehlen? Wie sollen die sich verhalten? Die sind ja jetzt militärisch sozusagen rausgeflogen aus dieser gesamten Region. Was sollte man da tun? Weiter Diplomatie, Entwicklungshilfe oder auch auf kleiner Flamme militärisch weiter präsent sein zumindest?
2: Ja, nicht. Also der gesamte Westen ist da nicht weg. Also zum Beispiel die Amerikaner, also die Vereinigten Staaten von Amerika, haben nach wie vor auch durchaus Kooperationen auf der Basis der Militärs, also im militärischen Bereich mit diesen Staaten. Also Niger hat zum Beispiel vor kurzem auch wieder Material, also Unterstützung seitens der Vereinigten Staaten von Amerika bekommen. Italien ist als europäischer Staat immer noch in Niger präsent. Sagen wir mal so, der Westen, vor allem natürlich die Europäer, wir treten sehr getrennt auf. Wir haben keine geschlossene Botschaft, sondern wir treten sehr getrennt auf. Jeder macht so ein bisschen irgendwas und hat seinen eigenen Ansatz. Also was ich halt sagen würde, ist, was Sie gesagt haben, wie sollten wir da jetzt reagieren? Also sollen wir da jetzt den kompletten Bruch machen oder sollen wir die Zusammenarbeit suchen? Das ist ein sehr heikles diplomatisches Spiel. Also es geht vor allem darum, dass wir als Europäer halt zeigen, und zwar unabhängig von den Regierungen, die dort gerade vor Ort sind, dass wir die Zusammenarbeit mit den afrikanischen Staaten, und da geht es ja nicht nur um diese drei Staaten der sogenannten Allianz des États du Sahel, also der AES, also Mali, Burkina Faso, Niger, sondern dass wir auch darüber hinaus also zeigen, dass wir wirklich als Europäer an einer Kooperation, an einer Partnerschaft auch langfristig interessiert sind, dafür aber auch unsere Bedingungen setzen. Also es kann nicht sein, dass man sozusagen auch im Bereich, weil Sie das erwähnt haben, der Entwicklungszusammenarbeit immer so tut, als wäre da nichts passiert. Also wenn ein Staat mit der Russischen Föderation sehr offensiv zusammenarbeitet, sollte das auch nicht nur im Bereich der militärischen Kooperation, sondern auch im Bereich der Entwicklungszusammenarbeit durchaus Konsequenzen haben. Aber die Botschaft muss halt sein, dass wir dort nicht einfach sozusagen die Zelte abbrechen. Und das ist teilweise sehr häufig in Afrika so, dass die Europäer, gerade auch wir Deutsche übrigens, eher zu einer sehr punktuellen und zeitlich befristeten Zusammenarbeit neigen. Und diese strategische Partnerschaft, diese auch auf Kontinuität angelegte Partnerschaft, die fehlt so ein bisschen, ja. Also, und das wäre halt mein Plädoyer. Also, wie gesagt, also Bedingungen ja und durchaus auch Konsequenzen ziehen. Aber es muss halt auch in der Botschaft, auch im Ansatz deutlich werden, dass wir durchaus bereit sind und auch das wollen, eine intensive Partnerschaft mit Afrika, mit allen möglichen Ländern auf diesem Kontinent für unser eigenes, aber auch für das afrikanische Interesse durchaus zu verfolgen. Und das, wie gesagt, also mir fehlt dieser Kontinuitätsaspekt. Also wie gesagt, man muss nicht alles mitmachen, aber die Kontinuität fehlt halt so ein bisschen.
1: Thomas Schiller war das, Analyst und Consultant mit dem Schwerpunkt Afrika. Vielen Dank für das Gespräch.
2: Vielen Dank, Herr Küssner.
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3: 5 Jahre ist die Flutkatastrophe im Westen Deutschlands her. Besonders betroffen war damals das Ahrtal in Rheinland-Pfalz. Starkregen hatte die Ahr in einen reißenden Strom verwandelt, stellenweise mit Wasserständen von mehr als 7 Metern. Die Schäden waren verheerend. Insgesamt kamen bei dem Hochwasser in Deutschland nach offiziellen Angaben mehr als 180 Menschen ums Leben. Heike Liesmann vom Hessischen Rundfunk mahnt in ihrem Kommentar in den ARD-Tagesthemen, so ein Extremwetterereignis wird wieder passieren.
5: Welche Regionen dann betroffen sein werden, wir wissen es nicht. Das Recht auf ein Dach über dem Kopf, das Recht auf Leben, das Recht auf Gesundheit. Der Klimawandel setzt fundamentale Menschenrechte außer Kraft. Das sagt die Klimaforscherin und Physikerin Friederike Otto. Und sie hat recht. Die Menschen im Ahrtal haben es heute vor genau 5 Jahren bitter erfahren. Die Menschen in Valencia vor 2 Jahren ebenso. Mit jedem Zehntel Grad fortschreitender Erderwärmung wird es mehr Wasser in der Luft geben und vermutlich auch mehr Tote bei solchen Sturzfluten. Was können wir tun? Menschen früher und besser zu warnen, ist eine große Lehre aus der Ahrtal-Katastrophe. Extremwetter verhindern können Frühwarnsysteme aber nicht. Katastrophenpläne, Versickerungsflächen, Entsiegelung, Hochwasserschutz. Das ist alles wichtig und gut. Aber Klimaanpassung allein wird uns nicht reichen. Nur konsequenter Klimaschutz verhindert eine weitere Aufheizung der Erde. Dass die Politik uns gerade ermutigt, einfach weiter Gas, Öl und Kohle zu verbrennen, ist im Grunde Selbstmord.
3: Die Meinung von Heike Liesmann vom Hessischen Rundfunk. Die Taz aus Berlin geht bei der Frage nach den Konsequenzen aus der Flutkatastrophe mit der Bundesregierung hart ins Gericht.
6: Die Anti-Klimapolitik von Schwarz-Rot ist auch vor diesem Hintergrund ein Hohn. Das Abwürgen des klimafreundlichen Heizungsaustauschs, geplante Hürden für die Energiewende, das angekündigte Stopfen von Haushaltslöchern mit Geld aus dem Klima- und Transformationsfonds des Bundes. Die Regierung von Bundeskanzler Friedrich Merz von der CDU sieht es nicht als Priorität, derartiges Unglück in Zukunft abzuwenden.
3: Der Wiederaufbau allein reiche nicht aus, kommentiert die Süddeutsche Zeitung, denn die nächste Flut werde sicher kommen.
6: Es braucht schlüssige Konzepte, um eine neue Flutkatastrophe zu verhindern. Etwa Flächen, auf denen Wasser versickern kann. Wälder, die Wasser besser aufhalten. Mindestens 17 Regenrückhaltebecken wären nötig, um ein Hochwasser wie das vor 5 Jahren zu verhindern. Gebaut ist davon noch keines. Dass die meisten Häuser, wenn auch mit Auflagen, an denselben Stellen wieder aufgebaut wurden, besorgt Experten ebenfalls. Ihr Fazit: Wenn heute wieder eine Flut wie 2021 käme, wären die Auswirkungen ähnlich.
3: Die Pforzheimer Zeitung kritisiert ebenfalls, dass längst nicht alle notwendigen Maßnahmen ergriffen worden seien.
6: Vieles ist gelungen seit der großen Katastrophe, manches besser als erwartet. Aber dass dringend benötigte Rückhaltebecken oder andere präventive Maßnahmen nicht aus diesen Mitteln finanziert werden dürfen, wirkt angesichts wachsender Risiken durch Extremwetter weltfremd. Erinnern heißt deshalb mehr als Kränze niederzulegen und Dankesworte zu sprechen. Es heißt auch, alles zu tun, damit sich ein solcher Horror nicht wiederholen kann.
3: Die Solidarität mit den betroffenen Menschen und was daraus an Stärke erwachsen ist, daran erinnert der schleswig-holsteinische Zeitungsverlag SHZ.
6: Die Rheinland-Pfälzer haben gezeigt, was Wille und Kraft vermögen können. Ohne die Welle der Hilfsbereitschaft von Menschen aus der Region und dem ganzen Land wäre das nicht möglich gewesen. Ein Blick auf die betroffenen Orte führt vor Augen, was Zusammenhalt und Gemeinschaft bewegen können. Das ist ein unfassbar starkes Zeichen in diesen Zeiten.
3: Und das waren die Standpunkte, zusammengestellt von Volker Damm.
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1: Um 4 Uhr mit Katja Kindermann. Kanzler Merz hat bei einer Gedenkfeier in Bad Neuenahr-Ahrweiler an die Opfer der Flutkatastrophe vor 5 Jahren erinnert. In der Nacht vom 14. auf den 15. Juli 2021 waren im Westen Deutschlands mehr als 180 Menschen ums Leben gekommen. Merz dankte den vielen Helfern im Ahrtal für ihren Einsatz.
2: Heute ist ein Tag auch von Heldinnen und Helden. Viele Menschen haben in der Flutnacht, haben in den Folgetagen Unglaubliches geleistet. Sie haben geholfen, wo die Not am größten war, bisweilen unter Einsatz des eigenen Lebens. In den Folgewochen haben sich Zehntausende ehrenamtliche Helferinnen und Helfer aus der ganzen Bundesrepublik Deutschland mit ihrer Hände Arbeit der Zerstörung hier im Ahrtal entgegengestellt. Die Katastrophe, die hier geschehen ist, hat das Beste unserer Gesellschaft hervorgebracht. Bedingungslose Hilfsbereitschaft.
1: Bundeskanzler Merz. Zuvor hatte Bundespräsident Steinmeier Kränze zum Gedenken an die Hochwasseropfer niedergelegt und im rheinland-pfälzischen Altenahr mit Betroffenen gesprochen. Das US-Militär hat erneut den Iran angegriffen. Das zuständige Regionalkommando nannte als Ziel, die Möglichkeiten Teherans weiter zu schwächen, die Handelsschifffahrt in der Straße von Hormus zu attackieren. Aus der Nachrichtenredaktion Katrin Kahlke.
3: Zudem sollte die Seeblockade gegen iranische Häfen und Küstengebiete wieder beginnen, hieß es von Seiten des US-Militärs weiter. Präsident Trump hatte die Waffenruhe mit dem Iran vergangene Woche für beendet erklärt. Zugleich verlangte der US-Präsident, allen anderen Ländern solle ein fairer und offener Zugang durch die Meerenge möglich sein. Die USA hatten während des Irankriegs bereits von Mitte April an eine solche Seeblockade durchgesetzt, diese im Zuge des Rahmenabkommens mit Teheran aber Mitte Juni zunächst aufgehoben.
1: Das vom Bund geplante Abschiebeterminal am Münchner Flughafen hat eine entscheidende Hürde genommen. Der Aufsichtsrat der Flughafengesellschaft machte per Mehrheitsentscheidung den Weg für das Projekt frei. Zugleich wurde betont, dass das Gebäude ausschließlich von der Bundespolizei genutzt werden solle. Mit dem eigenen Abschiebeterminal will der Bund die Zahl der Abschiebungen deutlich erhöhen. Flüchtlings- und andere Organisationen sind strikt gegen das Vorhaben. Auch die Gewerkschaft Verdi lehnt es ab. Spanien hat bei der Fußball-Weltmeisterschaft das Finale erreicht. Das Team setzte sich im ersten Halbfinale gegen Frankreich mit 2:0 durch. Der Finalgegner der Spanier wird heute Abend zwischen England und Argentinien ermittelt. Das waren die Nachrichten. Das Wetter in Deutschland. Am Tage oft sonnig, später im Süden Wolken, etwas Regen und teils kräftige Gewitter. Höchstwerte 23 Grad auf den Nordseeinseln bis 33 Grad in Hessen. Am Donnerstag viel Sonne, Richtung Westen einzelne Schauer und Gewitter. 24 bis 34 Grad. Und am Freitag 23 bis 30 Grad. Es ist jetzt 4:03 Uhr.
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5: Mit einer amtlichen Unwetterwarnung für Ostsachsen in den Landkreisen Görlitz und Bautzen treten örtlich Gewitter mit starkem Regen mit bis zu 60 Litern pro Quadratmeter in 6 Stunden und mit Windböen mit Windgeschwindigkeiten von bis zu 60 km/h auf. Vermeiden Sie also den Aufenthalt im Freien. A2 Berlin Richtung Hannover zwischen Peine Ost und Hemeler Wald 2 Kilometer Stau wegen Bergungsarbeiten. Die A4 Aachen Richtung Köln ist zwischen Kreuz Köln West und Köln Eiffeltor bis Donnerstag gesperrt. Dort wird eine Schrankenanlage aufgebaut. Die A4 Görlitz Richtung Dresden ist zwischen Kodersdorf und Niederseifersdorf wegen Reinigungsarbeiten gesperrt. Die A5 Darmstadt Richtung Frankfurt ist zwischen Frankfurter Kreuz und Frankfurt am Main Flughafen Nord wegen Bauarbeiten noch bis ca. 5 Uhr früh gesperrt. Eine Umleitung ist eingerichtet. Die A40 Ruhr Schnellweg Essen Richtung Dortmund ist zwischen Dreieck Bochum West und Bochum Hamme wegen Bauarbeiten gesperrt. Die Umleitung führt Richtung Recklinghausen über die A448 und die A43. Die Autobahn 71 Suhl Richtung Schweinfurt ist zwischen Meinigen Süd und Rentwertshausen wegen Bauarbeiten bis 6 Uhr früh gesperrt. Und die A73 Bamberg Richtung Suhl ist zwischen Eisfeld Nord und Schleusingen wegen Wartungsarbeiten bis 7 Uhr früh gesperrt. Eine Umleitung ist eingerichtet.
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5: Und die kommt vom Norddeutschen Rundfunk in Hamburg. Am Mikrofon begrüßt sie Sven Hasenclever. Es war nur eine kurze Freude, ein kurzes Durchatmen im Nahen Osten. Auch in dieser Nacht hat das US-Militär nach eigenen Angaben eine neue Angriffswelle auf den Iran gestartet. Teheran attackiert seinerseits US-Stützpunkte in den Golfstaaten. Und die Straße von Hormuz, für die Weltwirtschaft so wichtige Meerenge, die wird seit gestern Nacht erneut blockiert, und zwar dieses Mal von den USA. Seit 22 Uhr deutscher Zeit ist diese Seeblockade in Kraft. Mein Kollege Maximilian Seib konnte darüber mit unserer Korrespondentin in Washington, Karen Münster, sprechen. Wie sieht diese Seeblockade nun genau aus?
6: Das US-Regionalkommando CENTCOM, das hat ziemlich pünktlich ein Statement dazu veröffentlicht. Demnach sei die Seeblockade aktiv und es würden aktuell mehr als 20 Kriegsschiffe der US-Marine sowie hunderte von Militärflugzeugen im Nahen Osten operieren. Die Schiffe, die werden so daran gehindert, dass sie iranische Häfen oder Küstengebiete ansteuern oder von dort wegfahren können. Und die amerikanischen Streitkräfte, die haben auch nochmal betont, man sei kampf- und einsatzbereit.
7: Diese Waffenruhe, das muss man ja ganz klar sagen, wenn man grundsätzlich auf den Konflikt schaut, die ist passé. Die USA, die haben ihre Angriffe auf den Iran wieder intensiviert. Dazu jetzt diese Seeblockade. Wie begründet Donald Trump, der US-Präsident, diese neue Eskalation?
6: Also es geht US-Präsident Donald Trump dabei ganz klar um die Macht über die Straße von Hormuz. Offiziell sind diese Angriffe in den vergangenen Tagen ja dazu gedacht gewesen, den Iran einzuschränken. Man will also verhindern, dass Iran weiter Handelsschiffe in der Straße von Hormuz angreift. So heißt es zum Beispiel immer wieder vom US-amerikanischen Regionalkommando CENTCOM. Zur ganzen Wahrheit gehört aber auch, es geht dabei natürlich auch darum, weiter Druck auf den Iran auszuüben. Denn wenn keine Schiffe mehr iranische Häfen ansteuern oder von dort auslaufen können, dann hat das natürlich auch negative wirtschaftliche Folgen.
7: Eigentlich, wenn wir da nochmal gerade drauf schauen, wollte der US-Präsident neben der Seeblockade ja auch eine Gebühr einführen für alle Schiffe, die eben durch die Straße von Hormuz fahren. Man kann das Ganze vielleicht auch Schutzgeld nennen. Aber es gibt ja in den USA einen inzwischen immer wieder geprägten Begriff, Taco Tuesday. Das steht in diesem Fall für Trump always chickens out. Also Trump macht immer wieder einen Rückzieher und das kurioserweise oft an Tuesday, so an Dienstagen. So auch dieses Mal, denn der US-Präsident hat ja jetzt erklärt, diese Idee, dieser Vorschlag der Gebühr oder dieses Schutzgelds, der wird wieder einkassiert. Warum?
6: Dass Donald Trump etwas ankündigt und dann seine Worte nicht in die Tat umsetzt, das passiert immer wieder. Das haben wir zum Beispiel auch bei Zöllen gesehen. Die hat er reihenweise angekündigt, aber längst nicht alle umgesetzt. Und diesmal wirkt es fast so, als hätte Trump sich da am Montag ja wieder was überlegt, aber sich mit niemandem abgesprochen. Denn Details zur Umsetzung dieser Schutzgeldforderung, die hat es nicht gegeben. Stattdessen hat Donald Trump am Dienstag von Telefonaten mit Staaten im Nahen Osten berichtet. Mit denen habe er sich stattdessen auf Handels- und auf Investitionsabkommen geeinigt. Dass diese Gespräche tatsächlich stattgefunden haben. Dafür gibt es aber keine Belege. Also, das wirkt alles ein bisschen undurchdacht. Und deswegen kann man durchaus vermuten, dass Trump da jetzt vielleicht auch vor seinen Beratern etwas in Erklärungsnot geraten ist und eben deswegen wieder zurückgerudert ist.
7: Und jetzt natürlich die Frage aller Fragen, wie kann Trump aus dieser Nummer, aus diesem von ihm angezettelten Krieg rauskommen, ohne sein Gesicht zu verlieren?
6: Ja, das ist eine sehr gute und auch nicht ganz einfach zu beantwortende Frage. Geht es nach US-amerikanischen Militärexperten, hat Donald Trump jetzt drei Optionen. Die erste wäre eine Wiederaufnahme des Kriegs. Dafür plädierte zum Beispiel auch zuletzt die israelische Regierung. In den USA wäre das aber eher unpopulär. Die zweite Option wäre ein Rückzug des Militärs. Aber auch das hätte für die USA ziemliche Nachteile, denn Iran bekäme alleinige Kontrolle über die Straße von Hormuz und ginge gestärkt aus diesem Konflikt hervor. Und deswegen sagen Experten hier, dass die dritte Option eigentlich am wahrscheinlichsten ist. Zwischendurch könnte es immer wieder Vermittlungsgespräche geben, etwa durch die Golfstaaten. Aber man kann schon sagen, dass aktuell eine Strategie fehlt, wie Donald Trump langfristig aus dieser Situation wieder rauskommt. Und deswegen rechnen eben viele Experten hier in den USA damit, dass es eben auch in den kommenden Tagen, wenn nicht sogar Wochen, immer wieder zu Angriffen und Gegenangriffen zwischen den USA und Iran kommt.
5: Informationen von Karen Münster in Washington. Wie geht es nun weiter im Konflikt zwischen den USA und dem Iran? Darüber hat meine Kollegin Nina Zimmermann mit dem Sicherheitsexperten Clemens Fischer gesprochen. Er ist Professor für internationale Beziehungen und Geopolitik an der Uni Köln. Sie hat ihn zunächst gefragt, warum die USA nach der Waffenruhe ihre Strategie verändert haben und jetzt wieder angreifen.
8: Gut, da gibt's natürlich kann man hier spekulieren, aber eine der Möglichkeiten ist, und die halte ich für sehr valide, dass Trump auch aufgrund der Umfragen draufgekommen ist, dass dieser Deal, den er hier verkündet hat mit diesem Rahmenabkommen, das grundsätzlich gar nicht so schlecht wäre, aber natürlich nicht als großer Sieger dasteht. Er kommt innenpolitisch unter Druck, er kommt außenpolitisch unter Druck und der Iran macht es ihm auch nicht leicht, im Endeffekt zugeben zu müssen, dass diese Art des Angriffs zu nichts führt. Also schwenkt er um, droht wieder und zieht zurück. Auf der anderen Seite muss auch Trump wissen, dass die Angriffe aus der Luft alleine den Krieg nicht beenden werden.
9: Ja, spannender Punkt. Die Luftangriffe haben die US-Streitkräfte vorher schon geflogen, jetzt wieder. Was ist denn dann der nächste Schritt? Also man sucht ja irgendwie so eine Exit-Strategie. Wie nah sind vielleicht auch beide Seiten einfach an dem Punkt, an dem die Eskalation nicht kontrollierbar ist? Also Stichwort Boots on the Ground, US-Bodentruppen im Iran. Halten Sie das für realistisch?
8: Also ausschließend davon in diesem Krieg gar nichts mehr. Aber eines ist auch sehr klar. Wir müssen Bodentruppen in dem Iran-Krieg müsste man vergleichen mit dem ehemaligen Irak-Krieg. Auch hier war die Bodentruppe dann im Einsatz. Das hieß aber damals gegen eine beweitend schwächere Armee im Vergleich zur iranischen von 400.000 bis 500.000 Mann. Damals große Koalition der Willigen. Heute müsste Amerika es eigentlich alleine machen, bestenfalls mit Unterstützung der arabischen Staaten. Aber jetzt müssen wir auch das Wetter und das Klima mit einbeziehen. Das ginge nicht für Oktober, November aufgrund der Hitze- und Feuchtigkeitsentwicklung am Persischen Golf und der Hitze innerhalb des Landes. Das heißt, wenn man eine Bodenoffensive machen will, dann ist die Frage, wie man zu diesen Truppenmengen kommt. Denn da müsste Trump den Kongress anrufen und müsste das auch bewilligen lassen. Das Zweite ist, es dauert Wochen bis Monate in der Vorbereitung. Und dann, welches Ziel will man hier erreichen? Flächendeckend den Iran bekämpfen und erobern, wird auch den USA nicht möglich sein. Denn letztendlich müssen wir uns daran erinnern, warum muss der Krieg geführt werden? Sturz des Mullah-Regimes, technisch erreicht, indem die ersten zwei Reihen mehr oder weniger eliminiert wurden. Ende des Atomprogramms, das kann man vermutlich wirklich nur im Verhandlungsweg erreichen. Und Einschränken der Raketenkapazitäten. Und das wird auch durch einen Angriff am Boden nicht möglich sein.
9: Ich bleib noch mal bei diesem Gedanken der Exit-Strategie, weil beide Seiten hatten sich ja eine Frist von 60 Tagen gesetzt, um ein endgültiges Abkommen auszuhandeln, eben mit der Atomfrage und der Straße von Hormuz. Davon sind jetzt 30 Tage rum, die Hälfte. Das ist doch im Grunde vom Tisch zu verhandeln, oder kommt man doch zusammen?
8: Nein. Also da würde ich jetzt nach meiner doch 30-jährigen diplomatischen Erfahrung sagen, 60 Tage sind nicht 60 Tage, da kommt dann immer der dramatische Aufschlag von weiteren 30 Tagen dazu, so wie auch bei europäischen Gipfeln es noch ein Gipfel mit einer weiteren Nacht sein muss. Was wir hier erlebt haben, wäre eigentlich von Pakistan ganz gut vorbereitet. Ein Rahmenabkommen, das ja inhaltlich in vielen Bereichen bereits Blaupausen hatte, wie zum Beispiel das Iran-Abkommen aus der Obama-Zeit. Also man müsste nicht von Stretchhead wieder beginnen zu verhandeln. Und auch die 60 Tage plus eben dieser weiteren vielleicht 30 Tage Frist sind ja auch ganz gut berechnet für die Amerikaner. Das wäre ungefähr ein Abkommen, könnte abgeschlossen werden, 4 bis maximal 5 Wochen vor den Midterms. Das heißt, Trump hätte, wenn er unterschreibt und das Ganze als UNO-Resolution kommt, was eigentlich der Kernpunkt dieses Abkommens ist, wunderbare Bilder, in denen er behaupten könnte, einen weiteren Krieg beendet zu haben, als Friedensengel aufzutauchen, auch wenn es der Krieg oder der selber angefangen hat. Das heißt, technisch wäre das Rahmenabkommen, wie gut man, kann man immer darüber streiten, in der Lage gewesen, Trump in die Siegerposition zumindest innenpolitisch zu versetzen. Und auch der Iran weiß, dass er nicht auf Dauer sich gegen die Angriffe der Amerikaner wird erwehren können, denn die innenpolitische wirtschaftliche Lage ist auch nicht mehr so rosig. Das heißt, das Einzige, was wir hoffen können, ist, dass beide Seiten wiedererkennen, dass sie im Gefechtsfeld diesen Krieg nicht mehr gewinnen können oder auf Dauer sich verteidigen können und sie dann wieder hinsetzen, weiter zu verhandeln.
5: Sagt der Sicherheitsexperte Clemens Fischer. Er lehrt internationale Beziehungen und Geopolitik an der Uni Köln. Und das Wetter in der ARD-Infonacht. Heute zunächst sonnig oder leicht bewölkt und nur einzelne, bei dichteren Quellwolken auch häufiger Schauer und teilweise kräftige Gewitter, erneut mit Unwetterpotenzial. Höchstwerte 23 bis 33 Grad. Morgen am Donnerstag viel Sonne im Westen und Südwesten, bei mehr Quellwolken vereinzelt Schauer und Gewitter möglich, 24 bis 34 Grad. Am Freitag verbreitet wechselhaft teils kräftige Schauer und Gewitter bis 30 Grad und auch am Sonnabend freundlich und sehr warm. Die Temperaturen zurzeit: Berlin 18 Grad bedeckt, Frankfurt am Main 22 Grad, Hamburg 14 Grad, Köln 19 Grad, Leipzig 18 und München meldet 18 Grad.

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1: Die Sachsen-Anhalt-Wahl in gut zwei Monaten könnte eine Wahl mit Konsequenzen werden. Laut Umfragen hat die AfD die Chance, alleine eine Regierung zu stellen. Und das würde bedeuten, sie könnte in Sachsen-Anhalt zum Beispiel beim Thema Bildung und Schule vieles verändern. Und genau das hat die dort als gesichert rechtsextremistisch eingestufte Partei auch vor. Was genau und wie stark sich das System Schule in Deutschland gegen politische Eingriffe wehren kann, das sagt uns Anja Braun aus der ARD-Wissenschaftsredaktion.
2: Bildung und damit der Bereich Schule und Hochschule gehört zu den wenigen Feldern, in denen die einzelnen Bundesländer relativ selbstständig schalten und walten können. Das will die AfD nutzen und dabei schon in den Schulen eine Art Kulturkampf führen. So propagierte der AfD-Mann Hans-Thomas Tillschneider schon bei der Vorstellung des AfD-Wahlprogrammes im April in Magdeburg.
3: Wir werden dafür sorgen, dass die Schulen unsere Kinder zu mündigen, mutigen, klugen, selbstbewussten und freigeistigen Bürgern heranbilden und nicht mehr versuchen, sie zu gehirngewaschenen und kompetenzlosen, feigen Gesinnungssoldaten des Regenbogenimperiums umzuerziehen.
2: Nach einem möglichen Wahlsieg der AfD soll an den Schulen deshalb die bundesdeutsche Flagge gehisst werden und das gemeinsame Singen der Nationalhymne soll als fester Bestandteil von Feierlichkeiten im Umfeld der Schule etabliert werden. Neben diesen eher symbolischen Aktionen ist die angebliche Befreiung der Schülerinnen und Schüler der Dreh- und Angelpunkt in der Argumentation der AfD. Rita Nicolai forscht seit 2 Jahren an der Universität Augsburg an den schulpolitischen Vorstellungen der Alternative für Deutschland im Bund und in den Bundesländern und erklärt:
4: Schulpolitik ist für Parteien deshalb interessant, weil sie dadurch Allianzen schmieden können mit Eltern, aber auch mit vielen anderen Personen. Jeder hat ja irgendwie entweder Kinder oder als Großeltern oder über Freunde oder war selber in der Schule gewesen. Das heißt, Schule ist immer auch so ein emotionales Thema, weil Kinder will man ja auch schützen.
2: Über schulpolitische Themen und den Schutz von Kindern und Heranwachsenden können viele Menschen erreicht und mobilisiert werden. In dem 100-Tage-Programm kündigte der AfD-Spitzenkandidat außerdem an, Sonderklassen für Kinder von Asylbewerbern einzurichten. Und nicht nur das. Die AfD möchte am liebsten die ganze Inklusion, also den gemeinsamen Unterricht für behinderte und nicht behinderte Kinder, abschaffen.
4: Sie verwendet hierbei Begriffe des Störens oder auch etwa, dass ein Leistungsabfall hier auch stattfinden würde.
2: Forscherin Nicolai erklärt, dass das durchaus auf Landesebene durch eine Veränderung des Schulgesetzes durchsetzbar ist, sollte die AfD in Sachsen-Anhalt die Mehrheit im Parlament bekommen, auch wenn es eigentlich gegen EU-Richtlinien verstößt.
4: Wenn die AfD eine Alleinregierung stellen sollte, wird sie das versuchen umzusetzen. Sie da auch ganz klipp und klar, dass in ihrem Wahlprogramm auch so stehen hat, dass sie sich gegen eine Beschulung von Kindern mit sonderpädagogischem Förderbedarf an den Regelschulen ausspricht.
2: Am liebsten wäre der AfD auch, wenn sie die Schulpflicht aufweichen könnte, zugunsten von Homeschooling, also dem Unterricht zu Hause. Das ist allerdings nicht so einfach umsetzbar, denn in Sachsen-Anhalt ist die allgemeine Schulpflicht auch in der Landesverfassung verankert. Änderungen sind nur mit einer Zweidrittelmehrheit im Parlament möglich. Viel einfacher wäre es für die AfD stattdessen, nach einem möglichen Wahlsieg die Lehrmaterialien auszutauschen. Hier könnte sie ihre Vorstellungen direkt umsetzen, ohne das Parlament zu beschäftigen. Ganz einfach über Verordnungen. Und das gilt übrigens auch für Unterrichtsinhalte an Schulen und Lehrplanveränderungen.
4: Diese müssen nicht in das Parlament als schulgesetzliche Veränderungen rein. Das heißt, die AfD könnte da relativ schnell und zügig Veränderungen vornehmen.
2: Aus dem Unterricht sollen dann zum Beispiel Themen wie Sexualerziehung und Demokratieerziehung rausgekürzt werden. Im Fach Geschichte soll die Nazizeit weniger thematisiert werden, dafür aber mehr Heimatorientierung und Soldatenehrung. Während also innerhalb eines Bundeslandes der Schulunterricht durchaus auf die Linie der AfD umgekrempelt werden könnte, sind die bundesweiten Auswirkungen noch nicht so gut zu erfassen. Um die mögliche Blockade durch ein AfD-geführtes Kultusministerium bei einstimmigen Beschlüssen zu entschärfen, hat die Kultusministerkonferenz, also das gemeinsame Gremium der Kultusminister, nun eine Hintertür geschaffen. Unter bestimmten Bedingungen darf in Zukunft von diesem Einstimmigkeitsprinzip aller Länder abgewichen werden. Ein AfD-geführtes Kultusministerium könnte trotzdem bundesweit auf die Bildungspolitik einwirken, warnt Bildungsforscherin Rita Nicolai.
4: Diskussionen, die die AfD aufwirft, wie etwa Fragen von Sexualerziehung, politische Bildung, Frage der politischen Neutralität, da hat die AfD es ja schon auch in den letzten Jahren geschafft, dass es zu so einer Verunsicherung gekommen ist.
2: Ein AfD-geführtes Bildungsministerium in Sachsen-Anhalt könnte das noch befeuern und noch viel stärker bundesweit Meinung machen und Debatten aufwerfen. Und die Verunsicherung unter Lehrkräften, aber auch unter Eltern und Schülerinnen und Schülern könnte dadurch sicherlich noch deutlich gesteigert werden.
1: Anja Braun über die Pläne der AfD in Sachsen-Anhalt und welche drastischen Schritte sie im Falle einer Alleinregierung im Bildungssystem plant. Es sind Bilder, die Jahre danach noch erschüttern. Schlammlawinen, die Ortschaften verwüsten, Autos wegspülen und vor allem Menschen, die versuchen, sich auf die Dächer ihrer Häuser zu retten und die dann doch alles verloren haben. Die Hochwasserkatastrophe im Ahrtal ist jetzt 5 Jahre her. Der Biologe Wolfgang Büps ist Gastprofessor an der Universität Hildesheim und forscht bereits seit den 80er Jahren zur Region. Mein Kollege Alex Franz hat ihn gefragt, welche Maßnahmen in den vergangenen 5 Jahren im Ahrtal getroffen wurden, um eine solch verheerende Flut künftig zu verhindern.
5: Ja, also zum einen wurde ein Landesamt für Katastrophenschutz in Koblenz gegründet und damit natürlich auch ein Lagezentrum, was also rund um die Uhr professionell besetzt ist, sodass also mal die Warnsituation wahrscheinlich sich sehr viel verbessert. Man hat im Tal also die Brücken deutlich erweitert, also den Durchfluss erweitert, dass es also weniger Verklausungen gibt, also dass sich dort Treibgut ablagert und die Brücken verstopft. Man hat also sehr viel im Forstbereich getan. Der Forst ist eigentlich der Bereich, der sich am besten sozusagen auf die Situation umstellt, in dem Wälder, Nadelforste, die ja, wir wissen das aus dem Harz, sterben, weil sie nicht mehr klimaangepasst sind, umwandelt durch sukzessives Einbringen von jungen Buchen und viele andere Maßnahmen.
6: Können Sie uns noch mal ein paar Beispiele nennen von Maßnahmen, die Sie für besonders gelungen halten?
5: Die Errichtung von Brücken mit weiten Bögen oder zum Beispiel in Bad Neuenahr hat man sehr viele Hubbrücken errichtet, die im Flutfall hochgehoben werden können. Ansonsten muss man natürlich sagen, dass vieles noch so beschaffen ist, durch die intensiven Baumtätigkeiten, dass also auch wieder in der Aue alles auch wieder aufgebaut wird, also im Überschwemmungsbereich. Mhm. Das liegt auch daran, dass eben Bestandsschutz besteht, sodass also wieder eine sehr große Versiegelung zum Teil auch zunimmt, weil man vieles größer und schöner bauen wollte als vorher, dass die Versiegelung zugenommen hat und somit die Situation sich eigentlich ungünstiger darstellt als vor der Flut 2021.
6: Das heißt, eine Flut wie vor 5 Jahren würde heute also auch ähnlich verheerend ausfallen?
5: Sie würde zumindest, was die Sachschäden betrifft, wahrscheinlich in ähnlicher Höhe Schäden verursachen. Was den Verlust an Menschenleben betrifft, da können wir die Hoffnung haben, dass durch den verbesserten Katastrophenschutz und andere Maßnahmen halt hier eine deutlich bessere Situation sich ergeben würde.
6: Viele der Häuser, die damals zerstört worden sind, die sind inzwischen wieder aufgebaut. Aber wie geht es denn der Natur jetzt nach den 5 Jahren? Hat die sich auch wieder erholt?
5: Ja, also für die Natur ist das eigentlich überhaupt kein Problem, ein solches Hochwasser. Das gehört ja im Prinzip zur natürlichen Dynamik von Flüssen. Durch solche Hochwasser sind die ganzen Tallandschaften entstanden. Und die Natur, also die Organismen, die in den Gewässern leben, die sind an diese Katastrophen angepasst. Das heißt, da gibt es dann Einbrüche in die Population, die allerdings sich dann relativ schnell wieder erholen.
6: Sie haben jetzt anlässlich dieses Jahrestags ja auch ein ausführliches Statement mit Ihren Auffassungen zur Lage im Ahrtal verfasst. Und dort schreiben Sie unter anderem, dass der Einfluss der Wissenschaft auf die Entscheidungen vor Ort als eher gering einzuschätzen ist. Also hört die Politik zu wenig auf Experten?
5: Ja, das könnte also mehr sein. Also es gibt natürlich offizielle Programme und Forschungsprogramme, die also dann natürlich in einer Weise eingebunden werden, aber eben nicht unmittelbar an den Entscheidungsprozessen beteiligt sind, zum Beispiel im Unterschied zu nordrhein-westfälischen Bereichen, wo das anders geregelt ist. Also hier könnte man doch eine engere Verbindung schaffen und auch neue Ideen zulassen. Also man hat immer so den Eindruck, wenn also Dinge vorgebracht werden, die nicht so ganz ins Konzept passen, dass das dann auch ganz gerne irgendwo hinten angestellt wird.
6: Würden Sie denn sagen, dass wenn man an einem Fluss wie der Ahr lebt, man trotzdem mit einem gewissen Risiko immer leben muss?
5: Natürlich. Solche Hochwasser wie 2021, die in Zukunft häufiger auftreten können und sogar noch extremer werden können, die kann man nicht hundertprozentig in den Griff bekommen. Man sieht ja auch, wie langsam das alles vorangeht. Insofern muss man sich darauf einstellen und alle möglichen anderen Maßnahmen in Gang setzen und sich sozusagen auch mental damit auseinandersetzen, dass sowas wieder passieren kann.
1: Sagt Wolfgang Büchs, er ist Gastprofessor an der Uni Hildesheim.
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7: Mit Finn Hornberg. Der erste WM-Finalist steht fest. Spanien schlägt Frankreich im Halbfinale mit 2:0. Unsere ARD-Reporterin Stefanie Batschik war live im Stadion. Warum waren die Spanier besser als die Franzosen?
8: Sie haben einfach einen verdammt guten Matchplan gehabt. Und fragt mich mal bitte, wann haben diese Spanier gelernt, nicht nur wunderbar nach vorne zu spielen und es schön aussehen zu lassen, sondern auch unfassbar leidenschaftlich zu verteidigen. Also dieses Mittelfeld, was ja so hochkarätig besetzt ist mit Fabian, mit Rodri, mit Olmo, der ein Wahnsinnsspiel gemacht hat, mit Cucurella auf der linken Verteidigerseite. Die haben alles weggearbeitet, was nur irgendwie ging. Sie haben Frankreich kaum in eine adäquate Schussposition kommen lassen und waren dann eben vorne eiskalt bei den eigenen Chancen. Denn allzu viel hat es ja gar nicht gegeben in diesem Spiel. Und ich glaube, genauso machst du das. Und wir sehen hier gerade über die Leinwand Luis de la Fuente, der ja auch mal Jugendtrainer war bei den Spaniern und der gesagt hat, da sind Spieler, die habe ich vor 12 Jahren trainiert. Und heute sind die hier im WM Halbfinale in Dallas. Und das macht mich verdammt stolz.
7: Wer Spaniens Gegner wird, entscheidet sich im zweiten Halbfinale heute Abend um 21 Uhr. Dann trifft England auf Argentinien. 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Der DFB möchte Jürgen Klopp als neuen Bundestrainer engagieren. Die Nachricht ist nicht neu. Nun folgt aber ein entscheidender Schritt in den Verhandlungen mit Klopps derzeitigem Arbeitgeber Red Bull. Demnach seien sich der DFB und der österreichische Konzern einig. Einzelheiten des Treffens sind bislang noch nicht bekannt. Ob zum Beispiel eine Ablöse fällig wird, steht nicht fest. Einer Klopp-Verpflichtung stehen aber demnach nur noch die DFB-Funktionäre im Weg. Die müssen dem Vertrag zustimmen. Tadej Pogacar fährt in seiner eigenen Liga. Der Slowene gewinnt auch die 10. Etappe der Tour de France. Steffen Gahr berichtet.
9: Sowas nennt man Sieg nach Ansage.
10: Er hat hier noch was gut zu machen von vor 2 Jahren. Dort wurde er geschlagen von Vingegaard im Sprint.
9: Er ist Tadej Pogacar und Nils Polit erinnerte vor dem Start dieser Etappe an das, was vor 2 Jahren hier in L'Isle-Oran passierte. Und wenn sich Tadej Pogacar was vornimmt, dann wird es auch was. Entscheidend die Attacke am vorletzten Berg des Tages.
11: Und jetzt kommt der große Moment, da Tadej Pogacar angreift. 15,5 Kilometer vor dem Ziel. Keiner kann folgen. Keiner schafft es ans Hinterrad heran. Wieder ist Tadej Pogacar mit einem Antritt seine Rivalen los. Macht sich auf den Weg in Richtung Richard Carapaz.
9: Und noch vor dem Gipfel des vorletzten Anstiegs schnappte Pogacar sich den Ecuadorianer. Und dann raste der Slowene mit dem gelben Trikot und dem schwarzen Fahrrad alleine den Berg runter und wieder hoch zur Skistation von L'Isle-Oran und zum Tagessieg.
12: Today was an incredible day. The team did super good job.
9: Es war ein unglaublicher Tag. Das Team hat super gearbeitet. Wir haben uns diese Etappe schon vor langer Zeit angestrichen. Meine Beine waren im Finale wie damals, komplett zerstört. Aber ich habe es genossen. Ich wusste bis 1 Kilometer vor dem Ziel nicht, ob ich gewinne. Ich habe einfach versucht, das gelbe Trikot zu ehren. Richtig stark war auch Florian Lipowitz, der Leichinger, immer bei den Favoriten dabei. Am Ende wurde er hinter seinem Co-Kapitän Remco Evenepoel und dem Franzosen Paul Sexas Tagesvierter.
13: Ja, wenn Pogacar losfährt, hatten wir heute, glaube ich, nicht die Beine, um zu folgen. Und dann haben wir natürlich hinten versucht, wieder die Lücke zu schließen. Aber Pogacar war einfach zu stark heute. Und dann, bei mir hat es nicht ganz gereicht mit dem Podium heute, aber... Ja, ich glaube, wir können heute super happy sein.
9: In der Gesamtwertung ist Lipowitz jetzt 6. Rückstand aufs Podium weiter gut 30 Sekunden. Ganz vorne aber thront der Mann, der alle überragt und der gewinnt, wenn er gewinnen will. Tadej Pogacar, mehr als 3,5 Minuten hat er nun Vorsprung in der Gesamtwertung. Toursieg Nummer 5 steht bevor.
7: Die 11. Etappe ist etwas für die Sprinter. 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
1: Um 4.30 Uhr mit Katja Kindermann. Bundeskanzler Merz hat auf der zentralen Gedenkveranstaltung zum 5. Jahrestag der Flutkatastrophe im Ahrtal an die Opfer erinnert. Die Bilder der schrecklichen Flut zeigten, wie verwundbar und verletzlich die Menschen seien, sagte Merz. Aus Mainz Thomas Nettelmann.
2: Der Bundeskanzler dankte den vielen Helfern, sie hätten Unglaubliches geleistet, auch unter Einsatz ihres Lebens. Es habe eine bedingungslose Hilfsbereitschaft gegeben. Der rheinland-pfälzische Ministerpräsident Schnieder hatte in seiner Rede die Bürger im Ahrtal um Entschuldigung gebeten. Der Staat habe versagt, sagte Schnieder. Es sei das Versprechen und die Zusage des Staates, seine Bürgerinnen und Bürger zu schützen. Dieses Versprechen wurde nach den Worten Schnieders nicht eingehalten. Bei der Flut waren allein in Rheinland-Pfalz 136 Menschen ums Leben gekommen. 49 Todesopfer gab es in Nordrhein-Westfalen.
1: Das US-Militär hat nach eigenen Angaben eine neue Angriffswelle auf den Iran gestartet. Das teilte das zuständige Regionalkommando mit. Demnach begann der Angriff gegen 21 Uhr unserer Zeit. Ziel sei es, die Möglichkeiten des Irans weiter zu schwächen, Attacken auf die Handelsschifffahrt in der Straße von Hormus auszuüben. US-Präsident Trump hatte die Waffenruhe mit Teheran vergangene Woche für beendet erklärt. Zudem solle die Blockade iranischer Seehäfen wieder beginnen, so Trump. Nach harten Verhandlungen haben sich die Staats- und Regierungschefs in der Nacht immer noch nicht auf das 21. Sanktionspaket gegen Russland geeinigt. Heute soll ein letzter Versuch vor der Sommerpause gestartet werden. Aus Brüssel, Sabrina Fritz.
3: In der Nacht ist der sogenannte Ölpreisdeckel ausgelaufen. Dieser hat festgelegt, dass Öl aus Russland für maximal $44 das Barrel gekauft werden darf. Der aktuelle Preis liegt deutlich höher. Die EU-Botschafter müssen heute entscheiden, wie es nun mit dem Ölpreisdeckel weitergeht. Die Maßnahme ist Teil des 21. Sanktionspaketes. Um dieses wird seit Monaten hart verhandelt. Die EU-Kommission hat strenge Strafen gegen Russland vorgeschlagen, darunter Einschränkungen beim Fischhandel, ein Einreiseverbot für russische Soldaten und das Verbot, russisches Flüssiggas zu kaufen. Doch nach und nach haben die Mitgliedstaaten Teile aus dem Paket entnommen. Beim Fisch ändert sich zum Beispiel nichts.
1: Spanien hat bei der Fußball-Weltmeisterschaft das Finale erreicht. Das Team setzte sich im ersten Halbfinale gegen Frankreich mit 2:0 durch. Der Finalgegner der Spanier wird heute Abend zwischen England und Argentinien ermittelt. Das Finale findet dann am Sonntagabend statt. Und das Wetter in Deutschland. Tagsüber oft freundlich, im Süden Wolken, Schauer und teilweise kräftige Gewitter. Höchstwerte 23 Grad auf den Nordseeinseln bis 33 Grad in Hessen. Am Donnerstag viel Sonne, Richtung Westen einzelne Schauer und Gewitter, 24 bis 34 Grad. Und am Freitag teilweise kräftige Schauer und Gewitter. Die Temperaturen liegen dann bei 23 bis 30 Grad. Das waren die Nachrichten.
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4: Mit einer amtlichen Unwetterwarnung für Ostsachsen. In den Landkreisen Görlitz und Bautzen treten örtlich Gewitter mit starkem Regen auf, mit bis zu 60 Litern pro Quadratmeter Wasser in 6 Stunden und Windböen mit Windgeschwindigkeiten von bis zu 60 Kilometern. Vermeiden Sie also den Aufenthalt im Freien. A2 Berlin Richtung Hannover zwischen Peine Ost und Hemeler Wald. 2 Kilometer Stau wegen Bergungsarbeiten. Und die A2 Hannover Richtung Dortmund ist zwischen Veltheim und Porta Westfalica wegen Bergungsarbeiten gesperrt.
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4: mit Sven Hasenkläfer. Es ist eine schwere Entscheidung für die Betroffenen und für ihre Angehörigen. Es geht um die Entscheidung, in ein Pflegeheim zu ziehen. Da gibt es den emotionalen Aspekt, dass man sich verabschieden muss vom alten Zuhause, in dem man möglicherweise Jahrzehnte gelebt hat. Es gibt aber auch die finanzielle Dimension. Denn der Platz in einem Pflegeheim wird immer teurer. Birte Sönnigsen berichtet.
5: Im Schnitt sind es rund 3.350 Euro, die Pflegebedürftige im ersten Jahr im Pflegeheim selbst zahlen müssen. Das sind nochmal rund 250 Euro mehr als im vergangenen Jahr. Wie viel jemand zahlen muss, das hängt eben unter anderem vom Pflegegrad ab und wie lange jemand im Pflegeheim ist und auch in welchem Bundesland er lebt. In allen Bundesländern ist es teurer geworden, aber es gibt große regionale Unterschiede. Am meisten müssen die Menschen in Bremen bezahlen. Hier sind es im Schnitt mehr als 3.700 Euro. Am wenigsten ist es in Sachsen-Anhalt. Der Unterschied zwischen dem teuersten und dem günstigsten Bundesland, der liegt bei rund 800 Euro im Monat, die Pflegebedürftige eben mehr oder weniger zahlen müssen. Das hat verschiedene Ursachen. Das liegt zum einen an den sogenannten Investitionskosten. Also wenn ein Pflegeheim umgebaut, renoviert wird, an diesen Kosten müssen sich die Bundesländer beteiligen. Die machen das aber in ganz unterschiedlichem Umfang. Und je nachdem landet dann eben auch mehr oder weniger von diesen, ich sag mal, Umbaukosten auf den Rechnungen der Pflegebedürftigen. Ein anderer Punkt ist das Personal. Es gibt zwar inzwischen Empfehlungen und Vorgaben, wie viele Pflegekräfte es pro Pflegeheimbewohner geben soll. Aber bis da Standards umgesetzt sind, das dauert, das kann also noch variieren. Grundsätzlich lässt sich sagen, mehr Personal ist natürlich gut für die Pflegebedürftigen, aber das kostet natürlich auch eine Menge Geld. In den Pflegeeinrichtungen machen die Löhne einen Großteil der Kosten aus. Fachleute sprechen davon teilweise 70-80% der Kosten. Hinzu kommt, dass vieles teurer geworden ist, zum Beispiel auch Lebensmittel- oder Energiekosten. Das trifft natürlich auch Pflegeheime und damit am Ende auch die Pflegebedürftigen. Die Bundesregierung arbeitet gerade an einer Pflegereform, denn die Pflegekassen haben genauso wie die Krankenkassen finanzielle Probleme. Die Bundesgesundheitsministerin Nina Wagen, die hat einen Vorschlag gemacht, auf den hat sich die Bundesregierung aber noch nicht einigen können. Der Vorschlag von Nina Wagen, der zielt darauf ab, dass die Beiträge für die Pflegeversicherung nicht immer weiter steigen. Er würde aber auch dazu führen, dass die Kosten fürs Pflegeheim, die die Bewohner selbst zahlen müssen, noch weiter steigen. Geplant ist nämlich, dass Zuschüsse der Pflegeversicherung für Pflegebedürftige im Heim erst später als bisher gezahlt werden sollen. Schon jetzt ist es aber so, dass viele die Kosten fürs Heim nicht mehr selbst zahlen können. Dann springen die Sozialämter ein. Schon jetzt ist es so, dass rund 40% der Bewohner auf die sogenannte Hilfe zur Pflege angewiesen sind.
4: Birte Sönnigsen berichtete.
0: Wirtschaft.
4: Andere EU-Länder wie Frankreich und Italien schlagen schon länger Alarm. Die Bundesregierung hat bisher aber auf die Bremse gedrückt. Es geht um die Frage, wie umgehen mit China. Studien zeigen, dass Zehntausende Industriearbeitsplätze in Deutschland verloren gegangen sind durch die Konkurrenz aus der Volksrepublik. Die kommunistische Regierung in Peking unterstützt ihre Unternehmen finanziell, sorgt damit auch für gute und günstige Produkte, die seit Monaten den deutschen und europäischen Markt fluten. Und die Bundesregierung hat bisher zugeschaut, um die Geschäfte von großen deutschen Firmen in China nicht zu gefährden. Nun will man aber doch härter vorgehen gegen die Volksrepublik. Ruth Kirchner berichtet.
6: Ein unscheinbarer Besprechungsraum im Reichstag. An der Wand ein Gemälde mit dem Titel Panik. Der Name des Bildes passt irgendwie zu dem, was Anton Hofreiter von den Grünen und Johannes Volkmann von der CDU in ungewöhnlicher Einmütigkeit vortragen und später in Interviews wiederholen.
7: Die Situation ist dramatisch. Deutschland verliert 10.000 Arbeitsplätze pro Monat und ein erheblicher Teil darauf ist aus unfairen Wettbewerb aus China zurückzuführen.
6: Der CDU-Politiker Volkmann beschäftigt sich seit Jahren mit China, warnt vor Abhängigkeiten und staatlich subventionierten Überkapazitäten, mit denen chinesische Unternehmen Konkurrenten aus dem Markt drängen, gerade in für Deutschland wichtigen Bereichen wie der Automobilindustrie und beim Maschinenbau. Mit Hofreiter verbindet ihn die Sorge um den Industriestandort Deutschland. Der Grüne sagt, ohne Gegenmaßnahmen droht eine Deindustrialisierung mit dramatischen Folgen.
8: Es wird am Ende dazu führen, dass der Eindruck da ist, dass die chinesische Diktatur den Systemwettbewerb gegen die freiheitliche Demokratie gewonnen hat. Das heißt, wenn wir uns nicht wehren, verlieren wir Wohlstand und Freiheit.
6: Die Warnungen vor dem sogenannten China-Schock werden seit Monaten lauter. Die Krise bei Volkswagen in der

0: EU-Ebene mittragen könnte, zum Beispiel höhere Ausgleichszölle, Klauseln, die EU-Anbietern bei bestimmten öffentlichen Förderprogrammen den Vorrang geben. In Einzelfällen könnten sogar Investoren aus dem außereuropäischen Ausland verpflichtet werden, technologisches Wissen an ihre EU-Partner weiterzugeben. CDU-Außenpolitiker Volkmann spricht von einem guten Signal.
1: Das ist ein wichtiger und richtiger Schritt, der zeigt, dass Deutschland eine Schubumkehr einleitet in der China-Politik. Auf dieses Signal müssen jetzt vor allem auf europäischer Ebene konkrete Maßnahmen folgen.
0: Und auch Oppositionspolitiker Hofreiter sieht positive Ansätze.
2: Es geht langsam in die richtige Richtung, aber es passiert alles viel zu langsam. Wir haben auch das Problem, dass die Bundesregierung viel zu lange auf europäischer Ebene gebremst hat.
0: Lange hat die Bundesregierung vor allem auf gute Zusammenarbeit mit China gesetzt, auf den großen Absatzmarkt, auf China als Produktionsstandort.
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4: Noten und Neuronen, die gehen Hand in Hand. Das ist zumindest das Thema einer Konzertreihe, die am vergangenen Freitag gestartet ist. Mit dem Kölner Gürzenich-Orchester und unter anderem der Kultband Blackfaced gab es in der Kölner Philharmonie die erste Veranstaltung von Musik für die Gehirngesundheit. Bis Dezember tourt das Event durch 4 weitere Städte und dabei werden Popmusik, Klassik und Soundtracks mit Einblicken in die aktuelle Hirnforschung kombiniert, inklusive Mitmachexperimenten mit dem Publikum. Wie müssen wir uns das vorstellen? Darüber hat mein Kollege Tobi Schäfer vom WDR gesprochen mit dem Initiator der Konzertreihe, Theodor Rüber. Der ist passenderweise Dirigent und Neurologe.
5: Also Neurologe im Hauptberuf und Dirigent ist mehr dann die Leidenschaft. Wie teilt sich das auf bei Ihnen?
6: Na, Neurologie ist auch schon die Leidenschaft, muss ich sagen, aber es passt wirklich gut zusammen. Also das ist das Schöne, weil wir natürlich keine Musik eigentlich außerhalb des Kopfes haben. Musik entsteht erst im Kopf. Es gibt so aus den 50ern ganz interessante Gedankenexperimente, wie Aliens, wenn sie auf die Erde kommen, dann Musik hören und das Ergebnis ist eigentlich fast immer, sie verstehen es gar nicht, weil es für sie nur Schallwellen sind. Ja. Und das liegt halt an unserem neuronalen Apparat, weil da eben dann die Schallwellen in Musik verwandelt werden.
5: Dann machen Sie schon gleich die Verknüpfung im Gehirn, wie die Musik dann wirkt. Und das ist ja auch so ein bisschen im Zentrum an diesen Abenden, über die wir jetzt mal sprechen wollen. Wie müssen wir uns das vorstellen? Es gibt ein Orchester, es gibt dazu noch einen Chor. Soweit so normal ja erstmal bei einem Konzert. Was passiert dann?
6: Ja, genau. Also was wir uns vorgenommen haben im Vorfeld bei der Planung ist, dass wir eben nicht die Musik neben die Wissenschaft stellen wollten, sondern die Musik mit der Wissenschaft verbinden wollten. Wir wollten also an ganz bestimmten Musikstellen zeigen, wie das im Hirn verarbeitet wird, wieso an anderen Musikstellen wiederum das vielleicht gut ist gegen bestimmte Erkrankungen. Und wir wollten die Musik sozusagen zum Anschauungsobjekt selber machen oder zum Anhörungsobjekt selber dann der Wissenschaft. Und das haben wir jetzt das erste Mal am letzten Freitag probiert in der Kölner Philharmonie und das probieren wir noch 5 weitere Male.
5: Und also welche Art von Musik ist das dann? Klassische Musik oder?
6: Naja, ich mag eigentlich alle Musik, wenn sie gut ist. Und insofern, so ging es auch eigentlich los. Also wir hatten ein Medley am Anfang aus 600 Jahren Musikgeschichte von Pierre Dallarue aus dem 15. oder 16. Jahrhundert bis zu Billie Eilish. Und das stand auch direkt nebeneinander. Also wir haben von Billie Eilish direkt in die Air von Bach übergeschaltet sozusagen. Und dann konnte das Publikum eben raten, was sie da gerade gehört haben und das in eine richtige Reihenfolge mit einer Handy-App, die wir programmiert hatten, bringen.
5: Ach, da sind wir ja schon bei den Zuschauern und Zuschauerinnen. Das heißt, es ist nicht nur da sitzen und sich das anhören, sondern es ist tatsächlich ein Mitmachen.
6: Ja, also das Leitmotiv dieser Konzertreihe sollte sein, dass Musik, auch wenn sie im Westen oder bei uns jetzt in unseren breiten Graden eben viel als performative Praxis gedacht wird, also einer steht vorne und kann's und alle anderen müssen zuhören. Neurowissenschaftlich gesehen Musik eben eine partizipative Praxis ist. Also alle sollen mitmachen. Denn wir alle haben eben das Gehirn, was dazu uns befähigt, Musik zu erleben, Musik zu machen. Und das haben wir versucht, im Programm am letzten Freitag auch herauszustellen, dass die Menschen sich motiviert fühlen, Musik zu machen und da Lust drauf haben und dass das alles gemeinsam machen.
5: Also Musik und Hirnforschung werden da zusammengebracht. Es geht um die Wirkung von Musik auf das menschliche Gehirn und die geistige Fitness. Was macht Musik im Gehirn?
6: Also ich glaube, das Tolle an Musik ist, dass es eben so verschiedene kognitive Bereiche anspricht. Also es fängt ja, wie gerade schon gesagt, mit der Verarbeitung von Schallwellen an, die dann in emotionale Erlebnisse übersetzt werden. Dann gibt es ja auch sowas wie eine Semantik der Musik. Wir hören ja Stücke und sie sagen uns etwas. Dann sind wir nur beim Hören. So, und wenn man dann jetzt noch anfängt, selber Musik zu machen, dass man Instrumente spielt, dass man singt, da braucht man eben noch ganz verschiedene Fähigkeiten, die der menschliche Körper hat. Motorik zum Beispiel, fühlen, auch die ganzen, also es ist ja nicht nur Hören,

0: Und es ist ja auch, man fühlt ja den Bass zum Beispiel in der Brustgegend, weil es dort vibriert. Und all das muss auch dann wiederum zusammenfinden, also diese verschiedenen Domänen. Und das ist eben eine ganz große neuronale Leistung. Und weil Musik diese verschiedenen Gehirnbereiche anspricht, fordert es das Hirn und fördert das Hirn. Und da glauben wir, dass es dann gut auch gegen Erkrankungen ist, die zu einem Abbau des Hirns führen oder die durch einen Abbau des Hirns bestimmt sind, wie zum Beispiel Demenz.
1: Also ja, klassisches Gehirntraining, wie ja. Zum Beispiel auch, also man kann das ja auch anders machen. Musik ist ja nicht das Einzige. Also
0: das ist richtig.
1: Was gäbe es da noch?
0: Naja, Sport ist so ein Klassiker. Tanzen ist natürlich auch super, weil es beides verbindet. Es gab ja in der Schule immer so, die mehr Sport gemacht haben, die mehr Musik gemacht haben. Ich war immer mehr so der Musiker. Aber ich würde sagen, wenn man halt mehr der Sportler ist, dann macht man Sport. Also das Wichtige ist, glaube ich, runter vom Sofa und aktiv bleiben.
1: Und Sie haben gesagt, es ist vielleicht auch ein kleiner Unterschied, ob man selber musiziert
0: oder
1: reicht auch einfach nur das Hören und ich trainiere mein Gehirn?
0: Ja, also ich glaube, das selber Musizieren ist schon besser und es hängt beim Hören halt vor allem dann daran, wie man hört. Also jetzt im Aufzug oder bei der Arbeit nebenbei Musik zu hören, wird wahrscheinlich nicht viel an der Musikgesundheit ändern. Aber wenn man sich mit der Musik beschäftigt, wenn man da reinsteigt, vielleicht auch die Noten kennt, die Partitur kennt oder sich überlegt, was damit gemeint sein könnte, dann ist auch das sicher gut. Der Vorteil beim aktiven Musizieren ist natürlich dann die Motorik, aber auch das, wenn man es nicht alleine macht, in Kontakt treten mit anderen. Da sind wir beim anderen wichtigen Aspekt, vielleicht sogar der Aspekt, der mich am meisten fasziniert. Also, Musik ist ein soziales Bindemittel. Und es gibt viele Musikgruppen, die ich vielleicht, deren Musik ich gar nicht so toll finde, aber wo ich einfach extrem beeindruckend finde, wie sie es schaffen, verschiedene Menschen dann da in Bewegung zu bringen, zusammenzubringen. Und das ist also auch ein wichtiger Aspekt jetzt im Kampf gegen Demenz und neurodegenerative Erkrankungen, weil Einsamkeit natürlich ein großes Risiko ist für Demenz.
1: Für mich löst, wenn man dann wieder auf das Hören für sich persönlich, auch im Auto oder so, löst Musik ganz oft Emotionen aus, und zwar so in Form von Flashbacks, so ähnlich wie bei Gerüchen. Ne? Ja. Wie sehr koppelt das Gehirn Musik auch an Erinnerungen aus der Vergangenheit?
0: Ja, da sind wir auch eigentlich beim Thema Demenz. Also wir haben das häufig, dass Patienten mit Demenz oder neurodegenerativen Erkrankungen teilweise nicht mehr sprechen können, sich an nichts mehr erinnern, keine Verwandten mehr erkennen, aber noch die alten Weihnachtslieder singen können. Ja, die singen dann noch, es ist ein Ruß entsprungen oder sowas, ja, weil sie das irgendwie nach dem oder im Krieg eben dann gehört haben und weil sich das ganz tief eingebrannt hat. Das finde ich extrem faszinierend jedes Mal, wenn ich es erlebe. Was jetzt so bestimmte Erinnerungen angeht, haben wir alle so den Soundtrack dann des bestimmten Sommers oder der ersten Liebe oder was auch immer. Auch hier ist es so, dass emotionales Erleben eben gedächtnismodulierend wirkt. Also übersetzt, wenn Sie eben starke Emotionen haben, dann merken Sie sich das eher. Wir wissen alle noch, wo wir am 11. September 2001 waren, weil das eben für uns so ein emotionales Erlebnis war. Aber keiner weiß mehr, wo er am 11. September 2002 war, weil da eben nichts vergleichbar Emotionales passiert ist. Das zeigt eben, dass Emotionen dazu führen, dass wir uns Dinge anders oder besser merken.
1: Ja, es ist wirklich tatsächlich so, höre ich einen Song aus den, weiß nicht, 80ern, habe ich innerhalb von 3 Sekunden irgendwie ein Bild aus meiner Kindheit vor Augen. Immer wieder dasselbe Bild, was ich dann irgendwie in der Situation wahrscheinlich damals erlebt habe, als dieses Lied im Radio lief.
0: Ja.
1: Aber grundsätzlich ist das natürlich jetzt nicht neu, dass vor allem, also dass Musik sich auch auf den Körper vielleicht so ein bisschen auswirkt.
0: Ja.
1: Dass ruhige Musik zum Entspannen beiträgt, zum Beispiel Meditationsmusik. Da gibt es ja schon ganz offensichtlichen Zusammenhang.
0: Ja, genau. Also das ist ja auch keine Forschung. Also es ist jetzt nicht der Anspruch, dass wir, oder wir haben auch Publikumsexperimente, damit wollen wir auch dann am Rande sozusagen die Gelegenheit nutzen und neue Sachen rausfinden über das Gehirn. Aber das ist ja jetzt eine Reihe, mit der wir Wissenschaftskommunikation machen wollen. Also wir wollen der Bevölkerung, den Nicht-Experten in dem Bereich zeigen, was Musik eben mit dem Gehirn machen kann. So ist das von vornherein angelegt gewesen.
1: Und an diesen Abenden kommt dann auch ein Gehirnscanner zum Einsatz.
0: Ja.
1: Erklären Sie uns den mal. Was ist das für ein Gerät?
0: Ja, das ist ganz toll, weil in der Radiologie ist es eben so, also mein Forschungsgebiet ist Neurobildgebung, das heißt viel MRT und also Kernspintomographie. Und da war es eben bisher so und ist auch weiterhin so, dass die großen, starken Geräte für die Forschung besonders wichtig sind. Aber jetzt gibt es eben dank der KI, der künstlichen Intelligenz, so eine, ich will es nicht Gegenbewegung nennen, aber Weiterentwicklung, dass man auch mit sehr kleinen, billigen im Sinne von preiswerten Scannern, dann tolle Aufnahmen vom Gehirn machen kann. Und das Wunderbare daran ist eben, dass diese Geräte dann auch in Regionen gehen können, die sind eben teils mobil, die kann man im Laster oder im kleineren Transporter durch die Gegend fahren, wo wir bisher keine MRT-Geräte haben. Also man muss sich immer klar machen, dass in ganz Nigeria für 270 Millionen Menschen sind es, glaube ich, weniger MRT-Geräte verfügbar sind als nur auf dem Bonner Venusberg. Und da glauben wir, dass das Problem in Zukunft eben durch diese sogenannten Ultraniedrigfeldgeräte gelöst werden kann. Und das erste, was es weltweit gibt, das hatten wir in Köln mit auf der Bühne und haben es dort vorgeführt.
1: Mit den Zuschauerinnen und Zuschauern dann? Oder oder?
0: Ja, also da muss man immer so ein bisschen schauen, das ist ja ein medizinisches Gerät, das heißt, man möchte da ja auch keine medizinischen Untersuchungen jetzt vor 3000 Leuten durchführen. Insofern haben wir das mit einem Orchestermitglied gemacht und hatten aber vorher auch schon einen Teil des Gürzenich-Orchesters und einen Teil unseres Uniklinik Bonn-Orchesters hatten wir dann auch schon im Scanner und haben da die Ergebnisse präsentiert. Mhm.
1: Vielleicht zum Schluss nochmal so ein Rat von Ihnen. Was können wir jetzt alle davon mitnehmen? Also ist im Prinzip, ist es ganz simpel und banal, möglichst viel Musik hören und noch besser selber Musik machen?
0: Also ich kann nur alle dazu aufrufen und motivieren, Musik selber zu machen. Und das Tolle ist ja, es gibt so viele verschiedene Möglichkeiten. Man kann in Chöre eintreten, man kann in Orchestern spielen. Und wenn man sagt, man spielt kein Instrument, dann holt man sich halt ein entsprechendes Programm und mixt seine Beats auf seinem Laptop. Also da gibt es ja auch wirklich tolle Sachen, die man machen kann, ohne dass man jetzt ein Instrument spielen muss. Das ist, finde ich, was sich extrem geändert hat, weil man halt vorher immer dann irgendwie jahrelang Cellounterricht oder was zahlen musste, um mitspielen zu können. Das ist ja nicht mehr so. Also es kennt tolle Leute, die nie irgendein Instrument gelernt haben, nie Noten lesen konnten und trotzdem fantastische Musik machen, weil wir eben die technischen Möglichkeiten jetzt dazu haben. Also dazu große Aufrufe, wenn man Musik gar nicht mag, dann kann man auch genauso gut was anderes machen. Das finde ich auch alles super.
2: Sagt Theodor Rüber, Dirigent und Neurologe. Mit ihm gesprochen hat mein Kollege Tobi Schäfer vom WDR.
3: Standpunkte.
2: 5 Jahre ist die Flutkatastrophe im Westen Deutschlands her. Besonders betroffen war damals das Ahrtal in Rheinland-Pfalz. Starkregen hatte die Ahr in einen reißenden Strom verwandelt, stellenweise mit Wasserständen von mehr als 7 Metern. Die Schäden waren verheerend. Insgesamt kamen bei dem Hochwasser in Deutschland nach offiziellen Angaben mehr als 180 Menschen ums Leben. Heike Liesmann vom Hessischen Rundfunk mahnt in ihrem Kommentar in den ARD-Tagesthemen, so ein Extremwetterereignis wird wieder passieren.
4: Welche Regionen dann betroffen sein werden, wir wissen es nicht. Das Recht auf ein Dach über dem Kopf, das Recht auf Leben, das Recht auf Gesundheit. Der Klimawandel setzt fundamentale Menschenrechte außer Kraft. Das sagt die Klimaforscherin und Physikerin Friederike Otto. Und sie hat recht. Die Menschen im Ahrtal haben es heute vor genau 5 Jahren bitter erfahren. Die Menschen in Valencia vor 2 Jahren ebenso. Mit jedem Zehntel Grad fortschreitender Erderwärmung wird es mehr Wasser in der Luft geben und vermutlich auch mehr Tote bei solchen Sturzfluten. Was können wir tun? Menschen früher und besser zu warnen, ist eine große Lehre aus der Ahrtal-Katastrophe. Extremwetter verhindern können Frühwarnsysteme aber nicht. Katastrophenpläne, Versickerungsflächen, Entsiegelung, Hochwasserschutz. Das ist alles wichtig und gut. Aber Klimaanpassung allein wird uns nicht reichen. Nur konsequenter Klimaschutz verhindert eine weitere Aufheizung der Erde. Dass die Politik uns gerade ermutigt, einfach weiter Gas, Öl und Kohle zu verbrennen, ist im Grunde Selbstmord.
2: Die Meinung von Heike Liesmann vom Hessischen Rundfunk. Die Taz aus Berlin geht bei der Frage nach den Konsequenzen aus der Flutkatastrophe mit der Bundesregierung hart ins Gericht.
5: Die Anti-Klimapolitik von Schwarz-Rot ist auch vor diesem Hintergrund ein Hohn. Das Abwürgen des klimafreundlichen Heizungsaustauschs, geplante Hürden für die Energiewende, das angekündigte Stopfen von Haushaltslöchern mit Geld aus dem Klima- und Transformationsfonds des Bundes. Die Regierung von Bundeskanzler Friedrich Merz von der CDU sieht es nicht als Priorität, derartiges Unglück in Zukunft abzuwenden.
2: Der Wiederaufbau allein reiche nicht aus, kommentiert die Süddeutsche Zeitung, denn die nächste Flut werde sicher kommen.
5: Es braucht schlüssige Konzepte, um eine neue Flutkatastrophe zu verhindern. Etwa Flächen, auf denen Wasser versickern kann. Wälder, die Wasser besser aufhalten. Mindestens 17 Regenrückhaltebecken wären nötig, um ein Hochwasser wie das vor 5 Jahren zu verhindern. Gebaut ist davon noch keines. Dass die meisten Häuser, wenn auch mit Auflagen, an denselben Stellen wiederaufgebaut wurden, besorgt Experten ebenfalls. Ihr Fazit: Wenn heute wieder eine Flut wie 2021 käme, wären die Auswirkungen ähnlich.
2: Die Pforzheimer Zeitung kritisiert ebenfalls, dass längst nicht alle notwendigen Maßnahmen ergriffen wurden.
5: Vieles ist gelungen seit der großen Katastrophe, manches besser als erwartet. Aber dass dringend benötigte Rückhaltebecken oder andere präventive Maßnahmen nicht aus diesen Mitteln finanziert werden dürfen, wirkt angesichts wachsender Risiken durch Extremwetter weltfremd. Erinnern heißt deshalb mehr als Kränze niederzulegen und Dankesworte zu sprechen. Es heißt auch, alles zu tun, damit sich ein solcher Horror nicht wiederholen kann.
2: Die Solidarität mit den betroffenen Menschen und was daraus an Stärke erwachsen ist, daran erinnert der schleswig-holsteinische Zeitungsverlag SHZ.
5: Die Rheinland-Pfälzer haben gezeigt, was Wille und Kraft vermögen können. Ohne die Welle der Hilfsbereitschaft von Menschen aus der Region und dem ganzen Land wäre das nicht möglich gewesen. Ein Blick auf die betroffenen Orte führt vor Augen, was Zusammenhalt und Gemeinschaft bewegen können. Das ist ein unfassbar starkes Zeichen in diesen Zeiten.
2: Und das waren die Standpunkte, zusammengestellt von Volker Damm.
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2: Seit über einem Jahrzehnt begeistert Adam Lambert live als Frontmann von Queen. Mit seinem neuen Album Adam rückt nun wieder der Solo-Künstler in den Mittelpunkt, persönlicher, direkter und so selbstbewusst wie nie. Thomas Steinberg stellt die neue Platte vor. This is Queen mit Adam Lambert.

Seit 2012 ist Adam Lambert die flamboyante Stimme von Queen. Doch der Zweitplatzierte von American Idol hat sich längst als Solokünstler etabliert. Sein sechstes Album, Adam, ist zugleich sein persönlichstes.

0: Nach Jahren zwischen Glam-Pop, Queen-Tourneen und Musical-Bühnen, für Hair lebte er sogar einige Monate in Berlin, blickt Lambert nach innen.
1: I think in general this album is a snapshot of me right now and I feel more self-assured and confident than I've ever felt.
0: Adam ist eine Bestandsaufnahme, selbstbewusst, ehrlich und ohne Arroganz.
1: In a genuine way, not cocky, not arrogant. I'm really clear on sort of what I deserve in life. Yeah, I feel like I deserve some respect. So there you go.
0: Er fordert Respekt ein. Diese Haltung prägt auch den Opener Red City.
1: This song is sort of a love letter to my new home, New York City.
0: Adam Lamberts Liebesbrief an seine neue Heimat New York. Rau, laut und genau deshalb befreiend.
1: New York being gritty and sticky, it has some rats in there, but it's also full of guts and it's a place that I want to be because it makes me feel more free to be exactly who I am.
0: Zwischen Chaos und Freiheit findet der 44-Jährige zu sich selbst. Auch Eat You Alive lebt von diesem Spannungsfeld.
1: You know, I have a lot of love to give. Obviously, it's a bit more of a provocative way of expressing that.
0: Sein Anliegen, viel Liebe zu geben, drückt Adam Lambert hier auf provokative Weise aus. Industrial trifft auf Pop.
1: Nine Inch Nails. Really wanted to capture that sort of gritty, grimy, electronic meets rock production.
0: Dazu Einflüsse von Nine Inch Nails und Prince.

0: selbst ein Augenzwinkern Richtung des deutschen Dance-Acts ATC und ihrem Hit Around the World fehlt nicht. Ein Dutzend Songs, so auch Don't Stop Driving, kreisen um Gegensätze, Stärke und Verletzlichkeit, Zweifel und Selbstbehauptung.
1: You've gone through something challenging, it's been a bit tricky, a struggle, but now it's time to sort of pick myself up. Music is gonna heal me, make me feel connected and okay again.
0: Adam will niemandem etwas beweisen. Es erzählt von einem Künstler, der Krisen nicht ausstellt, sondern verarbeitet und nach schwierigen Zeiten wieder bei sich angekommen ist. Und das ist die spannendste Geschichte, die Pop erzählen kann.

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1: Um 5 Uhr mit Steve Neuwirth. Guten Morgen. Spanien hat bei der Fußball-Weltmeisterschaft das Finale erreicht. Das Team setzte sich im ersten Halbfinale gegen Frankreich gestern Abend mit 2:0 durch. Aus dem ARD-WM-Team Hendrik Glückhoff.
2: Die Spanier hatten das Spiel über weite Strecken im Griff und ließen die sonst so starke Offensive von Top-Favorit Frankreich kaum zur Entfaltung kommen. Oyarzabal traf im ersten Durchgang per Elfmeter. Pedro Porro sorgte in der zweiten Hälfte für den 2:0 Endstand. Es ist das zweite WM-Finale für Spanien. Da geht's entweder gegen England oder Argentinien. Frankreich hat noch die Chance auf Platz 3. Unterdessen rückt ein Engagement von Jürgen Klopp als deutscher Bundestrainer näher. Der Deutsche Fußballbund hat erstmals mit Klopps aktuellem Arbeitgeber gesprochen, dem Red Bull-Konzern. Ergebnisse wurden nach dem Treffen in München nicht öffentlich.
1: Das US-Militär hat erneut Ziele im Iran attackiert. Die Seeblockade in der Straße von Hormuz sei außerdem wieder aufgenommen worden. Derzeit seien mehr als 20 US-Kriegsschiffe und hunderte Militärflugzeuge im Nahen Osten im Einsatz, hieß es. US-Präsident Trump hatte die Waffenruhe mit dem Iran vergangene Woche noch für beendet erklärt. In Nizza ist des verheerenden Terroranschlags auf der Strandpromenade vor 10 Jahren gedacht worden. Bei dem Anschlag am 14. Juli 2016 war ein islamistischer Terrorist mit einem LKW in eine Menschenmenge gerast. 86 Menschen starben damals, unter ihnen auch 2 Schülerinnen und eine Lehrerin aus Berlin. Frankreichs Präsident Macron sagte bei einer Gedenkansprache gestern, das Land werde die Betroffenen nicht im Stich lassen und fest an ihrer Seite stehen. In Cottbus wird heute ein Urteil im Prozess um einen Fall von Selbstjustiz erwartet. Ein Mann und eine Frau sind vor dem Landgericht unter anderem wegen versuchten Mordes angeklagt. Sie sollen im Februar einen Mann über mehrere Stunden misshandelt und schwer verletzt haben. Hintergrund der Tat soll der Verdacht gewesen sein, dass das Opfer habe die Tochter der Angeklagten sexuell belästigt. Die Staatsanwaltschaft fordert 12 Jahre Haft für den Mann und 10 Jahre Haft für die Frau. Wegen starker Unwetter am Abend in der Region Nürnberg ist die Feuerwehr dort im Dauereinsatz gewesen. Innerhalb weniger Stunden kam es wegen umgestürzter Bäume, vollgelaufener Keller sowie Bäumen auf Autos und Gebäuden in der Gegend zu fast 3000 Notrufen. Einige Menschen seien von Bäumen eingeklemmt und verletzt worden. Am Flughafen Nürnberg musste der Betrieb vorübergehend eingestellt werden. Soweit die Nachrichten. 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Das Wetter. In den frühen Morgenstunden meist trocken, im Laufe des Tages mal Sonne, mal Wolken, im Südosten Schauer. Es wird warm bei 24 bis 28 Grad. Zurzeit in Berlin-Spandau 16 und Perleberg 13 Grad. Morgen teilweise Gewitter bei ähnlichen Temperaturen. Die Zeit 5.03 Uhr.
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4: Mit einer amtlichen Unwetterwarnung für Ostsachsen in den Landkreisen Görlitz und Bautzen treten örtlich Gewitter mit starkem Regen und mit bis zu 60 Litern pro Quadratmeter in 6 Stunden auf, sowie Windböen mit Windgeschwindigkeiten von bis zu 60 Kilometern pro Stunde. Vermeiden Sie also den Aufenthalt im Freien. A2 Berlin Richtung Hannover zwischen Peine Ost und Hemeler Wald. 2 Kilometer Stau wegen Fahrbahnausbesserung. Die A2 Hannover Richtung Dortmund ist zwischen Feldheim und Porta Westfalica wegen Bergungsarbeiten nach einem LKW-Unfall gesperrt. Die A4 Aachen Richtung Köln ist zwischen Kreuz Köln-West und Köln-Eiffeltor bis Donnerstag gesperrt. Die A5 Darmstadt Richtung Frankfurt ist zwischen Frankfurter Kreuz und Frankfurt am Main Flughafen Nord wegen Bauarbeiten noch bis ca. 5 Uhr gesperrt. Eine Umleitung ist eingerichtet. A5 Frankfurt Richtung Kassel. Am Ohmtal-Dreieck ist die Verbindung zur A49 Richtung Kassel wegen Reinigungsarbeiten gesperrt. Die A40 Ruhr Schnellweg Essen Richtung Dortmund ist zwischen Dreieck Bochum West und Bochum Hamme wegen Bauarbeiten gesperrt. Die Umleitung führt Richtung Recklinghausen über die A448 und die A43. Die Autobahn 71 Richtung Schweinfurt ist zwischen Meiningen Süd und Rentwertshausen wegen Bauarbeiten noch bis ca. 6 Uhr gesperrt. Und die A73 Richtung Suhl ist zwischen Eisfeld Nord und Schleusingen wegen Bauarbeiten bis 7 Uhr gesperrt.
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4: Kommt vom Norddeutschen Rundfunk in Hamburg. Am Mikrofon begrüßt Sie Sven Hasenclever. Guten Morgen. In der Nacht vom 15. auf den 16. Juli 2016 putschten Teile des türkischen Militärs und scheiterten. Präsident Erdogan machte die Bewegung des islamischen Predigers Gülen dafür verantwortlich. Es folgten massive Einschränkungen der Meinungs- und Pressefreiheit, Entlassungswellen im Staatsdienst sowie die Unterdrückung von Kritikern. Auch 10 Jahre später geht die Regierung noch hart gegen die Opposition vor. Wie hat die Nacht des Putschversuchs die Türkei von heute geprägt? Benjamin Weber berichtet.
5: Die Istanbuler Bosporusbrücke ist ein zentraler Schauplatz der Nacht vom 15. auf den 16. Juli vor 10 Jahren. Soldaten blockieren sie mit Panzern. Über der Hauptstadt Ankara steigen Kampfjets auf und bombardieren das Parlament. Ein im Fernsehen verlesener Text erklärt, die Regierung sei abgesetzt. Es ist etwa Mitternacht, als Staatspräsident Erdogan auf dem Handy der Fernsehmoderatorin Hande Fırat anruft, mit Video.
6: Ich rufe unser Volk auf, sich auf den Plätzen unserer Provinzen zu versammeln, an den Plätzen und den Flughäfen. Eine Macht, die stärker ist als die Macht des Volkes, habe ich bis heute nicht gekannt.
5: Tausende folgen ihm. Sie stellen sich den Soldaten entgegen. Am Morgen erklärt die Regierung, wieder alles unter Kontrolle zu haben. Mehr als 250 Menschen sterben, Tausende werden verletzt. Die Regierung und später auch Gerichte machen die Bewegung des in den USA lebenden Predigers Fethullah Gülen verantwortlich. Sie hat Schlüsselpositionen in türkischem Staat, Gesellschaft und Militär besetzt. Zwischen den ursprünglichen Verbündeten Erdogan und Gülen war in der Zwischenzeit ein Machtkampf ausgebrochen. Noch in der Putschnacht erklärt Erdogan:
6: Dieser Aufstand ist ein großes Geschenk Gottes an uns. Warum? Weil er unseren Streitkräften, die rein sein müssen, die Gelegenheit bietet, sich zu säubern.
5: Die Säuberungsaktionen beginnen sofort und sie wirken gut vorbereitet. Mehr als 20.000 mutmaßliche Gülen-Anhänger werden allein aus der Armee entlassen, mehr als 100.000 aus dem Staatsdienst. Gerichte, Schulen und Unternehmen werden gesäubert, hunderte Medien und Verlage geschlossen, mehr als 170 Journalisten hinter Gitter gebracht. Die Regierung nutzt die Gelegenheit. Das sagt der Jurist Professor Dr. Ibrahim Kapoğlu.
7: Die Maßnahmen richteten sich nicht nur gegen Personen, die tatsächlich der Gülen-Bewegung angehörten. Sie gingen weit darüber hinaus. Betroffen waren auch säkulare Bürger, Menschenrechtsverteidiger, demokratische Kreise, Linke, Sozialisten und viele andere Gruppen, die von der Regierung als Gegner wahrgenommen wurden, wurden auch ins Visier genommen.
5: Seitdem gehen Justiz und Staatsapparat rigoros gegen kritische Stimmen vor. Demonstrationen zu Anlässen wie dem Weltfrauentag, dem Tag der Arbeit oder Pride werden verboten. Die Opposition wird drangsaliert. Ihr Präsidentschaftskandidat Ekrem İmamoğlu sitzt seit mehr als einem Jahr im Gefängnis. In der Putschnacht stirbt auf der Brücke auch einer der engsten Präsidentenberater, Erol Olçok, und sein 17-jähriger Sohn Abdullah. Nihal Olçok, die Witwe und Mutter, glaubt heute nicht mehr, dass die Regierung damals von dem Putschversuch überrascht wurde. Dazu hätten die Ereignisse Erdogan viel zu sehr genutzt.
8: Heute ist die Türkei praktisch zu einem Einparteienstaat geworden. Wir sehen es doch. Am Ende des Tages gibt es nicht einmal eine echte Opposition mehr. Eigentlich leben wir bereits in einer Einparteien-Ära. Und in jener Nacht wurde am meisten der Partei und Erdogan gedient. Das sehen wir heute.
5: Um die Hintergründe aufzuklären, nimmt 2016 ein parlamentarischer Untersuchungsausschuss seine Arbeit auf. 5 Monate später löst der Präsident ihn per Dekret wieder auf.
4: 10 Jahre ist der gescheiterte Militärputsch in der Türkei jetzt her. Auch viele Menschen mit türkischen Wurzeln in Norddeutschland erinnern sich noch genau an diese Nacht. Clea Schnitzlein hat sich umgehört.
9: Die 33-jährige Tülay Akoyun ist Deutsche. Sie ist in Kiel geboren und bezeichnet sich selbst als Kieler Sprotte. Ihre Familie lebt seit 5 Generationen in Deutschland. Viele Verwandte wohnen aber noch in der Türkei.
10: Wir saßen da gerade als ganze Familie und nebenbei läuft bei uns immer der Fernseher, während wir da essen und trinken und lachen. Und plötzlich gab es dann diese Anzeige auf dem Fernseher. Und also ich glaube, wir waren alle ziemlich unter Schock in dem Moment.
9: Breaking News. In Istanbul sperren Soldaten Brücken, Kampfjets fliegen über Ankara. Akoyuns Familie in Deutschland bangt um die Angehörigen in der Türkei.
10: Ich weiß auch, dass zu der Zeit zum Beispiel, wir haben ja Angehörige dort, eine Tante von mir total besorgt war und auch ihre Kinder gleich, alle Schäfchen schnell ins Trockene. Ihr dürft jetzt nicht rausgehen, wir wissen gerade nicht, was in der nationalen Lage passiert. Also diese Angstzustände, die waren schon sehr hoch.
9: Die türkische Regierung macht bis heute die Gülen-Bewegung für den Putschversuch verantwortlich. Die Bewegung weist das zurück. Unabhängige Beobachter kritisieren vor allem die Folgen des gescheiterten Umsturzes. Mehr als 100.000 Staatsbedienstete wurden entlassen oder suspendiert, 10.000 Menschen verhaftet. Der Ausnahmezustand dauerte 2 Jahre. Eine ähnliche Einschätzung wie viele Kritiker hat Erkan Şahin. Der Co-Vorsitzende der deutsch-türkischen Jugend Hamburg bezweifelt bis heute die offizielle Darstellung der Ereignisse.
11: Ich würde auch 10 Jahre heute danach immer noch nicht von einem Putsch reden. Ich weigere mich, diesen Begriff zu nutzen, weil ich glaube, dass ein Militär, das putschen möchte und auch eine gewisse Erfahrung mit Putschen hat, durchaus weiß, wie man putscht.
9: Die Geschehnisse verfolgt er damals die ganze Nacht am Bildschirm. Für Erkan Şahin liegt der eigentliche Einschnitt in den Jahren danach, durch die Maßnahmen Erdogans.
11: Den größten Vorteil hat er dadurch nutzen können, dass er eben das politische System komplett umgebaut hat. Er war ja vorher Präsident, er hatte nur repräsentative Aufgaben.
9: 2017 wurde das parlamentarische System durch das Präsidialsystem ersetzt. Das Amt des Ministerpräsidenten wurde abgeschafft. Präsident Erdogan erhielt deutlich mehr Befugnisse und kann seitdem wesentlich stärker per Dekret regieren. Auch Melis Erkişi aus Hamburg erinnert sich an die Unsicherheit jener Tage.
12: Bis heute gibt es auch für mich viele offene Fragen, selbst 10 Jahre später noch. Deshalb war das für viele Menschen damals schon dieser entscheidende Moment, welches das Vertrauen in den Staat nachhaltig erschüttert hat. Und genau so habe ich mich auch damals gefühlt.
9: Die heute 27-jährige Melis ist als Kind jeden Sommer zu ihrer Familie nach Çorum, rund 250 Kilometer östlich von Ankara, gefahren.
12: Für mich selber als damalige Jugendliche waren natürlich auch Fragezeichen da im Sinne von, wie ist es jetzt in der Türkei? Normalerweise machen wir da jedes Jahr Urlaub. Können wir da jetzt noch Urlaub machen? Wie verhält sich das Ganze jetzt? Muss ich mir irgendwelche Gedanken machen? Wie geht's meiner Familie drüben? Ich fand es trotzdem sehr spannend, auch im Freundeskreis. Da haben wir nämlich auch verschiedene politische Ansichten, wie dennoch tatsächlich der Putsch selbst wahrgenommen wurde.
9: Für Anhänger der türkischen Regierung gilt der 15. Juli bis heute als Sieg der Demokratie gegen einen Militärputsch. Persönlich wollte darüber allerdings niemand sprechen, den wir kontaktiert haben. Mehrere Anfragen an regierungsnahe Gesprächspartner in Norddeutschland blieben unbeantwortet. Ihre Haltung wird in öffentlichen Stellungnahmen deutlich. Die DİTİB-Gemeinde bezeichnet den 15. Juli als Tag des Sieges der Demokratie. Sie würdigen den Widerstand der Bevölkerung gegen die Putschisten und machen die Gülen-Bewegung für den Umsturzversuch verantwortlich. Melis Erkişi hofft trotzdem auf Veränderungen. Vor allem die junge Generation solle die Zukunft der Türkei mitgestalten können.
12: Eigentlich müsste die jetzige Regierung einmal komplett eingesammelt werden, eingestampft werden und wirklich gefühlt ein demokratischer Neustart einmal entwickelt werden. Aber das klingt nach einer Wunschvorstellung gerade.
9: 10 Jahre nach der Putschnacht bleibt der Blick auf den 15. Juli gespalten. Für die türkische Regierung ist er bis heute ein nationaler Gedenktag und der Sieg über einen Angriff auf die Demokratie. Für viele Kritiker markiert er dagegen den Beginn eines autoritären Staates.
4: Claire Schnitzlein berichtete. Und das Wetter in der ARD-Infonacht, heute zunächst sonnig oder leicht bewölkt und nur einzelne bei dichteren Quellwolken auch häufiger Schauer und teilweise kräftige Gewitter, erneut mit Unwetterpotenzial. Höchstwerte 23 bis 33 Grad. Morgen am Donnerstag viel Sonne, im Westen und Südwesten bei mehr Quellwolken, einzelne Schauer und Gewitter möglich, 24 bis 34 Grad. Am Freitag verbreitet wechselhaft und teils kräftige Schauer mit Gewittern bei Temperaturen bis zu 30 Grad, auch am Sonnabend freundlich und wieder sehr warm. Die Temperaturen zurzeit: Berlin 18 Grad, Frankfurt am Main 22, Hamburg 14, Köln meldet 19 Grad und Leipzig und München melden jeweils 18 Grad.

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1: Mittlerweile sind die Sommerpressekonferenzen der BundeskanzlerInnen fester Bestandteil, bevor sich die Bundespolitik in die meist kurze Sommerpause verabschiedet. Die Hauptstadtpresse hat dann die Gelegenheit, den Regierungschef zu allem Möglichen zu befragen, nicht nur zur aktuellen Politik. Manchmal kommen dabei auch interessante Randaspekte der Politik ans Tageslicht. Kommt jetzt die neue Leichtigkeit des Seins als Reformkanzler? Georg Schwarte berichtet.
2: 436 Tage ist der Mann jetzt ja was eigentlich? Krisenkanzler?
3: Jeder, der heute Kanzler ist, ist zunächst einmal notwendigerweise Krisenmanager.
2: Ja, Krisenmanager ist er auch. Aber jetzt lieber Reformkanzler, selbst ernannt von seiner CDU. So beworben auch, weil Krisenmanagen allein ja auch für einen Kanzler Friedrich Merz nicht reicht.
3: Ich habe natürlich schon mehr vor als nur Krise zu managen.
2: Klar, heute managt er die Sommerpressekonferenz und dieser Friedrich Merz, der einen Großteil der ersten 436 Tage mit einer eher düster mahnenden Sprache unterwegs war, zu viel Urlaub, falsches Stadtbild, zu häufig krank, zu wenig Anstrengung eben, dieser Merz sucht gerade einen neuen Ton. Ausgerechnet Sie hier hat er ja aus Erfahrung berichtet.
4: Jede Krise und jede Herausforderung hat ihre eigene Sprache und
2: Der Kanzler hat da gerade den Literaturnobelpreisträger George Bernard Shaw als Sprache entdeckt und zitiert ihn Motto, machen es wie wollen, nur besser.
5: Diejenigen, die glauben, es geht nicht, werden gebeten, diejenigen nicht zu stören, die es trotzdem versuchen.
2: Er nämlich soll das heißen. Er versucht es jetzt. Reformkanzler mit Mut, Zuversicht, Optimismus, ein bisschen Aufbruch statt Abbruch. Aber so ganz kann er seinen schneidigen Ton dann eben doch nicht vergessen. Spätestens wenn Merz George Bernard Shaw den Literaten ins Sauerländische übersetzt.
5: Kulturpessimisten, Untergangspropheten, Nöler, Nörgler, Empörte, Berufskritiker. Wegtreten.
2: Wegtreten eben. Dabei dürfte Friedrich Merz auch heute bei der früher eher luftig anmutenden Sommerpressekonferenz antreten, um aus dem Miesmacher-Modus ins Merz-Mutmacher-mentale Fach zu wechseln. Geübt hat er ja schon.
5: Wer denn, wenn nicht wir, die Deutschen, die schon so oft gezeigt haben, was in ihnen steckt, wer, wenn nicht wir, könnte aus diesen Herausforderungen jetzt die richtigen Schlussfolgerungen ziehen?
2: Na also, soll das heißen, wir schaffen das, war Merkel, wir packen das an, das ist der neue Merz.
6: Wir liefern, was es dazu braucht und die Zuversicht, dass wir das packen werden,
2: sagte er unter dem höhnischen Gelächter von links und rechts, gerade erst im Bundestag. Liebenswürdig hat er Deutschland sogar genannt. Da staunten dann manche, die das Wort liebenswürdig bisher nicht im Wörterbuch des Reformators Merz fanden.
7: Sorgen wir dafür, dass Deutschland ein liebenswürdiges, ein lebenswertes Land ist und bleibt und machen wir es noch ein bisschen besser für die nachfolgende Generation.
2: Das dürfte heute der Sound werden. Die Erzählung von einem Land, in dem, so sagte er es wirklich, wir gern und stolz Bürger sind und er übrigens wieder stolzes, sehr zuversichtliches Mitglied seiner Union. Denn für die und das Land gilt wohl das Gleiche.
5: Mit dieser Zuversicht und mit diesem Gemeinsinn, liebe Freundinnen und Freunde, ist die Union unschlagbar. Damit ist unser Land unschlagbar. Und mit dieser Zuversicht und diesem Gemeinsinn bringen wir unser Land wieder auf Kurs.
2: Heute 13 Uhr Sommerpressekonferenz. Alle können dann mitzählen, wie oft das Wort von der Zuversicht wohl aus dem Reformkanzlermund purzeln wird.
1: Georg Schwarte berichtete. Wenn das Bundeskabinett einmal die Woche zusammenkommt, dann beschließen Kanzler und Minister meist Vorlagen für neue Gesetze. Heute aber kümmern sie sich vor allem um den Abbau von Bürokratie im sogenannten Entlastungskabinett. Was genau verbirgt sich hinter diesem Begriff? Dieser Frage ist Chris Berdrow aus dem ARD-Hauptstadtstudio nachgegangen.
8: Zum ersten Mal aufgetaucht ist der Begriff Entlastungskabinett im November vergangenen Jahres. Das Bundeskabinett hatte sich in einer Sitzung gezielt damit beschäftigt, wie man Unternehmen und Bürger entlasten könnte, und zwar von zu viel Bürokratie. Schon im Koalitionsvertrag hat die Regierung vereinbart, die Verwaltung einfacher und digitaler zu machen. Dass sich die Ministerrunde ausführlich einem einzigen Thema widme, sei etwas Neues, hieß es aus dem Digitalministerium. Aber das stimmt nicht ganz. Immer wieder haben Regierungen in der Vergangenheit zumindest Teile des Kabinetts zu Runden einberufen und diese dann mit einem Label versehen, um deutlich zu machen, dass ihnen bestimmte Themen besonders wichtig sind. So gab es unter Angela Merkel 2019 ein Klimakabinett, während der Pandemie traf sich das Corona-Kabinett. Ende letzten Jahres also die erste Sitzung des Entlastungskabinetts. Die Minister einigten sich auf mehr als 50 Eckpunkte und Gesetzesvorhaben, die das Leben einfacher machen und auch Geld sparen sollen. Nicht jeder dieser Eckpunkte ist schon umgesetzt, aber bald soll zum Beispiel der Führerschein durch eine Reihe von neuen Regeln billiger werden. Eine Reform des Gebäudetyp-E-Gesetzes soll besonders einfaches Bauen ermöglichen. An diesem Mittwoch will die Regierung nachlegen. Bei der Agentur für Arbeit soll vieles digitaler werden. Leistungen sollen künftig online beantragt werden können. Beratungs- und Meldetermine können auch per Videoschalte von unterwegs erledigt werden. Das Gesundheitsministerium plant weitere Schritte zur elektronischen Überweisung von Patienten. Insgesamt will die Bundesregierung die Bürokratiekosten bis zum Ende der Legislatur um ein Viertel reduzieren. Sie beziffert das mit 16 Milliarden Euro.
1: Und wir bleiben in der Hauptstadt. Am Montag lagen große Teile der Berliner Justiz lahm. An den Landgerichten, Amtsgerichten und am Kammergericht konnten Richter nicht arbeiten, genauso wie große Teile des weiteren Personals. Einige wurden sogar nach Hause geschickt. Nach jetziger Erkenntnis war die Ursache eine IT-Störung nach einem Software-Update. Jetzt laufen die Systeme offenbar wieder und die Aufarbeitung läuft auch. Der generelle Frust über die Justiz-IT ist groß, hat Nela Richter erfahren.
9: Große Gefühle nach dem großen IT-Ausfall bei Stefan Schifferdecker vom Berliner Richterbund.
10: Wir sind wirklich wütend, denn seit Monaten leidet die Justiz unter starken IT-Ausfällen. Immer mal wieder können wir stundenweise nicht arbeiten, teilweise müssen die Mitarbeiter nach Hause gehen. Der Totalausfall, das war nur die Spitze des Eisberges.
9: Die Justiz stehe unter großem Druck in Berlin wegen der vielen Verfahren und Fallzahlen, sagt Stefan Schifferdecker.
10: Wir wollen unseren Job gut machen, wir wollen für die Stadt da sein. Und wenn man aber den halben Tag rumsitzt und wartet, dass man sich anmeldet oder sein Urteil speichern kann, dann ist das ein Zustand, den wir nicht länger aushalten wollen.
9: Genau das war der Fall.
11: Es ist für uns auch der Anspruch an uns selbst und an das, was wir zur Verfügung stellen, dass sowas nicht passiert.
9: Sagt Dirk Feuerberg, Staatssekretär in der Justizverwaltung.
11: Es kann nicht sein, dass einen ganzen Sitzungstag lang die Computer nicht laufen und niemand arbeiten kann.
9: Der landeseigene IT-Dienstleister, das sogenannte ITDZ, machte heute ein Software-Update als Ursache aus. Schon in den vergangenen Tagen habe es einzelne vorübergehende Einschränkungen gegeben. Die Anmeldeprobleme seien dann mit der Rücknahme des Updates behoben worden, heißt es in einer Stellungnahme vom ITDZ. Zitat:
12: Seit heute Morgen sind Anmeldungen an den Arbeitsplatzrechnern der Gerichtsbarkeit wieder möglich. In einigen Fällen kommt es aufgrund einer vorübergehenden höheren Systemauslastung jedoch noch zu Performance-Einschränkungen.
9: Sind Gerichtsverhandlungen ausgefallen? Was ist liegen geblieben? Für eine Bilanz sei es noch zu früh, sagt Dirk Feuerberg, Justizstaatssekretär. Das Beheben der Störung war das Wichtigste.
11: Es gab mehrere Videokonferenzen, auch mit Frau Dr. Borelli, der Vorständin des ITDZ. Und ich war froh, dass wir erstmal vorläufig Entwarnung melden konnten. Wir haben uns für die nächste Woche verabredet, auch mit den Mitarbeitern auf Arbeitsebene beider Häuser und auch des Kammergerichts, was dafür mit zuständig ist, um dann eine nähere Aufklärung zu betreiben.
9: Das betreffe nicht nur den Totalausfall, sondern auch vorangegangene Performance-Probleme bei der Justiz-IT. Stefan Schifferdecker vom Berliner Richterbund fordert unter anderem Notfallkonzepte, sodass alle bei IT-Ausfällen weiterarbeiten können.
10: Wir haben den Eindruck, dass die Berliner Politik sich zwar bemüht, aber auch nicht bereit ist, genug Geld in die Hand zu nehmen, damit die IT-Justiz ordentlich funktioniert.
9: Die angesprochene Justizverwaltung wünscht sich ebenfalls mehr Geld. Aber das ist schwierig in Berlin.
11: Das heißt, dass wir uns auch wünschen würden, gerade auch im IT-Bereich besser ausgestattet zu sein. Aber einen ähnlichen Wunsch wird wahrscheinlich jeder Verantwortliche für sein Ressort anmelden.
9: Ursache: der Berliner Justiz-IT-Panne offenbar gefunden. Die Aufarbeitung hat gerade begonnen. Die Justizsenatorin macht Druck wegen der, Zitat, ITDZ-Störfälle. Die Justiz müsse jederzeit arbeitsfähig sein. Sie fordert eine umfassende Aufklärung.
13: Sport.
14: Mit Mads Nicholson, der erste WM-Finalist, steht fest. Und er kommt aus Spanien. Spanien hat das Duell gegen Frankreich im Halbfinale der WM in den USA gewonnen. Mit 2:0. Jens-Jörg Rieck berichtet aus Dallas.
13: Spanien steht im Finale in New York und das hochverdient, denn die Franzosen sind in diesem Halbfinale nie an ihr eigentliches Leistungsvermögen herangekommen. Die Mannschaft von De La Fuente beherrschte die erste und die zweite Halbzeit, hatte die besseren Abschlüsse und hatte in jeder Hälfte einen Torschützen. Mikel Oyarzabal mit dem 1:0 der Führung in der 22. Minute vorausgegangen. Ein Foul von Digne an Lamine Jamal, der heute sehr, sehr stark spielt in der zweiten Halbzeit. Dann das 0:2, fast schon das Aus. Pedro Porro nach einem schönen Angriff, der inszeniert wurde von Dani Olmo. Die Spanier in fast allen Mannschaftsteilen besser, setzten sich sehr souverän und hochverdient durch und spielen das Finale von New York.
14: Im Finale geht es dann am Sonntag gegen England oder Argentinien. Das zweite Halbfinale wird ebenfalls um 21 Uhr deutscher Zeit angepfiffen in Atlanta. Live in der Audio-Vollreportage in der Sportschau-App und im ARD-Infoabend und live im Ersten. Kommentiert von Tom Bartels.
15: Das andere Spiel ist aus meiner Sicht wirklich total offen. England hat eigentlich die bessere Gruppe. Argentinien spielt mit Weltmeistern von 2022 durchgehend, hat aber immer noch den Hunger. Vielleicht ist der ein oder andere Spieler 2-3 Jahre zu alt, als dass er auf dem gleichen Level spielen kann. Ich glaube trotzdem noch, dass Argentinien sich durchsetzen kann gegen England, weil die mich zuletzt auch nicht 100% überzeugt haben.
14: Sollte aber England diese Partie gewinnen, würde es im WM-Finale dieselbe Paarung wie im EM-Finale vor 2 Jahren geben, Spanien gegen England, damals mit dem besseren Ende in Deutschland für die Spanier. Die Funktionäre des Deutschen Fußballbundes haben offensichtlich einen großen Schritt in Sachen Trainersuche gemacht. Wie die deutsche Presseagentur berichtet, hat sich der DFB mit Red Bull geeinigt. In München haben sich Vertreter beider Seiten getroffen, um über einen Wechsel von Jürgen Klopp zu verhandeln. Details zur Einigung sind nicht bekannt geworden. Vor einer offiziellen Verkündung des neuen Bundestrainerjobs für Jürgen Klopp müssten nur noch die DFB-Gremien zustimmen. Bei der Tour de France hat gerade erst die 2. von 3 Wochen begonnen. Und trotzdem ist spätestens seit dieser 10. Etappe klar, dass der große Favorit im Grunde unschlagbar ist. Der Slowene Tadej Pogacar hat am französischen Nationalfeiertag die Etappe im Zentralmassiv gewonnen. Mit einer echten Ansage in Richtung seiner Konkurrenten. Steffen Gahr berichtet aus Frankreich.
16: Er wollte was gut machen und er machte was gut. Vor 2 Jahren hatte Tadej Pogacar in Le Lioran gegen Jonas Vingegaard eine schwere Niederlage einstecken müssen. Jetzt schlug der Slowene zurück. Und wie? Gut 15 Kilometer vor dem Ziel, am vorletzten Anstieg des Tages, attackierte der Mann im gelben Trikot. Noch vor dem Gipfel holte Pogacar den letzten Ausreißer ein und dann raste er alleine Richtung Ziel. In der Skistation von Le Lioran fuhr Pogacar souverän als Solist über die Ziellinie. 30 Sekunden vor Red Bull Co-Kapitän Remco Evenepoel. Florian Lipowitz wurde Tagesvierter. In der Gesamtwertung verbesserte sich der Leichinger damit auf Platz 6. Bis zum Podium sind es weiter nur gut 30 Sekunden. Tadej Pogacar aber überragt alle. Mehr als 3,5 Minuten beträgt sein Vorsprung jetzt in der Gesamtwertung. Der Slowene ist auf dem Weg zum 5. Toursieg kaum mehr aufzuhalten.
14: Auf der 11. Etappe dürfen wieder die Sprinter auf eine der wenigen Massenankünfte hoffen. Knapp 160 Kilometer stehen an, fast ausschließlich über flaches Terrain.
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1: Weiter angespannte Lage am Golf, aber Trumps Schutzgebühr scheint vorerst vom Tisch. Wir berichten ausführlich in der kommenden Viertelstunde nach den nächsten Nachrichten um 5:30.

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1: Um 5.29 Uhr mit Katja Kindermann. Die USA haben in der Nacht ihre Seeblockade in der Straße von Hormus wieder aufgenommen. Schiffe sollen so daran gehindert werden, iranische Häfen oder Küstengebiete anzusteuern oder von dort abzulegen. Es ist die neueste Eskalationsstufe im Krieg zwischen den USA und dem Iran. Parallel dazu hat das US-Militär auch wieder neue Luftangriffe auf den Iran geflogen. Ziel sei es, die iranischen Fähigkeiten weiter zu schwächen, die für Attacken auf Handelsschiffe in der wichtigen Meerenge eingesetzt würden, so das zuständige Regionalkommando der US-Streitkräfte. Bundeskanzler Merz hat auf der zentralen Gedenkveranstaltung zum 5. Jahrestag der Flutkatastrophe im Ahrtal an die Opfer erinnert. Die Bilder der schrecklichen Flut zeigten, wie verwundbar und verletzlich die Menschen seien, sagte Merz. Aus Mainz, Thomas Nettelmann.
2: Der Bundeskanzler dankte den vielen Helfern. Sie hätten Unglaubliches geleistet, auch unter Einsatz ihres Lebens. Es habe eine bedingungslose Hilfsbereitschaft gegeben. Der rheinland-pfälzische Ministerpräsident Schnieder hatte in seiner Rede die Bürger im Ahrtal um Entschuldigung gebeten. Der Staat habe versagt, sagte Schnieder. Es sei das Versprechen und die Zusage des Staates, seine Bürgerinnen und Bürger zu schützen. Dieses Versprechen wurde nach den Worten Schnieders nicht eingehalten. Bei der Flut waren allein in Rheinland-Pfalz 136 Menschen ums Leben gekommen. 49 Todesopfer gab es in Nordrhein-Westfalen.
1: Die Sparvorschläge von Familienministerin Prien beim Unterhaltsvorschuss sorgen beim Koalitionspartner SPD weiter für Unmut. Generalsekretär Klüssendorf sagte den Zeitungen der Funke Mediengruppe, es gehe darum, Alleinerziehenden und ihren Kindern das Leben leichter statt schwerer zu machen. Das erwarte er trotz knapper Kassen auch von CDU-Ministerin Prien. Kritik kommt auch von Diakonie-Präsident Schuch. Er nannte den Vorstoß von Prien in der Rheinischen Post den falschen Weg. Notwendig seien hingegen Maßnahmen, um Zahlungen bei den Unterhaltssäumigen durchzusetzen. Spanien hat bei der Fußball-Weltmeisterschaft das Finale erreicht. Das Team setzte sich im ersten Halbfinale gegen Frankreich mit 2:0 durch. Mikel Oyarzabal erzielte das 1:0 in der 22. Minute per Foul-Elfmeter. Pedro Porro traf in der 58. Minute zum Endstand. Der Finalgegner der Spanier wird heute Abend zwischen England und Argentinien ermittelt. Das Finale findet dann am Sonntagabend statt. Und das Wetter in Deutschland. Tagsüber oft freundlich, im Süden Wolken, Schauer und teilweise kräftige Gewitter. Höchstwerte 23 Grad auf den Nordseeinseln bis 33 Grad in Hessen. Am Donnerstag viel Sonne, Richtung Westen einzelne Schauer und Gewitter, 24 bis 34 Grad. Und am Freitag teilweise kräftige Schauer und Gewitter, 23 bis 30 Grad. Das waren die Nachrichten.
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3: Die A2 Berlin Richtung Hannover zwischen Peine Ost und Hemeler Wald 2 Kilometer Stau wegen Fahrbahnausbesserung. Nochmal A2 Hannover Richtung Dortmund, die ist zwischen Bad Eilsen und Porta Westfalica wegen Bergungsarbeiten nach einem LKW-Unfall gesperrt. Die Umleitung führt über die U16. Die A2 Hannover Richtung Dortmund ist zwischen Veltheim und Porta Westfalica wegen Bergungsarbeiten nach einem LKW-Unfall gesperrt. Das haben wir gerade schon mal gehört, aber man hört es ja immer wieder gern. Die A60 Lüttich Richtung Wittlich ist zwischen Prüm und Wachsweiler nach einem Unfall gesperrt. Letzte Abfahrmöglichkeit ist Prüm. Die Autobahn 71 Richtung Schweinfurt ist zwischen Meiningen Süd und Rentwertshausen wegen Bauarbeiten bis ca. 6 Uhr gesperrt. Und die A73 Richtung Suhl ist zwischen Eisfeld Nord und Schleusingen wegen Bauarbeiten noch bis 7 Uhr gesperrt.
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3: Mit Sven Hasenclever. In den vergangenen Tagen haben sich die gegenseitigen Angriffe zwischen den USA und dem Iran am Golf intensiviert. Zwischen den Fronten stehen wieder die Golfstaaten. Wie reagieren die großen Ölexporteure am Golf auf die erneuten Angriffe? Nina Amin berichtet über die angespannte Lage.
4: Es hat etwas von einem Déjà-vu. Die Straße von Hormuz ist für den globalen Handel faktisch dicht. Auf nächtliche US-Angriffe auf den Iran folgen umgehend iranische Vergeltungsschläge auf die Golfstaaten, die aber eigentlich, so die iranische Lesart, nicht den Bruderstaaten am Golf gelten, sondern den US-Militäreinrichtungen in deren Ländern. Baha el-Halabi, Experte für Geoökonomie aus Dubai beschreibt die momentane Lage am Golf so.
5: Kein Krieg, aber auch kein Frieden. Diese Situation hält sich seit einer Weile so. Jetzt gibt es mehrere Anzeichen dafür, dass wir auf eine Eskalation zusteuern.
4: Eine Eskalation, die niemand am Golf will. Über der Hauptstadt von Bahrain stehen riesige schwarze Rauchwolken. Die Luftverteidigungssysteme hätten iranische Luftangriffe abgefangen, heißt es aus dem Königreich. Zunächst kein Wort über Schäden. Auch in Jordanien heulen in den vergangenen Tagen immer wieder Alarmsirenen auf. Die Vereinigten Arabischen Emirate melden den Beschuss von 2 Öltankern. Auf ihrem Weg südlich durch die Straße von Hormuz, durch omanische Gewässer, greift der Iran an. Ein indisches Besatzungsmitglied wird getötet, weitere schwer verletzt. Man verurteile die Angriffe, heißt es vom Verteidigungsministerium der VAE, und behalte sich vor, auf die Eskalation zu reagieren. Die größte Sorge gilt aber der Lage an der Straße von Hormuz, meint El-Halabi.
5: Die Straße von Hormuz ist eine globale internationale Wasserstraße. Sie ist aber auch eine der wichtigsten Adern für die meisten Golfstaaten. Nicht nur, um ihr Öl herauszutransportieren, sondern auch, um alle anderen Waren in die Länder hineinzubringen.
4: Länder wie Saudi-Arabien und die VAE haben in den vergangenen Monaten alternative Transportrouten über das Rote Meer ausgebaut. Katar, Kuwait oder Bahrain haben diese Möglichkeit nicht. Die Meerenge und Angriffe auf durchfahrende Tanker sind Irans größtes Druckmittel in diesem Konflikt. Und der amerikanische Präsident Donald Trump reagiert. Zunächst kündigt er eine Schutzgebühr für eine sichere Durchfahrt in Höhe von 20% des Frachtwerts an. Keine 24 Stunden später dann Trumps Rolle rückwärts. Beim Empfang des neuen irakischen Ministerpräsidenten im Weißen Haus sagt Trump:
6: The Gulf States are going to invest a tremendous amount of money into the United States. And that was very satisfactory to me. I think it's actually much better.
4: Nach produktiven Gesprächen mit Vertretern von Staaten im Nahen Osten habe er beschlossen, die Gebühr durch Investitionsabkommen mit den Golfstaaten zu ersetzen. Mit wem genau Trump gesprochen hat, bleibt unklar. Eine offizielle Reaktion aus den Golfstaaten erfolgt zunächst nicht. Immer wieder heißt es, man wolle nicht in den Krieg zwischen den USA und Iran hineingezogen werden. El-Halabi meint, die arabischen Staaten am Golf hätten mit Blick auf die USA vor allem wirtschaftliches Interesse. Die Beziehungen zu den USA stärken, daran arbeiten die Golfstaaten, meint der Experte. Ihr anderes großes Anliegen, ein sicherer Handelsweg durch die Straße von Hormuz, das bleibt bis auf Weiteres ungewiss.
7: Wirtschaft.
3: Wenn heute Abend die Finals der Fußball-WM ausgespielt werden, dann ist Deutschland nicht dabei. Mal wieder nicht dabei, muss man sagen, aber das gilt nicht nur im Fußball. Nach einer Auswertung der Beratungsgesellschaft EY ist die Bundesrepublik nur noch mit einem einzigen Unternehmen im weltweiten Top-100-Ranking vertreten, mit Siemens. Vor einem halben Jahr gehörten mit SAP, Siemens und Allianz noch 3 deutsche Konzerne dazu. Bianca von der Au zu den Parallelen zwischen Fußball und Wirtschaft.
8: Fußball ist ein einfaches Spiel. 22 Männer jagen 90 Minuten einem Ball nach und am Ende gewinnen immer die Deutschen. Dieses Zitat von der englischen Stürmerlegende Gary Lineker nach dem bitteren Halbfinalaus gegen Deutschland bei der WM 1990 trifft so schon lange nicht mehr zu. Ähnlich sieht es auf dem Spielfeld der Wirtschaft aus, beobachtet Geschäftsführer Hendrik Leber von der Vermögensverwaltung Akatis.
9: Parallelen zwischen Wirtschaft und Fußball sind schon da. Ich schaue nicht viel Fußball, aber ich liebe Fußballstatistiken. Also wie kann man einen Sieger prognostizieren? Man kann es über den Marktwert der Spieler zum Beispiel. Und was da zu beobachten ist, dass wir einfach die internationalere Mannschaften haben. Und das sieht man daran, dass die Qualität der Nationalmannschaften weltweit sich doch ziemlich nivelliert hat.
8: Nicht nur auf dem Platz, auch bei den Unternehmen im internationalen Wettbewerb ist Deutschland nicht mehr ungeschlagen an der Weltspitze. So hat die Beratungsagentur EY jüngst erhoben, dass unter den Top 100 börsennotierten Unternehmen nur noch ein deutscher Konzern dabei ist. Siemens auf Platz 72. Aktuell dominieren US-Unternehmen das Ranking. dank ihrer Innovationskraft, so Kapitalmarktanalyst Jürgen Molnar, der selbst in den 90er Jahren als Fußballprofi beim damaligen Erstligaverein 1. FC Kaiserslautern spielte.
7: Wir sind einfach stehen geblieben, nicht nur wirtschaftlich, sondern auch im Fußball. Und wir brauchen dringend eine neue Grundordnung. Wir spielen vielleicht auch zu statisch mit der deutschen Nationalmannschaft, dass das auch in der Wirtschaft so übertragen wird. Wir müssen einfach flexibler sein. Flexibler im Angriff, flexibler in der Verteidigung und exakt über diesen Prozess das auch in die Wirtschaft transferieren.
8: Ähnlich wie beim Fußball ist auch in der Wirtschaft die Konkurrenz weltweit größer geworden. Konnten die Fußballer in den 70ern noch technikverliebt das Leder von einem zum anderen rollen lassen, hat sich die Dynamik auf dem Platz radikal verändert.
9: In der Wirtschaft, da schaue ich mir die deutschen Autobauer an und die chinesischen. Und die Chinesischen haben einfach gelernt, wie die Deutschen

0: ja, engagierter, wollen was erreichen. Das alles fehlt. Und dann ist die Bahn auch noch unpünktlich.
1: Vielleicht hilft eine Rückbesinnung auf die Stärken der deutschen Mannschaften, die viermal den WM-Titel geholt haben. Darunter der unbedingte Siegeswille, Teamgeist und Einsatzbereitschaft. Schon lange nicht mehr allein deutsche Tugenden.
2: Und Tor!
3: Bianca von der Au berichtete und damit zum echten Fußball.
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3: Spanien steht im Finale der WM. In Madrid haben tausende Fans den Sieg ihrer Mannschaft über Frankreich gefeiert. So nah waren sie den Titel seit 16 Jahren nicht mehr. Nun ist der zweite Stern auf dem Trikot zum Greifen nah. Anna Mundt war bei Madrids größter Fußballparty.
5: So jubelt Spanien sich ins Finale. Mit dem Abpfiff gibt es beim Public Viewing auf Madrids Plaza de Colón kein Halten mehr. 6000 Fans feiern ausgelassen den Sieg gegen Frankreich. Vor dem Spiel klang das noch etwas anders. Wir glauben, dass das richtig kompliziert wird, meinen Pablo und sein Bruder. Frankreich spiele wirklich gut. Auch Steffi, die mit ihren Freunden hier ist, gibt zu, dass es schwierig werden könnte. Aber sie glaubt fest an den Sieg.
6: Vamos a ganar! Sí! Vamos a ganar España! 2-1!
5: Ihr Tipp? 2-1. Lange müssen die meist jungen Fans bei mehr als 30 Grad vor der Großleinwand nicht schwitzen. Nach einem französischen Foul an Superstar Lamine Yamal verwandelt Mikel Oyarzabal den Elfmeter. Spanien führt 1-0 und Madrid jubelt. Mit der Führung geht es in die Halbzeitpause und die fühlt sich schon fast wie eine rot-gelbe Siegesfeier an. Nun heißt es weiter anfeuern. Schließlich ist es 16 Jahre her, dass Spanien zuletzt eine WM gewonnen hat. In der 58. Minute wird die Hoffnung belohnt. Als Pedro Porro zum 2-0 ins rechte Eck trifft, hüpft in Madrid die Menge. Nun sind die Spanier wirklich siegessicher. Schon in den letzten Spielminuten wird der Platz im Herzen Madrids zu einer einzigen Fußballparty. Zum Abpfiff fliegen noch einmal Hüte und Bierbecher. Und auch der ein oder andere Fußballfan wird begeistert in die Höhe geworfen. Champagnerfußball sei das gewesen, meint Ferran.
7: Hemos jugado fútbol champagne, fútbol champagne, se le llama eso.
3: Und wenn England und Argentinien im WM-Halbfinale heute Abend aufeinandertreffen, ist das auch mehr als nur ein Fußballspiel. Der Falklandkrieg von 1982 und der fortwährende Streit um die Inselgruppe vor der argentinischen Küste prägen die Rivalität bis heute. Und vergessen ist auch das WM-Viertelfinale 1986, als Diego Maradona England mit der sogenannten Hand Gottes und dem späteren Tor des Jahrhunderts bezwang. Voraussetzung für ein hochemotionales Duell.
8: Wer in Argentinien einen Auffrischungskurs in argentinisch-britischer Geschichte braucht, bekommt den gerade im Kino. Dort läuft der Dokumentarfilm El Partido, das Spiel, der sowohl auf die sportliche als auch auf die politische Geschichte beider Länder blickt.
9: One of the great football coliseums of the world, the Azteca Stadium.
10: Es solo fútbol y punto.
8: Es ist nur Fußball, sagte Diego Maradona vor genau 40 Jahren vor dem WM-Viertelfinale England-Argentinien. Es wurde ein Spiel, das in die Geschichtsbücher einging. Zum einen, weil Maradona den Ball mit der linken Hand ins Tor beförderte, der Schiedsrichter es nicht bemerkte, das Tor also zählte. Zum anderen, weil Maradona kurz darauf mehrere englische Spieler umdribbelte und das 2-0 schoss, eine der spektakulärsten Einzelaktion der Fußballgeschichte. Das umstrittenste und das schönste WM-Tor in nur einem Spiel. Wenige Tage später wurde Argentinien Weltmeister. Für viele Argentinier war das eine Art Genugtuung, sagt Fußballfan Lukas aus Buenos Aires. Denn seine Nation habe sich damals gedemütigt gefühlt durch die Regierung Großbritanniens. 1986 stand unter dem Eindruck des Falklandkrieges. Der WM-Sieg war für die Menschen daher großartig. Eine Erleichterung für das Herz wegen der politischen Lage. 1982 hatte Argentinien die Falklandinseln besetzt. Sie liegen rund 500 Kilometer vor der argentinischen Küste, wurden seit langem aber von Großbritannien verwaltet. Die damalige Militärregierung Argentiniens beanspruchte die Inseln als ihr Staatsgebiet. Großbritannien reagierte prompt und schickte Truppen in den Südatlantik. Nach 10 Wochen Krieg mit mehr als 900 Toten eroberte Großbritannien die Inseln zurück. Argentinien kapitulierte.

0: Für viele Argentinier ist das bis heute ein wichtiges Thema, sagt die Soziologin Veronica Moreira. Das ist eine offene Wunde. Es ist unmöglich für die Menschen in Argentinien, Fußballspiele gegen England von dieser Erinnerung an einen Krieg zu trennen, in dem vor allem junge Menschen ums Leben gekommen sind. Die argentinische Fußballnationalmannschaft hat sich während der WM mit diesem Lied in der Kabine selbst angefeuert. Ich bin Argentinier durch und durch, für die Falklandinseln, für Diego, für Messis letztes Mal. Das Team erinnert also an Diego Maradona, an Leo Messis wahrscheinlich letzte WM und die Inselgruppe. Rodrigo de Paul aus der argentinischen Mannschaft stellt klar, alle Lieder, die hier gesungen werden, drehen sich auch um unsere Falklandhelden, um an sie zu erinnern. Aber darum geht es jetzt nicht im Kern. Das hier ist Fußball und das mit den Falklandinseln muss woanders besprochen werden. Für das Fußballspiel heute Abend dürfte ein Detail aus Sicht der Argentinier schon mal passen. Das Team darf im Englandspiel in ihrer Glücksfarbe auflaufen, nämlich im dunkelblauen Auswärtstrikot, das auch die Mannschaft 1986 um Diego Maradona trug. Und das Spiel bekanntermaßen gewann.
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2: In Bonn beginnen heute die Abrissarbeiten an der Vorlandbrücke zur Bonner Nordbrücke. Dort hatten Experten Anfang Juni schwere Schäden festgestellt. Seitdem ist die gesamte Nordbrücke und somit die A565 in Bonn gesperrt. Anne Burkhardt berichtet.
3: Risse im Beton, Rost im Inneren des Bauwerks. Die Vorlandbrücke auf der linken Bonner Rheinseite, also die Zufahrt zur Nordbrücke und zur A565, kann nicht repariert werden. Heute geht es los, aber erstmal mit den Vorarbeiten. Bevor die großen Abbruchmaschinen anrücken, müssen die langen Geländer und Wände demontiert werden. Auf einer Strecke von mehr als einem halben Kilometer. Erst dann kann der eigentliche Abriss beginnen, und zwar vorsichtig. Mit Scherenbaggern, die Stück für Stück das Bauwerk abtragen und zerkleinern. Vorsicht ist wichtig, denn in der Nähe stehen Wohnhäuser. Die Autobahn GmbH will diese Häuser vorab untersuchen, damit sie mögliche spätere Schäden von älteren Mängeln unterscheiden kann. Ende November soll der Abriss fertig sein. Dann will die Autobahn GmbH eine neue Vorlandbrücke bauen und mit der Nordbrücke verbinden. Es soll 2 Jahre dauern, bis Autos und Lkw auf der A565 wieder den Rhein in Bonn überqueren können. Bis dahin bleibt die Bonner Nordbrücke gesperrt.
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2: Der Putsch gegen den türkischen Staatschef Erdogan ist heute 10 Jahre her. Wer ist der Mann, der diesen Sturzversuch überstanden hat und bis heute unumstrittener Machthaber ist? 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Zum ersten Mal schildern ehemalige Weggefährten und Vertraute aus Erdogans unmittelbarem Umfeld seinen Lebensweg. Norbert Kunze stellt die Serie vor.
4: Hallo. Im Namen von 10 Millionen Istanbulern grüße ich Sie mit Respekt und Liebe.
5: Geboren in Istanbul, verheiratet mit Emine, vierfacher Vater, heute 72 Jahre alt und seit 2014 Präsident der Türkei. Doch hinter diesen Eckdaten des Recep Tayyip Erdogan steckt sehr viel mehr.
6: Erdogan regiert und kontrolliert die Türkei mit einer Mischung aus Liebe und Furcht. Seine Anhänger lieben ihn. Seine Gegner fürchten ihn.
5: Die vierteilige Doku taucht tief ein in das Leben und Wirken des türkischen Präsidenten, Kindheit und Jugend in einfachen Verhältnissen im rauen Istanbuler Arbeiterviertel Kasimpaşa.
7: Unser Präsident lebte dort drüben. Das war seine Wohnung. Die Straßen waren unbefestigt, wie Feldwege.
5: Das Streben nach sozialem Aufstieg ist die Antriebsfeder im Leben Erdogans. Der talentierte Fußballspieler entscheidet sich für die Politik, macht früh Karriere in der religiös-konservativen Refah-Partei, kandidiert schließlich erfolgreich für das Bürgermeisteramt in Istanbul 1994.
8: Für uns war Tayyip Erdogan eine Revolution. Er war unsere Definition von Freiheit.
9: Es gibt Menschen, die sich in den Kopf setzen, eines Tages Präsident zu werden. Tayyip Erdogan ist so einer.
5: Wesensmerkmale in Erdogans politischer Laufbahn sind die Wechsel zwischen Erfolgen und Niederlagen. Comeback-Qualitäten zeigt er insbesondere nach seiner Verhaftung 1998, einer kurzen Gefängnisstrafe und dem lebenslangen Verbot, ein staatlich-politisches Amt ausführen zu dürfen. Erdogan gründet kurzerhand eine neue Partei, die AKP.
4: Der heutige Tag wird in die türkische Politikgeschichte eingehen als der Tag, an dem die Führeroligarchie zusammengebrochen ist. Anstelle eines Führerkults regiert nun der kollektive Verstand. Das ist unser neues Politikverständnis.
5: Dass dieser Geschichte bis heute letztlich der tiefe Fall vom Gipfel fehlt, ist nur konsequent, denn Erdogan selbst sorgte in der Vergangenheit dafür, dass er unantastbar bleibt. Er hat Anhänger, er hat Gegner. Er zeigt sich wohltätig, er zeigt sich unnachgiebig. Er verliert an Einfluss, er konzentriert die Macht auf sich. Ein Instinktpolitiker, geformt auf den Straßen Istanbuls.
4: Alles für die Türkei, im Namen Allahs.
2: Norbert Kunze mit einem TV-Tipp über den türkischen Machthaber Erdogan.
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2: 5 Jahre ist die Flutkatastrophe im Westen Deutschlands her. Besonders betroffen war damals das Ahrtal in Rheinland-Pfalz. Starkregen hatte die Ahr in einen reißenden Strom verwandelt, stellenweise mit Wasserständen von mehr als 7 Metern. Die Schäden waren verheerend. Insgesamt kamen bei dem Hochwasser in Deutschland nach offiziellen Angaben mehr als 180 Menschen ums Leben. Heike Liesmann vom Hessischen Rundfunk mahnt in ihrem Kommentar in den ARD-Tagesthemen, so ein Extremwetterereignis wird wieder passieren.
10: Welche Regionen dann betroffen sein werden, wir wissen es nicht. Das Recht auf ein Dach über dem Kopf, das Recht auf Leben, das Recht auf Gesundheit. Der Klimawandel setzt fundamentale Menschenrechte außer Kraft. Das sagt die Klimaforscherin und Physikerin Friederike Otto. Und sie hat recht. Die Menschen im Ahrtal haben es heute vor genau 5 Jahren bitter erfahren. Die Menschen in Valencia vor 2 Jahren ebenso. Mit jedem Zehntel Grad fortschreitender Erderwärmung wird es mehr Wasser in der Luft geben und vermutlich auch mehr Tote bei solchen Sturzfluten. Was können wir tun? Menschen früher und besser zu warnen, ist eine große Lehre aus der Ahrtal-Katastrophe. Extremwetter verhindern können Frühwarnsysteme aber nicht. Katastrophenpläne, Versickerungsflächen, Entsiegelung, Hochwasserschutz. Das ist alles wichtig und gut. Aber Klimaanpassung allein wird uns nicht reichen. Nur konsequenter Klimaschutz verhindert eine weitere Aufheizung der Erde. Dass die Politik uns gerade ermutigt, einfach weiter Gas, Öl und Kohle zu verbrennen, ist im Grunde Selbstmord.
2: Die Meinung von Heike Liesmann vom Hessischen Rundfunk. Die Taz aus Berlin geht bei der Frage nach den Konsequenzen aus der Flutkatastrophe mit der Bundesregierung hart ins Gericht.
11: Die Anti-Klimapolitik von Schwarz-Rot ist auch vor diesem Hintergrund ein Hohn. Das Abwürgen des klimafreundlichen Heizungsaustauschs, geplante Hürden für die Energiewende, das angekündigte Stopfen von Haushaltslöchern mit Geld aus dem Klima- und Transformationsfonds des Bundes. Die Regierung von Bundeskanzler Friedrich Merz von der CDU sieht es nicht als Priorität, derartiges Unglück in Zukunft abzuwenden.
2: Der Wiederaufbau allein reiche nicht aus, kommentiert die Süddeutsche Zeitung, denn die nächste Flut werde sicher kommen.
11: Es braucht schlüssige Konzepte, um eine neue Flutkatastrophe zu verhindern. Etwa Flächen, auf denen Wasser versickern kann. Wälder, die Wasser besser aufhalten. Mindestens 17 Regenrückhaltebecken wären nötig, um ein Hochwasser wie das vor 5 Jahren zu verhindern. Gebaut ist davon noch keines. Dass die meisten Häuser, wenn auch mit Auflagen, an denselben Stellen wiederaufgebaut wurden, besorgt Experten ebenfalls. Ihr Fazit: Wenn heute wieder eine Flut wie 2021 käme, wären die Auswirkungen ähnlich.
2: Die Pforzheimer Zeitung kritisiert ebenfalls, dass längst nicht alle notwendigen Maßnahmen ergriffen wurden.
11: Vieles ist gelungen seit der großen Katastrophe, manches besser als erwartet. Aber das dringend benötigte Rückhaltebecken oder andere präventive Maßnahmen nicht aus diesen Mitteln finanziert werden dürfen, wirkt angesichts wachsender Risiken durch Extremwetter weltfremd. Erinnern heißt deshalb mehr als Kränze niederzulegen und Dankesworte zu sprechen. Es heißt auch, alles zu tun, damit sich ein solcher Horror nicht wiederholen kann.
2: Die Solidarität mit den betroffenen Menschen und was daraus an Stärke erwachsen ist, daran erinnert der schleswig-holsteinische Zeitungsverlag SHZ.
11: Die Rheinland-Pfälzer haben gezeigt, was Wille und Kraft vermögen können. Ohne die Welle der Hilfsbereitschaft von Menschen aus der Region und dem ganzen Land wäre das nicht möglich gewesen. Ein Blick auf die betroffenen Orte führt vor Augen, was Zusammenhalt und Gemeinschaft bewegen können. Das ist ein unfassbar starkes Zeichen in diesen Zeiten.
2: Und das waren die Standpunkte, zusammengestellt von Volker Damm.
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2: Heute vor 50 Jahren wurde im Landkreis Hildesheim Diane Heidkrüger geboren. Unter dem Namen Diane Kruger wurde sie zu der derzeit bekanntesten deutschen Schauspielerin in Hollywood.
12: Ich dachte immer, um Schauspieler zu sein, muss man in einer künstlichen Familie geboren sein, in einer Großstadt leben, man wird entdeckt. Ich weiß nicht, wie man Schauspieler wird. Ich komme aus Algermissen, also...
13: Algermissen? Landkreis Hildesheim, Niedersachsen. Diane Heidkrüger, ballettbegeisterte Tochter eines Computerspezialisten und einer Bankangestellten, schafft es nach London. Mit 11 Jahren in den Sommerferien zur Royal Ballet School. Doch ihr Traum von der Prima Ballerina platzt. Auf jeden Fall will sie weiter etwas Künstlerisches machen.
14: Der größte Gefallen, den meine Mama mir gemacht hat, mit 15 hat sie mir gesagt, du darfst mit der Schule aufhören, ich vertraue dir, du kannst weggehen, um Model zu werden.
13: Mit 15 gewinnt Heidkrüger einen Modelwettbewerb und zieht nach Paris, arbeitet für Chanel und Dior auf dem Laufsteg und sie ziert die Titelseiten von Vogue und Cosmopolitan. In Frankreich erhält sie erste Filmangebote. Dann holt Regisseur Wolfgang Petersen sie nach Hollywood. Sie spielt die schönste Frau der Antike, Helena, im Historienfilm Troja von 2004 an der Seite von Brad Pitt und Orlando Bloom.
15: Spiel nicht mit mir.
16: Wenn du mitkommst, sind wir nirgends sicher. Die Götter werden uns verfluchen.
13: Aus Diane Heidkrüger wird in Hollywood Diane Kruger.
12: Ich habe fast 5 Jahre in Amerika gelebt und es ging mir einfach auf die Nerven, jedes Mal meinen Namen zu buchstabieren. Und jetzt sage ich einfach nur, it's like Freddy, hm? Freddy Krueger.
13: Anders als ihre Landsleute Marlene Dietrich, Elke Sommer oder Udo Kier, die auch in Hollywood Karriere machten, erhält Diane Kruger erst lange nach ihrem weltweiten Durchbruch Rollenangebote aus der Heimat. Für den Streifen Amrum muss sie Friesisch lernen.
17: Was will du?
18: Wieder für dich arbeiten.
17: Hau auf!
13: Am 15. Juli 1976 kam Diane Kruger als Diane Heidkrüger in Algermissen, Landkreis Hildesheim, zur Welt. Heute vor 50 Jahren.
2: Der Stichtag war das von Oliver Rustemeyer. Und noch einmal der Verkehrsservice in der ARD-Infonacht. Die Autobahn 98 Schaffhausen Richtung Weil am Rhein. Der Bürgerwaldtunnel ist dort gesperrt. Es wurde die Höhenkontrolle ausgelöst. Und das war die ARD-Infonacht, heute mit Sven Hasenklever. Gleich um 6 geht es hier weiter mit den Nachrichten. Heute ist Mittwoch, der 15. Juli 2026 und es wird sommerlich, um es vorsichtig auszudrücken, bis zu 33 Grad werden heute erwartet. Die Zeit jetzt, gleich 5:58 Uhr.

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1: Die B96 Zossen Richtung Berlin ist in Höhe der A10 Abfahrt Rangsdorf nach einem Unfall gesperrt. Auf der südlichen A10 in Richtung Frankfurt können Sie deshalb nicht in Rangsdorf abfahren. Stadtverkehr Berlin Mitte. Die Chausseestraße ist zwischen Liesenstraße und Wöhlertstraße wegen eines Feuerwehreinsatzes gesperrt. Neue Baustellen ab heute in Hermsdorf. Die Schildower Straße ist wegen Kranarbeiten bis Donnerstagabend im Kreuzungsbereich Feldheimstraße voll gesperrt. In Karlshorst ist die Ehrlichstraße bis Anfang September zwischen Heiligenberger Straße und Blockdammweg gesperrt. Radfahrer dürfen den Gehweg nutzen. Und in Reinickendorf wird der Kappweg in Richtung Kurt-Schumacher-Platz gesperrt. Bei der S-Bahn wird gebaut. Für die S2 fahren bis nächsten Montag Ersatzbusse zwischen Karow und Bernau. Busse fahren auch zwischen Bornholmer Straße und Schönholz, und zwar bis Mitte August.
2: Damit wird es 6 Uhr. Ich bin Angela Ulrich. Guten Morgen.
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2: Der Staat hat in dieser Nacht versagt. Dafür bitte ich um Entschuldigung. Das sind sehr klare, offene Worte des rheinland-pfälzischen Ministerpräsidenten Gordon Schnieder gestern Abend beim Gedenken an die Opfer der Ahrtalflut. Diese Opfer, die Überlebenden, fühlten sich gehört. Kerstin Reinsch hat die Meldungen.
1: In Rheinland-Pfalz ist mit einer Gedenkveranstaltung an die Opfer der Flutkatastrophe vor 5 Jahren erinnert worden. Bundeskanzler Merz ging in seiner Rede auf die Rolle des Staates ein. Niemand dürfe mit der Furcht vor Katastrophe und deren Folgen allein gelassen werden. Auch der rheinland-pfälzische Ministerpräsident Schnieder sprach die Verantwortung des Staates an. Aus Bad Neuenahr-Ahrweiler Lea Vassiliadis.
3: Während seiner Rede sagte Ministerpräsident Gordon Schnieder, der Staat habe sein Versprechen, die Menschen zu schützen, damals nicht eingehalten. Dafür bat er die Betroffenen im Ahrtal um Entschuldigung. Noch während seiner Entschuldigung reagierte das Publikum mit Applaus und die Menschen vor Ort zeigten sich bewegt. Die Flutkatastrophe vor 5 Jahren hat nicht nur das Ahrtal hart getroffen. Insgesamt sind in Rheinland-Pfalz und Nordrhein-Westfalen mehr als 180 Menschen gestorben.
1: Die USA haben die 4. Nacht in Folge Ziele im Iran angegriffen. Nach Angaben des zuständigen US-Militärkommandos wurden unter anderem Raketenstellungen in der Nähe der Straße von Hormus und in iranischen Küstengebieten getroffen. Der Iran hat im Gegenzug nach eigenen Angaben US-Militäreinrichtungen in Jordanien, Kuwait und Bahrain beschossen. Die Revolutionsgarden teilten mit, die Straße von Hormus werde erst wieder geöffnet, wenn die USA ihre Attacken einstellen. US-Präsident Trump drohte erneut mit Angriffen auf die zivile Infrastruktur im Iran. Wenn die Führung in Teheran nicht verhandle, würden in der kommenden Woche alle Kraftwerke und Brücken zerstört. Damit hatte Trump schon im April gedroht, das aber nicht wahrgemacht. Die türkische Regierung erinnert heute an den gescheiterten Putschversuch gegen Präsident Erdogan vor 10 Jahren. Geplant sind mehrere Veranstaltungen sowie ein Gedenkmarsch in Istanbul. Am 15. Juli 2016 hatten Teile des türkischen Militärs gegen Erdogan geputscht. In Istanbul und in der Hauptstadt Ankara gab es Gefechte. Mehr als 250 Menschen starben, über 2000 weitere wurden verletzt. In der Folge wurde die Pressefreiheit eingeschränkt, Staatsbedienstete wurden entlassen und zehntausende Menschen verhaftet. Erdogan machte die religiöse Bewegung des Predigers Gülen für den Putschversuch verantwortlich. Das Bundeskabinett berät heute darüber, wie die Bürokratie abgebaut werden kann. Beim sogenannten Entlastungskabinett stehen laut Digitalminister Wildberger mindestens 10 Maßnahmen aus verschiedenen Ministerien auf dem Programm. Geplant ist unter anderem ein Gesetz für Daten und digitale Innovation im Gesundheitswesen. Das Entlastungskabinett geht auf eine Initiative Wildbergers zurück. Es tagte im vorigen Herbst zum ersten Mal. Ziel ist es, die Bürokratiekosten bis zum Ende der Legislaturperiode um 16 Milliarden Euro jährlich zu senken. In Berlin-Kreuzberg hat es in der Nacht einen tödlichen Unfall mit einem E-Scooter gegeben. Dessen Fahrer ist noch vor Ort gestorben, wie der Lagedienst der Berliner Polizei dem RBB mitteilte. Der Unfall zwischen dem E-Scooter-Fahrer und einem PKW passierte demnach gegen 2:30 an der Ecke Obern- und Blücherstraße. Nähere Informationen zum Unfallhergang und zur Identität der Beteiligten gibt es noch nicht. Ab heute ist in Berlin der sogenannte Urban Liner auf der Straßenbahnlinie M4 offiziell im Regelbetrieb unterwegs. Die 50 Meter langen Straßenbahnen fahren schon seit Mitte vergangener Woche im Probebetrieb zwischen Hackeschem Markt und Sulzfelder Straße. Die Züge des französischen Herstellers Alstom bieten Platz für mehr als 300 Fahrgäste. Laut BVG sollen bis Ende des Jahres etwa 15 Urbanliner auf der M4 im Einsatz sein. Insgesamt wurden 65 Züge bestellt, die auch auf anderen Linien eingesetzt werden sollen. Spanien hat bei der Fußball-Weltmeisterschaft das Finale erreicht. Das Team setzte sich am Abend im ersten Halbfinale in Dallas gegen Frankreich mit 2:0 durch. Aus dem ARD-WM-Team Henrik Lückhoff.
4: Die Spanier hatten das Spiel über weite Strecken im Griff und ließen die sonst so starke Offensive von Top-Favorit Frankreich kaum zur Entfaltung kommen. Oyarzabal traf im ersten Durchgang per Elfmeter, Pedro Porro sorgte in der zweiten Hälfte für den 2:0 Endstand. Es ist das zweite WM-Finale für Spanien. Da geht's entweder gegen England oder Argentinien. Frankreich hat noch die Chance auf Platz 3.
1: Soweit die Nachrichten. 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Das Wetter. Heute Sonne und Wolken im Wechsel und von Südosten ein paar Schauer. Höchstwerte 24 bis 28 Grad. Zur Stunde in Berlin-Köpenick 16 Grad, in Kreuzberg 18, in Perleberg 12 Grad und in Guben 17 Grad. Die Zeit 6:05 Uhr.
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2: Mit Angela Ulrich. Einen schönen guten Morgen. Ja, die Franzosen hatten wirklich keine Chance gegen die Spanier im WM-Halbfinale in Dallas. Haben Sie gerade auch in den Nachrichten gehört. Wir gucken gleich im Sport gegen 17:45 nochmal ausführlich drauf, was die Equipe Tricolore da so effizient gestoppt hat. Aber jetzt erstmal in die Türkei. Vor 10 Jahren genau haben Teile des türkischen Militärs gegen Präsident Erdogan geputscht. Es gab Gefechte in Istanbul und in der Hauptstadt Ankara. Die Putschisten feuerten mit Panzern und Kampfjets auch auf Zivilisten. Doch der Aufstand scheiterte. Die Folgen prägen die Türkei bis heute. Benjamin Weber ist unser Korrespondent in Istanbul. Schönen guten Morgen, Herr Weber.
5: Guten Morgen.
2: Nehmen Sie uns doch noch mal mit. Was ist da genau passiert in der Nacht vom 15. auf den 16. Juli vor 10 Jahren in der Türkei?
5: Ja, es begann eigentlich mit Gerüchten an dem Abend noch, dass etwas im Gange sei. Und dann sah man bewaffnete Soldaten eben auf der Bosporusbrücke, die dann mit Panzern gesperrt worden sind. Hubschrauber sind aufgestiegen, haben Polizeistationen beschossen. In Ankara sind Kampfjets im Tiefflug über die Hauptstadt geflogen, haben im Laufe der Nacht das Parlament bombardiert. Und im Fernsehen wurde dann irgendwann eine Erklärung verlesen, dass die Regierung abgesetzt sei und dass der Rat mit dem Namen Frieden in der Heimat jetzt die Macht übernommen hätte. Und es war nicht ganz klar, was passiert. Von der Regierung war nichts zu hören und es sah eine Zeit lang so aus, als wäre Recep Tayyip Erdogan wirklich am Ende und das Militär hätte geputscht und hätte die Macht übernommen.
2: Aber er war dann eben nicht am Ende, Erdogan. Wie war die Antwort der türkischen Regierung?
5: Ja, es war eine legendäre Szene. Staatspräsident Erdogan hat dann bei einer Fernsehmoderatorin, Hande Füllert heißt die, auf dem Handy angerufen mit Videoanruf vor 10 Jahren und sie hat es in die Kamera gehalten nachts und dann hat er dazu aufgerufen, die Menschen im Land auf die Straße zu gehen und sich den Putschisten entgegenzustellen und die Demokratie zu verteidigen. Und das hat dann am Ende tatsächlich diesen Putsch zum Implodieren gebracht. Die Menschen haben das gemacht. Es gab dann dramatische Bilder von Menschentrauben vor Panzern von Leuten, die mit Türkei-Flagge auf Panzer draufgeklettert sind. Es sind auch Soldaten haben geschossen auf sie. Andersrum sind Soldaten gelyncht worden. Und am Morgen war dann im Prinzip der Putsch vorbei. Und die Regierung hat erklärt, sie hätte wieder die Kontrolle.
2: Erdogans Regierung soll ja vorher sowieso vom Umsturzplan gewusst haben, aber nichts dagegen getan haben. Warum nicht?
5: Ja, es gehört zu diesem Putschversuch dazu, dass man eigentlich sehr wenig weiß über die Hintergründe bis heute. Es gab eine Untersuchungskommission, die ist sofort nach 5 Monaten wieder abgesetzt worden. Man weiß nicht so genau, wer da überhaupt geputscht hat. Und auch, also es gilt als relativ unstrittig, dass die Gülen-Bewegung dabei gewesen ist, ein ehemaliger religiöser Verbündeter von Erdogan. Und die befanden sich in einem Machtkampf. Und das ist so ein bisschen so die Theorie. Es gilt als gesichert, dass der Geheimdienst zumindest mal an dem Tag, am Nachmittag um 15 Uhr schon Bescheid wusste von dem Putsch, aber vielleicht auch viel, viel früher. Erdogan hat diesen Putsch in der Nacht dann, als es dann wieder schon in seine Richtung gekippt ist, als Geschenk Gottes bezeichnet. Mit der Begründung, das würde einem jetzt den Anlass liefern, die Streitkräfte zu säubern. Und in der Tat, in den Tagen danach, sind dann auch Zehntausende aus den Armeen entlassen worden. Aber nicht nur da, auch aus dem Staatsdienst. Und das sah dann schon auch sehr gut vorbereitet aus. diese Gülen-Leute waren an vielen Schlüsselpositionen. Also Geschenk Gottes höchstwahrscheinlich, weil man dann eben einfach diese Gülen-Bewegung, die sich zu einem Konkurrenten entwickelt hatte, auf dem Weg zur absoluten Macht aus dem Weg räumen konnte.
2: Und wie steht Erdogan jetzt, 10 Jahre nach dem Putsch in der Türkei, da?
5: Also unmittelbar nach dem Putsch gab es einen Ausnahmezustand 2 Jahre lang, und da hat er das Präsidialsystem ist eingeführt worden, und das gibt ihm als Präsidenten eben extrem viel Macht im Vergleich zu davor. Es ist nach wie vor so, er regiert mit Dekreten, die Gewaltenteilung ist de facto abgeschafft, er genießt eine neue Wichtigkeit im geopolitischen Raum, das haben wir auf dem NATO-Gipfel auch nochmal gesehen, die Türkei ist wichtiger geworden. Staatspräsident Erdogan ist alt geworden, muss man auch sagen, aber er will nochmal antreten, er will nochmal Präsident werden.
2: Und er lässt ja auch immer noch Kritiker in Haft nehmen, auch oppositionelle Politiker. Wie steht's überhaupt um die Opposition in der Türkei?
5: Um die Opposition in der Türkei steht es schlecht, wenn man sich die Lage anschaut. Viele von ihnen sitzen im Gefängnis, unter anderem ja der Präsidentschaftskandidat, da muss man immer wieder dran erinnern, Ekrem İmamoğlu, der ehemalige Bürgermeister von Istanbul seit fast 1,5 Jahren. Also das ist also die Partei ist nach wie vor stark unter Druck. Aber das hat natürlich auch damit zu tun, dass sie sehr stark sozusagen in den Umfragen war und Erdogan bedroht hat oder ja, er für Erdogan hätte gefährlich werden können. Aber auch die Gülen-Bewegung, ich denke, dass jetzt nochmal zum Jahrestag 1000 Leute mit Verbindung festgenommen worden sind, das soll auch nochmal die Botschaft senden, dass die Sicherheitskräfte hier nach wie vor, naja, die Gesellschaft gut im Blick haben und nicht viel zulassen werden, was sie von der Macht sozusagen abbringen könnte.
2: Benjamin Weber sagt das, Korrespondent in Istanbul. Und über diesen Putschversuch und die Folgen habe ich auch mit Serdan Yüksel gesprochen, Vorsitzender der deutsch-türkischen Parlamentariergruppe im Bundestag. Kurz nach 7 können Sie das Interview hören. Heute erinnert die Türkei an diesen gescheiterten Putschversuch. 6:10 ist es jetzt. Während die Ukraine gerade versucht, den Aggressor Russland mit Angriffen auf Ölraffinerien zu schwächen, versucht es die Europäische Union mit Sanktionspaketen. Das Ziel, die russische Wirtschaft empfindlich zu treffen. Aber Sanktionspaket Nummer 21 kommt nicht in die Gänge. Die EU-Mitgliedstaaten sind sich bisher eben noch nicht einig. So Brüssel-Korrespondentin Sabrina Fritz.
6: Heute wollen die EU-Länder einen letzten Versuch starten, das 21. Sanktionspaket über die Bühne zu bringen. Dann ist Sommerpause. Seit Monaten wird um Fisch, Flüssiggas und die Einreise von russischen Soldaten verhandelt. Zu Beginn der Woche sagte die Außenbeauftragte der EU, Kaya Kallas, noch: Unser Ziel ist, eine Einigung zu erreichen. Wenn wir keine Einigung erzielen, dann arbeiten wir an Plan B, aber noch arbeiten wir an Plan A. Doch wie dieser Plan B aussehen könnte, ist nicht klar. Wie man aus Brüssel hört, blockiert einerseits Griechenland. Seine Reeder wollen weiterhin russisches Flüssiggas transportieren und verkaufen. Ab Januar soll dies aber eigentlich verboten sein. Österreich will Vorteile für seine Banken herausholen. Frankreich und Spanien setzen sich dafür ein, dass weiterhin russische Soldaten ein Visum für die EU bekommen. Und so wird das 21. Sanktionspaket immer kleiner, obwohl es eigentlich als eines der größten in den vergangenen Jahren angelegt war. Es gäbe aber auch positive Nachrichten, so die Außenbeauftragte Kallas. So seien 250 Personen auf der Sanktionsliste aufgeführt, so viele wie noch nie seit Kriegsbeginn.
7: Over 250 listings. This constitutes our biggest round of individual sanctions since Russia's 2022 invasion.
6: Sanktionen durchzusetzen ist ähnlich schwer wie Windräder bauen. Super Sache, aber bitte nicht in meinem Garten. Die Vorschläge der EU-Kommission wurden jedenfalls nach und nach von den Mitgliedstaaten abgeschwächt oder ganz einkassiert, wie der Export von russischem Fisch. Dieser sollte laut EU-Kommission drastisch eingeschränkt werden. Doch Deutschland fürchtete um seine Fischstäbchen, Portugal um seinen Kabeljau, und jetzt ist der Fisch ganz vom Tisch. Ein Teil des Sanktionspaketes ist auch der sogenannte Ölpreisdeckel. Tanker dürfen nur russisches Öl transportieren, das für weniger als $44 pro Barrel eingekauft wurde. Der aktuelle Ölpreis liegt deutlich höher. Damit soll Russland nicht vom Krieg gegen den Iran profitieren. Dieser hat die Ölpreise ansteigen lassen. Der sogenannte Ölpreisdeckel ist in der Nacht ausgelaufen. Nun muss er eigentlich verlängert werden, doch auch das hängt in der Schwebe. Die neuen Sanktionen sollen Russland schwächen. Gleichzeitig bindet die EU die Ukraine enger an sich. In Brüssel haben die Beitrittsverhandlungen die entscheidende Phase erreicht. Kommissionspräsidentin Ursula von der Leyen reist heute nach Kiew. Und die sogenannte Koalition der Willigen plant erste Militärmanöver mit der Ukraine als Absicherung nach einem möglichen Kriegsende. Vielleicht sind das stärkere Botschaften an Moskau als ein beschädigtes Sanktionspaket.
2: Kurz vor der Sommerpause wird in der EU um das 21. Sanktionspaket gegen Russland gerungen. Sabrina Fritz war das mit Hintergründen. Und um 13 Minuten nach 6 gucken wir auf eine Straßenbahn XXL. Heute schickt die BVG in Berlin den gut 50 Meter langen Urbanliner ganz offiziell in den Regelbetrieb. Die Megabahn verkehrt zunächst allerdings nur auf einer Linie, immerhin auf der meistbefahrenen Linie M4 zwischen Hackeschem Markt und Sulzfelder Straße. Bis es jetzt soweit kam, gab es jede Menge Probleme. RBB24-Reporter Boris Hermel.
8: Die ersten Urbanliner verkehren bereits seit Mitte vergangener Woche im Test- und Probebetrieb. Die Straßenbahn des französischen Herstellers Alstom bietet 88 Sitz- und 215 Stehplätze und darf vorerst nur in eine Richtung fahren. Auf der Linie M4 ist das unproblematisch, weil sie an beiden Enden Wendeschleifen hat. Ursprünglich sollte der Urbanliner seine Jungfernfahrt schon im Februar absolvieren. Die BVG musste den Start damals absagen, weil die technische Aufsichtsbehörde die Zulassung stoppte. Grund war das hohe Gewicht, voll besetzt rund 100 Tonnen und die Strecke über den Alexanderplatz. Erst als die BVG den U-Bahnhof am Alex mit zusätzlichen Stützpfeilern stabilisierte, gab es grünes Licht. BVG-Chef Henrik Falk kommentierte die Panne damals mit den Worten: "Das haben wir nicht gut genug gemacht." Bis zum Jahresende sollen laut BVG etwa 15 Urbanliner auf der M4 im Einsatz sein. Bestellt wurden insgesamt 65 Züge, die auch auf anderen Linien eingesetzt werden sollen.
2: Boris Hermel über den Urbanliner in Berlin, die längste Straßenbahn der Stadt, die ab heute im Regelbetrieb fährt.
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2: Viertel nach 6 ist es und der erste Finalist der Fußballweltmeisterschaft steht fest: Europameister Spanien. Und die Spanier haben ja gegen Frankreich super souverän gespielt. Eigentlich hatte man gedacht, das wird ein heftiges Ringen, aber die Franzosen sind sehr unspektakulär ausgeschieden. 0-2, Frankreich verloren, Spanien gewonnen. Burkhard Hupe über eine überragende Mannschaftsleistung der Spanier und einen hochverdienten Sieg.
9: Wenn man nun eines Tages an einem großen Tisch säße, auf dem hunderte Fotos lägen. Und jedes dieser Fotos erzählte eine Liebesgeschichte aus dem Fußball. Von den vielen Spielen, die im Laufe der Jahre eine gewisse Bedeutsamkeit besaßen, welches Bild bliebe wohl vom gestrigen Abend? Würde man in der Rückschau überhaupt etwas vermissen, wenn man nur eine Notiz fände, darauf die statistischen Hinweise: 1-0 Spanien, Elfmeter, Oyarzabal, 22. Minute.
10: Vasco de la Real Sociedad va a autorizar el colegiado Mamique.
9: Und 2-0 Spanien, 58. Minute, Pedro Porro. Denn darüber hinaus war ja nicht viel. Das erhoffte Spektakel der Blauen fiel aus wie ein nasses Feuerwerk in der Neujahrsnacht.
11: Spanien 2-0, oje, oje, L'Equipe, die Blauen in großer Not.
9: Mbappé, Dembélé, Olise und Co. wurden absorbiert von einer spanischen Mannschaft, die nicht gewillt war, auch nur einen bedeutsamen Fehler zu begehen und damit ihren Trainer Luis de la Fuente wieder einmal sehr glücklich machte.
12: Wir hatten es mit einer der besten Nationalmannschaften der Welt zu tun. Und sie hatten es mit der vielleicht besten Truppe der Welt zu tun. Das hier ist eine echte Mannschaft. Tag für Tag geben meine Spieler alles. Sie sind füreinander da. Es ist so wundervoll, ihnen beim Spielen zuzusehen. Sie haben eine spektakuläre Show geboten.
9: 37 Spiele in Folge hat Spanien nun nicht mehr verloren. Und damit auch die Hoffnung des französischen Erfolgstrainers Didier Deschamps ausgelöscht, ein weiteres Mal Weltmeister werden zu können.
12: Wir sind unter unseren Möglichkeiten geblieben. Wir waren in der Offensive nicht so gefährlich wie sonst. Dann kamen technische Fehler dazu, Pässe, die nicht ankamen. Wir müssen das jetzt akzeptieren, auch wenn es sehr weh tut. Spanien hat mehr gezeigt als wir.
9: Was nun bleibt, ist die Frage: Waren die einen so schlecht oder die anderen so gut? Eine eindeutige Antwort darauf gibt es nicht. Dafür aber das ziemlich sichere Gefühl, dass man sehr wahrscheinlich Weltmeister wird, wenn man so präzise, planvoll und patent Fußball spielen kann wie die Spanier. Bleibt zu hoffen, dass im Finale vielleicht doch noch das eine oder andere Foto entsteht, welches dann eines Tages auf dem großen Bildertisch der Fußballliebe landen wird.
2: Burkhard Hupe über präzise, planvolle, patente Spanier, die gewonnen haben gegen Frankreich. Und heute Abend wird der Endspielgegner von Spanien ermittelt. England und Titelverteidiger Argentinien spielen Anpfiff in Atlanta, 21 Uhr live zu hören hier im Programm. Und noch ein kurzer Blick aufs Wetter. Angenehme Sommertemperaturen heute, maximal 26 bis 28 Grad. Es gibt oder kann ein paar Schauer im Süden geben, sonst überwiegend trocken mit einem Mix aus Sonne und Wolken. Temperaturen im Moment, da sind wir zwischen 12 und 18 Grad angekommen.
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2: Kerstin Reinsch.
1: Die B96 Zossen Richtung Berlin ist in Höhe der A10 Abfahrt Rangsdorf nach einem Unfall gesperrt. Auf der südlichen A10 in Richtung Frankfurt oder können Sie deshalb nicht in Rangsdorf abfahren. Stadtverkehr Berlin, Mitte. Die Chausseestraße ist zwischen Liesenstraße und Wöhlertstraße wegen eines Feuerwehreinsatzes gesperrt. Neue Baustellen ab heute. Hermsdorf. Die Schildauer Straße ist wegen Kranarbeiten bis Donnerstagabend im Kreuzungsbereich Feldheimstraße voll gesperrt. In Karlshorst ist die Ehrlichstraße bis Anfang September zwischen Heiligenberger Straße und Blockdammweg gesperrt. Radfahrer dürfen hier den Gehweg benutzen. Und in Reinickendorf wird der Kappweg in Richtung Kurt-Schumacher-Platz gesperrt. Bauarbeiten bei der S-Bahn. Für die S2 fahren bis nächsten Montag Ersatzbusse zwischen Karow und Bernau. Busse fahren auch zwischen Bornholmer Straße und Schönholz, und zwar bis Mitte August. Die S1 wird über Blankenburg umgeleitet. 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
2: 6.20 Uhr. Ich bin Angela Ulrich. Guten Morgen.
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2: Häuser, die weggeschwemmt wurden, Autos unter Wasser, mehr als 180 Tote. Auch 5 Jahre nach der Flutkatastrophe im Ahrtal ist der Schrecken nicht gewichen. Experten sagen, wir haben nicht ausreichend gelernt, sind heute ähnlich verwundbar. Das kam auch beim Gedenken gestern zur Sprache. Kerstin Reinsch hat die Meldungen.
1: 5 Jahre nach der Flutkatastrophe in Rheinland-Pfalz und Nordrhein-Westfalen hat Bundeskanzler Merz die Verantwortung des Staates hervorgehoben. Niemand dürfe mit der Furcht vor Naturgewalten und den Folgen von Katastrophen alleingelassen werden, sagte Merz bei einer Gedenkveranstaltung am Abend in Ahrweiler. Die Bundesrepublik sei mit dem Anspruch gegründet worden, Schutzbedürftige zu schützen. Deswegen investiere Deutschland unter anderem in Maßnahmen zur Klimaanpassung. Der rheinland-pfälzische Ministerpräsident Schnieder sagte, der Staat habe sein Schutzversprechen vor 5 Jahren nicht eingehalten. Schnieder bat um Verzeihung dafür, dass vielen Betroffenen nicht oder erst spät geholfen worden sei. Die USA haben die 4. Nacht in Folge Ziele im Iran angegriffen. Nach Angaben des zuständigen US-Militärkommandos wurden unter anderem Raketenstellungen in der Nähe der Straße von Hormus und in iranischen Küstengebieten getroffen. Der Iran hat im Gegenzug nach eigenen Angaben US-Militäreinrichtungen in Jordanien, Kuwait und Bahrain beschossen. Die Revolutionsgarden teilten mit, die Straße von Hormus werde erst wieder geöffnet, wenn die USA ihre Attacken einstellen. US-Präsident Trump drohte erneut mit Angriffen auf die zivile Infrastruktur im Iran. Wenn die Führung in Teheran nicht verhandle, würden in der kommenden Woche alle Kraftwerke und Brücken zerstört. Damit hatte Trump schon im April gedroht, das aber nicht wahrgemacht. Das Bundeskabinett berät heute über Maßnahmen für weniger Bürokratie. Beim sogenannten Entlastungskabinett stehen laut Digitalminister Wildberger mindestens 10 Maßnahmen aus verschiedenen Ministerien auf dem Programm. Aus dem Hauptstadtstudio Chris Bertrow.
13: Bei der Agentur für Arbeit soll vieles digitaler werden. Leistungen sollen künftig online beantragt werden können. Beratungs- und Meldetermine können auch per Videoschalte von unterwegs erledigt werden. Das Gesundheitsministerium plant weitere Schritte zur elektronischen Überweisung von Patienten. Insgesamt will die Bundesregierung die Bürokratiekosten bis zum Ende der Legislatur um 1/4 reduzieren. Sie beziffert das mit 16 Milliarden Euro.
1: Bundesaußenminister Wadephul weist die wiederholte Kritik der US-Regierung gegen den Internationalen Strafgerichtshof zurück. Der CDU-Politiker sagte dem Redaktionsnetzwerk Deutschland, das Gericht mache die Welt sicherer und gerechter. Aus dem Hauptstadtstudio Frank Eichmann.
14: Schlimmste Verbrechen gegen die Menschlichkeit habe der Internationale Strafgerichtshof aufgedeckt, so bei der Rekrutierung von Kindersoldaten. Mögliche Unzulänglichkeiten seien kein Grund, diese wichtige Errungenschaft grundsätzlich in Frage zu stellen. Damit reagierte Wadefuhl auf den wachsenden Druck der US-Regierung auf den Strafgerichtshof. Nachdem unter Präsident Trump bereits Sanktionen verhängt wurden gegen den Chefankläger und mehrere Richter, legte am Montag US-Außenminister Rubio massiv nach. Das Gericht führt einen Krieg gegen unser Land, so Rubio im Online-Dienst X. Es solle deshalb mit einer diplomatischen und wirtschaftlichen Kampagne geschwächt werden, um eine Bedrohung für die eigene Souveränität abzuwenden.
1: In Berlin-Kreuzberg hat es in der Nacht einen tödlichen Unfall mit einem E-Scooter gegeben. Dessen Fahrer ist noch vor Ort gestorben, wie der Lagedienst der Berliner Polizei dem RBB mitteilte. Der Unfall zwischen dem E-Scooter-Fahrer und einem PKW passierte demnach gegen 13:30 an der Ecke Urban- und Blücherstraße. Nähere Informationen zum Unfallhergang und zur Identität der Beteiligten gibt es noch nicht. Die türkische Regierung erinnert heute an den gescheiterten Putschversuch gegen Präsident Erdogan vor 10 Jahren. Geplant sind mehrere Veranstaltungen sowie ein Gedenkmarsch in Istanbul. Am 15. Juli 2016 hatten Teile des türkischen Militärs gegen Erdogan geputscht. In Istanbul und in der Hauptstadt Ankara gab es Gefechte. Mehr als 250 Menschen starben, über 2000 wurden verletzt. In der Folge wurde die Pressefreiheit eingeschränkt, Staatsbedienstete wurden entlassen und zehntausende Menschen verhaftet. Spanien steht im Finale der Fußball-Weltmeisterschaft. Der Europameister hat am Abend in Dallas im Halbfinale Frankreich mit 2:0 besiegt. Die Tore schossen Oyarzabal per Foul, Elfmeter und Porro. Auf wen Spanien im Endspiel am Sonntag trifft, entscheidet sich heute Abend, wenn England und Argentinien gegeneinander spielen. Soweit die Nachrichten. 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Das Wetter. Heute Sonne und Wolken im Wechsel und von Südosten ein paar Schauer. Die Höchstwerte 24 bis 28 Grad. Aktuell in Berlin-Köpenick 16 und in Kreuzberg 18 Grad. In Pritzwalk 11 und in Dahme-Mark 17 Grad. Morgen zunächst viele Wolken und vor allem im Norden ein paar Schauer oder Gewitter. Im Verlauf von Süden aber freundlicher, maximal 29 Grad. Die Zeit 6.25 Uhr.
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2: Mit Angela Ulrich, guten Morgen. Mehr als 180 Menschen sind vor 5 Jahren bei der Flutkatastrophe in Rheinland-Pfalz und Nordrhein-Westfalen gestorben. Besonders betroffen das Ahrtal. Dort kamen 135 Menschen ums Leben. Gestern Abend ist an sie und an diese verheerende Flut erinnert worden mit einer Gedenkveranstaltung in Bad Neuenahr, Ahrweiler. Lea Vassiliadis war dabei.
3: Es war genau 19.30 Uhr, als der neue Ministerpräsident Gordon Schnieder von der CDU sich auf dem Marktplatz in Ahrweiler entschuldigte. Er ist erst seit knapp 2 Monaten Ministerpräsident von Rheinland-Pfalz.
15: Es war Fehlbarkeit, die dazu führte, dass das Ahrtal nicht auf diese Katastrophe vorbereitet war. Es war Fehlbarkeit, die dazu führte, dass so viele Menschen gestorben sind. Es war Fehlbarkeit, dass das Leid in dieser Schicksalsnacht nicht abgemildert wurde. Es ist das Versprechen und die Zusage des Staates, seine Bürgerinnen und Bürger zu schützen. Dieses Versprechen wurde nicht eingehalten. Der Staat hat in dieser Frage und in dieser Nacht versagt. Dafür bitte ich als Ministerpräsident um Entschuldigung.
3: Für die Menschen vor Ort sind das wichtige Worte.
16: Wir sind Helfer der ersten Stunde und seit 5 Jahren hier im Ahrtal unterwegs. Aber genau darauf haben wir gewartet seit 5 Jahren und finden das bemerkenswert, dass Herr Schnieder das jetzt mal vollzogen hat.
17: Ich denke, das ist ein großer Schritt für das Ahrtal hier.
3: Für Schnieder war die Entschuldigung bei der Gedenkveranstaltung ein persönliches Anliegen.
15: Es geht nicht um eine persönliche Schuld, aber das Schutzversprechen des Staates ist nicht gehalten worden. Und dafür muss man auch die Größe und die Stärke haben, zu sagen, aus der Position heraus, dafür bitte ich dann auch um Entschuldigung. Wir haben dieses Versprechen nicht einhalten können.
3: Zur Erinnerung, die bei der Flutkatastrophe 2021 amtierende Ministerpräsidentin Malu Dreyer von der SPD hatte eine Entschuldigung wiederholt abgelehnt und dies damit begründet, dass niemand für eine Naturkatastrophe um Entschuldigung bitten könne.
18: Ich habe mich schon sehr häufig zu diesem Wunsch geäußert und ich kann es einfach immer wieder nur wiederholen. Es war nicht nicht absehbar für uns, dass wir mit einer solchen Flutkatastrophe zu tun haben.
3: Umso bedeutungsvoller war die Aussage von Schnieder am Abend für die Menschen im Ahrtal. Neben Applaus zeigten sie sich vor allem ergriffen und hoffnungsvoll. Und auch Bundeskanzler Friedrich Merz nutzte die Gedenkveranstaltung, um sein Wort an die Menschen zu richten. Bei seinem Eintreffen hatte es erst noch Buhrufe gegeben. Während er sprach, wurde es aber ruhig im Publikum.
19: Ich sehe vor mir und ich habe sehen dürfen, wie viel an Aufbauarbeit im Ahrtal bereits geleistet worden ist, wie viel noch in der Planung ist, wie unermüdlich, wie zielstrebig Sie sich hier in der Zivilgesellschaft, in den Unternehmen, in der kommunalen Politik der Verwüstung stellen, buchstäblich aus dem Schlamm und aus der Zerstörung. Sie erwarten zu Recht, dass Bundespolitik und Landespolitik das Ihrige tun über die Ausbau- und Aufbauhilfefonds hinaus. Bund, Länder und Kommunen haben gemeinsam zahlreiche Maßnahmen auf den Weg gebracht, um Deutschland besser auf Naturkatastrophen vorzubereiten.
3: Außerdem betont der Kanzler, dass es Aufgabe des Staates ist, Menschen in solchen Katastrophen zu schützen und ihnen zu helfen. Es ist also ein starkes Signal, welches die Politik am Abend der Gedenkfeier an das Ahrtal sendet. Gleichzeitig haben die Menschen aber auch klare Erwartungen. Sie wünschen sich, dass auf die Worte jetzt konkrete Taten folgen.
2: Lea Vassiliadis war das aus dem Ahrtal. Dort ist 5 Jahre nach der Flutkatastrophe an die Opfer erinnert worden. 6:58 ist es jetzt und wir gucken wieder auf Fußball, denn eigentlich hatten die Experten ja für das erste Halbfinale der Männer-WM ein umkämpftes, eher ausgeglichenes Spiel vorhergesagt, aber es kam ganz anders. Spanien war die deutlich bessere Mannschaft, die Franzosen sind quasi untergegangen, Spanien mit 2:0 ins Finale eingezogen. Die spanischen Fans waren nach Abpfiff völlig aus dem Häuschen. Und mittendrin war Anna Mundt in Madrid.
20: So jubelt Spanien sich ins Finale. Mit dem Abpfiff gibt es beim Public Viewing auf Madrids Plaza de Colón kein Halten mehr. 6.000 Fans feiern ausgelassen den Sieg gegen Frankreich. Vor dem Spiel klang das noch etwas anders. Wir glauben, dass das richtig kompliziert wird, meinen Pablo und sein Bruder. Frankreich spiele wirklich gut. Auch Steffi, die mit ihren Freunden hier ist, gibt zu, dass es schwierig werden könnte. Aber sie glaubt fest an den Sieg.
21: Vamos a ganar! Sí! Vamos a ganar España! 2-1!
20: Ihr Tipp? 2-1. Lange müssen die meist jungen Fans bei mehr als 30 Grad vor der Großleinwand nicht schwitzen. Nach einem französischen Foul an Superstar Lamine Yamal verwandelt Mikel Oyarzabal den Elfmeter. Spanien führt 1-0 und Madrid jubelt. Mit der Führung geht es in die Halbzeitpause und die fühlt sich schon fast wie eine rot-gelbe Siegesfeier an. Nun heißt es weiter anfeuern. Schließlich ist es 16 Jahre her, dass Spanien zuletzt eine WM gewonnen hat. In der 58. Minute wird die Hoffnung belohnt. Als Pedro Porro zum 2-0 ins rechte Eck trifft, hüpft in Madrid die Menge. Nun sind die Spanier wirklich siegessicher. Schon in den letzten Spielminuten wird der Platz im Herzen Madrids zu einer einzigen Fußballparty. Zum Abpfiff fliegen noch einmal Hüte und Bierbecher. Und auch der ein oder andere Fußballfan wird begeistert in die Höhe geworfen. Champagnerfußball sei das gewesen, meint Ferran.
22: Hemos jugado fútbol champán. Fútbol champán se le llama esto.
23: Muy contenta, muy feliz de estar en la final. 16 años después, lo que siempre hemos soñado.
20: Ich bin so froh, dass wir im Finale sind. Davon haben wir immer geträumt, sagt Diana. Und so feiern sie in dieser Nacht auf den Straßen Madrids. Im Finale trifft Spanien dann auf England oder Argentinien. Doch davor fürchten sie sich hier noch nicht. Sie denken nur an den zweiten Stern auf dem Trikot.
24: Me da igual quien venga. España ganadora. Segunda estrella. Se viene segunda estrella.
20: Mir ist egal, wer da kommt, meint Diego. Spanien ist ein Gewinner. Der zweite Stern kommt.
2: España ganadora, der Bericht von Spanien-Korrespondentin Anna Mundt war das über die große, große Freude in Spanien. Katerstimmung dagegen in Frankreich, wie die ist, da gucken wir nach den nächsten Nachrichten drauf mit unserem Korrespondenten in Paris. Man hat mit ihr zu tun, auch wenn man es eigentlich gar nicht will. Die Schufa, Deutschlands größte Wirtschaftsauskunftei, die sammelt Daten über so gut wie alle von uns. Diese Daten müssen aber irgendwann auch mal gelöscht werden. Recherchen von NDR und Süddeutscher Zeitung zeigen jetzt aber, dass die Schufa veraltete Daten lieber in eine Art Schattendatenbank schiebt, statt zu löschen. Peter Hornung mit den Einzelheiten.
4: Bis zu den Recherchen von NDR und Süddeutscher Zeitung wussten selbst Fachleute nichts von dieser Datenbank und sind nun erstaunt. Während die Schufa selbst sagt, alles rechtens. Zitat:
5: Die Speicherung und Weiterverarbeitung von historischen Daten stützt sich insgesamt auf mehrere sich gegenseitig ergänzende datenschutzrechtliche Erlaubnistatbestände.
4: Alte Kredite oder Kreditkarten, aber auch Pfändungen oder gar Privatinsolvenzen, Schulden, die die Betroffenen oft schon vor Jahren beglichen haben. All das findet sich in der Schattendatenbank. Sensible Informationen, die großen Schaden anrichten könnten, wenn sie in die falschen Hände geraten. Dabei garantiert die Europäische Datenschutzgrundverordnung sogar ein Recht auf Vergessen werden, eine zweite Chance für frühere Schuldner. Die Schufa sagt, sie erstelle mit den alten Daten zwar historische Scores, also Verbraucherbewertungen, und gebe sie an Vertragspartnerinnen weiter, das seien aber nur Datentests, um zu zeigen, wie gut der im Frühjahr vorgestellte neue Schufa-Score sei. Ein Grund dafür, Banken seien gesetzlich verpflichtet, neue Scores gründlich zu testen. Trotzdem, so eine große Sammlung historischer Daten dürfe die Schufa gar nicht haben. Und auch solche Bewertungen weiterzugeben sei nicht zulässig, sagt Ruth Janal, Datenschutzexpertin und Professorin an der Uni Bayreuth.
6: Historische Scores geben einen gewissen Einblick über die finanzielle Situation der betroffenen Personen in der Vergangenheit. Und das geht die Vertragspartnerinnen der Schufa schlichtweg überhaupt nichts an.
4: Diese Vertragspartnerinnen sind Banken, aber auch Handyanbieter, Energieversorger, große Handelsunternehmen und Zahlungsdienstleister. Claudio Zeitz-Brandmeier vom Verbraucherzentrale Bundesverband sieht mögliche Gefahren für Verbraucher.
7: Das ist natürlich problematisch, weil für die Unternehmen, die diese Daten bekommen, ist es ja sehr verlockend, diese Daten nicht nur für Testzwecke zu verwenden, sondern sie auch tatsächlich für Kreditentscheidungen beispielsweise heranzuziehen.
4: Das aber dürften die Unternehmenskunden nicht, sagt die Schufa. So stehe es in den Verträgen. Zudem müssten die Daten nach den Tests wieder gelöscht werden. Verbraucher müssen also Vertrauen haben. Noch dazu, weil sie bislang weder erfuhren, dass die Schufa veraltete Daten von ihnen speichert, noch dass damit Experimente gemacht werden. Das interessiere die Menschen gar nicht, so die Botschaft der Schufa. Zitat:
5: Verbraucherinnen und Verbraucher wollen vor allem wissen, wie es aktuell um ihre Bonität steht und welche Daten Einfluss auf ihren Score haben.
6: Das ist aus meiner Sicht Quatsch,
4: sagte gegen die Datenschutzexpertin Ruth Janal. Das Gesetz sei an dieser Stelle klar. Verbraucher hätten ein Recht darauf, alles zu erfahren, was über sie gespeichert sei. Und die Schufa müsse es den Menschen auch mitteilen, wenn sie danach fragen.
2: Peter Hornung über eine mögliche Schattendatenbank bei der Schufa.
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2: Um 6:55, oft zu spät und vor allem zu teuer, das ist die gängige Kritik an der Deutschen Bahn. Kann die Konkurrenz es aber besser? Das italienische Eisenbahnunternehmen Italo plant Schnellzüge in Deutschland. CDU-Bundesverkehrsminister Patrick Schnieder begrüßt den Wettbewerb auf der Schiene, sieht aber auch Risiken. Sören Hinze aus unserer Wirtschaftsredaktion ist bei mir, kennt die Details. Hallo Sören, guten Morgen.
8: Guten Morgen.
2: Was plant denn das italienische Eisenbahnunternehmen in Deutschland?
8: Ja, Hochgeschwindigkeitszüge, und zwar mit zwei Verbindungen, ausgehend von München. Das ist ja auch der Anschluss aus Italien. Einmal so eine sozusagen Ostroute von München nach Berlin bis nach Hamburg und dann einmal eine Strecke in Westdeutschland von München nach Frankfurt am Main über Köln bis nach Dortmund. Also sozusagen eine Strecke, die die westdeutschen und die ostdeutschen Großstädte ein bisschen verbindet. Und das Ganze ab 2028, und weil es eine Hochgeschwindigkeitsstrecke wäre, ist es eine Konkurrenz zum ICE. Also Wettbewerb belebt das Geschäft und das sei gut für die Fahrgäste. Das meint Bundesverkehrsminister Patrick Schnieder. Er warnt aber auch, Unternehmen dürfen sich nicht nur die lukrativen Strecken aussuchen und andere vernachlässigen. Sonst gibt es halt sozusagen blinde Flecken im Netz, wo dann die Verbindungen fehlen. Aber man muss auch sagen, Italos Geschäftsmodell, das ist kein Vollanbieter, sondern die bieten in Zentralitalien vor allem Strecken zwischen Mailand und Neapel an. Also verbindet vor allem Großstädte.
2: Und was ist das überhaupt für ein Unternehmen, Italo?
8: Italo ist ein bisschen ähnlich wie Flixtrain, rein privatwirtschaftlich finanziert und ist in Italien ein direkter Konkurrent der staatlichen Eisenbahn Trenitalia. Neben Zügen bietet Italo auch Reisebusverbindungen an, aber Italo hat sich auf Hochgeschwindigkeitszüge spezialisiert und setzt sich sozusagen auch ein bisschen von dem Flixtrain hierzulande ab. Italo spricht neben dem Economy auch Businessreisende an. Unter anderem verspricht Italo in Italien besseren Internetempfang, setzt auf Starlink, also Satelliteninternet statt Mobilfunknetz. Und insgesamt ist Italo in Italien ein sehr erfolgreiches Unternehmen und setzt jetzt auf Expansion nach Deutschland mit 56 täglichen Strecken, also Verbindungen. Ab 2028 56 tägliche Verbindungen in Deutschland, das wäre mehr als Flixtrain.
2: Okay, und die Deutsche Bahn, die macht ja immer wieder die Schieneninfrastruktur, die mangelnde für Verspätungen und Ausfälle verantwortlich. Hat denn das deutsche Schienennetz überhaupt genug Kapazität für so viele neue Schnellzüge mehr?
8: Also zum aktuellen Zeitpunkt sehe ich da große Probleme, weil es so viele Bauarbeiten in Deutschland gibt. Diese Korridorsanierung, wie sie die Bahn nennt, insbesondere auf der geplanten Strecke zwischen München und Köln, also in Westdeutschland. Da gibt es Probleme, da sind noch sehr viele Baustellen bis 2028. Das könnte in einem Chaos enden, besser sieht es auf der Strecke Richtung Hamburg aus. Aber diese Ambitionen von Italo, die könnten auch den politischen Druck auf die Infrastruktur erhöhen.
2: Das sagt Sören Hinzer aus unserer Wirtschaftsredaktion.
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2: Kerstin Reinsch.
1: Die B96 Zossen Richtung Berlin ist in Höhe der A10 Abfahrt Rangsdorf nach einem Unfall gesperrt. Auf der südlichen A10 Richtung Frankfurt-Oder können Sie deshalb nicht in Rangsdorf abfahren. Stadtverkehr Berlin 100 Stadtring Richtung Treptow. Zwischen Detmolder Straße und Albuinstraße stehen Sie wegen Bauarbeiten 20 Minuten im Stau. Neue Baustellen ab heute in Hermsdorf. Die Schildower Straße ist wegen Kranarbeiten bis Donnerstagabend im Kreuzungsbereich Feldheimstraße voll gesperrt. In Karlshorst ist die Ehrlichstraße bis Anfang September zwischen Heiligenberger Straße und Blockdammweg gesperrt. Radfahrer dürfen hier den Gehweg nutzen. Und in Reinickendorf wird der Kappweg in Richtung Kurt-Schumacher-Platz gesperrt. Ein Hinweis zur U-Bahn. Die U5 ist bis Sonntag zwischen Kaulsdorf Nord und Hellersdorf unterbrochen. Hier fahren Busse.
2: 6.40 Uhr, 20 vor 7.
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2: Mit Angela Ulrich, guten Morgen. Eine Katastrophe wie die Flut im

0: gewesen, die Flutkatastrophe zu bewältigen.
1: Viele Menschen haben in der Flutnacht, in den Folgetagen Unglaubliches geleistet. Sie haben geholfen, wo die Not am größten war, bisweilen unter Einsatz des eigenen Lebens. In den Folgewochen haben sich Zehntausende ehrenamtliche Helferinnen und Helfer aus der ganzen Bundesrepublik Deutschland mit ihrer Hände Arbeit der Zerstörung hier im Ahrtal entgegengestellt. Die Katastrophe, die hier geschehen ist, hat das Beste ihrer Region, hat das Beste unserer Gesellschaft hervorgebracht.
0: Bundeskanzler Friedrich Merz, CDU. Die USA haben die vierte Nacht in Folge Ziele im Iran angegriffen. Nach Angaben des zuständigen US-Militärkommandos wurden unter anderem Raketenstellungen in der Nähe der Straße von Hormus und in iranischen Küstengebieten getroffen. Der Iran hat im Gegenzug nach eigenen Angaben US-Militäreinrichtungen in Jordanien, Kuwait und Bahrain beschossen. Die Revolutionsgarden teilten mit, die Straße von Hormus werde erst wieder geöffnet, wenn die USA ihre Attacken einstellen. US-Präsident Trump drohte erneut mit Angriffen auf die zivile Infrastruktur im Iran. Wenn die Führung in Teheran nicht verhandle, würden in der kommenden Woche alle Kraftwerke und Brücken zerstört. Damit hatte Trump schon im April gedroht, das aber nicht wahr gemacht. Die EU-Staaten ringen weiter um ein neues Sanktionspaket gegen Russland. Die Mitgliedsländer haben sich auch nach langen Verhandlungen in der Nacht nicht auf die Maßnahmen geeinigt. Das hat zur Folge, dass der sogenannte Ölpreisdeckel jetzt ausgelaufen ist. Er legte fest, dass russisches Öl für maximal $44 pro Barrel gekauft werden darf. Damit soll verhindert werden, dass Russland von steigenden Ölpreisen profitiert und mehr Geld für den Krieg gegen die Ukraine zur Verfügung hat. Heute wollen die EU-Staaten nochmals versuchen, sich auf das neue 21. Sanktionspaket zu einigen. Es sieht unter anderem Maßnahmen gegen den russischen Finanzsektor und ein Einreiseverbot für russische Soldaten vor. Das Bundeskabinett berät heute darüber, wie die Bürokratie abgebaut werden kann. Beim sogenannten Entlastungskabinett stehen laut Digitalminister Wildberger mindestens 10 Maßnahmen aus verschiedenen Ministerien auf dem Programm. Geplant ist unter anderem ein Gesetz für Daten und digitale Innovationen im Gesundheitswesen. Das Entlastungskabinett geht auf eine Initiative Wildbergers zurück. Es tagte im vorigen Herbst zum ersten Mal. Ziel ist es, die Bürokratiekosten bis zum Ende der Legislaturperiode um 16 Milliarden Euro jährlich zu senken. Die BVG schickt heute die neuen, besonders langen Straßenbahnen offiziell in den Regelbetrieb. Der 50 Meter lange sogenannte Urban Liner ist zunächst nur auf der meistbefahrenen Linie M4 zwischen Hackischen Markt und Sulzfelder Straße unterwegs. Boris Hermel, RBB 24 Landespolitik.
2: Die ersten Urbanliner verkehren bereits seit Mitte vergangener Woche im Test- und Probebetrieb. Die Straßenbahn des französischen Herstellers Alstom bietet 88 Sitz- und 215 Stehplätze und darf vorerst nur in eine Richtung fahren. Auf der Linie M4 ist das unproblematisch, sie hat an beiden Enden Wendeschleifen. Ursprünglich sollte der Urbanliner seine Jungfernfahrt schon im Februar absolvieren. Die BVG musste den Start damals absagen, weil die technische Aufsichtsbehörde die Zulassung stoppte. Grund war das hohe Gewicht, voll besetzt rund 100 Tonnen und die Strecke über den Alexanderplatz. Erst als die BVG den U-Bahnhof am Alex mit zusätzlichen Stützpfeilern stabilisierte, gab es grünes Licht.
0: Spanien steht im Finale der Fußball-Weltmeisterschaft. Der Europameister hat am Abend in Dallas im Halbfinale Frankreich mit 2:0 besiegt. Die Tore schossen Oyarzabal per Foul-Elfmeter und Porro. Auf wen Spanien im Endspiel am Sonntag trifft, entscheidet sich heute Abend, wenn England und Argentinien gegeneinander spielen. Soweit die Nachrichten. 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Das Wetter. Heute Sonne und Wolken im Wechsel und von Südosten ein paar Schauer bei maximal 24 bis 28 Grad. Zur Stunde in Berlin-Buch 16 Grad, in Tempelhof 18, in Pritzwalk 11 Grad und in Cottbus 17. Morgen zunächst viele Wolken und vor allem im Norden ein paar Schauer oder Gewitter, im Verlauf von Süden aber freundlicher, bis 29 Grad. Die Zeit 6.45 Uhr.
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4: Mit Angela Ulrich, guten Morgen. Und wir haben es ja gerade gehört, die Spanier feiern, haben sich in der Nacht in den Armen gelegen, als ihre Equipe eben das Halbfinale erreicht hat. In der französischen Presse logischerweise unterlegen. 0:2 in Dallas sieht's ganz anders aus. Da ist von einer grausamen Desillusion die Rede, von einem Feuerwerk, das nicht zündet.

0: von Franzosen, die wie Phantome wirkten bei diesem Halbfinale der Fußball-WM und von einer roten spanischen Welle davongespült wurden. Ja, die Equipe Tricolore unterlegen 0-2 in Dallas. Ich habe es gesagt, Kai Rinecker ist unser Korrespondent in Paris. Kai, und das ausgerechnet am 14. Juli, am Nationalfeiertag in Frankreich. Wie sehr weint das Land?
1: Ja, es weint vielleicht noch gar nicht so richtig, sondern es befindet sich komplett in Schockstarre. Das war eher das Gefühl gestern Abend. Die Franzosen sind es ja auch gerade am Ende des 14. Juli gewohnt, nochmal richtig zu feiern und dann ist immer auch Stimmung in der Stadt. Aber es war alles ruhig, die Bars wurden sofort abgeräumt, die Leute sind ganz leise nach Hause gegangen. Bei ihnen ist wirklich so der Traum vom dritten Stern innerhalb kürzester Zeit während des Spiels zerplatzt. Und das eben am 14. Juli. Die Presse ist hier auch erbarmungslos mit den Bleus, sagen, dass es da überhaupt gar keine Persönlichkeit gab in der Mannschaft jetzt bei der Niederlage. Und ja, das ist im Grunde eine Lektion der Spanier gegenüber den Franzosen war. Und Equipe sagt sogar La Casse à Dallas, das kann man so viel übersetzen wie mit Totalschaden in Dallas. Also die Franzosen sind wirklich am Boden.
0: Am Boden, sagst du. Und das ja umso mehr, als die Equipe Tricolore vorher wirklich fehlerlos war, kein Gegentor kassiert hat. Gibt es da auch schon Analysen, was dieses französische Gewitter so kalt ausgelöscht hat?
1: Ja, man versucht sich so langsam heranzutasten. Also es war ja auch offensichtlich während des Spiels, das haben mir auch hinterher einige Fans gesagt, dass sie das so gefühlt haben. In den Anfangsminuten, da ist der französischen Elf des Öfteren was schief gelaufen. Sie haben da nicht die Aktionen machen können wie sonst. Sie merkten, irgendwie klappt das nicht. Dann kam ja hinterher noch der Elfmeter, mit dem sie auch ein bisschen gehadert haben, auch der Trainer hinterher. Und das hat den Franzosen dann im weiteren Verlauf des Spiels irgendwie den Stecker gezogen. Sie sind dann relativ unstrukturiert auf dem Platz herumgelaufen, nie in Spiel gekommen. Und dann kommt ja noch eine Sache dazu, die psychologisch vielleicht eine Rolle gespielt hat. Spanien ist ja der Angstgegner der Franzosen gewesen. Ne? Die letzten beiden Spiele gegen Spanien gingen auch schon daneben bei der Europameisterschaft und bei der Nations League. Und das hat sich jetzt nochmal bestätigt. Aber so richtig eine Erklärung, warum denn nichts mehr war von diesem souveränen Spiel der Franzosen in den vorigen Spielen, das hat doch keiner wirklich verstanden.
0: Reaktionen auch politischerseits. Da erinnern wir uns, als die Deutschen rausflogen, an einen sehr verunglückten Fußballpost des Bundeskanzlers. Wie sieht's jetzt in Frankreich aus? Emmanuel Macron hat sich ja auch schon geäußert.
1: Ja, genau, er hat eine Botschaft gleich nach dem Spiel abgesetzt im Portal X und hat erstmal auch Spanien gratuliert, hat dann den Bleu für ihr Engagement gedankt und hat dann aber auch gesagt, die Niederlage sei schwierig. Aber hat der Mannschaft dann irgendwie nochmal Mut gemacht, indem er gesagt hat, die Mannschaft sei ja noch jung und voller Zukunft. Es ist klar, für Emmanuel Macron wäre ein Sieg gestern natürlich der perfekte Abschluss dieses 14. Juli gewesen, den er ja auch in einer Art gefeiert hat, wie es das bisher selten gegeben hat mit der Militärparade. Und dann gab es ja auch noch die Gedenkfeier in Nizza. Und ein Sieg bei der WM hinterher wäre natürlich für Macron auch der perfekte Abschluss seiner Präsidentschaft gewesen, denn die nähert sich ja auch dem Ende. Im nächsten Frühjahr wird er neu gewählt und da kann er nicht wieder antreten.
0: Okay, Weltmeister wird er nicht. Es hatte ja im Vorfeld auch recht rassistische Vorwürfe gegeben. Stürmerstar Mbappé war vorher von extremen Rechten immer angegriffen worden, wie überhaupt die ganze Equipe. Sie sei nicht französisch genug. Mbappé hatte sich klar gegen Le Pen und Co. positioniert. Wie steht's jetzt um dieses Hin und Her?
1: Ja, also da gab es jetzt noch keine Reaktion in der Hinsicht. Bei den Gesprächen, die ich mit den Fans geführt habe, da war das auch überhaupt kein Thema. Es gab ja auch vor dem Spiel von dem ehemaligen spanischen Premierminister Rajoy da auch nochmal so komische Vorwürfe, die ja sogar von den Spaniern gekontert wurden. Also das kann natürlich sein, dass es irgendwann nochmal kommt, wenn es jetzt auch um die Persönlichkeiten des Teams geht, um den Kapitän. Aber im Moment ist das noch kein großes Thema. Frankreich ist, wie gesagt, erstmal in der Schockstarre und am Boden und muss das erstmal aufarbeiten.
0: Danke herzlich an Kai Rinecker über enttäuschte Franzosen nach dem Aus der Equipe Tricolore gestern gegen Spanien 0-2. Dort hingegen jubelt ja nicht nur Spaniens König. Heute Abend wird der Finalgegner dann ausgespielt von Spanien, Argentinien gegen England, heißt es im zweiten Halbfinale. Und das können Sie hier auch ab 21 Uhr live bei uns im Programm hören. 7:10 ist es jetzt.
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0: Und da machen wir jetzt einen gewaltigen Sprung und schauen auf die Ukraine. Not macht erfinderisch, kann man sagen. Das lässt sich bei den immer erfolgreicheren Drohnenangriffen der Ukraine gegen Aggressor Russland beobachten. Zwar wird auch am Boden heftig gekämpft, die Lage an der Front ist momentan relativ festgefahren. Aber in der Luft gelingt es der Ukraine, mit einer ganzen Reihe selbstentwickelter und produzierter Drohnen Russland unter Druck zu setzen. Kiew-Korrespondentin Rebecca Barth über den Kampf der Ressourcen.
2: Immer häufiger greift die Ukraine Russland mit teilweise hunderten Drohnen an. Die Bilder brennender Ölhäfen und Speicher, längst keine Seltenheit mehr. Laut dem ukrainischen Militär- und Luftfahrtexperten Valeri Romanenko Ergebnis einer veränderten Strategie der ukrainischen Streitkräfte. Das ist das, worüber ich seit 2022 gesprochen habe, dass man Russland treffen muss, dass man nach den verwundbaren Stellen der Russen suchen muss. Die Ölraffinerien sind so eine verwundbare Stelle. Sie sehen ja, was in Russland passiert. Lange Schlangen bilden sich vor Tankstellen, Benzin und Diesel werden nicht mehr exportiert. Weniger sichtbar die Probleme bei der Versorgung der russischen Besatzungstruppen im Süden und Osten der Ukraine. Mehr als 300 Lastwagen mit Treibstoff würden die ukrainischen Truppen täglich in den von Russland besetzten Gebieten angreifen, gibt der ukrainische Militärexperte Pavlo Naroschny gegenüber ukrainischen Medien an. Hinzu kommen die Klagen russischer Landwirte. Ihnen fehlen die Mittel, ihre Ernte einzubringen. Derzeit wird Weizen geerntet. Im September und Oktober folgen Mais und Sonnenblumen. Das sind erhebliche Einnahmen für den russischen Staatshaushalt. Zuletzt greift das ukrainische Militär auch verstärkt russische Öltanker an. Dutzende Schiffe seien nach ukrainischen Angaben bisher im Asowschen Meer zerstört oder zumindest schwer beschädigt worden, sagt Naroschny. Denn Russland versuche, seine Probleme bei der Versorgung mit Treibstoff offenbar mit entsprechenden Lieferungen über den Seeweg auszugleichen. Videos nach zu urteilen, führt ein solcher Angriff zumindest dazu, dass der Tanker umfassend repariert werden muss. Er wird dadurch zwar nicht vollständig zerstört, aber die Schäden sind erheblich. Das Schiff kann nach einem solchen Treffer für längere Zeit keinen Treibstoff mehr transportieren. Über Jahre hat die Ukraine dafür Kapazitäten und Fähigkeiten aufgebaut, nutzt für ihre Angriffe unterschiedliche Drohnen, oft aus eigener Produktion. Militärexperte Jefen Diki.
3: Ich bin zutiefst beeindruckt von unseren Drohneneinheiten. Was sie leisten, hat bislang niemand auf der Welt geschafft. Selbst der Iran, der über deutlich mehr Möglichkeiten verfügt, war nicht in der Lage, die Straße von Hormuz tatsächlich zu sperren. Die Ukraine will ihre Drohnenangriffe auf die russische Ölinfrastruktur weiter ausbauen. Um sich mittelfristig auch gegen russische Luftangriffe besser schützen zu können, sollten aus Expertensicht auch Angriffe auf russische Rüstungsbetriebe verstärkt werden.
0: Rebecca Barth war das aus Kiew.
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0: Seit fast 50 Jahren ist die britische Rockband Marillion unterwegs mit Progressive Rock, also Rockmusik, wo auch noch ein bisschen Harmonik und Klassik, auch ein bisschen Jazz mit einbezogen wurden. Und von Aufhören kann überhaupt keine Rede sein. Gerade arbeitet Marillion an dem 21. Studioalbum. Und schon bevor das rauskommt, ist die Band auf Tour mit Halt im Berliner Tempodrom gestern Abend. 2 Stunden lang haben die Musiker ihr Publikum verwöhnt mit einem extrem guten Konzert, findet RBB24-Kritiker Henrik Schröder.
5: Alleine wie das losgeht, das Konzert zeigt schon, dass Marillion eine Band alter Schule sind. Spannung baut sich langsam auf, dafür aber derbe. Minutenlang wabert ein Instrumental aus den Boxen, Scheinwerfer durchschneiden den Raum. Ewig dauert es, bis Sänger Steve Hogarth auf die Bühne kommt, singt, dann kommen die anderen dazu. Riesiger Applaus im bestuhlten, nicht ganz ausverkauften Tempodrom. Drummer Ian Mosley sitzt etwas versteckt hinter riesigen Plexiglasscheiben, neben ihm Tour-Percussionist Andy Gangadine, der mit großer futuristischer Brille auf der Nase inmitten eines silbernen Racks mit schwarzen Elektro-Percussion-Scheiben steht, rot blinkende Leuchtstäbe daneben und aussieht, als käme er mit diesem Monstrum gerade von einem anderen Stern. Oder wolle nach dem Konzert noch dahin zurück. Musikalischer Mittelpunkt von Marillion ist natürlich seit immer und auf alle Zeiten Gitarrist Steve Rothery, der mit seinem mal ausufernden, mal ganz feinem Stil auf Elektro- und Akustikgitarre jedem Song seine Farbe, Tiefe und einen eigenen Charakter gibt. Während andere Gitarristen seines Kalibers und zumal bei einer Prog-Rock-Band sich eitel in den Vordergrund fiedeln, fließen Rotherys Soli eher direkt aus den Liedern, sind eins damit, keine aufgesetzten Fremdkörper. Zum uneitlen Spiel passt seine Art, sich während des Konzerts exakt nur dann zu bewegen, wenn der Roadie kommt, um ihm eine andere Gitarre umzuhängen. Ansonsten steht er da, sieht sehr nett aus und spielt. Show machen muss er aber auch nicht, das macht Sänger Hogarth für zwei oder genau genommen für die ganze Band. Er ist die schillernde Figur mit den halblangen, silbrigen, akkurat geföhnten, wehenden Haaren, dem glitzernden Hemd, der engen Jeans, der über die Bühne schreitet und stapft, der alleine mit seinen zur Decke gereckten, fuchtelnden, wedelnden Händen ein Lied leben und fliegen lässt, sodass man wahrscheinlich ungefähr verstehen würde, worum es geht, selbst wenn man gar keine Musik dazu hören würde. Großartiger Typ, der nebenbei auch noch mit Wahnsinnsvolumen singt. Marillion gehören zu den alten Bands, die immer noch in voller Freude neue Platten machen, die die Fans auch tatsächlich gerne hören. So steht auf der Setlist einiges vom letzten Album, sogar ein bisher noch gar nicht veröffentlichter Song ist dabei, daneben aber auch Kracher, die die Fans schon beim Intro-Akkord erkennen. Kaylee, Easter, You're Gone, Dinosaurier-Musik aus lange vergangenen Tagen, zu der Männer 2 Stunden lang mit verschränkten Armen und versteinertem Gesicht sitzen können und starren, um danach zu sagen, Hammer. Konzert des Jahres, umwerfend. So viel Wertschätzung haben sie für diesen kompliziert und episch gewebten Sound, dass sie zuhören wie in der Oper. Hut ab vor diesem treuen Publikum, das es einer tollen Band aus einer anderen, weit entfernten Zeit ermöglicht, immer noch weiterzumachen und weiter und weiter und weiter.
0: Ui, da war gestern was los bei Marillion in Berlin im Tempodrom. Hendrik Schröder war dabei.
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0: Das Wetter für Berlin und Brandenburg. Wir haben 17 Grad in Adlershof, 18 in Tempelhof. In Brandenburg gibt es auch noch ein paar niedrigere Grade, zum Beispiel Perleberg 12, Brandenburg-Havel 14 Grad. 26 bis 28 werden es heute. Und ein Mix aus Sonne und Wolken kann auch das ein oder andere Gewitter, vor allem in der Lausitz, geben.
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0: Kerstin Reinsch.
10: Die B96 Zossen Richtung Berlin ist in Höhe der A10 Abfahrt Rangsdorf nach einem Unfall gesperrt. Auf der südlichen A10 in Richtung Frankfurt-Oder können Sie deshalb nicht in Rangsdorf abfahren. Stadtverkehr Berlin A100 Stadtring Richtung Treptow. Zwischen Detmolder Straße und Alboinstraße stehen Sie wegen Bauarbeiten etwa 20 Minuten im Stau. Neue Baustellen ab heute in Hermsdorf. Die Schildauer Straße ist wegen Kranarbeiten bis Donnerstagabend im Kreuzungsbereich Feldheimstraße voll gesperrt. In Karlshorst ist die Erdichstraße bis Anfang September zwischen Heiligenberger Straße und Blockdammweg gesperrt. Radfahrer dürfen hier den Gehweg nutzen. Und in Reinickendorf wird der Kappweg in Richtung Kurt-Schumacher-Platz gesperrt.
0: 7 Uhr ist es. Guten Morgen.
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0: Mit Angela Ulrich. 10 Jahre ist der gescheiterte Putschversuch in der Türkei her. Er hat Präsident Erdogan nur noch fester in den Machtsattel getackert. Gleich habe ich Fragen dazu an einen deutsch-türkischen Politiker. Kerstin Reinsch blickt in den Meldungen, aber zunächst nochmal ins Ahrtal.
10: 5 Jahre nach der Flutkatastrophe in Rheinland-Pfalz und Nordrhein-Westfalen hat Bundeskanzler Merz die Verantwortung des Staates hervorgehoben. Niemand dürfe mit der Furcht vor Naturgewalten und den Folgen von Katastrophen alleingelassen werden, sagte Merz bei einer Gedenkveranstaltung am Abend in Ahrweiler. Die Bundesrepublik sei mit dem Anspruch gegründet worden, Schutzbedürftige zu schützen. Deswegen investiere Deutschland unter anderem in Maßnahmen zur Klimaanpassung. Der rheinland-pfälzische Ministerpräsident Schnieder sagte, der Staat habe sein Schutzversprechen vor 5 Jahren nicht eingehalten. Schnieder bat um Verzeihung dafür, dass viele Betroffenen nicht oder erst spät geholfen worden sei. US-Präsident Trump hat da wiederholt damit gedroht, die zivile Infrastruktur im Iran massiv anzugreifen. Man werde nächste Woche alle Kraftwerke und Brücken zerstören, wenn die Führung in Teheran nicht über ein Abkommen verhandle, so Trump. Er hatte schon im April gedroht, Brücken und Kraftwerke innerhalb weniger Stunden zu zerstören, das aber nicht wahrgemacht. In der vergangenen Nacht haben die US-Streitkräfte wieder Ziele im Iran angegriffen. Außerdem wurde die Seeblockade gegen iranische Häfen wieder aufgenommen, wie das zuständige Militärkommando mitteilte. Der Iran hat im Gegenzug nach eigenen Angaben US-Militäreinrichtungen in Jordanien, Kuwait und Bahrain beschossen. Die EU-Staaten ringen weiter um ein neues Sanktionspaket gegen Russland. Die Mitgliedsländer haben sich nach langen Verhandlungen noch nicht auf die Maßnahmen geeinigt. Das hat zur Folge, dass der sogenannte Ölpreisdeckel um Mitternacht ausgelaufen ist. Er legte fest, dass russisches Öl für maximal $44 pro Barrel gekauft werden darf. Aus Brüssel, Sabrina Fritz.
6: Damit soll verhindert werden, dass Russland von steigenden Ölpreisen profitiert. Die EU-Botschafter müssen heute entscheiden, wie es nun mit dem Ölpreisdeckel weitergeht. Die Maßnahme ist Teil des 21. Sanktionspaketes. Um dieses wird seit Monaten hart verhandelt. Die EU-Kommission hat strenge Strafen gegen Russland vorgeschlagen, darunter Einschränkungen beim Fischhandel, ein Einreiseverbot für russische Soldaten und das Verbot, russisches Flüssiggas zu kaufen. Doch nach und nach haben die Mitgliedstaaten Teile aus dem Paket entnommen. Beim Fisch ändert sich zum Beispiel nichts. Heute wollen die EU-Länder noch einen letzten Versuch starten, das Sanktionspaket über die Bühne zu bringen. Dann ist Sommerpause.
10: Das Bundeskabinett berät heute darüber, wie die Bürokratie abgebaut werden kann. Beim sogenannten Entlastungskabinett stehen laut Digitalminister Wildberger mindestens 10 Maßnahmen aus verschiedenen Ministerien auf dem Programm. Geplant ist unter anderem ein Gesetz für Daten und digitale Innovationen im Gesundheitswesen. Das Entlastungskabinett geht auf eine Initiative Wildbergers zurück. Es tagte im vorigen Herbst zum ersten Mal. Ziel ist es, die Bürokratiekosten bis zum Ende der Legislaturperiode um 16 Milliarden Euro jährlich zu senken. Die türkische Regierung erinnert heute an den gescheiterten Putschversuch gegen Präsident Erdogan vor 10 Jahren. Geplant sind mehrere Veranstaltungen sowie ein Gedenkmarsch in Istanbul. Am 15. Juli 2016 hatten Teile des türkischen Militärs gegen Erdogan geputscht. In Istanbul und in der Hauptstadt Ankara gab es Gefechte. Mehr als 250 Menschen starben, über 2000 weitere wurden verletzt. In der Folge wurde die Pressefreiheit eingeschränkt, Staatsbedienstete wurden entlassen und zehntausende Menschen verhaftet. In Berlin-Kreuzberg hat es in der Nacht einen tödlichen Unfall mit einem E-Scooter gegeben. Dessen Fahrer ist noch vor Ort gestorben, wie der Lagedienst der Berliner Polizei dem RBB mitteilte. Der Unfall zwischen dem E-Scooter-Fahrer und einem PKW passierte demnach gegen 1:30 an der Ecke Urban- und Blücherstraße. Nähere Informationen zum Unfallhergang und zur Identität der Beteiligten gibt es noch nicht. Spanien steht im Endspiel der Fußball-Weltmeisterschaft. Das Team setzte sich am Abend im ersten Halbfinale in Dallas mit 2:0 gegen Frankreich durch. Im zweiten Halbfinale tritt heute Abend England gegen Argentinien an. ARD-WM-Reporter Thomas Kunze.
11: Sollte der Titelverteidiger England schlagen und seinen Titel tatsächlich verteidigen, so wäre das historisch. Zuletzt gelang das Brasilien 1962. Für Lionel Messi wird dieses Halbfinale ein sehr besonderes. Bei seiner 6. WM und insgesamt 206 Länderspielen trifft der 39-Jährige erstmals auf England.
10: Soweit die Nachrichten. 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Das Wetter. Heute Sonne und Wolken im Wechsel und von Südosten her ein paar Schauer bei maximal 24 bis 28 Grad. Zurzeit in Berlin-Buch 16 und in Tempelhof 18 Grad, in Pritzwalk 11 und in Cottbus 17 Grad. Die Zeit 7:05 Uhr.
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0: Mit Angela Ulrich, guten Morgen. Bei der Flutkatastrophe in Rheinland-Pfalz und Nordrhein-Westfalen sind vor 5 Jahren mehr als 180 Menschen ums Leben gekommen. Bei einer zentralen Gedenkveranstaltung in Bad Neuenahr-Ahrweiler war gestern Abend viel politische Prominenz dabei. Der Bundespräsident, auch der Kanzler. Und natürlich auch der rheinland-pfälzische Ministerpräsident Gordon Schnieder. Der hat dabei um Entschuldigung gebeten für das Versagen der Politik bei dieser Flutkatastrophe im Ahrtal vor allem. Was diese Entschuldigung den Menschen bedeutet, hat Lea Vassiliadis beobachtet.
12: Viele Betroffene wünschen sich seit der Flutkatastrophe, dass der Staat, ja irgendjemand, Verantwortung übernimmt. Und genau das hat Ministerpräsident Gordon Schnieder von der CDU getan. Er hat gesagt, dass der Staat sein Versprechen, seine Bürgerinnen und Bürger zu schützen, damals nicht eingehalten hat. Seine Vorgängerin Malu Dreyer von der SPD hatte genau das, also eine Entschuldigung, wiederholt abgelehnt. Und auch Alexander Schweizer von der SPD, der bis vor kurzem noch im Amt war, hat sich trotz eingeräumter Fehler nicht entschuldigt. Nun muss man auch sagen, vielen Menschen hier ging und geht es auch gar nicht darum, einen Schuldigen zu finden. Sie wünschen sich vor allem, dass Verantwortung übernommen wird und aus den Fehlern gelernt wird, damit so eine Katastrophe in Zukunft nicht noch einmal passiert.
0: Die Rede von Schnieder ist offenbar bei denen, die zugehört haben, sehr gut angekommen, sagt Lea Vassiliadis.
12: Das merkte man auch während der Rede. Da haben sich die Menschen nämlich sichtlich bewegt gezeigt und noch während Schnieder gesprochen hat, angefangen zu applaudieren. Die Leute vor Ort sagen, auf so einen Satz haben sie lange gewartet und das würden sie großartig finden. Es gibt aber natürlich auch kritische Stimmen, die sagen, dass ihnen diese Entschuldigung jetzt nicht wirklich was bringt. So oder so ist aber klar, jetzt kommt es für die Menschen hier im Ahrtal darauf an, dass der Wiederaufbau weitergeht und der Hochwasserschutz dringend vorangebracht wird, weil das Ahrtal Stand jetzt nicht auf eine Flut wie 2021 vorbereitet ist.
0: Auch der Kanzler war da, der ist aber nicht so freundlich empfangen worden, sagt unsere Korrespondentin.
12: Also beim Eintreffen von Merz hat es Buhrufe gegeben und bei seiner Rede selbst blieben Zwischenrufe oder Ähnliches aber dann komplett aus. Hier hat man richtig gespürt, wie still das Publikum wurde, um dem Kanzler zuzuhören. Merz hat seine Rede dann damit begonnen, dass der Jahrestag ein Tag der Trauer und des Gedenkens ist und hat an die Menschen erinnert, die bei der Flut ums Leben gekommen sind und gesagt, dass sie nicht vergessen werden. Außerdem hat er betont, dass es Aufgabe des Staates ist, Menschen in solchen Katastrophen zu schützen und ihnen zu helfen. Er hat gesagt, niemand in Deutschland soll mit der Angst vor Naturkatastrophen oder den Folgen des Klimawandels alleingelassen werden. Das sei für ihn ein klarer Auftrag an den Staat. Am Ende dankte er dann nochmal ausführlich allen, den Hilfskräften, den Bürgerinnen und Bürgern und auch den Kommunalpolitikern, die sich seit der Katastrophe so stark für das Ahrtal engagiert haben.
0: Im Ahrtal ist dann die Flutkatastrophe vor 5 Jahren erinnert worden. Lea Vassiliadis war das. 7:08 jetzt. Sie haben mit Panzern auf Regierungsgebäude geschossen, auch auf das Parlament in Ankara. Und das ist jetzt genau 10 Jahre her, dass Teile des türkischen Militärs versucht haben, die Regierung von Präsident Erdogan zu stürzen. Sie hatten Unterstützung der muslimischen Gülen-Bewegung. Am Ende war der Putsch erfolglos. Erdogan sitzt fester im Sattel denn je. Darüber habe ich mit Serdar Yüksel gesprochen. Er ist SPD-Bundestagsabgeordneter und Vorsitzender der deutsch-türkischen Parlamentariergruppe und ihn gefragt, wie er die Türkei 10 Jahre nach dem Putschversuch beschreiben würde.
13: Die politische Macht ist heute wesentlich stärker im Präsidentenamt, also beim Präsidenten Erdogan, gebündelt als je zuvor. Parlament und Justiz verfügen über viel weniger Einfluss. Die Pressefreiheit ist eingeschränkter und auch der politische Wettbewerb findet unter deutlich schwierigen Bedingungen statt. Das erleben wir dieser Tage fast täglich, dass Meldungen aus der Türkei uns auch hier in Deutschland schon auch sehr beunruhigen. Aber gleichzeitig muss man auch schon sagen, dass der 15. Juli für viele Menschen in der Türkei auch schon auch ein Symbol dafür ist, dass ein Militärputsch verhindert wurde. Und diese beiden Perspektiven gehören auch zu weit dazu.
0: Sie haben auch von beunruhigenden Meldungen dieser Tage gesprochen. Sie meinen damit wahrscheinlich auch, dass die türkischen Behörden ja jetzt gerade zum Jahrestag des Aufstandes gegen Kritiker vorgehen. Bis zu 1000 Festnahmen hätten sie Anfang der Woche angeordnet, heißt es da. Ist das für türkische Verhältnisse quasi eine normale Repression oder doch schon mehr?
13: Das ist schon mehr. Das ist auch nochmal ein deutliches Zeichen zum Jahrestag. Landesweit gegen sogenannte Gülen-Anhänger vorgegangen, wobei man ehrlicherweise auch nicht weiß, wer unter dem Label der Gülen-Mitgliedschaft oder Gülen-Aktivität in der Türkei festgenommen worden ist. Dann ist man noch ganz schnell mal bei. Da wird ein großes Netz ins Meer sozusagen geworfen und ganz viel gefischt. Und es, wenn man nur die schiere Zahl von 130.000 Festgenommenen sich vergegenwärtigt, die es seit 10 Jahren gegeben hat, das ist eine unvorstellbare Zahl, und ungefähr 150.000 Menschen, die aus dem Staatsdienst entlassen worden sind, Polizisten, Staatsanwälte, Richter, Militärs, viele Unternehmen, die unter Zwangsverwaltung bekommen haben, Vermögenswerte eingefroren worden sind, war das schon eine ganz massive repressive Antwort des türkischen Staates. Und es gibt auch immer wieder den Vorwurf, dass viele Menschen unter dem Vorwurf der Gülen-Aktivitäten festgenommen worden sind, die auch nichts mit der Gülen-Bewegung zu tun hatten.
0: Also deutlich mehr Repressionen, sagen Sie. Hat sich die Türkei sonst noch anders auch verändert nach diesem Putschversuch?
13: Ja, definitiv. Also es ist viel autokratischer geworden. Die Opposition wird jetzt auch mit justiziellen Mitteln auch ausgeschaltet. Die größte Oppositionspartei, die CHP, Sie wissen, dass ein Zwangsverwalter durch den ehemaligen Vorsitzenden eingesetzt worden ist. Es wird wohl nächstes Jahr vorgezogene Neuwahlen geben. Und es ist schon so, dass die gesamte Macht einer gewaltgeteilten Demokratie in der Hand des Präsidenten ist. Das kann auf Dauer nicht gut sein, ist auch nicht gut für die Türkei. Es gibt faktisch kein Check-and-Balance-System in der Türkei, was die langen Inhaftierung von Festgenommenen an nicht mal die eigenen Urteile des Verfassungsgerichtes werden akzeptiert. Das zeigt, dass die Türkei in den letzten 10 Jahren deutlich autokratischer geworden ist und auch immer wieder die Türkei, die türkische Regierung, das mit terroristischen Bestrebungen im Inneren und mit äußeren Gefahren auch immer wieder begründet. Das ist schon ein bisschen das Narrativ, was immer wieder auch in der Türkei gespielt wird, um auch innenpolitische Gegner auch auszuschalten.
0: Andererseits, US-Präsident Trump nennt Erdogan seinen allerbesten Freund, und dass er überhaupt nur zum NATO-Gipfel damals jetzt gerade gekommen sei, weil der in der Türkei war, eben bei Erdogan. Und auch die NATO, auch Europa braucht Erdogan zum EU-Außengrenzenschutz oder auch eben als NATO-Partner. Müssen wir uns daran gewöhnen, dass sich an diesem Spannungsfeld erstmal nichts verändert?
13: Also ob man sich freuen soll, von Trump gelobt zu werden, sei dahingestellt.
0: Ist ein Punkt,
13: ja. Sag mir, wer dich lobt, und ich sag dir, was du falsch gemacht hast. Aber es ist schon so, dass die Türkei für Deutschland und für Europa geostrategisch und geopolitisch, insbesondere durch den russischen Angriffskrieg, eine besondere Rolle spielt. Es gibt hier tiefere Zusammenarbeit, gerade auf den militärischen Ebenen, um Fähigkeitslücken, die wir in Europa haben, auch zu schließen. Viele Millionen Menschen mit türkischen Wurzeln leben in Deutschland, und auch die zivilgesellschaftlichen Kräfte in der Türkei brauchen uns, und deshalb brauchen wir auch die weitere Aufmerksamkeit für die Türkei. Deshalb sollte es auch keine Abschottung geben, aber wir müssen auch mit klarer Sprache die Menschenrechtsverletzungen, die es in der Türkei gibt, und auch wenn es wie jetzt auch dieser Tage durch Festnahmen und Ausschaltung der Opposition eben Entwicklungen gibt, muss das auch mit klarer Sprache benannt werden. Wenn die Türkei ein Partner Europas sein will, gehören die demokratischen Standards unumwunden dazu. Das ist auch nicht Verhandlungsmasse.
0: Erwarten Sie da mehr eben von dieser klaren Sprache, über die Sie jetzt geredet haben, von der Bundesregierung?
13: Definitiv, und auch von anderen europäischen Partnern. Die Türkei ist sich ihrer neuen geostrategischen Rolle und Position durchaus auch bewusst. Das nutzt sie auch aus, und die Weltbühne war in Ankara beim NATO-Gipfel gewesen. Erdogan fühlt sich eher bestärkt, diesen Kurs ohne innenpolitischen und außenpolitischen Schaden weiterführen zu können, weil er weiß, dass die Türkei gebraucht wird. Aber es wird auch eine Zeit mal nach Erdogan geben, und es wird irgendwann mal auch einen Regierungswechsel geben. Und deshalb halte ich es auch für wichtig, dass wir zu den demokratischen Oppositionskräften weiter in engen Kontakt auch halten. Das tun wir. Wir reden auch hinter verschlossenen Türen sehr kritisch, auch mit den regierungstragenden Abgeordneten aus dem türkischen Parlament. Und das ist auch so, dass auch viele Abgeordnete in der Türkei mit den Entwicklungen und ein Staat, der auf einen Mann ausgerichtet ist, auch nicht sehr zufrieden sind, und unter vorgehaltener Hand einem dann auch gesagt wird, dass man die Demokratiedefizite durchaus auch sieht.
0: Das sagt Serdar Yüksel von der SPD, Vorsitzender der deutsch-türkischen Parlamentariergruppe. RBB 24 Inforadio, 7.14 Uhr mit einer Gefahrenmeldung, besser mit zwei sogar. Vorsicht einmal auf der A9, Berlin Richtung Leipzig, zwischen Beelitz, Heilstetten und Beelitz liegen Gegenstände auf der Fahrbahn. Und jetzt versuche ich nochmal hinzublättern. Der nördliche Berliner Ring, die A10, darum geht's auch. Da ist ein totes Tier zwischen Mühlenbeck und Birkenwerder auf der rechten Spur nördlicher Berliner Ring Richtung Dreieck Havelland.
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0: Tja, das erwartete Spektakel im ersten Halbfinale der Fußballweltmeisterschaft ist ausgeblieben, denn einer war einfach dominant, Europameister Spanien. Ein erstaunlich souveräner 2:0 Erfolg gegen Frankreich. Damit steht Spanien jetzt als erste Mannschaft im Finale und wir können mit Lars Becker drauf gucken. Grüß dich, Lars.
14: Guten Morgen.
0: Wie ist es zu diesem wirklichen Triumph der Spanier gekommen?
14: Bemerkenswerte, beeindruckende Vorstellung, herausragende Mannschaftsleistung. Das Team von Luis de la Fuente hat es in einer verblüffenden Konsequenz geschafft, Frankreich all seine Stärken zu nehmen. Diese Offensivpower von Mbappé und Co. total verpufft. Frankreich hat in den gesamten 90 Minuten kaum Abschlüsse. Für mich zwei Gründe. Spanien hat sensationell verteidigt, Räume eng gehalten, Zentrum dicht gemacht, die Außen immer gedoppelt, so super in der Rückwärtsbewegung gearbeitet, immer ausreichend Spieler hinter den Ball bekommen, gegenseitig geholfen. Das war auch kein vorrangig defensiver, geschweige denn destruktiver Ansatz. Und dazu kommt eine unfassbare Ballsicherheit und Spielkontrolle. Die haben die Franzosen laufen lassen. Die haben nie richtig Zugriff aufs Spiel bekommen, sind mit fortgeschrittener Zeit immer verzweifelter geworden. Sie haben alles versucht und sind an einem klar besseren Gegner gescheitert.
0: Immer verzweifelter, sagst du, über die Franzosen. War deren Leistung gestern einfach enttäuschend oder Spanien tatsächlich so gut? Denn Frankreich hält ja immer als Top-Favorit.
14: Also Frankreich ist tatsächlich hinter den Erwartungen geblieben. Spanien hatte die bessere Strategie, den besseren Plan. Ja, Frankreich mit dieser Star-Offensive überhaupt nicht in der Lage, Dominanz auszustrahlen, Druck auszuüben. Sie haben alles versucht, aber nichts hat wirklich funktioniert. Von Spanien regelrecht gebändigt, keine Mittel und Wege gefunden. Das war frustrierend, kein Plan B. Symptomatisch, der bislang so überragende Michael Olise ist im Laufe der zweiten Halbzeit ausgewechselt worden. Er hat keine Rolle gespielt als Vorbereiter, als Passgeber. Natürlich, der Spielverlauf hat den Spaniern in die Karten gespielt. Blöder Elfmeter, Geschenk von Digne, der will im eigenen Strafraum klären, übersieht den heranstürmenden Jamal, trifft ihn nicht den Ball, es gibt Elfmeter. Frankreich liegt zurück, dann hat Spanien so abgeklärt, souverän gespielt, das 2:0 nach einem herausragenden Konter, Doppelpass Porro Olmo 2:0 und Spanien hätte am Ende noch höher gewinnen können. Also Frankreich am Nationalfeiertag raus, drittes WM-Finale in Serie verpasst, Spanien im Finale.
0: Im Finale und jetzt auch WM-Favorit?
14: Nach der Leistung gestern ja, aber das wird natürlich ein ganz anderes Spiel am Sonntag, egal ob der Gegner dann England oder Argentinien heißen wird. Argentinien hat mich bislang nicht wirklich überzeugt, Menge Glück gehabt, nicht zuletzt auch mit Schiedsrichterentscheidungen. Robuste Mannschaft mit viel Wucht, aber spielerisch nicht so stark wie vor 4 Jahren. Aber der Titelverteidiger hat natürlich seinen Superstar Messi. Und England kommt ähnlich wie Spanien eher über das Kollektiv mit den herausragenden Offensivkräften Kane und Bellingham, mit Gordon und Rice eine starke Zentrale. Die haben bisher allen Widrigkeiten getrotzt unter Thomas Tuchel. Viele Flugkilometer, Hitze, die dünne Luft in Mexiko. Sie haben Resilienz bewiesen. Wenn ich mich festlegen müsste, England setzt sich gegen Argentinien durch, verliert aber das Finale gegen Spanien. Aber ich habe mich auch schon gestern gehört. Ich war auch überzeugt, dass sich Frankreich durchsetzt.
0: Okay, hören wir mal, wie es wirklich weitergeht. Und heute Abend das Finale oder das Halbfinale, Entschuldigung, Argentinien gegen England. 21 Uhr geht's los, auch bei uns wieder live zu hören.
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0: Und den hat Kerstin Reitsch.
10: Vorsicht bitte auf der A9 Berlin Richtung Leipzig. Zwischen Beelitz-Hallstätten und Beelitz liegen Gegenstände auf der Fahrbahn. A10 nördlicher Berliner Ring Richtung Dreieck Havelland. Zwischen Mühlenbeck und Birkenwerder liegt ein toter Fuchs auf der rechten Spur. Die B96 Zossen Richtung Berlin ist in Höhe der A10 Abfahrt Rangsdorf nach einem Unfall gesperrt. Auf der südlichen A10 in Richtung Frankfurt-Oder können Sie deshalb nicht in Rangsdorf abfahren. Und Stadtverkehr Berlin 100 Stadtring Richtung Treptow. Zwischen Detmolder Straße und Albuinstraße stehen Sie wegen Bauarbeiten 20 Minuten im Stau.
0: 7:20 Uhr wird es. Angela Ulrich bin ich.
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0: Ein richtiger Frieden ist es sicher nicht. Ist es aber Krieg, was da am Persischen Golf gerade passiert? Seit ein paar Tagen beschießen sich Iran und USA wieder. US-Präsident Trump ändert auch fast jeden Tag seine Meinung zur Straße von Hormus. Den aktuellen Stand dieser Auseinandersetzung hat Kerstin Reinsch in den Nachrichten.
10: Die USA haben die vierte Nacht in Folge Ziele im Iran angegriffen. Nach Angaben des zuständigen US-Militärkommandos wurden unter anderem Raketenstellungen in der Nähe der Straße von Hormus und in iranischen Küstengebieten getroffen. Der Iran hat im Gegenzug nach eigenen Angaben US-Militäreinrichtungen in Jordanien, Kuwait und Bahrain beschossen. Die Revolutionsgarden teilten mit, die Straße von Hormus werde erst wieder geöffnet, wenn die USA ihre Attacken einstellen. US-Präsident Trump drohte erneut mit Angriffen auf die zivile Infrastruktur im Iran. Wenn die Führung in Teheran nicht verhandle, würden in der kommenden Woche alle Kraftwerke und Brücken zerstört. Damit hatte Trump schon im April gedroht, das aber nicht wahrgemacht. Am 5. Jahrestag der Flut im Ahrtal hat Bundeskanzler Merz die Verantwortung des Staates betont. Bei der zentralen Gedenkveranstaltung in Ahrweiler sagte Merz am Abend, der Staat habe den Anspruch, die Menschen zu schützen. Niemand dürfe mit der Furcht vor Naturgewalten und den Folgen von Katastrophen alleingelassen werden. Merz hob aber auch den Beitrag ehrenamtlicher Helfer hervor. Ohne sie sei es nicht möglich gewesen, die Flutkatastrophe zu bewältigen.
18: Viele Menschen haben in der Flutnacht in den Folgetagen Unglaubliches geleistet. Sie haben geholfen, wo die Not am größten war, bisweilen unter Einsatz des eigenen Lebens. In den Folgewochen haben sich Zehntausende ehrenamtliche Helferinnen und Helfer aus der ganzen Bundesrepublik Deutschland mit ihrer Hände Arbeit der Zerstörung hier im Ahrtal entgegengestellt. Die Katastrophe, die hier geschehen ist, hat das Beste ihrer Region, hat das Beste unserer Gesellschaft hervorgebracht.
10: Bundeskanzler Friedrich Merz, CDU. Das Bundeskabinett berät heute darüber, wie die Bürokratie abgebaut werden kann. Beim sogenannten Entlastungskabinett stehen laut Digitalminister Wildberger mindestens 10 Maßnahmen aus verschiedenen Ministerien auf dem Programm. Geplant ist unter anderem ein Gesetz für Daten und digitale Innovationen im Gesundheitswesen. Das Entlastungskabinett geht auf eine Initiative Wildbergers zurück. Es tagte im vorigen Herbst zum ersten Mal. Ziel ist es, die Bürokratiekosten bis zum Ende der Legislaturperiode um 16 Milliarden Euro jährlich zu senken. Bundesverkehrsminister Schnieder befürwortet mehr Wettbewerb im Bahnverkehr, wenn davon die Fahrgäste profitieren. Es müsse aber sichergestellt sein, dass auch Städte abseits der Metropolregionen angebunden bleiben, forderte der CDU-Politiker im Gespräch mit der Deutschen Presseagentur. Aus dem Hauptstadtstudio Jakob Mayer.
19: Er wolle nicht, dass sich ein Unternehmen nur lukrative Strecken raussuche und damit viel Geld verdiene und es an anderen Stellen im Netz und in der Verbindung Probleme gebe. Das italienische Unternehmen Italo will ab Frühjahr 2028 der Deutschen Bahn Konkurrenz machen. Nach einem Beschluss der Bundesnetzagentur muss die Bahn Wettbewerbern im Fernverkehr mindestens ein Viertel der Kapazitäten auf hochbelasteten Strecken überlassen. Die Behörde verspricht sich von mehr Wettbewerb im Fernverkehr niedrigere Ticketpreise. Italo will zunächst die Strecken München, Frankfurt, Köln, Dortmund im Stundentakt und München, Berlin, Hamburg alle 2 Stunden bedienen.
10: Ab heute ist in Berlin der sogenannte Urban Liner auf der Straßenbahnlinie M4 offiziell im Regelbetrieb unterwegs. Die 50 Meter langen Straßenbahnen fahren schon seit Mitte vergangener Woche im Probebetrieb zwischen Hackischem Markt und Sulzfelder Straße. Die Züge des französischen Herstellers Alstom bieten Platz für mehr als 300 Fahrgäste. Der Start hatte sich verzögert, weil wegen des hohen Gewichts der langen Straßenbahnen zunächst der U-Bahnhof Alexanderplatz mit zusätzlichen Stützpfeilern stabilisiert werden musste. Laut BVG sollen bis Ende des Jahres etwa 15 Urban Liner auf der M4 im Einsatz sein. Insgesamt wurden 65 Züge bestellt, die auch auf anderen Linien eingesetzt werden sollen. Spanien steht im Finale der Fußball-Weltmeisterschaft. Der Europameister hat am Abend in Dallas im Halbfinale Frankreich mit 2:0 besiegt. Auf wen Spanien im Endspiel am Sonntag trifft, entscheidet sich heute Abend, wenn England und Argentinien gegeneinander spielen. Soweit die Nachrichten. 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Das Wetter. Heute Sonne und Wolken im Wechsel und von Südosten sind ein paar Schauer möglich. Bei Höchstwerten zwischen 24 und 28 Grad. Zurzeit in Berlin am Müggelsee 16 Grad und in Tempelhof 18, in Wittstock-Dosse 11 Grad und in Cottbus 17. Morgen zunächst viele Wolken und vor allem im Norden ein paar Schauer oder Gewitter. Im Tagesverlauf von Süden her aber freundlicher, maximal 29 Grad. Die Zeit 7.25 Uhr.
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0: Angela Ulrich bin ich und wünsche Ihnen einen schönen Mittwochmorgen. Wenn das Bundeskabinett einmal die Woche zusammenkommt, dann beschließen Kanzler und Ministerinnen und Minister meist Vorlagen für neue Gesetze. Heute aber kümmern sie sich vor allem darum, Bürokratie abzubauen im sogenannten Entlastungskabinett. Die Bundesregierung hat auch ein Portal eingerichtet und da sind schon mehr als 20.000 Vorschläge aus der Bevölkerung reingegangen, wo Industrie und Wirtschaft entlastet werden könnten. Weniger Zettelwirtschaft, mehr Realwirtschaft ist die Devise, aber das sagt sich ja so einfach. Klaus-Heiner Röhl ist Mittelstandsexperte beim Institut der deutschen Wirtschaft in Köln. Schönen guten Morgen, Herr Röhl.
20: Ja, guten Morgen, Frau Ulrich.
0: Ja, ich habe schon gesagt, Bürokratie abbauen ist immer so ein Schlagwort. Haben Sie Beispiele, wo Sie sagen, genau das wäre hilfreich, wenn da was abgebaut wird?
20: Ja gut, wir Bürger sind natürlich auch von verschiedenen Dingen betroffen. Das wissen die meisten Menschen wahrscheinlich selbst. Aber in der Wirtschaft ist zum Beispiel ein Punkt, dass Meldungen, ähnliche Sachen oder gleiche Sachen immer wieder an verschiedene Behörden gemeldet werden müssen. Da gibt es natürlich Fachbehörden, es gibt kommunale Behörden. Und häufig müssen die gleichen Sachen wieder eingegeben werden. Und eigentlich sollte das lange vereinheitlicht sein. Es gibt eine Verordnung der EU, dass Sachen nur einmal gemeldet werden sollen. Aber die Behörden in Deutschland, die kommunizieren halt nicht richtig miteinander. Die sind nicht digital vernetzt, die dürfen teilweise nicht miteinander kommunizieren aus Datenschutzgründen, teilweise können sie es nicht und das muss geändert werden. Da arbeitet der Bund und Länder aber auch schon seit Jahren dran, sie kriegen es halt nur bisher nicht hin.
0: Und warum ist das so schwierig? Weil ehe man Regeln verändert, müsste man ja das, was Sie jetzt beschreiben, erstmal die Vernetzung, dass Dinge, die es jetzt schon gibt, auch gut übermittelt werden, hinkriegen. Warum ist das so schwer?
20: Ja, das sind halt unsere Strukturen in Deutschland, die darauf einfach nicht ausgelegt sind. Wir haben halt die Länder mit einer sehr großen föderalen Hoheit. Wir haben die kommunale Selbstverwaltung. Das kann man sich auch auf der Zunge zergehen lassen als Laie. Aber das heißt halt auch, die Kommunen, die haben hohe Eigenständigkeit. Die schützen sie auch, die finden sie an anderen Stellen gut. Aber hier heißt das halt, ich muss an meine Kommune Dinge melden, die ich vielleicht an eine Landesfachbehörde auch melde. Und die reden nicht miteinander. Und bei der Digitalisierung geht's halt nur mit Vereinheitlichung. Ich brauche einheitliche digitale Formate in Deutschland, damit das alles funktioniert, die verschiedenen Stellen miteinander kommunizieren können, möglichst automatisch natürlich, ohne dass da händisch immer nachgearbeitet werden muss. Und das klappt bisher überhaupt nicht. Das sollte eigentlich nach dem Online-Zugangsgesetz von 2017 schon bis 2022 umgesetzt sein und funktioniert bis heute nicht.
0: Es gab ja schon mal unter dem neuen Digitalminister Wildberger, gab es ja schon mal ein Entlastungskabinett. Da ist aber so viel nicht beschlossen worden. Haben Sie das Gefühl, dass die das jetzt anpacken in der Bundesregierung, auch sinnvoll?
20: Also der Digitalminister Wildberger packt das schon an und ich denke auch sinnvoll, weil er genau diese Dinge alle im Blick hat. Bürokratieabbau, Digitalisierung, Staatsmodernisierung, also Zusammenarbeit der Ebenen im Föderalismus. Die Frage ist nur, ob er es überhaupt bis zum Ende der Legislaturperiode hinkriegt, weil das halt alles super zäh ist. Und gerade auch die Fachministerien natürlich sagen, oh nee, das haben wir alles in Gesetzen mal festgelegt, da sollen wir jetzt Berichtspflichten abbauen. Datenschutzfunk dazwischen, Landesdatenschutzbeauftragte, Bundesdatenschutzbeauftragte sagen manchmal auch nicht das Gleiche. Das wird halt auch kritisiert. Das ist wohl in Deutschland auch einmalig in der EU, dass wir da verschiedene Ebenen auch wieder im Datenschutz haben, die vielleicht nicht immer auf einer Linie liegen. Und das macht es halt alles sehr langsam. Deswegen sehen wir halt auch, dass es gibt auch so Digitalisierungsvergleiche in der EU, dass wir da so langsam aus dem unteren Mittelfeld nach ganz hinten rutschen, obwohl wir uns immer bemühen und irgendwas wieder digitalisiert worden ist. Aber die anderen sind halt schneller.
0: Regeln haben aber manchmal dann schon auch wirklich Sinn, zum Beispiel Umweltschutzauflagen, Kontrollieren, Einheitlichkeit. Kann man da auch Fehler machen, wenn man zu viel abschafft, zu leicht und locker wird?
20: Ja, das ist der nächste Punkt. Was brauchen wir wirklich an materieller Regulierung, an Detailvorgaben, die daraus resultieren? Und da ist dann halt auch das Tauziehen zwischen dem Digitalminister Wildberger und den Fachministerien, Umwelt in dem Fall vor allem, aber natürlich bei anderen Dingen auch Arbeit und Soziales. Denn wenn es da wirklich in den Abbau von Berichtspflichten geht, dann ist natürlich die Frage, ja, schießt man auch mal übers Ziel hinaus. Aber bisher ist halt eher der Punkt, dass man noch gar nicht begonnen hat mit dem Abbau, sondern immer noch in den Vorbereitungen steckt. Insofern ist der Punkt sicherlich noch nicht erreicht.
0: Wenn ich Ihnen zuhöre, dann hört sich das wirklich so an, dass das echt schwierig ist. Und wenn wir abrutschen, Deutschland auch noch in Sachen Digitalisierung nicht nur schlecht sind, sondern immer noch schlechter werden. Was ist denn das, was Sie jetzt empfehlen würden aus Ihrer Expertensicht? Wo muss man zuerst anpacken, um nicht noch schlechter zu werden?
20: Also bei der Digitalisierung, da, wie schon gesagt, geht der Herr Wildberger da durchaus den richtigen Weg. Also diese Verknüpfung der verschiedenen staatlichen Datensammelstellen, diese sogenannte Registermodernisierung, treibt er recht gut voran. Ist aber natürlich eine schwierige Sache, deswegen haben wir es bisher auch nicht hingekriegt. Und für den Bürger springt auch was bei raus, zum Beispiel digitale Kfz-Anmeldung, die dann inzwischen, funktioniert die schon oder soll die kommen? Weiß ich jetzt noch gar nicht, ob es schon ungefähr fertig umgesetzt ist. Also die Punkte, die laufen ganz gut, aber an anderen Punkten, wo es wirklich darum geht, die Wirtschaft bei den Berichtspflichten, Dokumentationspflichten zu entlasten, und das ist halt, steht im Koalitionsvertrag, also da können die anderen Ministerien sich auch schlecht rausfinden, da geht es im Augenblick noch sehr langsam.
0: Das sagt Klaus-Heiner Röhl. Danke herzlich für Ihre Zeit heute früh.
20: Ja, bitteschön.
0: Herr Röhl ist Bürokratieexperte, Abbauexperte beim Institut der Deutschen Wirtschaft in Köln. Eine Minute nach 7:30.
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0: Einmal mehr hat US-Präsident Trump gezeigt, dass das einzig Berechenbare an seiner Politik die Unberechenbarkeit ist. Nur einen Tag hielt die Drohung Trumps, eine Schiffsmaut für die Straße von Hormuz zu erheben, angeblich um die Kosten für die Sicherheit vor Ort wieder reinzukriegen. Die USA will ja Schiffen sicheres Geleit geben, aber tja, ist da was dran oder doch nicht? Trump hat zumindest seine Mautandrohung zurückgezogen. Handels- und Investitionsabkommen mit den Golfstaaten sollen jetzt das Geld bringen, das die US-Armee für den Schutz der Schifffahrt in der Meerenge vor Iran ausgibt. Beruhigt hat sich die Lage damit überhaupt nicht, berichtet unsere Nahost-Korrespondentin Nina Amin.
1: Es hat etwas von einem Déjà-vu. Die Straße von Hormuz ist für den globalen Handel faktisch dicht. Auf nächtliche US-Angriffe auf den Iran folgen umgehend iranische Vergeltungsschläge auf die Golfstaaten, die aber eigentlich, so die iranische Lesart, nicht den Bruderstaaten am Golf gelten, sondern den US-Militäreinrichtungen in deren Ländern. Bahar el-Halabi, Experte für Geoökonomie aus Dubai, beschreibt die momentane Lage am Golf so.
21: Kein Krieg, aber auch kein Frieden. Diese Situation hält sich seit einer Weile so. Jetzt gibt es mehrere Anzeichen dafür, dass wir auf eine Eskalation zusteuern.
1: Eine Eskalation, die niemand am Golf will. Über der Hauptstadt von Bahrain stehen riesige schwarze Rauchwolken. Die Luftverteidigungssysteme hätten iranische Luftangriffe abgefangen, heißt es aus dem Königreich. Zunächst kein Wort über Schäden. Auch in Jordanien heulen in den vergangenen Tagen immer wieder Alarmsirenen auf. Die Vereinigten Arabischen Emirate melden den Beschuss von zwei Öltankern. Auf ihrem Weg südlich durch die Straße von Hormuz, durch omanische Gewässer, greift der Iran an. Ein indisches Besatzungsmitglied wird getötet, weitere schwer verletzt. Man verurteile die Angriffe, heißt es vom Verteidigungsministerium der VAE, und behalte sich vor, auf die Eskalation zu reagieren. Die größte Sorge gilt aber der Lage an der Straße von Hormuz, meint El-Halabi.
21: Die Straße von Hormuz ist eine globale internationale Wasserstraße. Sie ist aber auch eine der wichtigsten Adern für die meisten Golfstaaten. Nicht nur, um ihr Öl herauszutransportieren, sondern auch, um alle anderen Waren in die Länder hineinzubringen.
1: Länder wie Saudi-Arabien und die VAE haben in den vergangenen Monaten alternative Transportrouten über das Rote Meer ausgebaut. Katar, Kuwait oder Bahrain haben diese Möglichkeit nicht. Die Meerenge und Angriffe auf durchfahrende Tanker sind Irans größtes Druckmittel in diesem Konflikt. Und der amerikanische Präsident Donald Trump reagiert. Zunächst kündigt er eine Schutzgebühr für eine sichere Durchfahrt in Höhe von 20% des Frachtwerts an. Keine 24 Stunden später dann Trumps Rolle rückwärts. Beim Empfang des neuen irakischen Ministerpräsidenten im Weißen Haus sagt Trump:
22: The Gulf States are going to invest a tremendous amount of money into the United States.
2: And that was very satisfactory to me. I think it's actually much better.
1: Nach produktiven Gesprächen mit Vertretern von Staaten im Nahen Osten habe er beschlossen, die Gebühr durch Investitionsabkommen mit den Golfstaaten zu ersetzen. Mit wem genau Trump gesprochen hat, bleibt unklar. Eine offizielle Reaktion aus den Golfstaaten erfolgt zunächst nicht. Immer wieder heißt es, man wolle nicht in den Krieg zwischen den USA und Iran hineingezogen werden. Al-Halabi meint, die arabischen Staaten am Golf hätten mit Blick auf die USA vor allem wirtschaftliches Interesse.
3: Gulf countries continue to invest in the US economy. They want to reinforce the relationship with the United States.
1: Die Beziehungen zu den USA stärken. Daran arbeiten die Golfstaaten, meint der Experte. Ihr anderes großes Anliegen, ein sicherer Handelsweg durch die Straße von Hormuz, das bleibt bis auf Weiteres ungewiss.
0: Nina Amin war das aus Kairo. Und um 7.35 Uhr RBB24 wieder mit einer Gefahrenmeldung. Vorsicht auf der A13. Berlin Richtung Dresden zwischen Bestensee und Großköris liegen Gegenstände auf der rechten Spur.
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0: BVG, BSR, Bibliotheken, das alles Beispiele für kommunale Unternehmen. Wie hoch dort der Frauenanteil in Chefpositionen ist, das hat eine Studie für ganz Deutschland untersucht. Und da hat der Osten klar die Nase vorn. Sören Hinze ist bei mir mit Details. Wie sieht's bei uns in der Region aus?
22: Berlin und Brandenburg, beide stehen über dem Durchschnitt. Berlin ist sogar Spitzenreiter. Fast jede dritte Position im Top-Management von solchen öffentlichen Unternehmen ist von Frauen besetzt. Die Tendenz sinkt aber ein bisschen. Es werden ein bisschen weniger in Berlin und in Brandenburg. Da ist es insgesamt ein bisschen weniger als in Berlin. Auf kommunaler Ebene nur etwa 25%. Jede vierte Stelle ist davon Frauen besetzt. Andererseits hat diese Studie zum einen die Unternehmen der vier größten Städte je Bundesland untersucht und dann aber auch nochmal die Unternehmen des Bundeslandes, also für die für das ganze Bundesland arbeiten, nicht nur für einen Landkreis oder eine Kommune. Und da ist Brandenburg viel stärker als Berlin. Fast 40% hat da Brandenburg mit Frauen besetzt. Und in Berlin, da hat diese Studie der Zeppelin-Universität Friedrichshafen nicht sozusagen kommunale Unternehmen untersucht, weil die gibt es in Berlin nicht. Das wäre ja ein Unternehmen, das auf Bezirksebene verwaltet wird.
0: Und wie unterscheiden sich die Bundesländer untereinander?
22: Insgesamt gibt es sehr starke Unterschiede zwischen den einzelnen Ländern in den zwischen den einzelnen Städten in den Bundesländern. Zum Beispiel in Thüringen, da ist Weimar mit einer überparitätischen Besetzung von 55% Frauen ein Spitzenreiter deutschlandweit. Mehr gibt es in keiner anderen Stadt. Dagegen Erfurt, die Landeshauptstadt von Thüringen, ist abgeschlagen, gerade mal 15%. Also es gibt innerhalb der Bundesländer schon große Unterschiede zwischen den Städten. Im Vergleich zeigt sich aber die ostdeutschen Bundesländer, dort ist es ja schon erwähnt, die sind sehr stark vertreten. Auch die Stadtstaaten haben einen sehr hohen Anteil an Frauen in Führungspositionen. Die Flächenländer dagegen tun sich sehr schwer. Rheinland-Pfalz und Bayern sind auf dem letzten Platz unter 20% Frauenanteil in öffentlichen Unternehmen, zum Beispiel in Bayern und Rheinland-Pfalz.
0: Hört sich eben so an, als gibt es positive Beispiele, aber dass man von einer Parität der Geschlechter in Führungspositionen noch weit entfernt ist, richtig?
22: Ganz genau. Also Weimar, Greifswald, Hannover, das sind Städte, die haben über 40%. Im Schnitt liegt aber die Quote unter 25%, viele Städte unter 20%. Und damit sind die Werte auch unter den Werten der 40 DAX-Konzerne. Da sind die Vorstandspositionen knapp über 25% mit Frauen besetzt. Und das wurden in den vergangenen Jahren immer mehr Frauen in den DAX-Konzernen, weil es gesetzliche Vorgaben gibt, die zeigen Wirkung. Es gibt eine Art Frauenquote für börsennotierte Unternehmen.
0: Und dein Fazit?
22: Mein Fazit ist auch, dass der Studienmacher, die öffentlichen Unternehmen haben eine Vorbildfunktion und müssen eine gleichberechtigte Teilnahme vorleben. Und dazu sollten die Gesellschafter aktiv die Rolle nutzen, mehr Frauen in Führungspositionen zu befördern. Und das sind tatsächlich die Kommunen selbst.
0: Das sagt Sören Hinze. Er hat eine Studie über Frauenanteil in öffentlichen Unternehmen erklärt. Berlin und Brandenburg, gerade Berlin, schneiden da nicht schlecht ab.
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0: Kerstin Reinsch.
10: Vorsicht auf der A13 Berlin Richtung Dresden. Zwischen Bestensee und Großköris liegen Gegenstände auf der rechten Spur. A10 nördlicher Berliner Ring Richtung Dreikavelland. Zwischen Mühlenbeck und Birkenwerder liegt ein totes Tier auf der rechten Spur. Die B96 Zossen in Richtung Berlin ist in Höhe der A10 Abfahrt Rangsdorf nach einem Unfall gesperrt. Auf der südlichen A10 in Richtung Frankfurt-Oder können Sie deshalb nicht in Rangsdorf abfahren. Hauptstadtverkehr Berlin A100 Stadtring Richtung Treptow. Zwischen Detmolder Straße und Albuinstraße stehen sie wegen Bauarbeiten 15 Minuten im Stau. Ebenfalls in der Gegenrichtung ab Oberlandstraße. Bauarbeiten bei der S-Bahn. Für die S2 fahren bis nächsten Montag Ersatzbusse zwischen Karow und Bernau. Busse fahren auch zwischen Bornholmer Straße und Schönholz und zwar bis Mitte August. Die S1 wird über Blankenburg umgeleitet. 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
0: 7.40 Uhr. Ich bin Angela Ulrich. Einen schönen guten Morgen.
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0: Gefühlt dreht sich alles im Kreis am Persischen Golf. Die USA greifen Iran wieder an. Das Land antwortet damit, die Straße von Hormuz dicht zu machen und die Nachbarstaaten zu beschießen. Erkennbar hat US-Präsident Trump keinen Plan, wie er aus dieser Spirale wieder rauskommt. Die Nachrichten hat Kerstin Reinsch.
10: US-Präsident Trump hat wieder damit gedroht, die zivile Infrastruktur im Iran massiv anzugreifen. Man werde nächste Woche alle Kraftwerke und Brücken zerstören, wenn die Führung in Teheran nicht über ein Abkommen verhandle, so Trump. Er hatte schon im April gedroht, Brücken und Kraftwerke innerhalb weniger Stunden zu zerstören, das aber nicht wahrgemacht.

0: beantragt werden können. Beratungs- und Meldetermine können auch per Videoschalte von unterwegs erledigt werden. Das Gesundheitsministerium plant weitere Schritte zur elektronischen Überweisung von Patienten. Insgesamt will die Bundesregierung die Bürokratiekosten bis zum Ende der Legislatur um ein Viertel reduzieren. Sie beziffert das mit 16 Milliarden Euro.
1: 5 Jahre nach der Flutkatastrophe in Rheinland-Pfalz und Nordrhein-Westfalen hat Bundeskanzler Merz die Verantwortung des Staates hervorgehoben. Niemand dürfe mit der Furcht vor Naturgewalten und den Folgen von Katastrophen alleingelassen werden, sagte Merz bei einer Gedenkveranstaltung am Abend in Ahrweiler. Die Bundesrepublik sei mit dem Anspruch gegründet worden, Schutzbedürftige zu schützen. Deswegen investiere Deutschland unter anderem in Maßnahmen zur Klimaanpassung. Der rheinland-pfälzische Ministerpräsident Schnieder sagte, der Staat habe sein Schutzversprechen vor 5 Jahren nicht eingehalten. Schnieder bat um Verzeihung dafür, dass viele Betroffene nicht oder erst spät geholfen worden sei. Die türkische Regierung erinnert heute an den gescheiterten Putschversuch gegen Präsident Erdogan vor 10 Jahren. Dazu sind viele Veranstaltungen sowie ein Gedenkmarsch in Istanbul geplant. Bei Gefechten zwischen den Putschisten und regierungstreuen Truppen sind damals mehr als 250 Menschen ums Leben gekommen. Danach hat die Regierung zehntausende Menschen verhaften lassen und Freiheitsrechte eingeschränkt. Der Vorsitzende der deutsch-türkischen Parlamentariergruppe im Bundestag, Jürg Yüksel, fordert die Bundesregierung auf, Demokratiedefizite in der Türkei anzusprechen. Wenn die Türkei ein Partner Europas sein wolle, müssten demokratische Standards eingehalten werden, sagte der SPD-Politiker im RBB 24 Inforadio. Bundesaußenminister Wadephul hat den Internationalen Strafgerichtshof gegen Kritik der US-Regierung verteidigt. Das Gericht habe schlimmste Verbrechen gegen die Menschlichkeit aufgedeckt und Täter zur Rechenschaft gezogen, sagte der CDU-Politiker dem Redaktionsnetzwerk Deutschland. Selbst wenn der Strafgerichtshof Fehler mache, sei das kein Grund, ihn grundsätzlich in Frage zu stellen. US-Außenminister Rubio hatte dem Gerichtshof Einmischung in innere Angelegenheiten vorgeworfen. Medienberichten zufolge erwägen die USA Sanktionen gegen Staaten, die sich nicht vom Internationalen Strafgerichtshof abwenden. In Berlin-Kreuzberg hat es in der Nacht einen tödlichen Unfall mit einem E-Scooter gegeben. Dessen Fahrer ist noch vor Ort gestorben, wie der Lagedienst der Polizei dem RBB mitteilte. Der Unfall zwischen dem E-Scooter-Fahrer und einem PKW passierte demnach gegen 13:30 an der Ecke Obern- und Blücherstraße. Nähere Informationen zum Unfallhergang und zur Identität der Beteiligten gibt es noch nicht. Spanien hat bei der Fußball-Weltmeisterschaft das Finale erreicht. Das Team setzte sich am Abend im ersten Halbfinale in Dallas gegen Frankreich mit 2:0 durch. Aus dem ARD-WM-Team Henrik Lückhoff.
2: Die Spanier hatten das Spiel über weite Strecken im Griff und ließen die sonst so starke Offensive von Top-Favorit Frankreich kaum zur Entfaltung kommen. Oyarzabal traf im ersten Durchgang per Elfmeter. Pedro Porro sorgte in der zweiten Hälfte für den 2:0 Endstand. Es ist das zweite WM-Finale für Spanien. Da geht's entweder gegen England oder Argentinien. Frankreich hat noch die Chance auf Platz 3.
1: Soweit die Nachrichten. 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Das Wetter. Heute Sonne und Wolken im Wechsel von Südosten ein paar Schauer. Bei Höchstwerten zwischen 24 und 28 Grad. Zurzeit in Berlin am Müggelsee 15 und in Kreuzberg 18 Grad. In Wittstock-Dosse 13 und in Mannsheim-Oderbruch 18 Grad. Morgen zunächst viele Wolken und vor allem im Norden ein paar Schauer oder Gewitter. Im Verlauf von Süden aber freundlicher, maximal 29 Grad. Die Zeit 7.45 Uhr.
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4: Mit Angela Ulrich, ich grüße Sie. Die Flutkatastrophe im Ahrtal. In Rheinland-Pfalz und Nordrhein-Westfalen sind damals 180 Menschen, im Ahrtal allein 135 ums Leben gekommen. Gestern Abend ist nochmal an diese Opfer und an die Flut an sich erinnert worden mit einer Gedenkveranstaltung in Bad Neuenahr, Ahrweiler. Lea Vassiliadis war dabei.
5: Es war genau 19.30 Uhr, als der neue Ministerpräsident Gordon Schnieder von der CDU sich auf dem Marktplatz in Ahrweiler entschuldigte. Er ist erst seit knapp 2 Monaten Ministerpräsident von Rheinland-Pfalz.
6: Es war Fehlbarkeit, die dazu führte, dass das Ahrtal nicht auf diese Katastrophe vorbereitet war. Es war Fehlbarkeit, die dazu führte, dass so viele Menschen gestorben sind. Es war Fehlbarkeit, dass das Leid in dieser Schicksalsnacht nicht abgeht.

0: gemildert wurde. Es ist das Versprechen und die Zusage des Staates, seine Bürgerinnen und Bürger zu schützen. Dieses Versprechen wurde nicht eingehalten. Der Staat hat in dieser Frage und in dieser Nacht versagt. Dafür bitte ich als Ministerpräsident um Entschuldigung.
1: Für die Menschen vor Ort sind das wichtige Worte.
2: Wir sind Helfer der ersten Stunde und seit 5 Jahren hier im Ahrtal unterwegs. Aber genau darauf haben wir gewartet seit 5 Jahren und finde das bemerkenswert, dass Herr Schnieder das jetzt mal verzogen hat.
3: Ich denke, das ist ein großer Schritt für das Ahrtal hier.
1: Für Schnieder war die Entschuldigung bei der Gedenkveranstaltung ein persönliches Anliegen.
0: Es geht nicht um eine persönliche Schuld, aber das Schutzversprechen des Staates ist nicht gehalten worden. Und dafür muss man auch die Größe und die Stärke haben, zu sagen, aus der Position heraus, dafür bitte ich dann auch um Entschuldigung. Wir haben dieses Versprechen nicht einhalten können.
1: Zur Erinnerung, die bei der Flutkatastrophe 2021 amtierende Ministerpräsidentin Malu Dreyer von der SPD hatte eine Entschuldigung wiederholt abgelehnt und dies damit begründet, dass niemand für eine Naturkatastrophe um Entschuldigung bitten könne.
4: Ich habe mich schon sehr häufig zu diesem Wunsch geäußert und ich kann es einfach immer wieder nur wiederholen. Es war nicht absehbar für uns, dass wir mit einer solchen Flutkatastrophe zu tun haben.
1: Umso bedeutungsvoller war die Aussage von Schnieder am Abend für die Menschen im Ahrtal. Neben Applaus zeigten sie sich vor allem ergriffen und hoffnungsvoll. Und auch Bundeskanzler Friedrich Merz nutzte die Gedenkveranstaltung, um sein Wort an die Menschen zu richten. Bei seinem Eintreffen hatte es erst noch Buhrufe gegeben. Während er sprach, wurde es aber ruhig im Publikum.
5: Ich sehe vor mir und ich habe sehen dürfen, wie viel an Aufbauarbeit im Ahrtal bereits geleistet worden ist, wie viel noch in der Planung ist, wie unermüdlich, wie zielstrebig Sie sich hier in der Zivilgesellschaft, in den Unternehmen, in der kommunalen Politik der Verwüstung stellen, buchstäblich aus dem Schlamm und aus der Zerstörung. Sie erwarten zu Recht, dass Bundespolitik und Landespolitik das Ihrige tun über die Ausbau- und Aufbauhilfefonds hinaus. Bund, Länder und Kommunen haben gemeinsam zahlreiche Maßnahmen auf den Weg gebracht, um Deutschland besser auf Naturkatastrophen vorzubereiten.
1: Außerdem betont der Kanzler, dass es Aufgabe des Staates ist, Menschen in solchen Katastrophen zu schützen und ihnen zu helfen. Es ist also ein starkes Signal, welches die Politik am Abend der Gedenkfeier an das Ahrtal sendet. Gleichzeitig haben die Menschen aber auch klare Erwartungen. Sie wünschen sich, dass auf die Worte jetzt konkrete Taten folgen.
6: Lea Vassiliadis war das und von dem einen Jahrestag Ahrtalflut gucken wir auf einen anderen. Vor 10 Jahren genau nämlich haben Teile des türkischen Militärs gegen Präsident Erdogan geputscht. Es gab Gefechte in Istanbul, auch in Ankara. Die Putschisten haben mit Panzern und Kampfjets auch auf Zivilisten gefeuert. Der Aufstand scheiterte am Ende. Die Folgen prägen aber die Türkei bis heute. Darüber habe ich mit Benjamin Weber gesprochen, unserem Korrespondenten in Istanbul, der uns erst noch mal erzählt hat, was da passiert ist in dieser Nacht vom 15. auf den 16. Juli 2016.
7: Ja, es begann eigentlich mit Gerüchten an dem Abend noch, dass etwas im Gange sei. Und dann sah man bewaffnete Soldaten eben auf der Bosporusbrücke, die dann mit Panzern gesperrt worden sind. Hubschrauber sind aufgestiegen, haben Polizeistationen beschossen. In Ankara sind Kampfjets im Tiefflug über die Hauptstadt geflogen, haben im Laufe der Nacht das Parlament bombardiert. Und im Fernsehen wurde dann irgendwann eine Erklärung verlesen, dass die Regierung abgesetzt sei und dass der Rat mit dem Namen Frieden in der Heimat jetzt die Macht übernommen hätte. Und es war nicht ganz klar, was passiert. Von der Regierung war nichts zu hören und es sah eine Zeit lang so aus, als wäre Recep Tayyip Erdogan wirklich am Ende und das Militär hätte geputscht und hätte die Macht übernommen.
6: Aber er war dann eben nicht am Ende. Erdogan, wie war die Antwort der türkischen Regierung?
7: Ja, es war eine legendäre Szene. Staatspräsident Erdogan hat dann bei einer Fernsehmoderatorin, Hande Füttert heißt die, auf dem Handy angerufen mit Videoanruf vor 10 Jahren und sie hat es in die Kamera gehalten nachts und dann hat er dazu aufgerufen, die Menschen im Land auf die Straße zu gehen und sich den Putschisten entgegenzustellen und die Demokratie zu verteidigen. Und das hat dann am Ende tatsächlich diesen Putsch zum Implodieren gebracht. Die Menschen haben das gemacht. Es gab dann dramatische Bilder von Menschentrauben vor Panzern, von Leuten, die mit Türkei-Flagge auf Panzer draufgeklettert sind. Auch Soldaten haben geschossen auf sie. Andersrum sind Soldaten gelyncht worden und am Morgen war dann im Prinzip der Putsch vorbei und die Regierung hat erklärt, sie hätte wieder die Kontrolle.
6: Erdogans Regierung soll ja vorher sowieso vom Umsturzplan gewusst haben, aber nichts dagegen getan haben. Warum nicht?
7: Ja, es gehört zu diesem Putschversuch dazu, dass man eigentlich sehr wenig weiß über die Hintergründe bis heute. Es gab eine Untersuchungskommission, die ist sofort nach 5 Monaten wieder abgesetzt worden. Man weiß nicht so genau, wer da überhaupt geputscht hat und auch, es gilt als relativ unstrittig, dass die Gülen-Bewegung dabei gewesen ist, ein ehemaliger religiöser Verbündeter von Erdogan. die befanden sich in einem Machtkampf. Und das ist so ein bisschen so die Theorie. Es gilt als gesichert, dass der Geheimdienst zumindest mal an dem Tag, am Nachmittag um 15 Uhr schon Bescheid wusste von dem Putsch, aber vielleicht auch viel, viel früher. Erdogan hat diesen Putsch in der Nacht dann, als es dann wieder schon in seine Richtung gekippt ist, als Geschenk Gottes bezeichnet. Mit der Begründung, das würde einem jetzt den Anlass liefern, die Streitkräfte zu säubern. Und in der Tat, in den Tagen danach sind dann auch Zehntausende aus den Armeen entlassen worden, aber nicht nur da, auch aus dem Staatsdienst. Und das sah dann schon auch sehr gut vorbereitet aus. Diese Gülen-Leute waren an vielen Schlüsselpositionen. Also Geschenk Gottes höchstwahrscheinlich, weil man dann eben einfach diese Gülen-Bewegung, die sich zu einem Konkurrenten entwickelt hatte, auf dem Weg zur absoluten Macht aus dem Weg räumen konnte.
6: Und wie steht Erdogan jetzt, 10 Jahre nach dem Putsch in der Türkei, da?
7: Also unmittelbar nach dem Putsch gab es einen Ausnahmezustand 2 Jahre lang und da hat er das Präsidialsystem ist eingeführt worden und das gibt ihm als Präsidenten eben extrem viel Macht im Vergleich zu davor. Es ist nach wie vor so, er regiert mit Dekreten, die Gewaltenteilung ist de facto abgeschafft, er genießt eine neue Wichtigkeit im geopolitischen Raum, das haben wir auf dem NATO-Gipfel auch nochmal gesehen, die Türkei ist wichtiger geworden. Staatspräsident Erdogan ist alt geworden, muss man auch sagen, aber er will nochmal antreten, er will nochmal Präsident werden.
6: Und er lässt ja auch immer noch Kritiker in Haft nehmen, auch oppositionelle Politiker. Wie steht es überhaupt um die Opposition in der Türkei?
7: Um die Opposition in der Türkei steht es schlecht, wenn man sich die Lage anschaut. Viele von ihnen sitzen im Gefängnis, unter anderem ja der Präsidentschaftskandidat, da muss man immer wieder dran erinnern, Ekrem İmamoğlu, der ehemalige Bürgermeister von Istanbul seit fast 1,5 Jahren. Also die Partei ist nach wie vor stark unter Druck. Aber das hat natürlich auch damit zu tun, dass sie sehr stark in den Umfragen war und Erdogan bedroht hat oder für Erdogan hätte gefährlich werden können. Aber auch die Gülen-Bewegung, ich denke, dass jetzt nochmal zum Jahrestag 1000 Leute in Verbindung festgenommen worden sind, das soll auch nochmal die Botschaft senden, dass die Sicherheitskräfte hier nach wie vor, naja, die Gesellschaft gut im Blick haben und nicht viel zulassen werden, was sie von der Macht abbringen könnte.
6: Benjamin Weber, unser Korrespondent in Istanbul. Und ich habe über diesen Putschversuch auch mit dem Vorsitzenden der deutsch-türkischen Parlamentariergruppe im Bundestag, Serdan Yüksel, gesprochen. Kurz nach 8 können Sie das nochmal hören.
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6: 7 Minuten vor 8 ist es jetzt. Viele Museen brauchen zum Überleben die Unterstützung von Freundeskreisen und Fördervereinen. Da engagieren sich aber oft eher ältere Leute. Die Berlinische Galerie will jetzt auch Menschen unter 30 Jahren begeistern und wirbt unter dem Label Jung und Artig um Unterstützer mit ungewöhnlichen Veranstaltungen, aber auch ganz normalen Führungen. Etwa durch die Ausstellung mit Zeichnungen von Mark Brandenburg, Kulturreporterin Barbara Wiegand hat im Frühjahr dazugehört.
9: Ich fange die Führung immer ganz gerne hier gleich in der Treppenhalle vor dem Werk an, weil da schon ganz viel auftaucht, was dann für das ganze Werk von Mark Brandenburg eigentlich immer wieder auftaucht. Vielleicht hat jemand von euch kurz Lust, das Bild zu beschreiben.
10: Eine Gruppe von jungen Menschen steht vor einer langgezogenen Zeichnung von Mark Brandenburg in der Treppenhalle der Berlinischen Galerie. Hier beginnt Franziska Ziegler ihre Führung für die Jungen und Artigen und für solche, die es vielleicht werden wollen und die als Gast teilnehmen. Sie startet mit einem Rätselraten.
11: Ein Panoramabild.
12: So in die Länge gestreckt, ne? So verzerrt.
9: Ja, genau.
13: Das sieht aus wie ein Clown.
9: Ja.
13: Der McDonald's-Clown.
9: Genau, es ist der McDonald's-Clown.
10: Danach führt der Weg in die Dunkelheit.
9: Genau, hier sind wir jetzt im Schwarzlichtraum.
10: Vielleicht ist der Raum aber auch inspiriert von Mark Brandenburgs Streifzügen durchs Berliner Nachtleben. Als Türsteher vom Dschungel, aber auch vom Berghain, wo er, große Ausnahme, zum 10-jährigen Jubiläum des Kulttanztempels fotografieren durfte. Die Fotos wurden zur Vorlage für eine Serie von Mark Brandenburgs gezeichnete, temporäre Tattoos.
14: Man kennt ihn halt als den Berghain-Künstler, ne? Der hat ja auch im Berghain ausgestellt und so, ne? Hat man schon mal gesehen.
10: Das Berghain ist dann auch der Link zwischen den jungen Freunden und Freundinnen der Berlinischen Galerie und dem 1965 geborenen Künstler. Etwa für den 27-jährigen Felix, der seit 2 Jahren bei den Jungen und Artigen dabei ist.
14: Ich meine, das ist ehrlich gesagt relativ günstig, ne? Und ich komme jetzt selber nicht aus der Kunstwelt, sondern ich studiere VWL. Dann ist man ganz gut, wenn jemand für einen schon so ein bisschen eine Vorauswahl trifft und es ist auch irgendwie ganz nett, mal so ein bisschen Events zu haben, wenn man Leute trifft. Das sind ja nicht immer nur Führungen.
10: Für 30 Euro im Jahr können Felix und die anderen jungen Förderer die Berlinische Galerie, aber auch Partnerinstitutionen wie das Brücke-Museum besuchen. Für eine geringe Gebühr können sie dabei sein bei Previews, Führungen, Atelierbesuchen, Artist Talks. Angebote, die über das eines klassischen Fördervereins hinausgehen, meint Paula, die seit 2024 dabei ist und mittlerweile als Freiwillige die Events und Angebote mitorganisiert.
11: Dadurch, dass sie halt nur Leute unter 30 sind und dass halt auch die Ehrenamtlichen, die das Programm organisieren, unter 30 sind, merkt man einfach, dass es halt von einem jungen Publikum für ein junges Publikum ist. Und letztes Jahr gab es auch eine Veranstaltung, das war Matcha und Yoga im Museum. Also es ist nicht nur, man geht ins Museum und guckt sich Kunst an, sondern es kann auch spaßig sein.
10: Seit 2006 gibt es hier das Angebot Jung und Artig mit mittlerweile fast 300 Mitgliedern. Caroline Wagner, Leiterin der Geschäftsstelle des Fördervereins der Berlinischen Galerie.
15: Manchmal sind die Fördervereine auch so ein bisschen angestaubt gewesen und wir geben uns alle Mühe, dass wir da auch alle Zielgruppen so ein bisschen versuchen abzuholen und eben ja auch mit den Jungen, dass wir die ganz arg in den Vordergrund auch stellen, obwohl sie ja so gesehen nicht den großen Teil der Förderung ausmachen. Aber die Jungen und Artigen sind ein gutes Aushängeschild, um auch jüngere Leute irgendwie für den Verein zu begeistern. Und die Jungen, die sollen aber eine gute Zeit bei uns haben, dass sie auch irgendwann nochmal wiederkommen, wenn sie dann irgendwann in Lohn und Brot sind und sich das eben leisten können, auch dann ein bisschen großzügiger zu unterstützen.
6: Das sagt Caroline Wagner von der Berlinischen Galerie. Sie kümmert sich um die Fördervereine des Museums und will junge Leute gewinnen.
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6: Tja, was haben wir heute beim Wetter zu bieten für Berlin und Brandenburg? Einen mäßigen Wind aus Nordost und Schauer im Südosten, dazwischen mal Sonne, mal Wolken. Temperaturen im Moment 15 Grad Brandenburg an der Havel, 16 in Frankfurt an der Oder. Im Stadtgebiet von Berlin haben wir zwischen 15 bis 18 Grad. Müggelsee ist ja eher draußen noch ein bisschen kühler und maximal um die 28 können es heute werden.
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6: Und den hat wieder Kerstin Reinsch.
17: A13 Berlin Richtung Dresden. Zwischen Bestensee und Großkörus liegen Gegenstände auf der rechten Spur. Die B96 Zossen in Richtung Berlin ist in Höhe der A10 Abfahrt Rangsdorf nach einem Unfall gesperrt. Auf der südlichen A10 in Richtung Frankfurt-Oder können Sie deshalb nicht in Rangsdorf abfahren. Stadtverkehr Berlin 100 Stadtring Richtung Treptow. Zwischen Detmolder Straße und Albuinstraße stehen Sie wegen Bauarbeiten etwa 15 Minuten im Stau. Ebenfalls in der Gegenrichtung ab Oberlandstraße. Und 10 Minuten Geduld brauchen Sie außerdem auf der Landsberger Allee statt einwärts in Höhe der Märkischen Allee. A103 Richtung Schöneberg. Zwischen Wolfensteindamm, Schlossstraße und Kreuz Schöneberg ist wegen Bauarbeiten die rechte Spur gesperrt. 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
6: Damit wird es 8 Uhr. Ich bin Angela Ulrich. Schönen guten Morgen.
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6: Die USA beschießen den Iran. Der Iran beschießt Öltanker in der Straße von Hormus oder US-Basen in Nachbarländern. Es ist wie eine kleine Zeitreise. 2 Monate zurück. Die Öl- und Benzinpreise steigen wieder. Und die internationale Gemeinschaft ist unruhig. Kerstin Reinsch mit den Meldungen.
17: Die USA haben die 4. Nacht in Folge Ziele im Iran angegriffen. Nach Angaben des zuständigen US-Militärkommandos wurden unter anderem Raketenstellungen in der Nähe der Straße von Hormus und in iranischen Küstengebieten getroffen. Der Iran hat im Gegenzug nach eigenen Angaben US-Militäreinrichtungen in Jordanien, Kuwait und Bahrain beschossen. Die Revolutionsgarden teilten mit, die Straße von Hormus werde erst wieder geöffnet, wenn die USA ihre Attacken einstellen. US-Präsident Trump drohte erneut mit Angriffen auf die zivile Infrastruktur im Iran. Wenn die Führung in Teheran nicht verhandle, würden in der kommenden Woche alle Kraftwerke und Brücken zerstört. Damit hatte Trump schon im April gedroht, das aber nicht wahrgemacht. Das Bundeskabinett berät heute darüber, wie die Bürokratie abgebaut werden kann. Beim sogenannten Entlastungskabinett stehen laut Digitalminister Wildberger 10 Maßnahmen aus verschiedenen Ministerien auf dem Programm. Geplant ist unter anderem ein Gesetz für Daten und digitale Innovationen im Gesundheitswesen. Das Entlastungskabinett geht auf eine Initiative Wildbergers zurück. Es tagt im vorigen Herbst zum ersten Mal. Ziel ist es, die Bürokratiekosten bis zum Ende der Legislaturperiode um 16 Milliarden Euro jährlich zu senken. 5 Jahre nach der Flutkatastrophe in Rheinland-Pfalz und Nordrhein-Westfalen hat Bundeskanzler Merz die Verantwortung des Staates hervorgehoben. Niemand dürfe mit der Furcht vor Naturgewalten und den Folgen von Katastrophen alleingelassen werden, sagte Merz bei einer Gedenkveranstaltung am Abend in Ahrweiler. Die Bundesrepublik sei mit dem Anspruch gegründet worden, Schutzbedürftige zu schützen. Deswegen investiere Deutschland unter anderem in Maßnahmen zur Klimaanpassung. Der rheinland-pfälzische Ministerpräsident Schnieder sagte, der Staat habe sein Schutzversprechen vor 5 Jahren nicht eingehalten. Schnieder bat um Verzeihung dafür, dass vielen Betroffenen nicht oder erst spät geholfen worden sei. Die türkische Regierung erinnert heute an den gescheiterten Putschversuch gegen Präsident Erdogan vor 10 Jahren. Dazu sind viele Veranstaltungen sowie ein Gedenkmarsch in Istanbul geplant. Nachdem der Putschversuch 2016 niedergeschlagen wurde, hat die Regierung die Freiheitsrechte massiv eingeschränkt. Der Vorsitzende der deutsch-türkischen Parlamentariergruppe im Bundestag, Yüksel, forderte die Bundesregierung im RBB 24 Inforadio auf, Demokratiedefizite in der Türkei offen anzusprechen.
18: Wir müssen auch mit klarer Sprache die Menschenrechtsverletzungen, die es in der Türkei gibt, wenn es wie jetzt auch dieser Tage durch Festnahmen und Ausschaltung der Opposition eben Entwicklungen gibt, muss das auch mit klarer Sprache benannt werden. Wenn die Türkei ein Partner Europas sein will, gehören die demokratischen Standards unumwunden dazu. Das ist auch nicht Verhandlungswasser.
17: Der Vorsitzende der deutsch-türkischen Parlamentariergruppe Serdar Yüksel, SPD. Die BVG schickt heute die neuen besonders langen Straßenbahnen offiziell in den Regelbetrieb. Der 50 Meter lange sogenannte Urban Liner ist zunächst nur auf der meistbefahrenen Linie M4 zwischen Hackeschen Markt und Sulzfelder Straße unterwegs. Boris Hermel, RBB 24 Landespolitik.
19: Die ersten Urbanliner verkehren bereits seit Mitte vergangener Woche im Test- und Probebetrieb. Die Straßenbahn des französischen Herstellers Alstom bietet 88 Sitz- und 215 Stehplätze und darf vorerst nur in eine Richtung fahren. Auf der Linie M4 ist das unproblematisch, sie hat an beiden Enden Wendeschleifen. Ursprünglich sollte der Urbanliner seine Jungfernfahrt schon im Februar absolvieren. Die BVG musste den Start damals absagen, weil die technische Aufsichtsbehörde die Zulassung stoppte. Grund war das hohe Gewicht, voll besetzt rund 100 Tonnen und die Strecke über den Alexanderplatz. Erst als die BVG den U-Bahnhof am Alex mit zusätzlichen Stützpfeilern stabilisierte, gab es grünes Licht.
17: Spanien steht im Finale der Fußball-Weltmeisterschaft. Der Europameister hat am Abend in Dallas im Halbfinale Frankreich mit 2:0 besiegt. Die Tore schossen Oyarzabal per Foul-Elfmeter und Porro. Auf wen Spanien im Endspiel am Sonntag trifft, entscheidet sich heute Abend, wenn England und Argentinien gegeneinander spielen. Soweit die Nachrichten. 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Das Wetter. Heute Sonne und Wolken im Wechseln, von Südosten her ein paar Schauer bei Höchstwerten zwischen 24 und 28 Grad. Zurzeit in Berlin am Mückelsee 15 Grad, in Kreuzberg 18. In Wittstock-Dosse 13 Grad und in Mannschaum-Oderbruch sind es 18 Grad. Morgen viele Wolken und vor allem im Norden noch ein paar Schauer oder Gewitter, im Verlauf von Süden aber freundlicher. Die Zeit 8.05 Uhr.
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6: Einen schönen guten Morgen, Angela Ulrich bin ich. Und bevor wir im Sport gegen 7:45 nochmal nach Dallas schalten, zu Ann-Kathrin Rose, unserer Reporterin aus der Nacht von diesem Spiel, geht's erstmal nach Frankreich. Denn wenn man die französische Presse liest, ja, dann ist die Enttäuschung riesig. Von einer grausamen Desillusion ist die Rede, von einem Feuerwerk, das nicht zündete, von Franzosen, die auf dem Spielfeld wie Phantome wirkten und von einer roten spanischen Welle davongespült wurden. Im ersten WM-Halbfinale sah es gestern so aus. Die Equipe Tricolore, die französische Nationalmannschaft, hat glatt und klar gegen Spanien verloren. 0-2. Kai Rinecker in Paris, unser Korrespondent, hat das Ganze beobachtet. Ausgerechnet am 14. Juli, am Nationalfeiertag gestern in Frankreich. Ob das Land jetzt weint, habe ich ihn gefragt.
20: Ja, es weint vielleicht noch gar nicht so richtig, sondern es befindet sich komplett in Schockstarre. Das war eher das Gefühl gestern Abend. Die Franzosen sind es ja auch gerade am Ende des 14. Julis gewohnt, nochmal richtig zu feiern. Und dann ist immer auch Stimmung in der Stadt. Aber es war alles ruhig. Die Bars wurden sofort abgeräumt. Die Leute sind ganz leise nach Hause gegangen. Bei ihnen ist wirklich so der Traum vom dritten Stern innerhalb kürzester Zeit während des Spiels zerplatzt. Und das eben am 14. Juli. Die Presse ist hier auch erbarmungslos mit den Bleu, sagen, dass es da überhaupt gar keine Persönlichkeit gab in der Mannschaft jetzt bei der Niederlage. Und ja, das ist im Grunde eine Lektion der Spanier gegenüber den Franzosen war. Und Equipe sagt sogar La Casse à Dallas, das kann man so viel übersetzen wie mit Totalschaden in Dallas. Also die Franzosen sind wirklich am Boden.
6: Am Boden sagst du, und das ja umso mehr, als die Equipe Tricolore vorher wirklich fehlerlos war, kein Gegentor kassiert hat. Gibt es da auch schon Analysen, was dieses französische Gewitter so kalt ausgelöscht hat?
20: Ja, man versucht sich so langsam heranzutasten. Also es war ja auch offensichtlich während des Spiels, das haben mir auch hinterher einige Fans gesagt, dass sie das so gefühlt haben. In den Anfangsminuten, da ist der französischen Elf des Öfteren was schief gelaufen. Sie haben da nicht die Aktionen machen können wie sonst. Sie merkten, irgendwie klappt das nicht. Dann kam ja hinterher noch der Elfmeter, mit dem sie auch ein bisschen gehadert haben, auch der Trainer hinterher. Und das hat den Franzosen dann im weiteren Verlauf des Spiels irgendwie den Stecker gezogen. Sie sind dann relativ unstrukturiert auf dem Platz herumgelaufen, nie in Spiel gekommen. Und dann kommt ja noch eine Sache dazu, die psychologisch vielleicht eine Rolle gespielt hat. Spanien ist ja der Angstgegner der Franzosen gewesen. Ne? Die letzten beiden Spiele gegen Spanien gingen auch schon daneben bei der Europameisterschaft und bei der Nations League. Und das hat sich jetzt nochmal bestätigt. Aber so richtig eine Erklärung, warum denn nichts mehr war von diesem souveränen Spiel der Franzosen in den vorigen Spielen, das hat noch keiner wirklich verstanden.
6: Reaktionen auch politischerseits. Da erinnern wir uns, als die Deutschen rausflogen, an einen sehr verunglückten Fußballpost des Bundeskanzlers. Wie sieht's jetzt in Frankreich aus? Emmanuel Macron hat sich ja auch schon geäußert.
20: Ja, genau. Er hat eine Botschaft gleich nach dem Spiel abgesetzt im Portal X und hat erstmal auch Spanien gratuliert, hat dann den Bleu für ihr Engagement gedankt und hat dann aber auch gesagt, die Niederlage sei schwierig. Aber hat der Mannschaft dann irgendwie nochmal Mut gemacht, indem er gesagt hat, die Mannschaft sei ja noch jung und voller Zukunft. Es ist klar, für Emmanuel Macron wäre ein Sieg gestern natürlich der perfekte Abschluss dieses 14. Juli gewesen, den er ja auch in einer Art gefeiert hat, wie es das bisher selten gegeben hat mit der Militärparade. Und dann gab es ja auch noch die Gedenkfeier in Nizza. Und ein Sieg bei der WM hinterher wäre natürlich für Macron auch der perfekte Abschluss seiner Präsidentschaft gewesen, denn die nähert sich ja auch dem Ende. Im nächsten Frühjahr wird er neu gewählt und da kann er nicht wieder antreten.
6: Okay, Weltmeister wird er nicht. Es hatte ja im Vorfeld auch rassistische Vorwürfe gegeben. Stürmerstar Mbappé war vorher von extremen Rechten immer angegriffen worden, wie überhaupt die ganze Equipe. Sie sei nicht französisch genug. Mbappé hatte sich klar gegen Le Pen und Co. positioniert. Wie steht's jetzt um dieses Hin und Her?
20: Ja, also da gab es jetzt noch keine Reaktion in der Hinsicht. Bei den Gesprächen, die ich mit den Fans geführt habe, da war das auch überhaupt kein Thema. Es gab ja auch vor dem Spiel von dem ehemaligen spanischen Premierminister Rajoy da auch nochmal so komische Vorwürfe, die ja sogar von den Spaniern gekontert wurden. Also das kann natürlich sein, dass es irgendwann nochmal kommt, wenn es jetzt auch um die Persönlichkeiten des Teams geht, um den Kapitän. Aber im Moment ist das noch kein großes Thema. Frankreich ist, wie gesagt, erstmal in der Schockstarre und am Boden und muss das erstmal aufarbeiten.
6: Und Spanien jubelt hingegen über den Sieg, steht ja als erstes Team jetzt im Finale. Im Sport gleich auch nochmal die Analyse, auf wen Spanien da treffen könnte beim Finale der WM. 10:08 ist es jetzt. Ja, ab in den Flieger für manche oder in den Zug oder ins Auto, an den heimischen Badesee oder an die Spielkonsole. Aber nicht für jeden bedeuten die Ferien auch Ausruhen. Einige Projekte in Brandenburg und Berlin sind auch zum Nachdenken oder mit Anpacken in den Ferien. Zum Beispiel in Fürstenberg-Havel, ganz im Norden des Landes. Hier bemalen Kinder und Jugendliche gerade eine riesige Häuserfassade. RBB24-Reporter Carsten Zumack hat den Nachwuchskünstlern über die Schulter geschaut.
2: Das geht schon gut von der Hand. Mit Pinsel und weißer Farbe malen die 10-jährige Johanna und die 15-jährige Lina die Umrisse einer überdimensionalen Muschel an die Wand und haben viel Freude dabei.
21: Aufregend, weil ich mochte malen schon immer. Ich male auch ganz oft zu Hause und das ist einfach ein tolles Gefühl, jetzt einfach mal wirklich etwas zu malen, das dann auch andere Leute sehen können.
22: Für mich ist es sehr schön, auch mal sowas in einer Gemeinschaft zu machen, wo jeder so das gleiche Ziel hat.
2: Das Ziel, ein Wandbild, 70 Quadratmeter groß. Der private Hauseigentümer hat seine Fassade zur Verfügung gestellt. Die Stadt hat das Projekt genehmigt. Dafür wurde ein fünfgeschossiges Gerüst aufgebaut. Bevor es zur Umsetzung kommt, zeichnen die Kinder und Jugendlichen erstmal Entwürfe auf Papier. Das Thema, die Havel als Lebewesen, erklärt Initiatorin und Künstlerin Silke Kirschning.
23: Es geht darum, dass wir diesen Schatz, den wir hier in Fürstenberg haben, nämlich die Havel, die drei Seen, dass wir den mehr schätzen und mehr pflegen.
2: Das riesige Fassadenbild soll zum Nachdenken anregen, sagt sie. Das Gros der Fläche ist schon hellblau getüncht. Erste Motive wie die Muschel sind schon zu bewundern. Dafür tauschen auch die 13-jährigen Ada und Ava aus Berlin in Fürstenberg zu Besuch das Sofa gegen das Baugerüst.
24: Wir hatten auch noch nicht wirklich was zu tun auch und wir mögen beide malen sehr gerne und dann dachten wir, es wäre eine schöne Idee.
25: Ich mag so malen eigentlich voll, weil zu Hause nimmt mir gar nicht wirklich die Zeit dafür. So einfach seine Fantasie so rauszulassen und dann so zu denken, wie andere Farben man so zu kombinieren kann und wie bunt es dann auch sein kann, so finde ich sehr schön.
2: Spätestens Anfang September soll das riesige Fassadenbild fertig sein.
6: RBB-Reporter Carsten Zumok über eine künftig bunte Hausfassade, ein Ferienprojekt in Fürstenberg-Havel. Und ob es noch neue Krimi-Gattungen gibt, hat Inforadio-Kolumnistin Doris Anselm bisher bezweifelt. Zwischen Seniorenkrimis, Gartenkrimis, Tierkrimis und. Aber jetzt weiß sie, was noch fehlte. Der Sockenkrimi.
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26: Es war ein klassisches Agatha Christie Mord im Orient Express mäßiges Kammerspiel neulich. Mitten auf dem Terrassengrillfest verschwindet ein schönes junges Paar. Socken. Meine. Ich suche alles ab, dann trete ich an die lange Tafel der anderen Gäste. Ein Fußfetisch ist völlig okay, sage ich, aber heute muss ich noch nach Hause laufen, also bitte schweigen. Schließlich sagt Hannes, ich finde Füße schon geil, aber und guckt an mir rauf und runter. Frechheit. Jennifer, bereits erheblich angeschickert, weiß zu berichten, dass Socken ja oft auf mysteriöse Art in der Waschmaschine. Ja, ist gut, Jenny. Caroline hilft mir nochmal suchen, so aufopferungsvoll, wie das eigentlich nur jemand mit Schuldgefühl täte. Patrick probiert es mit Gaslighting und fragt unaufhörlich, ob ich mir sicher wäre, heute überhaupt Socken getragen zu haben. Beim dritten Mal funkt Fiona dazwischen. Sie müsse jetzt leider los. Die Durchsuchung ihres Gepäcks wird mir verweigert. Als gerade keiner guckt, flüstert Wolfgang mir zu, bei einer früheren Party im selben Haushalt sei ihm eine Mütze abhanden gekommen, er wolle aber nichts gesagt haben. Als wieder alle sitzen, werfe ich demonstrativ einen langen Blick unter den Tisch und behaupte dann, ich weiß jetzt, wer die Socken anhat, aber ich behalte es für mich. Ein Bluff natürlich, in Wahrheit bin ich ratlos. Wenn das hier ein echter Krimi wäre, würde ich spätestens jetzt eine Affäre mit meinem Ermittlerkollegen anfangen. Doch kann ich Caroline wirklich vertrauen? Das ist manchmal in der Waschmaschine, fällt Jenny wieder ein. Und das war's. Auflösung gibt's leider keine. Was vermutlich bedeutet, dass meine Vorgesetzten in den Fall verstrickt sind. Aber was die Inforadio-Redaktion mit meinen Socken will, da bin ich wirklich überfragt.
6: Und dieser Fall stinkt definitiv zum Himmel, die 100 Sekunden von Doris Anselm.
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6: Ja, Spanien steht im WM-Finale, Frankreich dagegen raus. 2:0 hat ja Spanien die Franzosen abgefertigt, die eigentlich als Titelfavoriten gehandelt waren. Verblüffend, wie souverän und verdient der Europameister die Partie gewonnen hat. Ann-Kathrin Rose ist meine Kollegin, die das Spiel in Dallas heute Nacht kommentiert hat, abends unserer Zeit. Ann-Kathrin, was waren denn für dich die wesentlichen Gründe für diesen spanischen Triumph?
27: Es war zum einen die spanische Stärke. Wir haben viel auch bei diesem Turnier über die Defensivstärke der Spanier gesprochen, aber es war noch ein bisschen mehr. Es war viel Ballbesitz, es war ein starkes Stellungsspiel und es war das perfekte Einstellen auf den Gegner, auf Frankreich. Und genau das ist den Franzosen im Gegenzug überhaupt nicht gelungen. Die wirkten fast ein bisschen überrascht von der Kontrolle der Spanier, von dieser Sicherheit und konnten ihr starkes oder sonst so starkes Offensivspiel gar nicht aufziehen und haben auch keine Lösungen gefunden. Sie hatten kein Tempo, keine Inspiration, keine Ideen und bis zum Ende auch keinen Plan B und deshalb Spanien verdient im Finale.
6: Heute Abend wird dann der Endspielgegner ausgespielt, der Spanier, England oder Argentinien. Was ist da für dich Favorit oder gibt's überhaupt einen?
27: Ja, nachdem ich gestern auf Frankreich getippt habe und das sehr schlecht gealtert ist, würde ich heute sagen, es gibt keinen klaren Favoriten. Es gibt aber Indizien. Für mich sind die Engländer bei diesem Turnier, in diesem direkten Vergleich zwischen England und Argentinien, bisher das überzeugendere Team. Das Team, das auch einen Step im Laufe dieses Turniers gemacht hat. Und auch die Argentinier haben einen Step gemacht, aber aus meiner Sicht einen Step zurück. Das heißt, die haben in der Vorrunde, die gar nicht mal so schwer war, in der Gruppe für die Argentinier solide gespielt. Dann aber in der K.O.-Phase ja häufig sehr enge Spiele gehabt, haben gegen Ägypten schon 0-2 zurückgelegen und dann hat Messi ein paar sehr beeindruckende Momente ausgepackt. Meine Sicht ist aber, dass es gegen die Engländer nur mit Messi und mit großer Teamgeschlossenheit für Argentinien nicht reichen wird.
6: Und worauf wird dann England setzen? Ich meine, die haben auch Koryphäen, aber eben nicht diesen einen Ausnahmespieler.
27: Ja, aber das ist aus meiner Sicht die große Stärke, denn es ist nicht das Duell Harry Kane, um eine dieser Koryphäen zu nennen, gegen Lionel Messi, sondern es spielt im Schatten, das klingt ganz komisch von Harry Kane, weil er genauso viel Tore gemacht hat, Jude Bellingham. Es ist ja im Mittelfeld Declan Rice, der da so ein bisschen der Denker und Lenker des Spiels ist. Ich glaube, es ist mehr Spitze in der Breite, vielleicht drücken wir es mal so aus. Und darauf wird England auch setzen, der englische Trainer Thomas Tuchel, ein Deutscher, hat gesagt, er hat kurz über Manndeckung nachgedacht für Messi, also ihm einen Bewacher zur Seite zu stellen, hat sich aber wahrscheinlich dagegen entschieden.
6: Spitze in der Breite, das merke ich mir. Und dann gucken wir, wo wir morgen landen. Ich höre da doch so eine Sympathie für die Engländer raus bei Ann-Kathrin Rose in Dallas. Aber das wollen wir jetzt mal nicht sagen, weil letztes Mal hat sie da daneben gelegen und dann haben eben genau die anderen gewonnen. Das Spiel heute Abend ab 21 Uhr. Argentinien, England auch live bei uns.
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6: Im Süden kann es heute schaurig werden, wenn wir mal aufs Wetter gucken. Ein bisschen allerdings nur, sonst ein Wechsel von Sonne und Wolken. Temperaturen im Moment 13 bis 18 Grad. 28 maximal können es heute noch werden.
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6: Kerstin Reinsch.
17: Die B96 Zossen in Richtung Berlin ist in Höhe der A10 Abfahrt Rangsdorf nach einem Unfall gesperrt. Auf der südlichen A10 in Richtung Frankfurt-Oder können Sie dadurch nicht in Rangsdorf abfahren. Stadtverkehr Berlin A100 Stadtring Richtung Treptow. Zwischen Detmolder Straße und Albuinstraße stehen Sie wegen Bauarbeiten etwa 15 Minuten im Stau. Ebenfalls in der Gegenrichtung ab Oberlandstraße. 10 Minuten Geduld brauchen Sie zudem auf der Landsberger Allee statt einwärts in Höhe Märkischer Allee. A103 Richtung Schöneberg. Zwischen Wolfensteindamm, Schlossstraße und Kreuz Schöneberg ist wegen Bauarbeiten die rechte Spur gesperrt. Bauarbeiten bei der S-Bahn. Für die S2 fahren bis nächsten Montag Ersatzbusse zwischen Karow und Bernau. Busse fahren auch zwischen Bornholmer Straße und Schönholz bis Mitte August. Die S1 wird über Blankenburg umgeleitet. 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
6: 8.20 Uhr.
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6: Mit Angela Ulrich, ich grüße Sie. Kein Krieg, kein Frieden. Was ist das da eigentlich am Persischen Golf im Moment? Seit ein paar Tagen beschießen sich Iran und USA wieder. Und US-Präsident Donald Trump ändert auch fast jeden Tag seine Meinung zur Straße von Hormuz. Kerstin Reinsch, damit die Nachrichten.
17: US-Präsident Trump hat wieder damit gedroht, die zivile Infrastruktur im Iran massiv anzugreifen. Man werde nächste Woche alle Kraftwerke und Brücken zerstören, wenn die Führung in Teheran nicht über ein Abkommen verhandle, so Trump. Er hatte schon im April gedroht, Brücke und Kraftwerke innerhalb weniger Stunden zu zerstören, das aber nicht wahrgemacht. In der vergangenen Nacht haben die US-Streitkräfte wieder Ziele im Iran angegriffen. Der Iran hat im Gegenzug nach eigenen Angaben US-Militäreinrichtungen in Jordanien, Kuwait und Bahrain beschossen. Das Bundeskabinett berät heute darüber, wie die Bürokratie in Deutschland abgebaut werden kann. Laut Digitalminister Wildberger stehen 10 Maßnahmen aus verschiedenen Ministerien auf der Tagesordnung. Es ist bereits das zweite Mal, dass sich das schwarz-rote Kabinett mit dem Schwerpunkt Bürokratieentlastung befasst. In der ARD forderte Wildberger mehr Tempo bei Genehmigungsverfahren, verwies aber auch auf erste Erfolge.
0: Vor kurzem haben wir eine ganz fantastische Chipfabrik in Größenordnung Investitionsvolumen von 5 Milliarden Euro in Dresden eingeweiht. Die ist gebaut worden in 3 Jahren und das ist schon ein ziemlich komplexes Projekt. Das heißt, es geht auch mit Tempo. Das muss natürlich zur Regel werden. Und dazu schaffen wir jetzt die notwendigen Voraussetzungen, dass die Genehmigungen auch schneller laufen und dass dann auch während des Baus bestimmte Dinge einfacher gestaltet werden können. Und dann kommt es natürlich auch auf die Umsetzung lokal vor Ort an.
17: Carsten Wildberger, CDU, Bundesminister für Digitales und Staatsmodernisierung. Die EU-Staaten ringen weiter um ein neues Sanktionspaket gegen Russland. Die Mitgliedsländer haben sich nach langen Verhandlungen noch nicht auf die Maßnahmen geeinigt. Das hat zur Folge, dass der sogenannte Ölpreisdeckel um Mitternacht ausgelaufen ist. Er legte fest, dass russisches Öl für maximal $44 pro Barrel gekauft werden darf. Aus Brüssel, Sabrina Fritz.
3: Damit soll verhindert werden, dass Russland von steigenden Ölpreisen profitiert. Die EU-Botschafter müssen heute entscheiden, wie es nun mit dem Ölpreisdeckel weitergeht. Die Maßnahme ist Teil des 21. Sanktionspaketes. Um dieses wird seit Monaten hart verhandelt. Die EU-Kommission hat strenge Strafen gegen Russland vorgeschlagen, darunter Einschränkungen beim Fischhandel, ein Einreiseverbot für russische Soldaten und das Verbot, russisches Flüssiggas zu kaufen. Doch nach und nach haben die Mitgliedstaaten Teile aus dem Paket entnommen. Beim Fisch ändert sich zum Beispiel nichts. Heute wollen die EU-Länder noch einen letzten Versuch starten, das Sanktionspaket über die Bühne zu bringen. Dann ist Sommerpause.
17: Die türkische Regierung erinnert heute an den gescheiterten Putschversuch gegen Präsident Erdogan vor 10 Jahren. Dazu sind viele Veranstaltungen sowie ein Gedenkmarsch in Istanbul geplant. Bei Gefechten zwischen den Putschisten und regierungstreuen Truppen sind damals mehr als 250 Menschen ums Leben gekommen. Danach hat die Regierung Zehntausende Menschen verhaften lassen und Freiheitsrechte eingeschränkt. Der Vorsitzende der deutsch-türkischen Parlamentariergruppe im Bundestag, Yüksel, forderte die Bundesregierung auf, Demokratiedefizite in der Türkei anzusprechen. Wenn die Türkei ein Partner Europas sein wolle, müssten demokratische Standards eingehalten werden, sagte der SPD-Politiker im rbb24-Inforadio. Das Interview mit ihm können Sie in wenigen Minuten hören. Mehr Wettbewerb im Bahnfernverkehr ist nach Ansicht von Bundesverkehrsminister Schnieder gut, solange die Fahrgäste davon profitieren. Regionen mit weniger Einwohnern dürften aber nicht den Anschluss verlieren, sagte Schnieder der Deutschen Presseagentur. Der CDU-Politiker bezog sich damit auf das private Bahnunternehmen Italo, das ab übernächstem Jahr Verbindungen in Deutschland anbieten will. Dabei geht es zunächst um lukrative Strecken wie München, Berlin, Hamburg. Die Deutsche Bahn, Gewerkschaften und Fahrgastverbände warnen davor, dass durch die zunehmende Konkurrenz letztlich weniger ertragreiche Strecken stillgelegt werden könnten. In Berlin-Kreuzberg hat es in der Nacht einen tödlichen Unfall mit einem E-Scooter gegeben. Dessen Fahrer ist noch vor Ort gestorben, wie der Lagedienst der Berliner Polizei dem RBB mitteilte. Der Unfall zwischen dem E-Scooter-Fahrer und einem PKW passierte demnach gegen 2:30 an der Ecke Urban- und Blücherstraße. Nähere Informationen zum Unfallhergang und zur Identität der Beteiligten gibt es noch nicht. Spanien steht im Finale der Fußball-Weltmeisterschaft. Der Europameister hat am Abend in Dallas im Halbfinale Frankreich mit 2:0 besiegt. Auf wen Spanien im Endspiel am Sonntag trifft, entscheidet sich heute Abend, wenn England und Argentinien gegeneinander spielen. Soweit die Nachrichten. 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Das Wetter. Heute Sonne und Wolken im Wechsel und von Südosten ein paar Schauer bei Höchstwerten zwischen 24 und 28 Grad. Zurzeit in Berlin-Köpenick 15 Grad und in Kreuzberg 18, in Pritzwalk 13 Grad und in Manschnow im Oderbruch 18 Grad. Morgen zunächst viele Wolken und vor allem im Norden ein paar Schauer oder Gewitter. Im Verlauf von Süden aber freundlicher bis 29 Grad. Die Zeit 8.26 Uhr.
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6: Angela Ulrich bin ich und ich wünsche Ihnen einen schönen guten Morgen. Tja, wir haben ja schon den Schock und auch die Tränen Frankreichs gewürdigt. Die Franzosen, die Equipe Tricolore ist ja rausgeflogen aus der Weltmeisterschaft gestern Abend, quasi zerschellt an uneinnehmbaren Spaniern. Dieses erste Halbfinale haben die ganz klar gewonnen und die spanischen Fans waren nach Abpfiff völlig aus dem Häuschen. Mittendrin war für uns Anna Mund in Madrid.
4: So jubelt Spanien sich ins Finale. Mit dem Abpfiff gibt es beim Public Viewing auf Madrids Plaza de Colón kein Halten mehr. 6000 Fans feiern ausgelassen den Sieg gegen Frankreich. Vor dem Spiel klang das noch etwas anders. Wir glauben, dass das richtig kompliziert wird, meinen Pablo und sein Bruder. Frankreich spiele wirklich gut. Auch Steffi, die mit ihren Freunden hier ist, gibt zu, dass es schwierig werden könnte. Aber sie glaubt fest an den Sieg.
5: Vamos a ganar! Sí! Vamos a ganar España! 2-1!
4: Ihr Tipp? 2-1. Lange müssen die meist jungen Fans bei mehr als 30 Grad vor der Großleinwand nicht schwitzen. Nach einem französischen Foul an Superstar Lamine Yamal verwandelt Mikel Oyarzabal den Elfmeter. Spanien führt 1-0 und Madrid jubelt. Mit der Führung geht es in die Halbzeitpause und die fühlt sich schon fast wie eine rot-gelbe Siegesfeier an. Nun heißt es weiter anfeuern. Schließlich ist es 16 Jahre her, dass Spanien zuletzt eine WM gewonnen hat. In der 58. Minute wird die Hoffnung belohnt. Als Pedro Porro zum 2-0 ins rechte Eck trifft, hüpft in Madrid die Menge. Nun sind die Spanier wirklich siegessicher. Schon in den letzten Spielminuten wird der Platz im Herzen Madrids zu einer einzigen Fußballparty. Zum Abpfiff fliegen noch einmal Hüte und Bierbecher. Und auch der ein oder andere Fußballfan wird begeistert in die Höhe geworfen. Champagnerfußball sei das gewesen, meint Ferran.
7: Hemos jugado fútbol champán. Fútbol champán se le llama esto.
5: Muy contenta, muy feliz de estar en la final. 16 años después, lo que siempre hemos soñado.
4: Ich bin so froh, dass wir im Finale sind. Davon haben wir immer geträumt, sagt Diana. Und so feiern sie in dieser Nacht auf den Straßen Madrids. Im Finale trifft Spanien dann auf England oder Argentinien. Doch davor fürchten sie sich hier noch nicht. Sie denken nur an den zweiten Stern auf dem Trikot.
7: Me da igual quien venga. España ganadora. O sea, segunda estrella. Se viene segunda estrella.
4: Mir ist egal, wer da kommt, meint Diego. Spanien ist ein Gewinner. Der zweite Stern kommt.
6: España ganadora, das war von gestern Abend der Stand. Jetzt wird sich Spanien behaupten müssen, entweder gegen Argentinien oder gegen England. Die beiden spielen heute Abend ab 21 Uhr auch live bei uns zu hören. Eine Minute vor 8:30 jetzt. Wir gucken in die Türkei, wo genau vor 10 Jahren ein Putschversuch niedergeschlagen wurde. Teile des türkischen Militärs hatten versucht, die Regierung von Präsident Erdogan zu stürzen. Aber am Ende war dieser Putsch erfolglos und Erdogan sitzt fester im Sattel denn je. Serdar Yüksel ist SPD-Bundestagsabgeordneter und Vorsitzender der deutsch-türkischen Parlamentariergruppe. Und ihn habe ich gefragt, wie er die Türkei 10 Jahre nach diesem Putschversuch beschreiben würde.
18: Die politische Macht ist heute wesentlich stärker im Präsidentenamt, also beim Präsidenten Erdogan, gebündelt als je zuvor. Parlament und Justiz verfügen über viel weniger Einfluss. Die Pressefreiheit ist eingeschränkter und auch der politische Wettbewerb findet unter deutlich schwierigen Bedingungen statt. Das erleben wir dieser Tage fast täglich, dass Meldungen aus der Türkei uns auch hier in Deutschland schon auch sehr beunruhigen. Aber gleichzeitig muss man auch schon sagen, dass der 15. Juli für viele Menschen in der Türkei auch schon auch ein Symbol dafür ist, dass ein Militärputsch verhindert wurde. Und diese beiden Perspektiven gehören auch zu weit dazu.
6: Sie haben auch von beunruhigenden Meldungen dieser Tage gesprochen. Sie meinen damit wahrscheinlich auch, dass die türkischen Behörden ja jetzt gerade zum Jahrestag des Aufstandes gegen Kritiker vorgehen. Bis zu 1000 Festnahmen hätten sie Anfang der Woche angeordnet, heißt es da. Ist das für türkische Verhältnisse quasi eine normale Repression oder doch schon mehr?
18: Das ist schon mehr. Das ist auch nochmal ein deutliches Zeichen zum Jahrestag. Ist man landesweit gegen sogenannte Gülen-Anhänger vorgegangen, wobei man ehrlicherweise auch nicht weiß, wer unter dem Label der Gülen-Mitgliedschaft oder Gülen-Aktivität in der Türkei festgenommen worden ist. Da ist man noch ganz schnell mal bei. Da wird ein großes Netz ins Meer sozusagen geworfen und ganz viel gefischt. Und es, wenn man nur die schiere Zahl von 130.000 Festgenommenen sich vergegenwärtigt, die es seit 10 Jahren gegeben hat, das ist eine unvorstellbare Zahl, und ungefähr 150.000 Menschen, die aus dem Staatsdienst entlassen worden sind, Polizisten, Staatsanwälte, Richter, Militärs, viele Unternehmen, die unter Zwangsverwaltung bekommen haben, Vermögenswerte eingefroren worden sind, war das schon eine ganz massive repressive Antwort des türkischen Staates. Und es gibt auch immer wieder den Vorwurf, dass viele Menschen unter dem Vorwurf der Gülen-Aktivitäten festgenommen worden sind, die auch nichts mit der Gülen-Bewegung zu tun hatten.
6: Also deutlich mehr Repressionen, sagen Sie. Hat sich die Türkei sonst noch anders auch verändert nach diesem Putschversuch?
18: Ja, definitiv. Also es ist viel autokratischer geworden. Die Opposition wird jetzt auch mit justiziellen Mitteln auch ausgeschaltet. Die größte Oppositionspartei, die CHP, Sie wissen, dass ein Zwangsverwalter durch den ehemaligen Vorsitzenden eingesetzt worden ist. Es wird wohl nächstes Jahr vorgezogene Neuwahlen geben. Und es ist schon so, dass die gesamte Macht einer gewaltgeteilten Demokratie in der Hand des Präsidenten ist. Das kann auf Dauer nicht gut sein, ist auch nicht gut für die Türkei. Es gibt faktisch kein Check-and-Balance-System in der Türkei, was die langen Inhaftierungen von Festgenommenen an nicht mal die eigenen Urteile des Verfassungsgerichtes werden akzeptiert. Das zeigt, dass die Türkei in den letzten 10 Jahren deutlich autokratischer geworden ist und auch immer wieder die Türkei, die türkische Regierung, das mit terroristischen Bestrebungen im Inneren und mit äußeren Gefahren auch immer wieder begründet. Das ist schon ein bisschen das Narrativ, was immer wieder auch in der Türkei gespielt wird, um auch innenpolitische Gegner auch auszuschalten.
6: Andererseits, US-Präsident Trump nennt Erdogan seinen allerbesten Freund und dass er überhaupt nur zum NATO-Gipfel damals jetzt gerade gekommen sei, weil er in der Türkei war, eben bei Erdogan. Und auch die NATO, auch Europa braucht Erdogan zum EU-Außengrenzenschutz oder auch eben als NATO-Partner. Müssen wir uns daran gewöhnen, dass sich an diesem Spannungsfeld erstmal nichts verändert?
18: Also ob man sich freuen soll, von Trump gelobt zu werden, sei dahingestellt.
6: Das ist ein Punkt,
18: ja. Ja, sag mir, wer dich lobt, und ich sag dir, was du falsch gemacht hast. Aber es ist schon so, dass die Türkei für Deutschland und für Europa geostrategisch und geopolitisch, insbesondere durch den russischen Angriffskrieg, eine besondere Rolle spielt. Es gibt hier tiefere Zusammenarbeit, gerade auf den militärischen Ebenen, um Fähigkeitslücken, die wir in Europa haben, auch zu schließen. Viele Millionen Menschen mit türkischen Wurzeln leben in Deutschland, und auch die zivilgesellschaftlichen Kräfte in der Türkei brauchen uns, und deshalb brauchen wir auch die weitere Aufmerksamkeit für die Türkei. Deshalb sollte es auch keine Abschottung geben, aber wir müssen auch mit klarer Sprache die Menschenrechtsverletzungen, die es in der Türkei gibt, und auch wenn es wie jetzt auch dieser Tage durch Festnahmen und Ausschaltung der Opposition eben Entwicklungen gibt, muss das auch mit klarer Sprache benannt werden. Wenn die Türkei ein Partner Europas sein will, gehören die demokratischen Standards unumwunden dazu. Das ist auch nicht Verhandlungsmasse.
6: Erwarten Sie da mehr eben von dieser klaren Sprache, über die Sie jetzt geredet haben, von der Bundesregierung?
18: Definitiv, und auch von anderen europäischen Partnern. Die Türkei ist sich ihrer neuen geostrategischen Rolle und Position durchaus auch bewusst. Das nutzt sie auch aus, und die Weltbühne war in Ankara beim NATO-Gipfel gewesen. Erdogan fühlt sich eher bestärkt, diesen Kurs ohne innenpolitischen und außenpolitischen Schaden weiterführen zu können, weil er weiß, dass die Türkei gebraucht wird. Aber es wird auch eine Zeit mal nach Erdogan geben, und es wird irgendwann mal auch einen Regierungswechsel geben. Und deshalb halte ich es auch für wichtig, dass wir zu den demokratischen Oppositionskräften weiterhin engen Kontakt auch halten. Das tun wir. Wir reden auch hinter verschlossenen Türen sehr kritisch, auch mit den regierungstragenden Abgeordneten aus dem türkischen Parlament. Und das ist auch so, dass auch viele Abgeordnete in der Türkei mit den Entwicklungen und ein Staat, der auf einen Mann ausgerichtet ist, auch nicht sehr zufrieden sind und unter vorgehaltener Hand einem dann auch gesagt wird, dass man die Demokratiedefizite durchaus auch sieht.
6: Das sagt Serdan Yüksel von der SPD, der Vorsitzende der deutsch-türkischen Parlamentariergruppe, 10 Jahre nach dem Putschversuch in der Türkei, wie es heute im Land aussieht.
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6: 9:30. Sören Hinze ist wieder bei mir. Sören, und wir reden nochmal über Italo, ein italienisches Bahnunternehmen, das den Einstieg in Deutschland plant. Ab 2028 will Italo 2 Verbindungen hierzulande anbieten. Was plant Italo da genau?
9: Also Italo plant 2 Verbindungen, beide ausgehend von München. Das ist ja auch der Anschlussbahnhof für Reisen von und nach Italien. Die eine Verbindung, die führt von München über Frankfurt am Main nach Köln bis nach Dortmund und halt auch wieder zurück. Und die andere Strecke von München über Berlin nach Hamburg. Eventuell gibt es dann auf dieser Strecke auch noch Zwischenhalte. Details sind da noch nicht bekannt, aber im Prinzip eine westdeutsche Verbindung und eine Nord-Süd-Verbindung über Ostdeutschland. Die beiden Verbindungen sollen die Metropolen verbinden.
6: Nun hat sich CDU-Bundesverkehrsminister Patrick Schnieder zu den Plänen geäußert. Einerseits sei Wettbewerb gut für die Fahrgäste, andererseits man dürfe sich nicht nur lukrative Strecken aussuchen, eben für Konkurrenz. Ja, da hat er die Pläne von Italo ins Visier genommen.
9: Ja, im Prinzip zum Teil, aber andererseits geht diese Aussage auch völlig vorbei an dem Geschäftsmodell von Italo, denn Italo bietet Hochgeschwindigkeitsstrecken an, ist also eine Konkurrenz zum ICE und das Ziel dieses privatwirtschaftlichen Unternehmens ist es halt, Metropolen zu verbinden und keinen regionalen Verkehr anzubieten. Und in Italien, wenn wir darauf schauen, da ist das Geschäftsmodell halt, die Hauptregion zu verbinden. Zwischen Mailand und Neapel fährt Italo. Und es ist vollkommen normal, wenn jetzt auch ein Unternehmen wie Italo hier einsteigt, dass sich ein kommerzielles Unternehmen halt die Rosine herauspickt. Und dafür zahlt Italo dann in Deutschland auch Trassengebühren, also sozusagen Miete für, oder dass sie halt die Strecken benutzen dürfen. Und diesen gemeinwirtschaftlichen Auftrag, dafür ist Italo einfach nicht zuständig. Insofern, diese Warnung von Schnieder, die zielt eher auf die DB. Die soll diese Einnahmen von Italo nicht nur für den Ausbau der Hauptstrecken nutzen, sondern auch die weniger gefragten Strecken ausbauen und sanieren, damit halt die kleineren Großstädte bei den Sanierungen und Angeboten nicht vernachlässigt werden.
6: Hat denn, weil du die Schiene ansprichst, hat das deutsche Schienennetz überhaupt genug Kapazität für mehr Schnellzüge?
9: Also im momentanen Zustand sehe ich da viele Probleme. Schon jetzt sind die Hauptstrecken überlastet. Die Bahn spricht von einer durchschnittlichen Auslastung von 125%. Und um diese Überlastung zu senken, gibt es gerade viele Baustellen bis vor wenigen Wochen zwischen Berlin und Hamburg. Das ist jetzt schon mal ein gutes Zeichen, dass diese Bauarbeiten abgeschlossen sind, auch für die Pläne von Italo. Anders sehe ich es auf der Strecke im Westdeutschland. Da sehe ich eher schwarz durch Hessen und Nordrhein-Westfalen. Da gibt es noch etliche Korridorsanierung. Ab 2028 will Italo mit täglich fast 60 Verbindungen da Strecken anbieten. Das ist mehr als Flixtrain und das ist eine Kampfansage an die Deutsche Bahn. Damit am Ende die Fahrgäste wirklich profitieren, muss die Bahn vielleicht schneller sanieren, notfalls mit mehr Geld. Gleichzeitig darf der Netzausbau nicht unter die Räder kommen, sonst setzen sich halt Unternehmen durch, die nur Geld auf den Hauptstrecken verdienen wollen.
6: Sören Hinze über Italo. Das italienische Bahnunternehmen plant den Einstieg auf 2 Schnellstrecken in Deutschland. Das Wetter für Brandenburg und Berlin. Es wird langsam aber sicher wärmer. 19 Grad haben wir jetzt schon in Perleberg, genau wie in Frankfurt oder auch im Berliner Sendegebiet, im Berliner Stadtgebiet, das wollte ich sagen, 18 bis 19 Grad. 28 sollen es heute noch werden, maximal. Und ein Mix aus Sonne und Wolken haben wir. Überwiegend trocken im Süden, Lausitz vor allem, kann es aber auch Schauer geben.
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6: Kerstin Reinsch.
17: A10 nördlicher Berliner Ring Richtung Dreikafenland. Zwischen Mühlenbeck und Birkenwerder gibt es etwa 2 Kilometer Stau. Die B96 Zossen Richtung Berlin ist in Höhe der A10 Abfahrt Rangsdorf nach einem Unfall gesperrt. Auf der südlichen A10 in Richtung Frankfurt-Oder können Sie deshalb nicht in Rangsdorf abfahren. Stadtverkehr Berlin, A100 Stadtring Richtung Treptow. Zwischen Detmolder Straße und Albuinstraße stehen Sie wegen Bauarbeiten 15 Minuten etwa im Stau. Ebenfalls 15 Minuten in der Gegenrichtung ab Oberlandstraße. 10 Minuten Geduld brauchen Sie zudem auf der Landsberger Allee stadteinwärts in Höhe der Märkischen Allee. 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
6: 8.40 Uhr. Angela Ulrich im Studio. Ich grüße Sie.
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6: Gefühlt dreht sich alles im Kreis am Persischen Golf. Die USA greifen Iran wieder an. Das Land antwortet damit, die Straße von Hormuz dicht zu machen und US-Basen in Nachbarstaaten zu beschießen. Erkennbar hat US-Präsident Trump keinen Plan, wie er aus dieser Spirale wieder rauskommt. Die Nachrichten mit Kerstin Reinsch.
17: Die USA haben die vierte Nacht in Folge Ziele im Iran angegriffen. Nach Angaben des zuständigen US-Militärkommandos wurden unter anderem Raketenstellungen in der Nähe der Straße von Hormuz und in iranischen Küstengebieten getroffen. Der Iran hat im Gegenzug nach eigenen Angaben US-Militäreinrichtungen in Jordanien, Kuwait und Bahrain beschossen. Die Revolutionsgarden teilten mit, die Straße von Hormuz werde erst wieder geöffnet, wenn die USA ihre Attacken einstellen. US-Präsident Trump drohte erneut mit Angriffen auf die zivile Infrastruktur im Iran. Wenn die Führung in Teheran nicht verhandle, würden in der kommenden Woche alle Kraftwerke und Brücken zerstört. Damit hatte Trump schon im April gedroht, das aber nicht wahrgemacht. Das Bundeskabinett berät heute über Maßnahmen für weniger Bürokratie. Beim sogenannten Entlastungskabinett stehen laut Digitalminister Wildberger 10 Maßnahmen aus verschiedenen Ministerien auf dem Programm. Aus dem Hauptstadtstudio Chris Berdrow.
10: Bei der Agentur für Arbeit

0: allein gelassen werden. Auch der rheinland-pfälzische Ministerpräsident Schnieder sprach die Verantwortung des Staates an. Aus Bad 9a-Ahrweiler Lea Vassiliadis.
1: Während seiner Rede sagte Ministerpräsident Gordon Schnieder, der Staat habe sein Versprechen, die Menschen zu schützen, damals nicht eingehalten. Dafür bat er die Betroffenen im Ahrtal um Entschuldigung. Noch während seiner Entschuldigung reagierte das Publikum mit Applaus und die Menschen vor Ort zeigten sich bewegt. Die Flutkatastrophe vor 5 Jahren hat nicht nur das Ahrtal hart getroffen. Insgesamt sind in Rheinland-Pfalz und Nordrhein-Westfalen mehr als 180 Menschen gestorben.
0: Bei einem russischen Angriff auf die Hafenstadt Odessa sind nach ukrainischen Angaben mindestens 3 Menschen getötet worden. Mehrere Menschen wurden verletzt, wie der Leiter der örtlichen Militärverwaltung mitteilte. Einige Wohnhäuser seien beschädigt worden. Russland hat in den vergangenen Tagen seine Angriffe auf die Schwarzmeerhäfen im Großraum Odessa verstärkt. Am Morgen ist EU-Kommissionspräsidentin von der Leyen in Kiew eingetroffen. Sie kündigte neue Initiativen an, um die europäische und die ukrainische Rüstungsindustrie miteinander zu verzahnen. Ziel sei, mehr und schneller zu produzieren. Die türkische Regierung erinnert heute an den gescheiterten Putschversuch gegen Präsident Erdogan vor 10 Jahren. Dazu sind viele Veranstaltungen sowie ein Gedenkmarsch in Istanbul geplant. Bei Gefechten zwischen den Putschisten und regierungstreuen Truppen sind damals mehr als 250 Menschen ums Leben gekommen. Danach hat die Regierung 10.000 Menschen verhaften lassen und Freiheitsrechte eingeschränkt. Der Vorsitzende der deutsch-türkischen Parlamentariergruppe im Bundestag, Yüksel, forderte die Bundesregierung auf, Demokratiedefizite in der Türkei anzusprechen. Wenn die Türkei ein Partner Europas sein wolle, müssten demokratische Standards eingehalten werden, sagte der SPD-Politiker im RBB 24 Inforadio. In der Nähe von Neuranft im Oderbruch ist ein Motorradfahrer tot aufgefunden worden. Wie die Polizeidirektion Ost im RBB am Morgen mitgeteilt hat, haben Zeugen die Leiche des Mannes und das Motorrad gestern Abend auf der L28 entdeckt. Nach bisherigen Erkenntnissen ist der 47-Jährige in einer Kurve von der Fahrbahn abgekommen. Wie es dazu kam, wird jetzt untersucht. Spanien steht im Finale der Fußball-Weltmeisterschaft. Der Europameister hat am Abend in Dallas im Halbfinale Frankreich mit 2:0 besiegt. Auf wen Spanien im Endspiel am Sonntag trifft, entscheidet sich heute Abend, wenn England und Argentinien gegeneinander spielen. Soweit die Nachrichten. 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Das Wetter. Heute Sonne und Wolken im Wechsel und von Südosten sind ein paar Schauer möglich. Bei Höchstwerten zwischen 24 und 28 Grad. Zur Stunde in Berlin-Treptow 17 Grad, in Tempelhof 19, in Brandenburg an der Havel 17 Grad und in Frankfurt-Oder 19 Grad. Morgen zunächst viele Wolken und vor allem im Norden ein paar Schauer oder Gewitter. Im Verlauf von Süden aber freundlicher, maximal 29 Grad. Die Zeit 8.45 Uhr.
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3: Einen schönen guten Morgen, sagt Angela Ulrich. Und wir gucken auf das Kabinett. Eigentlich kommt das einmal die Woche zusammen, vor allen Dingen für neue Gesetze, für Vorlagen dazu. Aber heute kümmert sich das Bundeskabinett als Entlastungskabinett mal darum, Bürokratie abzubauen. 20.000 Vorschläge hat die Bundesregierung in einem Portal gesammelt schon, wo Industrie und Wirtschaft entlastet werden könnten. Weniger Zettelwirtschaft, mehr Realwirtschaft, das ist die Devise. Darüber habe ich heute mit Klaus-Heiner Röhl gesprochen. Er ist Bürokratieexperte beim Institut der Deutschen Wirtschaft in Köln. Bürokratie abbauen, sagt sich immer so schön, habe ich gefragt ihn, ob er denn konkrete Beispiele hat, wo weniger Bürokratie hilfreich ist.
4: Ja gut, wir Bürger sind natürlich auch von verschiedenen Dingen betroffen. Das wissen die meisten Menschen wahrscheinlich selbst. Aber in der Wirtschaft ist zum Beispiel ein Punkt, dass ähnliche Sachen oder gleiche Sachen immer wieder an verschiedene Behörden gemeldet werden müssen. Da gibt es natürlich Fachbehörden, es gibt kommunale Behörden. Und häufig müssen die gleichen Sachen wieder eingegeben werden. Und eigentlich sollte das lange vereinheitlicht sein. Es gibt eine Verordnung der EU, dass Sachen nur einmal gemeldet werden sollen. Aber die Behörden in Deutschland, die kommunizieren halt nicht richtig miteinander. Die sind nicht digital vernetzt. Die dürfen teilweise nicht miteinander kommunizieren aus Datenschutzgründen, teilweise können sie es nicht. Und das muss geändert werden. Da arbeitet Bund und Länder aber auch schon seit Jahren dran. Sie kriegen es halt nur bisher nicht hin.
3: Und warum ist das so schwierig? Weil ehe man Regeln verändert, müsste man ja das, was Sie jetzt beschreiben, erstmal die Vernetzung, dass Dinge, die es jetzt schon gibt, auch gut übermitteln.

0: vermittelt werden, hinkriegen? Warum ist das so schwer?
1: Ja, das sind halt unsere Strukturen in Deutschland, die darauf einfach nicht ausgelegt sind. Wir haben halt die Länder mit einer sehr großen föderalen Hoheit. Wir haben die kommunale Selbstverwaltung, das kann man sich auch auf der Zunge zergehen lassen als Laie, aber das heißt halt auch, die Kommunen, die haben eine hohe Eigenständigkeit, die schützen sie auch, die finden sie an anderen Stellen gut. Aber hier heißt das halt, ich muss an meine Kommune Dinge melden, die ich vielleicht an eine Landesfachbehörde auch melde. Die reden nicht miteinander. Und bei der Digitalisierung geht es halt nur mit Vereinheitlichung. Ich brauche einheitliche digitale Formate in Deutschland, damit das alles funktioniert, die verschiedenen Stellen miteinander kommunizieren können, möglichst automatisch natürlich, ohne dass da händisch immer nachgearbeitet werden muss. Und das klappt bisher überhaupt nicht. Das sollte eigentlich nach dem Online-Zugangsgesetz von 2017 schon bis 2022 umgesetzt sein und funktioniert bis heute nicht.
0: Es gab ja schon mal unter dem neuen Digitalminister Wildberger, gab es ja schon mal ein Entlastungskabinett. Da ist aber so viel nicht beschlossen worden. Haben Sie das Gefühl, dass die das jetzt anpacken in der Bundesregierung, auch sinnvoll?
1: Also der Digitalminister Wildberger packt das schon an und ich denke auch sinnvoll, weil er genau diese Dinge alle im Blick hat. Bürokratieabbau, Digitalisierung, Staatsmodernisierung, also Zusammenarbeit der Ebenen im Föderalismus. Die Frage ist nur, ob er es überhaupt bis zum Ende der Legislaturperiode hinkriegt, weil das halt alles super zäh ist. Und gerade auch die Fachministerien natürlich sagen, oh nee, das haben wir alles in Gesetzen mal festgelegt, da sollen wir jetzt Berichtspflichten abbauen. Datenschutzfunk dazwischen, Landesdatenschutzbeauftragte, Bundesdatenschutzbeauftragte sagen manchmal auch nicht das Gleiche. Das wird halt auch kritisiert. Das ist wohl in Deutschland auch einmalig in der EU, dass wir da verschiedene Ebenen auch wieder im Datenschutz haben, die vielleicht nicht immer auf einer Linie liegen. Und das macht es halt alles sehr langsam. Deswegen sehen wir halt auch, dass es gibt auch so Digitalisierungsvergleiche in der EU, dass wir da so langsam aus dem unteren Mittelfeld nach ganz hinten rutschen, obwohl wir uns immer bemühen und irgendwas wieder digitalisiert worden ist. Aber die anderen sind halt schneller.
0: Regeln haben aber manchmal dann schon auch wirklich Sinn, zum Beispiel Umweltschutzauflagen, Kontrollieren, Einheitlichkeit. Kann man da auch Fehler machen, wenn man zu viel abschafft, zu leicht und locker wird?
1: Ja, das ist der nächste Punkt. Was brauchen wir wirklich an materieller Regulierung, an Detailvorgaben, die daraus resultieren? Und da ist dann halt auch das Tauziehen zwischen dem Digitalminister Wildberger und den Fachministerien, Umwelt in dem Fall vor allem, aber natürlich bei anderen Dingen auch Arbeit und Soziales. Denn wenn es da wirklich in den Abbau von Berichtspflichten geht, dann ist natürlich die Frage, ja, schießt man auch mal übers Ziel hinaus. Aber bisher ist halt eher der Punkt, dass man noch gar nicht begonnen hat mit dem Abbau, sondern immer noch in den Vorbereitungen steckt. Insofern ist der Punkt sicherlich noch nicht erreicht.
0: Wenn ich Ihnen zuhöre, dann hört sich das wirklich so an, dass das echt schwierig ist. Und wenn wir abrutschen, Deutschland auch noch in Sachen Digitalisierung nicht nur schlecht sind, sondern immer noch schlechter werden. Was ist denn das, was Sie jetzt empfehlen würden aus Ihrer Expertensicht? Wo muss man zuerst anpacken, um nicht noch schlechter zu werden?
1: Also bei der Digitalisierung, da, wie schon gesagt, geht der Herr Wildberger da durchaus den richtigen Weg. Also diese Verknüpfung der verschiedenen staatlichen Datensammelstellen, die sogenannte Registermodernisierung, treibt er recht gut voran. Ist aber natürlich eine schwierige Sache, deswegen haben wir es bisher auch nicht hingekriegt. Und für den Bürger springt auch was bei raus, zum Beispiel digitale Kfz-Anmeldungen. Also die Punkte, die laufen ganz gut. Aber an anderen Punkten, wo es wirklich darum geht, die Wirtschaft bei den Berichtspflichten, Dokumentationspflichten zu entlasten, und das steht im Koalitionsvertrag, also da können die anderen Ministerien sich auch schlecht rausfinden, da geht es im Augenblick noch sehr langsam.
0: Das sagt Klaus-Heiner Röhl, der ist Bürokratieexperte beim Institut der Deutschen Wirtschaft in Köln. Wir haben ja darüber berichtet, dass heute vor 10 Jahren versucht hat, ein Teil des Militärs den Staatspräsidenten der Türkei, Erdogan, wegzuputschen. Gescheitert ist dieser Putsch und Erdogan hat danach die Zügel noch härter angezogen. Was folgte, war eine regelrechte Massenflucht aus der Türkei. Viele Oppositionelle gingen ins Exil, auch nach Deutschland. Und unsere Reporterin Silvia Tieks hat einen geflohenen türkischen Autor in Berlin getroffen.
2: Mit schwungvoller Musik wirbt Heiko Badat im Internet für seine Auftritte. Und wenn er als Kabarettist auf der Bühne steht, hauen sie sich im Publikum vor Lachen auf die Schenkel. So wie hier zum Beispiel vor ein paar Jahren in den USA. Aber so richtig lustig ist sein Leben gar nicht. Heiko Badat lebt seit fast 10 Jahren in Berlin im Exil. Er verließ die Türkei wenige Monate nach dem gescheiterten Putsch. denn er sah die Gefahr.
3: Das habe ich sofort gemerkt. Wenn der Putsch Erfolg gehabt hätte, wären wir sowieso in Riesenschwierigkeiten geraten. Denn auch diese Putschisten hätten massive Sanktionen gegen die Demokraten und gegen die Menschenrechtsverteidiger in der Türkei verhängt. Als der Putsch fehlschlug, sah Erdogan das auch als große Chance. Um das von ihm gewünschte Ein-Mann-Regime aufzubauen, leitete er in der Türkei eine große Säuberungswelle gegen Intellektuelle, Journalisten und Menschenrechtsverteidiger ein. In beiden Fällen war die Lage für Menschen wie uns schlecht.
2: Schon vor dem Putsch war Hayko Badat der Staatsmacht unangenehm aufgefallen. Er hat armenische Wurzeln, gehörte einer christlichen Minderheit in der Türkei an und machte all das und mehr zum Thema. In Artikeln, Büchern, Auftritten. Damit war nach dem Putsch Schluss. Seine Bücher wurden nicht mehr verlegt, stattdessen Haftbefehle gegen ihn verhängt. Hayko Badat verließ die Türkei, solange es noch ging. Als Exilort wählte er Berlin. Hierhin hatte er Kontakte.
3: In Berlin zu sein, gibt mir in vielerlei Hinsicht ein Gefühl von Sicherheit. Denn ich hatte sehr ernste Sicherheitsprobleme in der Türkei und das Risiko, ins Gefängnis zu kommen. Diese Gefahr konnte ich hier beseitigen.
2: Das allerdings hat gedauert. Am Anfang seiner Exilzeit bekam er auch hier Morddrohungen. Hayko Badat stand zeitweise unter Polizeischutz und 2018 mit einer schusssicheren Weste auf der Bühne. Bedroht werde er immer noch, sagt er, aber weniger als früher. Wirtschaftlich ist es schwierig hier für ihn. Badat war schon Anfang 40, als er nach Berlin kam. Zu spät, merkte er, um so gut Deutsch zu lernen, dass er damit hier als Autor und Kabarettist sein Geld verdienen könnte. Also tritt er auf Türkisch auf, oft mit Simultanübersetzung, und erzählt von seinen Erlebnissen im Exil. Sehen kann man Hayko Badat regelmäßig in Berlin, aber auch in vielen anderen deutschen und internationalen Städten. In der Ferne vermisst er am meisten seine Familie in der Türkei. Was gibt ihm Trost und Halt in Berlin?
3: Auf der Bühne zu sein, meinen Humor nicht zu verlieren und immer noch ein Teil des Kampfes für die Demokratie zu sein.
0: Das sagt ein türkischer Autor, der nach dem Putsch in der Türkei vor 10 Jahren, dem Putschversuch, nach Deutschland geflohen ist. Sylvia Tix hat ihn getroffen.
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0: Marillion, das ist eine dieser Bands, die nie aufzuhören scheinen. Seit fast 50 Jahren gibt es diese Rockband schon, Progressive Rock, wo Einflüsse auch von Jazz, von Klassik mit reinkommen, spielt sie und ist gerade auch wieder dabei, ein neues Studioalbum aufzunehmen. Das 21. wäre das. Und gleich ist Marillion auch schon wieder auf Tour. Bevor das Album rausgekommen ist, mit Halt im Berliner Tempodrom gestern Abend. 2 Stunden lang hat die Band das Berliner Publikum verwöhnt mit einem Konzert, das der Kritiker Hendrik Schröder super fand.
5: Alleine wie das losgeht, das Konzert, zeigt schon, dass Marillion eine Band alter Schule sind. Spannung baut sich langsam auf, dafür aber derbe. Minutenlang wabert ein Instrumental aus den Boxen, Scheinwerfer durchschneiden den Raum. Ewig dauert es, bis Sänger Steve Hogarth auf die Bühne kommt, singt, dann kommen die anderen dazu. Riesiger Applaus im bestuhlten, nicht ganz ausverkauften Tempodrom. Drummer Ian Mosley sitzt etwas versteckt hinter riesigen Plexiglasscheiben, neben ihm Tour-Percussionist Andy Gangadine, der mit futuristischer Brille auf der Nase inmitten eines silbernen Racks mit schwarzen Elektro-Percussion-Scheiben steht, rot blinkende Leuchtstäbe daneben und aussieht, als käme er mit diesem Monstrum gerade von einem anderen Stern. Oder wolle nach dem Konzert noch dahin zurück. Musikalischer Mittelpunkt von Marillion ist natürlich seit immer und auf alle Zeiten Gitarrist Steve Rothery, der mit seinem mal ausufernden, mal ganz feinem Stil auf Elektro- und Akustikgitarre jedem Song seine Farbe, Tiefe und einen eigenen Charakter gibt. Während andere Gitarristen seines Kalibers und zumal bei einer Prog-Rock-Band sich eitel in den Vordergrund fiedeln, fließen Rotherys Soli eher direkt aus den Liedern, sind eins damit, keine aufgesetzten Fremdkörper. Zum uneitlen Spiel passt seine Art, sich während des Konzerts exakt Takt nur dann zu bewegen, wenn der Roadie kommt, um ihm eine andere Gitarre umzuhängen. Ansonsten steht er da, sieht sehr nett aus und spielt. Show machen muss er aber auch nicht, das macht Sänger Hogarth für zwei oder genau genommen für die ganze Band. Er ist die schillernde Figur mit den halblangen, silbrigen, akkurat geföhnten, wehenden Haaren, dem glitzernden Hemd, der engen Jeans, der über die Bühne schreitet und stapft, der alleine mit seinen zur Decke gereckten, fuchtelnden, wedelnden Händen ein Lied leben und fliegen lässt, sodass man wahrscheinlich ungefähr verstehen würde, worum es geht, selbst wenn man gar keine Musik dazu hören würde. Großartiger Typ, der nebenbei auch noch mit Wahnsinnsvolumen singt. Marillion gehören zu den alten Bands, die immer noch in voller Freude neue Platten machen, die die Fans auch tatsächlich gerne hören. So steht auf der Setlist einiges vom letzten Album, sogar ein bisher noch gar nicht veröffentlichter Song ist dabei, daneben aber auch Kracher, die die Fans schon beim Intro-Akkord erkennen. Kaylee, Easter, You're Gone, Dinosaurier-Musik aus lange vergangenen Tagen, zu der Männer 2 Stunden lang mit verschränkten Armen und versteinertem Gesicht sitzen können und starren, um danach zu sagen, Hammer. Konzert des Jahres, umwerfend. So viel Wertschätzung haben sie für diesen kompliziert und episch gewebten Sound, dass sie zuhören wie in der Oper. Hut ab vor diesem treuen Publikum, das es einer tollen Band aus einer anderen, weit entfernten Zeit ermöglicht, immer noch weiterzumachen und weiter und weiter und weiter.
0: Marillion gestern im Tempodrom. Henrik Schröder war dort. Und hier ist jetzt Yasser Speck gekommen, übernimmt gleich. Yasser, bei dir geht's gleich um Klimaresilienz.
6: Genau, ganz viele Kommunen sind eben nicht gut geschützt gegen Extremwetterereignisse wie Fluten oder Stürme. Und durch den Klimawandel werden die aber zunehmen. Deshalb spreche ich gleich mit der Leiterin des Zentrums für Klimaanpassung darüber, was Kommunen tun müssen in 5 Minuten, dann hier nach der
0: Nachricht. Genau, die Flut im Ahrtal ist der Anlass. Und ich verabschiede mich bis morgen. Kerstin Reinsch hat jetzt nochmal den Blick auf die Straßen.
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7: A10 nördlicher Berliner Ring Richtung Dreikafelland. Zwischen Mühlenberg und Birkenwerder gibt es jetzt etwa 2 Kilometer Stau. Die B96 Zossen Richtung Berlin ist in Höhe der A10 Abfahrt Rangsdorf nach einem Unfall gesperrt. Auf der südlichen A10 in Richtung Frankfurt-Oder können Sie deshalb nicht in Rangsdorf abfahren. Stadtverkehr Berlin, 100 Stadtring Richtung Treptow. Zwischen Detmolder Straße und Alboinstraße stehen Sie wegen Bauarbeiten etwa 15 Minuten im Stau. Ebenfalls in der Gegenrichtung ab Oberlandstraße. 10 Minuten Geduld brauchen Sie außerdem auf der Landsberger Allee statt einwärts in Höhe der Märkischen Allee. Bei der S-Bahn wird gebaut. Für die S2 fahren deshalb bis nächsten Montag Ersatzbusse zwischen Karow und Bernau. Busse fahren auch zwischen Bornholmer Straße und Schönhals und zwar bis Mitte August.
6: Jetzt ist es 9 Uhr.
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6: Hier ist Yasser Speck. Guten Morgen. Die Gewalt am Persischen Golf schaukelt sich wieder hoch. 4 Nächte in Folge haben die USA jetzt wieder den Iran bombardiert. Der greift wiederum US-Basen in Golfstaaten und auch Schiffe in der Straße von Hormus an. Ein Ende ist nicht in Sicht. Die aktuellen Meldungen dazu hat Kerstin Reinsch.
7: US-Präsident Trump hat wieder damit gedroht, die zivile Infrastruktur im Iran massiv anzugreifen. Man werde nächste Woche alle Kraftwerke und Brücken zerstören, wenn die Führung in Teheran nicht über ein Abkommen verhandle, so Trump. Er hatte schon im April gedroht, Brücken und Kraftwerke innerhalb weniger Stunden zu zerstören, das aber nicht wahrgemacht. In der vergangenen Nacht haben die US-Streitkräfte wieder Ziele im Iran angegriffen. Außerdem wurde die Seeblockade gegen iranische Häfen wieder aufgenommen, wie das zuständige Militärkommando mitteilte. Der Iran hat im Gegenzug nach eigenen Angaben US-Militäreinrichtungen in Jordanien, Kuwait und Bahrain beschossen. Bundesdigitalminister Wildberger hat weitere Entlastungen durch den Abbau von Bürokratie angekündigt. Als Beispiel nannte der CDU-Politiker in der ARD die Arztüberweisung. Sie werde digitalisiert und in Papierform abgeschafft. Auch Genehmigungen für Unternehmen müssten beschleunigt werden. Nach Angaben von Wildberger stehen bei der Sitzung des Bundeskabinetts heute Maßnahmen aus verschiedenen Bereichen auf der Tagesordnung. Insgesamt sollen Bürger und Wirtschaft zunächst um 600 Millionen Euro im Jahr entlastet werden. Ziel ist es, langfristig die Kosten für Bürokratie bis zum Ende der Legislaturperiode 2029 um 16 Milliarden Euro pro Jahr zu senken. Bundesumweltminister Schneider stellt heute ein System vor, mit dem sich Nutzer einen Überblick über Wasserstände verschaffen können. Das Niedrigwasserinformationssystem mit dem Namen NIWIS zeigt erstmals bundesweit, wo in Deutschland Wasser knapp wird. Aus dem Hauptstadtstudio Dietrich Karl Meurer.
8: Nutzerinnen und Nutzer können auf Karten verfolgen, wie sich Wasserstände in Flüssen entwickeln, wie trocken Böden sind und wie sich das Grundwasser verändert. Die Daten stammen aus Messnetzen von Bund und Ländern und werden täglich aktualisiert. Die Informationen sollen helfen, kritische Entwicklungen früh zu erkennen. Kommunen können damit besser einschätzen, ob Maßnahmen zum Wassersparen nötig werden. Landwirte erhalten Hinweise für die Bewässerung ihrer Felder. Unternehmen können mögliche Auswirkungen auf Produktion, Transport oder Kühlwasserbedarf im Blick behalten. Auch Bürgerinnen und Bürger können sich auf dem Portal über die Situation in ihrer Region informieren.
7: Bei einem russischen Angriff auf die Hafenstadt Odessa sind nach ukrainischen Angaben mindestens 3 Menschen getötet worden. Mehrere Menschen wurden verletzt, wie der Leiter der örtlichen Militärverwaltung mitteilte. Einige Wohnhäuser seien beschädigt worden. Russland hat in den vergangenen Tagen seine Angriffe auf die Schwarzmeerhäfen im Großraum Odessa verstärkt. Am Morgen ist EU-Kommissionspräsidentin von der Leyen in Kiew eingetroffen. Sie kündigte neue Initiativen an, um die europäische und die ukrainische Rüstungsindustrie miteinander zu verzahnen. Ziel sei, mehr und schneller zu produzieren. Ab heute ist in Berlin der sogenannte Urban Liner auf der Straßenbahnlinie M4 offiziell im Regelbetrieb unterwegs. Die 50 Meter langen Straßenbahnen fahren schon seit Mitte vergangener Woche im Probebetrieb zwischen Hackeschem Markt und Sulzfelder Straße. Die Züge des französischen Herstellers Alstom bieten Platz für mehr als 300 Fahrgäste. Laut BVG sollen bis Ende des Jahres etwa 15 Urban Liner auf der M4 im Einsatz sein. Insgesamt wurden 65 Züge bestellt, die auch auf anderen Linien eingesetzt werden sollen. In der Nähe von Neuranft im Oderbruch ist ein Motorradfahrer tot aufgefunden worden. Wie die Polizeidirektion Ost im RBB am Morgenmittag mitgeteilt hat, haben Zeugen die Leiche des Mannes und das Motorrad am Abend auf der L28 entdeckt. Nach bisherigen Erkenntnissen ist der 47-Jährige in einer Kurve von der Fahrbahn abgekommen. Spanien steht im Endspiel der Fußball-Weltmeisterschaft. Das Team setzte sich am Abend im ersten Halbfinale in Dallas mit 2:0 gegen Frankreich durch. Im zweiten Halbfinale tritt heute Abend England gegen Argentinien an. ARD-WM-Reporter Thomas Kunze.
9: Sollte der Titelverteidiger England schlagen und seinen Titel tatsächlich verteidigen, so wäre das historisch. Zuletzt gelang das Brasilien 1962. Für Lionel Messi wird dieses Halbfinale ein sehr besonderes. Bei seiner 6. WM und insgesamt 206 Länderspielen trifft der 39-Jährige erstmals auf England.
7: Soweit die Nachrichten. 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Das Wetter. Heute Sonne und Wolken im Wechsel und von Südosten ein paar Schauer, Höchstwerte 24 bis 28 Grad. Aktuell in Berlin-Treptow 17, in Tempelhof 19 Grad, in Brandenburg an der Havel 17 und in Lübben im Spreewald 19 Grad. Die Zeit 9.05 Uhr.
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6: Mit Jasper Speck. Guten Morgen. In der vergangenen Nacht vor genau 5 Jahren ereignete sich in Westdeutschland die Flutkatastrophe an der Ahr. Insgesamt starben über 180 Menschen durch die Wassermassen. Bis heute sitzt die Trauer und auch die Wut bei manchen Menschen tief. Wie konnte das passieren? Diese Frage wurde oft gestellt. Eine mögliche Antwort? Es fehlt am Katastrophenschutz. Und deshalb sprechen wir jetzt mal über Katastrophenschutz und Klimaresilienz und zwar mit Andrea Fischer-Hotzel. Sie ist Leiterin des Zentrums für Klimaanpassung. Sie berät Kommunen zu Klimaanpassungen. Guten Morgen.
10: Guten Morgen, Herr Speck.
6: Die Ahrtalflut ist jetzt also 5 Jahre her. Sie hat gezeigt, die deutschen Kommunen sind auf den Klimawandel und Extremwetterereignisse noch nicht ausreichend vorbereitet. Markiert die Ahrtalflut einen Wendepunkt beim Thema Klimaanpassung für Kommunen? Also wird seitdem mehr gemacht?
10: Im Bereich Klimaanpassung nicht unbedingt. Also im Bereich Katastrophenschutz ist eine ganze Menge passiert, auch in oder besonders in Rheinland-Pfalz und in Nordrhein-Westfalen und auch in der Hochwasservorsorge sind beide Länder seit der Ahrtal-Katastrophe sehr, sehr aktiv. Ich muss aber ganz ehrlich sagen, ich habe nicht den Eindruck, dass die Kommunen in deutschlandweit jetzt die Ahrtal-Katastrophe zum Anlass genommen hätten, um aktiver zu werden.
6: Woran glauben Sie, liegt das? Wieso wurde das nicht gemacht? Ich meine, da sind immerhin viele Menschen gestorben und Extremwetterereignisse werden sich ja vermutlich häufen.
10: Das stimmt. Ich vermute, es liegt zum einen daran, dass zum damaligen Zeitpunkt die Aufmerksamkeit tatsächlich auf dem Katastrophenschutz lag. Also man sah Katastrophenbilder im Fernsehen und hat irgendwie verfolgt, wie mit der Katastrophe umgegangen wurde. Das ist aber was anderes als in einer Kommune, die vielleicht nicht in so einem engen Tal liegt oder die noch keine Erfahrung mit Überflutung gemacht hat, dann an die Starkregenvorsorge zu denken. Außerdem ist es keine Pflichtaufgabe in den Kommunen, also der Hochwasserschutz schon. Das ist eine Landesaufgabe, und aber die Starkregenvorsorge ist jedenfalls keine Pflichtaufgabe, und deswegen haben die Kommunen dafür oder viele Kommunen dafür kein Geld und kein Personal, das sich darum kümmern könnte.
6: Sie haben gerade schon das Geld angesprochen. Die Kassen von vielen Kommunen sind eben klamm. Hier in Brandenburg ist das auch ein riesiges Problem. Es fehlt an allen Ecken und Enden das Geld. Wie können denn Kommunen das Geld bekommen, um diese Klimaanpassungen oder auch den Katastrophenschutz überhaupt zu bezahlen?
10: Zum Katastrophenschutz muss ich Ihnen ganz ehrlich sagen, da kenne ich mich nicht gut genug aus, dass ich da eine vernünftige Antwort dazu geben könnte. Bei der Klimaanpassung, da gab es Bundesfördermittel, gab und gibt es Bundesfördermittel für einige Projekte, also für eine bestimmte Art von Projekten, so Renaturierungsprojekte, das ist das Aktionsprogramm Natürlicher Klimaschutz, da gab es Förderung für Auen. Daher, also man kann Förderanträge stellen in den Kommunen, und ansonsten, ja, ist es dann sozusagen, das war es dann auch schon.
6: Und diese Förderanträge, das ist ja ein Teil der Bürokratie. Merken Sie, und das sagen manche Kommunen eben, dass die Bürokratie das hindert, weil es eben so viele Förderanträge auszufüllen gibt, dass manche Kommunen da gar nicht hinterherkommen. Sie sind da näher dran. Erleben Sie das auch? Sehen Sie, dass Kommunen durch Bürokratie ausgegrenzt werden?
10: Es ist tatsächlich so, dass die Bürokratie eine gewisse Hürde darstellt. Aber wir beobachten auch in vielen Kommunen, wenn sie einmal angefangen haben, Fördermittel zu akquirieren, dann werden sie da mit der Zeit auch richtig Profis drin, weil man ja auch Übung bekommt, quasi im Ausfüllen von Anträgen. Andererseits, wenn Sie jetzt mal aus der Sicht der Fördermittelgeber drauf gucken, Sie wollen ja, dass Ihre Fördermittel zielgerichtet eingesetzt werden und an der richtigen Stelle landen. Und dann wollen Sie das natürlich auch abfragen während der Antragstellung. Also niemand möchte ja vom Bund der Steuerzahler anschließend angezählt werden, dass plötzlich Fördermittel mit der Gießkanne verteilt wurden und ganz komische Dinge gefördert wurden.
6: Jetzt haben wir über Kommunen gesprochen. Mhm. Wie sieht's denn mit Großstädten aus? Die gibt's ja auch. Klimawandel oder Extremwetterereignisse unterscheiden da ja nicht zwischen Kommune und Großstadt. Welche Klimaanpassungen empfehlen Sie denn für Innenstädte zum Beispiel?
10: Also zu den Großstädten kann ich ganz allgemein sagen, die sind in Deutschland eigentlich schon alle ziemlich weit. Die sind Vorreiter. Es sind eher die kleinen und mittleren Kommunen, aber auch die haben Innenstädte. Und die Innenstädte sollten idealerweise klimaangepasst umgebaut werden. Der ganz große Punkt ist die Entsiegelung, die Öffnung des Bodens, damit Regenwasser aufgenommen und in der Stadt gehalten werden kann, das dann anschließend verdunstet und damit kühlt. Verschattung ist ein ganz wichtiges Element, damit Aufenthaltsqualität in den Städten geschaffen wird, in den Innenstädten durch Baumpflanzungen, aber auch durch technische Maßnahmen wie Sonnensegel und so weiter.
6: Wo gibt es denn noch den allergrößten Nachholbedarf?
10: Den allergrößten Nachholbedarf, das ist von Kommune zu Kommune und Region zu Region sehr unterschiedlich. Es gibt einfach Kommunen, die, obwohl sie Nothaushaltskommunen sind, das heißt, obwohl sie ganz finanziell ganz schlecht aufgestellt sind, einfach trotzdem schon sehr weit sind, weil sie wissen, dass sie Starkregen gefährdet sind, zum Beispiel, oder weil sie wissen, dass sie Hitze gefährdet sind. Und es gibt Kommunen, in denen wird relativ wenig gemacht, obwohl sie finanziell gar nicht so schlecht aufgestellt sind. Mhm. Und es gibt da alle möglichen Kombinationen. Das kann man pauschal für alle Kommunen in Deutschland nicht sagen.
6: Verstehe. Mhm. Das sagt Andrea Fischer-Hotze, Leiterin des Zentrums Klimaanpassung. Sie berät Kommunen zu Klimaanpassungen. Vielen Dank für Ihre Zeit heute Morgen. Heute Vormittag um 10 Uhr trifft sich das zweite sogenannte Entlastungskabinett. Die Initiative kommt von CDU-Digitalminister Carsten Wildberger mit dem klaren Ziel, die Entbürokratisierung voranzubringen und die Kosten für Bürgerinnen und Unternehmen zu senken. Das erste Paket hat laut Bundesminister schon eine Entlastung von gut 10 Milliarden Euro gebracht. Heute sollen nochmal 600 Millionen dazukommen. In welchen Situationen wir die Entlastung künftig im Alltag merken sollen, hat Digitalminister Wildberger heute Morgen im ARD-Morgenmagazin erklärt.
11: Wir kennen alle noch den rosa Zettel, wenn wir die Überweisung haben beim Arzt, das wird dann über Zeit jetzt auch Geschichte werden, das geht auch digital, dann können auch die Unterlagen auch ausgetauscht werden digital und statt dass wir dann Papier durch die Gegend tragen, das ist mal ein ganz praktisches Beispiel. Aber wir haben auch im Bereich der Infrastrukturmaßnahmen über Zeit vom Bauturbo, vom überragenden öffentlichen Interesse unglaublich viele Dinge jetzt auf den Weg gebracht, das sogenannte Investitionszukunftsgesetz, das heißt die vielen Milliarden, die wir jetzt für die Infrastruktur haben, dass wir die auch schnell sozusagen auf die Straße bringen, dass wir die Genehmigungsverfahren beschleunigen.
6: Aber damit die Entbürokratisierung am Ende auch nicht nur auf dem Papier steht, sondern wirklich spürbar wird, müssen sich alle Beteiligten einen Ruck geben, so Wildberger. Und da habe die Bundesregierung schon vorgelegt.
11: Wir machen die sogenannte Beweislastumkehr. Das verändert wirklich die Mindset des Staates. Wir müssen nicht mehr erklären, warum ich eine Regulierung abschaffen möchte, sondern ich muss als Staat erklären, warum ich es überhaupt noch brauche. Und das ist Mindset.
6: Das sagt Digitalminister Carsten Wildberger von der CDU heute Morgen in der ARD. Anlass ist das zweite sogenannte Entlastungskabinett, das heute um 10 Uhr zusammenkommt. Straßenbahn XXL. Heute schickt die BVG in Berlin den gut 50 Meter langen Urbanliner ganz offiziell in den Regelbetrieb. Diese Megabahn verkehrt zunächst nur auf der meistbefahrenen Linie M4 zwischen Hackischem Markt und Sulzfelder Straße. RBB24-Reporter Boris Hermel berichtet.
12: Die ersten Urbanliner verkehren bereits seit Mitte vergangener Woche im Test- und Probebetrieb. Die Straßenbahn des französischen Herstellers Alstom bietet 88 Sitz- und 215 Stehplätze und darf vorerst nur in eine Richtung fahren. Auf der Linie M4 ist das unproblematisch, weil sie an beiden Enden Wendeschleifen hat. Ursprünglich sollte der Urbanliner seine Jungfernfahrt schon im Februar absolvieren. Die BVG musste den Start damals absagen, weil die technische Aufsichtsbehörde die Zulassung stoppte. Grund war das hohe Gewicht, voll besetzt rund 100 Tonnen und die Strecke über den Alexanderplatz. Erst als die BVG den U-Bahnhof am Alex mit zusätzlichen Stützpfeilern stabilisierte, gab es grünes Licht. BVG-Chef Henrik Falk kommentierte die Panne damals mit den Worten: Das haben wir nicht gut genug gemacht. Bis zum Jahresende sollen laut BVG etwa 15 Urbanliner auf der M4 im Einsatz sein. Bestellt wurden insgesamt 65 Züge, die auch auf anderen Linien eingesetzt werden sollen.
6: Boris Hermel war das über den Urbanliner in Berlin. Die längste Straßenbahn der Stadt ist das.
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6: Spanien steht im Finale der Fußball-Weltmeisterschaft der Männer. Der Europameister hat den Topfavoriten Frankreich gestern verdient und überraschend souverän mit 2:0 bezwungen. Hier die Highlights der Partie.
13: Und es gibt Strafstoß in Texas. Er war so ein bisschen nach rechts versetzt. Jetzt läuft er an. Schießt mit links ins Tor! Ole, ole, der Auftakt ist gemacht.
14: Selección mira Dani Olmo. El balón para Pedro Porro.
15: Pedro
13: Porro! Spanien 2-0. Oje, oje. L'équipe, die Blauen in großer Not.
14: Sind Katastrophe.
15: Knick, knack und Frankreich ist erledigt.
13: Wir haben den ersten Teilnehmer des Finales in New York. Es sind die Spanier.
6: Den Endspielgegner der Spanier am Sonntag in New Jersey ermitteln heute Abend in Dallas Titelverteidiger Argentinien und England. So, und damit geht's jetzt zum Radsport und der Tour de France. Da hat Topfavorit Tadej Pogacar auch gestern auf der 10. Etappe den nächsten Triumph gefeiert. Dritter Tagessieg für den Titelverteidiger. Wie am Donnerstag in den Pyrenäen hat Pogacar auch im Zentralmassiv im Alleingang gewonnen. Darüber spreche ich jetzt mit Lars Becker. Guten Morgen.
16: Guten Morgen.
6: Lars, ist die Tour jetzt eigentlich schon entschieden?
16: Unter normalen Umständen ja. Sportlich ist niemand auch nicht der vermeintlich härteste Rivale und Herausforderer Jonas Vingegaard in der Lage, Pogacar zu gefährden. Sicher ist natürlich noch gar nichts, Sturz, Krankheit nicht auszuschließen, hoffentlich nicht, kann aber alles passieren. Gestern hat erneut niemand dem Antritt des Slowenen folgen können. Der hat sich wie in den Pyrenäen gefühlt spielend leicht von der Spitzengruppe gelöst, ist allen davongefahren, hat eine gute weitere halbe Minute gegenüber den Verfolgern im Ziel gut gemacht. Vorsprung in der Gesamtwertung jetzt auf über 3,5 Minuten gegenüber Vingegaard ausgebaut. Dominanz hat einen Namen. Dritter Tagessieg, 24. Etappenerfolg bei der Tour. Pogacar ist seinem 5. Triumph bei der Frankreich-Schleife einen dicken Schritt weiter näher gekommen.
17: Ja, wie ist denn gestern die Etappe für den deutschen Florian Lipowitz gelaufen?
16: Gut, hat wieder eine sehr starke Leistung geboten, mit der Verfolgergruppe als Vierter ins Ziel gekommen, hinter seinem Teamkollegen Remco Evenepoel und Frankreichs Nachwuchsstar Paul Sexas. Lipowitz bildet ja mit Evenepoel eine Doppelspitze bei Red Bull Bora Hansgrohe. Da gab es ja auch schon einen Konflikt. Der Belgier musste am letzten Berg gestern abreißen lassen, hat sich wieder rangekämpft und dann den Spurt der Verfolger gewonnen. In der Gesamtwertung Evenepoel Dritter, dahinter Juan Ayuso und Sexas, Lipowitz Sechster, aber zwischen Evenepoel auf 3 und Lipowitz auf 6 liegen nur 22 Sekunden. Zurückgefallen ist Isaac Del Toro, das ist der Teamkollege und mögliche Thronfolger von Pogacar. Der Mexikaner hat über eine Minute gegenüber seinen Konkurrenten um den Podestplatz verloren. Heute geht's weiter, 11. Etappe, gut 160 vorrangig flache Kilometer von Vichy nach Nevers an die Loire.
17: Da können Sie vielleicht mal ein bisschen die Beine entspannen nach dem
16: Berg. Nur die Sprinter, die werden zusehen, dass sie am Ende...
17: Die müssen dann Vollgas geben.
16: So ist es.
17: Danke dir, Lars.
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17: Und wir gucken aufs Wetter in der Region. Die Temperaturen in Berlin, die liegen zwischen 17 und 19 Grad. In Cottbus sind es 18, Frankfurt oder 19 Grad. Heute mal Sonne, mal Wolken und vom Südosten her paar Schauer. Höchstwerte 24 bis 28 Grad und es weht ein schwacher bis mäßiger Wind. Heute Nacht wechselnd bis stark bewölkt. Der Himmel hier und da Schauer und nachts werden 17 bis 14 Grad.
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17: Mit Kerstin Reinsch.
7: Vorsicht bitte auf der A115 Dreieckfunkturm Richtung Dreieck-Notetal. Zwischen Kreuz Zehlendorf und Kleinmachnow liegen Gegenstände auf der Fahrbahn. Vorsicht auch auf der A10 südlicher Berliner Ring Richtung Dreieck-Spreeau. Zwischen Rangsdorf und Schönefelder Kreuz liegen Reifenteile auf der linken und der mittleren Spur. A10 nördlicher Berliner Ring Richtung Dreieck-Havelland. Zwischen Mühlenbeck und Birkenwerder gibt es 2 Kilometer Stau. Die B96 Zossen in Richtung Berlin ist in Höhe der A10 Abfahrt Rangsdorf nach einem Unfall gesperrt. Auf der südlichen A10 Richtung Frankfurt können Sie dadurch nicht in Rangsdorf abfahren. Stadtverkehr Berlin, A100 Stadtring Richtung Treptow. Zwischen Detmolder Straße und Albuinstraße stehen Sie wegen Bauarbeiten etwa 20 Minuten im Stau. In der Gegenrichtung sind es 10 Minuten ab Innsbrucker Platz. 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
17: Es ist 20 nach 9.
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17: Ich bin Jasper Speck. Guten Morgen. Wir stehen bei der Frage, wie ein Frieden im Nahen Osten zwischen den USA und dem Iran geschlossen werden kann, wieder ganz am Anfang. Die zwischenzeitlichen Fortschritte, die sind wie weggefegt. Seit Tagen greifen sich beide wieder an. Auch in dieser Nacht gab es Angriffe. Kerstin Reinsch hat die Nachrichten für Sie.
7: Die USA haben die vierte Nacht in Folge Ziele im Iran angegriffen. Nach Angaben des zuständigen US-Militärkommandos wurden unter anderem Raketenstellungen in der Nähe der Straße von Hormuz und in iranischen Küstengebieten getroffen. Der Iran hat im Gegenzug nach eigenen Angaben US-Militäreinrichtungen in Jordanien, Kuwait und Bahrain beschossen. Die Revolutionsgarden teilten mit, die Straße von Hormuz werde erst wieder geöffnet, wenn die USA ihre Attacken einstellen. US-Präsident Trump drohte erneut mit Angriffen auf die zivile Infrastruktur im Iran. Wenn die Führung in Teheran nicht verhandle, würden in der kommenden Woche alle Kraftwerke und Brücken zerstört. Damit hatte Trump schon im April gedroht, es aber nicht wahrgemacht. Bundesdigitalminister Wildberger hat weitere Entlastungen durch den Abbau von Bürokratie angekündigt. Als Beispiel nannte der CDU-Politiker in der ARD die Arztüberweisung. Sie werde digitalisiert und in Papierform abgeschafft. Auch Genehmigungen für Unternehmen müssten beschleunigt werden. Nach Angaben von Wildberger stehen bei der Sitzung des Bundeskabinetts heute Maßnahmen aus verschiedenen Bereichen auf der Tagesordnung. Insgesamt sollen Bürger und Wirtschaft zunächst um 600 Millionen Euro im Jahr entlastet werden. Ziel ist es, langfristig die Kosten für Bürokratie bis zum Ende der Legislaturperiode 2029 um 16 Milliarden Euro pro Jahr zu senken. Bei einem russischen Luftangriff auf die Hafenstadt Odessa sind nach ukrainischen Angaben 3 Menschen getötet worden. Weitere Menschen wurden nach Angaben des Militärs verletzt. Russland hat in den vergangenen Tagen seine Angriffe auf die Schwarzmeerhäfen im Großraum Odessa verstärkt. Am Morgen ist die EU-Kommissionspräsidentin von der Leyen erneut zu einem Besuch in der Hauptstadt Kiew eingetroffen. Von dort Rebecca Barth.
1: Das Blatt wende sich gerade, schreibt die EU-Kommissionspräsidentin auf dem Kurznachrichtendienst X. Die Ukraine habe ein starkes militärisches Momentum aufgebaut. Bei ihrem Besuch soll es vorrangig um die weitere Integration der Ukraine in die EU gehen, politisch, aber auch militärisch. Von der Leyen kündigt neue Initiativen zur Integration der ukrainischen Rüstungsindustrie an. Man wolle mehr und schneller produzieren, schreibt von der Leyen.
7: Die türkische Regierung erinnert heute an den gescheiterten Putschversuch gegen Präsident Erdogan vor 10 Jahren. Dazu sind viele Veranstaltungen sowie ein Gedenkmarsch in Istanbul geplant. Nachdem der Putschversuch 2016 niedergeschlagen wurde, hat die Regierung die Freiheitsrechte massiv eingeschränkt. Der Vorsitzende der deutsch-türkischen Parlamentariergruppe im Bundestag, Yüksel, forderte die Bundesregierung im rbb24-Inforadio auf, Demokratiedefizite in der Türkei offen anzusprechen.
21: Wir müssen auch mit klarer Sprache die Menschenrechtsverletzung, die es in der Türkei gibt, wenn es wie jetzt auch dieser Tage durch Festnahmen und Ausschaltung der Opposition eben Entwicklungen gibt, muss das auch mit klarer Sprache benannt werden. Wenn die Türkei ein Partner Europas sein will, gehören die demokratischen Standards unumwunden dazu. Das ist auch nicht Verhandlungswasser.
7: Der Vorsitzende der deutsch-türkischen Parlamentariergruppe, Serdar Yüksel, SPD. Mehr Wettbewerb im Bahnfernverkehr ist nach Ansicht von Bundesverkehrsminister Schnieder gut, solange die Fahrgäste davon profitieren. Regionen mit weniger Einwohnern dürften aber nicht den Anschluss verlieren, sagte Schnieder der deutschen Presseagentur. Der CDU-Politiker bezog sich damit auf das private Bahnunternehmen Italo, das ab übernächsten Jahr Verbindungen in Deutschland anbieten will. Dabei geht es zunächst um lukrative Strecken wie München, Berlin, Hamburg. Die Deutsche Bahn, Gewerkschaften und Fahrgastverbände warnen davor, dass durch die zunehmende Konkurrenz letztlich weniger ertragreiche Strecken stillgelegt werden könnten. In Teilen der Prignitz wird in der kommenden Nacht zwischen 0 und 6 Uhr die Trinkwasserversorgung unterbrochen. Grund sind Sanierungsarbeiten in einem Wasserwerk, wie der örtliche Wasserverband dem RBB mitteilte. Betroffen sind 14 Orte, unter anderem in der Gemeinde Plattenburg. Es wird empfohlen, vorher ausreichend Wasser bereitzustellen und während der Unterbrechung alle Wasserhähne geschlossen zu halten. Wenn das Wasser wieder läuft, könnte es vorübergehend getrübt sein. Soweit die Nachrichten. 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Das Wetter. Heute Sonne und Wolken im Wechsel und von Südosten sind ein paar Schauer möglich, bei Höchstwerten zwischen 24 und 28 Grad. Morgen zunächst viele Wolken und vor allem im Norden auch ein paar Schauer oder Gewitter, im Verlauf von Süden aber freundlicher, bis 29 Grad. Die Zeit 9.25 Uhr.
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17: Mit Jasser Speck, guten Morgen. Einmal mehr hat US-Präsident Donald Trump gezeigt, dass das einzig Berechenbare an seiner Politik seine Unberechenbarkeit ist. Nur einen Tag hielt die Drohung Trumps, eine Schiffsmaut für die Straße von Hormuz zu erheben, angeblich um die US-Kosten für die Sicherheit vor Ort wieder reinzukriegen. Gestern Abend zog Trump dann zurück. Jetzt sollen Handels- und Investitionsabkommen mit den Golfstaaten das Geld reinbringen, das die US-Armee für den Schutz der Schifffahrt in der Meerenge vor dem Iran ausgibt. Beruhigt sei die Lage damit aber noch lange nicht, berichtet unsere Nahost-Korrespondentin Nina Amin.
22: Es hat etwas von einem Déjà-vu. Die Straße von Hormuz ist für den globalen Handel faktisch dicht. Auf nächtliche US-Angriffe auf den Iran folgen umgehend iranische Vergeltungsschläge auf die Golfstaaten, die aber eigentlich, so die iranische Lesart, nicht den Bruderstaaten am Golf gelten, sondern den US-Militäreinrichtungen in deren Ländern. Baha el-Halabi, Experte für Geoökonomie aus Dubai beschreibt die momentane Lage am Golf so.
2: Kein Krieg, aber auch kein Frieden. Diese Situation hält sich seit einer Weile so. Jetzt gibt es mehrere Anzeichen dafür, dass wir auf eine Eskalation zusteuern.
22: Eine Eskalation, die niemand am Golf will. Über der Hauptstadt von Bahrain stehen riesige schwarze Rauchwolken. Die Luftverteidigungssysteme hätten iranische Luftangriffe abgefangen, heißt es aus dem Königreich. Zunächst kein Wort über Schäden. Auch in Jordanien heulen in den vergangenen Tagen immer wieder Alarmsirenen auf. Die Vereinigten Arabischen Emirate melden den Beschuss von zwei Öltankern. Auf ihrem Weg südlich durch die Straße von Hormuz, durch omanische Gewässer, greift der Iran an. Ein indisches Besatzungsmitglied wird getötet, weitere schwer verletzt. Man verurteile die Angriffe, heißt es vom Verteidigungsministerium der VAE, und behalte sich vor, auf die Eskalation zu reagieren. Die größte Sorge gilt aber der Lage an der Straße von Hormuz, meint El Halabi.
2: Die Straße von Hormuz ist eine globale internationale Wasserstraße. Sie ist aber auch eine der wichtigsten Adern für die meisten Golfstaaten. Nicht nur, um ihr Öl herauszutransportieren, sondern auch, um alle anderen Waren in die Länder hineinzubringen.
22: Länder wie Saudi-Arabien und die VAE haben in den vergangenen Monaten alternative Transportrouten über das Rote Meer ausgebaut. Katar, Kuwait oder Bahrain haben diese Möglichkeit nicht. Die Meerenge und Angriffe auf durchfahrende Tanker sind Irans größtes Druckmittel in diesem Konflikt. Und der amerikanische Präsident Donald Trump reagiert. Zunächst kündigt er eine Schutzgebühr für eine sichere Durchfahrt in Höhe von 20% des Frachtwerts an. Keine 24 Stunden später dann Trumps Rolle rückwärts. Beim Empfang des neuen irakischen Ministerpräsidenten im Weißen Haus sagt Trump:
3: The Gulf States are going to invest a tremendous amount of money into the United States. And that was very satisfactory to me. I think it's actually much better.
22: Nach produktiven Gesprächen mit Vertretern von Staaten im Nahen Osten habe er beschlossen, die Gebühr durch Investitionsabkommen mit den Golfstaaten zu ersetzen. Mit wem genau Trump gesprochen hat, bleibt unklar. Eine offizielle Reaktion aus den Golfstaaten erfolgt zunächst nicht. Immer wieder heißt es, man wolle nicht in den Krieg zwischen den USA und Iran hineingezogen werden. El Halabi meint, die arabischen Staaten am Golf hätten mit Blick auf die USA vor allem wirtschaftliches Interesse. Die Beziehungen zu den USA stärken, daran arbeiten die Golfstaaten, meint der Experte. Ihr anderes großes Anliegen, ein sicherer Handelsweg durch die Straße von Hormuz, das bleibt bis auf Weiteres ungewiss.
17: Der Beitrag war das von unserer Korrespondentin in Kairo, Nina Amin. In Berlin und Brandenburg läuft die erste Ferienwoche. Das bedeutet aber auch, 5 Wochen sind's noch, bis für Eltern und Kinder der Schulalltag wieder beginnt. Für Eltern kann das eine große Herausforderung sein, so ein wochenlanges Kinderprogramm für die Ferien zusammenzustellen. Was kann man also tun, wenn man in Berlin bleibt, die Kinder und Jugendlichen aber nicht nur Konsole, Freibad oder Streamingdienst überlassen will? Wie wär's denn mal mit einem Besuch in der neuen Nationalgalerie? Da gibt's viele Angebote für Kinder und Jugendliche. Welche das sind und wie man die Kinder dort erreichen will, darüber habe ich mit Felicitas Fritsche-Reiring gesprochen. Sie ist wissenschaftliche Mitarbeiterin in der neuen Nationalgalerie. Zuerst wollte ich von ihr wissen, was die neue Nationalgalerie als Ferienprogramm für Kinder und Jugendliche denn überhaupt plant.
5: Gleich diese Woche starten wir schon mit dem Kinderprogramm, mit einem mehrtägigen Angebot zum Thema Skulptur in Anlehnung an die Ausstellung Konstantin Brancusi. In diesem Angebot werden Kinder dazu eingeladen, sich allen Facetten eben der Skulptur anzunähern und selbst handlungsorientiert mit den Materialien umzugehen und selber eigene skulpturale Formen zu entwickeln und immer mal wieder sich Inspiration bei Brancusi zu holen und die moderne Skulptur etwas kennenzulernen. Dann haben wir in den nächsten Wochen auch nochmal eine Auseinandersetzung mit dem Thema Farbe in Bezug zu Gerhard Richter, ein mehrtägiger für Kinder zwischen 9 und 12. Und dann haben wir auch noch eben zu unserer Ausstellung Ruin und Rausch für Jugendliche ein mehrtägiges Angebot, in dem man einmal in die Zeit der goldenen 20er eintauchen kann und auch nochmal so ein bisschen dort eben die Stadt von vielen unterschiedlichen Seiten kennenlernen kann, vielleicht auch so ein bisschen die rauere Seite dieser sagenumwobenen Zeit der 20er Jahre und selbst ins Zeichnen, ins Kolorieren kommen kann und expressive Momente über Berlin, vielleicht heute, vielleicht damals, gestalten kann.
17: Was wird denn besonders gut angenommen von Kindern und Jugendlichen?
5: Also ganz grundsätzlich, glaube ich, ist so dieser Fokus aufs freie Assoziieren und aufs Selbermachen immer besonders schön. Deswegen funktionieren, glaube ich, wirklich so diese Dreitäger, in denen man so richtig ins Machen kommt, sehr, sehr gut, um wirklich auch erstmal die Chance zu haben, im Raum, im Museum anzukommen und von dort aus dann eben sich freier zu bewegen und zu erkunden. Und genau, aktuell haben wir wirklich einen sehr, sehr großen Zulauf bei dem Thema Brancusi, bei dem Thema Skulptur und sind darüber sehr erfreut gerade.
17: Jetzt ist ja vielleicht Museum, neue Nationalgalerie, Workshop oder sowas, das klingt ja vielleicht für manche Kinder und Jugendlichen nicht ganz so reizvoll wie PlayStation, Netflix oder 10-Meter-Turm im Freibad. Wie wollen Sie es denn schaffen, diese Kinder und Jugendlichen zu überzeugen, zu sich zu kommen?
5: Wir versuchen, so gut wie wir es können, aktuelle Fragestellungen aufzugreifen und auch so ein bisschen zu gucken, wo erleben wir denn eigentlich auch Jugendliche und Kinder. Zugleich versuchen wir auch immer wieder Kooperationen einzugehen und zum Beispiel auch mal bei Jugendclubs anzuklopfen oder wir versuchen jetzt auch ein kleines Programm für Horts zu etablieren, um auch da in diesem organisierten Bereich der Ferienbetreuung, der vielleicht an ein Ogata-System angeschlossen ist, eben auch nochmal Räume zu schaffen.
17: Haben Sie denn die Hoffnung, dass aus den Kindern und Jugendlichen, die jetzt bei Ihren Workshops dabei sind, dann später treue Museumsbesucherinnen und Besucher werden? Also ist das eine Art, jungen Menschen an klassische Kulturinstitutionen heranzuführen?
5: Ich denke, diese Begegnungen sind ganz wichtig, um auch überhaupt erstmal zu zeigen, dass diese Räume nicht nur existieren, sondern dass Museen Räume sind, die man vielleicht auch mitgestalten kann, in denen man vielleicht jetzt auch nicht immer unbedingt mucksmäuschenstill sein muss, sondern auch eben Dinge ganz aktiv erleben kann und vielleicht auch sogar mitgestalten kann. Also da merken wir schon immer, dass es auch sehr wertvoll ist und sehr wertschätzend aufgenommen wird von anderen Besuchenden wieder auch diese kleinen Impulse von jungen Menschen zu sehen und zu erleben, womit sich diese beschäftigen.
17: Jetzt wird ja in der neuen Nationalgalerie und auch in anderen staatlichen Museen oder Galerien werden ja seit vielen Jahren so Workshops für Kinder und Jugendliche in den Sommerferien angeboten. Hat sich da was verändert? Also müssen Sie mit den Kindern heute anders umgehen als früher?
5: Aus meiner Erfahrung hat sich schon auch einiges geändert. Ich glaube, wir haben zum Beispiel auch ganz andere Formen der medialen Kommunikation, die wir heute beobachten unter den Jugendlichen und auch den Kindern. Also ich glaube, dass die Art und Weise auch, wie wir sehen, durchaus sich verändert hat und viel ein einfacherer Umgang mit dem Bewegtbild zum Beispiel festzustellen ist. Und ich glaube, dass ich gerade das Gefühl habe, dass zumindest die Gruppen, mit denen ich das Glück habe, länger arbeiten zu dürfen, auch durchaus sehr sensibel sind aktuell für politische Fragen. Also, dass ich schon auch das Gefühl habe, da ist gerade vielleicht auch in diesen bisschen aufgewühlten Zeiten aktuell ein sehr großes Interesse, sich auch wirklich so eigene Fragen, vielleicht wo stehe ich in dieser Welt, wie sie gerade ist, über kreative Wege zu nähern.
17: Sagt Felicitas Fritsche-Reiring. Sie ist wissenschaftliche Mitarbeiterin in der Neuen Nationalgalerie. Wir haben über das Ferienprogramm in der Neuen Nationalgalerie für Kinder und Jugendliche gesprochen.
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17: Verkehr, Energie, Abfall, Wasser, Strom, Kultur und teilweise auch Wohnungsbau, das sind so typische Felder für öffentliche Unternehmen. Im Gegensatz zu den großen DAX-Konzernen ist der Frauenanteil in Führungspositionen bei den öffentlichen Unternehmen eher gering. Aber es gibt regionale Unterschiede, wie eine neue Studie belegt. Das ist jetzt Thema für meinen Kollegen Sören Hinz aus der Wirtschaftsredaktion. Guten Morgen, Sören.
8: Guten Morgen, Yasser.
17: Wie ist denn die Lage bei uns in der Region?
8: Wir schneiden eigentlich ganz gut ab, Berlin und Brandenburg. Berlin ist sogar führend in der Statistik. Wenn man da mal schaut, BVG, BSR, Wasserbetriebe, da ist mindestens ein Drittel des Vorstandes weiblich besetzt. In Brandenburg ist das Bild ein bisschen anders, da muss man es auch ein bisschen differenzierter sehen. Da gibt es nämlich große Unterschiede zwischen den einzelnen Kommunen bzw. Städten. Potsdam hat einen sehr hohen Frauenanteil in Führungspositionen, zum Beispiel bei den Stadtwerken Potsdam. Da gibt es 9 Führungspositionen und 3 Von 9 sind dort Geschäftsführerinnen, also auch wieder ein Drittel. Bei den Stadtwerken Cottbus und Frankfurt-Oder, da sind es dagegen 0. Aber insgesamt ist Brandenburg im Vergleich mit anderen Bundesländern auf jeden Fall über dem Durchschnitt.
17: Wo gibt's denn besonders wenig Frauen in Führungspositionen von öffentlichen Unternehmen?
8: Meistens da, wo es nur einen Geschäftsführer gibt, also eine Managementposition, der wird dann oft männlich besetzt. Wenn der Vorstand aber aus 3 oder mehr Mitgliedern besteht, dann sind häufig auch immer Frauen mit dabei. Die sind aber in der Regel in der Minderheit. Es kommt aber auch ein bisschen auf die Branche an. Bei Gesundheit und Sozialwesen, da ist der Frauenanteil besonders hoch, ebenso bei Bildung und Forschung, in Krankenhäusern und Kultur und Erholung. Seltener gibt es Chefinnen bei kommunalen Energie- und Wasserunternehmen, in der IT und Digitalisierung, da dominieren auf jeden Fall auch die Männer, und bei Abfallunternehmen, da gibt es auch weniger Chefinnen. So zumindest die Statistik, deutschlandweit gesehen, der Zeppelin-Universität Friedrichshafen.
17: In der Ostdeutschland schneidet ja besser ab. Da ist der Frauenanteil im Schnitt ein bisschen höher als im bundesweiten Vergleich. Welche Auffälligkeiten gibt's denn noch in der Studie?
8: Also auffällig ist, dass Flächenländer Schwierigkeiten haben, eine hohe Frauenquote zu erreichen. Zum Beispiel Bayern und Rheinland-Pfalz, die haben die geringste Frauenquote im Bundesländervergleich. Thüringen und Mecklenburg-Vorpommern und auch Brandenburg schneiden viel besser ab, obwohl es auch Flächenländer sind. Da sind wir wieder bei dem Punkt, Ostdeutschland schneidet besser ab als Westdeutschland. Außerdem sind die Stadtstaaten ganz vorne mit dabei, also Berlin, Bremen und Hamburg.
17: Und was ist das Fazit der Studienmacher?
8: Ja, dass die öffentlichen Unternehmen den DAX-Konzern eher hinterherhinken, denn in den Vorständen der großen Aktiengesellschaften, da ist der Frauenanteil viel höher als bei den kommunalen Unternehmen. Und das liegt sicherlich auch an der gesetzlich vorgeschriebenen Frauenquote in den Vorständen von börsennotierten Unternehmen. Die ist seit 2022 in Kraft und seitdem hat sich der Frauenanteil nochmal kräftig, ist der gestiegen, der hat sich verdoppelt seit 2022, stagniert aber aktuell. Und die Studienautoren sagen, kommunale Unternehmen, die müssen da jetzt ein bisschen nachziehen. Die haben auch eine Vorbildfunktion, die kommunalen Unternehmen. Und die Gesellschafter von diesen öffentlichen Unternehmen, das sind ja oft die Kommunen selbst oder die Landkreise, die könnten diese Quote verbessern. Und wenn es mehr Frauen in Führungspositionen bei den Öffentlichen gibt, ja, dann ist das einfach eine bessere Verteilung, eine gleichgeschlechtliche Verteilung. Und die liegt aktuell noch bei 25%. Selbst wenn sie steigt, das ist ja noch wirklich weit entfernt von einer gleichgeschlechtlichen Verteilung.
17: Das auf jeden Fall. Informationen waren das von unserem Wirtschaftsreporter Sören Hinze. Wir haben gesprochen über den Frauenanteil in Führungspositionen bei öffentlichen Unternehmen. Kurzer Blick aufs Wetter in der Region. Die Temperaturen, die steigen langsam. Berlin 20 bis 22 Grad. In Potsdam sind 20. Brandenburg an der Havel 19. Die Temperaturen heute 24 bis 28 Grad werden's.
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17: Mit Kerstin Reinsch.
10: Vorsicht auf der A115 in Richtung Dreiknotetal. Zwischen Kreuz-Zehlendorf und Potsdam-Babelsberg liegen Gegenstände auf der Fahrbahn. A10 nördlicher Berliner Ring Richtung Dreikafelland. Zwischen Mühlenberg und Birkenwerder 2 Kilometer Stau. Die B96 Zossen Richtung Berlin ist in Höhe der A10 Abfahrt Rangsdorf nach einem Unfall weiter gesperrt. Auf der südlichen A10 in Richtung Frankfurt-Oder können Sie deshalb nicht in Rangsdorf abfahren. Stadtverkehr Berlin. A100 Stadtring Richtung Treptow. Zwischen Detmolder Straße und Albuinstraße stehen Sie wegen Bauarbeiten 20 Minuten im Stau. In der Gegenrichtung sind es 10 Minuten mehr ab Innsbrucker Platz. Eine neue Baustelle ab heute in Hermsdorf. Die Schildower Straße ist wegen Kranarbeiten bis Donnerstagabend im Kreuzungsbereich Feldheimstraße voll gesperrt. 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
17: Es ist 20 vor 10.
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17: Ich bin Jasser Speck. Guten Morgen. Zivile Infrastruktur genießt in Kriegen eigentlich einen besonderen Schutz. Sie ist ja eben zivil und nicht militärisch. Und solange sie nicht militärisch genutzt wird, genießt sie besonderen Schutz. Ich sage aber eigentlich, denn Donald Trump droht wieder damit, iranische zivile Infrastruktur anzugreifen. Kerstin Reinsch hat die Nachrichten.
10: Die USA haben die 4. Nacht in Folge Ziele im Iran beschossen. Nach Angaben des US-Militärs wurden unter anderem Raketenstellungen in der Nähe der Straße von Hormuz getroffen. Laut der iranischen Regierung sind bei den US-Angriffen in den vergangenen Tagen mindestens 30 Zivilisten getötet worden. Der Iran hat im Gegenzug wieder US-Militäreinrichtungen in der Region beschossen.
7: Unsere Korrespondentin für die Golfregion, Nina Amin.
11: In der vergangenen Nacht hat Kuwait erneut Angriffe aus dem Iran gemeldet. Wegen Drohnenattacken sei die Flugabwehr aktiviert worden, teilte die Armee mit. Die Bevölkerung wurde aufgerufen, sich herabstürzenden Trümmerteilen nicht zu nähern und keine Fotos über soziale Netzwerke zu teilen. In Bahrain, einem ebenfalls mit den USA verbündeten Golfstaat, heulten am frühen Mittwochmorgen wieder die Alarmsirenen. Weitere Details gab es zunächst nicht. Auch Jordanien hat nach eigenen Angaben wieder Raketen abgefangen. Zuvor hatte die iranische Armee mitgeteilt, sie habe vom US-Militär genutzte Hangars auf dem Luftwaffenstützpunkt El Asraq in Jordanien angegriffen.
7: Das Bundeskabinett berät heute darüber, wie die Bürokratie in Deutschland abgebaut werden kann. Laut Digitalminister Wildberger stehen 10 Maßnahmen aus verschiedenen Ministerien auf der Tagesordnung. Es ist bereits das zweite Mal, dass sich das schwarz-rote Kabinett mit dem Schwerpunkt Bürokratieentlastung befasst. In der ARD forderte Wildberger mehr Tempo bei Genehmigungsverfahren, verwies aber auch auf erste Erfolge.
12: Vor kurzem haben wir eine ganz fantastische Chipfabrik in Größenordnung Investitionsvolumen von 5 Milliarden Euro in Dresden eingeweiht. Die ist gebaut worden in 3 Jahren und das ist schon ein ziemlich komplexes Projekt. Das heißt, es geht auch mit Tempo. Das muss natürlich zur Regel werden. Und dazu schaffen wir jetzt die notwendigen Voraussetzungen, dass die Genehmigung

0: Der Vorsitzende der deutsch-türkischen Parlamentariergruppe im Bundestag, Yüksel, forderte die Bundesregierung auf, Demokratiedefizite in der Türkei anzusprechen. Wenn die Türkei ein Partner Europas sein wolle, müssten demokratische Standards eingehalten werden, sagte der SPD-Politiker im rbb24 Inforadio. Das Interview können Sie in wenigen Minuten hören. Bundesumweltminister Schneider stellt heute ein System vor, mit dem sich Nutzer einen Überblick über Wasserstände verschaffen können. Das Niedrigwasserinformationssystem mit dem Namen NIWIS zeigt erstmals bundesweit und nach einheitlichen Maßstäben, wo in Deutschland Wasser knapp wird. Nutzer können damit auf Karten verfolgen, wie sich Wasserstände in Flüssen entwickeln, wie trocken Böden sind und wie sich das Grundwasser verändert. Die Daten stammen aus Messnetzen von Bund und Ländern und werden täglich aktualisiert. Nach Angaben des Bundesumweltministeriums sinken die Pegelstände in Flüssen derzeit deutlich. Erste Landkreise und Kommunen schränken die Wasserentnahme ein. In Berlin-Kreuzberg hat es in der Nacht einen tödlichen Unfall mit einem E-Scooter gegeben. Dessen Fahrer ist noch vor Ort gestorben, wie der Lagedienst der Polizei dem rbb mitteilte. Der Unfall zwischen dem E-Scooter-Fahrer und einem Pkw passierte demnach gegen 13:30 in der Ecke Urban- und Blücherstraße. Nähere Informationen zum Unfallhergang und zur Identität der Beteiligten gibt es noch nicht. Bei einem Feuer in einer Schweinemastanlage in Sachsen-Anhalt sind rund 20.000 Tiere verbrannt. Wie ein Sprecher der Polizei in Coswig sagte, konnten weniger als 100 Schweine gerettet werden. 4 Feuerwehrleute wurden bei dem Einsatz leicht verletzt. Der Großbrand erfasste 2 Stallungen, die komplett zerstört wurden. Der Schaden wird auf rund 9 Millionen Euro geschätzt. Zur Brandursache wird noch ermittelt. Soweit die Nachrichten. 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Das Wetter. Heute Sonne und Wolken im Wechsel, von Südosten ein paar Schauer bei Höchstwerten zwischen 24 und 28 Grad. Zurzeit in Berlin-Wannsee 19 Grad und in Pankow 21, in Guben 18 Grad und in Bernau 21 Grad. Morgen zunächst viele Wolken und im Norden noch ein paar Schauer oder Gewitter, im Verlauf von Süden freundlicher bis 29 Grad. Die Zeit 9.45 Uhr.
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2: Hier ist Jasper Speck, herzlich willkommen. In der Nacht vom 15. auf den 16. Juli 2016, also vor genau 10 Jahren, starteten Teile des türkischen Militärs einen Putsch und scheiterten damit. Unser Thema des Morgens jetzt. Für Präsident Recep Tayyip Erdogan war klar, wer dahinter steckt. Die Bewegung des islamischen Predigers Fethullah Gülen. Es folgten massive Einschränkungen der Meinungs- und Pressefreiheit, Entlassungswellen und die Unterdrückung von regierungskritischen Stimmen. Auch jetzt noch geht die Regierung hart gegen die Opposition vor, berichtet unser Korrespondent in Istanbul. Benjamin Weber.
3: Die Istanbuler Bosporusbrücke ist ein zentraler Schauplatz der Nacht vom 15. auf den 16. Juli vor 10 Jahren. Soldaten blockieren sie mit Panzern. Über der Hauptstadt Ankara steigen Kampfjets auf und bombardieren das Parlament. Ein im Fernsehen verlesener Text erklärt, die Regierung sei abgesetzt.
4: Hallo.
3: Es ist etwa Mitternacht, als Staatspräsident Erdogan auf dem Handy der Fernsehmoderatorin Hande Fırat anruft. Mit Video.
5: Ich rufe unser Volk auf, sich auf den Plätzen unserer Provinzen zu versammeln, an den Plätzen und den Flughäfen. Eine Macht, die stärker ist als die Macht des Volkes, habe ich bis heute nicht gekannt.
3: Tausende folgen ihm. Sie stellen sich den Soldaten entgegen. Am Morgen erklärt die Regierung, wieder alles unter Kontrolle zu haben. Mehr als 250 Menschen sterben, Tausende werden verletzt. Die Regierung und später auch Gerichte machen die Bewegung des in den USA lebenden Predigers Fethullah Gülen verantwortlich. Sie hat Schlüsselpositionen in türkischem Staat, Gesellschaft und Militär besetzt. Zwischen den ursprünglichen Verbündeten Erdogan und Gülen war in der Zwischenzeit ein Machtkampf ausgebrochen. Noch in der Putschnacht erklärt Erdogan:
5: Dieser Aufstand ist ein großes Geschenk Gottes an uns. Warum? Weil er unseren Streitkräften, die rein sein müssen, die Gelegenheit bietet, sich zu säubern.
3: Die Säuberungsaktionen beginnen sofort und sie wirken gut vorbereitet. Mehr als 20.000 mutmaßliche Gülen-Anhänger werden allein aus der Armee entlassen, mehr als 100.000 aus dem Staatsdienst. Hunderte Medien und Verlage werden geschlossen, mehr als 100.000.

0: 170 Journalisten hinter Gitter gebracht. Die Regierung nutzt die Gelegenheit. Das sagt der Jurist Professor Dr. Ibrahim Kapoğlu.
1: Die Maßnahmen richteten sich nicht nur gegen Personen, die tatsächlich der Gülen-Bewegung angehörten. Sie gingen weit darüber hinaus. Betroffen waren auch säkulare Bürger, Menschenrechtsverteidiger, demokratische Kreise, Linke, Sozialisten und viele andere Gruppen, die von der Regierung als Gegner wahrgenommen wurden, wurden auch ins Visier genommen.
0: Seitdem gehen Justiz und Staatsapparat rigoros gegen kritische Stimmen vor. Demonstrationen zu Anlässen wie dem Weltfrauentag, dem Tag der Arbeit oder Pride werden verboten. Die Opposition wird drangsaliert. Ihr Präsidentschaftskandidat Ekrem İmamoğlu sitzt seit mehr als einem Jahr im Gefängnis. Um die Hintergründe aufzuklären, nimmt 2016 ein parlamentarischer Untersuchungsausschuss seine Arbeit auf. 5 Monate später löst der Präsident ihn per Dekret wieder auf.
2: Der Bericht war das von Benjamin Weber aus Istanbul. Dem türkischen Präsidenten Erdogan hat der Putschversuch also nicht geschadet. Er sitzt fester im politischen Sattel denn je in der Türkei. Serdar Yüksel ist SPD-Bundestagsabgeordneter und Vorsitzender der deutsch-türkischen Parlamentariergruppe. Er schaut kritisch auf die Lage in der Türkei und setzt sich für die demokratische Opposition ein. Meine Kollegin Angela Ulrich hat heute Morgen mit ihm gesprochen und ihn als erstes gefragt, wie er die Türkei 10 Jahre nach dem Putschversuch beschreiben würde.
3: Die politische Macht ist heute wesentlich stärker im Präsidentenamt, also beim Präsidenten Erdogan, gebündelt als je zuvor. Parlament und Justiz verfügen über viel weniger Einfluss. Die Pressefreiheit ist eingeschränkter und auch der politische Wettbewerb findet unter deutlich schwierigen Bedingungen statt. Das erleben wir dieser Tage fast täglich, dass Meldungen aus der Türkei uns auch hier in Deutschland schon auch sehr beunruhigen. Aber gleichzeitig muss man auch schon sagen, dass der 15. Juli für viele Menschen in der Türkei auch schon auch ein Symbol dafür ist, dass ein Militärputsch verhindert wurde. Und diese beiden Perspektiven gehören auch zu weit dazu.
4: Sie haben auch von beunruhigenden Meldungen dieser Tage gesprochen. Sie meinen damit wahrscheinlich auch, dass die türkischen Behörden ja jetzt gerade zum Jahrestag des Aufstandes gegen Kritiker vorgehen. Bis zu 1000 Festnahmen hätten sie Anfang der Woche angeordnet, heißt es da. Ist das für türkische Verhältnisse quasi eine normale Repression oder doch schon mehr?
3: Das ist schon mehr. Das ist auch nochmal ein deutliches Zeichen zum Jahrestag. Landesweit gegen sogenannte Gülen-Anhänger vorgegangen, wobei man ehrlicherweise auch nicht weiß, wer unter dem Label der Gülen-Mitgliedschaft oder Gülen-Aktivität in der Türkei festgenommen worden ist. Da ist man noch ganz schnell mal bei. Da wird ein großes Netz ins Meer sozusagen geworfen und ganz viel gefischt. Und es, wenn man nur die schiere Zahl von 130.000 Festgenommenen sich vergegenwärtigt, die es seit 10 Jahren gegeben hat, das ist eine unvorstellbare Zahl, und ungefähr 150.000 Menschen, die aus dem Staatsdienst entlassen worden sind, Polizisten, Staatsanwälte, Richter, Militärs, viele Unternehmen, die unter Zwangsverwaltung bekommen haben, Vermögenswerte eingefroren worden sind, war das schon eine ganz massive, repressive Antwort des türkischen Staates. Und es gibt auch immer wieder den Vorwurf, dass viele Menschen unter dem Vorwurf der Gülen-Aktivitäten festgenommen worden sind, die auch nichts mit der Gülen-Bewegung zu tun hatten.
4: Also deutlich mehr Repressionen, sagen Sie. Hat sich die Türkei sonst noch anders auch verändert nach diesem Putschversuch?
3: Ja, definitiv. Also es ist viel autokratischer geworden. Die Opposition wird jetzt auch mit justiziellen Mitteln auch ausgeschaltet. Die größte Oppositionspartei, die CHP, Sie wissen, dass ein Zwangsverwalter durch den ehemaligen Vorsitzenden eingesetzt worden ist. Es wird wohl nächstes Jahr vorgezogene Neuwahlen geben. Und es ist schon so, dass die gesamte Macht einer gewaltgeteilten Demokratie in der Hand des Präsidenten ist. Das kann auf Dauer nicht gut sein, ist auch nicht gut für die Türkei. Es gibt faktisch kein Check-and-Balance-System in der Türkei, was die langen Inhaftierung von Festgenommenen an nicht mal die eigenen Urteile des Verfassungsgerichtes werden akzeptiert. Das zeigt, dass die Türkei in den letzten 10 Jahren deutlich autokratischer geworden ist und auch immer wieder die Türkei, die türkische Regierung, das mit terroristischen Bestrebungen im Inneren und mit äußeren Gefahren auch immer wieder begründet. Das ist schon ein bisschen das Narrativ, was immer wieder auch in der Türkei gespielt wird, um auch innenpolitische Gegner auch auszuschalten.
4: Andererseits, US-Präsident Trump nennt Erdogan seinen allerbesten Freund und dass er überhaupt nur zum NATO-Gipfel damals jetzt gerade gekommen sei, weil der in der Türkei war, eben bei Erdogan. Und auch die NATO, auch Europa braucht Erdogan zum EU-Außengrenzenschutz oder auch eben als NATO-Partner. Müssen wir uns daran gewöhnen, dass sich an diesem Spannungsfeld erstmal nichts verändert?
3: Also ob man sich freuen soll, von Trump gelobt zu werden, sei dahingestellt.
4: Das ist ein Punkt,
3: Spruch, ja. Sag mir, wer dich lobt, und ich sag dir, was du falsch gemacht hast. Aber es ist schon so, dass die Türkei für Deutschland und für Europa geostrategisch und geopolitisch, insbesondere durch den russischen Angriffskrieg, eine besondere Rolle spielt. Es gibt hier tiefere Zusammenarbeit, gerade auf den militärischen Ebenen, um Fähigkeitslücken, die wir in Europa haben, auch zu schließen. Viele Millionen Menschen mit türkischen Wurzeln leben in Deutschland, und auch die zivilgesellschaftlichen Kräfte in der Türkei brauchen uns. Und deshalb brauchen wir auch die weitere Aufmerksamkeit für die Türkei. Deshalb sollte es auch keine Abschottung geben. Aber wir müssen auch mit klarer Sprache die Menschenrechtsverletzungen, die es in der Türkei gibt, und auch wenn es wie jetzt auch dieser Tage durch Festnahmen und Ausschaltung der Opposition eben Entwicklungen gibt, muss das auch mit klarer Sprache benannt werden. Wenn die Türkei ein Partner Europas sein will, gehören die demokratischen Standards unumwunden dazu. Das ist auch nicht Verhandlungsmasse.
2: Serdar Yüksel von der SPD sagt das. Er ist Vorsitzender der deutsch-türkischen Parlamentariergruppe im Bundestag. Und das war unser Thema des Morgens, der Putschversuch von Teilen des türkischen Militärs vor 10 Jahren.
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2: Viele Museen brauchen zum Überleben die Unterstützung von Freundeskreisen und Fördervereinen. Da ist der Altersschnitt oft höher. Die Berlinische Galerie will jetzt auch Leute unter 30 Jahren dafür begeistern und wirbt unter dem Label Jung und Artig um Unterstützerinnen und Unterstützer. Mit ungewöhnlichen Veranstaltungen, aber auch ganz normalen Führungen. Etwa durch die Ausstellung mit Zeichnungen von Mark Brandenburg. Kulturreporterin Barbara Wiegand hat im Frühjahr mal zugehört.
6: Ich fange die Führung immer ganz gerne hier gleich in der Treppenhalle vor dem Werk an, weil da schon ganz viel auftaucht, was dann für das ganze Werk von Mark Brandenburg eigentlich immer wieder auftaucht. Vielleicht hat jemand von euch kurz Lust, das Bild zu beschreiben.
7: Eine Gruppe von jungen Menschen steht vor einer langgezogenen Zeichnung von Mark Brandenburg in der Treppenhalle der Berlinischen Galerie. Hier beginnt Franziska Ziegler ihre Führung für die Jungen und Artigen und für solche, die es vielleicht werden wollen und die als Gast teilnehmen. Sie startet mit einem Rätselraten.
8: Ein Panoramabild.
9: So in die Länge gestreckt, ne? So verzerrt.
6: Ja, genau.
10: Das sieht aus wie ein Clown.
6: Ja.
9: So wie der McDonald's-Clown.
6: Genau, es ist der McDonald's-Clown.
7: Danach führt der Weg in die Dunkelheit.
6: Genau, hier sind wir jetzt im Schwarzlichtraum.
7: Vielleicht ist der Raum aber auch inspiriert von Mark Brandenburgs Streifzügen durchs Berliner Nachtleben. Als Türsteher vom Dschungel, aber auch vom Berghain, wo er, große Ausnahme, zum 10-jährigen Jubiläum des Kulttanztempels fotografieren durfte. Die Fotos wurden zur Vorlage für eine Serie von Mark Brandenburgs gezeichnete, temporäre Tattoos.
11: Man kennt ihn halt als den Berghain-Künstler, ne? Der hat ja auch im Berghain ausgestellt und so, ne? Hat man schon mal gesehen.
7: Das Berghain ist dann auch der Link zwischen den jungen Freunden und Freundinnen der Berlinischen Galerie und dem 1965 geborenen Künstler. Etwa für den 27-jährigen Felix, der seit 2 Jahren bei den Jungen und Artigen dabei ist.
11: Ich meine, das ist ehrlich gesagt relativ günstig, ne? Und ich komme jetzt selber nicht aus der Kunstwelt, sondern ich studiere VWL. Dann ist man ganz gut, wenn jemand für einen schon so ein bisschen eine Vorauswahl trifft, und es ist auch irgendwie ganz nett, mal so ein bisschen Events zu haben, wenn man Leute trifft. Das sind ja nicht immer nur Führungen.
7: Für 30 Euro im Jahr können Felix und die anderen jungen Förderer die Berlinische Galerie, aber auch Partnerinstitutionen wie das Brücke-Museum besuchen. Für eine geringe Gebühr können sie dabei sein bei Previews, Führungen, Atelierbesuchen, Artist Talks. Angebote, die über das eines klassischen Fördervereins hinausgehen, meint Paula, die seit 2024 dabei ist und mittlerweile als Freiwillige die Events und Angebote mitorganisiert.
12: Dadurch, dass sie halt nur Leute unter 30 sind und dass halt auch die Ehrenamtlichen, die das Programm organisieren, unter 30 sind, merkt man einfach, dass das halt von einem jungen Publikum für ein junges Publikum ist. Und letztes Jahr gab es auch eine Veranstaltung, das war Matcha und Yoga im Museum. Also es ist nicht nur, man geht ins Museum und guckt sich Kunst an, sondern es kann auch spaßig sein.
7: Seit 2006 gibt es hier das Angebot Jung und Artig mit mittlerweile fast 300 Mitgliedern. Caroline Wagner, Leiterin der Geschäftsstelle des Fördervereins der Berlinischen Galerie.
13: Manchmal sind die Fördervereine auch so ein bisschen angestaubt gewesen und wir geben uns alle Mühe, dass wir da auch alle Zielgruppen so ein bisschen versuchen abzuholen und eben ja auch mit den Jungen, dass wir die ganz arg in den Vordergrund auch stellen, obwohl sie ja so gesehen nicht den großen Teil der Förderung ausmachen. Aber die Jungen und Artigen sind ein gutes Aushängeschild, um auch jüngere Leute irgendwie für den Verein zu begeistern, und die Jungen, die sollen aber eine gute Zeit bei uns haben, dass sie auch irgendwann nochmal wiederkommen, wenn sie dann irgendwann in Lohn und Brot sind und sich das eben leisten können, auch dann ein bisschen großzügiger zu unterstützen.
2: Sagt Caroline Wagner von den Berlinischen Galerien. Sie kümmert sich um die Fördervereine des Museums.
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2: Mit Kerstin Reinschen.
15: A10 nördlicher Berliner Ring Richtung Dreieckhafenland. Zwischen Mühlenbeck und Birkenwerder gibt es 2 Kilometer Stau wegen Reinigungsarbeiten. Etwa 20 Minuten Verzögerung hier. A24 Berlin Richtung Hamburg. Zwischen Pritzwalk und Mainburg liegen Gegenstände auf der Fahrbahn. Die B96 Zossen in Richtung Berlin ist in Höhe der A10 Abfahrt Rangsdorf nach einem Unfall gesperrt. Auf der südlichen A10 in Richtung Frankfurt-Oder können Sie deshalb nicht in Rangsdorf abfahren. Stadtverkehr Berlin, A100 Stadtring Richtung Treptow. Zwischen Detmolder Straße und Albuinstraße stehen Sie wegen Bauarbeiten etwa 20 Minuten im Stau. In der Gegenrichtung sind es 10 Minuten ab Innsbrucker Platz. A111 stadteinwärts. Der Flughafentunnel ist gesperrt. Dort wurde die Höhenkontrolle ausgelöst. Neue Baustellen ab heute in Hermsdorf. Die Schildower Straße ist wegen Kranarbeiten bis Donnerstagabend im Kreuzungsbereich Feldheimstraße voll gesperrt. Und in Karlshorst ist die Ehrlichstraße bis Anfang September zwischen Heiligenberger Straße und Blockdammweg gesperrt. Radfahrer dürfen auf den Gehweg.
2: Es ist 10 Uhr.
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2: Ich bin Yasser Speck. Guten Morgen. Das US-Militär hat viele Basen und Stützpunkte im Nahen und Mittleren Osten. Das sogenannte Regionalkommando der Streitkräfte dort heißt CENTCOM. Und das hat jetzt mitgeteilt, es seien mehr als 20 Kriegsschiffe der US-Marine und hunderte Militärflugzeuge im gesamten Nahen Osten im Einsatz. Kerstin Reinsch hat die Nachrichten.
15: Bei den US-Luftangriffen auf den Iran sind in den vergangenen Tagen nach Angaben aus Teheran mindestens 30 Zivilisten getötet worden. Mehr als 260 Menschen wurden verletzt, wie das Gesundheitsministerium mitteilte. Auf welchen Zeitraum genau sich die Opferzahlen beziehen, ist unklar. Die US-Streitkräfte haben in der vergangenen Nacht wieder Ziele im Iran angegriffen. Außerdem wurde die Seeblockade gegen iranische Häfen wieder aufgenommen, wie das zuständige Militärkommando mitteilte. Der Iran hat im Gegenzug, nach eigenen Angaben, US-Stützpunkte in Jordanien, Kuwait und Bahrain beschossen. Die jordanische Armee teilte mit, dass sie 3 iranische Raketen abgefangen hat. Es habe keine Opfer oder Schäden gegeben. Bundesdigitalminister Wildberger hat weitere Entlastungen durch den Abbau von Bürokratie angekündigt. Als Beispiel nannte der CDU-Politiker in der ARD die Arztüberweisung. Sie werde digitalisiert und in Papierform abgeschafft. Auch Genehmigungen für Unternehmen müssten beschleunigt werden. Heute berät das Bundeskabinett als sogenanntes Entlastungskabinett über das Thema. Hauptstadtkorrespondent Frank Eichmann.
16: Die Idee mit dem Entlastungskabinett hatte Bundesdigitalminister Wildberger. Bei der Premiere im vergangenen November wurden Maßnahmen beschlossen, mit denen die sogenannten Bürokratiekosten um rund 10 Milliarden Euro sinken sollen. Heute geht es um weitere 600 Millionen Euro. Insgesamt stehen über 10 Vorhaben auf dem Zettel. Darunter das Ende der Umweltplakette für E-Autos und die weitere Digitalisierung im Gesundheitsbereich. Die Bundesregierung hat sich im Koalitionsvertrag vorgenommen, die Bürokratiekosten des Bundes um ein Viertel oder 16 Milliarden Euro zu senken.
15: Bei einem russischen Angriff auf die Hafenstadt Odessa sind nach ukrainischen Angaben mindestens 3 Menschen getötet worden. Mehrere Menschen wurden verletzt, wie der Leiter der örtlichen Militärverwaltung mitteilte. Einige Wohnhäuser seien beschädigt worden. Russland hat in den vergangenen Tagen seine Angriffe auf die Schwarzmeerhäfen im Großraum Odessa verstärkt. Am Morgen ist EU-Kommissionspräsidentin von der Leyen in Kiew eingetroffen. Sie kündigte neue Initiativen an, um die europäische und die ukrainische Rüstungsindustrie miteinander zu verzahnen. Ziel sei, mehr und schneller zu produzieren. Die türkische Regierung erinnert heute an den gescheiterten Putschversuch gegen Präsident Erdogan vor 10 Jahren. Dazu sind viele Veranstaltungen sowie ein Gedenkmarsch in Istanbul geplant. Bei Gefechten zwischen den Putschisten und regierungstreuen Truppen sind damals mehr als 250 Menschen ums Leben gekommen. Danach hat die Regierung Zehntausende Menschen verhaften lassen und Freiheitsrechte eingeschränkt. Der Vorsitzende der deutsch-türkischen Parlamentariergruppe im Bundestag, Yüksel, forderte die Bundesregierung auf, Demokratiedefizite in der Türkei anzusprechen. Wenn die Türkei ein Partner Europas sein wolle, müssten demokratische Standards eingehalten werden, sagte der SPD-Politiker im RBB 24 Inforadio. Mehr Wettbewerb im Bahnfernverkehr ist nach Ansicht von Bundesverkehrsminister Schnieder gut, solange die Fahrgäste davon profitieren. Regionen mit weniger Einwohnern dürften aber nicht den Anschluss verlieren, sagte Schnieder der deutschen Presseagentur. Der CDU-Politiker bezog sich damit auf das private Bahnunternehmen Italo, das ab übernächsten Jahr Verbindungen in Deutschland anbieten will. Dabei geht es zunächst um lukrative Strecken wie München, Berlin, Hamburg. Die Deutsche Bahn, Gewerkschaften und Fahrgastverbände warnen davor, dass durch die zunehmende Konkurrenz letztlich weniger ertragreiche Strecken stillgelegt werden könnten. In Teilen der Prignitz wird in der kommenden Nacht das Trinkwasser abgestellt. Grund sind Arbeiten an einem Wasserwerk, wie der örtliche Wasserverband mitteilte. Björn Hasewendt, RBB 24.
17: Betroffen sind unter anderem Krampfer, Großgotschow, Kleinow, Unze, Ponitz, Rambo, Grube, Sigrön und Kletzke. Das Wasser bleibt zwischen Mitternacht und 6 Uhr morgen früh abgestellt. Die Arbeiten wurden bewusst in die Nacht gelegt, damit die Einschränkungen möglichst gering bleiben. Der Zweckverband empfiehlt, vorher ausreichend Wasser bereitzustellen und während der Sperrung alle Wasserhähne geschlossen zu halten. Nach der Wiederinbetriebnahme kann es kurzzeitig zu Trübungen im Leitungswasser kommen.
15: Soweit die Nachrichten. 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Das Wetter. Heute Sonne und Wolken im Wechsel. Von Südosten sind ein paar Schauer möglich. Bei Höchstwerten zwischen 24 und 28 Grad. Zurzeit in Berlin-Zehlendorf 19 und in Adlershof 21 Grad. In Guben 18 und in Pritzwerk 21 Grad. Morgen zunächst viele Wolken, im Verlauf von Süden freundlicher bis 29 Grad. Die Zeit 10.05 Uhr.
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2: Mit Jasper Speck, guten Morgen. Während die Ukraine gerade versucht, den Aggressor Russland mit Angriffen auf Ölraffinerien zu schwächen, versucht die Europäische Union es mit Sanktionspaketen. Ihr Ziel ist es, die russische Wirtschaft empfindlich zu treffen. Aber Sanktionspaket Nummer 21 kommt noch nicht so richtig in die Gänge. Die EU-Mitgliedstaaten sind sich bisher noch nicht einig, so Brüssel-Korrespondentin Sabrina Fritz.
18: Heute wollen die EU-Länder einen letzten Versuch starten, das 21. Sanktionspaket über die Bühne zu bringen. Dann ist Sommerpause. Seit Monaten wird um Fisch, Flüssiggas und die Einreise von russischen Soldaten verhandelt. Zu Beginn der Woche sagte die Außenbeauftragte der EU, Kaya Kallas, noch: Unser Ziel ist, eine Einigung zu erreichen. Wenn wir keine Einigung erzielen, dann arbeiten wir an Plan B, aber noch arbeiten wir an Plan A. Doch wie dieser Plan B aussehen könnte, ist nicht klar. Wie man aus Brüssel hört, blockiert einerseits Griechenland. Seine Reeder wollen weiterhin russisches Flüssiggas transportieren und verkaufen. Ab Januar soll dies aber eigentlich verboten sein. Österreich will Vorteile für seine Banken herausholen. Frankreich und Spanien setzen sich dafür ein, dass weiterhin russische Soldaten ein Visum für die EU bekommen. Und so wird das 21. Sanktionspaket immer kleiner, obwohl es eigentlich als eines der größten in den vergangenen Jahren angelegt war. Es gäbe aber auch positive Nachrichten, so die Außenbeauftragte Kallas. So seien 250 Personen auf der Sanktionsliste aufgeführt, so viele wie noch nie seit Kriegsbeginn.
19: Over 250 listings. This constitutes our biggest round of individual sanctions since Russia's 2022 invasion.
18: Sanktionen durchzusetzen ist ähnlich schwer wie Windräder bauen. Super Sache, aber bitte nicht in meinem Garten. Die Vorschläge der EU-Kommission wurden jedenfalls nach und nach von den Mitgliedstaaten abgeschwächt oder ganz einkassiert, wie der Export von russischem Fisch. Dieser sollte laut der EU-Kommission drastisch eingeschränkt werden. Doch Deutschland fürchtete um seine Fischstäbchen, Portugal um seinen Kabeljau und jetzt ist der Fisch ganz vom Tisch. Ein Teil des Sanktionspaketes ist auch der sogenannte Ölpreisdeckel. Tanker dürfen nur russisches Öl transportieren, das für weniger als 44 $ pro Barrel eingekauft wurde. Der aktuelle Ölpreis liegt deutlich höher. Damit soll Russland nicht vom Krieg gegen den Iran profitieren. Dieser hat die Ölpreise ansteigen lassen. Der sogenannte Ölpreisdeckel ist in der Nacht ausgelaufen. Nun muss er eigentlich verlängert werden. Doch auch das hängt in der Schwebe. Die neuen Sanktionen sollen Russland schwächen. Gleichzeitig bindet die EU die Ukraine enger an sich. In Brüssel haben die Beitrittsverhandlungen die entscheidende Phase erreicht. Kommissionspräsidentin Ursula von der Leyen reist heute nach Kiew. Und die sogenannte Koalition der Willigen plant erste Militärmanöver mit der Ukraine als Absicherung nach einem möglichen Kriegsende. Vielleicht sind das stärkere Botschaften an Moskau als ein beschädigtes Sanktionspaket.
2: Kurz vor der Sommerpause wird in der EU um das 21. Sanktionspaket gegen Russland gerungen. Sabrina Fritz war das mit den Details. Aktuell sind Sommerferien. Da heißt es für manche ab in den Flieger, an den heimischen Badesee oder an die Spielkonsole. Aber nicht für alle bedeuten die Ferien auch Ausruhen. Einige Ferienprojekte in Berlin und Brandenburg sind auch zum Nachdenken und Mitanpacken gemacht. Zum Beispiel in Fürstenberg an der Havel, ganz im Norden des Landes. Hier bemalen Kinder und Jugendliche gerade eine riesige Häuserfassade. RBB24-Reporter Carsten Zumack hat den Nachwuchskünstlerinnen und Künstlern mal über die Schulter geschaut.
20: Das geht schon gut von der Hand. Mit Pinsel und weißer Farbe malen die 10-jährige Johanna und die 15-jährige Lina die Umrisse einer überdimensionalen Muschel an die Wand und haben viel Freude dabei.
21: Aufregend, weil ich mochte malen schon immer. Ich war noch ganz oft zu Hause und das ist einfach ein tolles Gefühl, jetzt einfach mal wirklich etwas zu malen, das dann auch andere Leute sehen können.
22: Für mich ist es sehr schön, auch mal sowas in einer Gemeinschaft zu machen, wo jeder so das gleiche Ziel hat.
20: Das Ziel, ein Wandbild, 70 Quadratmeter groß. Der private Hauseigentümer hat seine Fassade zur Verfügung gestellt. Die Stadt hat das Projekt genehmigt. Dafür wurde ein fünfgeschossiges Gerüst aufgebaut. Bevor es zur Umsetzung kommt, zeichnen die Kinder und Jugendlichen erstmal Entwürfe auf Papier. Das Thema, die Havel als Lebewesen, erklärt Initiatorin und Künstlerin Silke Kirschning.
23: Es geht darum, dass wir diesen Schatz, den wir hier in Fürstenberg haben, nämlich die Havel, die drei Seen, dass wir den mehr schätzen und mehr pflegen.
20: Das riesige Fassadenbild soll zum Nachdenken anregen, sagt sie. Das Gros der Fläche ist schon hellblau getüncht. Erste Motive wie die Muschel sind schon zu bewundern. Dafür tauschen auch die 13-jährigen Ada und Ava aus Berlin in Fürstenberg zu Besuch das Sofa gegen das Baugerüst.
24: Wir hatten auch noch nicht wirklich was zu tun auch und wir mögen beide malen sehr gerne und dann dachten wir, es wäre eine schöne Idee.
25: Ich mag so malen eigentlich voll, weil zu Hause nimmt mir gar nicht wirklich die Zeit dafür. So einfach seine Fantasie so rauszulassen und dann so zu denken, wie andere Farben man so zu kombinieren kann und wie bunt es dann auch sein kann, so finde ich sehr schön.
20: Spätestens Anfang September soll das riesige Fassadenbild fertig sein.
2: RBB24-Reporter Carsten Zumack über eine künftig bunte Hausfassade in Fürstenberg an der Havel. Bisons, Pferde und Hirsche in leuchtenden Farben. Was Menschen in der Steinzeit vor rund 15.000 Jahren an die Wände von Höhlen gemalt haben, beeindruckt viele bis heute. Das Alter und die Bedeutung der Bilder sind gut erforscht, was man aber nicht weiß, wer hat sie denn eigentlich gemalt? Und wie genau haben die Steinzeitmenschen eigentlich diese Höhlen genutzt? Diese Fragen lassen sich in Zukunft vielleicht einfacher beantworten, denn erstmals wurde jetzt die DNA von Steinzeitmenschen an den Wänden von Höhlen nachgewiesen. Renate L. aus der ARD-Wissenschaftsredaktion berichtet.
26: DNA von Steinzeitmenschen hat sich in ihren Knochen und Zähnen erhalten, aber die sind sehr selten. Und im Sediment am Boden von Höhlen, dort aber vermischt mit der DNA von Tieren. Deshalb richtete ein internationales Team den Blick auf die Wände von Höhlen mit steinzeitlicher Malerei. Die junge Paläogenetikerin Alba Bosoms-Messer vom Max-Planck-Institut für evolutionäre Anthropologie in Leipzig war von Anfang an mit dabei.
27: Nach der ersten positiven Probe von einem Bild haben wir zwischen großer Begeisterung und großer Skepsis geschwankt. Ist es ein falsch positives Ergebnis oder stimmt es? Uns wurde klar, wenn es stimmt und wir den Künstler oder die Künstlerin von anderen Menschen unterscheiden wollen, brauchen wir Kontrollproben. Die haben wir von unbemalten Wänden genommen, ein ganzes Stück weg. Und da haben wir dann besser erhaltene DNA gefunden. Aber leider wissen wir nicht, ob sie vom Künstler oder der Künstlerin stammt.
26: In Farbproben war die DNA nicht so gut erhalten wie an unbemalten Wänden, wo ein Mensch sich vielleicht kurz festgehalten und genießt und so DNA hinterlassen hat. Aber woher weiß man überhaupt, dass es DNA von Steinzeitmenschen ist und nicht aus späterer Zeit? Dafür gibt es einige Anzeichen. bestimmte chemische Veränderungen, dass Teile fehlen und bei gut erhaltenen Proben auch Veränderungen, die wie eine molekulare Uhr fungieren. Nur 5 der 120 Proben enthielten ausschließlich menschliche DNA, davon 3 von Frauen. Vor allem hat das Projekt gezeigt, die Wände sind eine weitere Quelle für DNA. Und wie immer in der Forschung, eine Antwort führt zu vielen neuen Fragen.
27: Wie wurden die Höhlen genutzt? Gibt es in einem Teil mehr DNA als in einem anderen? Gibt es eine durchgehende Trennung der Geschlechter wie in unseren Proben? Und es gibt die Theorie, dass Neandertaler nicht so tief in die Höhlen gingen wie moderne Menschen. Das ist alles ferne Zukunft.
26: Um diese Fragen zu beantworten, werden viele weitere Proben von Höhlenwänden gebraucht. Für die ersten Analysen stammen sie aus dem internationalen Projekt First Art. Vor allem wurde die Farbe analysiert und das Alter der Bilder bestimmt. Nur ein winziger Teil ging jeweils in die DNA-Analyse. Dafür reichen wenige Tausendstel Gramm. Aber Proben, die tatsächlich gut erhaltene DNA für eine aussagekräftige Analyse liefern, sind selten. Andreas Pastors sieht den Wunsch nach mehr Proben mit Sorge. Der Professor für Ur- und Frühgeschichte forscht an der Universität Erlangen zu steinzeitlichen Bilderhüllen.
0: Wo wir selbstverständlich auch Zerstörproben oder Aktivitäten machen, wo wir in den archäologischen Befund eingreifen und auch zerstörerisch sind. Denn jede Ausgrabung ist eine Zerstörung, aber auch bewusst Fragen offen lassen mit dem Bewusstsein, dass es vielleicht in 5 Jahren, 10 Jahren, 20 Jahren, 100 Jahren Methoden gibt, die viel sensibler und vorsichtiger mit dem wertvollen Befund umgehen können.
26: Alba Bosoms Messer erzählt, dass letztlich die zuständigen Kuratoren der Höhlen entscheiden, wo und wie viele Proben genommen werden dürfen für das First Art Projekt. Es ist also nicht sicher, ob wir je erfahren werden, wie Menschen die Höhlen genutzt haben und vor allem, wie viele von ihnen künstlerisch tätig waren. Einstweilen träumt die junge Forscherin von perfekten DNA-Proben.
27: Aus einer frisch entdeckten Höhle, ohne Verunreinigungen, sehr kühl, sehr abgelegen, mit eindeutigen Analyseergebnissen. Das wäre perfekt.
2: Das wäre perfekt, sagt diese Forscherin vom Max-Planck-Institut für evolutionäre Anthropologie in Leipzig. Erstmals wurde DNA von Steinzeitmenschen an Höhlenwänden gefunden.
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2: Der erste Finalist der Fußball-Weltmeisterschaft der Männer 2026 steht fest. Europameister Spanien hat das mit großen Erwartungen verbundene Duell gegen Frankreich erstaunlich souverän und unspektakulär mit 2:0 gewonnen. Burkhard Hupe über eine überragende Mannschaftsleistung und einen hochverdienten Sieg.
1: Wenn man nun eines Tages an einem großen Tisch säße, auf dem hunderte Fotos lägen und jedes dieser Fotos erzählte eine Liebesgeschichte aus dem Fußball, von den vielen Spielen, die im Laufe der Jahre eine gewisse Bedeutsamkeit besaßen, welches Bild bliebe wohl vom gestrigen Abend? Würde man in der Rückschau überhaupt etwas vermissen, wenn man nur eine Notiz fände, darauf die statistischen Hinweise 1:0 Spanien, Elfmeter, Oyarzabal, 22. Minute.
3: Vasco de la Real Sociedad va a autorizar el colegiado Mamique.
1: Und 2:0 Spanien, 58. Minute, Pedro Porro. Denn darüber hinaus war ja nicht viel. Das erhoffte Spektakel der Blauen fiel aus wie ein nasses Feuerwerk in der Neujahrsnacht.
4: Spanien 2:0, oje, oje, L'Equipe, die Blauen in großer Not.
1: Mbappé, Dembélé, Olise und Co. wurden absorbiert von einer spanischen Mannschaft, die nicht gewillt war, auch nur einen bedeutsamen Fehler zu begehen und damit ihren Trainer Luis de la Fuente wieder einmal sehr glücklich machte.
6: Wir hatten es mit einer der besten Nationalmannschaften der Welt zu tun. Und sie hatten es mit der vielleicht besten Truppe der Welt zu tun. Das hier ist eine echte Mannschaft. Tag für Tag geben meine Spieler alles. Sie sind füreinander da. Es ist so wundervoll, ihnen beim Spielen zuzusehen. Sie haben eine spektakuläre Show geboten.
1: 37 Spiele in Folge hat Spanien nun nicht mehr verloren und damit auch die Hoffnung des französischen Erfolgstrainers Didier Deschamps ausgelöscht, ein weiteres Mal Weltmeister werden zu können.
6: Wir sind unter unseren Möglichkeiten geblieben. Wir waren in der Offensive nicht so gefährlich wie sonst. Dann kamen technische Fehler dazu, Pässe, die nicht ankamen. Wir müssen das jetzt akzeptieren, auch wenn es sehr weh tut. Spanien hat mehr gezeigt als wir.
1: Was nun bleibt, ist die Frage, waren die einen so schlecht oder die anderen so gut? Eine eindeutige Antwort darauf gibt es nicht. Dafür aber das ziemlich sichere Gefühl, dass man sehr wahrscheinlich Weltmeister wird, wenn man so präzise, planvoll und patent Fußball spielen kann wie die Spanier. Bleibt zu hoffen, dass im Finale vielleicht doch noch das eine oder andere Foto entsteht, welches dann eines Tages auf dem großen Bildertisch der Fußballliebe landen wird.
2: Den Endspielgegner von Spanien ermitteln dann heute Abend England und Titelverteidiger Argentinien. Anpfiff ist in Atlanta um 21 Uhr live zu hören hier im Programm.
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2: Das Wetter in der Region. In Berlin liegen die Temperaturen zwischen 20 und 22 Grad. In Perleberg sind es 21, Grünow bei Prenzlau 19 Grad. Heute steigen die Temperaturen noch an. Höchsttemperaturen 24 bis 28 Grad.
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2: Mit Jonas Ziegler.
8: A10 nördlicher Berliner Ring Richtung Dreikafeland zwischen Mühlenbeck und Birkenwerder 2 Kilometer Stau wegen Reinigungsarbeiten, dauert 20 Minuten länger. Die B96 Zossen Richtung Berlin ist in Höhe der A10 Abfahrt Rangsdorf nach einem Unfall gesperrt. Auf der südlichen A10 Richtung Frankfurt oder können Sie dadurch nicht in Rangsdorf abfahren. Stadtverkehr Berlin A100 Stadtring Richtung Treptow zwischen Detmold und Albuinstraße stehen Sie an einer Baustelle 20 Minuten im Stau. In der Gegenrichtung 10 Minuten ab Innsbrucker Platz. Baustellen ab heute Hermsdorf-Schildower Straße wegen Kranarbeiten bis Donnerstagabend im Kreuzungsbereich Feldheimstraße eine Vollsperrung. In Karlshorst ist die Ehrlichstraße bis Anfang September zwischen Heiligenberger Straße und Blockdammweg gesperrt. Radfahrer dürfen den Gehweg nutzen. Und in Reinickendorf wird der Kappweg Richtung Kurt-Schumacher-Platz gesperrt.
2: Es ist 20 nach 10.
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2: Ich bin Yasser Speck. Guten Tag. Die Gewalt am Persischen Golf schaukelt sich wieder hoch. 4 Nächte in Folge haben die USA jetzt wieder den Iran bombardiert. Der greift US-Basen in Golfstaaten und auch Schiffe in der Straße von Hormuz an. Ein Ende ist nicht in Sicht. Die aktuellen Meldungen dazu hat jetzt Jonas Ziegler.
8: Die USA haben die 4. Nacht in Folge Ziele im Iran beschossen. Nach Angaben des US-Militärs wurden unter anderem Raketenstellungen in der Nähe der Straße von Hormuz getroffen. Laut der iranischen Regierung sind bei den US-Angriffen in den vergangenen Tagen mindestens 30 Zivilisten getötet worden. Der Iran hat im Gegenzug wieder US-Militäreinrichtungen in der Region beschossen. Unsere Korrespondentin für die Golfregion, Nina Amin.
9: In der vergangenen Nacht hat Kuwait erneut Angriffe aus dem Iran gemeldet. Wegen Drohnenattacken sei die Flugabwehr aktiviert worden, teilte die Armee mit. Die Bevölkerung wurde aufgerufen, sich herabstürzenden Trümmerteilen nicht zu nähern und keine Fotos über soziale Netzwerke zu teilen. In Bahrain, einem ebenfalls mit den USA verbündeten Golfstaat, heulten am frühen Mittwochmorgen wieder die Alarmsirenen. Weitere Details gab es zunächst nicht. Auch Jordanien hat nach eigenen Angaben wieder Raketen abgefangen. Zuvor hatte die iranische Armee mitgeteilt, sie habe vom US-Militär genutzte Hangars auf dem Luftwaffenstützpunkt El Asraq in Jordanien angegriffen.
8: EU-Kommissionspräsidentin von der Leyen ist zu einem Besuch in der ukrainischen Hauptstadt Kiew eingetroffen. Dort will sie nach eigenen Angaben über eine engere Zusammenarbeit der Rüstungsindustrien sprechen. Ziel sei es, mehr und schneller zu produzieren. Mit Blick auf die Kriegslage erklärte von der Leyen, die Ukraine habe derzeit eine starke militärische Dynamik aufgebaut. Das Blatt wende sich. Weiteres Thema bei ihrem Besuch ist der Stand der Beitrittsverhandlungen zwischen der Ukraine und der EU. Bundesdigitalminister Wilderberger hat weitere Entlastungen durch den Abbau von Bürokratie angekündigt. Als Beispiel nannte der CDU-Politiker in der ARD die Arztüberweisung. Sie werde digitalisiert und in Papierform abgeschafft. Nach Angaben von Wildberger stehen bei der Sitzung des Bundeskabinetts heute Maßnahmen aus verschiedenen Bereichen auf der Tagesordnung. Insgesamt sollen Bürger und Wirtschaft zunächst um 600 Millionen Euro im Jahr entlastet werden. Ziel ist es, langfristig die Kosten für Bürokratie bis zum Ende der Legislaturperiode 2029 um 16 Milliarden Euro pro Jahr zu senken. Die türkische Regierung erinnert heute an den gescheiterten Putschversuch gegen Präsident Erdogan vor 10 Jahren. Dazu sind Veranstaltungen sowie ein Gedenkmarsch in Istanbul geplant. Nachdem der Putschversuch 2016 niedergeschlagen wurde, hat die Regierung die Freiheitsrechte massiv eingeschränkt. Der Vorsitzende der deutsch-türkischen Parlamentariergruppe im Bundestag Yüksel forderte die Bundesregierung im RBB 24 Inforadio auf, Demokratiedefizite in der Türkei offen anzusprechen.
10: Wir müssen auch mit klarer Sprache die Menschenrechtsverletzungen, die es in der Türkei gibt, wenn es wie jetzt auch dieser Tage durch Festnahmen und Ausschaltung der Opposition eben Entwicklungen gibt, muss das auch mit klarer Sprache benannt werden. Wenn die Türkei ein Partner Europas sein will, gehören die demokratischen Standards unumwunden dazu. Das ist auch nicht Verhandlungsmasse.
8: Der Vorsitzende der deutsch-türkischen Parlamentariergruppe, Serdar Yüksel, SPD. Bundesumweltminister Schneider hat ein System vorgestellt, mit dem sich Nutzer einen Überblick über Wasserstände verschaffen können. Das Niedrigwasserinformationssystem mit dem Namen NIWIS zeigt erstmals bundesweit und nach einheitlichen Maßstäben, wo in Deutschland Wasser knapp wird. Nutzer können damit auf Karten verfolgen, wie sich Wasserstände in Flüssen entwickeln, wie trocken Böden sind und wie sich das Grundwasser verändert. Die Daten stammen aus Messnetzen von Bund und Ländern und werden täglich aktualisiert. Bei einem Feuer in einer Schweinemastanlage in Sachsen-Anhalt sind rund 20.000 Tiere verbrannt. Wie ein Sprecher der Polizei in Coswig sagte, konnten weniger als 100 Schweine gerettet werden. 4 Feuerwehrleute wurden bei dem Einsatz leicht verletzt. Der Großbrand erfasste 2 Stallungen, die komplett zerstört wurden. Der Schaden wird auf rund 9 Millionen Euro geschätzt. In Berlin-Kreuzberg hat es in der Nacht einen tödlichen Unfall mit einem E-Scooter gegeben. Dessen Fahrer ist noch vor Ort gestorben, wie der Lagedienst der Berliner Polizei dem RBB mitteilte. Der Unfall zwischen dem E-Scooter-Fahrer und einem PKW passierte demnach gegen 2:30 an der Ecke Urban- und Blücherstraße. Nähere Informationen zum Unfallhergang und zur Identität der Beteiligten gibt es noch nicht. Soweit die Nachrichten. 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Das Wetter. Heute Sonne und Wolken im Wechsel und von Südosten ein paar Schauer, maximal 24 bis 28 Grad. Zurzeit in Berlin-Wannsee 19 und in Pankow 21 Grad, in Guben 18 und in Bernau 21 Grad. Es weht mäßiger Wind aus Nordost. Morgen zunächst viele Wolken und vor allem im Norden ein paar Schauer oder Gewitter. Im Verlauf von Süden freundlicher bei 26 bis 29 Grad. Die Zeit 10.25 Uhr.
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2: Mit Jasper Speck, guten Tag. In der vergangenen Nacht, vor genau 5 Jahren, ereignete sich in Westdeutschland die Flutkatastrophe an der Ahr. Insgesamt starben dabei über 180 Menschen durch die Wassermassen. Bis heute sitzt die Trauer und auch die Wut bei manchen Menschen tief. Wie konnte das passieren? Diese Frage wurde oft gestellt. Eine Antwort: es fehlte am Katastrophenschutz. Und deshalb haben wir heute mal über Katastrophenschutz gesprochen. Und zwar mit Andrea Fischer-Hotzel. Sie ist Leiterin des Zentrums Klimaanpassung und berät Kommunen. Die Ahrtalflut ist also jetzt 5 Jahre her. Sie hat gezeigt, die deutschen Kommunen sind auf den Klimawandel und Extremwetterereignisse noch nicht ausreichend vorbereitet. Ich wollte von ihr wissen, ob die Ahrtalflut einen Wendepunkt beim Thema Klimaanpassung für Kommunen markiert und ob seitdem mehr gemacht wird.
11: Im Bereich Klimaanpassung nicht unbedingt. Also im Bereich Katastrophenschutz ist eine ganze Menge passiert, auch in oder besonders in Rheinland-Pfalz und in Nordrhein-Westfalen und auch in der Hochwasservorsorge sind beide Länder seit der Ahrtal-Katastrophe sehr, sehr aktiv. Ich muss aber ganz ehrlich sagen, ich habe nicht den Eindruck, dass die Kommunen in deutschlandweit jetzt die Ahrtal-Katastrophe zum Anlass genommen hätten, um aktiver zu werden.
2: Woran glauben Sie, liegt das? Wieso wurde das nicht gemacht? Ich meine, da sind immerhin viele Menschen gestorben und Extremwetterereignisse werden sich ja vermutlich häufen.
11: Das stimmt. Ich vermute, es liegt zum einen daran, dass zum damaligen Zeitpunkt die Aufmerksamkeit tatsächlich auf dem Katastrophenschutz lag. Also man sah Katastrophenbilder im Fernsehen und hat irgendwie verfolgt, wie mit der Katastrophe umgegangen wurde. Das ist aber was anderes als in einer Kommune, die vielleicht nicht in so einem engen Tal liegt oder die noch keine Erfahrung mit Überflutung gemacht hat, dann an die Starkregenvorsorge zu denken. Außerdem ist es keine Pflichtaufgabe in den Kommunen, also der Hochwasserschutz schon. Das ist eine Landesaufgabe, aber die Starkregenvorsorge ist jedenfalls keine Pflichtaufgabe und deswegen haben die Kommunen dafür oder viele Kommunen dafür kein Geld und kein Personal, das sich darum kümmern könnte.
2: Sie haben gerade schon das Geld angesprochen. Die Kassen von vielen Kommunen sind eben klamm. Hier in Brandenburg ist das auch ein riesiges Problem. Es fehlt an allen Ecken und Enden das Geld. Wie können denn Kommunen das Geld bekommen, um diese Klimaanpassungen oder auch den Katastrophenschutz überhaupt zu bezahlen?
11: Zum Katastrophenschutz muss ich Ihnen ganz ehrlich sagen, da kenne ich mich nicht gut genug aus, dass ich da eine vernünftige Antwort dazu geben könnte. Bei der Klimaanpassung, da gab es Bundesfördermittel, gab und gibt es Bundesfördermittel für einige Projekte, also für eine bestimmte Art von Projekten, so Renaturierungsprojekte, das ist das Aktionsprogramm Natürlicher Klimaschutz, da gab es Förderung für Auen. Daher, also man kann Förderanträge stellen in den Kommunen und ansonsten ist es dann sozusagen, das war es dann auch schon.
2: Diese Förderanträge, das ist ja ein Teil der Bürokratie. Merken Sie, und das sagen manche Kommunen eben, dass die Bürokratie das hindert, weil es eben so viele Förderanträge auszufüllen gibt, dass manche Kommunen da gar nicht hinterherkommen. Sie sind da näher dran. Erleben Sie das auch? Sehen Sie, dass Kommunen durch Bürokratie ausgegrenzt werden?
11: Es ist tatsächlich so, dass die Bürokratie eine gewisse Hürde darstellt. Aber wir beobachten auch in vielen Kommunen, wenn sie einmal angefangen haben, Fördermittel zu akquirieren, dann werden sie da mit der Zeit auch richtig Profis drin, weil man ja auch Übung bekommt, quasi im Ausfüllen von Anträgen. Andererseits, wenn Sie jetzt mal aus der Sicht der Fördermittelgeber drauf gucken, Sie wollen ja, dass Ihre Fördermittel zielgerichtet eingesetzt werden und an der richtigen Stelle landen. Und dann wollen Sie das natürlich auch abfragen während der Antragstellung. Also niemand möchte ja vom Bund der Steuerzahler anschließend angezählt werden, dass plötzlich Fördermittel mit der Gießkanne verteilt wurden und ganz komische Dinge gefördert wurden.
2: Jetzt haben wir über Kommunen gesprochen. Mhm. Wie sieht's denn mit Großstädten aus? Die gibt's ja auch. Klimawandel oder Extremwetterereignisse unterscheiden da ja nicht zwischen Kommune und Großstadt. Welche Klimaanpassungen empfehlen Sie denn für Innenstädte zum Beispiel?
11: Also zu den Großstädten kann ich ganz allgemein sagen, die sind in Deutschland eigentlich schon alle ziemlich weit. Die sind Vorreiter. Es sind eher die kleinen und mittleren Kommunen, aber auch die haben Innenstädte. Und die Innenstädte sollten idealerweise klimaangepasst umgebaut werden. Das, der ganz große Punkt ist die Entsiegelung, die Öffnung des Bodens, damit Regenwasser aufgenommen und in der Stadt gehalten werden kann, das dann anschließend verdunstet und damit kühlt. Verschattung ist ein ganz wichtiges Element, damit Aufenthaltsqualität in den Städten geschaffen wird, in den Innenstädten durch Baumpflanzungen, aber auch durch technische Maßnahmen wie Sonnensegel und so weiter.
2: Wo gibt es denn noch den allergrößten Nachholbedarf?
11: Den allergrößten Nachholbedarf, das ist von Kommune zu Kommune und Region zu Region sehr unterschiedlich. Es gibt einfach Kommunen, die, obwohl sie Nothaushaltskommunen sind, das heißt, obwohl sie ganz finanziell ganz schlecht aufgestellt sind, einfach trotzdem schon sehr weit sind, weil sie wissen, dass sie starkregengefährdet sind, zum Beispiel, oder weil sie wissen, dass sie hitzegefährdet sind. Und es gibt Kommunen, in denen wird relativ wenig gemacht, obwohl sie finanziell gar nicht so schlecht aufgestellt sind. Und es gibt da alle möglichen Kombinationen. Das kann man pauschal für alle Kommunen in Deutschland nicht sagen.
2: Sagt Andrea Fischer-Hotzel, Leiterin des Zentrums Klimaanpassung. Sie berät Kommunen zu Klimaanpassungen. Jetzt ist es 10:31. Heute vor 10 Jahren putschten in der Türkei Teile des Militärs. Sie wollten die Regierung mit Staatspräsident Erdogan stürzen. Dieser Putsch ist bekanntlich gescheitert und Erdogan hat danach die Zügel noch härter angezogen. Was folgte, war eine regelrechte Massenflucht. Viele Oppositionelle gingen ins Exil, auch nach Deutschland. Unsere Reporterin Silvia Tieks hat einen geflohenen türkischen Autor in Berlin getroffen.
12: Mit schwungvoller Musik wirbt Heiko Badat im Internet für seine Auftritte. Und wenn er als Kabarettist auf der Bühne steht, hauen sie sich im Publikum vor Lachen auf die Schenkel. So wie hier zum Beispiel vor ein paar Jahren in den USA. Aber so richtig lustig ist sein Leben gar nicht. Heiko Badat lebt seit fast 10 Jahren in Berlin im Exil. Er verließ die Türkei wenige Monate nach dem gescheiterten Putsch, denn er sah die Gefahr.
13: Das habe ich sofort gemerkt. Wenn der Putsch Erfolg gehabt hätte, wären wir sowieso in Riesenschwierigkeiten geraten. Denn auch diese Putschisten hätten massive Sanktionen gegen die Demokraten und gegen die Menschenrechtsverteidiger in der Türkei verhängt. Als der Putsch fehlschlug, sah Erdogan das auch als große Chance. Um das von ihm gewünschte Ein-Mann-Regime aufzubauen, leitete er in der Türkei eine große Säuberungswelle gegen Intellektuelle, Journalisten und Menschenrechtsverteidiger ein. In beiden Fällen war die Lage für Menschen wie uns schlecht.
27: Schon vor dem Putsch war Heiko Badat der Staatsmacht unangenehm aufgefallen. Er hat armenische Wurzeln, gehörte einer christlichen Minderheit in der Türkei an und machte all das und mehr zum Thema. In Artikeln, Büchern, Auftritten. Damit war nach dem Putsch Schluss. Seine Bücher wurden nicht mehr verlegt, stattdessen Haftbefehle gegen ihn verhängt. Heiko Badat verließ die Türkei, solange es noch ging. Als Exilort wählte er Berlin. Hierhin hatte er Kontakte.
13: In Berlin zu sein, gibt mir in vielerlei Hinsicht ein Gefühl von Sicherheit. Denn ich hatte sehr ernste Sicherheitsprobleme in der Türkei und das Risiko, ins Gefängnis zu kommen. Diese Gefahr konnte ich hier beseitigen.
27: Das allerdings hat gedauert. Am Anfang seiner Exilzeit bekam er auch hier Morddrohungen. Heiko Badat stand zeitweise unter Polizeischutz und 2018 mit einer schusssicheren Weste auf der Bühne. Bedroht werde er immer noch, sagt er, aber weniger als früher. Wirtschaftlich ist es schwierig hier für ihn. Badat war schon Anfang 40, als er nach Berlin kam. Zu spät, merkte er, um so gut Deutsch zu lernen, dass er damit hier als Autor und Kabarettist sein Geld verdienen könnte. Also tritt er auf Türkisch auf, oft mit Simultanübersetzung, und erzählt von seinen Erlebnissen im Exil. Sehen kann man Heiko Badat regelmäßig in Berlin, aber auch in vielen anderen deutschen und internationalen Städten. In der Ferne vermisst er am meisten seine Familie in der Türkei. Was gibt ihm Trost und Halt in Berlin?
13: Auf der Bühne zu sein, meinen Humor nicht zu verlieren und immer noch ein Teil des Kampfes für die Demokratie zu sein.
2: Ein türkischer Autor ist nach dem Putsch in der Türkei vor 10 Jahren nach Deutschland geflohen. Ein Beitrag war das von Silvia Tix.
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2: Diese Woche blicken wir in unserer Serie Technologie für Ältere auf Medizintechnik aus Berlin. Den ersten deutschen Herzschrittmacher entwickelte 1963 die Firma Biotronik zusammen mit der Charité. Das Unternehmen wurde damals aus der TU Berlin ausgegründet und existiert heute noch. Inzwischen hat es in Neukölln rund 2000 Beschäftigte in Verwaltung, Entwicklung und Produktion und ist weltweit aktiv. Wirtschaftsreporterin Anja Dobrodinsky hat die Firma besucht.
14: In Reinräumen werden bei Biotronik Herzschrittmacher, implantierbare Defibrillatoren und andere Medizingeräte hergestellt. Wer sich den Werksräumen nähert, muss sich etwas über die Schuhe ziehen, damit kein Schmutz in die Produktion gelangt. Durch ein Fenster kann man die Beschäftigten bei der Arbeit beobachten. Sie tragen weiße Anzüge und Hauben. Volker Lang arbeitet seit 33 Jahren bei Biotronik. Inzwischen leitet er die Entwicklungsabteilung. Er beschreibt, was hinter den Fenstern passiert.
15: Wir haben da so Platinum-Iridium-Edelstahlteile an der Spitze, die werden zusammengeschweißt. Und jedes Produkt wird über ein Röntgensystem inspiziert, um festzustellen, ob irgendwo Fehlstellen aufgetreten sind.
14: Das ist viel Handarbeit. Es gibt zwar auch junge Menschen, die Geräte von Biotronik brauchen, aber im Schnitt sind die Patienten 75 Jahre alt. Die Betroffenen haben entweder dauerhaft einen zu langsamen Herzschlag. Dann bekommen sie einen Schrittmacher, der einmal pro Sekunde einen leichten Impuls ins Herz sendet und es so beschleunigt. Oder bei ihnen treten ab und zu viel zu schnelle Schläge auf. Dann bekommen sie einen Defibrillator, der das Herz mit einem stärkeren Stromschlag resettet. Früher waren die Schrittmacher so groß wie eine Cremedose und hatten nur eine Geschwindigkeit. Heute haben sie die Größe einer 2-Euro-Münze und sie passen sich an, wenn der Patient Sport treibt oder emotional wird, zum Beispiel wenn die Enkel zu Besuch kommen oder ein spannendes Fußballspiel läuft.
15: Wenn er sich freut, dann braucht er mehr Blut, das umgesetzt werden muss. Und wenn die Herzfrequenz dann nicht steigt, dann kommt genau der Nachteil, den man mit Herzschrittmachern therapieren will, dann wird der Herzmuskel sehr stark belastet.
14: Biotronik ist nach eigenen Angaben die einzige Firma weltweit, die so etwas anbietet. Sämtliche Herzdaten werden von einem Monitoring-System erfasst und an den Arzt gesendet. Der kann frühzeitig erkennen, wenn etwas nicht stimmt. Bei der Auswertung hilft inzwischen künstliche Intelligenz. Biotronic ist heute in mehr als 100 Ländern aktiv.
15: Tatsächlich ist es auch für uns mittlerweile sehr schwierig, Arbeitskräfte zu bekommen und deswegen auch Standort in Asien, wo wir mehr Zugang zu Talenten haben als vielleicht in Deutschland und in Europa in der klassischen Art und Weise.
14: Auch Biotronic muss mit gestiegenen Preisen für Edelmetalle und hohen Energiekosten in der Batterieproduktion umgehen. Dazu kommt noch eine weitere Herausforderung, stellt Entwicklungschef Volker Lang fest.
15: Die Anzahl der Patienten steigt. Das steigt in westlichen Industrienationen, aber auch in Asien. Allerdings, was nicht steigt, ist das Geld, das zur Verfügung steht. Die Firma Biotronic kriegt pro Schrittmacher jedes Jahr ein bisschen weniger Geld, weil jeder auf die Kosten achten muss.
14: Deshalb versucht Biotronic, seine Geräte immer effizienter zu konstruieren, sodass sie möglichst automatisiert hergestellt werden können.
2: Anja Dobrodinsky über eine Berliner Herzschrittmacherfirma. Gucken wir auf die Temperaturen in Berlin und Brandenburg. In Berlin im Stadtgebiet liegen die Temperaturen zwischen 21 und 24 Grad. In Cottbus sind es 19 Grad, Potsdam 22. Heute mal Sonne, mal Wolken und von Südosten ein paar Schauer. Höchstwerte 24 bis 28 Grad und ein schwacher bis mäßiger Wind aus Nordost. Nachts dann wechselnd bis stark bewölkter Himmel, gebietsweise Schauer. Teilweise mit Blitz und Donner sogar, mit Schwerpunkt in der Nordosthälfte. Die Nachtswerte 17 bis 14 Grad, in Berlin um die 17 Grad. Gucken wir noch kurz auf morgen, Donnerstag, viele dichte Wolken, im Norden ein paar Schauer zu erwarten und Gewitter. Temperaturen 26 bis 29 Grad.
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2: Mit Jonas Ziegler.
8: A10 nördlicher Berliner Ring Richtung Dreikafeland zwischen Mühlenbeck und Birkenwerder 2 Kilometer Stau wegen Reinigungsarbeiten, 20 Minuten Verzögerung. A13 Dresden Richtung Berlin zwischen Ruhland und Schwarzheide Behinderungen nach einem Unfall. Stadtverkehr Berlin A100 Stadtring Richtung Treptow. Zwischen Detmold und Albuinstraße stehen Sie an einer Baustelle, 20 Minuten im Stau. In der Gegenrichtung 10 Minuten ab Innsbrucker Platz. Neue Baustellen Hermsdorf-Schildower Straße. Wegen Kranarbeiten bis Donnerstagabend im Kreuzungsbereich Feldheimstraße Vollsperrung. In Karlshorst ist die Ehrlichstraße bis Anfang September zwischen Heiligenberger Straße und Blockdammweg gesperrt. Radfahrer dürfen den Gehweg nutzen. Und in Reinickendorf wird der Kappweg Richtung Kurt-Schumacher-Platz gesperrt. Zur S-Bahn Berlin. Wegen einer Störung fährt die S7 zwischen Ostbahnhof und Ahrensfelde nur alle 20 Minuten. Die S75 fährt ebenfalls nur im 20-Minuten-Takt. 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
2: Jetzt ist es 20 vor 11.
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2: Ich bin Jasper Speck, guten Tag. Wir stehen in der Frage, wie ein Frieden im Nahen Osten zwischen den USA und dem Iran geschlossen werden kann, wieder ganz am Anfang. Die zwischenzeitlichen Fortschritte, die sind wie weggefegt. Seit Tagen greifen sich beide wieder an und auch in dieser Nacht gab es Angriffe. Jonas Ziegler hat die Nachrichten.
8: Bei den US-Luftangriffen auf den Iran sind in den vergangenen Tagen nach Angaben aus Teheran mindestens 30 Zivilisten getötet worden. Mehr als 260 Menschen wurden verletzt, wie das Gesundheitsministerium mitteilte. Auf welchen Zeitraum genau sich die Opferzahlen beziehen, ist unklar. Die US-Streitkräfte haben in der vergangenen Nacht wieder Ziele im Iran angegriffen. Außerdem wurde die Seeblockade gegen iranische Häfen wieder aufgenommen, wie das zuständige Militärkommando mitteilte. Der Iran hat im Gegenzug nach eigenen Angaben US-Stützpunkte in Jordanien, Kuwait und Bahrain beschossen. Das Bundeskabinett berät heute darüber, wie die Bürokratie in Deutschland abgebaut werden kann. Laut Digitalminister Wildberger stehen 10 Maßnahmen aus verschiedenen Ministerien auf der Tagesordnung. Es ist bereits das zweite Mal, dass sich das schwarz-rote Kabinett mit dem Schwerpunkt Bürokratieentlastung befasst. In der ARD forderte Wildberger mehr Tempo bei Genehmigungsverfahren, verwies aber auch auf erste Erfolge.
16: Vor kurzem haben wir eine ganz fantastische Chipfabrik im Größenordnung Investitionsvolumen von 5 Milliarden Euro in Dresden eingeweiht. Die ist gebaut worden in 3 Jahren und das ist schon ein ziemlich komplexes Projekt. Das heißt, es geht auch mit Tempo. Das muss natürlich zur Regel werden. Und dazu schaffen wir jetzt die notwendigen Voraussetzungen, dass die Genehmigungen auch schneller laufen und dass dann auch während des Baus bestimmte Dinge einfacher gestaltet werden können. Und dann kommt es natürlich auch auf die Umsetzung lokal vor Ort an.
8: Carsten Wildberger, CDU-Bundesminister für Digitales und Staatsmodernisierung. EU-Kommissionspräsidentin von der Leyen ist zu einem Besuch in der ukrainischen Hauptstadt Kiew eingetroffen. Dort will sie nach eigenen Angaben über eine engere Zusammenarbeit der Rüstungsindustrien sprechen. Ziel sei es, mehr und schneller zu produzieren. Mit Blick auf die Kriegslage erklärte von der Leyen, die Ukraine habe derzeit eine starke militärische Dynamik aufgebaut. Das Blatt wende sich. Weiteres Thema bei ihrem Besuch ist der Stand der Beitrittsverhandlungen zwischen der Ukraine und der EU. In Deutschland sind die Lebensmittelpreise in den vergangenen Jahren deutlich stärker gestiegen als die allgemeine Inflationsrate. Das berichtet die Rheinische Post und beruft sich dabei auf Angaben des Bundeslandwirtschaftsministeriums. Demnach verteuerten sich Nahrungsmittel von Anfang 2020 bis Mitte 2025 im Schnitt um gut 36%.

0: Die Daten stammen aus Messnetzen von Bund und Ländern und werden täglich aktualisiert. Die Informationen sollen helfen, kritische Entwicklungen früh zu erkennen. Kommunen können damit besser einschätzen, ob Maßnahmen zum Wassersparen nötig werden. Landwirte erhalten Hinweise für die Bewässerung ihrer Felder. Unternehmen können mögliche Auswirkungen auf Produktion, Transport oder Kühlwasserbedarf im Blick behalten. Auch Bürgerinnen und Bürger können sich auf dem Portal über die Situation in ihrer Region informieren.
1: Studierende, die nicht mehr im Elternhaus wohnen, geben im Schnitt mehr als die Hälfte ihres Haushaltseinkommens für Wohnkosten aus. Das geht aus einer Erhebung des Statistischen Bundesamtes hervor. Aus Wiesbaden Alexander Schmidt.
2: Im Schnitt haben die Studierenden 54% ihres Haushaltseinkommens fürs Wohnen ausgegeben, alleinlebende Studierende sogar noch etwas mehr. Zum Vergleich, in Deutschland liegt der Wert für die gesamte Bevölkerung im Schnitt bei 24%. Nach Angaben der Statistiker finanziert sich knapp die Hälfte der Studierenden mit eigenem Haushalt über einen Job, knapp ein Drittel werden von Angehörigen unterstützt und 14% erhielten BAföG-Leistungen oder Stipendien.
1: Soweit die Nachrichten. 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Das Wetter. Heute Sonne und Wolken im Wechsel und von Südosten ein paar Schauer, maximal 24 bis 28 Grad. Zurzeit in Berlin-Marzahn 22 und in Hakenfelde 24 Grad, in Grünow 19 und in Lenzen in der Prignitz 24 Grad. Es weht mäßiger Wind aus Nordost. Morgen zunächst viele Wolken und vor allem im Norden ein paar Schauer oder Gewitter. Im Verlauf freundlicher bei 27 bis 30 Grad. Die Zeit 10.45 Uhr.
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4: Sommerzeit, Ferienzeit, das gibt uns Gelegenheit, bei Vergangenheit aus der Nähe betrachtet, interessante frühere Folgen erneut zu senden, zum Wiederhören oder, wenn Sie es verpasst haben, auch als Neuigkeit. Im Deutschen Historischen Museum ist seit November vergangenen Jahres die Ausstellung Natur und deutsche Geschichte, Glaube, Biologie, Macht zu sehen, verlängert bis zum 18. Oktober 2026. Was meinen wir, wenn wir Natur sagen und was verstanden Menschen früher darunter? Was erzählt dies vom Verständnis der Welt und von gesellschaftlichen Entwicklungen?
5: Uns interessiert tatsächlich in dieser Ausstellung, wie sich das, was wir unter Natur verstehen, in der Geschichte geändert hat. Und wir gehen bis ins 12. Jahrhundert zurück, weil viele Dinge, viele Perspektiven, die wir heute für selbstverständlich halten, vielleicht damals noch gar nicht selbstverständlich waren.
6: Sagt die Kuratorin Julia Voss. Mit ihr bin ich in den nächsten Minuten im Ausstellungsraum im ersten Obergeschoss des Peibaus unterwegs.
5: Wir haben uns dafür entschieden, dass wir in 5 chronologisch geordneten Räumen diese langen Jahrhunderte durchschreiten und das anhand von Fallbeispielen machen.
6: Der Bezug zur Natur findet sich bereits in der Ausstellungsarchitektur. Achteckige Waben, also eine Grundform der Natur, schließen die Fallbeispiele ein, die jeweils von einem Leittier oder einer Leitpflanze eingeleitet werden. Bei der Äbtissin, Mystikerin und Kräuterexpertin Hildegard von Bingen, sie starb 1179, ist dies die Taube. Von hier bis zu den Auseinandersetzungen um die Kernkraft in den 1970er Jahren ist ein weiter Weg.
5: Hildegard von Bingen zeigt den Kosmos in Eiform. Das ist so ausgelegt worden, dass praktisch der Heilige Geist, für den die Taube steht, Hervorbringer dieses Kosmos ist. Wie das Ei aus der Taube hervorgeht, geht der Kosmos aus dem Heiligen Geist hervor und darum ist er eben eiförmig.
6: Eine erstaunliche Frau, die ein Kloster leitet, vom Papst ihre Visionen beglaubigt bekommt, dem Kaiser Mahnbriefe schreibt und daneben Musik komponiert und eine zentrale Theorie der Natur entwickelt.
5: Hildegard von Bingen entwickelt diesen Begriff der Grünkraft, lateinisch Viriditas. Und die Grünkraft wird von ihr angesehen als eine göttliche Kraft. Und diese göttliche Kraft erweckt alles Lebendige. Und wenn der Mensch sich nicht in den Dienst dieser Grünkraft stellt, dann wird sie gestört. Und das Lebendige wird damit auch angegriffen und verwelkt oder sackt in sich zusammen. Und das sieht man tatsächlich in dieser vergrößerten Vignette hier. Wir haben hier in diesem Rund Menschen bei der Arbeit auf dem Feld. Und man sieht, hier funktioniert es prima. Es kommt von oben genug Wasser, der Weizen steht gerade. Wenn aber kein gottgefälliges Leben gelebt wird, dann kann diese Grünkraft gestört werden und dann kommen hier teilweise diese Feuerfunken vom Himmel.

0: Störung der Harmonie. Das konnte heftige Folgen für die Ernährung der Bevölkerung haben. Zum Beispiel, wenn ein See überfischt wird, weil die Anrainer zu gierig sind. Eine frühe ökologische Lösung zeigen uns Verträge vom Bodensee. Klöster, Grafen, Reichsstädte und nicht zuletzt die Fischer, die davon leben, haben Interessen. Was tun?
1: Die einigen sich in ganz komplizierten Verträgen darüber, wie dieser Bodensee befischt werden darf. Und einen dieser Verträge haben wir tatsächlich ausgeliehen. Der ist hier. Und man sieht, das ist sehr kleinteilig. Und man sieht auch diese Durchmesser. Diese Durchmesser behandeln tatsächlich, wie groß das Mindestmaß von Fischen sein muss, die man entnehmen kann. Historiker waren sehr überrascht, wie effizient dieses System war. Also man hat jedes Jahr nachgebessert, man war sich klar, dass man mit einem dynamischen System zu tun hat. Und man hat es geschafft, diesen Bodensee als Gemeingut, als Allmende stabil zu bewirtschaften, ohne dass man in Nöte gekommen ist.
0: Dass die berühmten Fältchen inzwischen am Bodensee eine Rarität sind, liegt heute weniger an der Überfischung, sondern daran, dass der See inzwischen zu sauber geworden ist. Neue wissenschaftliche Erkenntnisse kommen oft von Außenseitern. Maria Sibylla Merian entdeckt in Frankfurt am Main beim Beobachten von Seidenraupen, wie daraus Schmetterlinge werden. Und ihre hervorragenden Zeichnungen machen den neuen Blick auf die Welt populär.
1: Ein Stück, auf das wir sehr stolz sind, hier zum Anfassen die Metamorphose des Seidenspinners. Das haben tatsächlich zwei Bildhauerinnen geschaffen. Wir finden es wirklich fabelhaft. Man kann alles anfassen, man hat sogar die unterschiedlichen Haptiken hier, also vom Seidigen über das Harte und so weiter. Ich glaube, das ist tatsächlich für Leute auch, die nicht sehen können, hoffentlich ein interessanter Höhepunkt.
0: Und für alle anderen, die es Überwindung kostet, haarige Dinge anzufassen. Manche Veränderungen entstehen durch Import, etwa der Kartoffelanbau. Für anderes sind Katastrophen verantwortlich, der Ausbruch des indonesischen Vulkans Tambora 1815, der so viel Asche in die Atmosphäre schleudert, dass es zu einem Jahr ohne Sommer und zu Missernten führt. Und Regierende, wie das Königspaar von Württemberg, zum Handeln zwingt.
1: Die gründen einerseits die Uni Hohenheim, die gründen eine landwirtschaftliche Messe und sie richten auch ein Sparkassensystem ein, sodass kleine Leute vorsorgen können. Wir leiten das ein mit einem Moos, weil nämlich zu der Zeit, weil kein Weizen mehr geerntet werden konnte und auch andere Getreidesorten, alles Mögliche ausprobiert wurde, aus dem man Brot gebacken hat. Und wir haben auch so ein altes Hungerbrötchen aus der Zeit, das tatsächlich mit Moos gebacken worden ist. Man sieht, das Hungerbrötchen hält sich sehr gut. Ich nehme an, dass es schrecklich zu essen gewesen wäre.
0: Doch bald wird Natur zum Kampfbegriff. Wir stehen vor einer Germania, die sich trotzig an eine Eiche lehnt. Geschichte wird naturalisiert, der Wald zu einer Art bürgerlichem Wohnzimmer. Frei aufwachsen kann man immerhin im Kindergarten. Erich Heckel hingegen sieht in seiner darwinistischen Verkürzung nur noch den Kampf ums Dasein. Auch Naturschutz, entstanden, um angesichts der Industrialisierung bestimmte Gebiete vor der Zerstörung zu bewahren, wird früh politisiert und verliert seine wissenschaftliche Unschuld. Wenn kulturelle Phänomene naturalisiert werden, also als unveränderbar verstanden werden, ist der Weg zu einer rassistischen Aufteilung von Völkern nicht weit. 1935 werden von den Nationalsozialisten sowohl das Reichsnaturschutzgesetz wie auch die Nürnberger Rassegesetze verabschiedet.
1: Die Nürnberger Gesetze versuchen sowas wie eine deutsche Norm zu schaffen, was die Bevölkerung anbetrifft. Bürger und Bürgerinnen müssen jetzt nachweisen, dass sie arische Abstammung sind, dass sie deutsches Blut haben, was überhaupt nicht geht. Deutsches Blut kann man nicht nachweisen, es gibt es überhaupt nicht. Und gleichzeitig hat man auch die Vorstellung, es gibt sowas wie deutsche Landschaften. Ich glaube, im Durchgang durch die Ausstellung haben wir gesehen, dass sich die Landschaften dauernd vollkommen verändern. Trotzdem, die Nationalsozialisten haben die Vorstellung, es gibt sowas wie deutsche Landschaften und diese deutschen Landschaften sollen jetzt auch wieder praktisch rücknormiert werden.
0: Und dazu gehört auch die Absicht, in den eroberten Gebieten im Osten nach Eliminierung der dortigen Bevölkerung eine pseudodeutsche Landschaft hinzustellen. Der letzte Teil der Ausstellung befasst sich mit den beiden deutschen Staaten, mit Massentierhaltung und Kampf gegen Verschmutzung, mit dem neuen Begriff Umweltschutz und dem Erstarken von Protestbewegungen im bürgerschaftlichen Engagement. Mit den Protesten gegen den Bau des Kernkraftwerks Wiehl am Kaiserstuhl endet die Tour d'Horizon. Ein halbes Jahrhundert ist das jetzt her, lange genug, dass es historisch eingeordnet werden kann. Bleibt die Frage, was eigentlich das Gemeinsame der Beschäftigung mit Natur in der deutschen Geschichte ist.
1: Ich würde sagen, dass wir in allen Jahrhunderten vielleicht überrascht feststellen werden, dass es Anknüpfungspunkte gibt. Im 12. Jahrhundert mit Hildegard von Bingen haben wir natürlich ein Zeitalter, das extrem durch den Glauben geprägt worden ist. Da würde ich sagen, fällt uns vieles schwer, dort einzusteigen. Und gleichzeitig gibt es aber doch auch Einsichten, die wir vielleicht übersetzen können in unsere Zeit. Also Hildegard von Bingen ist zum Beispiel überzeugt, dass die Heilwirkungen der Tiere und Pflanzen etwas sind, das wir auch zurückgeben müssen. Also das heißt, wir bekommen etwas von der Natur und wir geben es an sie zurück, indem wir versuchen, uns in den Dienst dieser Schöpfung zu stellen.
0: Sagt Julia Voss, Kuratorin der Ausstellung Natur und deutsche Geschichte im Deutschen Historischen Museum in Berlin. Als Begleitband ist ein sehr aufwendig gestaltetes Buch in der Reihe Naturkunden bei Matthes und Seitz erschienen, das in kurzen Essays mit vielen Objekten der Ausstellung die 8 Jahrhunderte Entwicklung Revue passieren lässt. Und das war für heute Vergangenheit aus der Nähe betrachtet. Danke fürs Zu- und Weiterhören, sagt Harald Asel.
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3: Schon lange wurde kein Film mehr mit so großer Spannung erwartet wie Die Odyssee von Christopher Nolan. Morgen startet das 3-Stunden-Epos um den antiken Superhelden Odysseus auch bei uns in den Kinos. US-Korrespondent Nils Dams hat sich mal angeschaut, welche modernen Superhelden von der Antike inspiriert wurden und wie angesagt Superhelden überhaupt noch sind.
4: Die Late-Night-Show von Stephen Colbert im Mai.
5: Please welcome back to the Late Show Christopher Nolan.
4: Regisseur Christopher Nolan ist zu Gast und spricht über seinen neuen Film, Die Odyssee. Colbert will wissen,
5: are superheroes directly related to these sort of Greek heroes?
4: Sind unsere modernen Superhelden mit griechischen Helden verwandt?
5: Very directly.
4: Die sind direkt verwandt, sagt Nolan.
5: I mean, the original superheroes.
4: Sie sind die originalen Superhelden. Viel aus der Comic-Kultur von Marvel oder DC Comics stammt direkt von Homers Epen ab.
5: The Homeric Epics.
4: Das merkt man zum Beispiel an diesem Namen. Hugo Hercules. Hugo Hercules ist übermenschlich stark und gilt als der erste Superheld der Comicgeschichte. Erfunden hat ihn der in Deutschland geborene Zeichner Wilhelm Körner. 1902 taucht sein Hugo Hercules zum ersten Mal in einer Zeitung in Chicago auf. Über 30 Jahre vor Superman oder Batman. Superheld Thor hat der Comicverlag Marvel sozusagen 1:1 aus der Antike übernommen. Das ist der, der mit seinem Hammer Donner und Blitze erzeugen kann. Die Comicversion wurde von einem der bedeutendsten Comic-Künstler der USA erschaffen, Jack Kirby. Er kreierte neben Thor auch Charaktere wie den unglaublichen Hulk.
6: Ich bin immer wütend.
4: Auch Black Panther, die Fantastischen Vier oder The X-Men hat Kirby miterschaffen.
7: Ein paar Themen ziehen sich durch sein gesamtes Werk. Der Kampf gegen den Totalitarismus, der Kampf gegen den Faschismus und eine Liebe zur Demokratie.
4: Sagt der Comic-Experte Patrick A. Reed.
7: Den Geschichten liegt Mitgefühl zugrunde und die Erkenntnis, dass die Individualität der Menschen das ist, was sie wichtig und besonders macht.
4: Als Sohn jüdischer Einwanderer erlebte Kirby Vorurteile und Ausgrenzung. Seine Realität im New York der 30er und 40er Jahre floss in seine Comic-Charaktere. Superheldengeschichten funktionieren eigentlich immer so. Gut kämpft gegen Böse, Action und Abenteuer sind wichtig. Es geht um Moral, Machtkämpfe und die oft tiefen inneren Konflikte der Hauptfiguren. Außerdem spielen schon immer die übermenschlichen Superkräfte eine große Rolle. In der Odyssee wühlt Poseidon mit seinem Dreizack das Meer auf. Zauberin Kirke verwandelt Menschen in Schweine. Superman kann fliegen und Batman hat immerhin übernatürlich viel Geld, um sich mächtige Technik zu leisten.
8: Würden Sie das Batpod nehmen, Sir?
9: Am helllichten Tag, Alfred? Nicht sehr dezent.
8: Den Lamborghini also.
4: DC Comics macht 1984 den ersten großen Superheldinnenfilm, Supergirl.
10: Du machst mir keine Angst.
4: 2019 macht Marvel die Schauspielerin Brie Larson zu Captain Marvel.
10: Ich kämpfe euren Krieg nicht. Ich werde ihn beenden.
4: Captain Marvel spielt über $1 Milliarde ein. Aber Superheldenfilme sind im Kino nicht mehr unbedingt Selbstläufer. Es gab in den letzten Jahren einfach zu viele. Das Magazin Hollywood Reporter zitiert einen Studio-Boss so. Die Gen Z interessiert sich nicht mehr für Superheldenfilme. Dieses Genre gehört den Millennials.
11: Aber wir geben nicht auf.
3: Soweit Nils Dams aus Los Angeles. Mehr zum Filmstart von Christopher Nolans Odyssee hören Sie morgen früh bei uns in der Kultur. Gucken wir aufs Wetter in der Region. Die Temperaturen in Berlin 21 bis 24 Grad, Cottbus 19, Perleberg 23 Grad. Heute Sonne, Wolken im Wechsel, im Verlauf von Südosten auch ein paar Schauer möglich. Höchstwerte dann bei 24 bis 28 Grad. Heute Nacht wechselnd bis stark bewölkter Himmel, gebietsweise auch Schauer. Und die Temperaturen 17 bis 14 Grad. Morgen zunächst dichte Wolken und im Norden noch Schauer und Gewitter möglich und dann wird es zudem freundlich und trocken bei 27 bis 30 Grad, in Berlin um die 29 Grad.
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3: Mit Jonas Ziegler.
6: A10 nördlicher Berliner Ring Richtung Dreikafelland zwischen Mühlenbeck und Birkenwerder 2 Kilometer Stau wegen Reinigungsarbeiten, dauert 20 Minuten länger. Westlicher Ring Richtung Dreikafelland zwischen Großkreuz und Lees dauert es an einer Baustelle 20 Minuten länger. Ebenfalls. A13 Dresden Richtung Berlin zwischen Ruhland und Schwarzheide Behinderungen nach einem Unfall. Stadtverkehr Berlin A100 Stadtring Richtung Treptow zwischen Detmolder und Albuinstraße stehen Sie an einer Baustelle 20 Minuten im Stau. In der Gegenrichtung 10 Minuten ab Innsbrucker Platz. Zur S-Bahn Berlin. Nach einer Störung gibt es noch Verspätungen bei der S7 und S75. Zur Berliner U-Bahn. Die U5 ist bis Sonntag zwischen Kaulsdorf Nord und Hellersdorf unterbrochen. Stattdessen fahren ersatzweise Busse. 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
3: Jetzt ist es 11 Uhr.
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3: Ich bin Jasser Speck. Guten Tag. Das US-Militär hat viele Basen und Stützpunkte im Nahen und Mittleren Osten. Das sogenannte Regionalkommando der Streitkräfte dort heißt CENTCOM. Und das hat heute mitgeteilt, mehr als 20 Kriegsschiffe der US-Marine und hunderte Militärflugzeuge im gesamten Nahen Osten seien im Einsatz. Jonas Ziegler hat die Nachrichten.
6: Die USA haben die vierte Nacht in Folge Ziele im Iran beschossen. Nach Angaben des US-Militärs wurden unter anderem Raketenstellungen in der Nähe der Straße von Hormus getroffen. Laut der iranischen Regierung sind bei den US-Angriffen in den vergangenen Tagen mindestens 30 Zivilisten getötet worden. Der Iran hat im Gegenzug wieder US-Militäreinrichtungen in der Region beschossen. Unsere Korrespondentin für die Golfregion, Nina Amin.
11: In der vergangenen Nacht hat Kuwait erneut Angriffe aus dem Iran gemeldet. Wegen Drohnenattacken sei die Flugabwehr aktiviert worden, teilte die Armee mit. Die Bevölkerung wurde aufgerufen, sich herabstürzenden Trümmerteilen nicht zu nähern und keine Fotos über soziale Netzwerke zu teilen. In Bahrain, einem ebenfalls mit den USA verbündeten Golfstaat, heulten am frühen Mittwochmorgen wieder die Alarmsirenen. Weitere Details gab es zunächst nicht. Auch Jordanien hat nach eigenen Angaben wieder Raketen abgefangen. Zuvor hatte die iranische Armee mitgeteilt, sie habe vom US-Militär genutzte Hangars auf dem Luftwaffenstützpunkt El Asrak in Jordanien angegriffen.
6: EU-Kommissionspräsidentin von der Leyen ist zu einem Besuch in der ukrainischen Hauptstadt Kiew eingetroffen. Dort will sie nach eigenen Angaben über eine engere Zusammenarbeit der Rüstungsindustrien sprechen. Ziel sei es, mehr und schneller zu produzieren. Mit Blick auf die Kriegslage erklärte von der Leyen, die Ukraine habe derzeit eine starke militärische Dynamik aufgebaut. Das Blatt wende sich. Weiteres Thema bei ihrem Besuch ist der Stand der Beitrittsverhandlungen zwischen der Ukraine und der EU. Bundesdigitalminister Wildberger hat weitere Entlastungen durch den Abbau von Bürokratie angekündigt. Als Beispiel nannte der CDU-Politiker in der ARD die Arztüberweisung. Sie werde digitalisiert und in Papierform abgeschafft. Auch Genehmigungen für Unternehmen müssten beschleunigt werden. Heute berät das Bundeskabinett als sogenanntes Entlastungskabinett über das Thema. Hauptstadtkorrespondent Frank Eichmann.
12: Die Idee mit dem Entlastungskabinett hatte Bundesdigitalminister Wildberger. Bei der Premiere im vergangenen November wurden Maßnahmen beschlossen, mit denen die sogenannten Bürokratiekosten um rund 10 Milliarden Euro sinken sollen. Heute geht es um weitere 600 Millionen Euro. Insgesamt stehen über 10 Vorhaben auf dem Zettel. Darunter das Ende der Umweltplakette für E-Autos und die weitere Digitalisierung im Gesundheitsbereich. Die Bundesregierung hat sich im Koalitionsvertrag vorgenommen, die Bürokratiekosten des Bundes um ein Viertel oder 16 Milliarden Euro zu senken.
6: Bundesumweltminister Schneider hat ein System vorgestellt, mit dem sich Nutzer einen Überblick über Wasserstände verschaffen können. Das Niedrigwasserinformationssystem mit dem Namen NIWIS zeigt erstmals bundesweit und nach einheitlichen Maßstäben, wo in Deutschland Wasser knapp wird. Nutzer können damit auf Karten verfolgen, wie sich Wasserstände in Flüssen entwickeln, wie trocken Böden sind und wie sich das Grundwasser verändert. Die Daten stammen aus Messnetzen von Bund und Ländern und werden täglich aktualisiert. Nach Angaben des Bundesumweltministeriums sinken die Pegelstände in Flüssen derzeit deutlich. Erste Landkreise und Kommunen beschränken die Wasserentnahme in ihrer Region. In Deutschland sind die Lebensmittelpreise in den vergangenen Jahren deutlich stärker gestiegen als die allgemeine Inflationsrate. Das berichtet die Rheinische Post und beruft sich dabei auf Angaben des Bundeslandwirtschaftsministeriums. Demnach verteuerten sich Nahrungsmittel von Anfang 2020 bis Mitte 2025 im Schnitt um gut 36%. Die Gesamtinflationsrate stieg in dem Zeitraum um 22%. Preistreiber waren vor allem Geflügelfleisch, Molkereiprodukte, Eier sowie Speisefette und Öle. Etwas weniger stark stiegen die Preise für Obst, Fischwaren, Getränke und Fertiggerichte. Studierende, die nicht mehr im Elternhaus wohnen, geben im Schnitt mehr als die Hälfte ihres Haushaltseinkommens fürs Wohnen aus. Das geht aus einer Erhebung des Statistischen Bundesamtes hervor. Demnach mussten Studierende im vergangenen Jahr durchschnittlich 54% ihres Einkommens fürs Wohnen ausgeben. Das ist mehr als doppelt so viel wie der Wert für die gesamte Bevölkerung. Laut Statistischem Bundesamt gelten 2/3 der Studierenden als durch Wohnkosten überlastet. Soweit die Nachrichten. 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Das Wetter. Heute Sonne und Wolken im Wechsel und von Südosten ein paar Schauer, maximal 24 bis 28 Grad. Zurzeit in Berlin Marzahn 22 und in Hakenfelde 24 Grad, in Grünau 19 und in Lenzen in der Prignitz 24 Grad. Mäßiger Wind aus Nordost. Morgen zunächst viele Wolken und vor allem im Norden ein paar Schauer, im Verlauf von Süden freundlicher bei 27 bis 30 Grad. Die Zeit ist es 11.05 Uhr.
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3: Wenn man das Wort Fußballfan hört, dann kann man da an ganz unterschiedliche Dinge denken. Manche denken da an riesige bunte Choreografien in den Kurven, kreative Stadiongesänge, tausende Menschen, die ihrem Verein überall hin folgen. Manche andere denken aber vielleicht eher an Gewalt in Stadien und an brennende Pyrotechnik. Zwar ist der Fußball gemessen an den vielen Spielen und den Millionen Besucherinnen und Besuchern jedes Jahr eigentlich eine sehr friedliche Veranstaltung, aber Innenministerinnen und Innenminister fordern trotzdem immer wieder härtere Strafen für Fußballfans. René Lau kann das nicht nachvollziehen. Er ist Fananwalt, vertritt also Fußballfans vor Gericht, wenn sie mit dem Gesetz in Konflikt geraten. Der Rechtsanwalt und bekennende BFC Dynamo-Fan hat Einblicke in die Fanszenen wie kaum ein anderer Jurist in Deutschland. RBB-Sportredakteur Philipp Büchner hat im Frühjahr mit ihm gesprochen. Jetzt hören Sie die Wiederholung.
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13: Sie sind Fachanwalt für Strafrecht und für Sportrecht und bezeichnen sich selbst als Fananwalt. Und dabei geht es vorwiegend um Fußballfans. Unser Rechtssystem in Deutschland kennt den Fußballfan als solches nicht. Es gibt keine dezidierten Fanrechte, keine Fanpflichten. Warum nehmen Sie den Fußballfan als etwas Besonderes wahr in Ihrer beruflichen Tätigkeit?
14: Naja, ich bin selbst als kleiner Junge in der Kurve groß geworden und kenne natürlich die Probleme der Fußballfans in den Stadien. Und so kam es dann mit der Zeit, als ich dann meine Ausbildung beendet hatte. Und dann kam eben eins zum anderen. Also dann kamen Leute aus der Kurve zu mir, haben mich gebeten, sie zu vertreten. Und dann sprach sich das rum. Dann haben wir damals die AG Fananwälte gegründet. Dann kamen Fanhilfen zu mir. Und insofern ist dann das einfach so geworden, wie es jetzt ist. Und ich bin ja dann nicht nur im Strafrecht tätig, sondern eben auch im Zivilrecht oder im Verwaltungsrecht, wenn es um Stadionverbote oder Betretungsverbote geht. Viele Fans aus der gesamten Republik kommen da auf mich zu. Und insofern nehme ich dann in meiner täglichen Arbeit den Fußballfan schon als etwas Besonderes dar, weil die allermeisten meiner Mandanten sowohl im Straf- als auch im Sportrecht sind eben Fußballfans.
13: Der Rechtsanwalt, und das ist auch ganz wesentlich für unseren Rechtsstaat, der muss Mandanten bestmöglich verteidigen, egal was sie getan haben. Das gilt ja für die schlimmsten Gewaltverbrecher auch. Können Sie sich erinnern, dass Sie mal bei einem Fan moralisch mit sich ringen mussten?
14: Nein, eigentlich nicht, überhaupt nicht, weil was viele verwechseln ist, dass ich als Strafverteidiger, egal ob es ein Fußballfan ist oder jemand anders, ich verteidige ja nicht die Tat, sondern ich verteidige eine Person, einen Täter. Und ich bin als Organ der Rechtspflege, als Rechtsanwalt, als Strafverteidiger dafür da, dass diese Person als Teil des Strafprozesses seine Rechte bekommt, die die Strafprozessordnung vorsieht. Man muss wirklich sagen, auch ich mache den Job seit über 30 Jahren, ich möchte nicht wissen, was mit so manchen Beschuldigten oder Angeklagten im Gerichtssaal seitens der Staatsanwaltschaft oder auch durch Gerichte passieren würde, wenn da nicht ein Strafverteidiger an seiner Seite sitzen würde. Und insofern habe ich noch nie moralisch irgendwie hinterfragt, ob ich ihn jetzt verteidigen kann oder nicht. Ich rede mit den Mandanten, wenn es sein muss, hinter verschlossenen Türen schon Klartext. Das ist klar und sage ihnen möglicherweise auch, was ich davon halte oder wie auch immer. Aber das ist nicht meine Aufgabe im Strafverfahren. Meine Aufgabe im Strafverfahren ist, dass diese Person die Rechte bekommt, die ihr die Strafprozessordnung zuschreibt.
13: Fußballfans sind nicht per se gewalttätig. Trotzdem gibt es welche, das wissen wir alle, die Gesetze übertreten. Es gibt Pyrotechnik in den Stadien, ist verboten. Es gibt Zerstörungen, es gibt verbale Gewalt, körperliche, sexuelle Gewalt, teilweise organisierte Gewalt. Wie wird man denn dieser Auswüchse Herr, ohne das, was Fußballfans gerne als Repression abtun?
14: Nein, ich weiß gar nicht, ob man dem Herr werden kann, Herr werden soll. Der Fußball ist natürlich einerseits kein rechtsfreier Raum, er ist aber Teil dieser Gesellschaft. Und wenn mir Innenpolitiker oder Polizeigewerkschafter immer erzählen, wir müssen versuchen, dass es beim Fußball keine Straftaten gibt, ist es natürlich Humbug, muss man ganz klar sagen. Weil der Fußball mit 50, 70.000 oder auch nur 4.000 Leute im Stadion ist Teil der Gesellschaft. Und man findet keinen Teil der Gesellschaft, kein Volksfest, keine Theaterveranstaltung oder was auch immer, wo viele Menschen zusammenkommen, wo alles friedlich abgeht. Irgendetwas passiert immer. Und auch beim Fußball wird immer etwas passieren. Man muss natürlich darauf achten, dass andere nicht zu Schaden kommen. Und meine Erfahrung ist zum Beispiel so, wenn Sie Pyrotechnik ansprechen, die Jungs, die dort auf dem Zaun sitzen und die Fackel hochhalten, die sehen schon zu, dass dort niemand verletzt wird. Und wenn dann mir immer erzählt wird, ja, aber der Vater mit dem Kind, dann antworte ich, dort, wo Pyrotechnik in der Regel gezündet wird, da ist der Vater mit dem Kind gar nicht. Man sollte nicht versuchen, etwas in den Griff zu bekommen, sondern man sollte versuchen, ins Gespräch zu kommen. Wenn also die Seiten jeweils Probleme mit der anderen Seite haben, kann man sowas nur lösen, indem man ins Gespräch kommt. Und das ist derzeit meines Erachtens sowohl seitens der Verbände, aber insbesondere auch seitens der Politik und der Polizei komplett runtergefahren. Man will nicht mehr mit den Fans reden, aber wenn man nicht miteinander redet, dann kann sich auch nichts verändern.
13: An welcher Stelle werden Fans Ihrer Erfahrung nach nicht nach dem Gesetz behandelt oder kriminalisiert?
14: Das geht schon ganz einfach los, vielleicht mit einem kleinen Beispiel, was jeder nachvollziehen kann. Wenn eine Gruppe Fußballfans zum Auswärtsspiel fährt, sie werden eigentlich nicht mehr finden, dass diese Gruppe Fußballfans, wenn sie am anderen Ort aus dem Zug aussteigen am Bahnhof, so einfach ins Stadion gehen können, vielleicht vorher noch in der Innenstadt ein Bier trinken können. Sie werden in der Regel im Busse verfrachtet, sie werden in der Regel von Polizei umstellt und werden dann zusammen als geschlossene Gruppe zum Stadion gebracht. Und da habe ich schon das erste Mal meine Probleme als Jurist, indem ich sage, warum wird diesen Fußballfans die Freizügigkeit verwehrt? Jeder von uns darf sich frei bewegen, wie er es will. Und das wird selbst gemacht, wenn diese Gruppe auch auf der Fahrt nichts gemacht hat. Das ist die Regel, dass diese Fußballfans dann koordiniert zum Stadion gebracht werden. Schon an so einem kleinen Beispiel sieht man, dass eben Bürgerrechte, Rechte aus dem Grundgesetz an Fußballfans eben nicht im vollen Umfang realisiert werden.
13: 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Sie hören ein Interview mit dem Berliner Fananwalt René Lau, der auch selbst Fußballfan ist und zwar Anhänger des BFC Dynamo. Bei Fans vieler anderer Vereine landet man schnell selbst auf der Anklagebank, wenn man sich zum BFC bekennt. Deckt sich das mit Ihren Erfahrungen?
14: Jein, muss ich sagen. Aber ich habe auch kein Problem damit. Das ist nun mal meine Geschichte. Ich habe dort selbst gespielt. Meine gesamte Familie ist irgendwie mit dem BFC verbunden. Ich vertrete diesen Verein. Ich bin in diesem Verein seit 1979 Mitglied. Ich bin nie ausgetreten, auch im Rahmen der Insolvenz nicht ausgetreten. Habe seit 1979 pünktlich meinen Mitgliedsbeitrag bezahlt. Leite seit vielen Jahren die Mitgliederversammlung. Unterstütze den Verein im kleinen Bereich auch als Sponsor. Und insofern bekenne ich mich nach außen. Und jeder, der mich darauf anspricht, kriegt von mir eine Antwort. Da habe ich überhaupt kein Problem mit.
13: Schauen wir doch mal in die Ermittlungsakte BFC Dynamo. Vereine, die Dynamo im Namen tragen, waren in der DDR die Sportclubs der Sicherheitsorgane, so etwa wie ein Polizeisportverein im Westen. Das kann man, glaube ich, vergleichen. Jetzt stand der Berliner Fußballclub Dynamo unter dem Patronat seines Ehrenpräsidenten, des Chefs der Staatssicherheit, Erich Mielke. Von vielen wird der BFC daher bis heute als Stasi-Club gebrandmarkt. Herr Anwalt, plädieren Sie auf nicht schuldig oder machen Sie Verjährung geltend?
14: Sowohl als auch. Also schuldig schon mal deshalb nicht, weil der Verein selbst kann ja nichts dafür, wenn sich da der Chef der Staatssicherheit einen Spielball ausgesucht hat. Wo ich sie natürlich sofort korrigieren muss, ist, also Mielke hat zwar den BFC als seinen Spielball benutzt, er hat aber nie eine Funktion in dem Verein. Er war nie Präsident, er war nie Ehrenpräsident. Was er war Vorsitzender der SV Dynamo, der Sportvereinigung Dynamo, und innerhalb dieser Sportvereinigung war natürlich der BFC als Dynamo-Verein, wie viele andere Dynamo-Vereine, auch Mitglied. Und von dieser großen Sportvereinigung war Erich Mielke auch mal der Präsident. Aber direkt einen Posten hat er beim BFC nie gehabt. Und insofern kann auch beim BFC niemand in Anführungszeichen schuldig sein und verjährt. Ja, da muss ich also auch sagen, weil ich zum Beispiel eben auch teilweise von Trainern aus dem Nachwuchsbereich beim BFC höre, ist, dass selbst in der heutigen Zeit junge Trainer, junge Eltern, die vielleicht auch erst nach der Wende geboren worden sind, deren Kinder 8, 9, 10 sind, bei bestimmten Turnieren oder Spielen noch als Stasi-Schweine beschimpft werden. Und da kann ich wirklich nur noch den Kopf schütteln. Das passiert also heute leider immer noch. Aber dass Mielke so ein bisschen versucht hat, die Hand über den Verein zu halten, ja, das ist nun mal unsere Geschichte. Damit müssen wir uns auseinandersetzen. Das können wir nicht wegdiskutieren. Und wenn wir darauf angesprochen werden, müssen wir darüber reden, klar.
13: Ein anderer großer Kritikpunkt, der BFC-Fans vermutlich schon zu den Ohren rauskommt: Der BFC hatte nach der Wende stets und bis heute viele rechtsradikale Fans. Sind rechtsradikale Fans bei Ihrem Herzensverein ein reines Klischee?
14: Zum heutigen Tage würde ich sagen, ja. Wenn wir über die 90er, Anfang der 90er reden, vielleicht nein. Aber es sind eben seitdem auch 30, 35 Jahre vergangen. Und dieser Verein hat sich wie jeder andere Verein verändert. Die Gesellschaft hat sich verändert. Und jeder, der das heute noch über den Verein behauptet, dass es ein rechtsradikaler Verein ist und dass die Rechten auf den Zuschauertribünen das Sagen haben, den lade ich gerne ein, mal alle 2 Wochen mit mir ins Sportforum zu gehen, sich die Spiele anzusehen, vielleicht mit mir mal am Nachmittag übers Sportforum zu gehen, sich das Training anzugucken, ins Verein zu kommen, einfach mal mit Leuten zu reden und sich selber ein Bild zu machen. Also nur aus der Entfernung sowas zu sagen, halte ich immer für schwierig. Heute gilt dieses Bild sicherlich nicht mehr.
13: Es gibt das weinrote Banner: Euer Hass macht uns stärker. In der Stadionhymne heißt es, ich zitiere: Von uns geliebt, von anderen gehasst, doch niemals gekniet oder angepasst, weinrot-weiß Dynamo. In der Szene wird aber schon ein bisschen mit dieser Ablehnung und auch mit dieser Zugehörigkeit zu einem geschlossenen Kreis kokettiert, oder?
14: Naja, da gibt's so 2, 3 Sachen, die man dazu sagen muss. Also ich bin ja nun auch schon zu tiefsten DDR-Zeiten mit dem Verein unterwegs gewesen und wir waren natürlich im gesamten Osten, wo wir unterwegs waren, verhasst. Und da ist natürlich schon deshalb die Geschlossenheit schon aus der Geschichte bei uns Älteren sehr groß. Die ist ja heute immer noch so. Wenn ich mit älteren Dresden-Fans, Magdeburg-Fans oder Hansa-Fans rede, dann haben die heute immer noch einen großen Respekt, wie groß dieser Zusammenhalt war und wie er sich bei uns Alten bis heute fortgesetzt hat.
13: Herr Anwalt, Ihre Einladung ist, glaube ich, angekommen. Wenn sich Leute entschließen, dann ins Sportforum zu kommen, zu einem Heimspiel des BFC Dynamo, was erleben die dann dort?
14: Ursprünglichen Fußball. Im, sag mal, altehrwürdigen Sportforum wird also nicht die Ecke von irgendjemand präsentiert. Man hat keine tolle Halbzeitshow, man hat kein Torwartschießen, sondern ursprünglicher Fußball mit Bier und Bratwurst. Es gibt zwar ein paar Sitzplätze, aber die meisten Plätze im Stadion sind Stehplätze, was natürlich jeder Fußballfan liebt. Und wenn man da in die 4. Liga kommt, ist es eben so, man erlebt ursprünglichen Fußball, herzlichen Fußball. Man erlebt aus meiner Sicht herzliche Leute. Und man kann immer sehr gut nach dem Spiel noch im Vereinsheim locker ein Bier trinken, was immer sehr gemütlich ist. Und da kann ich eigentlich nur jeden einladen, einfach mal vorbeizukommen.
3: RBB-Sportredakteur Philipp Büchner hat mit dem Fananwalt René Lau gesprochen.
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15: Mit Lars Becker und Fußball. Bei der Weltmeisterschaft wartet Spanien auf seinen Endspielgegner. Den ermitteln heute Abend ab 21 Uhr in Atlanta Titelverteidiger Argentinien und England. Europameister Spanien hatte gestern im ersten Halbfinale Frankreich mit 2:0 bezwungen. Danilo Ducci setzt seine Karriere in Italien fort. Der Niederländer hat bei Lazio Rom einen 3-Jahres-Vertrag unterschrieben. Ducci war 2022 aus Arnheim zum ersten FC Union in die Bundesliga gewechselt. Seinen im Sommer ausgelaufenen Vertrag bei den Eisernen hatte der Innenverteidiger nicht verlängert. Radsport, Titelverteidiger und Topfavorit Tadej Pogacar hat gestern bei der Tour de France im Zentralmassiv seinen 3. Etappensieg gefeiert und seine Führung in der Gesamtwertung auf die Konkurrenz jetzt auf mehr als 3,5 Minuten ausgebaut. Holger Gersker blickt auf die heutige 11. Etappe voraus.
16: Wenn alles normal verläuft, dann ist das der 4. von insgesamt 5 Massensprints bei dieser Rundfahrt. Die Etappe ist ziemlich kurz mit nur 161 Kilometern. Sie führt heraus aus dem Zentralmassiv in flacheres Gelände. Es gibt insgesamt zwar 1400 Höhenmeter, aber insgesamt ist das Gelände eher wellig als hügelig und die letzte Bergwertung ist auch schon 38 Kilometer vor dem Ziel und wirkt ziemlich harmlos. Auf den letzten 6 Kilometern gibt es dann eigentlich keine ernsthafte Kurve mehr, also wie gemacht für einen sogenannten Sprint Royal, für einen Königssprint um den Etappensieg in Nevers. Es ist natürlich so, dass der schon zweimal erfolgreiche Tim Merlier als Topfavorit in dieses Finale geht, aber einige haben noch eine Rechnung offen mit den Etappenfinals. Dazu zählt auch Max Kanter, der einmal Zweiter und einmal Vierter war und der bislang schwer angenockte 10-malige Tour-Etappensieger Jasper Philipsen aus Belgien.
15: Das Sportupdate mit Lars Becker.
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6: A10 nördlicher Berliner Ring Richtung Dreikafeland zwischen Mühlenbeck und Birkenwerder 2 Kilometer Stau wegen Reinigungsarbeiten, 20 Minuten Verzögerung. A10 westlicher Berliner Ring Richtung Dreikafeland zwischen Großkreuz und Leest dauert es an einer Baustelle 20 Minuten länger. A13 Dresden Richtung Berlin zwischen Rudert und Schwarzheide Behinderungen nach einem Unfall. A13 Berlin Richtung Dresden zwischen Großköris und Teupitz sind Tiere auf der Fahrbahn, Vorsicht in beiden Richtungen. Stadtverkehr Berlin A100 Stadtring Richtung Treptow zwischen Detmolder Straße und Albuinstraße 20 Minuten Stau an einer Baustelle in der Gegenrichtung 10 Minuten ab Innsbrucker Platz. Hallensee, die Nestorstraße ist zwischen Kurfürstendamm und Johann-Georg-Straße wegen eines Kraneinsatzes bis ca. 18 Uhr gesperrt. Zur S-Bahn Berlin, nach einer Störung gibt es noch Verspätungen bei den Linien S7 und S75. Und zur Berliner U-Bahn, die U5 ist bis Sonntag zwischen Karlsdorf Nord und Hellersdorf unterbrochen, stattdessen fahren Busse. 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
6: Um 11.20 Uhr mit Jonas Ziegler. Bei den US-Luftangriffen auf den Iran sind in den vergangenen Tagen nach Angaben aus Teheran mindestens 30 Zivilisten getötet worden. Mehr als 260 Menschen wurden verletzt, wie das Gesundheitsministerium mitteilte. Auf welchen Zeitraum genau sich die Opferzahlen beziehen, ist unklar. Die US-Streitkräfte haben in der vergangenen Nacht wieder Ziele im Iran angegriffen. Außerdem wurde die Seeblockade gegen iranische Häfen wieder aufgenommen, wie das zuständige Militärkommando mitteilte. Der Iran hat im Gegenzug nach eigenen Angaben US-Stützpunkte in Jordanien, Kuwait und Bahrain beschossen. Die jordanische Armee teilte mit, dass sie 3 iranische Raketen abgefangen hat. Es habe keine Opfer oder Schäden gegeben. Das Bundeskabinett berät heute über Maßnahmen für weniger Bürokratie. Beim sogenannten Entlastungskabinett stehen laut Digitalminister Wildberger 10 Maßnahmen aus verschiedenen Ministerien auf dem Programm. Aus dem Hauptstadtstudio Chris Berdrow.
17: Bei der Agentur für Arbeit soll vieles digitaler werden. Leistungen sollen künftig online beantragt werden können. Beratungs- und Meldetermine können auch per Videoschalte von unterwegs erledigt werden. Das Gesundheitsministerium plant weitere Schritte zur elektronischen Überweisung von Patienten. Insgesamt will die Bundesregierung die Bürokratiekosten bis zum Ende der Legislatur um ein Viertel reduzieren. Sie beziffert das mit 16 Milliarden Euro.
6: Bei einem russischen Angriff auf die Hafenstadt Odessa sind nach ukrainischen Angaben mindestens 3 Menschen getötet worden. Mehrere Menschen wurden verletzt, wie der Leiter der örtlichen Militärverwaltung mitteilte. Einige Wohnhäuser seien beschädigt worden. Russland hat in den vergangenen Tagen seine Angriffe auf die Schwarzmeerhäfen im Großraum Odessa verstärkt. Am Morgen ist EU-Kommissionspräsidentin von der Leyen in Kiew eingetroffen. Sie kündigte neue Initiativen an, um die europäische und die ukrainische Rüstungsindustrie miteinander zu verzahnen. Ziel sei, mehr und schneller zu produzieren. Die türkische Regierung erinnert heute an den gescheiterten Putschversuch gegen Präsident Erdogan vor 10 Jahren. Dazu sind viele Veranstaltungen sowie ein Gedenkmarsch in Istanbul geplant. Bei Gefechten zwischen den Putschisten und regierungstreuen Truppen sind damals mehr als 250 Menschen ums Leben gekommen. Danach hat die Regierung Zehntausende Menschen verhaften lassen und Freiheitsrechte eingeschränkt. Der Vorsitzende der deutsch-türkischen Parlamentariergruppe im Bundestag, Yüksel, forderte die Bundesregierung auf, Demokratiedefizite in der Türkei anzusprechen. Wenn die Türkei ein Partner Europas sein wolle, müssten demokratische Standards eingehalten werden, sagte der SPD-Politiker im RBB 24 Inforadio. Die Zahl der Todesopfer nach dem Brand in einer Bar in Bangkok ist auf 32 gestiegen. Nach Angaben der thailändischen Behörden wurden mehr als 70 Menschen verletzt. Mehr als 20 von ihnen befinden sich in kritischem Zustand. Unsere Korrespondentin für die Region, Ines Burkhardt.
18: Bisher sind laut der deutschen Botschaft in Bangkok 10 von 27 Toten identifiziert. Darunter sind keine Deutschen. Es gab wohl einen elektrischen Kurzschluss in einer Klimaanlage in der Decke der Bar. Das sind erste Erkenntnisse lokaler Behörden. Die Untersuchungen laufen noch. Augenzeugen berichten, dass das Feuer in der Nähe der Bühne der Bar, wo Live-Musik aufgeführt wurde, ausgebrochen ist und sich dann schnell ausgebreitet hat. Laut Rettungskräften wurden die meisten Toten in den Toiletten im hinteren Teil des Ladens gefunden. Überlebende haben in lokalen Medien berichtet, dass es keine Notausgänge oder Fluchtwege in der Bar gegeben habe.
6: Gesundheitliche Probleme sind die häufigste Ursache für Überschuldung in Deutschland. Das hat eine Umfrage unter Schuldnerberatungen ergeben. Aus Wiesbaden, Ursula Meyer.
19: Wie das Statistische Bundesamt in Wiesbaden mitteilt, waren letztes Jahr die häufigsten Auslöser für eine Überschuldung eine Erkrankung, Sucht oder ein Unfall. Nach Angaben des Statistischen Bundesamts hatten die Ratsuchenden im Schnitt Schulden in Höhe von knapp 35.000 Euro. Männer waren tendenziell höher verschuldet als Frauen. Mehr als die Hälfte der Betroffenen lebte allein. In der Regel hatten die Schuldner mit verschiedenen Gläubigern zu tun, etwa mit Finanzämtern, den gesetzlichen Renten- und Krankenversicherungsträgern, Bankenhändlern und Telekommunikationsunternehmen.
6: Soweit die Nachrichten. 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Das Wetter. Heute Sonne und Wolken im Wechsel und von Südosten ein paar Schauer, maximal 24 bis 28 Grad. Zurzeit in Berlin-Marzahn 22 und in Hakenfelde 24 Grad, in Grünow 19 und in Lenzen in der Prignitz 24 Grad. Es weht mäßiger Wind aus Nordost. Morgen zunächst viele Wolken und vor allem im Norden ein paar Schauer oder Gewitter, im Verlauf von Süden freundlicher bei 27 bis 30 Grad. Die Zeit 11.25 Uhr.
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3: Camping boomt seit Corona. Danach gab es zwar Rücksetzer, aber 2025 standen nochmal Rekorde zu Buche beim Reisen mit Zelt oder Caravan. Carsten Zumack hat in unserer Wirtschaftsreportage mal genauer hingeschaut, wie Menschen Freiheit auf vier Rädern erleben und wer daran verdient.
20: Ein Geräusch wie aus vergangenen Ferienzeiten. Manuela Seifert öffnet per Reißverschluss ihr sogenanntes Umziehzelt, nicht viel größer als eine Duschkabine.
21: Also hier ist alles untergebracht, also meine Dreckwäsche, meine Schuhe, meine Badesachen. Da kann man sich eincremen und umziehen, alles ist okay.
20: Aus dem havelländischen Wustermark ist die Frau mit Sommerhut und buntem Kleid für eine Woche nach Kaput gefahren. Schlafen kann sie in ihrem hohen Minizelt natürlich nicht. Nebenan steht dafür ihr Kleinbus. Über die vorderen Fensterscheiben sind Folien gespannt als Hitzeschutz.
21: Mach ich mal hinten auf. Da ist meine Küche drin und ein Bett. Ist alles perfekt.
20: Während sie ihr kleines Urlaubsdomizil zeigt, pumpt ihr Begleiter René König in Badehose ein kleines Schlauchboot und ein Stand-up-Paddleboard auf. Schließlich haben sie einen Standplatz direkt am Ufer des Schwilosees ergattert. Dabei leben beide von hier nur eine halbe Autostunde entfernt.
22: Nicht so weit weg, aber hier ist es schöner. Weil hier See ist, Wasser ist, die Sonne scheint und es ist halt doch was anderes als zu Hause.
21: Die Freiheit, also eigentlich ist es schön, ja? Also ich mag auch gerne Hotelzimmer, gute Hotelzimmer, aber ich mag auch gerne campen. Das ist entspannt.
20: Wenn Sie von Ihrem Standplatz zum Restaurant wollen, müssen Sie leicht bergauf laufen. Vorbei an anderen Wohnwagen, teils mit Vorzelten. Am Wegesrand stehen Bäume, Kienäpfel liegen auf den Sandwegen. Noch ist hier Platz für weitere Urlauber, sagt Campingplatzbetreiber Maximilian Groß. Aber die Ferienzeit schon sehr gut gebucht.
0: Wir haben immer kleine Ecken und Plätze frei auf dem Gelände, so ist es nicht. Aber in der Hauptsaison, Beginn der Ferienzeit, wenn alle Bundesländer gleichzeitig frei haben, ist es schon schwierig, bei uns noch einen Platz zu bekommen, am Wasser zumindest.
20: Das Wasser, ein wichtiges Argument, um Urlauber zu locken. Der Campingplatz Himmelreich hat eine eigene Badestelle. Platzgeschäftsführer Maximilian Groß und sein Bruder als zweiter Chef müssen in den Sommermonaten die Gehälter und Umsätze für das ganze Jahr einfahren, gleichzeitig aber immer wieder Neues schaffen.
0: Wir investieren wie die Geistesgestörten, also das nächste ist unser Waschhaus, ja, wir haben jetzt noch ein Restaurant auf dem Wasser gebaut. Wir sind immer am Areal umkrempeln. Ne? Also man muss immer gucken, dass man wirklich nach vorne schaut und einfach den Leuten auch was bietet.
20: Thomas Müller und seine Frau aus Bad Doberan bei Rostock sind zum ersten Mal hier. Ihr Wohnwagen, ausgestattet mit vielen Annehmlichkeiten, kommen sie gerade vom Bodensee, waren auf einer Rundreise. Kaputt lag da auf dem Weg. Der Reiz am Campen.
1: Gefühl von Freiheit im Sinne von, ich entscheide, wo ich morgen sein werde, sein kann. Wenn es mal nicht so schön ist, fährst du halt woanders hin.
20: Freiheit auf vier Rädern, das fasziniert offenbar immer mehr Deutsche. Mit 44,7 Millionen Übernachtungen hat die Branche 2025 ein absolutes Rekordjahr eingefahren. Nochmal ein Plus von gut 4% rechnet Frank Schaal, Geschäftsführer des Bundesverbandes der Campingwirtschaft, vor. Spätestens seit 2020 geht es bergauf.
5: Corona war ein Katalysator für uns, das kann man ohne Zweifel sagen, weil es sind dann doch einige Leute auf Camping gestoßen, die vorher überhaupt nicht sich mit Camping in irgendeiner Form auseinandergesetzt haben. Und das waren vor allen Dingen Leute, die sich dann sehr schnell ein Reisemobil zugelegt haben. Und die allermeisten sind auch dabei geblieben.
20: Etwa 1,9 Millionen Reisemobile und Wohnwagen gibt es in Deutschland mittlerweile. Der ADAC spricht sogar von 15 Millionen potenziellen Campern. Frank Schaal erklärt sich die hohe Nachfrage einerseits mit der Besinnung auf die Natur, zumal das absolute Gros der deutschen Campingplätze im ländlichen Raum liegt.
5: Wir haben noch eine zweite Sache, die finden Sie auch wirklich nur auf dem Campingplatz, und das ist diese soziale Klammer zwischen unterschiedlichen Schichten. Denn auf dem Campingplatz, da ist generell per Du. Niemand interessiert sich da groß für den Status des anderen. Und wenn Sie in ein Vier-Sterne-Superior-Hotel reingehen, dann haben Sie Vier-Sterne-Superior-Gäste. Wenn Sie auf den Campingplatz gehen, dann haben Sie da denjenigen, der im Zelt liegt, vielleicht den Jugendlichen. Direkt nebendran steht ein Reisemobilist mit Morelo für 300.000 Euro. Und sie vertragen sich trotzdem und sie reden miteinander. Von daher sage ich, ist Camping auch etwas Gesellschaftsverbindendes.
20: Schaal sprach von Campingwagen für 300.000 Euro. Tatsächlich ist diese Art zu reisen nicht wirklich billig. Wir sind in Saarmund, ein paar Kilometer südlich von Potsdam, nur einen Steinwurf von der Autobahnabfahrt entfernt. Hier betreibt Steffi Henning seit mehr als 30 Jahren das Unternehmen Nutetal Caravan. Auf dem riesengroßen Hof stehen etwa 2 Dutzend Caravans und Wohnwagenanhänger. Recht leer hier gerade, sagt die Chefin der 6-Mitarbeiter-Firma und läuft mit mir zu einem Exemplar ihres Bestsellers.
23: Dann einmal eintreten, bitte. So, das ist eine französische Marke. Da hinten haben wir zum Schlafen 2 Einzelbetten. Das wurde früher von der älteren Generation bevorzugt, ist aber mittlerweile Tatsache auch schon bei Jüngeren angekommen, die gerne getrennt schlafen wollen. Dann haben wir hier unten einen Kühlschrank drin. Wir haben natürlich eine Heizung drin und einmal einen Wasserboiler. Da um die Ecke, können Sie hier gerne mal reinschauen, da ist ein Bad mit einer Dusche, die dahinter versteckt ist, wenn man diesen Part dort einfach umklappt mit dem Spiegel. Knöpfchen drücken und dann einmal rumschwenken. Spiegel, Waschbecken, bleibt alles trocken und ich habe wirklich einen ordentlichen Raum zum Duschen.
20: 77.000 Euro kostet das Reisemobil, etwas schmaler und kürzer als viele Konkurrenzprodukte. Ein Grund, weshalb es so beliebt ist, glaubt Steffi Henning. Das teuerste, was sie je verkauft hat, war ein Caravan für 300.000 Euro an einen 80-jährigen Rentner und Unternehmer. Waren die Kunden früher fast immer älter, hat sich das inzwischen geändert.
23: Das kann ich jetzt tatsächlich nicht wirklich erklären, warum das so ist, dass das auch jetzt jüngere Leute das kaufen, vielleicht weil sie es können oder eine andere Planung haben, weil sich die ganze Einstellung überhaupt zum Leben und Arbeiten geändert hat. Ich weiß ja auch nicht, bei jedem zum Beispiel sind die unterwegs und machen vielleicht Homeoffice aus dem Wohnmobil raus.
20: Ein halbes Jahr müssen Kunden aktuell auf ihr Wohnmobil warten. Immerhin sind die großen Lieferprobleme der vergangenen Jahre vorbei, sagt die Händlerin aus Saarmund und öffnet die schwere Tür zu ihrem holzvertäfelten Laden, in dem sie Zubehör wie Toilettenchemie, Gaspumpen, Wasserhähne verkauft. Nebenan in der Werkstatt poliert gerade einer der Mitarbeiter die Fensterscheibe eines Mietkarawans. Auch dieser Geschäftszweig läuft sehr gut, so Steffi Henning. Allein im vergangenen Jahr wurden hierzulande etwa 94.000 neue Wohnmobile angemeldet. Das drittbeste Ergebnis aller Zeiten, sagt Frank Schall vom Bundesverband der Campingwirtschaft. Auch er weiß aber, ewig wird der rasante Aufschwung für die Branche wohl nicht weitergehen können.
7: Natürlich, eine gewisse Marktsättigung ist da und das weiß man auch. Wir sind natürlich vor allen Dingen an dem Bestand orientiert und der ist gegenwärtig so hoch, wie er noch nie war. Der liegt nämlich bei über 1.050.000 Reisemobilen, die in Deutschland angemeldet sind. Dann kommen nochmal rund 800.000 Wohnwägen, also Caravans dazu. Und dann kommen nochmal die Eigenausbauten, die eigentlich als PKWs angemeldet sind, wo man sich quasi ein T4 oder ein ähnliches Modell umgebaut hat und jetzt einen eigenen Campermobil draus gemacht hat.
20: Aus diesem Bereich ist inzwischen sogar eine eigene Geschäftsnische erwachsen. Lucien Gosemann zieht die Schutzfolie von einer Holzplatte. Die sorgt dafür, dass die Oberfläche nicht zerkratzt wird, erklärt die 25-jährige gelernte Tischlerin. Sie trägt eine Cargohose, die Taschen vollgestopft mit Schraubenziehern und anderem Werkzeug. Ihr Arbeitsplatz, die Camper-Manufaktur in Berlin-Pankow. Hier werden Fahrzeuge jeder Art aufgerüstet, umgebaut für den Campingurlaub. Dafür ist auch Luciens Holzplatte gedacht.
8: Das ist hier ein Individualbau. Der Kunde hat sich ein Bett gewünscht. 2 Meter lang, 1,40 ungefähr breit. Und ich bin gerade dabei, die Unterkonstruktion zu bauen. Danach kommen die Platten rein und wir werden dann bestimmte Maße natürlich einhalten müssen und dann fixiert mit Winkeln.
20: Wir realisieren Träume, versichert Randy Torno. Der heute 46-Jährige hat die Firma 2020, kurz vor dem Corona-Ausbruch, gegründet. Dafür schmiss er seinen gut dotierten, sicheren Job als Wirtschaftsingenieur bei Siemens und wagte sich ins Risiko.
9: Genau, wie man so schön sagt, man haut in den Sack und sagt, jetzt mache ich mal was ganz anderes. Ich war damals 39 und dachte so, jetzt oder nie, jetzt will ich es nochmal wissen. Einerseits Selbstständigkeit und andererseits mein Traumleben. Und das habe ich gemacht, hatte noch ein paar günstige Umstände, wie das ist bei großen Firmen. Manchmal darf man gehen mit einem goldenen Handschlag und dann war das Startkapital für die Firma.
20: Gestartet in Bernau ging es auf einen Gewerbehof in Berlin-Pankow, in einer Halle, in der früher Fahrstühle hergestellt wurden. 10 Meter hoch, am Ende 6 Regale übereinander, vollgestopft mit Möbeln und anderem Zubehör. Es sieht aus wie eine überdimensionale Kfz-Werkstatt, riecht aber nach Holz.
9: Wir haben immer ein sehr leichtes Holz, weil wir dürfen natürlich die Gewichtsklasse von 3,5 Tonnen oft nicht überschreiten und die Zuladung ist begrenzt.
20: Vieles wird in der Camper-Manufaktur noch per Hand bearbeitet, wie der Fensterrahmen, den ein Mann mit Ohrenschützern gerade auf Maß sägt. Das erste Fahrzeug, das sie hier umgebaut haben, war ein VW-Bus. Inzwischen sind es eher Kastenwagen, die in der Halle stehen. Pro Jahr werden 15 bis 20 Fahrzeuge umgebaut. Denn so etwas dauert seine Zeit, so Werkstattleiter Martin Felgentreu.
10: Also wenn man es natürlich schön schick haben will, dann muss man schon eine Menge Arbeit investieren. Ja, so in der Regel liegen wir da so bei 4 bis 5 Monate für einen Komplettausbau.
20: Das geht natürlich in die zigtausende Euro dann. Trotzdem ist die Nachfrage ungebrochen, konstatiert Firmengründer Randy Torno. Er beschäftigt inzwischen 15 Mitarbeiter und blickt optimistisch in die Zukunft der Branche.
9: Der Campingmarkt kommt ja traditionell eigentlich aus einem sehr konservativen Sektor. Wenn man sich mal so einen Campingplatz anschaut, dann sieht er meistens weiß aus. Und manchmal hat er auch so ein paar Dauercamper, die dann da so ihren Zäunchen abstecken und so weiter. Und das ändert sich gerade, so ähnlich wie bei Kleingärten. Und der Campingmarkt, der kommt gerade noch so hinterher. Der ist erst seit 10 Jahren dabei, sich zu wandeln. Und das Individuelle, was das jüngere Publikum möchte, im Prinzip auch zu bedienen. Und dann gibt es noch ein letztes Argument für uns positiv. Jetzt kommen die ganzen Boomer. Die Boomer haben tendenziell auch Geld angespart und die wollen natürlich irgendwie nochmal was Tolles erleben.
20: Und mitunter sicher auch einen der insgesamt 3200 Campingplätze in Deutschland ansteuern. Zumindest in der Hochsaison brummt das Geschäft. Ein Selbstläufer ist es aber nicht, zumal die Branche sehr abhängig vom Wetter ist und auch von anderen Faktoren.
7: Denn wir mussten doch feststellen, dass gerade in den ersten Wochen des USA-Iran-Krieges dann doch die Spritpreise eben so hoch gestiegen sind, dass viele Camper auch sich da überlegt haben, lasse ich dieses Mal vielleicht das Wohnmobil stehen.
20: Ob es also schon wieder ein neues Rekordjahr wird, ist noch unklar, meint Branchenverbandsgeschäftsführer Frank Schaal. Um Urlauber auch außerhalb der Saison zu locken, erweitern viele Campingplätze ihr Angebot, bieten mehr Luxus. Wobei manche trotzen dem Trend zu immer mehr Luxus auf den Campingplätzen, wie Verena Wilke aus Berlin, die wie früher mit einem winzigen Zelt angereist ist.
4: Ja, einmal Camper, immer Camper, würde ich mal sagen. Bisschen Isomatte, alles ans Fahrrad, in die zwei Packtaschen, bisschen Proviant und wunderbar, mehr braucht man nicht.
3: Sagt Camperin Verena Wilke in der Wirtschaftsreportage von Carsten Zumack.
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11: mit Sören Hinze. Eigentlich gibt es schon grünes Licht für die Übernahme von Warner Bros. Discovery durch Paramount Skydance. Doch die US-Gewerkschaft der Drehbuchautoren will die Fusion per Klage stoppen. Die Vertretung der Drehbuchautoren sieht die wirtschaftliche und kreative Gesundheit der US-Unterhaltungsindustrie gefährdet. Die Klage wurde in 12 Bundesstaaten eingereicht, darunter auch die Heimat der Hollywood-Filme Kalifornien. Die klagenden Bundesstaaten berufen sich auf Wettbewerbsregeln. Außerdem wird befürchtet, dass die redaktionelle Unabhängigkeit vom Nachrichtensender CNN eingeschränkt wird. Die deutschen Maschinenbauer fordern ein härteres Vorgehen gegen China. Die Volksrepublik verzerre mit Subventionen, Dumpingpreisen und Währungsmanipulationen den Wettbewerb, sagt Bertram Kavlat der Nachrichtenagentur Reuters. Er ist Präsident vom Verband Deutscher Maschinen- und Anlagenbau. Unter anderem fordert der Verband eine Beweisumkehr. Chinesische Unternehmen müssten dann gegenüber der Europäischen Union nachweisen, dass sie keine unfairen Wettbewerbsmethoden verwenden. Aktuell untersuche die Europäische Union jedes einzelne Produkt, das dauere zu lange, heißt es aus dem Verband. Der KI-Boom beflügelt das niederländische Unternehmen ASML. Heute hat der Konzern neue Zahlen vorgelegt. ASML übertrifft die Prognosen und hat einen Nettogewinn von fast 3 Milliarden Euro allein im zweiten Quartal erwirtschaftet. ASML produziert keine eigenen Mikrochips, sondern Maschinen und Anlagen, um Halbleiter herzustellen. Soweit das Wirtschaftsupdate mit Sören Hinze. Kommen Sie gut durch den Tag.
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6: A10 nördlicher Berliner Ring Richtung Dreikafelland zwischen Mühlenbeck und Birkenwerder 2 Kilometer Stau. Wegen Reinigungsarbeiten dauert 20 Minuten länger. A10 westlicher Berliner Ring Richtung Dreikafelland zwischen Großkreuz und Lees an einer Baustelle 20 Minuten Verzögerung. A13 Berlin Richtung Dresden zwischen Großkyros und Teupitz sind Tiere auf der Fahrbahn. Stadtverkehr Berlin A100 Stadtring Richtung Treptow zwischen Detmolder Straße und Tempelhofer Damm stehen Sie an einer Baustelle 10 Minuten im Stau. In der Gegenrichtung 10 Minuten ab Innsbrucker Platz. Fendt, Pfuhl und Lichtenberg, Landsberger Allee zwischen Weißenseer Weg und Zechliner Straße ist die Fahrbahn nach einem Unfall gesperrt.
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6: Um 11.40 Uhr mit Jonas Ziegler. Die USA haben die vierte Nacht in Folge Ziele im Iran beschossen. Nach Angaben des US-Militärs wurden unter anderem Raketenstellungen in der Nähe der Straße von Hormus getroffen. Laut der iranischen Regierung sind bei den US-Angriffen in den vergangenen Tagen mindestens 30 Zivilisten getötet worden. Der Iran hat im Gegenzug wieder US-Militäreinrichtungen in der Region beschossen. Unsere Korrespondentin für die Golfregion, Nina Amin.
12: In der vergangenen Nacht hat Kuwait erneut Angriffe aus dem Iran gemeldet. Wegen Drohnenattacken sei die Flugabwehr aktiviert worden, teilte die Armee mit. Die Bevölkerung wurde aufgerufen, sich herabstürzenden Trümmerteilen nicht zu nähern und keine Fotos über soziale Netzwerke zu teilen. In Bahrain, einem ebenfalls mit den USA verbündeten Golfstaat, heulten am frühen Mittwochmorgen wieder die Alarmsirenen. Weitere Details gab es zunächst nicht. Auch Jordanien hat nach eigenen Angaben haben wieder Raketen abgefangen. Zuvor hatte die iranische Armee mitgeteilt, sie habe vom US-Militär genutzte Hangars auf dem Luftwaffenstützpunkt El-Asraq in Jordanien angegriffen.
13: EU-Kommissionspräsidentin von der Leyen ist zu einem Besuch in der ukrainischen Hauptstadt Kiew eingetroffen. Dort will sie nach eigenen Angaben über eine engere Zusammenarbeit der Rüstungsindustrien sprechen. Ziel sei es, mehr und schneller zu produzieren. Mit Blick auf die Kriegslage erklärte von der Leyen, die Ukraine habe derzeit eine starke militärische Dynamik aufgebaut. Das Blatt wende sich. Weiteres Thema bei ihrem Besuch ist der Stand der Beitrittsverhandlungen zwischen der Ukraine und der EU. Das Bundeskabinett berät heute darüber, wie die Bürokratie in Deutschland abgebaut werden kann. Laut Digitalminister Wildberger stehen 10 Maßnahmen aus verschiedenen Ministerien auf der Tagesordnung. Es ist bereits das zweite Mal, dass sich das schwarz-rote Kabinett mit dem Schwerpunkt Bürokratieentlastung befasst. In der ARD forderte Wildberger mehr Tempo bei Genehmigungsverfahren, verwies aber auch auf erste Erfolge.
14: Vor kurzem haben wir eine ganz fantastische Chipfabrik in Größenordnung Investitionsvolumen von 5 Milliarden Euro in Dresden eingeweiht. Die ist gebaut worden in 3 Jahren und das ist schon ein ziemlich komplexes Projekt. Das heißt, es geht auch mit Tempo. Das muss natürlich zur Regel werden. Und dazu schaffen wir jetzt die notwendigen Voraussetzungen, dass die Genehmigungen auch schneller laufen und dass dann auch während des Baus bestimmte Dinge einfacher gestaltet werden können. Und dann kommt es natürlich auch auf die Umsetzung lokal vor Ort an.
13: Carsten Wildberger, CDU-Bundesminister für Digitales und Staatsmodernisierung. Bundesumweltminister Schneider hat heute das Niedrigwasserinformationssystem NIWIS vorgestellt. Es bietet jedem Nutzer Informationen über die aktuellen Wasserstände. Aus dem Hauptstadtstudio Maximilian Ulrich.
15: Wie viel Wasser führt der Fluss in meiner Nachbarschaft? Wie ist der Pegelstand des Grundwassers? Und wie häufig regnet es bei mir? Auf nivis-online.de kann man das jetzt auf 3 interaktiven Karten sehen. Niedrigwasser ist ein immer größeres Problem in Deutschland. Bei niedrigen Fluss- und Grundwasserpegeln können Schiffe nicht fahren, Kraftwerke nicht ausreichend gekühlt werden.

0: geflohen und hatte vergeblich versucht, ihre Auslieferung an Deutschland juristisch zu verhindern. Im Müritz-Nationalpark in Mecklenburg-Vorpommern breitet sich ein Waldbrand weiter aus. Inzwischen stehen dort nach Angaben der Feuerwehr knapp 120 Hektar Wald- und Buschland in Flammen. Die Löscharbeiten sind kompliziert, weil es auf einem ehemaligen Truppenübungsplatz brennt, auf dem Altmunition liegt. Zwei Ortschaften mussten bereits wegen starker Rauchentwicklung und sich drehender Winde evakuiert werden. Die Feuerwehren versuchen mit Drohnen, sich einen genauen Überblick über das Brandgeschehen zu verschaffen. Sie gehen davon aus, dass die Flammen sie noch tagelang beschäftigen werden. Soweit die Nachrichten, weitere Meldungen aus Berlin und Brandenburg auf rbb24.de. Das Wetter. Heute Sonne und Wolken im Wechsel und von Südosten ein paar Schauer, maximal 28 Grad. Zurzeit in Berlin-Dahlem 23 und in Gatow 25 Grad, in Cottbus 20 und in Neuruppin 25 Grad. Morgen zunächst viele Wolken und vor allem im Norden ein paar Schauer oder Gewitter. Im Verlauf von Süden freundlicher bei 27 bis 30 Grad. Die Zeit 11.45 Uhr.
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2: Hier ist Jasper Speck, herzlich willkommen. In der Nacht vom 15. auf den 16. Juli 2016, also vor genau 10 Jahren, starteten Teile des türkischen Militärs einen Putsch und scheiterten damit. Unser Thema des Morgens jetzt. Für Präsident Recep Tayyip Erdogan war klar, wer dahinter steckt. Die Bewegung des islamischen Predigers Fethullah Gülen. Es folgten massive Einschränkungen der Meinungs- und Pressefreiheit, Entlassungswellen und die Unterdrückung von regierungskritischen Stimmen. Auch jetzt noch geht die Regierung hart gegen die Opposition vor, berichtet unser Korrespondent in Istanbul. Benjamin Weber.
3: Die Istanbuler Bosporusbrücke ist ein zentraler Schauplatz der Nacht vom 15. auf den 16. Juli vor 10 Jahren. Soldaten blockieren sie mit Panzern. Über der Hauptstadt Ankara steigen Kampfjets auf und bombardieren das Parlament. Ein im Fernsehen verlesener Text erklärt, die Regierung sei abgesetzt. Es ist etwa Mitternacht, als Staatspräsident Erdogan auf dem Handy der Fernsehmoderatorin Hande Fırat anruft. Mit Video.
4: Ich rufe unser Volk auf, sich auf den Plätzen unserer Provinzen zu versammeln, an den Plätzen und den Flughäfen. Eine Macht, die stärker ist als die Macht des Volkes, habe ich bis heute nicht gekannt.
3: Tausende folgen ihm. Sie stellen sich den Soldaten entgegen. Am Morgen erklärt die Regierung, wieder alles unter Kontrolle zu haben. Mehr als 250 Menschen sterben, Tausende werden verletzt. Die Regierung und später auch Gerichte machen die Bewegung des in den USA lebenden Predigers Fethullah Gülen verantwortlich. Sie hat Schlüsselpositionen in türkischem Staat, Gesellschaft und Militär besetzt. Zwischen den ursprünglichen Verbündeten Erdogan und Gülen war in der Zwischenzeit ein Machtkampf ausgebrochen. Noch in der Putschnacht erklärt Erdogan:
4: Dieser Aufstand ist ein großes Geschenk Gottes an uns. Warum? Weil er unseren Streitkräften, die rein sein müssen, die Gelegenheit bietet, sich zu säubern.
3: Die Säuberungsaktionen beginnen sofort und sie wirken gut vorbereitet. Mehr als 20.000 mutmaßliche Gülen-Anhänger werden allein aus der Armee entlassen, mehr als 100.000 aus dem Staatsdienst. Hunderte Medien und Verlage werden geschlossen, mehr als 170 Journalisten hinter Gitter gebracht. Die Regierung nutzt die Gelegenheit. Das sagt der Jurist Professor Dr. Ibrahim Kapoğlu.
5: Die Maßnahmen richteten sich nicht nur gegen Personen, die tatsächlich der Gülen-Bewegung angehörten. Sie gingen weit darüber hinaus. Betroffen waren auch säkulare Bürger, Menschenrechtsverteidiger, demokratische Kreise, Linke, Sozialisten und viele andere Gruppen, die von der Regierung als Gegner wahrgenommen wurden, wurden auch ins Visier genommen.
3: Seitdem gehen Justiz und Staatsapparat rigoros gegen kritische Stimmen vor. Demonstrationen zu Anlässen wie dem Weltfrauentag, dem Tag der Arbeit oder Pride werden verboten. Die Opposition wird drangsaliert. Ihr Präsidentschaftskandidat Ekrem İmamoğlu sitzt seit mehr als einem Jahr im Gefängnis. Um die Hintergründe aufzuklären, nimmt 2016 ein parlamentarischer Untersuchungsausschuss seine Arbeit auf. 5 Monate später löst der Präsident ihn per Dekret wieder auf.
2: Der Bericht war das von Benjamin Weber aus Istanbul. Dem türkischen Präsidenten Erdogan hat der Putschversuch also nicht geschadet. Er sitzt fester im politischen Sattel denn je in der Türkei. Serdar Yüksel ist SPD-Bundestagsabgeordneter und Vorsitzender der deutsch-türkischen Parlamentariergruppe. Er schaut kritisch auf die Lage in der Türkei und setzt sich für die demokratische

0: Position ein. Meine Kollegin Angela Ulrich hat heute Morgen mit ihm gesprochen und ihn als erstes gefragt, wie er die Türkei 10 Jahre nach dem Putschversuch beschreiben würde.
1: Die politische Macht ist heute wesentlich stärker im Präsidentenamt, also beim Präsidenten Erdogan, gebündelt als je zuvor. Parlament und Justiz verfügen über viel weniger Einfluss. Die Pressefreiheit ist eingeschränkter und auch der politische Wettbewerb findet unter deutlich schwierigen Bedingungen statt. Das erleben wir dieser Tage fast täglich, dass Meldungen aus der Türkei uns auch hier in Deutschland schon auch sehr beunruhigen. Aber gleichzeitig muss man auch schon sagen, dass der 15. Juli für viele Menschen in der Türkei auch schon auch ein Symbol dafür ist, dass ein Militärputsch verhindert wurde. Und diese beiden Perspektiven gehören auch zu weit dazu.
2: Sie haben auch von beunruhigenden Meldungen dieser Tage gesprochen. Sie meinen damit wahrscheinlich auch, dass die türkischen Behörden ja jetzt gerade zum Jahrestag des Aufstandes gegen Kritiker vorgehen. Bis zu 1000 Festnahmen hätten sie Anfang der Woche angeordnet, heißt es da. Ist das für türkische Verhältnisse quasi eine normale Repression oder doch schon mehr?
1: Das ist schon mehr. Das ist auch nochmal ein deutliches Zeichen zum Jahrestag. Man landesweit gegen sogenannte Gülen-Anhänger vorgegangen, wobei man ehrlicherweise auch nicht weiß, wer unter dem Label der Gülen-Mitgliedschaft oder Gülen-Aktivität in der Türkei festgenommen worden ist. Da ist man noch ganz schnell mal bei. Da wird ein großes Netz ins Meer sozusagen geworfen und ganz viel gefischt. Und es, wenn man nur die schiere Zahl von 130.000 Festgenommenen sich vergegenwärtigt, die es seit 10 Jahren gegeben hat, das ist eine unvorstellbare Zahl, und ungefähr 150.000 Menschen, die aus dem Staatsdienst entlassen worden sind, Polizisten, Staatsanwälte, Richter, Militärs, viele Unternehmen, die unter Zwangsverwaltung bekommen haben, Vermögenswerte eingefroren worden sind, war das schon eine ganz massive repressive Antwort des türkischen Staates. Und es gibt auch immer wieder den Vorwurf, dass viele Menschen unter dem Vorwurf der Gülen-Aktivitäten festgenommen worden sind, die auch nichts mit der Gülen-Bewegung zu tun hatten.
2: Also deutlich mehr Repressionen, sagen Sie. Hat sich die Türkei sonst noch anders auch verändert nach diesem Putschversuch?
1: Ja, definitiv. Also es ist viel autokratischer geworden. Die Opposition wird jetzt auch mit justiziellen Mitteln auch ausgeschaltet. Die größte Oppositionspartei, die CHP, Sie wissen, dass ein Zwangsverwalter durch den ehemaligen Vorsitzenden eingesetzt worden ist. Es wird wohl nächstes Jahr vorgezogene Neuwahlen geben. Und es ist schon so, dass die gesamte Macht einer gewaltgeteilten Demokratie in der Hand des Präsidenten ist. Das kann auf Dauer nicht gut sein, ist auch nicht gut für die Türkei. Es gibt faktisch kein Check-and-Balance-System in der Türkei, was die langen Inhaftierungen von Festgenommenen an nicht mal die eigenen Urteile des Verfassungsgerichtes werden akzeptiert. Das zeigt, dass die Türkei in den letzten 10 Jahren deutlich autokratischer geworden ist und auch immer wieder die Türkei, die türkische Regierung, das mit terroristischen Bestrebungen im Inneren und mit äußeren Gefahren auch immer wieder begründet. Das ist schon ein bisschen das Narrativ, was immer wieder auch in der Türkei gespielt wird, um auch innenpolitische Gegner auch auszuschalten.
2: Andererseits, US-Präsident Trump nennt Erdogan seinen allerbesten Freund und dass er überhaupt nur zum NATO-Gipfel damals jetzt gerade gekommen sei, weil der in der Türkei war, eben bei Erdogan. Und auch die NATO, auch Europa braucht Erdogan zum EU-Außengrenzenschutz oder auch eben als NATO-Partner. Müssen wir uns daran gewöhnen, dass sich an diesem Spannungsfeld erstmal nichts verändert?
1: Also ob man sich freuen soll, von Trump gelobt zu werden, sei dahingestellt.
2: Ist ein Punkt,
1: ja. Ja, sag mir, wer dich lobt, und ich sag dir, was du falsch gemacht hast. Aber es ist schon so, dass die Türkei für Deutschland und für Europa geostrategisch und geopolitisch, insbesondere durch den russischen Angriffskrieg, eine besondere Rolle spielt. Es gibt hier tiefere Zusammenarbeit, gerade auf den militärischen Ebenen, um Fähigkeitslücken, die wir in Europa haben, auch zu schließen. Viele Millionen Menschen mit türkischen Wurzeln leben in Deutschland, und auch die zivilgesellschaftlichen Kräfte in der Türkei brauchen uns, und deshalb brauchen wir auch die weitere Aufmerksamkeit für die Türkei. Deshalb sollte es auch keine Abschottung geben. Aber wir müssen auch mit klarer Sprache die Menschenrechtsverletzungen, die es in der Türkei gibt, und auch wenn es wie jetzt auf dieser Tage durch Festnahmen und Ausschaltung der Opposition eben Entwicklungen gibt, muss das auch mit klarer Sprache benannt werden. Wenn die Türkei ein Partner Europas sein will, gehören die demokratischen Standards unumwunden dazu. Das ist auch nicht Verhandlungsmasse.
0: Serdar Yüksel von der SPD sagt das. Er ist Vorsitzender der deutsch-türkischen Parlamentariergruppe im Bundestag. Und das war unser Thema des Morgens, der Putschversuch von Teilen des türkischen Militärs vor 10 Jahren.
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0: Gerade feierte die Serie Lucky ihre Premiere in Los Angeles mit großem Staraufgebot. Reese Witherspoon hat sie mitproduziert. Die Hauptrolle spielt Anya Taylor-Joy, die viele noch als das Schachgenie aus Das Damen-Gambit kennen dürften. Heute startet die Miniserie also bei Apple TV und Kulturreporter Carsten Umlauf hat sie schon mal gesehen.
3: Eigentlich ist alles bereit für einen Neuanfang. Lucky und ihr Mann Carrie feiern auf dem Dach eines Hotels. Ein Koffer voller Geld wartet im Zimmer. Die Flucht aus dem alten Leben ist minutiös geplant. Was soll da passieren?
4: Alles läuft so, wie es geplant war.
5: Solange nichts schief läuft.
3: Die junge Frau mit den glatten roten Haaren und dem scheinbar verträumten Blick spürt es. Und dann läuft so ziemlich alles anders als gedacht.
6: Carrie? Carrie?
5: Mein Mann war weg, als ich heute Morgen aufgewacht bin.
3: Lucky findet sich ab dem nächsten Tag auf einer atemlos epischen Flucht. Einmal vor einer hartnäckigen FBI-Agentin und dann vor ihrer hochkriminellen Schwiegermutter, die ihr Geld wiederhaben möchte.
7: Hallo Schätzchen, lang nicht mehr gesehen.
8: Wo ist mein Sohn?
9: Weiß ich nicht.
8: Wo ist mein Geld?
9: Ich habe das Geld nicht.
8: Das ist die falsche Antwort.
3: Lucky gerät von einer ausweglosen Klemme in die nächste und kann sich nur durch Einfallsreichtum und Entschlossenheit daraus befreien. Und durch ihr Talent, Leute zu manipulieren.
10: Entschuldigung, Sir, können Sie mir helfen?
11: Dann bringen wir Sie an einen sicheren Ort.
10: Vielen Dank. Danke.
3: Wie Lucky in diese Lage gekommen ist, das hat vor allem was mit ihrem Vater John zu tun, der im Gefängnis sitzt. Die Hintergründe erfährt man über klug dosierte Rückblenden im Verlauf der Serie und noch so einiges mehr über potenziell toxische Eltern-Kind-Beziehungen. Den Leuten etwas vorzugaukeln und sie zu betrügen, das sei keine große Kunst, sagt ihr Vater irgendwann in der Serie, sondern Natur, reiner Überlebenswille. Und den hat er seiner Tochter von klein auf eingepflanzt.
12: Lucky, ich sag dir mal was. Die Welt ist kompliziert. Ich hab dir beigebracht, in der Welt, in die du geboren wurdest, zu überleben.
9: Ich weiß, Dad.
3: Mit diesem Überlebenswillen im Gepäck ist man in der Serie von den ersten Minuten an mit hohem Tempo unterwegs. Es scheppert bei Autoverfolgungsjagden. Lucky ist im Laufschritt über Trucks unterwegs, taucht blutverschmiert bei einem Kindergeburtstag unter und sitzt kurz darauf elegant gekleidet in einem neuen Auto. Das hat was von Houdinis Entfesselungskunst und ist zwar hochgradig unrealistisch, treibt den Spannungs- und Fun-Faktor aber beim Zuschauen ordentlich in die Höhe. Dennoch lässt Serienschöpfer Jonathan Tropper auch immer wieder kurze Momente zum Durchschnaufen, in denen einem klar wird, was die Frauen dieser Serie durch Väter, Vorgesetzte oder Liebhaber erleiden und was sie an quasi Unmenschlichem leisten müssen, um sich von Schuldgefühlen zu befreien, von Existenzängsten oder dem ständigen Gefühl, benutzt zu werden. Zum feministischen Role Model taugt Lucky zwar nur bedingt, aber wie Anya Taylor-Joy auf dem schmalen Grat wandelt zwischen zerbrechlich und berechnend, zwischen Opfer- und Zockernatur, das macht den Reiz ihrer Figur aus.
0: Carsten Umlauf hat die neue Serie mit Damen-Gambit-Star Anya Taylor-Joy geguckt. Lucky heißt die und die gibt's ab heute bei Apple TV zu sehen.

0: Und wir schauen aufs Wetter in der Region. Die Temperaturen in Berlin, die sind zwischen 23 und 25 Grad. In Brandenburg sind die Temperaturen ähnlich. Cottbus sind es noch 20 Grad, Grünow bei Prenzlau 21 Grad. Heute Sonne und Wolken im Wechsel. Im Verlauf von Südosten dann ein paar Schauer möglich. Die Höchstwerte heute 24 bis 28 Grad. Und es weht so ein schwacher bis mäßiger Wind aus Nordost. Heute Nacht dann wechselnd bis stark bewölkter Himmel und gebietsweise Schauer, teilweise sogar mit Blitz und Donner, mit Schwerpunkt in der Nordosthälfte, nachts dann 17 bis 14 Grad. Und morgen am Donnerstag zunächst viele dichte Wolken und im Norden noch ein paar Schauer oder Gewitter möglich. Das klärt sich dann aber im Laufe des Tages, denn im Verlauf von Süden zunehmend freundlich, morgen trocken, 27 bis 30, in Berlin um die 29 Grad.
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2: A10 nördlicher Berliner Ring Richtung Dreieckhaveland zwischen Mühlenbeck und Birkenwerder 2 Kilometer Stau wegen Reinigungsarbeiten, 20 Minuten Verzögerung. A10 westlicher Berliner Ring Richtung Dreieckhaveland zwischen Großkreuz und Leest 20 Minuten Verzögerung an einer Baustelle. Stadtverkehr Berlin A100 Stadtring Richtung Treptow zwischen Detmolder Straße und Tempelhofer Damm 10 Minuten Stau. In der Gegenrichtung 10 Minuten ab Innsbrucker Platz. Rummelsburg-Lückstraße in Höhe Nöldner Straße sind die Ampeln ausgefallen. Fennpfuhl und Lichtenberg-Landsberger Allee zwischen Weißenseer Weg und Zechliner Straße ist die Fahrbahn nach einem Unfall gesperrt. Hallensee, die Nestorstraße ist zwischen Kurfürstendamm und Johann-Georg-Straße wegen eines Kraneinsatzes noch bis ca. 18 Uhr gesperrt.
0: Es ist 12 Uhr.
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0: Ich bin Jasper Speck. Schönen guten Tag. Wir stehen in der Frage, wie ein Frieden im Nahen Osten zwischen den USA und dem Iran geschlossen werden kann, wieder ganz am Anfang. Die zwischenzeitlichen Fortschritte, die Waffenruhe, die sind wie weggefegt. Seit Tagen greifen sich beide wieder an, auch in dieser Nacht wieder. Jonas Ziegler hat die Nachrichten für Sie.
2: Bei den US-Luftangriffen auf den Iran sind in den vergangenen Tagen nach Angaben aus Teheran mindestens 30 Zivilisten getötet worden. Mehr als 260 Menschen wurden verletzt, wie das Gesundheitsministerium mitteilte. Auf welchen Zeitraum genau sich die Opferzahlen beziehen, ist unklar. Die US-Streitkräfte haben in der vergangenen Nacht wieder Ziele im Iran angegriffen. Außerdem wurde die Seeblockade gegen iranische Häfen wieder aufgenommen, wie das zuständige Militärkommando mitteilte. Der Iran hat im Gegenzug nach eigenen Angaben US-Stützpunkte in Jordanien, Kuwait und Bahrain beschossen. Die jordanische Armee teilte mit, dass sie 3 iranische Raketen abgefangen hat. Es habe keine Opfer oder Schäden gegeben. Bundesdigitalminister Wildberger hat weitere Entlastungen durch den Abbau von Bürokratie angekündigt. Als Beispiel nannte der CDU-Politiker in der ARD die Arztüberweisung. Sie werde digitalisiert und in Papierform abgeschafft. Auch Genehmigungen für Unternehmen müssten beschleunigt werden. Heute berät das Bundeskabinett als sogenanntes Entlastungskabinett über das Thema. Hauptstadtkorrespondent Frank Eichmann.
3: Die Idee mit dem Entlastungskabinett hatte Bundesdigitalminister Wildberger. Bei der Premiere im vergangenen November wurden Maßnahmen beschlossen, mit denen die sogenannten Bürokratiekosten um rund 10 Milliarden Euro sinken sollen. Heute geht es um weitere 600 Millionen Euro. Insgesamt stehen über 10 Vorhaben auf dem Zettel. Darunter das Ende der Umweltplakette für E-Autos und die weitere Digitalisierung im Gesundheitsbereich. Die Bundesregierung hat sich im Koalitionsvertrag vorgenommen, die Bürokratiekosten des Bundes um ein Viertel oder 16 Milliarden Euro zu senken.
2: Bei einem russischen Luftangriff auf die Hafenstadt Odessa sind nach ukrainischen Angaben 3 Menschen getötet worden. Mehrere weitere Menschen wurden nach Angaben des Militärs verletzt. Russland hat in den vergangenen Tagen seine Angriffe auf die Schwarzmeerhäfen im Großraum Odessa verstärkt. Am Morgen ist EU-Kommissionspräsidentin von der Leyen erneut zu einem Besuch in der Hauptstadt Kiew eingetroffen. Von dort Rebecca Barth.
4: Das Blatt wende sich gerade, schreibt die EU-Kommissionspräsidentin auf dem Kurznachrichtendienst X. Die Ukraine habe ein starkes militärisches Momentum aufgebaut. Bei ihrem Besuch soll es vorrangig um die weitere Integration der Ukraine in die EU gehen, politisch, aber auch militärisch. Von der Leyen kündigt neue Initiativen zur Integration der ukrainischen Rüstungsindustrie an. Man wolle mehr und schneller produzieren, schreibt von der Leyen.
2: Die deutsche Rechtsextremistin Marla Svenja Liebig ist von Tschechien nach Deutschland gebracht worden. Das teilte die tschechische Polizei am Vormittag mit. Die 55-Jährige soll jetzt in Chemnitz unter anderem wegen Volksverhetzung eine Haftstrafe von 1,5 Jahren verbüßen. Svenja Liebig, früher Sven Liebig, war über Jahrzehnte eine bundesweit bekannte Figur der rechtsextremen Szene. Sie war vor ihrer Strafe nach Tschechien geflohen und hatte vergeblich versucht, ihre Auslieferung an Deutschland juristisch zu verhindern. In Potsdam ist es ab sofort verboten, Wasser aus Seen, Flüssen und Gräben abzupumpen. Die Stadt hat eine entsprechende Allgemeinverfügung veröffentlicht. Hintergrund ist demnach der niedrige Wasserstand durch die anhaltende Trockenheit. Das Entnahmeverbot gilt vorerst bis Oktober. Ähnliche Verbote gelten seit kurzem auch schon in den Landkreisen Elbe-Elster und Potsdam-Mittelmark, genau wie in der Stadt Brandenburg an der Havel. Im Müritz-Nationalpark in Mecklenburg-Vorpommern breitet sich ein Waldbrand aus. Inzwischen stehen dort nach Angaben der Feuerwehr knapp 120 Hektar Wald und Buschland in Flammen. Die Löscharbeiten sind kompliziert, weil es auf einem ehemaligen Truppenübungsplatz brennt, auf dem Altmunition liegt. Zwei Ortschaften mussten bereits wegen starker Rauchentwicklung und sich drehender Winde evakuiert werden. Die Feuerwehren versuchen mit Drohnen, sich einen genauen Überblick über das Brandgeschehen zu verschaffen. Sie gehen davon aus, dass die Flammen sie noch tagelang beschäftigen werden. Soweit die Nachrichten. 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Das Wetter. Heute Sonne und Wolken im Wechsel und von Südosten ein paar Schauer, maximal 28 Grad. Zurzeit in Berlin-Dahlem 23 und in Gatow 25 Grad, in Cottbus 20 und in Neuruppin 25 Grad. Es weht mäßiger Wind aus Nordost. Morgen zunächst viele Wolken und vor allem im Norden ein paar Schauer oder Gewitter. Im Tagesverlauf von Süden freundlicher bei maximal 27 bis 30 Grad. Freitag nach sonnigem Beginn von Südwesten Wolkenaufzug und kräftige Schauer und Gewitter, 26 bis 30 Grad. Die Zeit 12.05 Uhr.
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5: Hier ist Jasper Speck. Schönen guten Tag. Die erste Ferienwoche läuft. Das bedeutet aber auch, 5 Wochen sind's noch, bis für Eltern und Kinder der Schulalltag wieder losgeht. Für Eltern kann das eine ganz schöne Herausforderung sein, so ein wochenlanges Kinderprogramm für die Ferien zusammenzustellen. Was kann man also tun, wenn man in Berlin bleibt, die Kinder und Jugendlichen aber jetzt nicht nur der Konsole, dem Freibad oder Streamingdienst überlassen will? Wie wär's denn da mal mit einem Besuch in der neuen Nationalgalerie? Da gibt's viele Angebote für Kinder und Jugendliche während der Ferien. Welche das sind, wie man die Kinder da erreichen will, darüber habe ich mit Felicitas Fritsche-Reiring gesprochen. Sie ist wissenschaftliche Mitarbeiterin in der neuen Nationalgalerie. Zuerst wollte ich von ihr wissen, was denn das im Ferienprogramm für Kinder und Jugendliche genau geplant ist.
6: Gleich diese Woche starten wir schon mit dem Kinderprogramm, mit einem mehrtägigen Angebot zum Thema Skulptur in Anlehnung an die Ausstellung Konstantin Brancusi. In diesem Angebot werden Kinder dazu eingeladen, sich allen Facetten eben der Skulptur anzunähern und selbst handlungsorientiert mit den Materialien umzugehen und selber eigene skulpturale Formen zu entwickeln und immer mal wieder sich Inspiration bei Brancusi zu holen und die moderne Skulptur etwas kennenzulernen. Dann haben wir in den nächsten Wochen auch nochmal eine Auseinandersetzung mit dem Thema Farbe in Bezug zu Gerhard Richter, ein mehrtägiger für Kinder zwischen 9 und 12. Und dann haben wir auch noch eben zu unserer Ausstellung Ruin und Rausch für Jugendliche ein mehrtägiges Angebot, in dem man einmal in die Zeit der goldenen 20er eintauchen kann und auch nochmal so ein bisschen dort eben die Stadt von vielen unterschiedlichen Seiten kennenlernen kann, vielleicht auch so ein bisschen die rauere Seite dieser sagenumwobenen Zeit der 20er Jahre und selbst ins Zeichnen, ins Kolorieren kommen kann und expressive Momente über Berlin vielleicht heute, vielleicht damals gestalten kann.
5: Was wird denn besonders gut angenommen von Kindern und Jugendlichen?
6: Also ganz grundsätzlich, glaube ich, ist so dieser Fokus aufs freie Assoziieren und aufs Selbermachen immer besonders schön. Deswegen funktionieren, glaube ich, wirklich so diese 3 Tage, in denen man so richtig ins Machen kommt, sehr, sehr gut, um wirklich auch erstmal die Chance zu haben, im Raum, im Museum anzukommen und von dort aus dann eben sich freier zu bewegen und zu erkunden. Und genau, aktuell haben wir wirklich einen sehr, sehr großen Zulauf bei dem Thema Brancusi, bei dem Thema Skulptur und sind darüber sehr erfreut gerade.
5: Jetzt ist ja vielleicht Museum, neue Nationalgalerie, Workshop oder sowas, das klingt ja vielleicht für manche Kinder und Jugendlichen nicht ganz so reizvoll wie PlayStation, Netflix oder 10-Meter-Turm im Freibad. Wie wollen Sie es denn schaffen, diese Kinder und Jugendlichen zu überzeugen, zu sich zu kommen?
6: Wir versuchen, so gut wie wir es können, aktuelle Fragestellungen aufzugreifen und auch so ein bisschen zu gucken, wo erleben wir denn eigentlich auch Jugendliche und Kinder. Zugleich versuchen wir auch immer wieder Kooperationen einzugehen und zum Beispiel auch mal bei Jugendclubs anzuklopfen oder wir versuchen jetzt auch ein kleines Programm für Hort zu etablieren, um auch da in diesem organisierten Bereich der Ferienbetreuung, der vielleicht an ein OGATA-System angeschlossen ist, eben auch nochmal Räume zu schaffen.
5: Haben Sie denn die Hoffnung, dass aus den Kindern und Jugendlichen, die jetzt bei Ihren Workshops dabei sind, dann später treue Museumsbesucherinnen und Besucher werden? Also ist das eine Art, jungen Menschen an klassische Kulturinstitutionen heranzuführen?
6: Ich denke, diese Begegnungen sind ganz wichtig, um auch überhaupt erstmal zu zeigen, dass diese Räume nicht nur existieren, sondern dass Museen Räume sind, die man vielleicht auch mitgestalten kann, in denen man vielleicht jetzt auch nicht immer unbedingt mucksmäuschenstill sein muss, sondern auch eben Dinge ganz aktiv erleben kann und vielleicht auch sogar mitgestalten kann. Also da merken wir schon immer, dass es auch sehr wertvoll ist und sehr wertschätzend aufgenommen wird von anderen Besuchenden wieder auch diese kleinen Impulse von jungen Menschen zu sehen und zu erleben, womit sich diese beschäftigen.
5: Jetzt wird ja in der neuen Nationalgalerie und auch in anderen staatlichen Museen oder Galerien werden ja seit vielen Jahren so Workshops für Kinder und Jugendliche in den Sommerferien angeboten. Hat sich da was verändert? Also müssen Sie mit den Kindern heute anders umgehen als früher?
6: Aus meiner Erfahrung hat sich schon auch einiges geändert. Ich glaube, wir haben zum Beispiel auch ganz andere der medialen Kommunikation, die wir heute beobachten unter den Jugendlichen und auch den Kindern. Also ich glaube, dass die Art und Weise auch, wie wir sehen, durchaus sich verändert hat und viel ein einfacherer Umgang mit dem Bewegtbild zum Beispiel festzustellen ist. Und ich glaube, dass ich gerade das Gefühl habe, dass zumindest die Gruppen, mit denen ich das Glück habe, länger arbeiten zu dürfen, auch durchaus sehr sensibel sind aktuell für politische Fragen. Also, dass ich schon auch das Gefühl habe, da ist gerade vielleicht auch in diesen bisschen aufgewühlten Zeiten aktuell ein sehr großes Interesse, sich auch wirklich so eigene Fragen, vielleicht wo stehe ich in dieser Welt, wie sie gerade ist, über kreative Wege zu nähern.
5: Das sagt Felicitas Fritsche-Reiring. Sie ist wissenschaftliche Mitarbeiterin in der neuen Nationalgalerie. Wir haben über das Ferienprogramm des Museums für Kinder und Jugendliche gesprochen. Kennen Sie eigentlich den Riesenbärenklau? Das ist eine Pflanze mit so weißen Blüten, sieht ziemlich harmlos aus, ist aber eine echte Plage in Brandenburg. Die Pflanzen verdrängen nicht nur heimische Arten, sondern ihr Saft kann sogar für schwere Hautverbrennungen sorgen, wenn da Sonne drauf scheint. Bei Potzlow in der Uckermark wird jetzt getestet, ob und wie sich der Riesenbärenklau dauerhaft zurückdrängen lässt. Und rbb24-Reporter Ricardo Wittig hat sich das mal genauer angeschaut.
7: Noch ein paar Schritte durch das hohe Gras und dann entdeckt Lars Lachmann den nächsten Riesenbärenklau.
8: Da haben wir noch ein paar Pflanzen.
7: Jede einzelne Pflanze zählt für den Biologen vom Landesamt für Umwelt. Denn aus einem Blütenstand können tausende Samen entstehen. Dabei wirkt der Riesenbärenklau mit seinen großen weißen Blüten auf den ersten Blick harmlos. Doch der Pflanzensaft ist gefährlich.
8: Die Pflanze, deswegen fasse ich sie jetzt auch nicht an, sondert einen Saft ab. Der ist phototoxisch. Das heißt, sobald man den auf der Haut hat und zusätzlich Sonnenlicht da drauf kommt, dann wirkt er sehr stark ätzend und kann zu richtigen Verbrennungen führen.
7: Im Naturschutzgebiet bei Potzlow werden deshalb verschiedene Bekämpfungsmethoden getestet. Pflanzen ausstechen, Blüten entfernen oder mit einer Elektrolanze behandeln. Dabei wird die Wurzel so stark erhitzt, dass die Pflanze abstirbt. Der Riesenbärenklau kam einst als Futter- und Bienenpflanze aus dem Kaukasus nach Deutschland. Heute breitet er sich immer weiter aus. Lars Lachmann.
8: Wir werden das in den Flächen machen, wo Naturschutzflächen bedroht sind, und werden das natürlich auch den Ordnungsämtern, den Gesundheitsämtern der Gemeinden empfehlen, an Flächen, wo zum Beispiel Kindergärten, Schulen oder Radwege betroffen sind. Da sollten die Pflanzen auch entfernt werden.
7: Komplett beseitigen lässt sich die Pflanze inzwischen kaum noch. Dafür hat sie sich bereits zu weit ausgebreitet.
5: Das Pilotprojekt in der Uckermark soll zeigen, welche Methoden den Riesenbärenklau langfristig am wirksamsten eindämmen können. Die Ergebnisse sollen später auch Kommunen bei der Bekämpfung der invasiven Pflanze helfen. Ein Bericht war das von rbb24-Reporter Ricardo Wittig. Und hier ist der rbb24-Inforadio-Verkehrsservice um 12 Uhr und 13 Minuten mit einer dringenden Gefahrenmeldung. Vorsicht auf der A100 Stadtring Richtung Treptow. Im Britzer Tunnel steht ein defektes Fahrzeug auf der rechten Spur.
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5: Spanien hat das WM-Finale der Männer erreicht. Das steht fest. Gesucht wird jetzt noch der Endspielgegner von Spanien. Den ermitteln heute im zweiten WM-Halbfinale Titelverteidiger Argentinien und England. Ausgerechnet ein deutscher Trainer soll ja England zum zweiten Titelgewinn nach 1966 führen. Thomas Tuchel ist das. Anne van Eickels über einen ehrgeizigen und streitbaren Coach.
9: Das Spiel einer Mannschaft von Thomas Tuchel ist erst dann zu Ende, wenn der Trainer gesprochen hat. Und zwar nicht in der Kabine mit den Spielern, sondern mit den Journalisten.
10: This is pure mentality. You can bottle it up and sell it. This is, yeah, so why is the problem for mentality?
9: Damit war dann alles gesagt nach dem 2:1 gegen Norwegen. Es sind diese Momente, in denen Thomas Tuchel sich emotional selbst überholt, verbal nicht zu bremsen ist und auch gerne über seine Mannschaft herzieht. Wie man sich in Dortmund mittlerweile fast schon milde lächelnd erinnert an einen tristen November-Samstag 2016.
11: Technisch, taktisch, mental, Bereitschaft, ein einziges Defizit, unsere Leistung.
9: Worte, die noch immer durch Dortmund wabern und dort süffisant in Wertungen einfließen, auch außerhalb des Fußballs. Doch irgendwie funktioniert Tuchels Art trotzdem, wenn man bereit ist, Kritik anzunehmen und zuzuhören, so wie Kapitän Harry Kane.
12: Er ist sehr authentisch und die Leute schätzen das. Wenn er spricht, ist nichts einstudiert. Genau das macht ihn aus. Man glaubt ihm und seine Herangehensweise. Er ist nicht umsonst einer der besten Manager der Welt und sein Charakter ist ein großer Teil davon.
9: Kein einfacher Charakter, möchte man anfügen. Thomas Tuchel hat den Ruf, ein komplizierter Mensch zu sein, einer, der aneckt, der schwierig im Umgang sein kann und doch ganz anders ist, wenn man mit ihm entspannt zusammensitzt und plaudert, über seinen Lieblingsplatz zum Beispiel.
13: Mein Lieblingsplatz ist die Buchhandlung meines Freundes in Augsburg. Da fühle ich mich wahnsinnig wohl, ihm zuzuhören und gute Bücher rauszusuchen.
9: Überraschend nahbar, menschlich.
13: Nach Spielen, vor allem nach Siegen, bin ich sehr anfällig für Schweinereien aller Art, Schokolade, Erdnüsse, Chips.
9: Genau diese Charaktermischung macht Thomas Tuchel so schwer einzuordnen. Doch der englische Verband hat sich auf ihn eingelassen im Januar 2025 und es passt für beide Seiten. Der Rhythmus als Nationaltrainer mit weniger Spielterminen und weniger Aufmerksamkeit liegt Thomas Tuchel offenbar.
14: Ich bringe alles rein, genieße es, vertraue mir selbst und meinem Team, unserer Widerstandsfähigkeit. Und das macht mich lebendig. Es ist das, was ich am meisten liebe. Daher passt es.
9: Der 52-Jährige genießt den Freiraum und die Macht, die er als Nationaltrainer hat. Aber wenn der Druck steigt, sinkt oft auch Tuchels Diplomatie.
15: Wir sind unter den letzten vier, das ist das Wichtigste. Aber mein Analysekopf und der Fußballtrainer in mir glauben, dass wir besser Fußball spielen können und müssen.
9: Und zum Schluss bleibt die klitzekleine Erinnerung. Das Halbfinale gegen Argentinien ist erst dann vorbei, wenn Thomas Tuchel nach dem Abpfiff in alle Mikrofone gesprochen hat.
5: England gegen Argentinien. 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
5: Das Wetter in der Region, es wird langsam wärmer. In Berlin die Temperaturen 23 bis 25 Grad. In Potsdam sind es 25, Brandenburg an der Havel 24 Grad. Heute Sonne, Wolken im Wechsel, im Verlauf von Südosten dann ein paar Schauer möglich. Höchstwerte 24 bis 28 Grad und ein schwacher Wind. Heute Nacht dann wechselnd bis stark bewölkter Himmel, gebietsweise Schauer, kann auch mal blitzen oder donnern. Die Werte 17 bis 14 Grad in der Nacht. Und morgen am Donnerstag erstmal dichte Wolken und dann im Norden noch ein paar Schauer und Gewitter möglich. Das klärt sich dann aber von Süden her zunehmend auf und die Werte dann 27 bis 30 Grad morgen in der Region.
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2: A10 nördlicher Berliner Ring Richtung Dreikafeland, zwischen Mühlenbeck und Birkenwerder 2 Kilometer Stau wegen Reinigungsarbeiten, 20 Minuten Verzögerung. A10 westlicher Berliner Ring Richtung Dreikafeland, zwischen Großkreuz und Leest 20 Minuten Stau an einer Baustelle. A115 Berlin Richtung Dreieck Nutetal, die Ausfahrt Sarmund ist wegen Bauarbeiten gesperrt. Stadtverkehr Berlin, Vorsicht auf der A100 Stadtring Richtung Treptow. Im Britzer Tunnel steht ein defektes Fahrzeug auf der rechten Spur. A103 Richtung Steglitz zwischen Kreuz Schöneberg und Wolfensteindamm Schlossstraße ist wegen Bauarbeiten die rechte Spur gesperrt. Rummelsburg-Lückstraße Höhe Nöldner Straße sind die Ampeln ausgefallen. Hallensee, die Nestorstraße ist zwischen Kurfürstendamm und Johann-Georg-Straße wegen eines Kraneinsatzes noch bis ca. 18 Uhr gesperrt. Und zur Berliner U-Bahn, die U5 ist bis Sonntag zwischen Kaulsdorf Nord und Hellersdorf unterbrochen, stattdessen fahren ersatzweise Busse.
5: Es ist 20 nach 12.
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5: Ich bin Jasper Speck, guten Tag. Bei einem Wort, da stellen sich bestimmt bei vielen Deutschen die Nackenhaare auf. Ich sag's jetzt mal, Bürokratie. Ist ja oft eine lästige Angelegenheit. Das Regierungskabinett beschäftigt sich heute mit der Frage, wie man Bürokratie abbauen kann, aber trotzdem noch alles läuft. Jonas Ziegler hat die Nachrichten.
2: Die Bundesregierung hat weitere Maßnahmen zum Abbau von Bürokratie beschlossen. Bürger und Wirtschaft sollen dadurch um 600 Millionen Euro pro Jahr entlastet werden. Zu den insgesamt 10 Maßnahmen gehört unter anderem, dass Überweisungen beim Arzt nur noch digital abgewickelt werden sollen und nicht mehr auf Papier. Pflichttermine im Jobcenter sollen per Videoschalte möglich werden. Nutzer von Elektroautos müssen künftig keine grüne Umweltplakette mehr beantragen. Die Beschlüsse wurden im sogenannten Entlastungskabinett gefasst. Digitalminister Wildberger hatte das ins Leben gerufen. Es ist eine Sitzung, bei der es ausschließlich um den Abbau von Bürokratie geht. Das Bundeskabinett hat den Wirtschaftsplan für den Klima- und Transformationsfonds verabschiedet. Im kommenden Jahr soll der Fonds rund 40 Milliarden Euro ausgeben. Aus dem Hauptstadtstudio Philipp Eckstein.
19: Die Förderung von E-Autos, der Ausbau von Ladesäulen oder der Einbau neuer klimaschonenderer Heizungen. All das wird mit Geldern aus dem Klima- und Transformationsfonds, kurz KTF, bezahlt. Ein großer Posten im Finanzplan des KTF sind zudem finanzielle Hilfen, um den Strompreis zu dämpfen. Dabei geht es um Zuschüsse zu den Netzentgelten und einen Industriestrompreis für energieintensive Unternehmen. Der KTF nutzt dafür die Einnahmen aus dem Emissionshandel. Zusätzlich erhält der KTF aktuell jedes Jahr auch 10 Milliarden Euro aus dem schuldenfinanzierten Sondervermögen für Infrastruktur und Klimaschutz.
2: Die USA haben die 4. Nacht in Folge Ziele im Iran beschossen. Nach Angaben des US-Militärs wurden unter anderem Raketenstellungen in der Nähe der Straße von Hormus getroffen. Laut der iranischen Regierung sind bei den US-Angriffen in den vergangenen Tagen mindestens 30 Zivilisten getötet worden. Der Iran hat im Gegenzug wieder US-Militäreinrichtungen in der Region beschossen. Unsere Korrespondentin für die Golfregion, Nina Amin.
20: In der vergangenen Nacht hat Kuwait erneut Angriffe aus dem Iran gemeldet. Wegen Drohnenattacken sei die Flugabwehr aktiviert worden, teilte die Armee mit. Die Bevölkerung wurde aufgerufen, sich herabstürzenden Trümmerteilen nicht zu nähern und keine Fotos über soziale Netzwerke zu teilen. In Bahrain, einem ebenfalls mit den USA verbündeten Golfstaat, heulten am frühen Mittwochmorgen wieder die Alarmsirenen. Weitere Details gab es zunächst nicht. Auch Jordanien hat nach eigenen Angaben wieder Raketen abgefangen. Zuvor hatte die iranische Armee mitgeteilt, sie habe vom US-Militär genutzte Hangars auf dem Luftwaffenstützpunkt El Asrak in Jordanien angegriffen.
2: Der Zoll durchsucht gerade gemeinsam mit der Bundespolizei mindestens eine Industriehalle in Ludwigsfelde im Landkreis Teltow-Fläming. Nach RBB-Informationen sichern schwer bewaffnete Bundespolizisten den Bereich. Ein Sprecher konnte bisher nur sagen, dass es um Rauschgift geht. Weitere Hintergründe sind noch unklar. Die Durchsuchungen erfolgen im Auftrag der Staatsanwaltschaft Berlin, wie ein Behördensprecher dem RBB mitteilte. Details sollen später bekannt gegeben werden. In Deutschland sind die Lebensmittelpreise in den vergangenen Jahren deutlich stärker gestiegen als die allgemeine Inflationsrate. Das berichtet die Rheinische Post und beruft sich dabei auf Angaben des Bundeslandwirtschaftsministeriums. Demnach verteuerten sich Nahrungsmittel von Anfang 2020 bis Mitte 2025 im Schnitt um gut 36%. Die Gesamtinflationsrate stieg in dem Zeitraum um 22%. Preistreiber waren vor allem Geflügelfleisch, Molkereiprodukte, Eier sowie Speisefette und Öle. Etwas weniger stark stiegen die Preise für Obst, Fischwaren, Getränke und Fertiggerichte. Im Müritz-Nationalpark in Mecklenburg-Vorpommern breitet sich ein Waldbrand aus. Inzwischen stehen dort nach Angaben der Feuerwehr knapp 120 Hektar Wald- und Buschland in Flammen. Die Löscharbeiten sind kompliziert, weil es auf einem ehemaligen Truppenübungsplatz brennt, auf dem Altmunition liegt. Zwei Ortschaften mussten bereits wegen starker Rauchentwicklung und sich drehender Winde evakuiert werden. Die Feuerwehren versuchen mit Drohnen, sich einen genauen Überblick über das Brandgeschehen zu verschaffen. Sie gehen davon aus, dass die Flammen sie noch tagelang beschäftigen werden. Soweit die Nachrichten. 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Das Wetter. Heute Sonne und Wolken im Wechsel und von Südosten ein paar Schauer, maximal 28 Grad. Zurzeit in Berlin-Dahlem 24 und in Gatow 25 Grad, in Cottbus 20 und in Neuruppin 25 Grad. Es weht mäßiger Wind aus Nordost. Morgen zunächst viele Wolken und vor allem im Norden ein paar Schauer oder Gewitter, im Verlauf von Süden freundlicher bei 27 bis 30 Grad. Die Zeit 12.25 Uhr.
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21: Sommerzeit, Ferienzeit, das gibt uns Gelegenheit, bei Vergangenheit aus der Nähe betrachtet, interessante frühere Folgen erneut zu senden, zum Wiederhören oder, wenn Sie es verpasst haben, auch als Neuigkeit. Im Deutschen Historischen Museum ist seit November vergangenen Jahres die Ausstellung Natur und deutsche Geschichte, Glaube, Biologie, Macht zu sehen, verlängert bis zum 18. Oktober 2026. Was meinen wir, wenn wir Natur sagen und was verstanden Menschen früher darunter? Was erzählt dies vom Verständnis der Welt und von gesellschaftlichen Entwicklungen?
22: Uns interessiert tatsächlich in dieser Ausstellung, wie sich das, was wir unter Natur verstehen, in der Geschichte geändert hat. Und wir gehen bis ins 12. Jahrhundert zurück, weil viele Dinge, viele Perspektiven, die wir heute für selbstverständlich halten, vielleicht damals noch gar nicht selbstverständlich waren.
21: Sagt die Kuratorin Julia Voss. Mit ihr bin ich in den nächsten Minuten im Ausstellungsraum im ersten Obergeschoss des Peibaus unterwegs.
22: Wir haben uns dafür entschieden, dass wir in 5 chronologisch geordneten Räumen diese langen Jahrhunderte durchschreiten und das anhand von Fallbeispielen machen.
21: Der Bezug zur Natur findet sich bereits in der Ausstellungsarchitektur. Achteckige Waben, also eine Grundform der Natur, schließen die Fallbeispiele ein, die jeweils von einem Leittier oder einer Leitpflanze eingeleitet werden. Bei der Äbtissin, Mystikerin und Kräuterexpertin Hildegard von Bingen, sie starb 1179, ist dies die Taube. Von hier bis zu den Auseinandersetzungen um die Kernkraft in den 1970er Jahren ist ein weiter Weg.
22: Hildegard von Bingen zeigt den Kosmos in Eiform. Das ist so ausgelegt worden, dass praktisch der Heilige Geist, für den die Taube steht, Hervorbringer dieses Kosmos ist. Wie das Ei aus der Taube hervorgeht, geht der Kosmos aus dem Heiligen Geist hervor und darum ist er eben eiförmig.
0: Eine erstaunliche Frau, die ein Kloster leitet, vom Papst ihre Visionen beglaubigt bekommt, dem Kaiser Mahnbriefe schreibt und daneben Musik komponiert und eine zentrale Theorie der Natur entwickelt.
22: Hildegard von Bingen entwickelt diesen Begriff der Grünkraft, lateinisch Viriditas. Und die Grünkraft wird von ihr angesehen als eine göttliche Kraft. Und diese göttliche Kraft erweckt alles Lebendige. Und wenn der Mensch sich nicht in den Dienst dieser Grünkraft stellt, dann wird sie gestört. Und das Lebendige wird damit auch angegriffen und verwelkt oder sackt in sich zusammen. Und das sieht man tatsächlich in dieser vergrößerten Vignette hier. Wir haben hier in diesem Rund Menschen bei der Arbeit auf dem Feld. Und man sieht, hier funktioniert es prima, es kommt von oben genug Wasser, der Weizen steht gerade. Wenn aber kein gottgefälliges Leben gelebt wird, dann kann diese Grünkraft gestört werden und dann kommen hier teilweise diese Feuerfunken vom Himmel.
0: Störung der Harmonie, das konnte heftige Folgen für die Ernährung der Bevölkerung haben. Zum Beispiel, wenn ein See überfischt wird, weil die Anrainer zu gierig sind. Eine frühe ökologische Lösung zeigen uns Verträge vom Bodensee. Klöster, Grafen, Reichsstädte und nicht zuletzt die Fischer, die davon leben, haben Interessen. Was tun?
22: Die einigen sich in ganz komplizierten Verträgen darüber, wie dieser Bodensee befischt werden darf. Und einen dieser Verträge haben wir tatsächlich ausgeliehen. Der ist hier. Und man sieht, das ist sehr kleinteilig. Und man sieht auch diese Durchmesser. Diese Durchmesser behandeln tatsächlich, wie groß das Mindestmaß von Fischen sein muss, die man entnehmen kann. Historiker waren sehr überrascht, wie effizient dieses System war. Also man hat jedes Jahr nachgebessert, man war sich klar, dass man mit einem dynamischen System zu tun hat. Und man hat es geschafft, diesen Bodensee als Gemeingut, als Allmende stabil zu bewirtschaften, ohne dass man in Nöte gekommen ist.
0: Dass die berühmten Fältchen inzwischen am Bodensee eine Rarität sind, liegt heute weniger an der Überfischung, sondern daran, dass der See inzwischen zu sauber geworden ist. Neue wissenschaftliche Erkenntnisse kommen oft von Außenseitern. Maria Sibylla Merian entdeckt in Frankfurt am Main beim Beobachten von Seidenraupen, wie daraus Schmetterlinge werden. Und ihre hervorragenden Zeichnungen machen den neuen Blick auf die Welt populär.
22: Ein Stück, auf das wir sehr stolz sind, hier zum Anfassen die Metamorphose des Seidenspinners. Das haben tatsächlich zwei Bildhauerinnen geschaffen. Wir finden es wirklich fabelhaft. Man kann alles anfassen. Man hat sogar die unterschiedlichen Haptiken hier. Also vom Seidigen über das Harte und so weiter. Ich glaube, das ist tatsächlich für Leute auch, die nicht sehen können, hoffentlich ein interessanter Höhepunkt.
0: Und für alle anderen, die es Überwindung kostet, haarige Dinge anzufassen. Manche Veränderungen entstehen durch Import, etwa der Kartoffelanbau. Für anderes sind Katastrophen verantwortlich. Der Ausbruch des indonesischen Vulkans Tambora 1815, der so viel Asche in die Atmosphäre schleudert, dass es zu einem Jahr ohne Sommer und zu Missernten führt. Und Regierende, wie das Königspaar von Württemberg, zum Handeln zwingt.
22: Die gründen einerseits die Uni Hohenheim, die gründen eine landwirtschaftliche Messe und sie richten auch ein Sparkassensystem ein, sodass kleine Leute vorsorgen können. Wir leiten das ein mit einem Moos, weil nämlich zu der Zeit, weil kein Weizen mehr geerntet werden konnte und auch andere Getreidesorten, alles Mögliche ausprobiert wurde, aus dem man Brot gebacken hat. Und wir haben auch so ein altes Hungerbrötchen aus der Zeit, das tatsächlich mit Moos gebacken worden ist. Man sieht, das Hungerbrötchen hält sich sehr gut. Ich nehme an, dass es schrecklich zu essen gewesen wäre.
0: Doch bald wird Natur zum Kampfbegriff. Wir stehen vor einer Germania, die sich trotzig an eine Eiche lehnt. Geschichte wird naturalisiert, der Wald zu einer Art bürgerlichem Wohnzimmer. Frei aufwachsen kann man immerhin im Kindergarten. Erich Heckel hingegen sieht in seiner darwinistischen Verkürzung nur noch den Kampf ums Dasein. Auch Naturschutz, entstanden, um angesichts der Industrialisierung bestimmte Gebiete vor der Zerstörung zu bewahren, wird früh politisiert und verliert seine wissenschaftliche Unschuld. Wenn kulturelle Phänomene naturalisiert werden, also als unveränderbar verstanden werden, ist der Weg zu einer rassistischen Aufteilung von Völkern nicht weit. 1935 werden von den Nationalsozialisten sowohl das Reichsnaturschutzgesetz wie auch die Nürnberger Rassegesetze verabschiedet.
3: Die Nürnberger Gesetze versuchen, so etwas wie eine deutsche Norm zu schaffen, was die Bevölkerung anbetrifft. Bürger und Bürgerinnen müssen jetzt nachweisen, dass sie arische Abstammung sind, dass sie deutsches Blut haben, was überhaupt nicht geht. Deutsches Blut kann man nicht nachweisen, es gibt es überhaupt nicht. Und gleichzeitig hat man auch die Vorstellung, es gibt so etwas wie deutsche Landschaften. Ich glaube, im Durchgang durch die Ausstellung haben wir gesehen, dass sich die Landschaften dauernd vollkommen verändern. Trotzdem, die Nationalsozialisten haben die Vorstellung, es gibt so etwas wie deutsche Landschaften und diese deutschen Landschaften sollen jetzt auch wieder praktisch rücknormiert werden.
0: Und dazu gehört auch die Absicht, in den eroberten Gebieten im Osten nach Eliminierung der dortigen Bevölkerung eine pseudodeutsche Landschaft hinzustellen. Der letzte Teil der Ausstellung befasst sich mit den beiden deutschen Staaten, mit Massentierhaltung und Kampf gegen Verschmutzung, mit dem neuen Begriff Umweltschutz und dem Erstarken von Protestbewegungen im bürgerschaftlichen Engagement. Mit den Protesten gegen den Bau des Kernkraftwerks Wiehl am Kaiserstuhl endet die Tour d'Horizon. Ein halbes Jahrhundert ist das jetzt her, lange genug, dass es historisch eingeordnet werden kann. Bleibt die Frage, was eigentlich das Gemeinsame der Beschäftigung mit Natur in der deutschen Geschichte ist.
3: Ich würde sagen, dass wir in allen Jahrhunderten vielleicht überrascht feststellen werden, dass es Anknüpfungspunkte gibt. Im 12. Jahrhundert mit Hildegard von Bingen haben wir natürlich ein Zeitalter, das extrem durch den Glauben geprägt worden ist. Da würde ich sagen, fällt uns vieles schwer, dort einzusteigen. Und gleichzeitig gibt es aber doch auch Einsichten, die wir vielleicht übersetzen können in unsere Zeit. Also Hildegard von Bingen ist zum Beispiel überzeugt, dass die Heilwirkungen der Tiere und Pflanzen etwas sind, das wir auch zurückgeben müssen. Also das heißt, wir bekommen etwas von der Natur und wir geben es an sie zurück, indem wir versuchen, uns in den Dienst dieser Schöpfung zu stellen.
0: Sagt Julia Voss, Kuratorin der Ausstellung Natur und deutsche Geschichte im Deutschen Historischen Museum in Berlin. Als Begleitband ist ein sehr aufwendig gestaltetes Buch in der Reihe Naturkunden bei Matthes und Seitz erschienen, das in kurzen Essays mit vielen Objekten der Ausstellung die 8 Jahrhunderte Entwicklung Revue passieren lässt. Und das war für heute Vergangenheit aus der Nähe betrachtet. Danke fürs Zu- und Weiterhören, sagt Harald Asel.
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5: Diese Woche blicken wir in unserer Serie Technologie für ältere Menschen auf Medizintechnik aus Berlin. Den ersten deutschen Herzschrittmacher, den entwickelte 1963 die Firma Biotronic zusammen mit der Charité. Das Unternehmen wurde damals aus der TU Berlin ausgegründet und existiert heute immer noch. Inzwischen hat es in Neukölln rund 2000 Beschäftigte in Verwaltung, Entwicklung und Produktion und ist weltweit aktiv. Wirtschaftsreporterin Anja Dobrodinsky hat die Firma besucht.
6: In Reinräumen werden bei Biotronic Herzschrittmacher, implantierbare Defibrillatoren und andere Medizingeräte hergestellt. Wer sich den Werksräumen nähert, muss sich etwas über die Schuhe ziehen, damit kein Schmutz in die Produktion gelangt. Durch ein Fenster kann man die Beschäftigten bei der Arbeit beobachten. Sie tragen weiße Anzüge und Hauben. Volker Lang arbeitet seit 33 Jahren bei Biotronic. Inzwischen leitet er die Entwicklungsabteilung. Er beschreibt, was hinter den Fenstern passiert.
23: Wir haben da so Platinum-Iridium-Edelstahlteile an der Spitze, die werden zusammengeschweißt. Und jedes Produkt wird über ein Röntgensystem inspiziert, um festzustellen, ob irgendwo Fehlstellen aufgetreten sind.
6: Das ist viel Handarbeit. Es gibt zwar auch junge Menschen, die Geräte von Biotronic brauchen, aber im Schnitt sind die Patienten 75 Jahre alt. Die Betroffenen haben entweder dauerhaft einen zu langsamen Herzschlag. Dann bekommen sie einen Schrittmacher, der einmal pro Sekunde einen leichten Impuls ins Herz sendet und es so beschleunigt. Oder bei ihnen treten ab und zu viel zu schnelle Schläge auf. Dann bekommen sie einen Defibrillator, der das Herz mit einem stärkeren Stromschlag resettet. Früher waren die Schrittmacher so groß wie eine Cremedose und hatten nur eine Geschwindigkeit. Heute haben sie die Größe einer 2-Euro-Münze und sie passen sich an, wenn der Patient Sport treibt oder emotional wird, zum Beispiel wenn die Enkel zu Besuch kommen oder ein spannendes Fußballspiel läuft.
23: Wenn er sich freut, dann braucht er mehr Blut, das umgesetzt werden muss. Und wenn die Herzfrequenz dann nicht steigt, dann kommt genau der Nachteil, den man mit Herzschrittmachern therapieren will, dann wird der Herzmuskel sehr stark belastet.
6: Biotronic ist nach eigenen Angaben die einzige Firma weltweit, die so etwas anbietet. Sämtliche Herzdaten werden von einem Monitoring-System erfasst und an den Arzt gesendet. Der kann frühzeitig erkennen, wenn etwas nicht stimmt. Bei der Auswertung hilft inzwischen künstliche Intelligenz. Biotronic ist heute in mehr als 100 Ländern aktiv.
23: Tatsächlich ist es auch für uns mittlerweile sehr schwierig, Arbeitskräfte zu bekommen und deswegen auch Standorte in Asien, wo wir mehr Zugang zu Talenten haben als vielleicht in Deutschland und in Europa in der klassischen Art und Weise.
6: Auch Biotronic muss mit gestiegenen Preisen für Edelmetalle und hohen Energiekosten in der Batterieproduktion umgehen. Dazu kommt noch eine weitere Herausforderung, stellt Entwicklungschef Volker Lang fest.
23: Die Anzahl der Patienten steigt. Das steigt in westlichen Industrienationen, aber auch in Asien. Allerdings, was nicht steigt, ist das Geld, das zur Verfügung steht. Die Firma Biotronic kriegt pro Schrittmacher jedes Jahr ein bisschen weniger Geld, weil jeder auf die Kosten achten muss.
6: Deshalb versucht Biotronic, seine Geräte immer effizienter zu konstruieren, sodass sie möglichst automatisiert hergestellt werden können.
5: Anja Dobrodinsky über eine Berliner Herzschrittmacherfirma. Schauen wir aufs Wetter in der Region. In Berlin liegen die Temperaturen aktuell zwischen 23 und 25 Grad. In Perleberg sind es 26 und in Grünow bei Prenzlau 23 Grad. Heute Sonne und Wolken im Wechsel. Im Verlauf von Südosten ein paar Schauer möglich. Höchstwerte 24 bis 28 Grad. Und es weht ein schwacher bis mäßiger Wind aus Nordost. Heute Nacht können Schauer auftreten, teilweise auch Blitz und Donner. Temperaturen 14 bis 17 Grad. Und am Donnerstag dichte Wolken. Das klärt dann im Laufe des Tages auf, Temperaturen 27 bis 30 Grad.
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5: Mit Jonas Ziegler.
2: A10 nördlicher Berliner Ring Richtung Dreikafeland zwischen Mühlenbeck und Birkenwerder 2 Kilometer Stau, 20 Minuten Verzögerung wegen Reinigungsarbeiten. A10 westlicher Berliner Ring Richtung Dreikafeland zwischen Großkreuz und Leest 20 Minuten Verzögerung an einer Baustelle. A115 Berlin Richtung Dreieck-Nutetal, die Ausfahrt Saarmund ist wegen Bauarbeiten gesperrt. Stadtverkehr Berlin, A100 Stadtring Richtung Treptow zwischen Detmolder Straße und Tempelhofer Damm, 10 Minuten Stau an einer Baustelle. In der Gegenrichtung ebenfalls 10 Minuten ab Innsbrucker Platz. A103 Richtung Steglitz zwischen Kreuz Schöneberg und Wolfensteindamm Schlossstraße ist wegen Bauarbeiten die rechte Spur gesperrt. Rummelsburg-Lückstraße in Höhe Nöldner Straße sind die Ampeln ausgefallen. Und Hallensee, die Nestorstraße, ist zwischen Kurfürstendamm und Johann-Georg-Straße wegen eines Kraneinsatzes noch bis ca. 18 Uhr gesperrt.
5: Es wird 20 vor 1.
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5: Ich bin Jasper Speck. Schönen guten Tag. Die schwarz-rote Bundesregierung hat sich ja vorgenommen, die Bürokratie abzubauen. Ist gar keine so leichte Aufgabe in einem Land wie Deutschland, das gefühlt aus Formblättern, Vorschriften und Paragraphen gemacht ist. Heute kam dazu das Kabinett zusammen. Jonas Ziegler hat die Nachrichten.
2: Die Bundesregierung hat weitere Maßnahmen zum Abbau von Bürokratie beschlossen. Bürger und Wirtschaft sollen dadurch um 600 Millionen Euro pro Jahr entlastet werden. Zu den insgesamt 10 Maßnahmen gehört unter anderem, dass Überweisungen beim Arzt nur noch digital abgewickelt werden sollen und nicht mehr auf Papier. Pflichttermine im Jobcenter sollen per Videoschalte möglich werden. Nutzer von Elektroautos müssen künftig keine grüne Umweltplakette mehr beantragen. Die Beschlüsse wurden im sogenannten Entlastungskabinett gefasst. Digitalminister Wildberger hatte das ins Leben gerufen. Es ist eine Sitzung, bei der es ausschließlich um den Abbau von Bürokratie geht. Das Bundeskabinett hat den Wirtschaftsplan für den Klima- und Transformationsfonds, kurz KTF, verabschiedet. Im kommenden Jahr soll der Fonds rund 40 Milliarden Euro ausgeben. Mit Geldern aus dem KTF werden E-Autos gefördert, Ladesäulen errichtet und neue klimaschonendere Heizungen eingebaut. Ein großer Posten sind außerdem finanzielle Hilfen, um den Strompreis zu dämpfen. Der Wirtschaftsplan für den KTF wird gemeinsam mit dem Haushaltsentwurf für das Jahr 2027 ab September im Bundestag beraten und diskutiert. Beschlossen soll er Ende November werden. Bei den US-Luftangriffen auf den Iran sind in den vergangenen Tagen nach Angaben aus Teheran mindestens 30 Zivilisten getötet worden. Mehr als 260 Menschen wurden verletzt, wie das Gesundheitsministerium mitteilte. Auf welchen Zeitraum genau sich die Opferzahlen beziehen, ist unklar. Die US-Streitkräfte haben in der vergangenen Nacht wieder Ziele im Iran angegriffen. Außerdem wurde die Seeblockade gegen iranische Häfen wieder aufgenommen, wie das zuständige Militärkommando mitteilte. Der Iran hat im Gegenzug nach eigenen Angaben US-Stützpunkte in Jordanien, Kuwait und Bahrain beschossen. Die jordanische Armee teilte mit, dass sie 3 iranische Raketen abgefangen hat. Es habe keine Opfer oder Schäden gegeben. Der Zoll durchsucht gerade gemeinsam mit der Bundespolizei mindestens eine Industriehalle in Ludwigsfelde im Landkreis Teltow-Fläming. Nach RBB-Informationen sichern schwer bewaffnete Bundespolizisten den Bereich. Ein Sprecher konnte bisher nur sagen, dass es um Rauschgift geht. Weitere Hintergründe sind noch unklar. Die Durchsuchungen erfolgen im Auftrag der Staatsanwaltschaft Berlin, wie ein Behördensprecher dem RBB mitteilte. Details sollen später bekannt gegeben werden. Bundesumweltminister Schneider hat heute das Niedrigwasserinformationssystem NIWIS vorgestellt. Es bietet Informationen über die aktuellen Wasserstände in Deutschland. Aus dem Hauptstadtstudio Maximilian Ulrich.
7: Wie viel Wasser führt der Fluss in meiner Nachbarschaft? Wie ist der Pegelstand des Grundwassers und wie häufig regnet es bei mir? Auf nivis-online.de kann man das jetzt auf 3 interaktiven Karten sehen. Niedrigwasser ist ein immer größeres Problem in Deutschland. Bei niedrigen Fluss- und Grundwasserpegeln können Schiffe nicht fahren, Kraftwerke nicht ausreichend gekühlt werden, Ernten fallen aus, die Waldbrandgefahr steigt und die Trinkwasserversorgung ist gefährdet. Laut Schneider verursacht Niedrigwasser bis 2050 jedes Jahr 25 Milliarden Euro Schäden für die Volkswirtschaft.
2: Die deutsche Rechtsextremistin Marla Svenja Liebig ist von Tschechien nach Deutschland gebracht worden. Das teilte die tschechische Polizei am Vormittag mit. Die 55-Jährige soll jetzt in Chemnitz unter anderem wegen Volksverhetzung eine Haftstrafe von 1,5 Jahren verbüßen. Svenja Liebig, früher Sven Liebig, war über Jahrzehnte eine bundesweit bekannte Figur der rechtsextremen Szene. Sie war vor ihrer Strafe nach Tschechien geflohen und hatte vergeblich versucht, ihre Auslieferung an Deutschland juristisch zu verhindern. Studierende, die nicht mehr im Elternhaus wohnen, geben im Schnitt mehr als die Hälfte ihres Haushaltseinkommens fürs Wohnen aus. Das geht aus einer Erhebung des Statistischen Bundesamtes hervor. Aus Wiesbaden, Alexander Schmidt.
8: Im Schnitt hatten die Studierenden

0: 23 und in Potsdam 26 Grad. Es weht mäßiger Wind aus Nordost. Morgen zunächst viele Wolken und vor allem im Norden zeitweise Schauer oder Gewitter. Im Verlauf von Süden freundlicher bei 27 bis 30 Grad. Die Zeit 12.45 Uhr.
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2: Mit Yasser Speck, guten Tag. Pressekonferenzen können ja schon manchmal verdammt träge Angelegenheiten sein. Und wer jetzt denkt, Sommerpressekonferenz des Bundeskanzlers, langweilig, der oder die liegt ganz schön daneben. Weil manchmal kommen da schon ganz spannende Randaspekte der Politik ans Licht, wenn die Hauptstadtpresse mal die Chance hat, ihren Kanzler zu grillen. Heute ab 13 Uhr ist es wieder soweit. Georg Schwarte aus dem Hauptstadtstudio blickt voraus.
3: 436 Tage ist der Mann jetzt, ja, was eigentlich? Krisenkanzler?
4: Jeder, der heute Kanzler ist, ist zunächst einmal notwendigerweise Krisenmanager.
3: Ja, Krisenmanager ist er auch. Aber jetzt lieber Reformkanzler, selbst ernannt von seiner CDU. So beworben auch, weil Krisenmanagen allein ja auch für einen Kanzler Friedrich Merz nicht reicht.
4: Ich habe natürlich schon mehr vor als nur Krise zu managen.
3: Klar, heute managt er die Sommerpressekonferenz und dieser Friedrich Merz, der einen Großteil der ersten 436 Tage mit einer eher düster mahnenden Sprache unterwegs war, zu viel Urlaub, falsches Stadtbild, zu häufig krank, zu wenig Anstrengung eben, dieser Merz sucht gerade einen neuen Ton. Ausgerechnet Sie hier, hat er ja aus Erfahrung berichtet.
5: Jede Krise und jede Herausforderung hat ihre eigene Sprache und
3: Der Kanzler hat da gerade den Literaturnobelpreisträger George Bernard Shaw als Sprache entdeckt und zitiert ihn. Motto: Machen es wie wollen, nur besser.
6: Diejenigen, die glauben, es geht nicht, werden gebeten, diejenigen nicht zu stören, die es trotzdem versuchen.
3: Er nämlich soll das heißen. Er versucht es jetzt. Reformkanzler mit Mut, Zuversicht, Optimismus, ein bisschen Aufbruch statt Abbruch. Aber so ganz kann er seinen schneidigen Ton dann eben doch nicht vergessen. Spätestens wenn Merz George Bernard Shaw den Literaten ins Sauerländische übersetzt.
6: Kulturpessimisten, Untergangspropheten, Nöler, Nörgler, Empörte, Berufskritiker. Wegtreten.
3: Wegtreten eben. Dabei dürfte Friedrich Merz auch heute bei der früher eher luftig anmutenden Sommerpressekonferenz antreten, um aus dem Miesmacher-Modus ins Merz-Mutmacher-mentale Fach zu wechseln. Geübt hat er ja schon.
6: Wer denn, wenn nicht wir, die Deutschen, die schon so oft gezeigt haben, was in ihnen steckt, wer, wenn nicht wir, könnte aus diesen Herausforderungen jetzt die richtigen Schlussfolgerungen ziehen?
3: Na also, soll das heißen, wir schaffen das, war Merkel, wir packen das an, das ist der neue Merz.
7: Wir liefern, was es dazu braucht und die Zuversicht, dass wir das packen werden,
3: sagte er unter dem höhnischen Gelächter von links und rechts, gerade erst im Bundestag. Liebenswürdig hat er Deutschland sogar genannt. Da staunten dann manche, die das Wort liebenswürdig bisher nicht im Wörterbuch des Reformators Merz fanden.
8: Sorgen wir dafür, dass Deutschland ein liebenswürdiges, ein lebenswertes Land ist und bleibt, und machen wir es noch ein bisschen besser für die nachfolgende Generation.
3: Das dürfte heute der Sound werden. Die Erzählung von einem Land, in dem, so sagte er es wirklich, wir gern und stolz Bürger sind. Und er übrigens wieder stolzes, sehr zuversichtliches Mitglied seiner Union. Denn für die und das Land gilt wohl das Gleiche.
6: Mit dieser Zuversicht und mit diesem Gemeinsinn, liebe Freundinnen und Freunde, ist die Union unschlagbar. Damit ist unser Land unschlagbar. Und mit dieser Zuversicht und diesem Gemeinsinn bringen wir unser Land wieder auf Kurs.
3: Heute 13 Uhr Sommerpressekonferenz. Alle können dann mitzählen, wie oft das Wort von der Zuversicht wohl aus dem Reformkanzlermund purzeln wird.
2: Hauptstadtkorrespondent Georg Schwarte über die bevorstehende Sommerpressekonferenz. Bisons, Pferde und Hirsche in leuchtenden Farben. Was Menschen in der Steinzeit vor rund 15.000 Jahren an die Wände von Höhlen gemalt haben, beeindruckt bis heute viele von uns. Das Alter und die Bedeutung der Bilder sind mittlerweile gut erforscht. Was man aber nicht weiß, ist, wer hat sie denn eigentlich gemalt? Und wie genau haben die Steinzeitmenschen die Höhlen eigentlich genutzt? Diese Fragen lassen sich in Zukunft vielleicht einfacher beantworten, denn erstmals wurde jetzt DNA von Steinzeitmenschen an den Wänden von Höhlen nachgewiesen. Renate L. aus der ARD-Wissenschaftsredaktion berichtet.
9: DNA von Steinzeitmenschen hat sich in ihren Knochen und Zähnen erhalten, aber die sind sehr selten. Und im Sediment am Boden von Höhlen, dort aber vermischt mit der DNA von Tieren. Deshalb richtete ein internationales Team den Blick auf die Wände von Höhlen mit steinzeitlicher Malerei. Die junge Paläogenetikerin Alba Bosoms-Messer vom Max-Planck-Institut für evolutionäre Anthropologie in Leipzig war von Anfang an mit dabei.
10: Nach der ersten positiven Probe von einem Bild haben wir zwischen großer Begeisterung und großer Skepsis geschwankt. Ist es ein

0: falsch positives Ergebnis oder stimmt es? Uns wurde klar, wenn es stimmt und wir den Künstler oder die Künstlerin von anderen Menschen unterscheiden wollen, brauchen wir Kontrollproben. Die haben wir von unbemalten Wänden genommen, ein ganzes Stück weg. Und da haben wir dann besser erhaltene DNA gefunden. Aber leider wissen wir nicht, ob sie vom Künstler oder der Künstlerin stammt.
1: In Farbproben war die DNA nicht so gut erhalten wie an unbemalten Wänden, wo ein Mensch sich vielleicht kurz festgehalten und genießt und so DNA hinterlassen hat. Aber woher weiß man überhaupt, dass es DNA von Steinzeitmenschen ist und nicht aus späterer Zeit? Dafür gibt es einige Anzeichen, bestimmte chemische Veränderungen, dass Teile fehlen und bei gut erhaltenen Proben auch Veränderungen, die wie eine molekulare Uhr fungieren. Nur 5 der 120 Proben enthielten ausschließlich menschliche DNA, davon 3 von Frauen. Vor allem hat das Projekt gezeigt, die Wände sind eine weitere Quelle für DNA. Und wie immer in der Forschung, eine Antwort führt zu vielen neuen Fragen.
0: Wie wurden die Höhlen genutzt? Gibt es in einem Teil mehr DNA als in einem anderen? Gibt es eine durchgehende Trennung der Geschlechter wie in unseren Proben? Und es gibt die Theorie, dass Neandertaler nicht so tief in die Höhlen gingen wie moderne Menschen. Das ist alles ferne Zukunft.
1: Um diese Fragen zu beantworten, werden viele weitere Proben von Höhlenwänden gebraucht. Für die ersten Analysen stammen sie aus dem internationalen Projekt First Art. Vor allem wurde die Farbe analysiert und das Alter der Bilder bestimmt. Nur ein winziger Teil ging jeweils in die DNA-Analyse. Dafür reichen wenige Tausendstel Gramm. Aber Proben, die tatsächlich gut erhaltene DNA für eine aussagekräftige Analyse liefern, sind selten. Andreas Pastors sieht den Wunsch nach mehr Proben mit Sorge. Der Professor für Ur- und Frühgeschichte forscht an der Universität Erlangen zu steinzeitlichen Bilderhüllen.
2: Wo wir selbstverständlich auch Zerstörproben oder Aktivitäten machen, wo wir in den archäologischen Befund eingreifen und auch zerstörerisch sind. Denn jede Ausgrabung ist eine Zerstörung, aber auch bewusst Fragen offen lassen mit dem Bewusstsein, dass es vielleicht in 5 Jahren, 10 Jahren, 20 Jahren, 100 Jahren Methoden gibt, die viel sensibler und vorsichtiger mit dem wertvollen Befund umgehen können.
1: Alba Bosoms Messer erzählt, dass letztlich die zuständigen Kuratoren der Höhlen entscheiden, wo und wie viele Proben genommen werden dürfen für das First Art Projekt. Es ist also nicht sicher, ob wir je erfahren werden, wie Menschen die Höhlen genutzt haben und vor allem, wie viele von ihnen künstlerisch tätig waren. Einstweilen träumt die junge Forscherin von perfekten DNA-Proben.
0: Aus einer frisch entdeckten Höhle, ohne Verunreinigungen, sehr kühl, sehr abgelegen, mit eindeutigen Analyseergebnissen. Das wäre perfekt.
3: Das wäre perfekt, sagt diese Forscherin vom Max-Planck-Institut für evolutionäre Anthropologie in Leipzig. Erstmals wurde nämlich DNA von Steinzeitmenschen an Höhlenwänden gefunden.
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3: Schon lange wurde kein Film mehr mit so großer Spannung erwartet wie Die Odyssee von Christopher Nolan. Morgen startet das sage und schreibe 3-Stunden-Epos um den antiken Superhelden Odysseus auch bei uns in den Kinos. US-Korrespondent Nils Dams hat sich mal angeschaut, welche modernen Superhelden eigentlich von der Antike inspiriert wurden und wie angesagt Superhelden eigentlich noch sind.
5: Die Late-Night-Show von Stephen Colbert im Mai.
6: Please welcome back to the Late Show. Christopher Nolan.
5: Regisseur Christopher Nolan ist zu Gast und spricht über seinen neuen Film, Die Odyssee. Colbert will wissen,
6: are superheroes directly related to these sort of Greek heroes?
5: Sind unsere modernen Superhelden mit griechischen Helden verwandt?
6: Very directly.
5: Die sind direkt verwandt, sagt Nolan.
6: I mean, they're the original superheroes.
5: Sie sind die originalen Superhelden. Viel aus der Comic-Kultur von Marvel oder DC-Comics stammt direkt von Homers Epen ab.
6: The Homeric Epics.
5: Das merkt man zum Beispiel an diesem Namen. Hugo Hercules. Hugo Hercules ist übermenschlich stark und gilt als der erste Superheld der Comicgeschichte. Erfunden hat ihn der in Deutschland geborene Zeichner Wilhelm Körner. 1902 taucht sein Hugo Hercules zum ersten Mal in einer Zeitung in Chicago auf. Über 30 Jahre vor Superman oder Batman. Superheld Thor hat der Comicverlag Marvel sozusagen 1:1 aus der Antike übernommen. Das ist der, der mit seinem Hammer Donner und Blitze erzeugen kann. Die Comicversion wurde von einem der bedeutendsten Comic-Künstler der USA erschaffen, Jack Kirby. Er kreierte neben Thor auch Charaktere wie den unglaublichen Hulk.
7: Ich bin immer wütend.
5: Auch Black Panther, die Fantastischen Vier oder The X-Men hat Kirby miterschaffen.
7: Ein paar Themen ziehen sich durch sein gesamtes Werk. Der Kampf gegen den Totalitarismus, der Kampf gegen den Faschismus und eine Liebe zur Demokratie,
5: sagt der Comic-Experte Patrick A. Reed.
7: Den Geschichten liegt Mitgefühl zugrunde und die Erkenntnis, dass die Individualität der Menschen das ist, was sie wichtig und besonders macht.
5: Als Sohn jüdischer Einwanderer erlebte Kirby Vorurteile und Ausgrenzung. Seine Realität im New York der 30er und 40er Jahre floss in seine Comic-Charaktere. Superheldengeschichten funktionieren eigentlich immer so. Gut kämpft gegen Böse, Action und Abenteuer sind wichtig. Es geht um Moral, Machtkämpfe und die oft tiefen inneren Konflikte der Hauptfiguren. Außerdem spielen schon immer die übermenschlichen Superkräfte eine große Rolle. In der Odyssee wühlt Poseidon mit seinem Dreizack das Meer auf. Zauberin Kirke verwandelt Menschen in Schweine. Superman kann fliegen und Batman hat immerhin übernatürlich viel Geld, um sich mächtige Technik zu leisten.
8: Würden Sie das Batpod nehmen, Sir?
9: Am helllichten Tag, Alfred? Nicht sehr dezent.
8: Den Lamborghini also.
5: DC Comics macht 1984 den ersten großen Superheldinnenfilm, Supergirl.
10: Du machst mir keine Angst.
5: 2019 macht Marvel die Schauspielerin Brie Larson zu Captain Marvel.
11: Ich kämpfe euren Krieg nicht. Ich werde ihn beenden.
5: Captain Marvel spielt über $1 Milliarde ein. Aber Superheldenfilme sind im Kino nicht mehr unbedingt Selbstläufer. Es gab in den letzten Jahren einfach zu viele. Das Magazin Hollywood Reporter zitiert einen Studio-Boss so: Die Gen Z interessiert sich nicht mehr für Superheldenfilme. Dieses Genre gehört den Millennials.
12: Aber wir geben nicht auf.
3: Soweit Nils Dams aus Los Angeles. Mehr zum Filmstart von Christopher Nolans Odyssey hören Sie morgen früh bei uns in der Kultur dann.
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3: Die Fußball-Weltmeisterschaft ist auf der Zielgeraden und das geht auch an meiner fußballverrückten Kollegin Sabine Dahl nicht vorbei. Sie ist jetzt bei mir im Studio und ist nämlich ab jetzt ihre Moderatorin. Hallo Sabine.
15: Hallo lieber Yasser.
3: Du guckst immer noch, auch wenn Deutschland schon lange nicht mehr dabei ist. Wie ist es?
15: Ja, na klar. Obwohl, so wie meine Arbeit es zulässt, ja. Also die Anstoßzeiten, Schichtdienst, du kennst das ja, aber gestern Spanien-Frankreich, das musste ich sehen und ich muss sagen, von zwei Spitzenteams hat das Spitzenteam gewonnen.
3: Ja, das muss man schon sagen. Die Defensive ist es, ne? Mal sehen, wie es heute
15: das
3: Abend
15: ist. Dieser Spruch, ne?
3: Ja, Defense wins championships,
15: yes,
3: glaube ich.
15: Ja. Danke, hast du sehr schön ausgedrückt. Mal sehen, wie es heute Abend ist. Argentinien gegen England und ich bin in einer Viertelstunde, jetzt weiß ich gar nicht, mit unserem Reporter, mit unserer Reporterin verabredet. Jedenfalls der Mensch in Atlanta, Florida, wo heute Abend das zweite Halbfinale steigt, der spricht mit mir in einer Viertelstunde.
3: Da sind wir gespannt. Ich bin gespannt, was er oder sie sagt, wer da gewinnt. Ich würde mir da keine Prognose zutrauen.
15: Nee, ich auch nicht.
3: Gucke ich aber mal noch auf die Wetterprognose. Aktuell 23 bis 25 Grad in Berlin. In Cottbus sind es 20, Perleberg 26. Die Temperaturen steigen noch auf 24 bis 28 Grad heute. Ich verabschiede mich. Sie sind in guten Händen. Jonas Ziegler hat den Verkehr für Sie.
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16: Bitte Vorsicht auf der B96 Berlin Richtung Fürstenberg. Zwischen Oranienburg Zentrum und Oranienburg Nord liegt ein Müllsack auf der Fahrbahn. A10 westlicher Berliner Ring Richtung Dreikafeland. Zwischen Großkreuz und Leest an einer Baustelle 20 Minuten Stau. A24 Hamburg Richtung Berlin zwischen Neuruppin Süd und Fährberlin ist nach einem Unfall die rechte Spur blockiert. Stadtverkehr Berlin A100 Stadtring Richtung Treptow zwischen Detmolder Straße und Tempelhofer Damm stehen Sie an einer Baustelle 10 Minuten im Stau. In der Gegenrichtung auch 10 Minuten ab Innsbrucker Platz. A103 Richtung Steglitz zwischen Kreuz Schöneberg und Wolfenstein-Damm Schlossstraße ist wegen Bauarbeiten die rechte Spur gesperrt. Hallensee, die Nestorstraße ist zwischen Kurfürstendamm und Johann-Georg-Straße wegen eines Kraneinsatzes bis heute Abend gesperrt.
15: Und jetzt ist es 13 Uhr.
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15: Mit Sabine Dahl. Gerade erst neulich wusste ich es wieder, Deutschland liebt Bürokratie. Ich hatte ein kurzes Gespräch bei der Bank, nichts Wichtiges. Ich glaube, ich musste eine Unterschrift leisten oder irgendwas. Und dann musste ich hinterher seitenweise Erklärungen über den Gesprächsverlauf und den Datenschutz unterschreiben. Die Nachrichten jetzt mit Jonas Ziegler.
16: Die Bundesregierung hat weitere Maßnahmen zum Abbau von Bürokratie beschlossen. Bürger und Wirtschaft sollen dadurch um 600 Millionen Euro pro Jahr entlastet werden. Vorgesehen ist unter anderem, dass Überweisungen beim Arzt nur noch digital abgewickelt werden. Aus unserem Hauptstadtstudio Benjamin Großkopf.
12: Das Paket beinhaltet eine Reihe weiterer Maßnahmen. So wird zum Beispiel die Umweltplakette für E-Autos abgeschafft. Nicht mehr alle elektrischen Anlagen und Geräte am Arbeitsplatz müssen regelmäßig überprüft werden. Vor allem viele Unternehmen beklagen immer wieder, dass für sie die überbordende Bürokratie die größte Herausforderung am Standort Deutschland ist. Der Bundesverband der Industrie spricht heute von kleinteiligen Entlastungen, die richtig und wichtig seien. Allerdings sei entscheidend, die großen Gamechanger umzusetzen. Damit meint die Wirtschaft vor allem die Berichts- und Dokumentationspflichten. Sie sollen systematisch abgebaut werden. Das bekräftigte die Bundesregierung heute noch einmal. Einen konkreten Fahrplan dazu gibt es aber noch nicht.
16: Das Bundeskabinett hat den Wirtschaftsplan für den Klima- und Transformationsfonds, kurz KTF, verabschiedet. Im kommenden Jahr soll der Fonds rund 40 Milliarden Euro ausgeben. Mit Geldern aus dem KTF werden E-Autos gefördert, Ladesäulen errichtet und neue klimaschonendere Heizungen eingebaut. Ein großer Posten sind außerdem finanzielle Hilfen, um den Strompreis zu dämpfen. Der Wirtschaftsplan für den KTF wird gemeinsam mit dem Haushaltsentwurf für das Jahr 2027 ab September im Bundestag beraten und diskutiert. Beschlossen werden soll er Ende November. Der Zoll durchsucht gerade gemeinsam mit der Bundespolizei mindestens eine Industriehalle in Ludwigsfelde im Landkreis Teltow-Fläming. Nach RBB-Informationen sichern schwer bewaffnete Bundespolizisten den Bereich. Ein Sprecher konnte bisher nur sagen, dass es um Rauschgift geht. Weitere Hintergründe sind noch unklar. Die Durchsuchungen erfolgen im Auftrag der Staatsanwaltschaft Berlin, wie ein Behördensprecher dem RBB mitteilte. Details sollen später bekannt gegeben werden. Die deutsche Rechtsextremistin Marla Svenja Liebig ist von Tschechien nach Deutschland ausgeliefert worden. Die 55-Jährige wurde nach Behördenangaben zunächst ins Frauengefängnis von Chemnitz gebracht. Sie soll dort unter anderem wegen Volksverhetzung eine Haftstrafe von 1,5 Jahren verbüßen. Denkbar ist auch, dass sie in den Männervollzug verlegt wird. Svenja Liebig, früher Sven Liebig, war über Jahrzehnte eine bundesweit bekannte Figur der rechtsextremen Szene. Sie war vor ihrer Strafe nach Tschechien geflohen und hatte vergeblich versucht, ihre Auslieferung an Deutschland juristisch zu verhindern. In Teilen der Prignitz wird in der kommenden Nacht das Trinkwasser abgestellt. Grund sind Arbeiten an einem Wasserwerk, wie der örtliche Wasserverband mitteilte. Björn Hasewendt, RBB 24.
17: Betroffen sind unter anderem Krampfer, Großgotschow, Kleino, Unze, Ponitz, Rambo, Grube, Sigrön und Kletzke. Das Wasser bleibt zwischen Mitternacht und 6 Uhr morgen früh abgestellt. Die Arbeiten wurden bewusst in die Nacht gelegt, damit die Einschränkungen möglichst gering bleiben. Der Zweckverband empfiehlt, vorher ausreichend Wasser bereitzustellen und während der Sperrung alle Wasserhähne geschlossen zu halten. Nach der Wiederinbetriebnahme kann es kurzzeitig zu Trübungen im Leitungswasser kommen.
16: Im Müritz-Nationalpark in Mecklenburg-Vorpommern breitet sich ein Waldbrand weiter aus. Inzwischen stehen dort nach Angaben der Feuerwehr knapp 120 Hektar Wald- und Buschland in Flammen. Die Löscharbeiten sind kompliziert, weil es auf einem ehemaligen Truppenübungsplatz brennt, auf dem Altmunition liegt. Zwei Ortschaften mussten bereits wegen starker Rauchentwicklung und sich drehender Winde evakuiert werden. Die Feuerwehren versuchen mit Drohnen, sich einen genauen Überblick über das Brandgeschehen zu verschaffen. Sie gehen davon aus, dass die Flammen sie noch tagelang beschäftigen werden. In Berlin-Friedrichshain sind am Vormittag für eine knappe halbe Stunde mehrere Straßenzüge ohne Strom gewesen. Betroffen waren rund 3000 Haushalte und rund 300 Gewerbekunden, wie die Betreibergesellschaft Stromnetz Berlin mitgeteilt hat. Inzwischen sind demnach alle wieder am Netz. Ursache für den Ausfall war den Angaben zufolge ein mutmaßlich bei Tiefbauarbeiten beschädigtes Stromkabel. Soweit die Nachrichten. 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Das Wetter. Am Nachmittag Sonne und Wolken im Wechsel und von Südosten ein paar Schauer, maximal 28 Grad. Zurzeit in Berlin-Treptow 23 und in Wannsee 25 Grad, in Fürstenberg 23 und in Potsdam 26 Grad. Morgen am Donnerstag zunächst viele Wolken und vor allem im Norden zeitweise Schauer und Gewitter, im Verlauf von Süden freundlicher bei 27 bis 30 Grad. Die Zeit 13.05 Uhr.
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15: Sabine Dahles für Sie im Studio. Auch heute an diesem strahlenden Sommertag. Krieg in der Ukraine mit gnadenloser Härte. Und nicht nur in der Ukraine. Während die russische Armee weiterhin mit allen Mitteln versucht, das Land zu erobern, setzt die Ukraine auch immer wieder Nadelstiche auf russischem Staatsgebiet. Ihre bewaffneten Drohnen fliegen bis Moskau sogar weiter. Heute besucht die EU-Kommissionspräsidentin die Ukraine. Anlass für uns, mit unserer Korrespondentin Rebecca Barth den Kriegsverlauf zu besprechen. Grüß dich, Rebecca.
18: Hallo.
15: Mittlerweile berichten Reporter, die Ukraine scheint im Krieg die Oberhand gegen Russland zu gewinnen. Würdest du das auch so formulieren?
18: Nein, das würde ich nicht so formulieren. Allerdings hat die Ukraine durchaus Erfolge vorzuweisen. Und das sind eben diese Angriffe, die du angesprochen hast, auf Moskau, auf die russische Logistik. Angriffe tief im russischen Hinterland auf die Ölinfrastruktur, aber eben auch auf wichtige Straßen für die russische Armee, vor allem in den besetzten russischen Gebieten. Dort gibt es ukrainische Beobachter, die sagen, da werden hunderte russische Militärfahrzeuge täglich getroffen, was zu großen logistischen Problemen für Russland führt.
15: Und wie ist der Kriegsverlauf innerhalb der Ukraine? Also von den besetzten Gebieten hast du gerade gesprochen, aber generell, wo finden die heftigsten Kämpfe statt?
18: Wenn wir uns den Frontverlauf, also den Krieg am Boden anschauen, dann liegt da vor allem der Donbass im Osten der Ukraine im Fokus. Da geht es um die großen Städte Slawiansk und Kramatorsk, die wirklich extrem wichtig sind, auch für die Logistik, für die Infrastruktur der ukrainischen Armee, wo sich die Lage wirklich enorm verschlechtert hat in den vergangenen Monaten. Diese Städte werden täglich angegriffen mit Bomben, mit Drohnen und mittlerweile auch mit kleinen FPV-Drohnen, was eine große Gefahr für die Armee in diesen Städten, aber eben auch für Zivilisten ist.
15: Ja, die UNO hat berechnet, dass im Juni in der Ukraine mehr Zivilisten bei russischen Angriffen getötet wurden als in jedem anderen Monat seit Kriegsbeginn. Woran liegt das?
18: Ich denke, das ist vor allem auf die russischen Luftangriffe zurückzuführen. Wir haben es hier in Kiew selber erlebt. Einige wirklich massive Angriffe mit Raketen und Drohnen, die sehr schlecht abgefangen werden konnten. Vor allem die ballistischen Raketen. Da hat die Ukraine große Probleme mit Abfangraketen. Und wenn so eine Rakete dann ein Wohnhaus trifft, mehrere Stockwerke hoch, dann in der Regel bricht es in sich zusammen. Und da haben wir dann auf einen Schlag direkt Dutzende zivile Opfer.
15: EU-Kommissionspräsidentin Ursula von der Leyen ist in der Hauptstadt Kiew eingetroffen. Sie will über eine engere Zusammenarbeit der Rüstungsindustrien sprechen. Worum geht es da genau?
18: Genau, das hat sie heute Morgen schon angekündigt, als sie hier angekommen ist am Bahnhof. Jetzt aktuell zum jetzigen Zeitpunkt hält sie eine Rede gar nicht weit weg von mir entfernt und hat das auch nochmal betont. Da soll es um Drohnen gehen. Man könne von der Ukraine da sehr viel lernen. Man möchte also Wissen auch austauschen. Und Mikhailo Fedorov, der ukrainische Verteidigungsminister, hat bereits bekannt gegeben, dass man wohl Vereinbarungen heute unterzeichnet hat über den Zugang der Ukraine zu Verteidigungsprogrammen der Europäischen Union. Da soll es um Fördermittel in einer Höhe von 300 Millionen Euro gehen, auf die die Ukraine in Zukunft zugreifen könne.
15: Beim NATO-Gipfel jetzt zuletzt haben die Partner der Ukraine ja sowohl finanziell als auch militärisch großzügige Hilfe zugesagt. Ist davon schon etwas auf dem Weg?
18: Wir wissen das nicht genau. Wir wissen auch nicht genau, wann Hilfe dann, wenn es jetzt Hardware ist, also wenn es beispielsweise Flugabwehrraketen sind, hier eintrifft. Denn es ist natürlich ein wichtiges militärisches Geheimnis, das es zu schützen gilt, damit man eben nicht genau auch dem Gegner offenlegt, über was man verfügt. Was wir sagen können, ist, dass es vor allem bei der Flugabwehr zum aktuellen Zeitpunkt große Probleme gibt. Beobachter, Experten gehen davon aus, dass Russland das weiter ausnutzen wird. Und natürlich hoffen die Menschen hier, dass vor allem Flugabwehr so schnell wie möglich ins Land kommt.
15: Herzlichen Dank für den Stand der Dinge. Live aus Kiew, aus der ukrainischen Hauptstadt, unsere Korrespondentin Rebecca Barth. Dort ist heute die EU-Kommissionspräsidentin zu Gast. Und wir, Sie haben es gehört, wir haben über den Kriegsverlauf gesprochen und was die Ukraine jetzt von der EU erhoffen kann.
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15: Heute vor 10 Jahren gab es in der Türkei einen Putschversuch. Teile des türkischen Militärs haben versucht, Präsident Recep Tayyip Erdogan und seine Regierung zu stürzen. Der Putsch ist gescheitert und Präsident Erdogan macht bis heute die Bewegung seines politischen Rivalen, dem islamischen Prediger Fethullah Gülen, verantwortlich. Es sind drastische Maßnahmen gezogen worden. Also die Regierung Erdogan hat drastische Maßnahmen gezogen gegen die Gülen-Bewegung. Und all das hat auch in Berlin Spuren hinterlassen, berichtet RBB24-Reporterin Ursula Voss-Henrich.
19: Ercan Karakoyun kann sich gut an den 15. Juli 2016 erinnern. Als Vorsitzender der Stiftung Dialog und Bildung ist er der oberste Vertreter der Gülen- oder Hizmet-Bewegung in Deutschland.
20: Also ich konnte nicht mehr in die Türkei reisen von dem Tag an, wurde zu Vaterlandsverräter Nummer 1 in Deutschland sozusagen erklärt.
19: Die Gülen-Bewegung gilt in der Türkei als Drahtzieher des Putschversuchs. Für ihre Anhänger in Berlin war das ein tiefer Einschnitt.
20: Freundschaften, Familien sind auseinandergebrochen. Viele berichteten, dass sie in Moscheegemeinden nicht mehr willkommen waren. Andere wiederum wurden sogar mit Gewalt aus den Moscheen entfernt. Es gab zum Beispiel Boykottaufrufe gegen UnternehmerInnen.
19: Aus der Türkei flohen nach einer Verhaftungswelle tausende Anhängerinnen und Anhänger der Bewegung nach Deutschland. In Berlin ist die Gruppe inzwischen auf 5.000 bis 10.000 Menschen angewachsen, schätzt Karakoyun. Er verurteilt den Putschversuch, doch die Bewegung des vor 2 Jahren verstorbenen Predigers Fethullah Gülen gilt bei Anhängern des türkischen Präsidenten Erdogan als Terrororganisation. Andere sehen in ihr eine intransparente Sekte. Für Jörn Thielemann, Geschäftsführer des Erlanger Forschungszentrums für Islam und Recht in Europa, ist vor allem das hohe Bildungsideal der Bewegung prägend.
21: Das ist ein bisschen wie der Ansatz verschiedener katholischer Bewegungen wie Opus Dei. Also man schafft eine religiöse Elite, die dann ausstrahlt durch Vorbild, durch Mitwirkung. Muslime, die in der Lage sind, zu kommunizieren mit zivilgesellschaftlichen Organisationen, mit dem Staat, die die Regeln kennen, die wissen, wie die deutsche Gesellschaft funktioniert.
19: Im Unterschied dazu ist der größte Moscheeverband in Deutschland, DİTİB, eng mit dem türkischen Staat verbunden. Die Imame sind in der Regel türkische Beamte, so Thielemann. Das war lange Jahre sogar ein Vorteil.
21: Sie waren Jahrzehnte privilegierte Ansprechpartner des deutschen Staates. Weil sozusagen verbunden mit der türkischen staatlichen Religionsbehörde, Türkei, EU-Beitrittskandidat, sozusagen gestanden für einen guten Islam.
19: Das kippte mit der immer autokratischer agierenden Regierung Erdogan, die massiv Einfluss auf den Moscheeverband DİTİB in Deutschland nimmt. Bis hin zu Imamen, die in DİTİB-Moscheen potenzielle Gülen-Anhänger für den türkischen Staat bespitzelten. Interreligiöse Projekte wurden eingestellt, der Moscheeverband zog sich aus Kooperationen heraus. Doch äußern will sich von DİTİB dazu niemand. Als Ansprechpartner für Politik und Gesellschaft bleibt die Hizmet-Bewegung, die ihre Kontakte immer weiter ausbaut. Ercan Karakoyun.
20: Mit Fastenbrechen oder mit Dialogformaten, mit Konferenzen, durch die Teilnahme an Rundentischen haben wir es geschafft, ein fester Bestandteil des Dialogs zu sein in Berlin.
19: So ist die kleine Gruppe in Berlin Partner beim interreligiösen House of One und veranstaltet die jährlichen muslimischen Kulturtage.
15: Ursula Voss-Henrich aus der RBB-Redaktion Gesellschaft und Religion war das. 13.13 Uhr.
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15: So, zweites Halbfinale heute bei der Fußball-Weltmeisterschaft. Und auf wen trifft Spanien im Finale? Das entscheidet sich heute Abend, 21 Uhr unserer Zeit. Zweites Halbfinale zwischen Argentinien und England. Und Michael Augustin wird das Spiel heute Abend als Reporter übertragen. Der meldet sich jetzt aus Atlanta in den USA. Wie viel Uhr ist es bei euch, Michael?
1: 7.13 Uhr, genau, 7.13 Uhr. Ich musste zweimal hingucken, es ist noch früher morgen.
15: Ja, aber das ist ja schon eine ganz okay Zeit, würde ich mal sagen. Es sind tausende Fans aus Argentinien und England angereist zu diesem großen Spiel. Kannst du sagen, wie die Stimmung in der Stadt ist?
1: Ja, es sind Zehntausende, würde ich sagen. Atlanta hat 534.000 Einwohner. Ich würde immer sagen, die Stadt hat seit gestern 100.000 Einwohner mehr. Vor allen Dingen die Argentinier sind hier zahlreich vertreten. In den USA leben ja viele Menschen aus Argentinien. Und einige von denen, die in Argentinien wohnen haben, und das habe ich gestern wirklich hautnah miterlebt, zumindest habe ich mit Leuten gesprochen, die mir das bestätigt haben, Möbel verkauft, Autos verkauft, um bei diesem WM-Abenteuer dabei sein zu können. Also nicht nur bei diesem Spiel, sondern auch bei mehreren Spielen. Es ist ja das vorletzte Spiel der Argentiner bei dieser Weltmeisterschaft. Die Engländer sind auch mit Zehntausenden hier vertreten. Die hat man jetzt nicht so lautstark wahrgenommen in der Stadt, weil auch die beiden Fangruppierungen getrennt worden sind. Es gibt ja eine Rivalität, auch eine gewisse Historie zwischen diesen beiden Nationalmannschaften. Und deswegen ist auch die Polizei hier gemeinsam mit Sicherheitskräften stark vertreten. 1600 Beamte sollen dafür sorgen, dass hier alles ruhig vonstatten geht.
15: Was meinst du damit ganz kurz noch, dieser Zirkus mit den Falklandinseln oder was?
1: Ja, der Zirkus mit den Falklandinseln, genau. Also da müssen wir bis Anfang der 80er Jahre zurückgehen, der Falklandkrieg. Und dann gab es natürlich auch einige ja wirklich legendäre Fußballspiele. 1986 WM in Mexiko, die Hand Gottes, das mit der Hand erzielte Tor von Diego Maradona. Das hat auch dafür gesorgt, dass Argentinien das Spiel gegen England gewonnen hat und dann auch später Weltmeister werden konnte. Fußballfans haben ein Elefantengedächtnis, ein Langzeitvermächtnis. Und deswegen werden natürlich auch diese Geschichten wieder hervorgeholt.
15: Das argentinische Spiel bei dieser Weltmeisterschaft ist ja ziemlich abhängig von Lionel Messi. Was hat sich denn Englands Trainer Thomas Tuchel überlegt, ihn zu stoppen?
1: Ja, also die Engländer werden wahrscheinlich versuchen, die haben ja bisher auch eine ganz ordentliche Abwehrleistung gezeigt, dafür zu sorgen, dass er eben nicht vor dem gegnerischen Strafraum in diese Abschlussmöglichkeiten kommt. Die Argentinier wollen ja immer um den 16-Meter-Raum herum Lionel Messi in Szene setzen, weil der natürlich sowohl einen sehr guten linken als auch einen rechten Fuß hat, ein guter Distanzschütze ist und der ja auch teilweise nur herumtrabt über den Rasen, aber dann eben doch in diese Situation gebracht wird und ja auch ein guter Freistoßschütze ist. Und diese Situation wollen die Engländer vermeiden, kann man natürlich nicht über 90 Minuten schaffen.
15: Ja, werden wir sehen. Wie gesagt, ab heute Abend 21 Uhr, wir übertragen live hier im RBB 24 Inforadio. Aber eine Frage noch zum deutschen Fußball, Michael Augustin. Der Weg scheint frei zu sein für ein Engagement von Jürgen Klopp als Bundestrainer. Was gibt's da Neues?
1: Ja, wir sind auf der Zielgeraden. Das sind die Worte von DFB-Präsident Bernd Neuendorf. Er und Aki Watzke und die RB-Spitze haben sich in München getroffen und da ist dann ein Durchbruch erzielt worden. Aber es stehen noch Gespräche aus zwischen Jürgen Klopp und Red Bull-Chef Oliver Minzlaff, denn noch ist ja Jürgen Klopp bis 2029 bei Red Bull unter Vertrag und da müssen halt die Details zur Vertragsauflösung noch geklärt werden. Da geht's dann möglicherweise auch ums Geld.
15: Michael Augustin war das, live aus Atlanta, Georgia ist das, ne? Atlanta, Georgia? In den USA?
1: Richtig.
15: Ja.
1: Genau.
15: Dankeschön, Michael Augustin. Wir hören ihn heute Abend wieder. Er wird das Spiel übertragen, das zweite Halbfinale Argentinien-England live im RBB 24 Inforadio ab 21 Uhr.
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15: Das Wetter. In Berlin und Brandenburg, da haben wir zurzeit in Berlin Adlershof 23 Grad, Wannsee meldet 25 Grad, Cottbus 20 Grad, Potsdam 26 Grad. Cottbus. Die Temperaturen sind von 12 Uhr, weil ich mich ein bisschen wundere, dass es in Cottbus erst 20 Grad sind. Heute mal Sonne, mal Wolken und im Südosten ein paar Schauer. Ach so, das kann es natürlich sein. Maximal 28 Grad.
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15: Jetzt erstmal du, Jonas Ziegler.
16: A10 westlicher Berliner Ring Richtung Dreikafeland zwischen Großkreuz und Leest dauert es an einer Baustelle 20 Minuten länger. A24 Hamburg Richtung Berlin zwischen Neuruppin Süd und Fährberlin ist die Autobahn nach einem Unfall gesperrt. B96 Berlin Richtung Fürstenberg zwischen Oranienburg Zentrum Süd und Oranienburg Nord liegt ein Müllsack auf der Fahrbahn. Stadtverkehr Berlin 100 Stadtring Richtung Treptow zwischen Detmolder Straße und Tempelhofer Damm 10 Minuten Stau. In der Gegenrichtung ebenfalls 10 Minuten ab Innsbrucker Platz. A103 Richtung Steglitz zwischen Kreuz Schöneberg und Wolfensteindamm Schlossstraße ist wegen Bauarbeiten die rechte Spur gesperrt. Hermsdorf, die Schildower Straße ist in Höhe Feldheimstraße wegen eines Kraneinsatzes bis morgen Abend gesperrt. Und zur Berliner U-Bahn, die U5 ist bis Sonntag zwischen Kaulsdorf Nord und Hellersdorf unterbrochen, ersatzweise fahren Busse.
15: 13.19 Uhr, einen schönen guten Tag wünsche ich.
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15: Mit Sabine Dahl. Im Laufe von Jahrzehnten haben wir einen Dschungel von Bürokratie angelegt und seit Jahrzehnten klagen auch alle darüber. Aber irgendwie ist der nicht abzuholzen. Die jetzige Bundesregierung versucht es auch wieder. Erstes Thema in den Nachrichten mit Jonas Ziegler.
16: Die Bundesregierung hat weitere Maßnahmen zum Abbau von Bürokratie beschlossen. Bürger und Wirtschaft sollen dadurch um 600 Millionen Euro pro Jahr entlastet werden. Zu den insgesamt 10 Maßnahmen gehört unter anderem, dass Überweisungen beim Arzt nur noch digital abgewickelt werden sollen und nicht mehr auf Papier. Pflichttermine im Jobcenter sollen per Videoschalte möglich werden. Nutzer von Elektroautos müssen künftig keine grüne Umweltplakette mehr beantragen. Die Beschlüsse wurden im sogenannten Entlastungskabinett gefasst. Digitalminister Wildberger hatte das ins Leben gerufen. Es ist eine Sitzung, bei der es ausschließlich um den Abbau von Bürokratie geht. Das Bundeskabinett hat den Wirtschaftsplan für den Klima- und Transformationsfonds verabschiedet. Im kommenden Jahr soll der Fonds rund 40 Milliarden Euro ausgeben. Aus dem Hauptstadtstudio Philipp Eckstein.
6: Die Förderung von E-Autos, der Ausbau von Ladesäulen oder der Einbau neuer klimaschonenderer Heizungen. All das wird mit Geldern aus dem Klima- und Transformationsfonds, kurz KTF, bezahlt. Ein großer Posten im Finanzplan des KTF sind zudem finanzielle Hilfen, um den Strompreis zu dämpfen. Dabei geht es um Zuschüsse zu den Netzentgelten und einen Industriestrompreis für energieintensive Unternehmen. Der KTF nutzt dafür die Einnahmen aus dem Emissionshandel. Zusätzlich erhält der KTF aktuell jedes Jahr auch 10 Milliarden Euro aus dem schuldenfinanzierten Sondervermögen für Infrastruktur und Klimaschutz.
16: Die EU und die Ukraine haben ein Abkommen über eine stärkere Zusammenarbeit bei der Entwicklung und Produktion von Drohnen geschlossen. Ziel sei es, das ukrainische Know-how mit den industriellen Kapazitäten Europas zu verzahnen, teilte EU-Kommissionspräsidentin von der Leyen bei einem Besuch in Kiew mit. Seit dem Beginn der russischen Invasion im Februar 2022 hat die Ukraine eine hochentwickelte Drohnenindustrie aufgebaut. Davor verfügte das Land in diesem Sektor über wenig Erfahrung. Der Einsatz von Drohnen hat im Verlauf des Krieges eine immer größere Rolle gespielt. In Großbritannien sollen bald alle Social-Media-Plattformen in der Nacht für Jugendliche gesperrt werden. Apps wie TikTok oder Instagram werden zwischen Mitternacht und 6 Uhr morgens für 16- und 17-Jährige nur noch stark eingeschränkt nutzbar sein, teilte die Regierung in London mit. Außerdem sollen Funktionen deaktiviert werden, die zum endlosen Weiternutzen animieren. Umsetzen sollen die Sperren die Technologiekonzerne, die die Apps betreiben. Falls nicht, drohen strenge Sanktionen, hieß es weiter. Vergangenen Monat hatte London schon ein Social-Media-Verbot für unter 16-Jährige angekündigt, das Anfang 2027 in Kraft treten soll. Die deutsche Rechtsextremistin Marla Svenja Liebig ist von Tschechien nach Deutschland ausgeliefert worden. Die 55-Jährige wurde nach Behördenangaben zunächst ins Frauengefängnis von Chemnitz gebracht. Svenja Liebig, früher Sven Liebig, soll dort unter anderem wegen Volksverhetzung eine Haftstrafe von 1,5 Jahren verbüßen. Aus Chemnitz Uta Decho.
7: Die Anstaltsleitung wird jetzt zügig prüfen, wo Liebig tatsächlich untergebracht wird. Vermutlich wird es bis zum Abend entschieden sein und möglich ist durchaus eine Unterbringung im Männervollzug. Bei der Frage der Unterbringung habe die Sicherheit und Ordnung innerhalb der Justizvollzugsanstalten oberste Priorität, so reagierte die sächsische Justizministerin Konstanze Geiert auf die Überstellung Liebigs in die JVA Chemnitz. Und weiter sagte sie: Für Versteckspielchen und Inszenierungen gibt es keinen Platz im Rechtsstaat. Am Ende hat der Rechtsstaat den längeren Atem. Jetzt könne das rechtskräftige Strafurteil vollstreckt werden.
16: In Potsdam ist es ab sofort verboten, Wasser aus Seen, Flüssen und Gräben abzupumpen. Die Stadt hat eine entsprechende Allgemeinverfügung veröffentlicht. Hintergrund ist demnach der niedrige Wasserstand durch die anhaltende Trockenheit. Das Entnahmeverbot gilt vorerst bis Oktober. Ähnliche Verbote gelten seit kurzem auch in den Landkreisen Elbe-Elster und Potsdam-Mittelmark, genau wie in der Stadt Brandenburg an der Havel. Soweit die Nachrichten, weitere Meldungen aus Berlin und Brandenburg auf rbb24.de. Das Wetter. Am Nachmittag Sonne und Wolken im Wechsel und von Südosten ein paar Schauer, maximal 28 Grad. Zurzeit in Berlin-Adlershof 23 und in Wannsee 25 Grad, in Fürstenberg 23 und in Potsdam 26 Grad. Es weht mäßiger Wind aus Nordost. Morgen zunächst viele Wolken und vor allem im Norden zeitweise Schauer oder Gewitter. Im Verlauf von Süden freundlicher bei 27 bis 30 Grad. Die Zeit 13.25 Uhr.
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15: Mit Sabine Dahl, grüß Sie. Das Bundeskabinett hat ein neues Paket zum Bürokratieabbau in Deutschland beschlossen. Es geht um diverse Maßnahmen, die Wirtschaft und Bürger um etwa 600 Millionen Euro pro Jahr entlasten sollen. Was das für Maßnahmen sind, das weiß Hauptstadtkorrespondent Benjamin Großkopf.
12: Das ist ein einerseits sehr kleinteiliges, aber damit andererseits sehr umfassendes Paket von wirklich handfesten Erleichterungen, wie zum Beispiel digitalen Überweisungen beim Arzt, über die Abschaffung der Umweltplakette für E-Autos oder den, Achtung, Abbau der Pflichten zur regelmäßigen Prüfung elektrischer Anlagen am Arbeitsplatz, also der berühmte Testaufkleber an Kaffeemaschinen oder Ähnlichem, der bislang alle 2 Jahre erneuert werden musste. 2 große Abers gibt es. Das meiste muss noch in Gesetzesform gegossen und beschlossen werden. Und zweites Aber: Bei den erwarteten Millionenentlastungen geht es immer um Projektionen. Also ob die dann wirklich so in der Kasse, ob bei Bürgern, Unternehmen oder Behörden wirklich zählbar werden, das ist dann eine ganz andere Sache.
15: Ja, aber dennoch die Frage, werden wir als Bürger und Verbraucher etwas davon merken?
12: Der zuständige Minister Carsten Wildberger, der hat das gerade noch mal hier in Berlin betont. Ja, das sind sehr weitreichende Maßnahmen, die das Leben der Menschen leichter machen, so sagt das Wildberger. Ich würde es ein bisschen anders sagen. Erstmal, nein, da merken wir nicht so schnell etwas. Und hoffentlich dann irgendwann ja. Denn die allermeisten heute beschlossenen Vorhaben klingen zwar gut, sind aber nicht von heute auf morgen umsetzbar. Beispiel elektronische Überweisung beim Arzt. Das spart natürlich allen Beteiligten entweder Kosten, Nerven oder Papier. Dazu müssen aber noch diverse Voraussetzungen geschaffen werden, sodass das, Zitat Bundesgesundheitsministerium, schrittweise bis zum 1. September, Achtung, 2029 eingeführt werden soll.
15: Allerdings hat Reporter Benjamin Großkopf festgestellt, die Wirtschaft reagiert positiv.
12: Die sagt Schritt in die richtige Richtung, Signal gut, denn Bürokratie ist nun mal für fast die Hälfte der Unternehmen, das hat gerade noch mal eine Umfrage ergeben, die größte Herausforderung am Standort Deutschland. Und so sagt zum Beispiel der Bundesverband der deutschen Industrie heute, ja, solche relativ kleinteiligen Entlastungen im Verkehrs-, Gesundheits- oder Steuerbereich, die sind wichtig, aber entscheidend sei die großen, Zitat, Gamechanger umzusetzen. Und damit meint die Industrie ein anderes zentrales Vorhaben der Bundesregierung, nämlich die systematische Entlastung von Berichts- und Dokumentationspflichten. Das ist angekündigt, das hat die Bundesregierung auch heute nochmal untermauert, das soll kommen. Aber das ist eben auch noch das Sollstadium und nicht mehr.
15: Die Bundesregierung spricht von einem richtig guten Tag, von einem großen Erfolg. Wie ist die Bewertung unseres Hauptstadtkorrespondenten?
12: Ich bin da zurückhaltender. Viele der Maßnahmen sind total richtig und werden das Leben für Unternehmen und Menschen erleichtern. Und es sind ja nicht die ersten, sondern der zuständige Minister Wildberger hat ja schon mehrere solche Pakete vorgelegt. Ich sehe aber auch das Aber. Diese Bundesregierung hat es bisher nicht geschafft, dass die Entlastungen eben schon bei uns Bürgern oder Verbrauchern oder den Unternehmen wirklich ankommen. Dass man das Gefühl bekommt, es tut sich etwas. Der Zufriedenheit mit dem Staat und ein positiver Blick der Wirtschaft nach vorne, der hat auch immer etwas mit einem Gefühl zu tun und das in diesem Fall vor allem das Gefühl der Zuversicht. Und dieses sehr kleinteilige Vorgehen der Bundesregierung mag notwendig sein, aber Bürokratieabbau hat spätestens seit dem ersten Kabinett von Angela Merkel noch jede Bundesregierung versprochen und auch in diversen solcher Pakete verabschiedet. Das Ergebnis ist bekannt. Und deswegen hat Politik hier nun mal ein absolutes Glaubwürdigkeitsproblem, das ohne klare Vereinfachung sofort meiner Meinung nach nicht gelöst wird.
15: Informationen und Einschätzungen von Benjamin Großkopf aus dem Hauptstadtstudio. Und die Kollegen im ARD-Hauptstadtstudio, die sortieren im Moment noch alle die Beschlüsse, die heute gefasst wurden. Und nach 14 Uhr vertiefen wir dann das Ganze nochmal mit einer Kollegin. Jetzt ist es 13.29 Uhr, eine Minute vor halb zwei. Dürfen unheilbar kranke Menschen den Zeitpunkt ihres Todes selbst bestimmen? Muss es ihnen sogar erlaubt sein? Dürfen andere diesen Wunsch aktiv unterstützen? Darum geht es bei der Frage um aktive Sterbehilfe. Eine der heikelsten gesellschaftspolitischen Fragen unserer Zeit. In Frankreich will die Nationalversammlung eine Antwort geben und sie stimmt heute final über eine Sterbehilfereform ab. Unsere Korrespondentin Caroline Diller schildert uns, worum es geht.
8: Nathalie Berriot erinnert sich gut an den Moment, in dem sie ihre persönliche Haltung zum Thema Sterbehilfe gefunden hat. Ausgerechnet bei einem Besuch im Hospiz war das. Dort also, wo es um Sterbebegleitung geht. Und dort sagten mir die Mitarbeiter, wenn wir das Leiden nicht lindern können, akzeptieren wir den Sterbewunsch. Die Person, mit der ich sprach, sagte, wir haben schon mal Reisen nach Belgien organisiert. Und da dachte ich, was für eine Scheinheiligkeit. Wir sind nicht imstande, das zu regeln, aber kontaktieren dann unsere Kollegen in Belgien oder in der Schweiz, um ein Problem zu lösen, das in Frankreich gelöst werden müsste. Nathalie Berriot war eine von gut 180 Bürgerinnen und Bürgern, die auf Initiative von Staatspräsident Emmanuel Macron Leitlinien erarbeitet haben, um die Sterbehilfe zu reformieren. Die Ergebnisse sind in einen Gesetzesvorschlag eingeflossen, über den die Nationalversammlung nun final abstimmt. Dieser soll Patienten künftig erlauben, unter Aufsicht eine tödliche Substanz einzunehmen. Ärzte oder Pfleger hingegen dürfen die Substanz nur dann verabreichen, wenn die betroffene Person körperlich dazu nicht mehr in der Lage ist. Philippe Vigier von der Zentrumspartei Modem ist Generalberichterstatter für den fraktionsübergreifenden Entwurf, den er für ausgewogen hält. Die Zielgruppen sind klar. Kinder, Menschen mit Behinderung oder ohne Wohnsitz in Frankreich können die Sterbehilfe nicht in Anspruch nehmen. Betroffene müssen an einer unheilbaren Krankheit leiden, die sicher zum Tod führt. Diese Formulierung haben wir mit Wissenschaftlern und Spezialisten erarbeitet. Laut dem Gesetzestext muss die Krankheit in einem fortgeschrittenen oder Endstadium sein und außerdem körperliche oder seelische Qualen auslösen, die durch Behandlung nicht zu lindern sind. Patienten müssen den Wunsch nach Sterbehilfe in einem klaren Zustand äußern. Die Reform entspricht offenbar dem Wunsch vieler Franzosen. In einer IFOP-Umfrage von Februar hatten sich fast 9 von 10 Befragten dafür ausgesprochen, eine Möglichkeit zur aktiven Sterbehilfe zu schaffen. Auch Ärzte in Frankreich sind mehrheitlich dafür. Kritiker sehen die Reform aber als ethischen, medizinischen und sozialen Bruch. Das sei kein Fortschritt, findet Senatorin Christine Bonfanti-Dossat von den konservativen Républicains. Stattdessen würden Begleitung, Pflege und Solidarität geopfert.
9: L'aide à mourir votée à l'Assemblée nationale n'est pas un progrès, elle est un renoncement à l'accompagnement, un renoncement aux soins, un renoncement à la solidarité.
8: Der Senat mit seiner konservativen Mehrheit trägt das Gesetz der Abgeordneten nicht mit. Ein Vermittlungsausschuss aus beiden Parlamentskammern war Anfang Juni gescheitert. Jetzt hat die Nationalversammlung das letzte Wort. So sieht es die Verfassung vor. Bei der Abstimmung gilt kein Fraktionszwang. Die Abgeordneten entscheiden allein nach ihrer persönlichen ethischen Überzeugung.
15: Wichtige Abstimmung heute im Parlament in Paris. Korrespondentin Caroline Düller war das. Egal ob am Friedensteich in Wittenberge oder im Kinderferiencamp am Glindower See, es gibt so viel zu erleben während der Sommerferien in Berlin und Brandenburg. Für sportbegeisterte Kinder und Jugendliche in Brandenburg habe ich hier was, in Bernau, im Barnim. Dort findet in dieser Woche das erste von zwei Sommercamps der Basketballer vom Lok Bernau statt. Rund 70 Kinder und Jugendliche trainieren gemeinsam und das hat sich rbb24-Reporter Martin Kraus angeschaut.
5: Dribbeln, Passen, Laufwege und vor allem ganz viel Spaß. In verschiedenen Altersklassen aufgeteilt rennen die Kinder und Jugendlichen durch die Erich-Wünsch-Halle. Angeleitet werden sie von 12 Trainern. Einer von ihnen ist Andreas Gennermann. Er versucht den Jungs im Alter von 14 bis 16 Jahren Spielzüge näher zu bringen. Mit einer gewissen Herausforderung.
10: Es ist immer ein bisschen schwierig, gerade 16-Jährige, gerade mitten in der Pubertät, auch dementsprechend zu motivieren, weil die wollen alle nur zum Korb ziehen und quasi ihr eigenes Ding machen oder mal shooten. In dem Camp geht es darum, dass wir Taktik üben. Wir versuchen aktiv natürlich dieses Spielsystem von Bernau zu trainieren. Das ist so im Großen und Ganzen das, was wir hier versuchen zu üben und umzusetzen.
5: Direkt daneben trainieren die Jüngeren. Ab 7 Jahren können sie am Sommercamp teilnehmen. Mit dabei auch viele Mädchen. Die Bedeutung von Frauenbasketball habe zugenommen und immer mehr würden sich für den Sport begeistern, freut sich Trainerin Clara Lorenz.
11: Ich finde, dass Frauenbasketball oder generell Frauensport sehr unterschätzt wird. Deswegen finde ich sehr wichtig, dass man als Frau auch zeigt, dass Basketball ein Frauensport ist und auch ein Frauensport sein kann. Deswegen bin ich sehr, sehr stolz, dass viel mehr Mädchen einfach da sind und viel mehr Lust auf Basketball haben, weil sonst ist ja immer so Tanzen oder irgendwas. Deswegen freue ich mich, dass sehr viele Mädchen hier sind.
5: Die Nachfrage nach den Sommercamps von Lok Bernau war groß. Schnell waren die Plätze ausgebucht. Für Campleiter und den hauptamtlichen Trainer Alejandro Santana ist das Camp auch dafür da, den Verein zu präsentieren.
23: Ja, uns ist wichtig auch, dass die gemeinsame Stadt uns kennt, dass sie wissen, unsere Türen sind offen und dass wir auch alle anbieten können, Sport zu machen, Spaß zu haben.
5: Und Spaß haben die Teilnehmenden auf jeden Fall, aus ganz unterschiedlichen Gründen.
24: Man findet viele Freundschaften und es macht einfach mehr Spaß.
25: Ich finde es einfach cool, dass man so, weil ich habe ja schon Fußball gespielt, ich finde einfach Ballsportarten allgemein cool.
26: Also ich finde erstmal hier ganz, ganz toll, dass ich ganz viele neue Leute kenne.
27: Ich bin hier zum Spaß.
15: Ja, das soll auch so sein. Wer Basketball trainieren will, der kann das in den Sommercamps von Lok Bernau tun. Die zweite Runde vom 17. bis 21. August und da gibt es noch freie Plätze. Lok Bernau.
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15: Ja, und macht die Börse auch Sommerferien? Nein, sagt Claudia Werle vom Frankfurter ARD Börsenstudio. Unter anderem wegen der weiterhin angespannten Weltlage muss da weitergearbeitet werden. Und hinzu kommen die ambitionierten Bewertungen nach monatelangem Kursrausch rund um das Thema künstliche Intelligenz. Da sieht unsere Reporterin voraus, da besteht jederzeit die Gefahr, dass die Kurse abrutschen.
28: Sommer. Das ist eine besondere Zeit, auch an der Börse. Da geht es in der Regel viel ruhiger zu als sonst, sagt Jochen Stanzl von der Consorsbank.
29: Die Terminkalender werden dünner und dann hat man einfach weniger Impulse, weniger Dinge, die von außen auf die Börse einströmen. Die Leute sind eher am Strand und erholen sich.
28: Früher gab es eine richtige Sommerpause. Wenn man weit zurückschaut ins 17., 18. Jahrhundert, da waren vor allem Adlige an der Börse aktiv und die gönnten sich den Luxus, sind im Sommer aufs Land gefahren, ihren Vergnügungen nachgegangen und haben sich dann erst wieder im Herbst um die Finanzen gekümmert. Aktienstratege Robert Halber von der Baader Bank muss darüber schmunzeln. Denn heute sind es nicht einzelne Adelsfamilien, die die Märkte bewegen, sondern es sind Millionen Anleger auf der ganzen Welt. Unternehmen mischen mit. Auch große Fondsgesellschaften und computergestützte Handelssysteme spielen eine große Rolle, so Halber.
30: Börse ist heute ein 24-Stunden-Geschäft, egal ob Sommer ist oder nicht. Auch wenn weniger los ist an Menschen, das heißt ja nicht, dass die Maschinen nicht weiter arbeiten.
28: Was diesen Sommer so besonders macht? Die Welt ist unberechenbarer geworden. In der Ukraine wird immer noch gekämpft, dann die Lage im Iran und damit verbunden die Frage, wie es um die Energieversorgung und um die Energiepreise bestellt ist. Denn das hat Auswirkungen auf die Inflationsentwicklung und es stellt sich die Frage, wie die Notenbanken darauf reagieren werden. Für den Leiter des Bereichs Kapitalmärkte und Strategie bei der DK Bank, Joachim Schallmeier, ist klar, das ganz große Thema ist künstliche Intelligenz.
31: Das ist ein ganz, ganz zentrales Börsenthema, was nicht nur jetzt die kommenden Wochen, sondern vor allen Dingen auch die Richtung im zweiten Halbjahr vorgeben wird.
28: Denn in diesen Bereich werden Milliarden investiert. In die Chipproduktion, in neue Rechenzentren, auch in die Stromversorgung und in die entsprechende Infrastruktur. Die Aktien von Unternehmen, die in diesem Bereich Lösungen anbieten, steigen. Rasant. Robert Halver ist nicht der Einzige, der diese Entwicklung mit einer gewissen Sorge beobachtet.
30: da die Branche so hoch bewertet ist und weil ja auch die Nörgler zunehmen nach dem Motto, wie können diese Abermilliarden denn jemals wirtschaftlichen Erfolg zeigen, reicht natürlich nur das falsche Husten des Vorstandschefs, des Chipherstellers oder dass man falsch in die Kamera schaut, um Knüppel aus dem Sack herauszuholen und die Branche kräftig nach unten zu bewegen.
28: Sprich, es könnte zu deutlichen Kurskorrekturen kommen. In den Sommermonaten ist das nicht ausgeschlossen. Also sich entspannt zurücklehnen und den Sommer genießen, so wie es die wohlhabenden Adligen im 17., 18. Jahrhundert getan haben, wohl eher nicht. Es könnte ruppig werden an der Börse.
15: Sieht in Frankfurt unsere Reporterin Claudia Werle voraus. Das Wetter in Berlin und Brandenburg, wieder so ein schöner Sommertag. 25 Grad in Berlin, 26 Grad Brandenburg an der Havel, 22 Grad in Cottbus. Wieder blauer Himmel mit dicken Wattewolken, einzelne Schauer kann es geben, aber wohl nur im Südosten. Es werden bis 28 Grad.
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15: Doof, bei dem Wetter im Stau zu stehen. Jonas Ziegler.
16: Es gibt einige Staus. A10, westlicher Berliner Ring Richtung Dreikafeland, zwischen Großkreuz und Leest, 20 Minuten an einer Baustelle. A24, Hamburg Richtung Berlin, zwischen Neuruppin Süd und Fehr-Berlin, Behinderungen nach einem Unfall, dort 20 Minuten Stau. Stadtverkehr Berlin, A100, Stadtring Richtung Treptow, zwischen Detmolder Straße und Tempelhofer Damm, 10 Minuten Stau an einer Baustelle. In der Gegenrichtung auch 10 Minuten ab Innsbrucker Platz. A103 Richtung Steglitz zwischen Kreuz Schöneberg und Wolfensteindamm Schlossstraße. An einer Baustelle ist die rechte Spur dort gesperrt. Hallensee, die Nestorstraße ist zwischen Kurfürstendamm und Johann-Georg-Straße wegen eines Kraneinsatzes bis heute Abend gesperrt. Und Herbstdorf, die Schildower Straße ist Höhe Feldheimstraße wegen eines Kraneinsatzes noch bis morgen Abend voll gesperrt.
15: 13.40 Uhr, 20 vor 2, einen schönen guten Tag wünsche ich.
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15: Von A wie Aufbewahrungsfrist bis Z wie Zweitwohnungssteuer. Deutschland hat so viele Gesetze, Verordnungen, Bestimmungen. Und einige davon sind sinnlos, machen viel Arbeit, sind längst überholt. Auch diese Bundesregierung versucht, den Paragraphendschungel auszulichten. Jonas Ziegler hat die Nachrichten.
16: Die Bundesregierung hat weitere Maßnahmen zum Abbau von Bürokratie beschlossen. Bürger und Wirtschaft sollen dadurch um 600 Millionen Euro pro Jahr entlastet werden. Zu den insgesamt 10 Maßnahmen gehört unter anderem, dass Überweisungen beim Arzt nur noch digital abgewickelt werden sollen und nicht mehr auf Papier. Pflichttermine im Jobcenter sollen per Videoschalte möglich werden. Nutzer von Elektroautos müssen künftig keine grüne Umweltplakette mehr beantragen. Die Beschlüsse wurden im sogenannten Entlastungskabinett gefasst. Digitalminister Wildberger hatte das ins Leben gerufen. Es ist eine Sitzung, bei der es ausschließlich um den Abbau von Bürokratie geht. Das Bundeskabinett hat den Wirtschaftsplan für den Klima- und Transformationsfonds, kurz KTF, verabschiedet. Im kommenden Jahr soll der Fonds rund 40 Milliarden Euro ausgeben. Mit Geldern aus dem KTF werden E-Autos gefördert, Ladesäulen errichtet und neue klimaschonendere Heizungen eingebaut. Ein großer Posten sind außerdem finanzielle Hilfen, um den Strompreis zu dämpfen. Der Wirtschaftsplan für den KTF wird gemeinsam mit dem Haushaltsentwurf für das Jahr 2027 ab September im Bundestag beraten und diskutiert. Beschlossen werden soll er Ende November. Die EU und die Ukraine haben ein Abkommen über eine stärkere Zusammenarbeit bei der Entwicklung und Produktion von Drohnen geschlossen. Ziel sei es, das ukrainische Know-how mit den industriellen Kapazitäten Europas zu verzahnen, teilte EU-Kommissionspräsidentin von der Leyen bei einem Besuch in Kiew mit. Seit dem Beginn der russischen Invasion im Februar 2022 hat die Ukraine eine hochentwickelte Drohnenindustrie aufgebaut. Davor verfügte das Land in diesem Sektor über wenig Erfahrung. Der Einsatz von Drohnen hat im Verlauf des Krieges eine immer größere Rolle gespielt. Der Zoll durchsucht gerade gemeinsam mit der Bundespolizei mindestens eine Industriehalle in Ludwigsfelde im Landkreis Teltow-Fläming. Nach RBB-Informationen sichern schwer bewaffnete Bundespolizisten den Bereich. Ein Sprecher konnte bisher nur sagen, dass es um Rauschgift geht. Weitere Hintergründe sind noch unklar. Die Durchsuchungen erfolgen im Auftrag der Staatsanwaltschaft Berlin, wie ein Behördensprecher dem RBB mitteilte. Details sollen später bekannt gegeben werden. Bundesumweltminister Schneider hat heute das Niedrigwasser-Informationssystem NIBIS vorgestellt. Es bietet jedem Nutzer Informationen über die aktuellen Wasserstände. Aus dem Hauptstadtstudio Maximilian Ulrich.
0: Wie viel Wasser führt der Fluss in meiner Nachbarschaft? Wie ist der Pegelstand des Grundwassers? Und wie häufig regnet es bei mir? Auf nibis-online.de kann man das jetzt auf 3 interaktiven Karten sehen. Niedrigwasser ist ein immer größeres Problem in Deutschland. Bei niedrigen Fluss- und Grundwasserpegeln können Schiffe nicht fahren, Kraftwerke nicht ausreichend gekühlt werden, Ernten fallen aus, die Waldbrandgefahr steigt und die Trinkwasserversorgung ist gefährdet. Laut Schneider verursacht Niedrigwasser bis 2050 jedes Jahr 25 Milliarden Euro Schäden für die Volkswirtschaft.
16: Die Zahl der Todesopfer nach dem Brand in einer Bar in Bangkok ist auf 32 gestiegen. Nach Angaben der thailändischen Behörden wurden mehr als 70 Menschen verletzt. Mehr als 20 von ihnen befinden sich in kritischem Zustand. Unsere Korrespondentin für die Region Ines Burkhardt.
1: Bisher sind laut der deutschen Botschaft in Bangkok 10 von 27 Toten identifiziert, darunter sind keine Deutschen. Es gab wohl einen elektrischen Kurzschluss in einer Klimaanlage in der Decke der Bar. Das sind erste Erkenntnisse lokaler Behörden, die Untersuchungen laufen noch. Augenzeugen berichten, dass das Feuer in der Nähe der Bühne der Bar, wo Live-Musik aufgeführt wurde, ausgebrochen ist und sich dann schnell ausgebreitet hat. Laut Rettungskräften wurden die meisten Toten in den Toiletten im hinteren Teil des Ladens gefunden. Überlebende haben

0: 23 und in Rathenow 26 Grad. Es weht mäßiger Wind aus Nordost. Morgen zunächst viele Wolken und vor allem im Norden zeitweise Schauer. Im Verlauf von Süden freundlicher bei 27 bis 30 Grad. Die Zeit 13.46 Uhr.
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2: Sabine Dahl ist weiterhin für Sie im Studio. Ich grüße Sie ganz herzlich. Die Kämpfe zwischen den USA und dem Iran haben sich weiter verschärft. Die USA haben wieder Ziele im Süden Irans angegriffen und Iran meldet Vergeltungsschläge mit Raketen und Drohnen auf US-Stützpunkte in Bahrain, Kuwait und Jordanien. Auch sollen drei Öltanker in der Straße von Hormus in omanischen Gewässern attackiert worden sein. Also offenbar wirklich Schluss mit Waffenruhe da unten im Persischen Golf. Der Krieg scheint weiterzugehen. Und unser Iran-Korrespondent Uwe Lüb hat sich umgehört. Der Iran gibt sich entschlossener denn je, diesen Krieg zu führen.
3: Wir stehen einem bösartigen Feind und dem großen Satan gegenüber, sagt Ali Bagheri, stellvertretender Chef des Nationalen Sicherheitsrats in Iran, einem Reporter des Staatssenders IRIB. Und einem solchen Feind, nämlich den USA, gebe man nicht nach. Für Iran gehe es um dreierlei. Erstens Rache für den Tod des obersten Anführers Ali Khamenei. Zweitens geht es darum, sich gegen die Schikanen und überzogenen Forderungen der USA zu wehren. Drittens geht es um die Bewahrung und Festigung der Errungenschaften, einschließlich der Frage der Straße von Hormus sowie im Nuklearbereich. Der Ton ist gesetzt und der Krieg ist seit einer Woche neu entbrannt. Sowohl die USA als auch Iran veröffentlichen Bilder des Einsatzes ihrer Waffen. Von Flugzeugträgern die einen, von Raketenabschussrampen die anderen. Die USA zeigen zusätzlich die Folgen. Explosionen reißen große Krater. Aus Teheran heißt es, mindestens 30 Zivilisten seien in den vergangenen Tagen durch amerikanische Raketen getötet worden. Iran beschießt immer wieder US-Militärstellungen in Jordanien und den Golfstaaten. Beide Seiten fühlen sich im Recht. Die USA greifen Iran an, weil das Regime Tanker in der Straße von Hormus attackiert, um die Kontrolle über die Meerenge durchzusetzen. So sei es ja zunächst verabredet worden, meint Irans stellvertretender Außenminister Qasem Gharibabadi. Doch die USA missachteten das sogenannte Memorandum of Understanding, die Absichtserklärung von Mitte Juni, völlig. Darüber brauche man nun nicht mehr zu reden. Die USA haben es aufgekündigt und das bedeute für Iran, so Gharibabadi, kein Land sollte erwarten, dass die Islamische Republik Iran irgendwelche Verpflichtungen aus dem sogenannten Memorandum Random of Understanding erfüllt. Zuletzt haben die USA auch die Blockade iranischer Häfen wieder in Kraft gesetzt. Das Regime soll wirtschaftlich in die Knie gezwungen werden. Einnahmen aus dem Ölgeschäft sollen wegbrechen. Doch Iran gibt sich selbstbewusst. Man habe genug Erfahrungen gesammelt in den Jahren der Sanktionen, um diese weiterhin umgehen zu können, sagt Irans Ölminister Mohsen Paghnejad. Wie immer sind unsere Mechanismen so gestaltet, dass wir auch dann noch Öl verkaufen können, wenn der Feind seinen Verpflichtungen nicht nachkommt, und dieser Prozess läuft bis heute erfolgreich weiter. Auch während der Blockade haben wir eine beachtliche Menge Öl über die Blockadelinie hinaus transportiert und weiter verkauft. Wie lange allerdings die Waffen Irans reichen, um gegenzuhalten, ist unklar. Ebenso, ob es dem Regime, wie vor Monaten behauptet, gelingt, selbst während des Krieges neue Waffen herzustellen. US-Präsident Donald Trump sagte im Sender Fox News, er glaube, über das Arsenal Irans Bescheid zu wissen oder auch nicht.
2: US-Präsident Donald Trump war das im Beitrag von Uwe Lüb. 13.50 Uhr ist es, Mittwochmittag, 10 vor 2. Wie viel Geld die Bundesregierung im kommenden Jahr ausgeben und wie viel Schulden sie aufnehmen will, das hat sie uns vergangene Woche mitgeteilt. Was noch fehlt, sind Informationen über die geplanten Ausgaben im Rahmen des KTF. Das ist der Fonds für Klimaschutz und Transformation. Da hat heute die Bundesregierung ihre Pläne vorgelegt. Hauptstadtkorrespondentin Lissy Kaufmann hat zugehört und erklärt uns erstmal, warum es überhaupt einen extra Fonds für Klimaschutz geben muss.
4: Erstmal

0: zeigt so ein Fonds, wie wichtig die Themen Klimaschutz und Energiewende überhaupt sind. Das Geld wird zum Beispiel für den Ausbau von Ladeinfrastruktur ausgegeben, für die Förderung für den Kauf von E-Autos oder auch den Einbau von Wärmepumpen. Und das Geld aus dem KTF, das stellt die Bundesregierung für solche und auch nur für solche Ausgaben zur Verfügung. Und wenn es nicht in diesem Jahr ausgegeben wird, wird es automatisch mitgenommen ins nächste Jahr. Es muss also nicht, wie sonst im Bundeshaushalt üblich, wieder neu verhandelt werden innerhalb der Regierung, für was man das Geld jetzt genau ausgibt. Und dieses Geld im kommenden Jahr, sind das ja über 40 Milliarden Euro, kommt größtenteils aus den Einnahmen des sogenannten Emissionshandels. Also das sind die Kosten, die anfallen, wenn klimaschädliches CO2 in die Luft geblasen wird. Und ein weiterer Teil ist schuldenfinanziert über das Sondervermögen für Infrastruktur und Klimaneutralität.
1: Und was genau plant die Bundesregierung im kommenden Jahr mit dem Geld im KTF?
0: Was man in den vergangenen Tagen immer wieder gehört hat, sind die Stichworte Aufräumen und Sparen. Und da fiel auch immer wieder der Begriff intelligenter Rasenmäher. Man will also Ausgaben kürzen, aber eben nicht radikal, sondern vernünftig. Der KTF, der war der Bundesregierung zu kleinteilig, zu unübersichtlich und auch zu wenig effektiv. Und deshalb sollen 2027 Kleinstprojekte gestrichen werden, und zwar ziemlich viele, ein Großteil dieser Kleinstprojekte. Außerdem will man bei der Förderung stärker sozial staffeln, also zum Beispiel beim Kauf von E-Autos oder beim Einbau von einer Wärmepumpe. Wer wenig Geld hat und sich ein E-Auto zum Beispiel fast nicht leisten kann, der soll viel stärker gefördert werden, und auch Familien sollen stärker berücksichtigt werden.
1: Nicht alle sind von den Plänen der Bundesregierung begeistert, und dafür gibt es unterschiedliche Gründe.
0: Ja, Kritik gibt's vor allem mit Blick auf die Einnahmenseite. Denn eigentlich war ja mal die Idee, dass der KTF mehr Geld bekommen soll. Insgesamt 100 Milliarden in den kommenden Jahren zusätzlich. Und zwar eben aus diesem schuldenfinanzierten Sondertopf, dem Sondervermögen für Infrastruktur und Klimaneutralität. Jetzt aber in Zeiten von klammen Kassen, Löchern im Bundeshaushalt, da hat die Bundesregierung vor, dass aus dem KTF gleichzeitig Geld rausgenommen wird, und zwar von diesen Einnahmen aus der CO2-Bepreisung. 2,7 Milliarden Euro will sie im kommenden Jahr aus dem KTF rausnehmen. Und da sagen jetzt Klimaschützer und auch die Grünen, Moment mal, das geht doch nicht. So war nicht der Deal, dass man jetzt fast 3 Milliarden gleichzeitig wieder rausnimmt, um damit Haushaltslöcher zu stopfen. Das ist ein Verschiebebahnhof, das ist eine Umschichtung, und das bedeutet, dass man weniger Geld für Klimaschutz ausgibt. Die Bundesregierung wiederum argumentiert, wir machen ja auch im normalen Bundeshaushalt schon genug für Klimaschutz, und deswegen können wir das Geld jetzt auch umschichten.
1: Informationen aus dem Hauptstadtstudio von Lissy Kaufmann. Wie geht's weiter mit dem Klima- und Transformationsfonds? Der wird, so wie der gesamte Bundeshaushalt, im Sommer in den Ausschüssen im Bundestag beraten. Ende November wird dann im Bundestag abgestimmt und kurz vor Weihnachten im Bundesrat.
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1: Gerade hat die Serie Lucky ihre Premiere in Los Angeles mit großem Staraufgebot gefeiert. Schauspielerin Reese Witherspoon hat sie mitproduziert, und die Hauptrolle spielt Anya Taylor-Joy. Das ist die junge Dame, die das Schachgenie in Das Damengambit gespielt hat. Heute startet die Miniserie Lucky bei Apple TV, und Kulturreporter Carsten Umlauf hat sie schon gesehen.
3: Eigentlich ist alles bereit für einen Neuanfang. Lucky und ihr Mann Carrie feiern auf dem Dach eines Hotels. Ein Koffer voller Geld wartet im Zimmer. Die Flucht aus dem alten Leben ist minutiös geplant. Was soll da passieren?
4: Alles läuft so, wie es geplant war.
5: Solange nichts schief läuft.
3: Die junge Frau mit den glatten roten Haaren und dem scheinbar verträumten Blick spürt es. Und dann läuft so ziemlich alles anders als gedacht.
5: Carrie? Mein Mann war weg, als ich heute Morgen aufgewacht bin.
3: Lucky findet sich ab dem nächsten Tag auf einer atemlos epischen Flucht. Einmal vor einer hartnäckigen FBI-Agentin und dann vor ihrer hochkriminellen Schwiegermutter, die ihr Geld wiederhaben möchte.
6: Hallo Schätzchen, lang nicht mehr gesehen. Wo ist mein Sohn?
5: Weiß ich nicht.
6: Wo ist mein Geld?
5: Ich habe das Geld nicht.
6: Das ist die falsche Antwort.
3: Lucky gerät von einer ausweglosen Klemme in die nächste und kann sich nur durch Einfallsreichtum und Entschlossenheit daraus befreien. Und durch ihr Talent, Leute zu manipulieren.
7: Entschuldigung, Sir, können Sie mir helfen?
8: Dann bringen wir Sie an einen sicheren Ort.
7: Vielen Dank. Danke.
3: Wie Lucky in diese Lage gekommen ist, das hat vor allem was mit ihrem Vater John zu tun, der im Gefängnis sitzt. Die Hintergründe erfährt man über klug dosierte Rückblenden im Verlauf der Serie und noch so einiges mehr über potenziell toxische Eltern-Kind-Beziehungen. Den Leuten etwas vorzugaukeln und sie zu betrügen, das sei keine große Kunst, sagt ihr Vater irgendwann in der Serie, sondern Natur, reiner Überlebenswille. Und den hat er seiner Tochter von klein auf eingepflanzt.
8: Lucky, ich sag dir mal was. Die Welt ist kompliziert. Ich hab dir beigebracht, in der Welt, in die du geboren wurdest, zu überleben.
9: Ich weiß, Dad.
3: Mit diesem Überlebenswillen im Gepäck ist man in der Serie von den ersten Minuten an mit hohem Tempo unterwegs. Es scheppert bei Autoverfolgungsjagden. Lucky ist im Laufschritt über Trucks unterwegs, taucht blutverschmiert bei einem Kindergeburtstag unter und sitzt kurz darauf elegant gekleidet in einem neuen Auto. Das hat was von Houdinis Entfesselungskunst und ist zwar hochgradig unrealistisch, treibt den Spannungs- und Fun-Faktor aber beim Zuschauen ordentlich in die Höhe. Dennoch lässt Serienschöpfer Jonathan Tropper auch immer wieder kurze Momente zum Durchschnaufen, in denen einem klar wird, was die Frauen dieser Serie durch Väter, Vorgesetzte oder Liebhaber erleiden und was sie an quasi Unmenschlichem leisten müssen, um sich von Schuldgefühlen zu befreien, von Existenzängsten oder dem ständigen Gefühl, benutzt zu werden. Zum feministischen Role Model taugt Lucky zwar nur bedingt, aber wie Anya Taylor-Joy auf dem schmalen Grat wandelt zwischen zerbrechlich und berechnend, zwischen Opfer- und Zockernatur, das macht den Reiz ihrer Figur aus.
1: Carsten Umlauf über Lucky. Ab heute bei Apple TV.
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1: Das Wetter in Berlin und Brandenburg. Berlin meldet zur Stunde 25, 26 Grad. Frankfurt oder 23, Cottbus 22. Wieder so ein schöner Sonntag. Mal Sonne, mal Wolken, eventuell ein paar Schauer, aber wohl nur ganz im Südosten. Es werden bis 28 Grad und der Wind weht schwach bis mäßig aus Nordost. Heute Nacht könnte es örtlich Schauer und Gewitter geben, aber da weiß man ja nie, wo was runterkommt. Es kühlt wieder schön ab. 17 bis 14 Grad heute Nacht.
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1: Hat Jonas Ziegler den Blick drauf.
11: A10 westlicher Berliner Ring Richtung Dreikafeland zwischen Großkreuz und Leest an einer Baustelle 20 Minuten Stau. A13 Berlin Richtung Dresden zwischen Ruhland und Ortrand liegen Reifenteile. A24 Hamburg Richtung Berlin zwischen Neuruppin Süd und Fähr Berlin. Behinderungen nach einem Unfall. 20 Minuten Stau. Stadtverkehr Berlin A100 Stadtring Richtung Treptow zwischen Detmolder Straße und Tempelhofer Damm. 10 Minuten Stau an einer Baustelle. In der Gegenrichtung ebenfalls 10 Minuten ab Innsbrucker Platz. A103 Richtung Steglitz zwischen Kreuz Schöneberg und Wolfensteindamm Schlossstraße ist wegen Bauarbeiten die rechte Spur gesperrt. Hallensee, die Nestorstraße ist zwischen Kurfürstendamm und Johann-Georg-Straße bis heute Abend gesperrt.
1: 14 Uhr. Guten Tag.
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1: Mit Sabine Dahl. Im Laufe von Jahrzehnten haben wir einen Dschungel von Bürokratie angelegt. Und seit Jahrzehnten klagen auch alle darüber. Aber irgendwie ist der nicht abzuholzen. Mal hören, was die Bundesregierung und der extra dafür ernannte Minister jetzt vorhaben. Erstes Thema in den Nachrichten jetzt mit Jonas Ziegler und danach dann mit unserer Reporterin.
11: Die Bundesregierung hat weitere Maßnahmen zum Abbau von Bürokratie beschlossen. Bürger und Wirtschaft sollen dadurch um 600 Millionen Euro pro Jahr entlastet werden. Vorgesehen ist unter anderem, dass Überweisungen beim Arzt nur noch digital abgewickelt werden. Aus unserem Hauptstadtstudio Benjamin Großkopf.
9: Das Paket beinhaltet eine Reihe weiterer Maßnahmen. So wird zum Beispiel die Umweltplakette für E-Autos abgeschafft. Nicht mehr alle elektrischen Anlagen und Geräte am Arbeitsplatz müssen regelmäßig überprüft werden. Vor allem viele Unternehmen beklagen immer wieder, dass für sie die überbordende Bürokratie die größte Herausforderung am Standort Deutschland ist. Der Bundesverband der Industrie spricht heute von kleinteiligen Entlastungen, die richtig und wichtig seien. Allerdings sei entscheidend, die großen Gamechanger umzusetzen. Damit meint die Wirtschaft vor allem die Berichts- und Dokumentationspflichten. Sie sollen systematisch abgebaut werden. Das bekräftigte die Bundesregierung heute noch einmal. Einen konkreten Fahrplan dazu gibt es aber noch nicht.
11: In Berlin und Brandenburg findet gerade eine groß angelegte Drogenrazzia statt. Der Zoll durchsucht gemeinsam mit der Bundespolizei unter anderem eine Industriehalle in Ludwigsfelde im Landkreis Teltow-Fläming. Dabei soll es sich nach RBB-Informationen um ein Labor handeln. Schwer bewaffnete Bundespolizisten sichern den Bereich. Es soll mehrere Festnahmen gegeben haben. Außerdem habe es weitere Maßnahmen an anderen Orten gegeben. Die Durchsuchungen erfolgen im Auftrag der Berliner Staatsanwaltschaft, wie der Behördensprecher Bauer dem RBB sagte. Weitere Details sollen später bekannt gegeben werden. Bundeskanzler Merz hat die Regierungsarbeit von Union und SPD gegen Kritik verteidigt. Man habe Reformen auf den Weg gebracht und werde weiter alles tun, um für Entlastungen zu sorgen und die Wirtschaft wieder in Gang zu bringen, sagte Merz in der Bundespressekonferenz in Berlin.
12: Ich bin nie zufrieden mit dem, was wir erreicht haben, solange wir nicht deutlich besser dastehen, als wir im Augenblick dastehen. Aber ich muss sagen, die Koalition hat Tritt gefasst. Wir befinden uns auch persönlich, menschlich in einem sehr guten Verhältnis miteinander. Die einzelnen Ressorts arbeiten gut zusammen. Ich arbeite mit Lars Klingbeil und Bärbel Baas gut zusammen mit den Themen, die wir gemeinsam versuchen auf den Weg zu bringen. Und deswegen bin ich zuversichtlich, dass uns das im zweiten Halbjahr 2026 auch weiter gelingt.
11: Bundeskanzler Friedrich Merz, CDU. Die US-Streitkräfte haben nach eigenen Angaben am Mittag eine weitere Angriffswelle auf Ziele im Iran begonnen. Es sollen demnach die militärischen Fähigkeiten des Iran ausgeschaltet werden, Schiffe in der Straße von Hormus anzugreifen. Der Iran reagiert nach eigener Darstellung mit Gegenschlägen auf Ziele in den Golfstaaten und in Jordanien, um US-Militäreinrichtungen zu treffen. Bei den US-Luftangriffen auf den Iran sind in den vergangenen Tagen nach Angaben aus Teheran mindestens 30 Zivilisten getötet worden. In Großbritannien sollen bald alle Social-Media-Plattformen in der Nacht für Jugendliche gesperrt werden. Das hat die britische Regierung mitgeteilt. Aus London Christoph Prössel.
13: Die Pläne sehen vor, dass Apps wie Instagram, TikTok oder YouTube für 16- und 17-Jährige zwischen Mitternacht und 6 Uhr morgens nicht erreichbar sind. Die Sache hat jedoch einen Haken. Jugendliche könnten diese Sperre in den Einstellungen ausschalten. Die Regierung will außerdem Funktionen begrenzen, die zu endlosem Weiternutzen animieren. Die Opposition und Elternvertreter kritisierten die Pläne als nutzlos. Die Vorschläge sind Teil eines ganzen Maßnahmenpaketes. Unter 16-Jährige sollen demnach ganz von zahlreichen Social-Media-Anwendungen ausgeschlossen werden. Der Tech-Konzern Meta, dem unter anderem Facebook und Instagram gehören, möchte, dass die Hersteller von Mobiltelefonen die Altersbeschränkungen umsetzen.
11: In Potsdam ist es ab sofort verboten, Wasser aus Seen, Flüssen und Gräben abzupumpen. Die Stadt hat eine entsprechende Allgemeinverfügung veröffentlicht. Hintergrund ist demnach der niedrige Wasserstand durch die anhaltende Trockenheit. Das Entnahmeverbot gilt vorerst bis Oktober. Ähnliche Verbote gelten seit kurzem auch in den Landkreisen Elbe-Elster und Potsdam-Mittelmark, genau wie in der Stadt Brandenburg an der Havel. Soweit die Nachrichten. 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Das Wetter. Am Nachmittag Sonne und Wolken im Wechsel und von Südosten ein paar Schauer. Maximal 28 Grad. Zurzeit in Berlin-Steglitz 24 und in Kladow 26 Grad. In Frankfurt-Oder 23 und in Rathe nur 26 Grad. Mäßiger Wind aus Nordost. Morgen zunächst viele Wolken und vor allem im Norden zeitweise Schauer oder Gewitter. Im Verlauf freundlicher bei 27 bis 30 Grad. Die Zeit 14.05 Uhr.
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1: Sabine Dahl hier und wir sind mal wieder beim Antrag auf Erstellung eines Antragsformulars. Die Bundesregierung hat ja den Bürokratieabbau in Deutschland als ein wichtiges Politikziel festgelegt, extra einen Bundesdigitalminister erfunden. Und das Bundeskabinett, das heute getagt hat, das nennt sich auch Entlastungskabinett. Denn da sind alle vertreten, wo ein Abbau von Bürokratie sinnvoll ist. Arbeitsministerium, Gesundheitsministerium, Hauptstadtkorrespondentin Birte Sönnigsen kann uns mehr dazu sagen. Grüß dich, Birte.
14: Hallo, grüß dich.
1: Mehrere Dutzend Maßnahmen sind geplant. Was sind denn jetzt die wichtigsten Punkte?
14: Ich glaube, es kommt darauf an, wen man fragt. Es ist nämlich alles super kleinteilig. Es betrifft ganz verschiedene Bereiche und da ist jetzt eigentlich nichts dabei, was wir nicht vielleicht schon mal irgendwann gehört haben. Denn die meisten Dinge hatte sich die Bundesregierung auch schon mal vorgenommen. Manches hat sie heute noch mal bekräftigt, anderes auf den Weg gebracht. Ich pick mal ein paar Sachen raus, zum Beispiel die Bonpflicht. Also egal, ob ich jetzt Brötchen kaufe beim Bäcker, Buch oder Klamotten, dass ich da einen Kassenbon mitbekommen soll, das soll abgeschafft werden. Wann und wie genau, das ist noch offen. Da hat die Bundesregierung heute nur noch mal gesagt, ja, das wollen wir aber wirklich irgendwann abschaffen. Dann Blick ins Gesundheitssystem beim Arzt oder der Ärztin. Da sollen Dinge digitaler werden. In Zukunft soll die Überweisung von einem Arzt zur nächsten Ärztin digital werden. Das passiert jetzt aber nicht morgen, dauert noch mehr als 3 Jahre. Ziel ist es, dass das bis zum September 2029 alles klappt. Und ein drittes Beispiel, da geht's um Lkw-Fahren an Feiertagen. Auch das soll leichter werden, denn es gibt ja Feiertage, die nicht in ganz Deutschland gelten, zum Beispiel Fronleichnam, Allerheiligen, Heiligen Reformationstag. Und bisher war es da so, dass Sondergenehmigungen je nach Bundesland notwendig waren, die Lkw dann teilweise stehen bleiben mussten. Und da sagt die Bundesregierung jetzt, in Zukunft soll ein Lkw-Fahrverbot an Feiertagen nur an denen gelten, die auch bundesweit Feiertage sind.
1: Du hast gesagt, das ist ja kleinteilig. Es sind zig Maßnahmen. Was soll das alles bringen?
14: Es soll das Leben für alle leichter machen, weniger bürokratisch, soll vor allem auch die Wirtschaft entlasten, auch finanziell. Die Bundesregierung sagt, die Maßnahmen, die sie bislang auf den Weg gebracht hat, es gab ja schon mal im November letzten Jahres ein erstes sogenanntes Entlastungskabinett, dass das bisher mehr als 10 Milliarden Euro sparen würde, alle diese Maßnahmen, die da auf den Weg gebracht sind. Jetzt gibt's da unterschiedliche Berechnungen, zum Beispiel eine Studie des IFO-Instituts und der IHK München, die haben mal zusammengerechnet, was Bürokratie in Deutschland denn jedes Jahr kostet, wenn man direkte und indirekte Kosten und alles zusammenzählt, und kommen da auf 140 Milliarden Euro, also fast 3% des Bruttoinlandsproduktes. Gibt auch andere Berechnungen, zum Beispiel der Normenkontrollrat, das ist so ein unabhängiges Gremium, das die Bundesregierung berät. Die gehen immerhin von mehr als 60 Milliarden Euro Bürokratiekosten aus. Also das ist schon ein relevanter Faktor. Jetzt muss man auf der anderen Seite aber auch sagen, nicht alles an Bürokratie ist ja schlecht. Vieles wurde ja auch mal aus einem Grund eingeführt, um Menschen zu schützen, bessere Arbeitsbedingungen, um gegen Steuerbetrug vorzugehen oder andere Dinge. Aber da steht jetzt eben eine ganze Menge auf dem Prüfstand.
1: Nur Birte Sönnigsen im Hauptstadtstudio, es ist ja nicht das erste Gesetzespaket zum Bürokratieabbau. Das ist auch nicht die erste Bundesregierung, die sich daran versucht. Und die Frage ist, was bringt es? Eine Studie der Initiative Neue Soziale Marktwirtschaft hat gerade herausgefunden, also haben Unternehmen befragt und die geben an, der Bürokratieaufwand wächst. Bisher bemerkt keiner eine Entlastung. Was ist der Grund?
14: Ja, es kommen natürlich auch neue bürokratische Regeln aus Brüssel noch hinzu. Und bis mal was abgebaut ist, bis das Gesetz wirklich verabschiedet ist und bei den Unternehmen ankommt, das dauert auch eine ganze Weile. Ich habe mir gerade noch mal den Monitor des Branchenverbands Bitkom angeguckt. Die sagen, 70% der zentralen Vorhaben zu Bürokratieabbau und Staatsmodernisierung, die haben begonnen in der Umsetzung. Abgeschlossen sind aber erst 9%. Also kein Wunder, dass da vieles bei Unternehmen noch nicht angekommen ist. Deswegen sagt der Bundesdigitalminister und der zuständig ist für die Staatsmodernisierung, eben auch, da müssen wir jetzt mehr Tempo aufnehmen, und das meint er auch zu spüren.
1: Und das heißt, da kommt jetzt, ist dieses Paket unterwegs und da kommen noch mehr.
14: Das hat sich die Bundesregierung so vorgenommen, immer wieder. Eigentlich hat der Minister mal von jedem Quartal so ein Entlastungskabinett gesprochen. Jetzt haben wir 2 im Jahr erlebt. Vielleicht wird es auch eher darauf hinauslaufen. Aber er sagt, es ist ja nicht so, als würde dazwischen nichts passieren. Es gibt jetzt immerhin zum ersten Mal jemanden, der da den Hut auf hat, der das alles koordiniert. Und Carsten Wildberger ist auch jemand, der das alles messbar machen will und transparent macht. Und daran muss er sich und auch diese Bundesregierung messen lassen, ob sie denn die großen Ziele nicht nur ankündigen, sondern am Ende auch umsetzen kann.
1: Genau, und auch umsetzt. Ganz herzlichen Dank für die vielen Erläuterungen. Live aus dem Hauptstadtstudio, Birte Sönnigsen hat uns das neueste Entlastungspaket erläutert, was unter anderem der Bundesdigitalminister heute vorgestellt hat. Jetzt ist es genau 10:50 am Mittwochmittag. Und auch heute an diesem strahlenden Sommertag Krieg in der Ukraine mit gnadenloser Härte. Und nicht nur in der Ukraine. Während die russische Armee weiterhin mit allen Mitteln versucht, das Land zu erobern, setzt die Ukraine auch immer wieder Nadelstiche auf russischem Staatsgebiet. Ihre bewaffneten Drohnen fliegen bis Moskau, sogar weiter. Heute ist die EU-Kommissionspräsidentin in der Ukraine und da habe ich mir vor einer Stunde live aus Kiew Korrespondentin Rebecca Barth dazu geholt und wir haben den Kriegsverlauf besprochen. Mittlerweile berichten nämlich Reporter, die Ukraine scheint im Krieg die Oberhand gegen Russland zu gewinnen. Würde sie das auch so formulieren, Rebecca Barth, unsere Korrespondentin dort?
15: Nein, das würde ich nicht so formulieren. Allerdings hat die Ukraine durchaus Erfolge vorzuweisen. Und das sind eben diese Angriffe, die du angesprochen hast, auf Moskau, auf die russische Logistik. Ja, Angriffe tief im russischen Hinterland auf die Ölinfrastruktur, aber eben auch auf wichtige Straßen für die russische Armee, vor allem in den besetzten russischen Gebieten. Dort gibt es ukrainische Beobachter, die sagen, da werden hunderte russische Militärfahrzeuge täglich getroffen, was zu großen logistischen Problemen für Russland führt.
1: Und wie ist der Kriegsverlauf innerhalb der Ukraine? Also von den besetzten Gebieten hast du gerade gesprochen, aber generell, wo finden die heftigsten Kämpfe statt?
15: Wenn wir uns den Frontverlauf, also den Krieg am Boden anschauen, dann liegt da vor allem der Donbass im Osten der Ukraine im Fokus. Da geht es um die großen Städte Slawiansk und Kramatorsk, die wirklich extrem wichtig sind, auch für die Logistik, für die Infrastruktur der ukrainischen Armee, wo sich die Lage wirklich enorm verschlechtert hat in den vergangenen Monaten. Diese Städte werden täglich angegriffen mit Bomben, mit Drohnen und mittlerweile auch mit kleinen FPV-Drohnen, was eine große Gefahr für die Armee in diesen Städten, aber eben auch für Zivilisten ist.
1: Ja, die UNO hat berechnet, dass im Juni in der Ukraine mehr Zivilisten bei russischen Angriffen getötet wurden als in jedem anderen Monat seit Kriegsbeginn. Woran liegt das?
15: Ich denke, das ist vor allem auf die russischen Luftangriffe zurückzuführen. Wir haben es hier in Kiew selber erlebt. Einige wirklich massive Angriffe mit Raketen und Drohnen, die sehr schlecht abgefangen werden konnten. Vor allem die ballistischen Raketen. Da hat die Ukraine große Probleme mit Abfangraketen. Und wenn so eine Rakete dann ein Wohnhaus trifft, mehrere Stockwerke hoch, dann in der Regel bricht es in sich zusammen. Und da haben wir dann auf einen Schlag direkt Dutzende zivile Opfer.
1: EU-Kommissionspräsidentin Ursula von der Leyen ist in der Hauptstadt Kiew eingetroffen. Sie will über eine engere Zusammenarbeit der Rüstungsindustrien sprechen. Worum geht es da genau?
15: Genau, das hat sie heute Morgen schon angekündigt, als sie hier angekommen ist am Bahnhof und hat das auch nochmal betont. Da soll es um Drohnen gehen. Man könne von der Ukraine da sehr viel lernen. Man möchte also Wissen auch austauschen. Und Mikhailo Fedorov, der ukrainische Verteidigungsminister, hat bereits bekannt gegeben, dass man wohl Vereinbarungen heute unterzeichnet hat über den Zugang der Ukraine zu Verteidigungsprogrammen der Europäischen Union. Da soll es um Fördermittel in einer Höhe von 300 Millionen Euro gehen, auf die die Ukraine in Zukunft zugreifen könne.
1: Beim NATO-Gipfel jetzt zuletzt haben die Partner der Ukraine ja sowohl finanziell als auch militärisch großzügige Hilfe zugesagt. Ist davon schon etwas auf dem Weg?
15: Wir wissen das nicht genau. Wir wissen auch nicht genau, wann Hilfe dann, wenn es jetzt Hardware ist, also wenn es beispielsweise Flugabwehrraketen sind, hier eintrifft. Denn es ist natürlich ein wichtiges militärisches Geheimnis, das es zu schützen gilt, damit man eben nicht genau auch dem Gegner offenlegt, über was man verfügt. Was wir sagen können, ist, dass es vor allem bei der Flugabwehr zum aktuellen Zeitpunkt große Probleme gibt. Beobachter, Experten gehen davon aus, dass Russland das weiter ausnutzen wird und natürlich hoffen die Menschen hier, dass vor allem Flugabwehr so schnell wie möglich ins Land kommt.
1: Informationen aus Kiew waren das von unserer Korrespondentin Rebecca Barth. Wie gesagt, dort ist heute EU-Kommissionspräsidentin Ursula von der Leyen.
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1: 14.14 Uhr ist es jetzt und jetzt geht's erstmal um die Fußball-Weltmeisterschaft. Spanien steht bereits als Finalist fest. Und wer spielt gegen Spanien im Finale am Sonntag? England oder Argentinien? Halbfinale zwischen den beiden, heute Abend, 21 Uhr unserer Zeit. Die Argentinier haben in diesem Turnier schon mehrmals kurz vor dem ausgestanden. Aber der Titelverteidiger ist einfach nicht klein zu kriegen, berichtet unser Reporter Philipp Hofmeister.
16: Das kann doch nichts werden. Nicht noch einmal, hieß es vor dem WM-Start über den Titelverteidiger. Zu alt, zu langsam, zu wenig innovativ, diese Argentinier. Und trotzdem sind sie da, immer noch, schon wieder, unter den besten vier der Welt. Zur großen Freude der argentinischen Reporter und gegen alle Zweifler, Skeptiker und Widerstände warten Lionel Messi und die Argentinier heute auf England. Endlich. Ich wollte schon immer gegen die großen Nationalmannschaften spielen. Gegen England ist es bisher nie dazu gekommen. Deshalb wird dieses WM-Halbfinale etwas ganz Besonderes. Eine besondere Geschichte ist auch die dieser argentinischen Mannschaft bei diesem WM-Turnier. In jedem Spiel der K.O.-Runde tat sich der Titelverteidiger schwer. Selbst gegen den krassen Außenseiter Kapverden musste Argentinien in die Verlängerung. Doch immer fanden sie einen Weg durch Leidenschaft und durch Lionel.
17: Jetzt mal ein schöner langer Ball auf Messi. Da ist Messi! Tor!
16: Im Achtelfinale gegen Ägypten drehte Argentinien selbst einen 0:2 Rückstand gut 10 Minuten vor Ende noch in einen Sieg. Das Team von Trainer Lionel Scaloni wandelt in diesen WM-Tagen auf einem extrem schmalen Grat.
18: Wir hatten Glück, das ist die Wahrheit. Es gibt Dinge, die wir verbessern müssen, aber am Ende ist es wichtig, dass wir gewonnen haben. Außerdem hat die Mannschaft Historisches geschafft. Ein weiteres Halbfinale, fantastisch.
16: Doch ob das gegen dieses England nochmal gut geht, es wird viel taktische Cleverness brauchen. Und natürlich erneut die besonderen, die genialen Messi-Momente. Die sind fest eingeplant, erklärt Mittelfeldantreiber Alexis McAllister.
19: Wir versuchen die Mannschaft so um ihn zu bauen, dass er sich wohlfühlt. Er ist derjenige, der die Magie kreiert.
16: Mit dem Rücken zur Wand und mit der großen Dosis Messi-Magie sind diese Argentinier bislang am besten gewesen. Sollte das auch gegen England funktionieren, dann werden die argentinischen Reporter wohl bis Sonntag einfach so weitermachen.
1: Große Güte, wann hat der Mann der Luft geholt? Also heute Abend, 21 Uhr, das Halbfinale Argentinien-England zu sehen im ersten und in voller Länge hier bei uns im RBB 24 Inforadio zu hören. Und wo wir gerade beim Fußball sind, Fußballfans sind keine Verbrecher. Schallt es häufig aus den Kurven deutscher Fußballstadien. Da geht es dann wohl um irgendwelche Taten aus der Ultraszene. Wenn ein Fan mit dem Gesetz in Konflikt gerät, dann braucht er einen Rechtsanwalt, der sich in der Fußballkultur gut auskennt. So jemanden wie zum Beispiel den Berliner Fananwalt René Lau.
20: Ich verteidige ja nicht die Tat, sondern ich verteidige eine Person, einen Täter. Ich mache den Job seit über 30 Jahren. Ich möchte nicht wissen, was mit so manchen Beschuldigten oder Angeklagten im Gerichtssaal seitens der Staatsanwaltschaft oder auch durch Gerichte passieren würde, wenn da nicht ein Strafverteidiger an seiner Seite sitzen würde. Und insofern habe ich noch nie moralisch irgendwie hinterfragt, ob ich ihn jetzt verteidigen kann oder nicht. Ich rede mit den Mandanten, wenn es sein muss, hinter verschlossenen Türen schon Klartext.
1: René Lau sagt das. Er ist übrigens bekennender Fußballfan und zwar Anhänger des BFC Dynamo. Wieso man als Fan des DDR-Rekordmeisters schnell selbst auf der Anklagebank landet und warum der Anwalt da auf nicht schuldig plädiert, das können Sie von René Lau hören. Gleich nach den Nachrichten um 14.25 Uhr im Vis-a-vis. Dann läuft hier das lange Gespräch mit René Lau.
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1: Ja, Jonas Ziegler, immer noch voll auf der A10? Ja.
11: Ja, A10 westlicher Berliner Ring Richtung Dreieck-Havelland. Zwischen Großkreuz und Leest dauert es an der Baustelle 20 Minuten länger. A13 Berlin Richtung Dresden. Zwischen Ruhland und Ortrand liegen Reifenteile auf der Fahrbahn. A24 Hamburg Richtung Berlin. Zwischen Neuruppin Süd und Fähr Berlin Behinderungen nach einem Unfall. Stadtverkehr Berlin A100 Stadtring Richtung Treptow zwischen Detmolder Straße und Tempelhofer Damm stehen Sie wegen Bauarbeiten gut 10 Minuten im Stau. In der Gegenrichtung 10 Minuten ab Innsbrucker Platz. A103 Richtung Steglitz zwischen Kreuz Schöneberg und Wolfenstein Damm Schlossstraße ist wegen Bauarbeiten die rechte Spur gesperrt.
0: Hallensee, die Nestorstraße, ist zwischen Kurfürstendamm und Johann-Georg-Straße wegen eines Kraneinsatzes bis ca. 18 Uhr voll gesperrt. Zur Berliner U-Bahn, die U5 ist bis Sonntag zwischen Kaulsdorf Nord und Hellersdorf unterbrochen, stattdessen fahren Busse. 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
1: Und jetzt ist es 14.20 Uhr. Einen schönen guten Tag wünsche ich.
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1: Gerade erst neulich wusste ich es wieder, Deutschland liebt Bürokratie. Ich hatte ein kurzes Gespräch bei der Bank, nichts Wichtiges. Ich musste eine Unterschrift leisten, irgendwas. Und dann musste ich hinterher seitenweise Erklärungen über den Gesprächsverlauf und den Datenschutz unterschreiben. Dazu die Nachrichten mit Jonas Ziegler.
0: Die Bundesregierung hat weitere Maßnahmen zum Abbau von Bürokratie beschlossen. Bürger und Wirtschaft sollen dadurch um 600 Millionen Euro pro Jahr entlastet werden. Zu den insgesamt 10 Maßnahmen gehört unter anderem, dass Überweisungen beim Arzt nur noch digital abgewickelt werden sollen. Pflichttermine im Jobcenter sollen per Videoschalte möglich werden. Nutzer von Elektroautos müssen künftig keine grüne Umweltplakette mehr beantragen. Die Beschlüsse wurden im sogenannten Entlastungskabinett gefasst. Dabei geht es ausschließlich um den Abbau von Bürokratie. Bundeskanzler Merz hat die Sozialreformen der Bundesregierung und damit verbundene Einschnitte verteidigt. In seiner Sommerpressekonferenz in Berlin sagte Merz, man sehe Entwicklungen, die man finanziell nicht weiter tragen könne. Besonders wichtige Themen in den nächsten Monaten werden Merz zufolge die Alterssicherung und der Bürokratieabbau sein. Mit Blick auf die geplanten Änderungen beim Unterhaltsvorschuss sagte der Kanzler, es gehe vor allem darum, säumige Zahlungspflichtige stärker zum Unterhalt heranzuziehen. In Berlin und Brandenburg läuft eine groß angelegte Drogenrazzia. Der Zoll durchsucht gemeinsam mit der Bundespolizei unter anderem eine Industriehalle in Ludwigsfelde im Landkreis Teltow-Fläming. Dabei soll es sich nach RBB-Informationen um ein Labor handeln. Christina Torge, RBB 24.
21: Schwer bewaffnete Bundespolizisten sichern den Bereich. Es soll mehrere Festnahmen gegeben haben. Außerdem habe es weitere Maßnahmen an anderen Orten gegeben. Die Durchsuchungen erfolgen im Auftrag der Berliner Staatsanwaltschaft, wie der Behördensprecher Bauer dem RBB sagte. Weitere Details sollen später bekannt gegeben werden. Im Oktober vergangenen Jahres war in Nauen im Havelland ein riesiges Drogenlabor ausgehoben worden. Die Ermittler waren tagelang im Einsatz.
0: Die Spritpreise sind in den vergangenen Tagen wieder stark gestiegen. Laut ADAC kostet ein Liter Super E10 im bundesweiten Mittel zurzeit 2,08 Euro und damit fast 6 Cent mehr als in der Vorwoche. Diesel verteuerte sich demnach sogar um fast 12 Cent auf jetzt 2,07 Euro pro Liter. Der ADAC führt das vor allem durch den deutlich gestiegenen Ölpreis infolge der neuen Eskalation zwischen den USA und dem Iran zurück. Die aktuelle Ferienreisewelle könnte aber ebenfalls eine gewisse Rolle spielen. Im Irankrieg verhärten sich die Fronten weiter. Die USA haben nach eigenen Angaben am Mittag eine weitere Angriffswelle auf Ziele im Iran begonnen. Unser Korrespondent für den Iran, Uwe Lüb.
22: Es gehe darum, Irans Fähigkeiten auszuschalten, wieder Schiffe in der Straße von Hormus anzugreifen. Schon vergangene Nacht seien Dutzende Ziele attackiert worden. Nach iranischen Angaben sind dadurch in den vergangenen Tagen mehr als 30 Zivilisten getötet worden. Iran reagiert auf US-Angriffe weiterhin mit Gegenschlägen auf Ziele in Golfstaaten und Jordanien. Man wolle US-Militäreinrichtungen in den Ländern treffen. Auch sind in der Straße von Hormus angeblich wieder Tanker vor der Küste Omans beschossen worden. Iran beansprucht die Kontrolle über die Straße von Hormus für sich.
0: Die EU und die Ukraine haben ein Abkommen über eine stärkere Zusammenarbeit bei der Entwicklung und Produktion von Drohnen geschlossen. Ziel sei es, das ukrainische Know-how mit den industriellen Kapazitäten Europas zu verzahnen, teilte EU-Kommissionspräsidentin von der Leyen bei einem Besuch in Kiew mit. Seit Beginn der russischen Invasion im Februar 2022 hat die Ukraine eine hochentwickelte Drohnenindustrie aufgebaut. Davor verfügte das Land in diesem Sektor über wenig Erfahrung. Der Einsatz von Drohnen hat im Verlauf des Krieges eine immer größere Rolle gespielt. In Potsdam ist es ab sofort verboten, Wasser aus Seen, Flüssen und Gräben abzupumpen. Die Stadt hat eine entsprechende Allgemeinverfügung veröffentlicht. Hintergrund ist demnach der niedrige Wasserstand durch die anhaltende Trockenheit. Das Entnahmeverbot gilt vorerst bis Oktober. Ähnliche Verbote gelten seit kurzem auch in den Landkreisen Elbe-Elster und Potsdam-Mittelmark, genau wie in der Stadt Brandenburg an der Havel. Die Radioprogramme des Rundfunks Berlin-Brandenburg haben die Marktführerschaft in der Region behalten. Wie aus den Zahlen der heute veröffentlichten Media-Analyse hervorgeht, haben sie ihren gemeinsamen Marktanteil auf 31,8% aufgebaut. Täglich schalten rund 1,5 Millionen Menschen in Berlin und Brandenburg eines der RBB-Radioprogramme ein. Antenne Brandenburg bleibt mit 9,7% Marktanteil der meistgehörte Sender der Region. In Brandenburg sind es 16%. Radio 1 verteidigt mit 11,2% seine Spitzenposition in Berlin. RBB 888 legt deutlich auf 8,8% zu. Auch RBB 24 Inforadio und Fritz gewinnen hinzu, während Radio 3 und Cosmo ihre Marktanteile stabil halten. Soweit die Nachrichten. 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Das Wetter. Am Nachmittag Sonne und Wolken im Wechsel und von Südosten ein paar Schauer, maximal 28 Grad. Zurzeit in Berlin-Steglitz 24 und in Kladow 26 Grad, in Frankfurt-Oder 23 und in Rathenow 26 Grad. Es weht mäßiger Wind aus Nordost. Morgen zunächst viele Wolken und vor allem im Norden zeitweise Schauer oder Gewitter, im Verlauf von Süden freundlicher bei 27 bis 30 Grad. Die Zeit 14.26 Uhr.
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1: Wenn wir über Fußballfans sprechen, dann können wir uns alles Mögliche vorstellen. Riesige, bunte Choreografien in den Kurven, kreative Stadiongesänge, tausende Menschen, die ihrem Verein überall hinfolgen. Aber ebenso viel Pyrotechnik, zum Teil lebensgefährlich, wird damit herumgewedelt. Spiele müssen abgebrochen werden. Es gibt Gewalt unter Fangruppen. Zwar ist der Fußball gemessen an den vielen Spielen und den Millionen Besuchern jedes Jahr eigentlich eine sehr friedliche Veranstaltung, dennoch fordern die deutschen Innenminister immer wieder härtere Strafen für Fußballanhänger. René Lau kann das nicht nachvollziehen. Er ist Fananwalt, vertritt also Fußballfans vor Gericht. Der Rechtsanwalt und bekennender BFC Dynamo-Fan hat Einblicke in die Fanszene wie kaum ein anderer Jurist in Deutschland. RBB-Sportredakteur Philipp Büchner hat im Frühjahr mit ihm gesprochen. Jetzt hören Sie die Wiederholung.
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4: Sie sind Fachanwalt für Strafrecht und für Sportrecht und bezeichnen sich selbst als Fananwalt. Und dabei geht's vorwiegend um Fußballfans. Unser Rechtssystem in Deutschland kennt den Fußballfan als solches nicht. Es gibt keine dezidierten Fanrechte, keine Fanpflichten. Warum nehmen Sie den Fußballfan als etwas Besonderes wahr in Ihrer beruflichen Tätigkeit?
5: Naja, ich bin selbst als kleiner Junge in der Kurve groß geworden und kenne natürlich die Probleme der Fußballfans in den Stadien. Und so kam es dann mit der Zeit, als ich dann meine Ausbildung beendet hatte. Und dann kam eben eins zum anderen. Also dann kamen Leute aus der Kurve zu mir, haben mich gebeten, sie zu vertreten. Und dann sprach sich das rum. Dann haben wir damals die AG Fananwälte gegründet. Dann kamen Fanhilfen zu mir. Und insofern ist dann das einfach so geworden, wie es jetzt ist. Und ich bin ja dann nicht nur im Strafrecht tätig, sondern eben auch im Zivilrecht oder im Verwaltungsrecht, wenn es um Stadionverbote oder Betretungsverbote geht. Viele Fans aus der gesamten Republik kommen da auf mich zu. Und insofern nehme ich dann in meiner täglichen Arbeit den Fußballfan schon als etwas Besonderes dar, weil die allermeisten meiner Mandanten sowohl im Straf- als auch im Sportrecht sind eben Fußballfans.
4: Der Rechtsanwalt, und das ist auch ganz wesentlich für unseren Rechtsstaat, der muss Mandanten bestmöglich verteidigen, egal was sie getan haben. Das gilt ja für die schlimmsten Gewaltverbrecher auch. Können Sie sich erinnern, dass Sie mal bei einem Fan moralisch mit sich ringen mussten?
5: Nein, eigentlich nicht, überhaupt nicht, weil was viele verwechseln ist, dass ich als Strafverteidiger, egal ob es ein Fußballfan ist oder jemand anders, ich verteidige ja nicht die Tat, sondern ich verteidige eine Person, einen Täter. Und ich bin als Organ der Rechtspflege, als Rechtsanwalt, als Strafverteidiger dafür da, dass diese Person als Teil des Strafprozesses seine Rechte bekommt, die die Strafprozessordnung vorsieht. Man muss wirklich sagen, auch macht den Job seit über 30 Jahren. Ich möchte nicht wissen, was mit so manchen Beschuldigten oder Angeklagten im Gerichtssaal seitens der Staatsanwaltschaft oder auch durch Gerichte passieren würde, wenn da nicht ein Strafverteidiger an seiner Seite sitzen würde. Und insofern habe ich noch nie moralisch irgendwie hinterfragt, ob ich ihn jetzt verteidigen kann oder nicht. Ich rede mit den Mandanten, wenn es sein muss, hinter verschlossenen Türen schon Klartext. Das ist klar. Und sage ihnen möglicherweise auch, was ich davon halte oder wie auch immer. Aber das ist nicht meine Aufgabe im Strafverfahren. Meine Aufgabe im Strafverfahren ist, dass diese Person die Rechte bekommt, die ihr die Strafprozessordnung zuschreibt.
4: Fußballfans sind nicht per se gewalttätig. Trotzdem gibt es welche, das wissen wir alle, die Gesetze übertreten. Es gibt Pyrotechnik in den Stadien, ist verboten. Es gibt Zerstörungen. Es gibt verbale Gewalt, körperliche, sexuelle Gewalt, teilweise organisierte Gewalt. Wie wird man denn dieser Auswüchse Herr, ohne das, was Fußballfans gerne als Repression abtun?
5: Na, ich weiß gar nicht, ob man dem Herr werden kann, Herr werden soll. Der Fußball ist natürlich einerseits kein rechtsfreier Raum, er ist aber Teil dieser Gesellschaft. Und wenn mir Innenpolitiker oder Polizeigewerkschafter immer erzählen, wir müssen versuchen, dass es beim Fußball keine Straftaten gibt, ist es natürlich Humbug, muss man ganz klar sagen. Weil der Fußball mit 50.000, 70.000 oder auch nur 4.000 Leute im Stadion ist Teil der Gesellschaft. Und man findet keinen Teil der Gesellschaft, kein Volksfest, keine Theaterveranstaltung oder was auch immer, wo viele Menschen zusammenkommen, wo alles friedlich abgeht. Irgendetwas passiert immer. Und auch beim Fußball wird immer etwas passieren. Man muss natürlich darauf achten, dass andere nicht zu Schaden kommen. Und meine Erfahrung ist zum Beispiel so, wenn Sie Pyrotechnik ansprechen, die Jungs, die dort auf dem Zaun sitzen und die Fackel hochhalten, die sehen schon zu, dass dort niemand verletzt wird. Und wenn dann mir immer erzählt wird, ja, aber der Vater mit dem Kind, dann antworte ich, dort, wo Pyrotechnik in der Regel gezündet wird, da ist der Vater mit dem Kind gar nicht. Man sollte nicht versuchen, etwas in den Griff zu bekommen, sondern man sollte versuchen, ins Gespräch zu kommen. Wenn also die Seiten jeweils Probleme mit der anderen Seite haben, kann man sowas nur lösen, indem man ins Gespräch kommt. Und das ist derzeit meines Erachtens sowohl seitens der Verbände, aber insbesondere auch seitens der Politik und der Polizei komplett runtergefahren. Man will nicht mehr mit den Fans reden, aber wenn man nicht miteinander redet, dann kann sich auch nichts verändern.
4: An welcher Stelle werden Fans Ihrer Erfahrung nach nicht nach dem Gesetz behandelt oder kriminalisiert?
5: Das geht schon ganz einfach los, vielleicht mit einem kleinen Beispiel, was jeder nachvollziehen kann. Wenn eine Gruppe Fußballfans zum Auswärtsspiel fährt, sie werden eigentlich nicht mehr finden, dass diese Gruppe Fußballfans, wenn sie am anderen Ort aus dem Zug aussteigen am Bahnhof, so einfach ins Stadion gehen können, vielleicht vorher noch in der Innenstadt ein Bier trinken können. Sie werden in der Regel im Busse verfrachtet, sie werden in der Regel von Polizei umstellt und werden dann zusammen als geschlossene Gruppe zum Stadion gebracht. Und da habe ich schon das erste Mal meine Probleme als Jurist, indem ich sage, warum wird diesen Fußballfans die Freizügigkeit verwehrt? Jeder von uns darf sich frei bewegen, wie er es will. Und das wird selbst gemacht, wenn diese Gruppe auch auf der Fahrt nichts gemacht hat. Das ist die Regel, dass diese Fußballfans dann koordiniert zum Stadion gebracht werden. Schon an so einem kleinen Beispiel sieht man, dass eben die Bürgerrechte, Rechte aus dem Grundgesetz an Fußballfans eben nicht im vollen Umfang realisiert werden.
4: 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Sie hören ein Interview mit dem Berliner Fananwalt René Lau, der auch selbst Fußballfan ist und zwar Anhänger des BFC Dynamo. Bei Fans vieler anderer Vereine landet man schnell selbst auf der Anklagebank, wenn man sich zum BFC bekennt. Deckt sich das mit Ihren Erfahrungen?
5: Jein, muss ich sagen. Aber ich habe auch kein Problem damit. Das ist nun mal meine Geschichte. Ich habe dort selbst gespielt. Meine gesamte Familie ist irgendwie mit dem BFC verbunden. Ich vertrete diesen Verein. Ich bin in diesem Verein seit 1979 Mitglied. Ich bin nie ausgetreten, auch im Rahmen der Insolvenz nicht ausgetreten. Habe seit 1979 pünktlich meinen Mitgliedsbeitrag bezahlt. Leite seit vielen Jahren die Mitgliederversammlung. Unterstütze den Verein im kleinen Bereich auch als Sponsor. Und insofern bekenne ich mich nach außen. Und jeder, der mich darauf anspricht, kriegt von mir eine Antwort. Da habe ich überhaupt kein Problem mit.
4: Schauen wir doch mal in die Ermittlungsakte BFC Dynamo. Vereine, die Dynamo im Namen tragen, waren in der DDR die Sportclubs der Sicherheitsorgane, so etwa wie ein Polizeisportverein im Westen. Das kann man, glaube ich, vergleichen. Jetzt stand der Berliner Fußballclub Dynamo unter dem Patronat seines Ehrenpräsidenten, des Chefs der Staatssicherheit, Erich Mielke. Von vielen wird der BFC daher bis heute als Stasi-Club gebrandmarkt. Herr Anwalt, plädieren Sie auf nicht schuldig oder machen Sie Verjährung geltend?
20: Sowohl als auch. Also schuldig schon mal deshalb nicht, weil der Verein selbst kann ja nichts dafür, wenn sich da der Chef der Staatssicherheit einen Spielball ausgesucht hat. Wo ich sie natürlich sofort korrigieren muss, ist, also Mielke hat zwar den BFC als seinen Spielball benutzt, er hat aber nie eine Funktion in dem Verein. Er war nie Präsident, er war nie Ehrenpräsident. Was er war Vorsitzender der SV Dynamo, der Sportvereinigung Dynamo, und innerhalb dieser Sportvereinigung war natürlich der BFC als Dynamo-Verein, wie viele andere Dynamo-Vereine, auch Mitglied. Und von dieser großen Sportvereinigung war Erich Mielke auch mal der Präsident. Aber direkt einen Posten hat er beim BFC nie gehabt. Und insofern kann auch beim BFC niemand in Anführungszeichen schuldig sein und verjährt. Ja, da muss ich also auch sagen, weil ich zum Beispiel eben auch teilweise von Trainern aus dem Nachwuchsbereich beim BFC höre, ist, dass selbst in der heutigen Zeit junge Trainer, junge Eltern, die vielleicht auch erst nach der Wende geboren worden sind, deren Kinder 8, 9, 10 sind, bei bestimmten Turnieren oder Spielen noch als Stasi-Schweine beschimpft werden. Und da kann ich wirklich nur noch den Kopf schütteln. Das passiert also heute leider immer noch. Aber dass Mielke so ein bisschen versucht hat, die Hand über den Verein zu halten, ja, das ist nun mal unsere Geschichte. Damit müssen wir uns auseinandersetzen, das können wir nicht wegdiskutieren. Und wenn wir darauf angesprochen werden, müssen wir darüber reden, klar.
4: Ein anderer großer Kritikpunkt, der BFC-Fans vermutlich schon zu den Ohren rauskommt: Der BFC hatte nach der Wende stets und bis heute viele rechtsradikale Fans. Sind rechtsradikale Fans bei ihrem Herzensverein reines Klischee?
20: Zum heutigen Tage würde ich sagen, ja. Wenn wir über die 90er, Anfang der 90er reden, vielleicht nein. Aber es sind eben seitdem auch 30, 35 Jahre vergangen. Und dieser Verein hat sich wie jeder andere Verein verändert. Die Gesellschaft hat sich verändert. Und jeder, der das heute noch über den Verein behauptet, dass es ein rechtsradikaler Verein ist und dass die Rechten auf den Zuschauertribünen das Sagen haben, den lade ich gerne ein, mal alle zwei Wochen mit mir ins Sportforum zu gehen, sich die Spiele anzusehen, vielleicht mit mir mal am Nachmittag übers Sportforum zu gehen, sich das Training anzugucken, ins Verein zu kommen, einfach mal mit Leuten zu reden und sich selber ein Bild zu machen. Also nur aus der Entfernung sowas zu sagen, halte ich immer für schwierig. Heute gilt dieses Bild sicherlich nicht mehr.
4: Das gibt das weinrote Banner: Euer Hass macht uns stärker. In der Stadionhymne heißt es, ich zitiere: Von uns geliebt, von anderen gehasst, doch niemals gekniet oder angepasst. Weinrot-Weiß Dynamo. In der Szene wird aber schon ein bisschen mit dieser Ablehnung und auch mit dieser Zugehörigkeit zu einem geschlossenen Kreis kokettiert, oder?
20: Naja, da gibt's so zwei, drei Sachen, die man dazu sagen muss. Also ich bin ja nun auch schon zu tiefsten DDR-Zeiten mit dem Verein unterwegs gewesen und wir waren natürlich im gesamten Osten, wo wir unterwegs waren, verhasst. Und da ist natürlich schon deshalb die Geschlossenheit schon aus der Geschichte bei uns Älteren sehr groß. Die ist ja heute immer noch so. Wenn ich mit älteren Dresden-Fans, Magdeburg-Fans oder Hansa-Fans rede, dann haben die heute immer noch einen großen Respekt, wie groß dieser Zusammenhalt war und wie er sich bei uns Alten bis heute fortgesetzt hat.
4: Herr Anwalt, Ihre Einladung ist, glaube ich, angekommen. Wenn sich Leute entschließen, dann ins Sportforum zu kommen, zu einem Heimspiel des BFC Dynamo, was erleben die dann dort?
20: Ursprünglichen Fußball. Im, sag mal, altehrwürdigen Sportforum wird also nicht die Ecke von irgendjemand präsentiert. Man hat keine tolle Halbzeitshow, man hat kein Torwartschießen, sondern ursprünglicher Fußball mit Bier und Bratwurst. Es gibt zwar ein paar Sitzplätze, aber die meisten Plätze im Stadion sind Stehplätze, was natürlich jeder Fußballfan liebt. Und wenn man da in die vierte Liga kommt, ist es eben so, man erlebt ursprünglichen Fußball, herzlichen Fußball. Man erlebt aus meiner Sicht herzliche Leute. Und man kann immer sehr gut nach dem Spiel noch im Vereinsheim locker ein Bier trinken, was immer sehr gemütlich ist. Und da kann ich eigentlich nur jeden einladen, einfach mal vorbeizukommen.
1: Mit dem Fananwalt René Lau hat rbb-Sportredakteur Philipp Büchner gesprochen. Das Wetter in Berlin und Brandenburg. In Berlin haben wir so 25, 26 Grad. Was meldet Brandenburg? Brandenburg-Havel 26 Grad, Cottbus 23 Grad. Wieder blauer Himmel mit dicken Wattewolken. Einzelne Schauer aber wohl nur im Südosten. Und es sollen noch bis zu 28 Grad werden. Der Wind weht schwach bis mäßig aus Nordost. Heute Nacht könnte es örtlich Schauer und Gewitter geben, aber da weiß man ja nie, wo was runterkommt. Es kühlt ab auf 17 bis 14 Grad. Und morgen dann am Donnerstag erstmal Wolken und weiterhin Schauer und Gewitter, aber dann wieder freundlich bis 30 Grad.
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1: Hat Jonas Ziegler für uns.
0: A10 westlicher Berliner Ring Richtung Dreikafeland zwischen Großkreuz und Leest 10 Minuten Verzögerung an der Baustelle. Östlicher Ring Richtung Dreieck Spreeau zwischen Marzahn und Hellersdorf ist die rechte Spur wegen einer Fahrbahnausbesserung noch bis ca. 17 Uhr gesperrt. A115 Berlin Richtung Dreieck Nutetal, die Ausfahrt Sarmund ist wegen Bauarbeiten gesperrt. Stadtverkehr Berlin A100 Stadtring Richtung Treptow. Zwischen Detmolder Straße und Tempelhofer Damm stehen sie wegen Bauarbeiten gut 10 Minuten im Stau. In der Gegenrichtung ebenfalls 10 Minuten ab Innsbrucker Platz. A103 Richtung Steglitz zwischen Kreuz Schöneberg und Wolfensteindamm Schlossstraße. An einer Baustelle ist die rechte Spur gesperrt. Reinickendorf, der Kappweg ist zwischen Scharnweberstraße und Kurt-Schumacher-Damm gesperrt. Dort wird bis Mitte August an Erdkabeln gearbeitet.
1: 14.40 Uhr. Einen wunderschönen guten Tag. Sabine Dahl im Studio.
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1: Sozialreformen, Klimawandel, die Stärke der AfD, die Schwäche von Volkswagen. So eine Sommerpressekonferenz des Bundeskanzlers ist immer ein Ritt durch alle Themen, die die Hauptstadtjournalisten schon immer mal fragen wollten. Heute hatte der Bundeskanzler wieder diesen Termin und mehr dazu jetzt in den Nachrichten mit Jonas Ziegler.
0: Bundeskanzler Merz geht davon aus, dass die Reformen im Land länger dauern als gedacht. Auf seiner Sommerpressekonferenz zeigte er sich aber zuversichtlich, dass sich die Lage der deutschen Wirtschaft schrittweise verbessern wird. In diesem Jahr musste die Regierung ihre Wachstumsprognose für 2026 wegen des Nahostkrieges aber deutlich senken. Mit Blick auf die Reform der Schuldenbremse dämpfte der Kanzler die Erwartungen. Die Hürden für eine erneute Änderung der Schuldenbremse im Grundgesetz seien sehr hoch. Laut Koalitionsvertrag von Union und SPD sollte die Gesetzgebung bereits bis Ende vergangenen Jahres abgeschlossen werden. Die Bundesregierung hat weitere Maßnahmen zum Abbau von Bürokratie beschlossen. Bürger und Wirtschaft sollen dadurch um 600 Millionen Euro pro Jahr entlastet werden. Vorgesehen ist unter anderem, dass Überweisungen beim Arzt nur noch digital abgewickelt werden. Aus unserem Hauptstadtstudio Benjamin Großkopf.
9: Das Paket beinhaltet eine Reihe weiterer Maßnahmen. So wird zum Beispiel die Umweltplakette für E-Autos abgeschafft. Nicht mehr alle elektrischen Anlagen und Geräte am Arbeitsplatz müssen regelmäßig überprüft werden. Vor allem viele Unternehmen beklagen immer wieder, dass für sie die überbordende Bürokratie die größte Herausforderung am Standort Deutschland ist. Der Bundesverband der Industrie spricht heute von kleinteiligen Entlastungen, die richtig und wichtig seien. Allerdings sei entscheidend, die großen Gamechanger umzusetzen. Damit meint die Wirtschaft vor allem die Berichts- und Dokumentationspflichten. Sie sollen systematisch abgebaut werden. Das bekräftigte die Bundesregierung heute noch einmal. Einen konkreten Fahrplan dazu gibt es aber noch nicht.
0: In Berlin und Brandenburg findet gerade eine groß angelegte Drogenrazzia statt. Der Zoll durchsucht gemeinsam mit der Bundespolizei unter anderem eine Industriehalle in Ludwigsfelde im Landkreis Teltow-Fläming. Dabei soll es sich nach RBB-Informationen um ein Labor handeln. Schwer bewaffnete Bundespolizisten sichern den Bereich. Es soll mehrere Festnahmen gegeben haben. Außerdem habe es weitere Maßnahmen an anderen Orten gegeben. Die Durchsuchungen erfolgen im Auftrag der Berliner Staatsanwaltschaft, wie der Behördensprecher Bauer dem RBB sagte. Weitere Details sollen später bekannt gegeben werden. Das Bundeskabinett hat den Wirtschaftsplan für den Klima- und Transformationsfonds, kurz KTF, verabschiedet. Im kommenden Jahr soll der Fonds rund 40 Milliarden Euro ausgeben. Mit Geldern aus dem KTF werden E-Autos gefördert, Ladesäulen errichtet und neue klimaschonendere Heizungen eingebaut werden. Ein großer Posten sind außerdem finanzielle Hilfen, um den Strompreis zu dämpfen. Der Wirtschaftsplan für den KTF wird gemeinsam mit dem Haushaltsentwurf für das Jahr 2027 ab September im Bundestag beraten und diskutiert. Beschlossen werden soll er Ende November. Die Zahl der Todesopfer nach dem Brand in einer Bar in Bangkok ist auf 32 gestiegen. Nach Angaben der thailändischen Behörden wurden mehr als 70 Menschen verletzt. Mehr als 20 von ihnen befinden sich in kritischem Zustand. Unsere Korrespondentin für die Region, Ines Burkhardt.
6: Bisher sind laut der deutschen Botschaft in Bangkok 10 von 27 Toten identifiziert. Darunter sind keine Deutschen. Es gab wohl einen elektrischen Kurzschluss in einer Klimaanlage in der Decke der Bar. Das sind erste Erkenntnisse lokaler Behörden. Die Untersuchungen laufen noch. Augenzeugen berichten, dass das Feuer in der Nähe der Bühne der Bar, wo Live-Musik aufgeführt wurde, ausgebrochen ist und sich dann schnell ausgebreitet hat. Laut Rettungskräften wurden die meisten Toten in den Toiletten im hinteren Teil des Ladens gefunden. Überlebende haben in lokalen Medien berichtet, dass es keine Notausgänge oder Fluchtwege in der Bar gegeben habe.
0: Im Müritz-Nationalpark in Mecklenburg-Vorpommern breitet sich ein Waldbrand weiter aus. Inzwischen stehen dort nach Angaben der Feuerwehr knapp 150 Hektar Wald- und Buschland in Flammen. Die Löscharbeiten sind kompliziert, weil es auf einem ehemaligen Truppenübungsplatz brennt, auf dem Altmunition liegt. Zwei Ortschaften mussten bereits wegen starker Rauchentwicklung und sich drehender Winde evakuiert werden. Die Feuerwehren versuchen mit Drohnen, sich einen genauen Überblick über das Brandgeschehen zu verschaffen. Sie gehen davon aus, dass die Flammen sie noch tagelang beschäftigen werden. Soweit die Nachrichten. 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Das Wetter. Am Nachmittag Sonne und Wolken im Wechsel und von Südosten ein paar Schauer, maximal 28 Grad. Zurzeit in Berlin-Marzahn 25 und in Hakenfeld 26 Grad, in Eberswalde 22 und in Lenzen in der Prignitz 27 Grad. Morgen zunächst viele Wolken und vor allem im Norden zeitweise Schauer oder Gewitter. Im Verlauf von Süden freundlicher bei 26 bis 31 Grad. Die Zeit 14:45 Uhr.
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0: mehr um Auslandsthemen als um innenpolitische kümmert. Für den Kanzler ist das kein Problem.
1: Ich weiß ja, dass das hin und wieder kritisch gesehen wird. Ich empfinde die Bezeichnung, die aus Ihren Reihen kommt, als Außenkanzler nicht als eine Kritik, sondern ich empfinde das auch als eine zutreffende Beschreibung. Denn die Außenpolitik, die Innenpolitik, die äußere Sicherheit, die innere Sicherheit, die lassen sich nicht mehr voneinander trennen. Schauen Sie nur auf den gesamten Bereich der Migrationspolitik. Wenn es uns nicht gelungen wäre, in der Europäischen Union eine gemeinsame Haltung dazu zu finden, wenn es uns nicht gelingen würde, mit verschiedenen Staaten auf der Welt auch darüber zu sprechen und Rückführungen zu ermöglichen, dann wäre das innenpolitisch nicht so erfolgreich möglich gewesen, wie der Bundesinnenminister das erreicht hat.
0: Und noch ein Thema, der Klimawandel. Wie will der Bundeskanzler diesem begegnen?
1: Wir haben eine Diskussion nicht nur in meiner Partei, sondern in ganz Deutschland, in ganz Europa über die Frage, wie wir Klimapolitik mit Wirtschaftspolitik gut verbinden können. Und meine persönliche Auffassung war immer, dass wir niemals leugnen dürfen, dass es auch von Menschen gemachten Klimawandel gibt und dass wir alles tun müssen, um das Problem in den Griff zu bekommen, dass wir das aber am besten schaffen, wenn wir in Deutschland mit den Fähigkeiten, die wir haben, Technologien entwickeln, die so gut sind, dass andere sie auch nutzen wollen. Das wäre der beste Beitrag, den Deutschland leisten könnte, um weltweit auch dieses Problem des Klimawandels in den Griff zu bekommen.
0: Das alles und noch viel mehr hat der Bundeskanzler heute Mittag in der Sommerpressekonferenz gesagt. 14.48 Uhr, hier ist das RBB 24 Inforadio. Viele Frauen leiden schon weit vor ihren Tagen. 1 bis 2 Wochen vor der Menstruation kann das prämenstruelle Syndrom, also PMS, anfangen. Eine besonders schwere Form davon ist die prämenstruelle dysphorische Störung. Diese PMDS äußert sich durch extreme Stimmungsschwankungen, Depressionen, Wut, körperliche Beschwerden. Und trotz des hohen Leidensdrucks finden viele Betroffene keine Hilfe. Matthias Bartsch aus der RBB Gesundredaktion hat darüber unter anderem mit der renommierten Berliner Gynäkologin Mandy Mangler gesprochen.
2: Es fühlt sich an wie eine schwerste Depression. Also ich stelle alles in Frage. Ich bin traurig, ich bin niedergeschlagen, ich habe Ängste, ich habe Sorgen und bin so völlig losgelöst, emotional losgelöst von meinen Mitmenschen und dergleichen.
3: Frauen erleben mit PMS, also dem prämenstruellen Syndrom, generell schon großes Leid. Jede zweite bis dritte Frau erduldet tagelang Bauchkrämpfe, geschwollene Gliedmaßen, Heißhungerattacken und Durchfall. Jeden Monat. Aber PMDS, wie es die Berlinerin Katharina seit vielen Jahren erlebt, diese dysphorische Störung, sorgt zusätzlich für noch größeres Leid. Die meisten Frauen können ihre starken körperlichen und vor allem psychischen Beschwerden jahrelang nicht zuordnen. 3 bis 8% aller Frauen mit bestehendem Zyklus sind Schätzungen zufolge betroffen. Die Dunkelziffer ist deutlich höher. Schätzungen zufolge leidet jede 5. Frau unter PMDS.
2: Ich habe das gar nicht erstmal im Rahmen des Zyklus gesehen, sondern ich habe immer gemerkt, irgendwie kommt da immer so ein Einbruch, bis ich dann wirklich mal da auch den Blick drauf hatte, dass das zyklusbedingt ist und dann angefangen habe, mit Freunden, Freundinnen drüber zu sprechen, die Ähnliches erlebt haben. Ganz massiv ist es bei einer Freundin von mir, die dann tatsächlich 2 bis 3 Tage lang Suizidgedanken hat.
3: Mandy Mangler ist eine der Frauenärztinnen in Deutschland. Sie kämpft dafür, PMDS sichtbarer zu machen. Die Chefärztin an gleich 2 Berliner Kliniken sieht zwar Fortschritte bei der Wahrnehmung der Erkrankung, sie werde aber nach wie vor als harmlose Stimmungsschwankung stigmatisiert.
4: PMDS als echte Erkrankung der zweiten Zyklusphase, also etwas, was vor der Menstruation auftritt, führt dann eben dazu, dass die Gesundheit in dieser Phase stark beeinträchtigt ist. Und man da definitiv unbedingt eine Begleitung braucht, eine ärztliche, die eben diese Zyklusphase stärkt oder die Symptome eben abschwächt.
3: Katharinas Entscheidung, nach Rücksprache mit ihrer Frauenärztin einen sogenannten SSRI-Hämmer, stark vereinfacht ein Antidepressivum zu nehmen, findet Mandy Mangler gut.
4: Dieses Medikament verändert also den Gehirnstoffwechsel und führt dann dazu, dass die Menschen mit dieser Veränderung eben, dass es denen besser geht. Also werden richtig die Transmitter im Gehirn gestärkt und verändert.
3: Auch einige Verhütungspillen können mit ihren Wirkstoffen manchmal helfen. Für Katharina war es ein langer Weg, erst einmal die Zusammenhänge zu erkennen. Sie ist ihrer Frauenärztin sehr dankbar, dass sie neueste Forschungsergebnisse an ihre Patientinnen weitergibt. Katharina wünscht sich, dass sich mehr Frauen trauen, offen über PMDS zu reden. Die Entscheidung für das Medikament, den Serotonin-Wiederaufnahmehemmer, sei trotz aller Bedenken die beste Entscheidung gewesen.
2: Es gibt keine Stimmungsschwankungen mehr. Ich bin leistungsfähig tatsächlich, auch im Beruf, wo ich ja dann auch eigentlich

0: eingeschränkt wäre. Ich kann klar denken, ich kann meine Beziehung führen in der Partnerschaft. Es ist viel entspannter. Also es ist ein Rückgewinn der Lebensqualität, die mir eigentlich sonst 5 bis 7 Tage im Monat genommen wird.
1: Und auch Männer sollten ihre Partnerin bei PMDS unterstützen, sagt Gynäkologin Mandy Mangler. Indem sie alle unterschiedlichen Phasen des Zyklus wahrnehmen, ihn sozusagen gemeinsam leben. Dazu gibt es mittlerweile auch einige kostenlose Perioden-Apps mit Tipps und Ratschlägen für Frau und Mann.
2: RBB-Gesund-Reporter Matthias Bartsch war das. 14.52 Uhr, 8:03. Mit ihren weißen Blüten sieht sie recht harmlos aus. Sie ist aber eine Plage in Brandenburg. Das ist die Pflanze Riesenbärenklau. Die Pflanzen verdrängen nicht nur heimische Arten. Ihr Saft kann zu schweren Hautverbrennungen führen, wenn die Sonne drauf scheint. Bei Potzloh in der Uckermark wurde jetzt getestet, ob und wie sich der Riesenbärenklau dauerhaft zurückdrängen lässt. Und das hat sich RBB24-Reporter Ricardo Wittig mal genauer angeschaut.
3: Noch ein paar Schritte durch das hohe Gras und dann entdeckt Lars Lachmann den nächsten Riesenbärenklau.
4: Da haben wir noch ein paar Pflanzen.
3: Jede einzelne Pflanze zählt für den Biologen vom Landesamt für Umwelt. Denn aus einem Blütenstand können tausende Samen entstehen. Dabei wirkt der Riesenbärenklau mit seinen großen weißen Blüten auf den ersten Blick harmlos. Doch der Pflanzensaft ist gefährlich.
5: Die Pflanze, deswegen fasse ich sie jetzt auch nicht an, sondert einen Saft ab, der ist phototoxisch. Das heißt, sobald man den auf der Haut hat und zusätzlich Sonnenlicht da drauf kommt, dann wirkt er sehr stark ätzend und kann zu richtigen Verbrennungen führen.
3: Im Naturschutzgebiet bei Potzloh werden deshalb verschiedene Bekämpfungsmethoden getestet. Pflanzen ausstechen, Blüten entfernen oder mit einer Elektrolanze behandeln. Dabei wird die Wurzel so stark erhitzt, dass die Pflanze abstirbt. Der Riesenbärenklau kam einst als Futter- und Bienenpflanze aus dem Kaukasus nach Deutschland. Heute breitet er sich immer weiter aus. Lars Lachmann.
5: Wir werden das in den Flächen machen, wo Naturschutzflächen bedroht sind und werden das natürlich auch den Ordnungsämtern, den Gesundheitsämtern der Gemeinden empfehlen, an Flächen, wo zum Beispiel Kindergärten, Schulen oder Radwege betroffen sind. Da sollten die Pflanzen auch entfernt werden.
3: Komplett beseitigen lässt sich die Pflanze inzwischen kaum noch. Dafür hat sie sich bereits zu weit ausgebreitet.
2: Dieses Pilotprojekt in der Uckermark hat sich RBB24-Reporter Ricardo Wittig angeguckt.
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2: Wo einst militärische Kampfjets rübergedonnert sind, erklingt heute Weltklasse-Kammermusik. Auf dem Militärflugplatz Großdölln in der heutigen Urlaubsregion Schorfheide, da findet bis Sonntag das Bebersee-Festival statt. Kulturreporter Volker Michael gibt uns einen Ausblick.
7: Die Schorfheide in der Uckermark, sie verspricht unberührte Natur, endlose Weiten, klare Seen. Zugleich ist der Spielort der ehemals größte Militärflugplatz außerhalb der Sowjetunion. Heute nutzen Autofirmen die Hangars. Veranstalter Jürgen Bischof von der Uckermärkischen Kulturagentur.
8: Die Musiker sind immer bass erstaunt, wie gut das klingt. Zumal ja einige Hangars auch ein bisschen umgestaltet worden sind, weil das sind ja zum Teil Konferenzräume von den dortigen Autofirmen, die sind akustisch wirklich gut. Also da kann man überhaupt nicht meckern.
7: Das Busch-Trio aus Amsterdam hat das Bebersee-Festival eröffnet. Einen weiteren Abend wird der Pianist Markus Groh mit Musik von Beethoven bestreiten. Groh hat das Festival gegründet und viele Jahre geleitet. Sein zweiter Nachfolger ist der Bratscher Gregor Siegel. Er hat dieses Jahr viele ganz junge Mitwirkende eingeladen.
9: Jetzt freue ich mich riesig darüber, dass ich nun selbst als alter Hase den jungen Talenten auch so eine kleine Gelegenheit bieten kann.
7: Zum Beispiel Georg Schupelius, der 15 Jahre alte Cellist aus Berlin, wird Stücke von Mendelssohn Bartholdy spielen und von Sergei Rachmaninow.
10: Ich würde sagen, dass Mendelssohn und Rachmaninow beide eine sehr emotionale Art der Komposition verfolgen, die insofern recht zugänglich ist, auch für Leute, die keine klassische Musik sonst hören oder machen, dass sie so wahnsinnig eindrücklich ist. Also sie ist mit ganz starken Emotionen und Farben verbunden.
7: Der Spielort Großdölln in der Schorfheide war einst Jagd- und Lustschloss von Nazi-Boss Hermann Göring. Der Militärflughafen der Sowjets, eine enorme Lärmquelle, das Gästehaus beherbergte SED-Größen. Heute ist es ein Hotel, in dem viele Festivalbesucher wohnen. Der Ort ist zwiespältig, meint Festivalleiter Gregor Siegel.
9: Für uns Musikerinnen und Musiker ist der Ort zugleich unheimlich beruhigend. Wir können dem Gewühl und dem Gebrüll und dem Gedränge der großen Städte und der Flughäfen entkommen und die zauberhafte Natur in der Schorfheide genießen. Und gleichzeitig stimmt uns natürlich die ja schon sehr beklemmende Geschichte dieser Umgebung sehr nachdenklich. Sie mahnt uns immer wieder, sie erinnert uns, wir sehen es als unsere Aufgabe, dafür zu sorgen, dass wir wieder spüren können, dass wir alle zusammengehören.
7: Aus ganz Deutschland kommen die täglich rund 250 Festivalgäste, sagt Organisator Jürgen Bischoff. Gregor Siegel denkt vor allem an eine Gruppe, wenn er ein Programm macht, das bekannte Klassik und Romantik bietet.
9: Was mich aber wirklich am meisten freut, ist, dass wir viel Publikum aus der nahen und weiteren Umgebung haben. Menschen, die ich jedes Jahr wiedersehe und die sich freuen, uns wiederzusehen. Wir haben das Gefühl, wir bringen da etwas Wertvolles mit.
2: Also das Bebersee-Festival bis Sonntag am Bebersee. Also wie gesagt, das ist Großdölln in der Schorfheide. Es läuft bis Sonntag und die Konzerte beginnen immer um 19 Uhr. TikTok, Instagram, Facebook und so weiter und so fort. Für Jugendliche ist das ja mittlerweile lebensnotwendig. Viele Informationen und auch super interessante Unterhaltung, aber auch Hass, Mobbing, Fake News prasseln da auf die jungen Leute ein. Und was das mit ihnen macht, das ist gleich Thema bei Clemens Schulze, der jetzt hier den Nachmittag moderiert. Grüß dich, Clemens.
11: Hallo Sabine, ganz genau. Heute wurde nämlich eine Studie vorgestellt, die erforscht hat, wie Jugendliche die digitalen Medien erleben. Da ist einiges Überraschendes drin. Zum Beispiel, dass sich die Jugendlichen durchaus belastet fühlen durch Social Media. Ich spreche gleich mit einem der Autoren dieser Studie in einer knappen halben Stunde.
2: Der uns dann hoffentlich auch das Zauberwort sagt, das einfach weglegen, weißt du? Einfach weglegen.
11: Wäre hilfreich manchmal, ja.
2: Clemens Schulze jetzt am Mikrofon, mit ihm zusammen Jonas Ziegler und Sabine Dahl sagt Ade.
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12: A10 westlicher Berliner Ring Richtung Dreikafeland zwischen Großkreuz und Lees 10 Minuten Stau an einer Baustelle. A10 westlicher Berliner Ring Richtung Dreieckwerder zwischen Potsdam Nord und Vöben Stau. Sie brauchen 10 Minuten länger. Östlicher Ring Richtung Dreieck Spreeau zwischen Marzahn und Hellersdorf ist die rechte Spur wegen einer Fahrbahnausbesserung bis ca. 17 Uhr gesperrt. Stadtverkehr Berlin A100 Stadtring Richtung Treptow zwischen Detmolder Straße und Tempelhofer Damm. 20 Minuten Stau in der Gegenrichtung, 10 Minuten ab Innsbrucker Platz. A103 Richtung Steglitz zwischen Kreuz Schöneberg und Wolfensteindamm Schlossstraße ist wegen Bauarbeiten die rechte Spur gesperrt.
11: 15 Uhr ist es jetzt.
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11: Ich bin Clemens Schulze. Schönen guten Tag. Wir schaffen das. Ein ganz kurzer Satz, der zum geflügelten Wort wurde. Gesagt hat ihn die damalige Bundeskanzlerin Merkel am 31. August 2015 auf ihrer Sommerpressekonferenz. Ob dem jetzigen Kanzler heute bei seiner Sommer-PK sowas auch entglitt, das erfahren wir gleich. Meldung jetzt mit Jonas Ziegler.
12: Bundeskanzler Merz hat die Regierungsarbeit von Union und SPD gegen Kritik verteidigt. Man habe Reformen auf den Weg gebracht und werde weiter alles tun, um für Entlastungen zu sorgen und die Wirtschaft wieder in Gang zu bringen, sagte Merz in der Bundespressekonferenz in Berlin. Hauptstadtkorrespondentin Dagmar Pepping.
13: Die Koalition habe Tritt gefasst, sagt der Kanzler. Er arbeite mit den beiden SPD-Vorsitzenden Klingbeil und Baas gut zusammen und sei zuversichtlich, dass man auch im zweiten Halbjahr eine gute Politik für Deutschland machen werde. Zwei Themen seien dabei besonders wichtig. Die Reform der Altersabsicherung und der Bürokratieabbau. Eine Reform der Pflegeversicherung ist für den Herbst geplant. Genau wie ein Gesetzentwurf für flexiblere Arbeitszeiten. Mit Blick auf die drei Landtagswahlen im September sagte der Kanzler und CDU-Vorsitzende, er sei zuversichtlich, dass Mehrheiten für die AfD verhindert werden können. Diesen Optimismus werde er bis zum Wahlabend beibehalten.
12: In Berlin und Brandenburg findet gerade eine groß angelegte Drogenrazzia statt. Der Zoll durchsucht gemeinsam mit der Bundespolizei unter anderem eine Industriehalle in Ludwigsfelde im Landkreis Teltow-Fläming. Dabei soll es sich nach RBB-Informationen um ein Labor handeln. Schwer bewaffnete Bundespolizisten sichern den Bereich. Es soll mehrere Festnahmen gegeben haben. Außerdem habe es weitere Maßnahmen an anderen Orten gegeben. Die Durchsuchungen erfolgen im Auftrag der Berliner Staatsanwaltschaft, wie der Behördensprecher Bauer dem RBB sagte. Weitere Details sollen später bekannt gegeben werden. Die Bundesregierung hat weitere Maßnahmen zum Abbau von Bürokratie beschlossen. Bürger und Wirtschaft sollen dadurch um 600 Millionen Euro pro Jahr entlastet werden. Zu den insgesamt 10 Maßnahmen gehört unter anderem, dass Überweisungen beim Arzt nur noch digital abgewickelt werden sollen. Pflichttermine im Jobcenter sollen per Videoschalte möglich werden. Nutzer von Elektroautos müssen künftig keine grüne Umweltplakette mehr beantragen. Die Beschlüsse wurden im sogenannten Entlastungskabinett gefasst. Dabei geht es ausschließlich um den Abbau von Bürokratie. Die Spritpreise sind in den vergangenen Tagen wieder stark gestiegen. Laut ADAC kostet ein Liter Super E10 im bundesweiten Mittel zurzeit 2,08 Euro und damit fast 6 Cent mehr als in der Vorwoche. Diesel verteuerte sich demnach sogar um fast 12 Cent auf jetzt 2,07 Euro pro Liter. Der ADAC führt das vor allem auf den deutlich gestiegenen Ölpreis infolge der neuen Eskalationen zwischen den USA und dem Iran zurück. Die aktuelle Ferienreisewelle könnte aber ebenfalls eine gewisse Rolle spielen. In Großbritannien sollen bald alle Social-Media-Plattformen in der Nacht für Jugendliche gesperrt werden. Das hat die britische Regierung mitgeteilt. Aus London Christoph Prössel.
14: Die Pläne sehen vor, dass Apps wie Instagram, TikTok oder YouTube für 16- und 17-Jährige zwischen Mitternacht und 6 Uhr morgens nicht erreichbar sind. Die Sache hat jedoch einen Haken. Jugendliche könnten diese Sperre in den Einstellungen ausschalten. Die Regierung will außerdem Funktionen begrenzen, die zu endlosem Weiternutzen animieren. Die Opposition und Elternvertreter kritisierten die Pläne als nutzlos. Die Vorschläge sind Teil eines ganzen Maßnahmenpaketes. Unter 16-Jährige sollen demnach ganz von zahlreichen Social-Media-Anwendungen ausgeschlossen werden. Der Tech-Konzern Meta, dem unter anderem Facebook und Instagram gehören, möchte, dass die Hersteller von Mobiltelefonen die Altersbeschränkungen umsetzen.
12: Die Radioprogramme des Rundfunks Berlin-Brandenburg haben die Marktführerschaft in der Region behalten. Wie aus den Zahlen der heute veröffentlichten Media-Analyse hervorgeht, haben sie ihren gemeinsamen Marktanteil auf 31,8% ausgebaut. Täglich schalten rund 1,5 Millionen Menschen in Berlin und Brandenburg eines der RBB-Radioprogramme ein. Antenne Brandenburg bleibt mit 9,7% Marktanteil der meistgehörte Sender der Region. In Brandenburg sind es 16%. Radio 1 verteidigt mit 11,2% seine Spitzenposition in Berlin. RBB 888 legt deutlich auf 8,8% zu. Auch RBB 24 Inforadio und Fritz gewinnen dazu, während Radio 3 und Cosmo ihre Marktanteile stabil halten. Soweit die Nachrichten. 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Das Wetter. Am Nachmittag Sonne und Wolken im Wechsel und von Südosten ein paar Schauer, maximal 28 Grad. Zurzeit in Berlin-Marzahn 25 und in Hakenfelde 26 Grad, in Eberswalde 22 und in Lenzen in der Prignitz 27 Grad. Morgen zunächst viele Wolken und vor allem im Norden zeitweise Schauer oder Gewitter, im Verlauf von Süden freundlicher bei 26 bis 31 Grad. 15.05 Uhr.
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11: Ich bin Clemens Schulze. Wunderschönen guten Tag zusammen. Der Bundestag ist ja bereits in der Sommerpause, die Regierung aber noch nicht. Der Apparat, der fährt allerdings jetzt langsam runter und auch der Bundeskanzler wird Urlaub haben. Vorher aber stellte er sich noch der Hauptstadtpresse in der inzwischen traditionellen Sommerpressekonferenz. Rund 200 in- und ausländische Medienvertreter haben sich heute vor der berühmten blauen Wand der Bundespressekonferenz versammelt. Darunter auch unser Hauptstadtkorrespondent Georg Schwarz. Warte, hallo.
15: Hallo.
11: Georg, wie hat Friedrich Merz heute so allgemein auf dich gewirkt?
15: Ja, so ein bisschen wie Friedrich Merz eben. Sehr nüchtern, sehr zurückgenommen. Er hat ein Eingangsstatement gegeben. Da wirkte er ein bisschen wie ein Buchhalter, der nach dem Motto Check, Check, Check vorträgt, was im vergangenen halben Jahr aus seiner Sicht natürlich Gutes passiert ist. Zuletzt in den letzten beiden Wochen Reformprogramme umgesetzt, angeschoben, auf die Schiene gesetzt. Da hat er abgehakt. Er kam nicht mit einer großen Erzählung oder sozusagen mit der einen großen Erfolgsgeschichte, auch nicht mit dem Appell von der Zuversicht. Das Wort fiel sehr häufig. Zufrieden, das Wort fiel sehr häufig. Positiv, wir haben geliefert, hat er gesagt. Aber er ist dann auch selber gefragt worden beispielsweise, ob er denn aus Fehlern gelernt habe. Da gab es dann eine sehr kurze, sehr nüchterne Antwort.
16: Ich bin ein lernfähiges System und lerne jeden Tag dazu.
15: Ja, also da haben wir heute ein lernfähiges System vor uns sitzen gehabt, das auf viele Fragen geantwortet hat. Aber du hast gefragt, wie hat er gewirkt? Ja, wie Friedrich Merz.
17: Die Koalition, die steht ein bisschen unter Druck. Die Umfragen sind schlecht. Merz wird immer wieder für seine Kommunikation kritisiert. Ja, da saß ein System vor euch, hast du gerade gesagt. Fasst ihn das alles an, was da um ihn herum kritisiert wird?
15: Er ist genau danach gefragt worden, ob ihn das ärgert. Wir gehören kurz erstmal in seine Antwort rein.
16: Mich ärgert das nicht, aber mich beschäftigt das und ich versuche auch die Gründe festzustellen.
15: Mit seinem Team schob er noch nach, ob es möglicherweise auch an der Kommunikation liegen könnte. Da hat er die Antwort sich möglicherweise dann auch selber gegeben. Ein Beispiel nur, er ist gefragt worden von einer Kollegin nach der jüngsten Hitzewelle. Viele Hitzetote, 5100 Hitzetote in Deutschland. Kein Wort dazu von diesem Bundeskanzler, von Ihnen, Herr Bundeskanzler. Warum denn nicht? Und da kommt dann aber kein Wort des Mitgefühls, sondern er sagt, wir beobachten die Lage sehr genau und wir werden diese Lage auch weiter sehr genau beobachten. Da wird dann so ein bisschen deutlich, dass, was du angesprochen hast, dass er gelegentlich eben auch ein bisschen kalt und distanziert herüberkommt.
17: Kommen wir mal zu den Inhalten, Georg. Fangen wir mit den bevorstehenden Landtagswahlen in Ostdeutschland im September an. Da ist ja in den Umfragen die AfD weit vorne, außer in Berlin. Mhm. Aber macht das Merz nervös?
15: Das macht ihn ganz sicher nervös. Er schaut darauf, er ist besorgt, das ganz sicher. Das war ihm auch anzumerken. Allerdings, und da wurde er dann doch ein bisschen emotional im Rahmen seiner Möglichkeiten, auch sehr, sehr glaubwürdig, nämlich in dem Punkt, dass es mit dieser AfD keine Zusammenarbeit geben wird. Das hat er sehr deutlich gesagt.
16: Ich glaube, ich lasse mich von niemandem in meiner klaren Haltung zum Thema AfD überbieten. Das richtet sich allerdings nicht gegen die Wählerinnen und Wähler der AfD, sondern es richtet sich gegen die Funktionäre dieser Partei.
15: Ja, und da ist er auch gefragt worden. Da ging es auch wieder um die Kommunikation, auch seine Kommunikation. Da hat er den Ball an uns Medien zurückgespielt, hat gesagt, unsere Kommunikation der Bundesregierung, die findet ja auch über Sie statt. Nach dem Motto, ihr müsst auch diesen Menschen dann mal erzählen, was wir hier machen. Die Frage, ob man AfD-Wähler, Sachsen-Anhalt beispielsweise, oder auch hier in Berlin dann oder in Mecklenburg-Vorpommern überhaupt noch erreichen kann, ja, da wurde es dann philosophisch.
16: Es ist selten zu früh und nie zu spät. Das ist immer möglich, selbstverständlich.
15: Er wird sich auch bemühen, greift übrigens aktiv selber auch, das hat er gesagt, in den Wahlkampf ein. Er wird Auftritte haben in Sachsen-Anhalt, in Mecklenburg-Vorpommern und ja auch hier in Berlin.
17: Noch kurz zum Schluss, Georg, die Koalition, die wird ja von Verbänden und Opposition immer wieder dafür kritisiert, eine soziale Schieflage bei den Reformen zu haben. Reiche würden geschont, Bedürftige belastet. Was sagt Merz dazu?
15: Da ist er ehrlich gesagt ein bisschen ausgewichen. Es gab die Frage beispielsweise nach den Vorschusszahlungen beim Unterhalt, die jetzt gekürzt wurden. Da hat er aufs Kleingedruckte verwiesen, hat erklärt, warum das notwendig ist, hat nochmal auf die Finanzlage insgesamt bei Bund, Ländern und Kommunen hingewiesen und gesagt, mehr geht zu diesem Zeitpunkt eigentlich nicht.
17: Also Kanzler Merz sieht sich auf dem Weg, aber tatsächlich die Kritik scheint doch tatsächlich auch ihn zu erreichen. Ganz herzlichen Dank, Hauptstadtkorrespondent Georg Schwarte war das zur Sommerpressekonferenz des Bundeskanzlers. Jetzt steht so langsam auch der Urlaub des Bundeskanzlers an. Ja, auch der Bundeskanzler braucht mal Urlaub und damit wird wahrscheinlich die Präsenz des Kanzlers in den Sommermonaten zurückgefahren. Aber die Bundesregierung steht immer Standby, falls etwas Außergewöhnliches passiert und greift dann, wenn nötig, auch ein. 3:10 ist es jetzt und wir kommen zu einem ganz anderen Thema, nämlich zu einem Datenthema. Man hat mit ihr zu tun, auch wenn man es eigentlich gar nicht will. Die Schufa, Deutschlands größte Wirtschaftsauskunftei, sammelt Daten über so gut wie alle von uns. Diese Daten müssen aber irgendwann auch mal gelöscht werden. Recherchen von NDR und Süddeutscher Zeitung zeigen allerdings jetzt, dass die Schufa veraltete Daten lieber in eine Art Schattendatenbank schiebt. Was ist da los? Peter Hornung erklärt, der Reporter vom Norddeutschen Rundfunk.
18: Bis zu den Recherchen von NDR und Süddeutscher Zeitung wussten selbst Fachleute nichts von dieser Datenbank und sind nun erstaunt. Während die Schufa selbst sagt, alles rechtens. Zitat:
19: Die Speicherung und Weiterverarbeitung von historischen Daten stützt sich insgesamt auf mehrere sich gegenseitig ergänzende datenschutzrechtliche Erlaubnistatbestände.
18: Alte Kredite oder Kreditkarten, aber auch Pfändungen oder gar Privatinsolvenzen, Schulden, die die Betroffenen oft schon vor Jahren beglichen haben. All das findet sich in der Schattendatenbank. Sensible Informationen, die großen Schaden anrichten könnten, wenn sie in die falschen Hände geraten. Dabei garantiert die Europäische Datenschutzgrundverordnung sogar ein Recht auf Vergessen werden, eine zweite Chance für frühere Schuldner. Die Schufa sagt, sie erstelle mit den alten Daten zwar historische Scores, also Verbraucherbewertungen, und gebe sie an Vertragspartnerinnen weiter, das seien aber nur Datentests, um zu zeigen, wie gut der im Frühjahr vorgestellte neue Schufa-Score sei. Ein Grund dafür, Banken seien gesetzlich verpflichtet, neue Scores gründlich zu testen. Trotzdem, so eine große Sammlung historischer Daten dürfe die Schufa gar nicht haben. Und auch solche Bewertungen weiterzugeben sei nicht zulässig, sagt Ruth Janal, Datenschutzexpertin und Professorin an der Uni Bayreuth.
0: Historische Scores geben einen gewissen Einblick über die finanzielle Situation der betroffenen Personen in der Vergangenheit. Und das geht die Vertragspartnerinnen der Schufa schlichtweg überhaupt nichts an.
18: Diese Vertragspartnerinnen sind Banken, aber auch Handyanbieter, Energieversorger, große Handelsunternehmen und Zahlungsdienstleister. Claudio Zeitz-Brandmeier vom Verbraucherzentrale Bundesverband sieht mögliche Gefahren für Verbraucher.
20: Das ist natürlich problematisch, weil für die Unternehmen, die diese Daten bekommen, ist es ja sehr verlockend, diese Daten nicht nur für Testzwecke zu verwenden, sondern sie auch tatsächlich für Kreditentscheidungen beispielsweise heranzuziehen.
18: Das aber dürften die Unternehmenskunden nicht, sagt die Schufa. So stehe es in den Verträgen. Zudem müssten die Daten nach den Tests wieder gelöscht werden. Verbraucher müssen also Vertrauen haben. Noch dazu, weil sie bislang weder erfuhren, dass die Schufa veraltete Daten von ihnen speichert, noch dass damit Experimente gemacht werden. Das interessiere die Menschen gar nicht, so die Botschaft der Schufa. Zitat:
19: Verbraucherinnen und Verbraucher wollen vor allem wissen, wie es aktuell um ihre Bonität steht und welche Daten Einfluss auf ihren Score haben.
0: Das ist aus meiner Sicht Quatsch,
18: sagt er gegen die Datenschutzexpertin Ruth Janal. Das Gesetz sei an dieser Stelle klar. Verbraucher hätten ein Recht darauf, alles zu erfahren, was über sie gespeichert sei. Und die Schufa müsse es den Menschen auch mitteilen, wenn sie danach fragen.
17: NDR-Reporter Peter Hornung war das über eine Schattendatenbank bei der Schufa.
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17: Und ab aufs Rad bei der Tour de France der Radprofis läuft die 11. Etappe. Auf den flachen 161 Kilometern stehen die Sprinter heute im Fokus. Einer von denen ist der Cottbusser Max Kanter. Tourreporter Holger Gersker beobachtet auch heute die Etappe für uns. Holger, wie stehen denn die Chancen auf einen Etappensieg für Kanter?
21: Sie stehen auf jeden Fall grundsätzlich mal vom Terrain her gut. Es wäre schlecht, wenn es in die Berge ginge, aber heute und morgen gibt es nochmal wirklich klassische Chancen für Sprinter. Und der Cottbusser fühlt sich auch gut, das erkennt man an zwei Tatsachen. Zum einen, seine Mannschaft hat sich mit an der Spitze des Feldes eingereiht, um eine kleine Ausreißergruppe zu kontrollieren. Deren Vorsprung beträgt nur 1:15. Da ist der zweimalige Weltmeister Julien Alaphilippe aus Frankreich zwar mit dabei, aber bei diesem Vorsprung haben die Sprintermannschaften alles unter Kontrolle. Da war Max Kanters Team eigentlich nie daran beteiligt. Und das deutet an, dass er sich wirklich gut fühlen muss. Und zum anderen gab es auch schon den Sprint unterwegs und Punkte für das grüne Trikot, so ein bisschen als Generalprobe für das, was noch kommt. Da geben sie ja nicht alle immer 100%. Da war er aus dem Feld heraus der Zweitbeste hinter dem Belgier Jasper Philipsen und vor dem Mann, der das grüne Trikot auf den Schultern hat, vor Mats Pedersen aus Dänemark. Es sind noch exakt 100 Kilometer zu fahren. Das Besondere an diesem Tag ist die Durchschnittsgeschwindigkeit. Wir haben in der ersten Stunde 53 Kilometer absolviert, zwar am Anfang so ein bisschen feucht, es hat so ein bisschen genießt. nieselt. Inzwischen allerdings steigen die Temperaturen wieder. Wir rechnen hier im Ziel, wenn sie denn hier um den Sieg kämpfen, wieder mit Temperaturen von 34, 35 Grad. Also es wird auch noch eine Strapaze, zumal bei diesem Wetter mit diesen heutigen Durchschnittsgeschwindigkeiten.
17: Also durchaus schnell unterwegs, die Radprofis heute auf der 11. Etappe der Tour de France. Das war Holger Gerska live von der Strecke. Vielen Dank. Themenwechsel Fußball? Nein, jetzt mal nicht die Weltmeisterschaft, sondern der Deutsche Fußballbund steht offenbar kurz davor, Jürgen Klopp als neuen Bundestrainer zu präsentieren. Die Einzelheiten von Felix Gerhardt.
1: Man sei auf der Zielgeraden, zitiert der Sportinformationsdienst einen namentlich nicht genannten DFB-Funktionär. Demnach habe die Verbandsspitze um Präsident Bernd Neuendorf und dessen Stellvertreter Hans-Joachim Watzke bei einem Treffen mit Vertretern des Red Bull-Konzerns gestern in München einen Durchbruch erzielt, was die Ablösemodalitäten für Klopp angeht. Dieser steht derzeit noch als Head of Global Soccer beim österreichischen Konzern unter Vertrag. Nach dpa-Informationen werden heute der 14-köpfige DFB-Aufsichtsrat und der 4-köpfige Gesellschafterausschuss der DFB GmbH über die Ergebnisse der Verhandlungen mit Red Bull gestern und Klopp in der vergangenen Woche informiert. Nur mit Zustimmung dieser Gremien kann Klopp die Nachfolge von Julian Nagelsmann als Bundestrainer antreten. Mit einer Entscheidung wird spätestens in der kommenden Woche gerechnet. Der DFB wollte sich heute nicht zu den aktuellen Entwicklungen äußern.
17: Die Verpflichtung von Jürgen Klopp als Fußball-Bundestrainer naht also, Felix Gerhardt zum Stand der Dinge. Und bei der Fußball-Weltmeisterschaft geht's heute mit dem zweiten Halbfinale weiter. Um 21 Uhr spielt Argentinien gegen England. Das Spiel können Sie im Ersten sehen oder in voller Länge bei uns hören.
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17: Heute ruhiges Sommerwetter in Berlin und Brandenburg. Die Temperaturen in der Hauptstadt so 25, 26 Grad aktuell. In Frankfurt-Oder sind es 24 Grad. Brandenburg an der Havel meldet 26 Grad. Richtung Niederlausitz kann es einzelne Schauer geben. Ansonsten mal Sonne, mal Wolken, höchstens 28 Grad.
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25: Bitte Vorsicht auf der A10 südlicher Berliner Ring Richtung Dreieckwerder zwischen Dreieck Spreeau und Königs Wusterhausen. Liegen Gegenstände auf der rechten und auf der Standspur. A10 westlicher Berliner Ring Richtung Dreieck-Havelland zwischen Großkreuz und Leest Stau an einer Baustelle 10 Minuten. A10 westlicher Berliner Ring Richtung Dreieckwerder zwischen Potsdam Nord und Vöben Stau. Sie brauchen 10 Minuten länger. Stadtverkehr Berlin A100 Stadtring Richtung Treptow zwischen Detmolder Straße und Tempelhofer Damm. 20 Minuten Stau an einer Baustelle. In der Gegenrichtung 10 Minuten ab Innsbrucker Platz. A103 Richtung Steglitz zwischen Kreuz Schöneberg und Wolfensteindamm Schlossstraße ist die rechte Spur gesperrt an einer Baustelle. Weitere Staus Tempelhof, Tempelhofer Damm statt auswärts vorm Stadtring, Wedding, der Bereich Seestraße, Müllerstraße und in Marzahn in beiden Richtungen auf der B158 an der Stadtgrenze.
17: 20 nach 3 jetzt.
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17: Im Studio Clemens Schulze, schönen guten Tag. Ja, es ist Sommer und auch in der Politik wird es jetzt ruhiger, denn auch Politiker brauchen mal Urlaub, auch der Kanzler. Der hatte heute seinen letzten großen Auftritt vor dem Urlaub auf der inzwischen traditionellen Sommerpressekonferenz. Und dann ging es mal wieder um die ganz großen Linien. Meldung mit Jonas Ziegler.
25: Bundeskanzler Merz hat die Regierungsarbeit von Union und SPD gegen Kritik verteidigt. Man habe Reformen auf den Weg gebracht und werde weiter alles tun, um für Entlastungen zu sorgen und die Wirtschaft wieder in Gang zu bringen, sagte Merz in der Bundespressekonferenz in Berlin.
16: Ich bin nie zufrieden mit dem, was wir erreicht haben, solange wir nicht deutlich besser dastehen, als wir im Augenblick dastehen. Aber ich muss sagen, die Koalition hat Tritt gefasst. Wir befinden uns auch persönlich, menschlich in einem sehr guten Verhältnis miteinander. Die einzelnen Ressorts arbeiten gut zusammen. Ich arbeite mit Lars Klingbeil und Bärbel Baas gut zusammen mit den Themen, die wir gemeinsam versuchen auf den Weg zu bringen. Und deswegen bin ich zuversichtlich, dass uns das im zweiten Halbjahr 2026 auch weiter gelingt.
25: Bundeskanzler Friedrich Merz, CDU. Die Bundesregierung hat weitere Maßnahmen zum Abbau von Bürokratie beschlossen. Bürger und Wirtschaft sollen dadurch um 600 Millionen Euro pro Jahr entlastet werden. Zu den insgesamt 10 Maßnahmen gehört unter anderem, dass Überweisungen beim Arzt nur noch digital abgewickelt werden sollen. Pflichttermine im Jobcenter sollen per Videoschalte möglich werden. Nutzer von Elektroautos müssen künftig keine grüne Umweltplakette mehr beantragen. Die Beschlüsse wurden im sogenannten Entlastungskabinett gefasst. Dabei geht es ausschließlich um den Abbau von Bürokratie. In Brandenburg läuft eine groß angelegte Drogenrazzia. Das Zollfahndungsamt durchsucht gemeinsam mit der Bundespolizei unter anderem eine Industriehalle in Ludwigsfelde im Landkreis Teltow-Fläming. Dabei soll es sich nach RBB-Informationen um ein Labor handeln. Christina Torge, RBB 24.
2: Schwer bewaffnete Bundespolizisten sichern den Bereich. Es soll mehrere Festnahmen gegeben haben. Außerdem habe es weitere Maßnahmen an anderen Orten gegeben. Die Durchsuchungen erfolgen im Auftrag der Berliner Staatsanwaltschaft, wie der Behördensprecher Bauer dem RBB sagte. Weitere Details sollen später bekannt gegeben werden. Im Oktober vergangenen Jahres war in Nauen im Havelland ein riesiges Drogenlabor ausgehoben worden. Die Ermittler waren tagelang im Einsatz.
25: Die deutsche Rechtsextremistin Marla Svenja Liebig ist von Tschechien nach Deutschland ausgeliefert worden. Die 55-Jährige wurde nach Behördenangaben zunächst ins Frauengefängnis von Chemnitz gebracht. Sie soll dort unter anderem wegen Volksverhetzung eine Haftstrafe von 1,5 Jahren verbüßen. Denkbar ist auch, dass sie in den Männervollzug verlegt wird. Svenja Liebig, früher Sven Liebig, war über Jahrzehnte eine bundesweit bekannte Figur der rechtsextremen Szene. Sie war vor ihrer Strafe nach Tschechien geflohen und hatte vergeblich versucht, ihre Auslieferung an Deutschland juristisch zu verhindern. Die US-Streitkräfte haben nach eigenen Angaben am Mittag eine weitere Angriffswelle auf Ziele im Iran begonnen. Es sollen demnach die militärischen Fähigkeiten des Iran ausgeschaltet werden, Schiffe in der Straße von Hormus anzugreifen. Der Iran reagiert nach eigener Darstellung mit Gegenschlägen auf Ziele in den Golfstaaten und in Jordanien, um US-Militäreinrichtungen zu treffen. Bei den US-Luftangriffen auf den Iran sind in den vergangenen Tagen nach Angaben aus Teheran mindestens 30 Zivilisten getötet worden. Die EU und die Ukraine haben ein Abkommen über eine stärkere Zusammenarbeit bei der Entwicklung und Produktion von Drohnen geschlossen. Ziel sei es, das ukrainische Know-how mit den industriellen Kapazitäten Europas zu verzahnen, teilte EU-Kommissionspräsidentin von der Leyen bei einem Besuch in Kiew mit. Seit Beginn der russischen Invasion im Februar 2022 hat die Ukraine eine hochentwickelte Drohnenindustrie aufgebaut. Davor verfügte das Land in diesem Sektor über wenig Erfahrung. Der Einsatz von Drohnen hat im Verlauf des Krieges eine immer größere Rolle gespielt. Im Müritz-Nationalpark in Mecklenburg-Vorpommern breitet sich ein Waldbrand weiter aus. Inzwischen stehen dort nach Angaben der Feuerwehr knapp 150 Hektar Wald- und Buschland in Flammen. Die Löscharbeiten sind kompliziert, weil es auf einem ehemaligen Truppenübungsplatz brennt, auf dem Altmunition liegt. Zwei Ortschaften mussten bereits wegen starker Rauchentwicklung und sich drehender Winde evakuiert werden. Die Feuerwehren gehen davon aus, dass die Flammen sie noch tagelang beschäftigen werden. Das Wetter am Nachmittag: Sonne und Wolken im Wechsel und von Südosten ein paar Schauer, maximal 28 Grad. Zurzeit in Berlin-Marzahn 25 und in Spandau 26 Grad, in Eberswalde 22 und in Lenzen in der Prignitz 27 Grad. Morgen zunächst viele Wolken und vor allem im Norden zeitweise Schauer oder Gewitter. Im Verlauf von Süden freundlicher bei 26 bis 31 Grad. Die Zeit 15.25 Uhr. RBB 24 Inforadio mit einer Gefahrenmeldung. Bitte Vorsicht auf der A10 südlicher Berliner Ring Richtung Dreieckwerder. Zwischen Schönefelder Kreuz und Rangsdorf befindet sich eine ungesicherte Unfallstelle.
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17: Ich bin Clemens Schulze. Schönen guten Tag. Social Media ist inzwischen kaum noch aus unserem Leben wegzudenken. Facebook, Instagram, TikTok sind gerade auch für junge Leute die wichtigste Quelle von Informationen und Interaktionen. Weil das auch süchtig machen kann, wird gerade ein Social Media Verbot für unter 13-Jährige diskutiert. Dass das die Jugendlichen mehrheitlich ablehnen, ist zwar klar, aber sie sehen die Probleme. Das ist ein Ergebnis einer aktuellen Studie, die heute in Mainz vorgelegt wurde, die Gym-Plus-Studie, die sich mit dem digitalen Wohlbefinden der Jugendlichen befasst hat. Stefan Glöckler ist einer der Autoren von der Medienanstalt Rheinland-Pfalz, die die Studie mitträgt. Jetzt ist er am Telefon. Herr Glöckler, ich grüße Sie.
3: Ja, ich grüße Sie ebenfalls.
17: Herr Glöckler, sehen Jugendliche die sozialen Medien eher positiv oder eher negativ?
3: Ja, ein ganz zentrales Ergebnis unserer Studie ist, dass die Jugendlichen das unheimlich ambivalent sehen, folgt. Also das heißt, die sind sich sowohl der Tatsache bewusst quasi, dass das gewisse Risiken mit sich bringt und sehen auch bestimmte Probleme auf der anderen Seite, aber sagen sie gleichzeitig, ich möchte da eigentlich gar nicht drauf verzichten. Das ist so ein bisschen die spannende Ergebnislage.
17: Sie beschreiben die Erfahrungen der Jugendlichen im Netz in Ihrer Studie als so wörtlich Achterbahnfahrt. Warum?
3: Weil eben diese Ambivalenz so sind, dass wir sagen, auf der einen Seite haben die solche Hochgefühle, wenn sie das, wenn die diese Medien nutzen und sagen uns, ich möchte da teilweise gar nicht drauf verzichten. Auf der anderen Seite berichten sie auch davon, dass sie sich durch bestimmte Dinge einfach sehr gestört oder auch eingeschränkt fühlen. Ich gebe Ihnen mal so ein Beispiel. Wir haben sie zum Beispiel gefragt, wie geht's dir mit Social Media? Nenn uns mal so ein paar positive, negative Dinge. Da haben knapp 70% der Jugendlichen gesagt, Social Media lenkt mich von Problemen oder Stress ab, also verbinden das mit sowas Positivem, ja. Aber die ungefähr gleiche Menge, über 70%, sagt auch, Social Media lenkt mich von Dingen ab, die ich eigentlich tun sollte, oder Social Media stört meine Konzentration und ich kann eigentlich die Dinge, um die ich mich kümmern wollte, nicht machen. Und das geht irgendwie bei den Jugendlichen alles so parallel. Und das meinen wir mit Achterbahnfahrt, so zwischen ganz unterschiedlichen Gefühlen. Manchmal so eine Leichtigkeit bei Social Media, dann fühlt man sich überlastet. An anderer Stelle sagt man, dass Social Media den Horizont und die Informationen erweitert. Dann berichten die Leute aber, dass sie unter einem unglaublichen Vergleichsdruck stehen, wenn sie da sind, dass sie sich körperlich nicht mehr wohlfühlen, weil sie irgendwelchen Idolen nacheifern und ähnliches. Und das geht alles parallel.
17: Und was ist aus Ihrer Studie zum Thema, welches ist das größte Problem für die Jugendlichen im Netz zu entnehmen? Wo ist die größte Schwierigkeit für die Jugendlichen?
3: Tatsächlich haben wir dir danach gefragt, quasi, was sie so als physische oder psychische Auswirkungen wahrnehmen. Das ist das eine. Da sagen die Jugendlichen am stärksten, dass sie merken, dass Social Media ihre eigene Konzentration beeinträchtigt. Das sind so knapp 40% der Jugendlichen, die das sagen. Viele sagen auch in ähnlicher Größenordnung, dass sie ein schlechtes Gewissen haben, wenn sie Social Media länger nutzen, dass sie sich dann eigentlich nicht länger wohlfühlen. Und dann gibt es auch so körperliche Symptome, die so ein Drittel etwa angibt. Also zum Beispiel, ich werde müde, ich habe gereizte Augen, Kopfweh, ähnliche Dinge. Das sind also so die physischen und psychischen Auswirkungen, die die Jugendlichen bei uns angeben.
17: Das heißt, das Leben leidet, das Leben in der realen Welt leidet unter der Nutzung von Social Media und die Jugendlichen wissen das auch?
3: Das ist eine Seite davon, ganz genau. Also das heißt, die Jugendlichen sagen uns, also so ein ganz verrücktes Ergebnis zum Beispiel auch aus unseren Interviews mit den Jugendlichen ist, dass die das Gefühl haben, sie sind sehr kompetent im Umgang. Sie sehen die Risiken eigentlich, sie sehen auch die Probleme. Und gleichzeitig sind aber Jugendliche dabei, die trotzdem sagen, also so ein Social-Media-Verbot wäre vielleicht gar nicht schlecht, weil alleine kriege ich es doch nicht immer in den Griff. Also das ist auch so ein Spannungsfeld, ne? Also die sagen, ich habe da echt Schwierigkeiten, das selbst zu kontrollieren, obwohl ich die ganze Sachlage überblicke.
17: Social-Media-Verbot, gutes Stichwort, Herr Glöckler. Die britische Regierung will ziemlich hart durchgreifen. Ein Verbot für alle unter 16 und heute nun ein weiterer Schritt, nächtliche Sperre für 16- und 17-Jährige. Das heißt, die Jugendlichen würden solche Altersbeschränkungen auch hier bei uns sehen und mitmachen?
3: tatsächlich auch da immer wieder Ambivalenz. Das ist ganz spannend. Wir haben die Jugendlichen das gefragt, quasi, wie stehst du zu einem Social-Media-Verbot? Und da gibt es quasi so auch zwei Lager. Ja? Also über die Hälfte sagt, ja, so richtig bringen wird das nichts, quasi ein Social-Media-Verbot. Das ist ja einfach zu umgehen und verweisen dann auch so ein bisschen, ne, auf die Erfahrungen, die jetzt in Australien gemacht werden, wo ja dann plötzlich die Jugendlichen sich VPN-Zugänge zulegen, um irgendwie solche Social-Media-Verbote zu umgehen. Gleichzeitig gibt es aber auch ganz viele Leute, die sagen irgendwie, also 43% in unserer Studie von Jugendlichen sagen, Social Media sollte für alle unter einem bestimmten Alter verboten sein. Also die sind auch wiederum im Boot, wenn es um dieses Verbot geht. Und wir haben die Jugendlichen auch gefragt, welches Alter stellst du dir vor für bestimmte Social Media Plattformen? Was würdest du denn selbst empfehlen? Da sind wir so unterschiedlich, zum Beispiel bei YouTube empfehlen die uns so 12,5 Jahre, sagen sie quasi. Bei TikTok sind wir dann eher schon bei 14,5 Jahren, die als Einstiegsalter die Jugendlichen selber empfehlen. Was aber spannend ist, wir haben diese Empfehlung mal verglichen mit dem Eintrittsalter, das die Jugendlichen selber hatten. Also wo die selbst sagen, zu dem Zeitpunkt bin ich das erste Mal auf der Plattform gewesen. Und die Jugendlichen, die selber diese Erfahrung gemacht haben, empfehlen ihrem jüngeren Ich quasi grundsätzlich immer mal mindestens ein paar Monate oder Jahre später auf die Plattform zu gehen, als sie es selbst getan haben.
17: Spannende Erkenntnisse aus dieser Studie. Ganz herzlichen Dank. Stefan Glöckler war das, einer der Autoren der Medienstudie für junge Leute, Social Media Studie von der Medienanstalt Rheinland-Pfalz. Herr Glöckler, danke für Zeit und Gespräch.
3: Ganz herzlich gerne.
17: Eine Minute nach 4:30 ist es jetzt. Und wir schauen uns ja diese Woche mal genauer an, was man alles in Berlin und Brandenburg unternehmen kann, falls man nicht wegfährt in den Sommerferien. Diesmal gibt's eine Einladung ins Museum. Ein kühler Fluchtort bei sengender Hitze und eine gute Alternative, falls das Wetter mal nicht mitspielt, fürs Baden oder Grillen. Unser Tipp? Das Museum für Kommunikation in Berlin-Mitte. Hier gibt es die einzige blaue Mauritius in Deutschland. Und jetzt in den Ferien auch Workshops für Kinder. Von Zaubertricks und Geheimbotschaften bis zu Pop-up-Postkarten. Unser Reporter Markus Rea hat die Macherin hinter dem Ferienprogramm getroffen.
5: Das Museum für Kommunikation in Mitte empfängt seine Besucher mit einem großen, mehrgeschossigen Lichthof samt Glaskuppel aus dem 19. Jahrhundert. Und mit einem kleinen, kontaktfreudigen Roboter darin.
7: Pardon, ich begrüße Sie nur ganz kurz, dafür ganz herzlich. Ein wundervolles Museum mit ungeahnten Entdeckungsmöglichkeiten erwartet Sie. Und wünsche viel Spaß unterwegs.
5: Das Museum zeigt etwa 2000 Objekte aus über 40.000 Jahren Kommunikationsgeschichte. Vom Faustkeil bis zum Smartphone, wie es auf der Museumswebsite heißt. Und um Kommunikation dreht sich auch im Ferienprogramm fast alles. Das Fahrrad zum Beispiel, dem das Museum gerade eine eigene Ausstellung widmet. Denn ohne das Rad wäre moderne Postzustellung kaum denkbar. Und mit der Klingel lässt sich noch viel mehr mitteilen, als nur, dass jemand in Eile und deshalb Vorsicht geboten ist.
8: Ja, gerade Fußball-WM, das heißt, wir werden die Fahrradklingel aufpeppen mit einem Logo des Lieblingsvereins zum Beispiel.
5: Das war Jutta Scherm. Sie ist im Museum für Bildung, Vermittlung und Pädagogik zuständig. Und sie hat sich mit ihrem Team die verschiedenen Ferienworkshops ausgedacht. Das Programm ist für 5- bis 12-Jährige. Wer aber älter ist, wird auch nicht weggeschickt.
8: Also auch größere Kinder und die Eltern und die Großeltern, die dürfen sehr gerne mitmachen. Weil wenn man dann das auch gemeinsam macht, dann ist das ja auch dieses Erlebnis, was man gemeinsam hat. Und tauscht sich dann auch aus, manchmal auch mit Menschen, die hier mit im Workshop sind, die man vielleicht gar nicht kennt, aber sich gegenseitig Tipps gibt.
5: Es gibt Workshops für Zaubertricks, Freundschaftsarmbänder, Pop-up-Postkarten, geheime Schatzkarten oder Bilder aus Sand und Muscheln. Ein Workshop kostet 3 €. Er dauert 45 bis 60 Minuten und man muss sich vorher auf der Homepage anmelden.
17: Der Ferientipp von Markus Rea, das Museum für Kommunikation in Berlin-Mitte. Und wir haben noch mehr Tipps davon für Sie zu finden. 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
17: Mehr Geld in die Schiene. Die Sanierung des Bahnnetzes in Deutschland kommt voran. Die Bahn arbeitet sich auch im Europavergleich etwas weiter nach vorne. Allerdings könnte bei privaten Güterbahnen eine Pleitewelle anrollen. Auch wegen zahlreicher Baustellen verlieren sie Kunden und Wettbewerbsfähigkeit. Die Hintergründe hat unser Wirtschaftsreporter Johannes Frevel erkundet.
9: Die Investitionen in das Schienennetz sind in Deutschland in den vergangenen Jahren deutlich gestiegen. Eine Studie im Auftrag des Bahnlobbyverbandes Allianz pro Schiene zeigt einen Anstieg um 74% 2024 und im Vorjahr um weitere gut 10%. Allianz pro Schiene Geschäftsführer Dirk Pflege resümiert, pro Kopf stiegen die Investitionen gegenüber dem Vorjahr von 198 auf 222 Euro, viermal so viel wie vor 10 Jahren. Deutschland plane in diesem Jahr Rekordinvestitionen in die Bahn, allerdings stehe die Finanzierung wegen des Sparkurses an einem Wendepunkt.
10: Die Planungen der Bundesregierung gehen in die falsche Richtung. Nachdem wir jetzt Rekordinvestitionen haben im Jahr 2025 und in 2026 geht es auch noch mal ein Stück weit die Treppe weiter nach oben. Aber dann soll es wieder bergab gehen. Das ist die Planung der Bundesregierung. 1,3 Milliarden Euro sollen zusammengestrichen werden bei der Schieneninfrastruktur. Ich sag's mal bewusst freundlich, ist schwer verständlich.
9: Deutschland habe bei Bahninvestitionen zwar deutlich aufgeholt, aber noch nicht in das europäische Spitzenfeld aufgeschlossen, konstatiert Alexander Borchers. Er ist Geschäftsführer der auf Bahnverkehr spezialisierten Unternehmensberatung SCI.
11: Wir haben in den letzten 4 Jahren von Platz 11 auf Platz 6 aufgeholt im europäischen Vergleich. Im Moment ist Luxemburg der Spitzenreiter mit wichtigen Neu- und Ausbauprojekten. Dahinter seit 4 Jahren immer in den Top 3 Schweiz und Österreich und auch Norwegen und Schweden liegen vor uns.
9: Trotz Milliardeninvestitionen in Deutschland sei der in Jahrzehnten aufgelaufene Sanierungsstau noch gewaltig, sagt Bahnlobbyist Pflege. Die Netzprobleme bei der Bahn setzten zunehmend auch ihre Nutzer unter wirtschaftlichen Druck. Ersten Güterbahnen drohe sogar das Aus. Steigende Kosten, zahlreiche Baustellen und geplant sinkende Bundeszuschüsse bringen ihre Kalkulation ins Wanken.
10: Seit 2022 ist die Verkehrsleistung der Güterbahnen um 15% zurückgegangen. Das ist ein richtiger Einbruch und der hängt natürlich mit den Baustellen auch zusammen. Das heißt, die Güterbahnen verlieren seit Jahren Marktanteile. Und vor diesem Hintergrund will die Bundesregierung mit Blick nach vorne im Haushalt alle Haushaltstitel, die relevant sind für die Güterbahn, noch stärker zusammenstreichen. Wird, wenn das so kommen sollte, volkswirtschaftlich große Schäden anrichten.
9: Nachdem die Bahnfrachttochter DB Cargo zur Sanierung zusammengestrichen wird, könnte dann auch ein Teil der privaten Güterbahnunternehmen Richtung Pleite rollen.
17: Die Güterbahnen also unter Druck. Der Beitrag von Wirtschaftsreporter Johannes Frevel.
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17: Mit Jonas Ziegler.
12: A10 südlicher Berliner Ring Richtung Dreieck Werder zwischen Schönefelder Kreuz und Rangstorf ist die Autobahn nach einem Unfall gerade gesperrt worden. A10 westlicher Berliner Ring Richtung Dreieck-Havelland zwischen Großkreuz und Leest Stau an einer Baustelle 10 Minuten. A13 Berlin Richtung Dresden zwischen Baruth-Mark und Starkow befindet sich ein liegengebliebenes Fahrzeug auf der linken Spur an einer Baustelle. A115 Berlin Richtung Dreieck-Nutetal, die Ausfahrt Saarmund ist wegen Bauarbeiten gesperrt. Stadtverkehr Berlin A100 Stadtring Richtung Treptow zwischen Detmolder Straße und Tempelhofer Damm stehen Sie an den Baustellen etwa 20 Minuten im Stau. In der Gegenrichtung 10 Minuten Verzögerung ab Innsbrucker Platz. Weitere Staus Reinickendorf rund um die neue Baustelle auf dem Kappweg. Wedding im Bereich Müllerstraße-Seestraße und in Marzahn in beiden Richtungen auf der B158 an der Stadtgrenze.
17: 15.39 Uhr jetzt.
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17: Ich bin Clemens Schulze. Ich grüße Sie. Er versucht, Zuversicht zu verbreiten. Bundeskanzler Merz will erkennbar das miese Ansehen seiner Koalition drehen. Auf der Sommerpressekonferenz kurz vor seinem Urlaub ließ er kritische Journalisten Fragen an Reformen und am Zustand der Koalition abperlen. Meldung mit Jonas Ziegler.
25: Bundeskanzler Merz hat die Sozialreformen der Bundesregierung und damit verbundene Einschnitte verteidigt. In seiner Sommerpressekonferenz in Berlin sagte Merz, man sehe Entwicklungen, die man finanziell nicht weiter tragen könne. Besonders wichtige Themen in den nächsten Monaten werden Merz zufolge die Alterssicherung und der Bürokratieabbau sein. Mit Blick auf die geplanten Änderungen beim Unterhaltsvorschuss sagte der Kanzler, es gehe vor allem darum, säumige Zahlungspflichtige stärker zum Unterhalt heranzuziehen. Die hohen Schulden der Bundesregierung rechtfertige Merz mit der Lage in der Ukraine. Es sei notwendig, dass Deutschland verteidigungsfähig wird. Die Bundesregierung hat weitere Maßnahmen zum Abbau von Bürokratie beschlossen. Bürger und Wirtschaft sollen dadurch um 600 Millionen Euro pro Jahr entlastet werden. Vorgesehen ist unter anderem, dass Überweisungen beim Arzt nur noch digital abgewickelt werden. Aus unserem Hauptstadtstudio Benjamin Großkopf.
13: Das Paket beinhaltet eine Reihe weiterer Maßnahmen. So wird zum Beispiel die Umweltplakette für E-Autos abgeschafft. Nicht mehr alle elektrischen Anlagen und Geräte am Arbeitsplatz müssen regelmäßig überprüft werden. Vor allem viele Unternehmen beklagen immer wieder, dass für sie die überbordende Bürokratie die größte Herausforderung am Standort Deutschland ist. Der Bundesverband der Industrie spricht heute von kleinteiligen Entlastungen, die richtig und wichtig seien. Allerdings sei entscheidend, die großen Gamechanger umzusetzen. Damit meint die Wirtschaft vor allem die Berichts- und Dokumentationspflichten. Sie sollen systematisch abgebaut werden. Das bekräftigte die Bundesregierung heute noch einmal. Einen konkreten Fahrplan dazu gibt es aber noch nicht.
25: In Berlin und Brandenburg läuft gerade eine groß angelegte Drogenrazzia. Das Zollfahndungsamt durchsucht gemeinsam mit der Bundespolizei unter anderem eine Industriehalle in Ludwigsfelde im Landkreis Teltow-Fläming. Dabei soll es sich nach RBB-Informationen um ein Labor handeln, in dem synthetische Drogen hergestellt werden. Die Durchsuchungen erfolgen im Auftrag der Berliner Staatsanwaltschaft, wie ein Behördensprecher sagte. Weitere Details sollen später bekannt gegeben werden. Im Oktober vergangenen Jahres war in Nauen im Havelland ein riesiges Drogenlabor ausgehoben worden. Die Ermittler waren tagelang im Einsatz. Die Spritpreise sind in den vergangenen Tagen wieder stark gestiegen. Laut ADAC kostet ein Liter Super E10 im bundesweiten Mittel zurzeit 2,08 € und damit fast 6 Cent mehr als in der Vorwoche. Diesel verteuerte sich demnach sogar um fast 12 Cent auf jetzt 2,07 € pro Liter. Der ADAC führt das vor allem auf den deutlich gestiegenen Ölpreis infolge der neuen Eskalation zwischen den USA und dem Iran zurück. Die aktuelle Ferienreisewelle könnte ebenfalls eine gewisse Rolle spielen. Brandenburgs Verkehrsminister Krumbach warnt vor dem Einstieg des italienischen Zugunternehmens Italo in das deutsche Fernnetz. Mehr Wettbewerb sei zwar grundsätzlich gut, sagte der SPD-Politiker dem RBB. Er befürchte aber, dass durch den Einstieg von Italo wichtige Fernverkehrshalte in Brandenburg wegfallen könnten, weil sie nicht lukrativ sind. Als Beispiel nannte er Wittenberge in der Prignitz. Italo will ab April 2028 mit 30 eigenen Hochgeschwindigkeitszügen in den deutschen Fernverkehr einsteigen. Unter anderem auf der Strecke von München über Berlin nach Hamburg. Bedenken haben auch schon Deutsche Bahn, Gewerkschaften und Fahrgastverbände geäußert. Im Irankrieg verhärten sich die Fronten weiter. Die USA haben nach eigenen Angaben am Mittag eine weitere Angriffswelle auf Ziele im Iran begonnen. Unser Korrespondent für den Iran, Uwe Lüb.
14: Es gehe darum, Irans Fähigkeiten auszuschalten, wieder Schiffe in der Straße von Hormus anzugreifen. Schon vergangene Nacht seien Dutzende Ziele attackiert worden. Nach iranischen Angaben sind dadurch in den vergangenen Tagen mehr als 30 Zivilisten getötet worden. Iran reagiert auf US-Angriffe weiterhin mit Gegenschlägen auf Ziele in Golfstaaten und Jordanien. Man wolle US-Militäreinrichtungen in den Ländern treffen. Auch sind in der Straße von Hormus angeblich wieder Tanker vor der Küste Omans beschossen worden. Iran beansprucht die Kontrolle über die Straße von Hormus für sich.
25: Soweit die Nachrichten. 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Das Wetter. Bis zum Abend mal Sonne, mal Wolken und im Osten ein paar Schauer. Zurzeit in Berlin-Wannsee 25 und in Hakenfelde 28 Grad, in Templin 24 und in Potsdam 26 Grad. Mäßiger Wind aus Nordost. Morgen zunächst viele Wolken, im Norden Schauer oder Gewitter, im Verlauf von Süden freundlicher bei 26 bis 31 Grad. Die Zeit 15.45 Uhr.
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17: Ich bin Clemens Schulze. Willkommen. Camping boomt seit Corona. Danach gab es zwar ein paar Rücksetzer, aber 2025 gibt's wieder Rekorde beim Reisen mit Zelt oder Karawan. Mein Kollege Carsten Zumack hat in unserer ausführlichen Wirtschaftsreportage mal genauer geschaut, wie Menschen Freiheit auf vier Rädern erleben und wer daran verdient.
15: Ein Geräusch wie aus vergangenen Ferienzeiten. Manuela Seifert öffnet per Reißverschluss ihr sogenanntes Umziehzelt, nicht viel größer als eine Duschkabine.
18: Also hier ist alles untergebracht, also meine Dreckwäsche, meine Schuhe, meine Badesachen. Da kann man sich eincremen und umziehen, alles ist okay.
15: Aus dem havelländischen Wustermark ist die Frau mit Sommerhut und buntem Kleid für eine Woche nach Kaput gefahren. Schlafen kann sie in ihrem hohen Minizelt natürlich nicht. Nebenan steht dafür ihr Kleinbus. Über die vorderen Fensterscheiben sind Folien gespannt als Hitzeschutz.
18: Mach ich mal hinten auf. Da ist meine Küche drin und ein Bett. Ist alles perfekt.
15: Während sie ihr kleines Urlaubsdomizil

0: Urlauber, sagt Campingplatzbetreiber Maximilian Groß, aber die Ferienzeit schon sehr gut gebucht.
1: Wir haben immer kleine Ecken und Plätze frei auf dem Gelände, so ist es nicht. Aber in der Hauptsaison, Beginn der Ferienzeit, wenn alle Bundesländer gleichzeitig frei haben, ist es schon schwierig, bei uns noch einen Platz zu bekommen, am Wasser zumindest.
0: Das Wasser, ein wichtiges Argument, um Urlauber zu locken. Der Campingplatz Himmelreich hat eine eigene Badestelle. Platzgeschäftsführer Maximilian Groß und sein Bruder als zweiter Chef müssen in den Sommermonaten die Gehälter und Umsätze für das ganze Jahr einfahren, gleichzeitig aber immer wieder Neues schaffen.
1: Wir investieren wie die Geistesgestörten, also das nächste ist unser Waschhaus, ja, wir haben jetzt noch ein Restaurant auf dem Wasser gebaut. Wir sind immer am Areal umkrempeln, ne? Also man muss immer gucken, dass man wirklich nach vorne schaut und einfach den Leuten auch was bietet.
0: Thomas Müller und seine Frau aus Bad Doberan bei Rostock sind zum ersten Mal hier. Ihr Wohnwagen, ausgestattet mit vielen Annehmlichkeiten, kommen sie gerade vom Bodensee, waren auf einer Rundreise. Kaputt lag da auf dem Weg. Der Reiz am Campen.
2: Gefühl von Freiheit im Sinne von, ich entscheide, wo ich morgen sein werde, sein kann. Wenn es mal nicht so schön ist, fährst du halt woanders hin.
0: Freiheit auf vier Rädern, das fasziniert offenbar immer mehr Deutsche. Mit 44,7 Millionen Übernachtungen hat die Branche 2025 ein absolutes Rekordjahr eingefahren. Nochmal ein Plus von gut 4% rechnet Frank Schaal, Geschäftsführer des Bundesverbandes der Campingwirtschaft, vor. Spätestens seit 2020 geht es bergauf.
3: Corona war ein Katalysator für uns, das kann man ohne Zweifel sagen, weil es sind dann doch einige Leute auf Camping gestoßen, die vorher überhaupt nicht sich mit Camping in irgendeiner Form auseinandergesetzt haben. Und das waren vor allen Dingen Leute, die sich dann sehr schnell ein Reisemobil zugelegt haben. Und die allermeisten sind auch dabei geblieben.
0: Etwa 1,9 Millionen Reisemobile und Wohnwagen gibt es in Deutschland mittlerweile. Der ADAC spricht sogar von 15 Millionen potenziellen Campern. Frank Schaal erklärt sich die hohe Nachfrage einerseits mit der Besinnung auf die Natur, zumal das absolute Gros der deutschen Campingplätze im ländlichen Raum liegt.
3: Wir haben noch eine zweite Sache, die finden Sie auch wirklich nur auf dem Campingplatz, und das ist diese soziale Klammer zwischen unterschiedlichen Schichten. Denn auf dem Campingplatz, da ist generell per Du. Niemand interessiert sich da groß für den Status des anderen. Und wenn Sie in ein Vier-Sterne-Superior-Hotel reingehen, dann haben Sie Vier-Sterne-Superior-Gäste. Wenn Sie auf den Campingplatz gehen, dann haben Sie da denjenigen, der im Zelt liegt, vielleicht den Jugendlichen, direkt nebendran steht ein Reisemobilist mit einem Morelo für 300.000 Euro. Und Sie vertragen sich trotzdem und Sie reden miteinander. Von daher sage ich, ist Camping auch etwas Gesellschaftsverbindendes.
0: Schaal sprach von Campingwagen für 300.000 Euro. Tatsächlich ist diese Art zu reisen nicht wirklich billig. Wir sind in Saarmund, ein paar Kilometer südlich von Potsdam, nur einen Steinwurf von der Autobahnabfahrt entfernt. Hier betreibt Steffi Henning seit mehr als 30 Jahren das Unternehmen Nutetal Caravan. Auf dem riesengroßen Hof stehen etwa 2 Dutzend Caravans und Wohnwagenanhänger. Recht leer hier gerade, sagt die Chefin der 6-Mitarbeiter-Firma und läuft mit mir zu einem Exemplar ihres Bestsellers.
4: Dann einmal eintreten, bitte. So, das ist eine französische Marke. Da hinten haben wir zum Schlafen 2 Einzelbetten. Das wurde früher von der älteren Generation bevorzugt, ist aber mittlerweile Tatsache auch schon bei Jüngeren angekommen, die gerne getrennt schlafen wollen. Dann haben wir hier unten einen Kühlschrank drin. Wir haben natürlich eine Heizung drin und einen Warmwasserboiler. Da um die Ecke, können Sie hier gerne mal reinschauen, da ist ein Bad mit einer Dusche, die dahinter versteckt ist, wenn man diesen Part dort einfach umklappt mit dem Spiegel. Knöpfchen drücken und dann einmal rumschwenken. Spiegel, Waschbecken, bleibt alles trocken und ich habe wirklich einen ordentlichen Raum zum Duschen.
0: 77.000 Euro kostet das Reisemobil, etwas schmaler und kürzer als viele Konkurrenzprodukte. Ein Grund, weshalb es so beliebt ist, glaubt Steffi Henning. Das teuerste, was sie je verkauft hat, war ein Caravan für 300.000 Euro an einen 80-jährigen Rentner und Unternehmer. Waren die Kunden früher fast immer älter, hat sich das inzwischen geändert.
4: Das kann ich jetzt tatsächlich nicht wirklich erklären, warum das so ist, dass das auch jetzt jüngere Leute das kaufen, vielleicht weil sie es können oder eine andere Planung haben, weil sich die ganze Einstellung überhaupt zum Leben und Arbeiten geändert hat. Ich weiß ja auch nicht, bei jedem zum Beispiel sind die unterwegs und machen vielleicht Homeoffice aus dem Wohnmobil raus.
0: Ein halbes Jahr müssen Kunden aktuell auf ihr Wohnmobil warten. Immerhin sind die großen Lieferprobleme der vergangenen Jahre vorbei, sagt die Händlerin aus Saarmund und öffnet die schwere Tür zu ihrem holzvertäfelten Laden, in dem sie Zubehör wie Toilettenchemie

0: Gaspumpen, Wasserhähne verkauft. Nebenan in der Werkstatt poliert gerade einer der Mitarbeiter die Fensterscheibe eines Mietkarawans. Auch dieser Geschäftszweig läuft sehr gut, so Steffi Henning. Allein im vergangenen Jahr wurden hierzulande etwa 94.000 neue Wohnmobile angemeldet. Das drittbeste Ergebnis aller Zeiten, sagt Frank Schaal vom Bundesverband der Campingwirtschaft. Auch er weiß aber, ewig wird der rasante Aufschwung für die Branche wohl nicht weitergehen können.
1: Natürlich, eine gewisse Marktsättigung ist da und das weiß man auch. Wir sind natürlich vor allen Dingen an dem Bestand orientiert und der ist gegenwärtig so hoch, wie er noch nie war. Der liegt nämlich bei über 1.050.000 Reisemobilen, die in Deutschland angemeldet sind. Dann kommen nochmal rund 800.000 Wohnwägen, also Caravans dazu. Und dann kommen nochmal die Eigenausbauten, die eigentlich als PKWs angemeldet sind, wo man sich quasi ein T4 oder ein ähnliches Modell umgebaut hat und jetzt einen eigenen Campermobil draus gemacht hat.
0: Aus diesem Bereich ist inzwischen sogar eine eigene Geschäftsnische erwachsen. Lucien Gosemann zieht die Schutzfolie von einer Holzplatte. Die sorgt dafür, dass die Oberfläche nicht zerkratzt wird, erklärt die 25-jährige gelernte Tischlerin. Sie trägt eine Cargohose, die Taschen vollgestopft mit Schraubenziehern und anderem Werkzeug. Ihr Arbeitsplatz, die Camper-Manufaktur in Berlin-Pankow. Hier werden Fahrzeuge jeder Art aufgerüstet, umgebaut für den Campingurlaub. Dafür ist auch Luciens Holzplatte gedacht.
2: Das ist hier ein Individualbau, der Kunde hat sich ein Bett gewünscht. 2 Meter lang, 1,40 ungefähr breit und ich bin gerade dabei, die Unterkonstruktion zu bauen. Danach kommen die Platten rein und wir werden dann bestimmte Maße natürlich einhalten müssen und dann fixiert mit Winkeln.
0: Wir realisieren Träume, versichert Randy Torno. Der heute 46-Jährige hat die Firma 2020, kurz vor dem Corona-Ausbruch, gegründet. Dafür schmiss er seinen gut dotierten, sicheren Job als Wirtschaftsingenieur bei Siemens und wagte sich ins Risiko.
3: Genau, wie man so schön sagt, man haut in den Sack und sagt, jetzt mache ich mal was ganz anderes. Ich war damals 39 und dachte so, jetzt oder nie, jetzt will ich es nochmal wissen. Einerseits Selbstständigkeit und andererseits mein Traumleben. Und das habe ich gemacht, hatte noch ein paar günstige Umstände, wie das ist bei großen Firmen. Manchmal darf man gehen mit einem goldenen Handschlag und dann war das das Startkapital für die Firma.
0: Gestartet in Bernau ging es auf einen Gewerbehof in Berlin-Pankow, in einer Halle, in der früher Fahrstühle hergestellt wurden. 10 Meter hoch, am Ende 6 Regale übereinander, vollgestopft mit Möbeln und anderem Zubehör. Es sieht aus wie eine überdimensionale Kfz-Werkstatt, nicht, aber nach Holz.
3: Wir haben immer ein sehr leichtes Holz, weil wir dürfen natürlich die Gewichtsklasse von 3,5 Tonnen oft nicht überschreiten und die Zuladung ist begrenzt.
0: Vieles wird in der Camper-Manufaktur noch per Hand bearbeitet, wie der Fensterrahmen, den ein Mann mit Ohrenschützern gerade auf Maß sägt. Das erste Fahrzeug, das sie hier umgebaut haben, war ein VW-Bus. Inzwischen sind es eher Kastenwagen, die in der Halle stehen. Pro Jahr werden 15 bis 20 Fahrzeuge umgebaut. Denn so etwas dauert seine Zeit, so Werkstattleiter Martin Felgentreu.
4: Also wenn man es natürlich schön schick haben will, dann muss man schon eine Menge Arbeit investieren. Ja, so in der Regel liegen wir da so bei 4 bis 5 Monate für einen Komplettausbau.
0: Das geht natürlich in die zigtausende Euro dann. Trotzdem ist die Nachfrage ungebrochen, konstatiert Firmengründer Randy Torno. Er beschäftigt inzwischen 15 Mitarbeiter und blickt optimistisch in die Zukunft der Branche.
3: Der Campingmarkt kommt ja traditionell eigentlich aus einem sehr konservativen Sektor. Wenn man sich mal so einen Campingplatz anschaut, dann sieht er meistens weiß aus. Manchmal hat er auch so ein paar Dauercamper, die dann da so ihren Zäunchen abstecken und so weiter. Und das ändert sich gerade, so ähnlich wie bei Kleingärten. Und der Campingmarkt, der kommt gerade noch so hinterher. Der ist erst seit 10 Jahren dabei, sich zu wandeln. Und das Individuelle, was das jüngere Publikum möchte, im Prinzip auch zu bedienen. Und dann gibt es noch ein letztes Argument für uns positiv. Jetzt kommen die ganzen Boomer. Die Boomer haben tendenziell auch Geld angespart und die wollen natürlich irgendwie nochmal was Tolles erleben.
0: Und mitunter sicher auch einen der insgesamt 3200 Campingplätze in Deutschland ansteuern. Zumindest in der Hochsaison brummt das Geschäft. Ein Selbstläufer ist es aber nicht, zumal die Branche sehr abhängig vom Wetter ist und auch von anderen Faktoren.
1: Denn wir mussten doch feststellen, dass gerade in den ersten Wochen des USA-Iran-Krieges dann doch die Spritpreise eben so hoch gestiegen sind, dass viele Camper auch sich da überlegt haben, lasse ich dieses Mal vielleicht das Wohnmobil stehen.
0: Ob es also schon wieder ein neues Rekordjahr wird, ist noch unklar, meint Branchenverbandsgeschäftsführer Frank Schaal. Um Urlauber auch außerhalb der Saison zu locken, erweitern viele Campingplätze ihr Angebot, bieten mehr Luxus. Wobei manche trotzen dem Trend zu immer mehr Luxus auf den Campingplätzen, wie Verena Wilke aus Berlin, die wie früher mit einem winzigen Zelt angereist ist.
5: Ja, einmal Camper, immer Camper, würde ich mal sagen. Bisschen Isomatte, alles ans Fahrrad in die zwei Packtaschen, bisschen Proviant und wunderbar, mehr braucht man nicht.
6: Das sagt die Camperin Verena Wilke in der ausführlichen Reportage von Carsten Zumack. Also Camping und Caravan hat wieder richtig gute Zahlen zu bieten. Das boomt.
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11: Mit Jonas Ziegler.
12: A10 südlicher Berliner Ring Richtung Dreieckwerder zwischen Schönefelder Kreuz und Rangsdorf ist die Autobahn nach einem Unfall jetzt gesperrt. A13 Berlin Richtung Dresden zwischen Barothmark und Starkow befindet sich ein liegengebliebenes Fahrzeug auf der linken Spur an einer Baustelle. A115 Berlin Richtung Dreieck-Nutetal, die Ausfahrt Saarmund ist wegen Bauarbeiten gesperrt. Stadtverkehr Berlin A100 Stadtring Richtung Treptow zwischen Hohenzollerndamm und Tempelhofer Damm stehen Sie ca. 25 bis 30 Minuten im Stau, in der Gegenrichtung 15 Minuten ab Innsbrucker Platz. Weitere Staus Reinickendorf rund um eine neue Baustelle auf dem Kappweg Wedding, der Bereich Müllerstraße-Seestraße und in Marzahn in beiden Richtungen auf der B158 an der Stadtgrenze.
6: 16 Uhr damit.
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6: Im Studio Clemens Schulz, ich grüße Sie. Nach einem holprigen ersten Jahr sieht sich der Kanzler mit den Reformbeschlüssen auf Kurs. Das wurde heute Mittag auch auf der traditionellen Sommerpressekonferenz deutlich. Zwar zeichnen die Umfragen ein etwas anderes Bild, Merz will aber die Stimmung drehen. Ob's gelingt? Meldung jetzt mit Jonas Ziegler.
12: Bundeskanzler Merz hat die Regierungsarbeit von Union und SPD gegen Kritik verteidigt. Man habe Reformen auf den Weg gebracht und werde weiter alles tun, um für Entlastungen zu sorgen und die Wirtschaft wieder in Gang zu bringen, sagte Merz in der Bundespressekonferenz in Berlin.
13: Ich bin nie zufrieden mit dem, was wir erreicht haben, solange wir nicht deutlich besser dastehen, als wir im Augenblick dastehen. Aber ich muss sagen, die Koalition hat Tritt gefasst. Wir befinden uns auch persönlich, menschlich in einem sehr guten Verhältnis miteinander. Die einzelnen Ressorts arbeiten gut zusammen. Ich arbeite mit Lars Klingbeil und Bärbel Baas gut zusammen mit den Themen, die wir gemeinsam versuchen auf den Weg zu bringen. Und deswegen bin ich zuversichtlich, dass uns das im zweiten Halbjahr 2026 auch weiter gelingt.
12: Bundeskanzler Friedrich Merz, CDU. Die Bundesregierung hat weitere Maßnahmen zum Abbau von Bürokratie beschlossen. Bürger und Wirtschaft sollen dadurch um 600 Millionen Euro pro Jahr entlastet werden. Zu den insgesamt 10 Maßnahmen gehört unter anderem, dass Überweisungen beim Arzt nur noch digital abgewickelt werden sollen. Pflichttermine im Jobcenter sollen per Videoschalte möglich werden. Nutzer von Elektroautos müssen künftig keine grüne Umweltplakette mehr beantragen. Die Beschlüsse wurden im sogenannten Entlastungskabinett gefasst. Dabei geht es ausschließlich um den Abbau von Bürokratie. In Berlin und Brandenburg läuft gerade eine groß angelegte Drogenrazzia. Das Zollfahndungsamt durchsucht gemeinsam mit der Bundespolizei unter anderem eine Industriehalle in Ludwigsfelde im Landkreis Teltow-Fläming. Dabei soll es sich nach RBB-Informationen um ein Labor handeln, in dem synthetische Drogen hergestellt werden. Die Durchsuchungen erfolgen im Auftrag der Berliner Staatsanwaltschaft, wie ein Behördensprecher sagte. Weitere Details sollen später bekannt gegeben werden. Im Oktober vergangenen Jahres war in Nauen im Havelland ein riesiges Drogenlabor ausgehoben worden. Die Ermittler waren tagelang im Einsatz. Die russische Regierung hat angesichts landesweiter Kraftstoffengpässe angeordnet, Lebensmitteltransporte zu bevorzugen. Zur Begründung hieß es aus dem Kreml, damit solle verhindert werden, dass Lebensmittel verderben. Ursache der angespannten Versorgungslager bei Benzin und Diesel sind ukrainische Drohnenangriffe auf die russische Energieinfrastruktur und auf Ölraffinerien. Nach Berechnungen von Medien und Energieberatern liegt die Benzinproduktion in Russland derzeit bei rund 65% des saisonalen Durchschnitts. In Großbritannien sollen bald alle Social-Media-Plattformen in der Nacht für Jugendliche gesperrt werden. Das hat die britische Regierung mitgeteilt. Aus London Christoph Prössel.
11: Die Pläne sehen vor, dass Apps wie Instagram, TikTok oder YouTube für 16- und 17-Jährige zwischen Mitternacht und 6 Uhr morgens nicht erreichbar sind. Die Sache hat jedoch einen Haken. Jugendliche könnten diese Sperre in den Einstellungen ausschalten. Die Regierung will außerdem Funktionen begrenzen, die zu endlosem Weiternutzen animieren. Die Opposition und Elternvertreter kritisierten die Pläne als nutzlos. Die Vorschläge sind Teil eines ganzen Maßnahmenpaketes. Unter 16-Jährige sollen demnach ganz von zahlreichen Social-Media-Anwendungen ausgeschlossen werden. Der Tech-Konzern Meta, dem unter anderem Facebook und Instagram gehören, möchte, dass die Hersteller von Mobiltelefonen die Altersbeschränkungen umsetzen.
12: Die US-Streitkräfte haben nach eigenen Angaben am Mittag eine weitere Angriffswelle auf Ziele im Iran begonnen. Es sollen demnach die militärischen Fähigkeiten des Iran ausgeschaltet werden, Schiffe in der Straße von Hormus anzugreifen. Der Iran reagiert nach eigener Darstellung mit Gegenschlägen auf Ziele in den Golfstaaten und in Jordanien, um US-Militäreinrichtungen zu treffen. Bei den US-Luftangriffen auf den Iran sind in den vergangenen Tagen nach Angaben aus Teheran mindestens 30 Zivilisten getötet worden. Bei der Fußball-WM steht am Abend das zweite Halbfinale auf dem Programm. In Atlanta trifft England auf Titelverteidiger Argentinien. Das Spiel beginnt um 21 Uhr unserer Zeit. RBB 24 Inforadio überträgt komplett. Im Finale am Sonntag trifft der Sieger auf Spanien. Soweit die Nachrichten. 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Das Wetter. Bis zum Abend mal Sonne, mal Wolken und im Osten ein paar Schauer. Zurzeit in Berlin-Wannsee 25 und in Hakenfelde 28 Grad, in Templin in der Uckermark 24 und in Potsdam 26 Grad. Mäßiger Wind aus Nordost. Nachts bewölkt, aber weitgehend trocken, 17 bis 13 Grad. Morgen zunächst viele Wolken, im Norden Schauer oder Gewitter, im Verlauf von Süden freundlicher bei 26 bis 31 Grad. Die Zeit 16.05 Uhr.
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6: Im Studio Clemens Schulze. Schönen guten Tag. Bundeskanzler Friedrich Merz geht bald in die Sommerpause. Aber vorher hat er sich noch den Fragen der Hauptstadtpresse gestellt. In der sogenannten Sommerpressekonferenz, so will es die Tradition. Da geht's thematisch auch schon mal quer durch die Bank. Unter anderem hat der Kanzler betont, wie wichtig die Europäische Union ist und zur Rolle Deutschlands in der EU, sagte Merz.
13: Ich habe von Anfang an sehr viel Wert darauf gelegt, dass die Bundesrepublik Deutschland wieder eine stärkere Rolle spielt in der Europäischen Union. Ich meine, dass uns das gut gelungen ist. Das ist nicht allein mein Verdienst, das ist auch die Arbeit der Kolleginnen und Kollegen in den jeweiligen Ressorts. Aber das ist ein Geist, den wir in der gesamten Bundesregierung miteinander teilen, dass nämlich wir, die Deutschen, dass die deutsche Bundesregierung eine besondere Verantwortung trägt, zum Gelingen der europäischen Politik beizutragen.
6: Merz wird von Kritikern auch schon mal als Außenkanzler betitelt, weil er sich mehr um Auslandsthemen als um innenpolitische kümmern würde. Für den Kanzler kein Problem.
13: Ich weiß ja, dass das hin und wieder kritisch gesehen wird. Ich empfinde die Bezeichnung, die aus Ihren Reihen kommt, als Außenkanzler nicht als eine Kritik, sondern ich empfinde das auch als eine zutreffende Beschreibung. Denn die Außenpolitik, die Innenpolitik, die äußere Sicherheit, die innere Sicherheit, die lassen sich nicht mehr voneinander trennen. Schauen Sie nur auf den gesamten Bereich der Migrationspolitik. Wenn es uns nicht gelungen wäre, in der Europäischen Union eine gemeinsame Haltung dazu zu finden, wenn es uns nicht gelingen würde, mit verschiedenen Staaten auf der Welt auch darüber zu sprechen und Rückführungen zu ermöglichen, dann wäre das innenpolitisch nicht so erfolgreich möglich gewesen, wie der Bundesinnenminister das erreicht hat.
6: Der Bundeskanzler ist in den vergangenen Tagen auch sehr dafür kritisiert worden, dass er nichts zur großen Hitzewelle und den damit verbundenen mutmaßlich vielen Toten gesagt hat. Heute hat er sich geäußert und er hat dabei nochmal klargestellt, wie er dem Klimawandel begegnen möchte.
13: Wir haben eine Diskussion nicht nur in meiner Partei, sondern in ganz Deutschland, in ganz Europa über die Frage, wie wir Klimapolitik mit Wirtschaftspolitik gut verbinden können. Und meine persönliche Auffassung war immer, dass wir niemals leugnen dürfen, dass es auch von Menschen gemachten Klimawandel gibt und dass wir alles tun müssen, um das Problem in den Griff zu bekommen, dass wir das aber am besten schaffen, wenn wir in Deutschland mit den Fähigkeiten, die wir haben, Technologien entwickeln, die so gut sind, dass andere sie auch nutzen wollen. Das wäre der beste Beitrag, den Deutschland leisten könnte, um weltweit auch dieses Problem des Klimawandels in den Griff zu bekommen.
6: Das also einige Aussagen von Bundeskanzler Friedrich Merz heute Mittag in der Sommerpressekonferenz. Und demnächst, noch nicht sofort, aber demnächst hat auch der Bundeskanzler mal ein bisschen Urlaub. 16.08 Uhr ist es jetzt. Und wo wir gerade beim Klimawandel waren, wo wird Wasser knapp? Bundesumweltminister Schneider hat heute das neue Niedrigwasserportal NIWIS vorgestellt. Die Plattform zeigt erstmals die Wassersituation in Deutschland nach einheitlichen Maßstäben. Das soll helfen, Trockenheit früher zu erkennen und rechtzeitig gegenzusteuern. Mehr dazu von Dietrich Karl-Meurer aus dem Hauptstadtstudio.
14: Drei Karten von Deutschland zeigt das neue Internetportal NIWIS. Eine für Flüsse und Bäche, eine für Grundwasser und eine für Niederschläge. Farbige Punkte in Blau, Gelb, Orange und Rot stehen für die Messstellen, erklärt anhand der ersten Karte Dirk Schwartmann, der Präsident der Bundesanstalt für Gewässerkunde.
15: Und diese Färbung entspricht der jeweiligen Kategorie, ob wir einen Normalwasserstand, ob wir Niedrigwasser, extremes Niedrigwasser haben.
14: In das System fließen Daten von rund 1200 Messstellen an Flüssen und Bächen sowie von 230 Grundwassermessstellen ein. Aktuell zeigen vor allem Regionen im Süden Deutschlands und auch Teile Ostdeutschlands häufig niedrige bis sehr niedrige Wasserstände. Für Schwartmann ist NIWIS vor allem deshalb ein Fortschritt, weil erstmals überall die gleichen Maßstäbe gelten.
15: Bisher haben die Länder mit unterschiedlichen Parametern gearbeitet, mit unterschiedlichen Charakteren, mit unterschiedlichen Schwellenwerten. Jetzt haben wir hier die Möglichkeit, einheitliche Schwellenwerte bundesweit festzustellen, um auch bundesweit einen Abgleich vorzunehmen.
14: Nutzerinnen und Nutzer können sich von der Deutschlandkarte bis zu einzelnen Messstellen durchklicken. Für die Schifffahrt verweist NIWIS zudem auf Vorhersagen für die kommenden Wochen. Angestoßen wurde das Projekt vom Bundesumweltministerium. Es finanziert den Betrieb mit jährlich rund 200.000 Euro. Umweltminister Carsten Schneider beschreibt die Dimension des Problems Wassermangel.
16: Wir haben in Deutschland in den letzten 25 Jahren 60 Milliarden Kubikmeter Wasser verloren.
14: Das ist mehr Wasser, als im gesamten Bodensee gespeichert ist.
16: Man sieht es an niedrigen Wasserständen in Flüssen, in Seen, in trockeneren Böden.
14: Der SPD-Politiker verweist auf eine Studie, die den volkswirtschaftlichen Schaden der Wasserknappheit bis zum Jahr 2050 auf 625 Milliarden Euro beziffert.
16: Eingerechnet Ernteausfälle, steigende Wasserpreise, unterbrochene Lieferketten, etwa wenn Niedrigwasser die Binnenschifffahrt einschränkt, was wir heute schon haben.
14: Für den Umweltminister ist die Entwicklung eindeutig. Der Klimawandel setze die Wasserressourcen in Deutschland immer stärker unter Druck.
6: Hauptstadtkorrespondent Dietrich Karl-Meurer zum neuen Niedrigwasserportal NIWIS, das heute vom Bundesumweltminister vorgestellt wurde. Einmal wurde der Start schon verschoben, aber jetzt ist es wirklich soweit. Der neue Urbanliner, die neue XXL-Straßenbahn für Berlin, ist auf der Strecke der Linie M4 unterwegs, und zwar zwischen Hackeschem Markt und Sulzfelder Straße. Mehr als 100.000 Fahrgäste pro Tag werden erwartet. 50 Meter ist die Bahn lang und bei Vollbesetzung rund 100 Tonnen schwer, also wirklich XXL. Wie das bei den Fahrgästen so ankommt und ob jetzt auch wirklich alle technischen Probleme aus der Welt sind, das wollte unsere Reporterin sagen. Mira El-Hattab wissen und ist direkt mal Probe gefahren.
17: Das Erste, was auffällt, sind die 2,40 Meter breiten Gänge. Zwei große Rollstühle passen nebeneinander und auch zwischen den einzelnen Sitzplätzen ist mehr Platz als in den älteren Modellen. Einen Ticketautomaten gibt es nicht mehr. Der würde auch kaum genutzt werden, heißt es von Seiten der BVG. Dafür mehr Platz für die rund 300 Fahrgäste, die pro Fahrt transportiert werden können. Dass auch die Barrierefreiheit besser geworden ist, findet eine Frau, die mit einem Kind unterwegs ist, das in einem großen Rollstuhl sitzt.
18: Hier ist viel mehr Platz in der Bahn. Es passen deutlich mehr Rollstühle rein. Das ist für uns vom Vorteil. Und auch die Kante ist wesentlich einfacher.
17: Und auch andere Fahrgäste sind zufrieden.
19: Ich fahre ja jeden Tag mit der M4. Gefällt mir.
20: Ich sag mal, ich bin ja gerade erst eingestiegen. Ja, sehr schön, würde ich sagen. Groß, geräumig als die anderen. Plätze sind gut, nicht so eng aneinander.
21: Ich freue mich, dass es hier diese neue Bahn gibt und werde sie gerne in Zukunft benutzen.
17: Die Freude bei den Fahrgästen ist da. Besonders aufgeregt sind aber vor allem die Verantwortlichen aus Politik und der BVG, wie BVG-Vorstandsvorsitzender Henrik Falk.
22: Es ist für uns ein großer Tag, würde ich mal sagen. Alle, denen heute ein Stein vom Herzen fällt, bitte mal kurz Applaus für uns, dass wir das hier alle miteinander gerockt haben.
17: Sagt er bei der offiziellen Vorstellung des Urbanliner. Die Erleichterung liegt hier förmlich in der Luft. Eigentlich sollte die Megabahn schon im Februar starten. Die technische Aufsichtsbehörde stoppte die Zulassung kurzfristig. Das Problem? Der Urbanliner war zu schwer für einige Teile der Strecke.
23: Das wir alle wissen, es war nicht ganz einfach, bis hierher zu kommen, weil natürlich der Urbanliner nicht nur das modernste, tollste Fahrzeug der Welt ist und damit haben wir jetzt die modernste Fahrzeugflotte in Europa, sondern es ist natürlich auch sehr komplex, wenn man einen 50 Meter langen Zug für das Berliner Schienennetz zulassen will.
17: Sagt Wirtschaftssenatorin Franziska Giffey. Und trotzdem gibt es noch einzelne Probleme. Nur eines der beiden Cockpits kann genutzt werden. Grund seien Softwareprobleme. Auf der Linie 4 ist das zwar unproblematisch, weil sie an beiden Enden Wendeschleifen hat, andere Linien können aber nicht genutzt werden. Der neuen Bahn wünscht Verkehrssenatorin Ute Bonde alles Gute.
24: Allzeit gute Fahrt, liebes Fahrzeug. Und nicht nur du, liebes Fahrzeug, sondern alle weiteren Fahrzeuge, die da kommen werden.
17: 15 Züge gehen im Laufe des Jahres in den Betrieb. Bis 2028 plant die BVG mit doppelt so vielen auf der Strecke. 65 sind insgesamt bestellt, die dann auch zukünftig auf anderen Linien einsatzbereit sein sollen. Wirtschaftssenatorin Franziska Giffey findet, ein Grund für alle Berlinerinnen und Berliner, sich zu freuen.
23: All denen, die immer sagen, hier passiert ja nichts in der Stadt, denen muss man einfach sagen, liebe Leute, fahrt doch mal Urbanliner.
17: Ein Startschuss soll der Urbanliner also sein und neue Maßstäbe setzen für die öffentlichen Verkehrsmittel in Berlin.
1: Eine Riesenstraßenbahn, also jetzt auf der M4 unterwegs und RBB24-Reporterin Samira El-Hattab hat sie gleich mal getestet.
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1: Jetzt fahren wir nicht Straßenbahn, sondern Fahrrad. Bei der Tour de France der Radprofis läuft nämlich die 11. Etappe. Auf flachen 161 Kilometern geht es von Vichy nach Nevers an der Loire. Und wie es aussieht, das kann uns jetzt Tourreporter Holger Gerska live sagen. Wie läuft's?
25: Sehr schnell läuft es. Es läuft sogar so schnell, dass wir schon mal den alten Tour de France Etappenrekord uns raussuchen durften oder mussten. Der liegt bei 50,3 km/h im Schnitt, ist von 1999 und aktuell liegen wir bei 51 km/h. Das heißt, 51 Kilometer vor dem Ziel geht es wahrscheinlich schon genau in die letzte Rennstunde. Es läuft nach wie vor auf einen Massensprint hinaus. Es sind sehr viele Mannschaften vorn mit guten Sprintern, die sich abwechseln in der Tempoarbeit. Und immer wieder ist auch die Mannschaft des Cottbusers Max Kanter vorn zu erkennen. Der war vorhin im Sprint unterwegs und Punkte für das grüne Trikot. Zweiter. Der bessere war diesmal Jasper Philipsen. Dem Belgier fehlt ja bei dieser Tour de France noch ein Etappensieg. Er hat 10 insgesamt schon auf seinem Konto, ist damit unter den Sprinter mit Abstand der erfolgreichste von denen, die hier sind. Und Max Kanter war nichtsdestotrotz knapp hinter ihm und ist demzufolge selbstbewusst genug, seine Mannschaft vorn mit einzuspannen, um 4 Ausreißer zu kontrollieren. Die fahren jetzt schon seit knapp 2 Stunden vor dem Feld. Der prominenteste der 4 ist hier in Frankreich ein echter Nationalheld, Julien Alaphilippe, der 2-mal Weltmeister geworden ist für die Franzosen, der hier einen großen Sommer 2019 hatte mit insgesamt 14 Tagen im gelben Trikot, hat 6 Etappen der Tour de France bisher gewonnen, aber auch ist ein bisschen in die Jahre gekommen, jetzt als 34-Jähriger. Er und 3 Begleiter, da ist kein Deutscher dabei, haben 1 Minute und 10 Sekunden Vorsprung auf das wirklich im Wortsinne Nevers entgegenjagende Feld.
1: Also noch eine gute Stunde wird gefahren bei der Tour de France auf dieser 11. Etappe. Herzlichen Dank, live von der Strecke war das Holger Gerska.
6: Zum Fußball. Wer wird Endspielgegner von Spanien? Heute Abend wissen wir es. Im zweiten Halbfinale der Fußball-Weltmeisterschaft treffen England und Argentinien aufeinander. Aus dem Spielort Atlanta mehr von Thomas Kunze.
0: England gegen Argentinien, das ist dann doch ein bisschen mehr als nur ein WM-Halbfinale. Ein Spiel überladen mit Emotionen und Geschichte. Da hilft ein bisschen fußballerische Klarheit und die bringt Englands Nationaltrainer Thomas Tuchel mit, der nach wie vor ein bisschen schauen muss, ob Declan Rice, sein Mann im Maschinenraum, also im defensiven Mittelfeld, durch Infekt geschwächt, wirklich auflaufen kann. Der Rest der Three Lions um Harry Kane und Jude Bellingham ist voll einsatzfähig und bereit für Lionel Messi und Argentinien. Sollte der Titelverteidiger England schlagen und seinen Titel tatsächlich verteidigen, so wäre das historisch. Zuletzt gelang das Brasilien 1962. Für Lionel Messi wird dieses Halbfinale ein sehr besonderes. Bei seiner sechsten WM und insgesamt 206 Länderspielen trifft der 39-Jährige erstmals auf England. Das Atlanta Stadium ist selbstverständlich ausverkauft. Es werden deutlich mehr argentinische Fans erwartet. Geleitet wird die Partie von Ismael Elfat. Der 44-jährige US-Amerikaner zeigte bei seinen bisherigen drei WM-Einsätzen sehr gute Leistungen.
6: WM-Reporter Thomas Kunze war das über das bevorstehende Halbfinale Argentinien-England. Los geht's um 21 Uhr zu sehen im Ersten und in voller Länge bei uns zu hören.
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26: Brandenburg, A10, südlicher Berliner Ring, Richtung Dreieck Werder. Zwischen Schönefelder Kreuz und Rangsdorf ist die Autobahn nach einem Unfall gesperrt. A13, Berlin, Richtung Dresden. Zwischen Baruth-Mark und Starkow ein liegengebliebenes Fahrzeug auf der linken Spur im Baustellenbereich Richtung Dresden. A115, Berlin, Richtung Dreieck Nutetal. Die Ausfahrt Saarmund ist wegen Bauarbeiten gesperrt. Stadtverkehr Berlin, A100, Stadtring, Richtung Treptow. Zwischen Hohenzollerndamm und Tempelhofer Damm stehen sie 25 bis 30 Minuten im Stau. In der Gegenrichtung 15 Minuten plus ab Innsbrucker Platz. Weitere Staus in Reinickendorf rund um eine Baustelle auf dem Kappweg. Wedding im Bereich Müller-Seestraße. In Marzahn in beiden Richtungen auf der B158 an der Stadtgrenze. Und Charlottenburg und Tiergarten, ein Fahrradkorso, führt zu Staus im Bereich Straße des 17. Juni, Tiergartenstraße. 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
6: 20 nach 4.
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6: Im Studio Clemens Schulze. Schönen guten Tag. Es ist Sommer und auch in der Politik wird's jetzt ruhiger, denn auch Politiker brauchen mal Urlaub. Der Kanzler hatte heute seinen letzten großen Auftritt vor dem Urlaub. Noch geht's nicht ganz los, aber ja. Und zwar die traditionelle Sommerkonferenz. Und da ging es mal wieder um die großen Linien. Werner Schoninger mit Meldung.
26: Bundeskanzler Merz hat die Regierungsarbeit von Union und SPD gegen Kritik verteidigt. Man habe Reformen auf den Weg gebracht und werde weiter alles tun, um für Entlastungen zu sorgen und die Wirtschaft wieder in Gang zu bringen, sagte Merz in der Bundespressekonferenz in Berlin. Hauptstadtkorrespondentin Dagmar Pepping.
27: Die Koalition habe Tritt gefasst, sagt der Kanzler. Er arbeite mit den beiden SPD-Vorsitzenden Klingbeil und Baas gut zusammen und sei zuversichtlich, dass man auch im zweiten Halbjahr eine gute Politik für Deutschland machen werde. Zwei Themen seien dabei besonders wichtig. Die Reform der Altersabsicherung und der Bürokratieabbau. Eine Reform der Pflegeversicherung ist für den Herbst geplant. Genau wie ein Gesetzentwurf für flexiblere Arbeitszeiten. Mit Blick auf die drei Landtagswahlen im September sagte der Kanzler und CDU-Vorsitzende, er sei zuversichtlich, dass Mehrheiten für die AfD verhindert werden können. Diesen Optimismus werde er bis zum Wahlabend beibehalten.
26: Die Bundesregierung hat weitere Maßnahmen zum Abbau von Bürokratie beschlossen. Bürger und Wirtschaft sollen dadurch um 600 Millionen Euro pro Jahr entlastet werden. Zu den insgesamt 10 Maßnahmen gehört unter anderem, dass Überweisungen beim Arzt nur noch digital abgewickelt werden sollen. Pflichttermine im Jobcenter sollen per Videoschalte möglich werden. Nutzer von Elektroautos müssen künftig keine grüne Umweltplakette mehr beantragen. Die Beschlüsse wurden im sogenannten Entlastungskabinett gefasst. Dabei geht es ausschließlich um den Abbau von Bürokratie. In Berlin und Brandenburg läuft eine groß angelegte Drogenrazzia. Das Zollfahndungsamt durchsucht gemeinsam mit der Bundespolizei unter anderem eine Industriehalle in Ludwigsfelde im Landkreis Teltow-Fläming. Dabei soll es sich nach RBB-Informationen um ein Labor handeln, in dem synthetische Drogen hergestellt werden. Die Durchsuchungen erfolgen im Auftrag der Berliner Staatsanwaltschaft, wie ein Behördensprecher sagte. Weitere Details sollen später bekannt gegeben werden. Im Oktober vergangenen Jahres war in Nauen im Havelland ein riesiges Drogenlabor ausgehoben worden. Die Ermittler waren tagelang im Einsatz. Im Irankrieg verhärten sich die Fronten weiter. Die USA haben nach eigenen Angaben am Mittag eine weitere Angriffswelle auf Ziele im Iran begonnen. Unser Korrespondent für den Iran, Uwe Lüb.
2: Es gehe darum, Irans Fähigkeiten auszuschalten, wieder Schiffe in der Straße von Hormus anzugreifen. Schon vergangene Nacht seien Dutzende Ziele attackiert worden. Nach iranischen Angaben sind dadurch in den vergangenen Tagen mehr als 30 Zivilisten getötet worden. Iran reagiert auf US-Angriffe weiterhin mit Gegenschlägen auf Ziele in Golfstaaten und Jordanien. Man wolle US-Militäreinrichtungen in den Ländern treffen. Auch sind in der Straße von Hormus angeblich wieder Tanker vor der Küste Omans beschossen worden. Iran beansprucht die Kontrolle über die Straße von Hormus für sich.
26: In Teilen der Prignitz wird in der kommenden Nacht zwischen 0 und 6 Uhr die Trinkwasserversorgung unterbrochen. Grund sind Sanierungsarbeiten an einem Wasserwerk, wie der örtliche Wasserverband dem RBB mitteilte. Betroffen sind 14 Orte, unter anderem in der Gemeinde Plattenburg. Es wird empfohlen, vorher ausreichend Wasser bereitzustellen und während der Unterbrechung alle Wasserhähne geschlossen zu halten. Wenn das Wasser wieder läuft, könnte es vorübergehend getrübt sein. Brandenburgs Verkehrsminister Krumbach warnt vor dem Einstieg des italienischen Zugunternehmens Italo in das deutsche Fernbahnnetz. Italo will mit eigenen Hochgeschwindigkeitszügen unter anderem auf der Strecke von München über Berlin nach Hamburg fahren. Krumbach warnte, dass dadurch wichtige Fernverkehrshalte in Brandenburg wegfallen könnten.
7: Ganz konkret befürchte ich, dass es sich da um eine Rosinenpickerei handelt, dass man sich die lukrativen Strecken raussucht, dass man die wichtigen Fernverkehrshalte wie beispielsweise Wittenberge dann am Ende nicht mehr bedient, weil dort nicht genügend Leute ein- oder zusteigen. Aber das sind für uns sehr wichtige Halte, gerade im Übergang zum Schienenpersonennahverkehr in die Region hinein. Und das muss mit bedacht werden und das kann ich hier nicht erkennen.
26: Brandenburgs Verkehrsminister Robert Krumbach, SPD. Soweit die Nachrichten. 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Das Wetter: bis zum Abend mal Sonne, mal Wolken und im Osten ein paar Schauer. Zurzeit haben wir in Berlin-Wannsee 26 Grad und in Marzahn 24, in Templin 25 und in Potsdam 26 Grad. Dazu weht ein mäßiger Wind aus Nordost. Nachts bewölkt, aber weitgehend trocken, tiefste Werte 17 bis 13 Grad. Und morgen erst viele Wolken, im Norden Schauer oder Gewitter. Im Verlauf dann von Süden her freundlicher bei 26 bis 31 Grad morgen. Die Zeit 16.25 Uhr.
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6: Ich bin Clemens Schulze, willkommen. Es reicht noch nicht, so die kritischen Stimmen aus der Wirtschaft. Ein guter Tag, das ist von Seiten der Bundesregierung zu hören. Beides sind Reaktionen auf ein weiteres Entbürokratisierungspaket, das das sogenannte Entlastungskabinett heute vorgelegt hat. Schneller, digitaler, effizienter soll vieles gehen. Und was ist damit konkret gemeint? Die Einzelheiten von Hauptstadtkorrespondent Benjamin Großkopf.
9: Etwa 200 Lkw fahren für Spediteur Horst Kottmeier aus Bad Oeynhausen in Nordrhein-Westfalen. Das liegt etwa 30 Kilometer entfernt von der Grenze zu Niedersachsen.
11: Ja, wir haben einen Kunden, der ist von hier aus 40 Kilometer, also 10 Kilometer in Niedersachsen. Der produziert Lebensmittel, der braucht von uns alle 4-5 Stunden Lkw mit Verpackungen. Und den interessiert nicht, ob in Nordrhein-Westfalen Feiertag ist oder nicht. Also müssen wir uns irgendwie was überlegen, wie wir es an diesen verrückten Tagen im Jahr hinkriegen.
9: Mit diesen verrückten Tagen meint Kottmeier sogenannte bundesuneinheitliche Feiertage. Feiertag gleich Lkw-Fahrverbot, wodurch in Nordrhein-Westfalen beispielsweise an Fronleichnam nicht gefahren werden darf. In Niedersachsen ist das kein Feiertag, es wird normal gearbeitet.
11: Ich glaube, wir bohren, solange ich in der Spedition tätig bin, das sind 46 Jahre. Seitdem nervt uns dieses Thema, wirklich.
9: Zwischen Spedition Bad Oeynhausen und Ministerium für Digitales und Staatsmodernisierung Berlin liegen genau 463 Kilometer. Und immer die A2 entlang in die Hauptstadt dürfte Horst Kottmeier heute geguckt haben. Das Generve von 46 Jahren bald vorbei.
12: Wir nehmen deutlich an Tempo auf,
9: sagt in Berlin Minister Carsten Wildberger, dessen Aufgabe es ist, das Land digitaler und moderner zu machen. Heute hat er wieder vorgelegt, zweites sogenanntes Entlastungskabinett der Bundesregierung. Beschlüsse wie zum Beispiel der, dass es an diesen verrückten bundesuneinheitlichen Feiertagen kein Lkw-Fahrverbot mehr geben soll.
12: Weitreichende Maßnahmen, um den Alltag der Menschen in Deutschland und den Alltag für die Unternehmerinnen und Unternehmer in diesem Land einfacher zu machen.
9: Ein ganzes, oft sehr kleinteiliges Maßnahmenbündel, von den nicht mehr Fahrverboten für Lkw über die Abschaffung der Umweltplaketten für E-Autos bis hin zu technischen Geräten in Betrieben, die nicht mehr alle regelmäßig geprüft werden müssen. Der allergrößte Teil der angekündigten 600 Millionen Euro Entlastung pro Jahr soll allerdings im Gesundheitswesen herausspringen. Die zuständige Ministerin Nina Wagen steht deswegen heute quasi als Kronzeugin neben Wildberger. Es geht voran.
13: Durch digitale Abläufe, durch digitale Kommunikation und damit auch einem digitalen Gesundheitswesen, das für alle Beteiligten Vorteile auch mit sich bringt.
9: Die Vorteile liegen natürlich auf der Hand. Mehr digital heißt weniger Kosten, Papier, Nerven, Aufwand. Beispiel E-Überweisung, die nun kommen soll.
13: Man hat die Überweisung künftig nicht mehr auf dem Zettel, sondern hat die auch digital. Vor allem, wenn man sie dann vielleicht nochmal hätte in der Arztpraxis abholen müssen oder wenn man sie dann in die nächste Arztpraxis mitbringen muss.
9: Doch genau an diesem Beispiel zeigen sich auch die Schwierigkeiten, vor denen Wagen, Wildberger und die anderen wildentschlossenen Entbürokratisierer stehen. Aus allen Plänen müssen Gesetze werden, die dann auch noch umzusetzen sind. Die digitale Überweisung etwa kommt im September. Nicht in diesem, nicht im nächsten September, sondern soll, Zitat, schrittweise bis September 2029 eingeführt werden.
14: Und das zeigt sehr deutlich, wie schwierig es ist, den Bürokratie-Dschungel in Deutschland zu lichten. Benjamin Großkopf aus dem Hauptstadtstudio berichtete. Die Kämpfe zwischen den USA und dem Iran, die haben sich wieder verschärft. Die USA griffen wieder Ziele im Süden des Landes Iran an und dieser wiederum meldet Vergeltungsschläge mit Raketen und Drohnen auf US-Stützpunkte in Bahrain, Kuwait und Jordanien. Auch sollen drei Öltanker in der Straße von Hormuz in omanischen Gewässern attackiert worden sein. Der Krieg scheint also weiterzugehen. Und der Iran gibt sich entschlossener denn je, diesen Krieg auch zu führen, berichtet Korrespondent Uwe Lüb.
15: Wir stehen einem bösartigen Feind und dem großen Satan gegenüber, sagt Ali Bagheri, stellvertretender Chef des Nationalen Sicherheitsrats in Iran, einem Reporter des Staatssenders IRIB. Und einem solchen Feind, nämlich den USA, gebe man nicht nach. Für Iran gehe es um dreierlei. Erstens Rache für den Tod des obersten Anführers Ali Khamenei. Zweitens geht es darum, sich gegen die Schikanen und überzogenen Forderungen der USA zu wehren. Drittens geht es um die Bewahrung und Festigung der Errungenschaften, einschließlich der Frage der Straße von Hormuz sowie im Nuklearbereich. Der Ton ist gesetzt und der Krieg ist seit einer Woche neu entbrannt. Sowohl die USA als auch Iran veröffentlichen Bilder des Einsatzes ihrer Waffen, von Flugzeugträgern, die einen, von Raketenabschussrampen, die anderen. Die USA zeigen zusätzlich die Folgen. Explosionen reißen große Krater. Aus Teheran heißt es, mindestens 30 Zivilisten seien in den vergangenen Tagen durch amerikanische Raketen getötet worden. Iran beschießt immer wieder US-Militärstellungen in Jordanien und den Golfstaaten. Beide Seiten fühlen sich im Recht. Die USA greifen Iran an, weil das Regime Tanker in der Straße von Hormuz attackiert, um die Kontrolle über die Meerenge durchzusetzen.
2: So sei es ja zunächst verabredet worden, meint Irans stellvertretender Außenminister Qasem Gharibabadi. Doch die USA missachteten das sogenannte Memorandum of Understanding, die Absichtserklärung von Mitte Juni, völlig. Darüber brauche man nun nicht mehr zu reden. Die USA haben es aufgekündigt und das bedeutet für Iran, so Gharibabadi, kein Land sollte erwarten, dass die Islamische Republik Iran irgendwelche Verpflichtungen aus dem sogenannten Memorandum of Understanding erfüllt. Zuletzt haben die USA auch die Blockade iranischer Häfen wieder in Kraft gesetzt. Das Regime soll wirtschaftlich in die Knie gezwungen werden. Einnahmen aus dem Ölgeschäft sollen wegbrechen. Doch Iran gibt sich selbstbewusst. Man habe genug Erfahrungen gesammelt in den Jahren der Sanktionen, um diese weiterhin umgehen zu können, sagt Irans Ölminister Mohsen Paknejad. Wie immer sind unsere Mechanismen so gestaltet, dass wir auch dann noch Öl verkaufen können, wenn der Feind seinen Verpflichtungen nicht nachkommt, und dieser Prozess läuft bis heute erfolgreich weiter. Auch während der Blockade haben wir eine beachtliche Menge Öl über die Blockadelinie hinaus transportiert und weiter verkauft. Wie lange allerdings die Waffen Irans reichen, um gegenzuhalten, ist unklar. Ebenso, ob es dem Regime, wie vor Monaten behauptet, gelingt, selbst während des Krieges neue Waffen herzustellen. US-Präsident Donald Trump sagte im Sender Fox News, er glaube, über das Arsenal Irans Bescheid zu wissen oder auch nicht.
16: I think I know. Nobody knows an exact number.
14: Das sagt US-Präsident Donald Trump. Der Beitrag von Iran-Korrespondent Uwe Lüb. Die Situation am Persischen Golf scheint sich also wieder mal zuzuspitzen. 3:05 ist es jetzt und es sind Sommerferien in Berlin und Brandenburg. Während die einen in den Urlaub fahren, gibt es auch hier in der Region einiges zu erleben für die anderen, die hier bleiben. Sportbegeisterte Kinder und Jugendliche können sich zum Beispiel in Sommercamps austoben, eben zum Beispiel in Bernau und im Barni. Dort findet in dieser Woche das erste von zwei Sommercamps der Basketballer von Lok Bernau statt. Rund 70 Kinder und Jugendliche trainieren da gemeinsam und haben vor allem eins, eine schöne Ferienzeit. RBB24-Reporter Martin Kraus hat sie besucht.
18: Dribbeln, Passen, Laufwege und vor allem ganz viel Spaß. In verschiedenen Altersklassen aufgeteilt rennen die Kinder und Jugendlichen durch die Erich-Wünsch-Halle. Angeleitet werden sie von 12 Trainern. Einer von ihnen ist Andreas Gennermann. Er versucht den Jungs im Alter von 14 bis 16 Jahren Spielzüge näher zu bringen. Mit einer gewissen Herausforderung.
19: Es ist immer ein bisschen schwierig, gerade 16-Jährige, gerade mitten in der Pubertät, auch dementsprechend zu motivieren, weil die wollen alle nur zum Korb ziehen und quasi ihr eigenes Ding machen oder mal shooten. In dem Camp geht es darum, dass wir Taktik üben. Wir versuchen aktiv natürlich dieses Spielsystem von Bernau zu trainieren. Das ist so im Großen und Ganzen das, was wir hier versuchen zu üben und umzusetzen.
18: Direkt daneben trainieren die Jüngeren. Ab 7 Jahren können sie am Sommercamp teilnehmen. Mit dabei auch viele Mädchen. Die Bedeutung von Frauenbasketball habe zugenommen und immer mehr würden sich für den Sport begeistern, freut sich Trainerin Clara Lorenz.
20: Ich finde, dass Frauenbasketball oder generell Frauensport sehr unterschätzt wird. Deswegen finde ich sehr wichtig, dass man als Frau auch zeigt, dass Basketball ein Frauensport ist und auch ein Frauensport sein kann. Deswegen bin ich sehr, sehr stolz, dass viel mehr Mädchen einfach da sind und viel mehr Lust auf Basketball haben, weil sonst ist ja immer so Tanzen oder irgendwas. Deswegen freue ich mich, dass sehr viele Mädchen hier sind.
18: Die Nachfrage nach den Sommercamps von Lok Bernau war groß. Schnell waren die Plätze ausgebucht. Für Campleiter und den hauptamtlichen Trainer Alejandro Santana ist das Camp auch dafür da, den Verein zu präsentieren.
21: Ja, uns ist wichtig auch, dass die gemeinsame Stadt uns kennt, dass sie wissen, unsere Türen sind offen und dass wir auch alle anbieten können, Sport zu machen, Spaß zu haben.
18: Und Spaß haben die Teilnehmenden auf jeden Fall, aus ganz unterschiedlichen Gründen.
22: Man findet viele Freundschaften und es macht einfach mehr Spaß.
23: Ich finde es einfach cool, dass man so, weil ich habe ja schon Fußball gespielt, ich finde einfach Ballsportarten allgemein cool.
24: Also ich finde erstmal hier ganz, ganz toll, dass ich ganz viele neue Leute kenne.
28: Ich bin hier zum Spaß.
14: Tja, und genau das ist das Ziel des Ganzen. Wer Basketball trainieren will, kann in den Sommercamps von Lok Bernau das tun. Die zweite Runde ist vom 17. bis 21. August. Und für uns mit dabei und das beobachtet hat das RBB24-Reporter Martin Kraus.
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14: Sommerpause an der Börse? Naja, eher nicht, sagt Claudia Werle vom Frankfurter ARD Börsenstudio. Unter anderem wegen der weiterhin angespannten Weltlage. Hinzu kommen die ambitionierten Bewertungen nach monatelangem Kursrausch rund um das Thema künstliche Intelligenz mit der Gefahr jederzeitiger Kurskorrekturen. Mehr dazu eben von Claudia Werle.
0: Sommer. Das ist eine besondere Zeit, auch an der Börse. Da geht es in der Regel viel ruhiger zu als sonst, sagt Jochen Stanzl von der Consorsbank.
1: Die Terminkalender werden dünner und dann hat man einfach weniger Impulse, weniger Dinge, die von außen auf die Börse einströmen. Die Leute sind eher am Strand und erholen sich.
0: Früher gab es eine richtige Sommerpause. Wenn man weit zurückschaut ins 17., 18. Jahrhundert, da waren vor allem Adlige an der Börse aktiv und die gönnten sich den Luxus, sind im Sommer aufs Land gefahren, ihren Vergnügungen nachgegangen und haben sich dann erst wieder im Herbst um die Finanzen gekümmert. Aktienstratege Robert Halber von der Baader Bank muss darüber schmunzeln. Denn heute sind es nicht einzelne Adelsfamilien, die die Märkte bewegen, sondern es sind Millionen Anleger auf der ganzen Welt. Unternehmen mischen mit. Auch große Fondsgesellschaften und computergestützte Handelssysteme spielen eine große Rolle, so Halber.
3: Börse ist heute ein 24-Stunden-Geschäft, egal ob Sommer ist oder nicht. Auch wenn weniger los ist an Menschen, das heißt ja nicht, dass die Maschinen nicht weiter arbeiten.
0: Was diesen Sommer so besonders macht? Die Welt ist unberechenbarer geworden. In der Ukraine wird immer noch gekämpft, dann die Lage im Iran und damit verbunden die Frage, wie es um die Energieversorgung und um die Energiepreise bestellt ist. Denn das hat Auswirkungen auf die Inflationsentwicklung und es stellt sich die Frage, wie die Notenbanken darauf reagieren werden. Für den Leiter des Bereichs Kapitalmärkte und Strategie bei der DK Bank, Joachim Schallmeier, ist klar, das ganz große Thema ist künstliche Intelligenz.
4: Das ist ein ganz, ganz zentrales Börsenthema, was nicht nur jetzt die kommenden Wochen, sondern vor allen Dingen auch die Richtung im zweiten Halbjahr vorgeben wird.
0: Denn in diesen Bereich werden Milliarden investiert. In die Chipproduktion, in neue Rechenzentren, auch in die Stromversorgung und in die entsprechende Infrastruktur. Die Aktien von Unternehmen, die in diesem Bereich Lösungen anbieten, steigen. Rasant. Robert Halver ist nicht der Einzige, der diese Entwicklung mit einer gewissen Sorge beobachtet.
3: Da die Branche so hoch bewertet ist und weil ja auch die Nörgler zunehmen nach dem Motto, wie können diese Abermilliarden denn jemals wirtschaftlichen Erfolg zeigen, reicht natürlich nur das falsche Husten des Vorstandschefs, des Chipherstellers oder dass man falsch in die Kamera schaut, um Knüppel aus dem Sack herauszuholen und die Branche kräftig nach unten zu bewegen.
0: Sprich, es könnte zu deutlichen Kurskorrekturen kommen. In den Sommermonaten ist das nicht ausgeschlossen. Also, sich entspannt zurücklehnen und den Sommer genießen, so wie es die wohlhabenden Adligen im 17., 18. Jahrhundert getan haben, wohl eher nicht. Es könnte ruppig werden an der Börse.
14: Tja, andere Zeiten, andere Methoden. Von der Börse in Frankfurt am Main die Analyse von Claudia Werle.
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14: Mit Werner Schoninger.
26: Und mit einer weiteren Gefahrenmeldung. Vorsicht auf der A11 Stettin-Berlin. Zwischen Werbelin und Finofurt befinden sich Personen auf der Fahrbahn A11. Vorsicht weiter auf der A10 südlicher Berliner Ring Richtung Dreieck Werder. Zwischen Schönefelder Kreuz und Rangsdorf ist die Autobahn nach einem Unfall gesperrt. Und Vorsicht auf der A13 Berlin Richtung Dresden. Zwischen Baruth-Mark und Starkow ein liegen gebliebenes Fahrzeug und zwar auf der linken Spur im Baustellenbereich 30 Minuten plus auf der A13 Richtung Dresden. Stadtverkehr Berlin, A100 Stadtring Richtung Treptow. Zwischen Hohenzollerndamm und Tempelhofer Damm stehen Sie bis zu 25 Minuten im Stau. In der Gegenrichtung steht ein defekter LKW in Höhe Spandauer Damm, deshalb hier 15 Minuten plus und im weiteren Verlauf noch einmal 15 Minuten plus ab Innsbrucker Platz. Kommen Sie gut durch.
14: 16:40 Uhr.
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14: Ich bin Clemens Schulze, ich grüße Sie. Er versucht Zuversicht zu verbreiten. Bundeskanzler Merz will erkennbar das miese Ansehen seiner Koalition drehen. Auf der Sommerpressekonferenz kurz vor seinem Urlaub ließ er kritische Journalisten Fragen an Reformen und am Zustand der Koalition abperlen. Mehr dazu in den Meldungen mit Werner Schoninger.
26: Bundeskanzler Merz geht davon aus, dass die Reformen im Land länger dauern als gedacht. Auf seiner Sommerpressekonferenz zeigte er sich aber zuversichtlich, dass sich die Lage der deutschen Wirtschaft schrittweise verbessern wird. In diesem Jahr musste die Regierung ihre Wachstumsprognose für 2026 wegen des Nahostkriegs aber deutlich senken. Mit Blick auf die Reform der Schuldenbremse dämpfte der Kanzler die Erwartungen. Die Hürden für eine erneute Änderung der Schuldenbremse im Grundgesetz seien sehr hoch. Laut Koalitionsvertrag von Union und SPD sollte die Gesetzgebung bereits bis Ende vergangenen Jahres abgeschlossen werden. In Brandenburg läuft eine groß angelegte Drogenrazzia. Das Zollfahndungsamt durchsucht gemeinsam mit der Bundespolizei unter anderem eine Industriehalle in Ludwigsfelde im Landkreis Teltow-Fläming. Dabei soll es sich nach RBB-Informationen um ein Labor handeln, in dem synthetische Drogen hergestellt werden. Christina Torge, RBB 24.
0: Schwer bewaffnete Bundespolizisten sichern den Bereich. Es soll mehrere Festnahmen gegeben haben. Außerdem habe es weitere Maßnahmen an anderen Orten gegeben. Die Durchsuchungen folgen im Auftrag der Berliner Staatsanwaltschaft, wie der Behördensprecher Bauer dem RBB sagte. Weitere Details sollen später bekannt gegeben werden. Im Oktober vergangenen Jahres war in Nauen im Havelland ein riesiges Drogenlabor ausgehoben worden. Die Ermittler waren tagelang im Einsatz.
26: Die Bundesregierung hat weitere Maßnahmen zum Abbau von Bürokratie beschlossen. Bürger und Wirtschaft sollen dadurch um 600 Millionen Euro pro Jahr entlastet werden. Zu den insgesamt 10 Maßnahmen gehört unter anderem, dass Überweisungen beim Arzt nur noch digital abgewickelt werden sollen. Pflichttermine im Jobcenter sollen per Videoschalte möglich werden. Die Nutzer von Elektroautos müssen künftig keine grüne Umweltplakette mehr beantragen. Die Beschlüsse wurden im sogenannten Entlastungskabinett gefasst. Dabei geht es ausschließlich um den Abbau von Bürokratie. Die russische Regierung hat angesichts landesweiter Kraftstoffengpässe angeordnet, Lebensmitteltransporte zu bevorzugen. Zur Begründung hieß es aus dem Kreml, damit solle verhindert werden, dass Lebensmittel verderben. Ursache der angespannten Versorgungslage bei Benzin und Diesel sind ukrainische Drohnenangriffe auf die russische Energieinfrastruktur und auf Ölraffinerien. Nach Berechnungen von Medien und Energieberatern liegt die Benzinproduktion in Russland derzeit nur bei rund 65% des saisonalen Durchschnitts. In Großbritannien sollen bald alle Social-Media-Plattformen in der Nacht für Jugendliche gesperrt werden. Apps wie TikTok oder Instagram werden zwischen Mitternacht und 6 Uhr morgens für 16- und 17-Jährige nur noch stark eingeschränkt nutzbar sein, teilte die Regierung in London mit. Außerdem sollen Funktionen deaktiviert werden, die zum endlosen Weiternutzen animieren. Umsetzen sollen die Sperren die Technologiekonzerne, die die Apps betreiben. Falls nicht, drohen strenge Sanktionen, hieß es weiter. Vergangenen Monat hatte London schon ein Social-Media-Verbot für unter 16-Jährige angekündigt, das Anfang 2027 in Kraft treten soll. Bei der Fußball-WM steht am Abend das zweite Halbfinale an. In Atlanta trifft England auf Titelverteidiger Argentinien. Aus dem ARD-WM-Team Christian Schulze.
5: In die Kategorie Aberglaube fällt die Trikotwahl der Argentinier für das Halbfinale. Lionel Messi und Co. werden im dunkelblauen Auswärtstrikot auflaufen und nicht im himmelblauen Heimtrikot. Die Wahl auf das dunklere Trikot hat mit dem WM-Viertelfinale 1986 zu tun. Damals schlug Argentinien mit Diego Maradona die Engländer 2:1. Und das im dunkelblauen Oberteil. Für diesen Trick gibt es sogar Lob vom gegnerischen Coach. Das hätte ich auch so gemacht, sagte Englands Trainer Thomas Tuchel und verriet, dass auch er über längst vergessene Dinge nachgedacht hat. Für die Chance auf das erste englische WM-Finale seit 1966 hat er die gute alte Manndeckung für Superstar Lionel Messi in Erwägung gezogen. Ob er Argentiniens Anführer und Schlüsselspieler wirklich in Manndeckung nehmen wird, zeigt sich ab 21 Uhr.
26: Und RBB 24 Inforadio überträgt das Spiel komplett. Und soweit die Nachrichten. 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Das Wetter: bis zum Abend mal Sonne, mal Wolken und im Osten ein paar Schauer. Zurzeit haben wir in Berlin-Wannsee 26 Grad und in Marzahn 24, in Templin 25 und in Potsdam 26 Grad. Nachts bewölkt, aber weitgehend trocken, 17 bis 13 Grad, die tiefsten Werte. Und morgen dann erst viele Wolken, im Norden Schauer oder Gewitter, später im von Süden her freundlicher bei 26 bis 31 Grad. Die Zeit 16.45 Uhr.
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14: Ich bin Clemens Schulze. Willkommen. Brandenburg hat in den vergangenen Jahren 20% seiner Geburtskliniken verloren. Und dieser Prozess geht weiter. Zuletzt hat das Potsdamer St. Josephs Krankenhaus Schlagzeilen gemacht, weil die Geburtshilfe dort schließen muss. Eine Auswirkung der Krankenhausreform. Tja, wie geht's denn jetzt weiter in der Region? Gibt's bald nicht mehr genügend Kreißsäle in Brandenburg? RBB-Landespolitik-Reporter Thorsten Südow hat in den Ruppiner-Kliniken in Neuruppin nachgefragt und zunächst einen sehr jungen Mann getroffen.
6: Elias ist am Montag im Universitätsklinikum Ruppin-Brandenburg in Neuruppin geboren. Elias wiegt etwas mehr als 5 Pfund und seine U2-Untersuchung war 1A. Seine Mutter ist aus dem etwa 35 Kilometer entfernten Schönermark in die Geburtsstation gekommen. Hebamme Silke Bartel schildert, dass der Einzugsbereich der Geburtsstation in Neuruppin nicht klein ist.
7: Also die Frauen, die hierher kommen zur Geburt, fahren im Durchschnitt auch zwischen 40, 50, manchmal sogar auch 60 Minuten, weil es bis in die Prignitz reicht, Oberhavel bis zum Rand Uckermark. Es ist schon eine weite Fahrstrecke.
6: So passiert es, dass Kinder auch mal im Rettungswagen oder irgendwo im Auto der Eltern unterwegs zur Welt kommen.
7: Ja, es kommt da, wo es kommen will. Wenn es sich einfach nicht mehr aufhalten lässt, kommt es.
6: Das Universitätsklinikum Ruppin-Brandenburg mit etwa 500 Geburten jährlich sei sehr gut aufgestellt bei der Betreuung von Müttern und Kindern vor, während und nach den Geburten, sagt Kinderklinik-Chefarzt Thomas Schmitz. Die Krankenhausreform zwingt die Kliniken, sich auf medizinische Angebote mit hoher Qualität zu konzentrieren. So mache es auch das Uniklinikum in Neuruppin, schildert Chefarzt Schmitz. Zusätzliche Ärzte sind eingestellt worden, um Schwangere und Neugeborene bestmöglich zu betreuen.

0: bei der Krankenhausplanung und der Entwicklung von Geburtshilfen muss man einen sehr genauen Blick nehmen.
1: Das sagt Brandenburgs Gesundheitsminister René Wilke im Beitrag von unserem Landespolitik-Reporter Thorsten Südow. Raus aus dem Kinderzimmer, ab an die frische Luft. Für Kinder in der Stadt sind Spielplätze wichtig. Im Berliner Kinderspielplatzgesetz steht dann auch, pro Einwohner soll ein Quadratmeter öffentlicher Spielplatzfläche zur Verfügung stehen. De facto sind es allerdings weniger, auch wenn es berlinweit rund 1900 öffentliche Spielplätze gibt. Deshalb sollen laut der Senatsumweltverwaltung zusätzliche Flächen geschaffen werden. Ein frisch sanierter und erweiterter Spielplatz in Reinickendorf wurde heute eröffnet. Und mit dabei war Landespolitikreporterin Kirsten Buchmann.
2: Eine Lichtung in Heiligensee. In der Mitte stehen eine glänzende hohe Rutsche, eine Schaukel und eine Boulderwand. Die Kinder der Kita Apfelbäumchen dürfen die neuen Geräte aus Robinien und Eichenholz einweihen. Monatelang wurde der Waldspielplatz Rallenweg saniert und umgestaltet. Gunnar Heine, Chef der Berliner Forsten.
3: Viele Materialien haben wir selbst aus dem Wald. Wie Sie hier sehen, das ganze Holz stammt überwiegend aus den Sturmereignissen vom letzten Jahr.
2: Heine wünscht sich angesichts hoher Nachfrage, die Zahl der momentan 14 Waldspielplätze deutlich zu erhöhen. Sie sind ein Teil der Spielplätze. Berlinweit wird der vorgeschriebene Richtwert von einem Quadratmeter Spielplatzfläche pro Einwohner nicht erreicht. Die Spielplatzsituation ist je nach Bezirk unterschiedlich. Reinickendorf schneidet mit 0,7 Quadratmetern am besten ab. Am niedrigsten ist dagegen die Versorgung mit knapp einem halben Quadratmeter in Marzahn-Hellersdorf. Die insgesamt 14 Berliner Waldspielplätze sind dabei nicht eingerechnet, erklärt Umweltstaatssekretär Andreas Kraus.
4: Es ist natürlich Forst und damit fällt es aus der Statistik raus.
2: Um zusätzliche Spielplatzfläche in Berlin zu schaffen, werde unter anderem in Neubaugebieten darauf geachtet.
4: Das ist natürlich ein Punkt, der auch die Bezirke dann betrifft, dass hier neue Spielplätze auch im Zuge von Neubauvorhaben geschaffen werden.
2: Ob beim Neubau oder der Umgestaltung von Spielplätzen angesichts der Hitze im Sommer ist Schatten ein wichtiges Thema. Es gebe viel Geld für Bäume, sagt Kraus.
4: Wir haben hier die Forsten, die auch Schatten spenden, aber wir müssen auch, und das ist Teil der Wahrheit, Hitzeschutz ist nicht nur Bäume pflanzen, sondern wird auch zukünftig technische Maßnahmen sein. Wasserverdunstung, Wasserspiele, Sonnensegeln.
2: Die Bezirksbürgermeisterin von Reinickendorf, Emine Demibücken-Wegner, wünscht sich pro Jahr ein deutlich größeres Budget, um Spielplätze zu sanieren.
5: Wir haben insgesamt für unsere 98 Spielplätze 245.000 Euro. Das ist natürlich viel zu wenig. Wir bräuchten viel mehr.
2: Über den neu gestalteten Spielplatz Rallenweg ist sie aber sehr zufrieden. Auch die Kinder und die Erzieherin der Kita Apfelbäumchen freuen sich.
6: Ich finde den Spielplatz schön. Die Rutsche ist ja am coolsten.
7: Super, sehr schön. Werden wir öfters hergehen.
1: Also richtig zufriedene Spielplatzbesucher auf einem neuen Spielplatz in Berlin-Reinickendorf. Der Beitrag von rbb24-Reporterin Kirsten Buchmann. Und da geht noch was mit den Spielplätzen. Im Internet hat sich ein heute 51-jähriger Berliner als 11-jähriger Junge ausgegeben, mit Mädchen in diesem Alter gechattet und sie dazu gebracht, ihm Nacktbilder zu schicken. Heute gab es die Quittung. Das Amtsgericht Tiergarten verurteilte ihn zu einer Gefängnisstrafe von 3 Jahren und 4 Monaten. Mehr von rbb24-Gerichtsreporter Ulf Molling.
8: Bei der ersten Durchsuchung der Wohnung des Angeklagten nach einer Strafanzeige fand die Polizei allein 190 Stunden Kinderpornovideos. Dort kann man 8 Tage lang, ohne auch nur eine Minute Unterbrechung, den Missbrauch von Kindern ansehen. Obendrein hatte der Angeklagte 15 Mädchen im Alter von 8 bis 13 Jahren im Chat angesprochen und gefragt, was hast du denn heute so an? Wenn er Nacktbilder wollte, bekam er sie oft über WhatsApp von den Kindern. Wenn nicht, drohte er auch in einem Fall, sich selbst zu verletzen, wenn die Kinder keine Bilder schickten. Die erste Durchsuchung beim Angeklagten fand im November 2024 statt. Neben 6.576 Kinderpornofotos auf seinen Handys, Laptops, Tablet und Computern zu Hause waren es 6.672 Kinderpornovideos. Doch die Hausdurchsuchung der Polizei habe ihn nicht nachhaltig beeindruckt, hieß es in der Verhandlung, Gerichtssprecherin Lisa Jani.
9: Trotzdem habe der Angeklagte sofort im Netz seine Aktivitäten wieder aufgenommen, habe sich weiterhin als 11-jähriger Junge ausgegeben und junge Mädchen kontaktiert und sie dazu gebracht, Nacktaufnahmen von sich anzufertigen und zu übersenden. Und er soll ihnen auch Kinder- bzw. jugendpornografisches Material übersandt haben.
8: Der digitale Forensiker der Polizei hatte sich alle Dateien mit Kinderpornos, die beim Angeklagten gefunden wurden,

0: anschauen müssen. Dateien von aufgenommenen, real stattgefundenen Missbräuchen von September 2015 bis November 2025. Auch wenn der Angeklagte die Bilder passiv konsumiert habe, stecke hinter jedem Kind der reale Missbrauch und ein reales Verbrechen an einem Kind, wenn auch ohne Körperkontakt durch den Angeklagten, so die Vorsitzende Richterin. Der Computerexperte der Polizei berichtet als Sachverständiger von 199 Chatgruppen, in denen der angeklagte ehemalige Triebwagenführer der BVG aktiv war. Bis zu 2000 Mitglieder hätte es dort gegeben. Der 31-jährige Kripo-Beamte berichtet, dass durch die Auswertung der Datenspeicher des Angeklagten es inzwischen zu 4000 weiteren Verfahren wegen des Verdachts des Missbrauchs von Kindern im Internet, dem sogenannten Cybergrooming, gekommen sei. Weltweit wird er ermittelt. Der 51-jährige Angeklagte hatte ein umfassendes Geständnis abgelegt im Prozess. Er sei pädophil. Ich bereue, was ich alles gemacht habe und schäme mich dafür, sagt der Angeklagte wörtlich. Mit dem Projekt Kein Täter werden habe er Kontakt gehabt und will bei Kind im Zentrum eine Therapie machen. Ein weiteres Verfahren läuft gegen den Angeklagten, bei dem inzwischen eine dritte Hausdurchsuchung im März stattfand. Seitdem sitzt er in Untersuchungshaft.
1: Abgründe tun sich manchmal vor Gericht auf. Gerichtsreporter Ulf Morling war das.
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1: Um 5:06. Wie kann ein zweidimensionales Bild die Dreidimensionalität einer Skulptur vermitteln? Welche Perspektiven eröffnen Fotografien auf plastische Kunst? Fragen, die sich jetzt das Berliner Bode-Museum stellt. Eine Sonderausstellung stellt Skulpturen der Museumssammlung und Aufnahmen aus dem Fotoarchiv des Hauses gegenüber. Unsere Kunstexpertin Barbara Wiegand nimmt uns mal mit auf einen Rundgang.
3: Eine junge Frau begrüßt den Besucher in der Ausstellung, schaut ihn von einem Sockel herab an oder auch an ihm vorbei. Noch rätselhafter scheint dieser Blick auf den hinter der Porträtbüste gehängten Fotos. Oft steht darauf der Kopf im Fokus, im Spiel von Licht und Schatten fast sphärisch, unheimlich inszeniert. Oder streng im Profil, wie bei einem Polizeifoto. Kuratorin Lilla Matjok-Engel:
4: Bei dieser Renaissance-Büste der sogenannten Prinzessin von Urbino. Das ist ein sehr ausdrucksstarkes Porträt. Die Fotografien, die wir hier zeigen, fokussieren auf unterschiedlicherweise auf ihr Gesicht. Jeder Abzug, die hier gezeigt werden, also 6 Stück insgesamt, zeigen ihre Persönlichkeit anders, finde ich. Das könnte man auch sagen, das sind 6 verschiedene Frauen, obwohl das ist die gleiche Büste.
3: Um die Ecke, hinter den 6 Frauen, lugt ein lockiger Junge herüber. Echt frech scheint sich das Fotomotiv die Nase an der Linse plattgedrückt zu haben. So nah kam die Kamera dem Gesicht der barocken Puttofigur.
4: Foto und Skulptur sind ganz verschiedene Sachen. Es hat ein Eigenleben, diese trotziger Junge, der uns so anschaut und dann als ob er so sagen würde, na und? Und wenn man die Skulptur aber sieht, fragt man, wie hat der Fotograf diese Perspektive aufgenommen?
3: Andere Fotografen sahen die 1618 von Gian Lorenzo Bernini geformte Figur eines Jungen, der im Spiel mit einem Delfin von diesem in die Wade gebissen wird, ganz anders. So scheint der freche, schräg nach oben gerichtete Blick auf einem anderen Foto erratisch, irgendwie entrückt. Daneben sieht man den ganzen Kerl, aber von hinten. Der Delfin könnte hier auch eine Schlange sein. 54 Fotografien von ausgewählten Skulpturen aus dem 11. bis 17. Jahrhundert hat Kuratorin Matjok-Engel aus dem Fotoarchiv des Museums dafür ausgewählt. Historische oder auch neu von alten Negativen entwickelte Abzüge. Dazu zeitgenössische Aufnahmen. So gewährt man Einblicke, die sonst nur Kunsthistoriker bekommen, erläutert Antje Scherner, Direktorin des Bode-Museums.
5: Man kennt die Objekte, als erstes sieht man sie auf einer Abbildung. Und was Frau Matjok-Engel herausarbeitet, ist, dass sich eben über die Zeit hinweg die Perspektiven ändern. Und wir in dieser Ausstellung zeigen können, wie Fotografie Kunstwerke interpretiert, bevor der Kunsthistoriker oder der Betrachter das tun kann.
3: So ergeben sich beim Rundgang durch die Ausstellung immer wieder andere, individuelle Blicke auf die Kunst. Ansichten, die man übrigens um eigene ergänzen kann. Denn Handyfotos für eigene Aufnahmen der alten Skulpturen sind hier ausdrücklich erwünscht.
4: Heute hat man eigentlich immer eine Kamera dabei, ja, das Smartphone. Und dann dachte ich für die Besucherinnen, das ist ja auch sehr spannend. Sie können hier vergleichen. Sie können selber die Originale sehen und dann selber auch entscheiden, okay, wenn ich jetzt ein Foto mache, wie mache ich das? Oder was erzeuge ich dadurch, wenn ich jetzt ein Foto von der Seite mache oder vom Gesicht oder Detail? Und das finde ich so aktuell, weil man das einfach ständig macht.
1: Also ausprobieren im Bode-Museum in Berlin-Mitte. Fotografie erzählt Skulptur und diese Ausstellung hat uns vorgestellt Barbara Wiegand. Ruhiges Sommerwetter heute, 24, 25 Grad derzeit in Berlin. In Brandenburg an der Havel werden 26 Grad gemessen. Prenzlau meldet 24 Grad Richtung Niederlausitz. Einzelne Schauer örtlich. Ansonsten mal Sonne, mal Wolken bei höchstens 28 Grad. Und das ist ja zum Teil auch fast erreicht.
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6: Vorsicht bitte auf der A11 Berlin Richtung Stettin zwischen Finowfurt und Werbelin. Gefahr durch Gegenstände auf der rechten Spur A11 Richtung Stettin. A10 südlicher Berliner Ring Richtung Dreieck Werder zwischen Schönefelder Kreuz und Rangsdorf. Behinderungen nach einem Unfall 30 Minuten plus. A13 Berlin Richtung Dresden zwischen Barutmark und Starkow. Ein liegengebliebenes Fahrzeug auf der linken Spur im Baustellenbereich. Es dauert hier mindestens eine Stunde länger Richtung Dresden. Stadtverkehr Berlin A100 Stadtring Richtung Treptow. 10 Minuten Stau bis Dreieck Funkturm und im weiteren Verlauf zwischen Hohenzollerndamm und Tempelhoferdamm 15 Minuten plus. In der Gegenrichtung 10 Minuten Stau ab Innsbrucker Platz. Und Reinickendorf, der Kappweg ist zwischen Scharnweberstraße und Kurt-Schumacher-Damm gesperrt. Dort wird bis Mitte August an Erdkabeln gearbeitet.
1: 17 Uhr ist es jetzt.
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1: Ich bin Clemens Schulze. Schönen guten Tag. Wir schaffen das. Ein kurzer Satz, der zum geflügelten Wort wurde. Gesagt hat ihn die damalige Bundeskanzlerin Merkel 2015 auf ihrer Sommerpressekonferenz. Ob dem jetzigen Kanzler bei seiner Sommerpressekonferenz heute auch so ein Satz gelang? Fragen gleich an den Beobachter. Meldung jetzt mit Werner Schoninger.
6: Bundeskanzler Merz hat die Regierungsarbeit von Union und SPD gegen Kritik verteidigt. Man habe Reformen auf den Weg gebracht und werde weiter alles tun, um für Entlastungen zu sorgen und die Wirtschaft wieder in Gang zu bringen, sagte Merz in der Bundespressekonferenz in Berlin. Hauptstadtkorrespondentin Dagmar Pepping.
7: Die Koalition habe Tritt gefasst, sagt der Kanzler. Er arbeite mit den beiden SPD-Vorsitzenden Klingbeil und Baas gut zusammen und sei zuversichtlich, dass man auch im zweiten Halbjahr eine gute Politik für Deutschland machen werde. Zwei Themen seien dabei besonders wichtig. Die Reform der Altersabsicherung und der Bürokratieabbau. Eine Reform der Pflegeversicherung ist für den Herbst geplant. Genau wie ein Gesetzentwurf für flexiblere Arbeitszeiten. Mit Blick auf die drei Landtagswahlen im September sagte der Kanzler und CDU-Vorsitzende, er sei zuversichtlich, dass Mehrheiten für die AfD verhindert werden können. Diesen Optimismus werde er bis zum Wahlabend beibehalten.
6: Die Bundesregierung hat weitere Maßnahmen zum Abbau von Bürokratie beschlossen. Bürger und Wirtschaft sollen dadurch um 600 Millionen Euro pro Jahr entlastet werden. Zu den insgesamt 10 Maßnahmen gehört unter anderem, dass Überweisungen beim Arzt nur noch digital abgewickelt werden sollen. Pflichttermine im Jobcenter sollen per Videoschalte möglich werden. Nutzer von Elektroautos müssen künftig keine grüne Umweltplakette mehr beantragen. Die Beschlüsse wurden im sogenannten Entlastungskabinett gefasst. Dabei geht es ausschließlich um den Abbau von Bürokratie. Die Spritpreise sind in den vergangenen Tagen wieder stark gestiegen. Laut ADAC kostet ein Liter Super E10 im bundesweiten Mittel zurzeit 2,08 Euro und damit fast 6 Cent mehr als in der Vorwoche. Diesel verteuerte sich demnach sogar um fast 12 Cent auf jetzt 2,07 Euro pro Liter. Der ADAC führt das vor allem auf den deutlich gestiegenen Ölpreis infolge der neuen Eskalation zwischen den USA und dem Iran zurück. Die aktuelle Ferienreisewelle könnte aber ebenfalls eine gewisse Rolle spielen. In Berlin und Brandenburg läuft eine groß angelegte Drogenrazzia. Das Zollfahndungsamt durchsucht gemeinsam mit der Bundespolizei unter anderem eine Industriehalle in Ludwigsfelde im Landkreis Teltow-Fläming. Dabei soll es sich nach RBB-Informationen um ein Labor handeln, in dem synthetische Drogen hergestellt werden. Die Durchsuchungen erfolgen im Auftrag der Berliner Staatsanwaltschaft, wie ein Behördensprecher sagte. Weitere Details sollen später bekannt gegeben werden. Im Oktober vergangenen Jahres war in Nauen im Havelland ein riesiges Drogenlabor ausgehoben worden. Die Ermittler waren tagelang im Einsatz. In Teilen der Prignitz wird in der kommenden Nacht zwischen 0 und 6 Uhr die Trinkwasserversorgung unterbrochen. Grund sind Sanierungsarbeiten an einem Wasserwerk, wie der örtliche Wasserverband dem RBB mitteilte. Betroffen sind 14 Orte, unter anderem in der Gemeinde Plattenburg. Es wird empfohlen, vorher ausreichend Wasser bereitzustellen und während der Unterbrechung alle Wasserhähne geschlossen zu halten. Wenn das Wasser wieder läuft, könnte es vorübergehend getrübt sein. Die Zahl der Todesopfer nach einem Brand in einem Lokal in Thailand ist auf 33 gestiegen. Nach Angaben des Rettungsdienstes werden 30 Menschen weiter in Krankenhäusern behandelt, 15 von ihnen auf Intensivstationen. Unsere Korrespondentin für die Region, Ines Burkhardt.
8: Das Feuer war am späten Sonntagabend in dem einstöckigen Lokal ausgebrochen, in dem am Abend Live-Musik aufgeführt wurde. Augenzeugen berichteten von einer schnellen Ausbreitung von Feuer und dichtem Rauch. Ein Kurzschluss in einer Klimaanlage an der Decke gilt als mutmaßliche Brandursache. Experten zufolge entzündete sich leicht brennbares Material zur Schalldämmung an der Bühne sofort und setzte giftige Gase frei. Die Polizei ermittelt wegen des Verdachts auf Fahrlässigkeit und prüft zudem, ob Notausgänge versperrt waren. Mehrere Überlebende und Einsatzkräfte hatten berichtet, dass ein Tisch und Bierkästen den Weg verstellt hätten.
6: Bei der Fußball-WM steht am Abend das zweite Halbfinale auf dem Programm. In Atlanta trifft England auf Titelverteidiger Argentinien. Das Spiel beginnt um 21 Uhr. RBB 24 Inforadio überträgt komplett. Im Finale am Sonntag trifft der Sieger auf Spanien. Soweit die Nachrichten. 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Das Wetter. Bis zum Abend mal Sonne, mal Wolken und im Osten einige Schauer. Zurzeit haben wir in Berlin-Buch 24 Grad und in Tempelhof 25, in Angermünde 24 und in Bad Liebenwerda 26 Grad. Dazu weht ein mäßiger Wind aus Nordost. In der Nacht bewölkt, aber weitgehend trocken, tiefste Werte 17 bis 13 Grad. Morgen erst viele Wolken, im Norden Schauer oder Gewitter, später dann von Süden her freundlicher, höchste Werte morgen 26 bis 31 Grad. Die Zeit 17.05 Uhr.
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1: Mein Name ist Clemens Schulze. Schönen guten Tag. Der Bundestag ist ja bereits in der Sommerpause, die Regierung aber noch nicht. Der Apparat fährt jetzt aber so langsam runter und auch der Bundeskanzler wird bald Urlaub haben. Vorher aber stellte er sich noch der Hauptstadtpresse in der inzwischen traditionellen Sommerpressekonferenz. Rund 200 in- und ausländische Medienvertreter haben sich heute vor der berühmten blauen Wand der Bundespressekonferenz versammelt, darunter auch unser Hauptstadtkorrespondent Georg Schwarte. Und ihn habe ich vorhin gefragt, wie dann Friedrich Merz auf ihn heute gewirkt hat.
9: Ja, so ein bisschen wie Friedrich Merz eben. Sehr nüchtern, sehr zurückgenommen. Er hat ein Eingangsstatement gegeben. Da wirkte er ein bisschen wie ein Buchhalter, der nach dem Motto Check, Check, Check vorträgt, was im vergangenen halben Jahr aus seiner Sicht natürlich Gutes passiert ist. Zuletzt in den letzten beiden Wochen Reformprogramme umgesetzt, angeschoben, auf die Schiene gesetzt. Da hat er abgehakt. Er kam nicht mit einer großen Erzählung oder sozusagen mit der einen großen Erfolgsgeschichte, auch nicht mit dem Appell von der Zuversicht. Das Wort fiel sehr häufig. Zufrieden, das Wort fiel sehr häufig. Positiv. Wir haben geliefert, hat er gesagt. Aber er ist dann auch selber gefragt worden beispielsweise, ob er denn aus Fehlern gelernt habe. Da gab es dann eine sehr kurze, sehr nüchterne Antwort.
10: Ich bin ein lernfähiges System und lerne jeden Tag dazu.
9: Ja, also da haben wir heute ein lernfähiges System vor uns sitzen gehabt, das auf viele Fragen geantwortet hat. Aber du hast gefragt, wie hat er gewirkt? Ja, wie Friedrich Merz.
1: Die Koalition, die steht ein bisschen unter Druck. Die Umfragen sind schlecht. Merz wird immer wieder für seine Kommunikation kritisiert. Ja, da saß ein System vor euch, hast du gerade gesagt. Fasst ihn das alles an, was da um ihn herum kritisiert wird?
9: Er ist genau danach gefragt worden, ob ihn das ärgert. Wir gehören kurz erstmal in seine Antwort rein.
10: Mich ärgert das nicht, aber mich beschäftigt das. Und ich versuche auch, die Gründe festzustellen.
9: Mit seinem Team schob er noch nach, ob es möglicherweise auch an der Kommunikation liegen könnte. Da hat er die Antwort sich möglicherweise dann auch selber gegeben. Ein Beispiel nur, er ist gefragt worden von einer Kollegin nach der jüngsten Hitzewelle. Viele Hitzetote, 5.100 Hitzetote in Deutschland. Kein Wort dazu von diesem Bundeskanzler, von Ihnen, Herr Bundeskanzler. Warum denn nicht? Und Da kommt dann aber kein Wort des Mitgefühls, sondern er sagt, wir beobachten die Lage sehr genau und wir werden diese Lage auch weiter sehr genau beobachten. Da wird dann so ein bisschen deutlich, dass, was du angesprochen hast, dass er gelegentlich eben auch ein bisschen kalt und distanziert herüberkommt.
1: Kommen wir mal zu den Inhalten, Georg. Fangen wir mit den bevorstehenden Landtagswahlen in Ostdeutschland im September an. Da ist ja in den Umfragen die AfD weit vorne, außer in Berlin. Mhm. Aber macht das Merz nervös?
9: Das macht ihn ganz sicher nervös. Er schaut darauf, er ist besorgt, das ganz sicher. Das war ihm auch anzumerken. Allerdings, und da wurde er dann doch ein bisschen emotional im Rahmen seiner Möglichkeiten, auch sehr, sehr glaubwürdig, nämlich in dem Punkt, dass es mit dieser AfD keine Zusammenarbeit geben wird. Das hat er sehr deutlich gesagt.
10: Ich glaube, ich lasse mich von niemandem in meiner klaren Haltung zum Thema AfD überbieten. Das richtet sich allerdings nicht gegen die Wählerinnen und Wähler der AfD, sondern es richtet sich gegen die Funktionäre dieser Partei.
9: Ja, und da ist er auch gefragt worden. Da ging es auch wieder um die Kommunikation, auch seine Kommunikation. Da hat er den Ball an uns Medien zurückgespielt, hat gesagt, unsere Kommunikation der Bundesregierung, die findet ja auch über Sie statt. Nach dem Motto, ihr müsst auch diesen Menschen dann mal erzählen, was wir hier machen. Die Frage, ob man AfD-Wähler, Sachsen-Anhalt beispielsweise, oder auch hier in Berlin dann oder in Mecklenburg-Vorpommern überhaupt noch erreichen kann, ja, da wurde es dann philosophisch.
10: Es ist selten zu früh und nie zu spät. Das ist immer möglich, selbstverständlich.
9: Er wird sich auch bemühen, greift übrigens aktiv selber auch, das hat er gesagt, in den Wahlkampf ein. Er wird Auftritte haben in Sachsen-Anhalt, in Mecklenburg-Vorpommern und ja auch hier in Berlin.
1: Noch kurz zum Schluss, Georg, die Koalition, die wird ja von Verbänden und Opposition immer wieder dafür kritisiert, eine soziale Schieflage bei den Reformen zu haben. Reiche würden geschont, Bedürftige belastet. Was sagt Merz dazu?
9: Da ist er ehrlich gesagt ein bisschen ausgewichen. Es gab die Frage beispielsweise nach den Vorschusszahlungen beim Unterhalt, die jetzt gekürzt wurden. Da hat er aufs Kleingedruckte verwiesen, hat erklärt, warum das notwendig ist, hat nochmal auf die Finanzlage insgesamt bei Bund, Ländern und Kommunen hingewiesen und gesagt, mehr geht zu diesem Zeitpunkt eigentlich nicht.
1: Das sagt Hauptstadtkorrespondent Georg Schwarte, der die Sommerpressekonferenz des Bundeskanzlers heute beobachtet hat. Und wie gesagt, da saß ein lernendes System vor den Hauptstadtjournalisten, so die Worte von meinem Kollegen Georg Schwarte. Heute vor 10 Jahren gab es in der Türkei einen Putschversuch. Teile des türkischen Militärs hatten versucht, Präsident Erdogan und seine Regierung zu stürzen. Schnell wurde die Bewegung des politischen Rivalen und islamischen Predigers Gülen verantwortlich gemacht. Es folgten drastische Maßnahmen der Regierung Erdogan gegen die Gülen-Bewegung. Auch in Berlin hat all das Spuren hinterlassen, berichtet RBB24-Reporterin Ursula Voss-Henrich.
11: Ercan Karakoyun kann sich gut an den 15. Juli 2016 erinnern. Als Vorsitzender der Stiftung Dialog und Bildung ist er der oberste Vertreter der Gülen- oder Hizmet-Bewegung in Deutschland.
12: Also ich konnte nicht mehr in die Türkei reisen von dem Tag an. Wurde zu Vaterlandsverräter Nummer 1 in Deutschland sozusagen erklärt.
11: Die Gülen-Bewegung gilt in der Türkei als Drahtzieher des Putschversuchs. Für ihre Anhänger in Berlin war das ein tiefer Einschnitt.
12: Freundschaften, Familien sind auseinandergebrochen. Viele berichteten, dass sie in Moscheegemeinden nicht mehr willkommen waren. Andere wiederum wurden sogar mit Gewalt aus den Moscheen entfernt. Es gab zum Beispiel Boykottaufrufe gegen UnternehmerInnen.
11: Aus der Türkei flohen nach einer Verhaftungswelle tausende Anhängerinnen und Anhänger der Bewegung nach Deutschland. In Berlin ist die Gruppe inzwischen auf 5.000 bis 10.000 Menschen angewachsen, schätzt Karakoyun. Er verurteilt den Putschversuch, doch die Bewegung des vor 2 Jahren verstorbenen Predigers Fethullah Gülen gilt bei Anhängern des türkischen Präsidenten Erdogan als Terrororganisation. Andere sehen in ihr eine intransparente Sekte. Für Jörn Thielemann, Geschäftsführer des Erlanger Forschungszentrums für Islam und Recht in Europa, ist vor allem das hohe Bildungsideal der Bewegung prägend.
13: Das ist ein bisschen wie der Ansatz verschiedener katholischer Bewegungen wie Opus Dei. Also man schafft eine religiöse Elite, die dann ausstrahlt durch Vorbild, durch Mitwirkung. Muslime, die in der Lage sind, zu kommunizieren mit zivilgesellschaftlichen Organisationen, mit dem Staat, die die Regeln kennen, die wissen, wie die deutsche Gesellschaft funktioniert.
11: Im Unterschied dazu ist der größte Moscheeverband in Deutschland, DİTİB, eng mit dem türkischen Staat verbunden. Die Imame sind in der Regel türkische Beamte, so Thielemann. Das war lange Jahre sogar ein Vorteil.
13: Sie waren Jahrzehnte privilegierte Ansprechpartner des deutschen Staates. weil sozusagen verbunden mit der türkischen staatlichen Religionsbehörde, Türkei, EU-Beitrittskandidat, sozusagen die standen für einen guten Islam.
11: Das kippte mit der immer autokratischer agierenden Regierung Erdogan, die massiv Einfluss auf den Moscheeverband DİTİB in Deutschland nimmt. Bis hin zu Imamen, die in DİTİB-Moscheen potenzielle Gülen-Anhänger für den türkischen Staat bespitzelten. Interreligiöse Projekte wurden eingestellt, der Moscheeverband zog sich aus Kooperationen heraus. Doch äußern will sich von DİTİB dazu niemand. Als Ansprechpartner für Politik und Gesellschaft bleibt die Hizmet-Bewegung, die ihre Kontakte immer weiter ausbaut. Ercan Karakoyun.
12: Mit Fastenbrechen oder mit Dialogformaten, mit Konferenzen, durch die Teilnahme an Rundentischen haben wir es geschafft, ein fester Bestandteil des Dialogs zu sein in Berlin.
11: So ist die kleine Gruppe in Berlin Partner beim interreligiösen House of One und veranstaltet die jährlichen muslimischen Kulturtage.
1: Ursula Voss-Henrich aus der RBB-Redaktion Gesellschaft und Religion berichtete.
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1: Da geht's zur Fußball-Weltmeisterschaft. Spanien hat's schon geschafft, aber wer wird denn der Gegner im Finale am kommenden Sonntag? England oder Argentinien? Das entscheidet sich heute Abend ab 21 Uhr in Atlanta. Und Stefanie Batschek aus unserer Sportredaktion ist die Beobachterin in den USA aus Atlanta zugeschaltet. Hallo Stefanie.
14: Hallo.
1: Der Countdown läuft. Wie muss man sich jetzt die letzte Vorbereitung der Teams vor so einem wichtigen Spiel vorstellen?
14: Na, die sind natürlich hochkonzentriert. Und was ich ganz schön fand, ist, dass Thomas Tuchel, der deutsche Trainer der Engländer, ja auch nach dem letzten Spiel gegen Norwegen, das beileibe kein einfaches Spiel gewesen ist, gefragt wurde, Herr Tuchel, wie kommen Sie denn eigentlich runter? Und dann hat er gesagt, ich schnapp mir ein Fahrrad, suche mir einen Parkplatz, nehme ein Eis in meine Hand und drehe mal 15 Minuten meine Runden, um mich ein bisschen runter zu regulieren. Vielleicht hat er das heute auch gemacht, ist jetzt nicht überliefert, aber die haben alle ihren Ablauf, die fahren dann bald los Richtung Stadion und dann sind die voll in ihrem Tunnel. Die beiden Teams.
1: Titelverteidiger Argentinien hat bislang spielerisch nicht so überzeugt. England aber hat gezeigt, was es kann. Sind die Engländer um Superstar Kane etwa der Favorit heute?
14: Für mich sind sie der Favorit, denn sie haben in diesem Turnier einen gemeinsamen Weg geschaffen. Sie haben sich entwickelt als Mannschaft. Sie haben Widerständen getrotzt. Es gab auch Kritik noch in der Gruppenphase, dass der Fußball eben nicht so attraktiv sei wie bei den anderen Top-Nationen. Und da hat Thomas Tuchel immer gesagt, Mensch, bleibt mal ruhig. Die wichtigen Spiele, die kommen noch. Und dass sie in der Lage sind, Spiele wie gegen die Demokratische Republik Kongo 0-1, ein 2-1 zu machen, dass sie gegen die Geheimfavoriten, die Norweger, das Spiel bei 64% Luftfeuchtigkeit in Miami auf ihre Seite ziehen können am Ende. Das spricht eben für diese Truppe und dann haben sie einen Harry Kane, der in der Bundesliga brilliert, dann haben sie einen Jude Bellingham, der seine Tore macht und ich glaube, das wird heute den Unterschied machen gegen Argentinien.
1: Und wie stellen sich die Fanlager auf? Was kann man da wahrnehmen?
14: Naja, es sind schon mehrere 10.000 in der Stadt unterwegs. Von den Argentiniern weiß man ja schon, dass sie unfassbar fußballverrückt sind. Die haben auch schon gestern am Tag vor dem Spiel ein Riesenfest gefeiert mit Barbecue, mit ganz vielen Flaggen. Maradona, Messi war natürlich drauf zu sehen. Die Engländer so ein bisschen in der Unterzahl, aber es sind auch sehr, sehr viele. Ich habe ja auch den ein oder anderen England-Fan auf meiner Reise schon getroffen. Und in weiser Voraussicht haben die mir gesagt, wir haben teilweise durchgebucht bis zum Finale, weil wir daran glauben, dass es den ersten Titel seit 1966 geben könnte. Und das finde ich beeindruckend. Die beiden Fanlager sind für mich ganz vorne mit dabei, denn ich war ja auch beim Spiel Spanien gegen Frankreich und da war das beileibe nicht so emotional und laut.
1: Also der Blick schon aufs Finale. Spanien ist schon drin und egal ob England oder Argentinien es wird, schauen wir mal auf die Spanier. Sind diese Iberer überhaupt aufzuhalten auf dem Weg zum Titel?
14: Na, wenn sie so weitermachen wie jetzt gegen Frankreich, dann wird's auf jeden Fall für jeden Gegner schwer. Denn gestern, finde ich, haben sie Großes geschaffen. Sie haben sich als Team weiterentwickelt und sie sind defensiv stärker als noch vor 2 Jahren bei der EM in Deutschland. Deswegen für mich auch ein großer Favorit auf den Titel.
1: Ja, warten wir es mal ab, wie das heute alles abläuft und dann auch am Sonntag. Ganz herzlichen Dank. Stefanie Batschek war das, unsere WM-Beobachterin live aus den USA. 21 Uhr ist Anstoß England gegen Argentinien. Das zweite Halbfinale.
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1: 24, 25 Grad derzeit in der Hauptstadt, 27 in Perleberg, 24 in Frankfurt oder dazu Richtung Niederlausitz, einzelne Schauer, ansonsten mal Sonne, mal Wolken. Morgen zunächst dicht bewölkt, im Norden mit Schauern und einzelnen Gewittern, später von Süden her freundlicher, morgen nochmal richtig schön kuschelig, 30 Grad maximal.
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6: Brandenburg A13 Berlin Richtung Dresden. Vorsicht zwischen Baruth-Mark und Starkow. Hier steht ein liegengebliebenes Fahrzeug auf der linken Spur im Baustellenbereich. Es dauert hier mindestens eine Stunde länger Richtung Dresden. A115 Berlin Richtung Dreieck Nutetal. Die Ausfahrt Samund ist wegen Bauarbeiten gesperrt. Stadtverkehr Berlin, A100, Stadtring Richtung Treptow, 10 Minuten dichter Verkehr vorm Dreieck Funkturm und im weiteren Verlauf 15 Minuten plus zwischen Hohenzollerndamm und Tempelhoferdamm. In der Gegenrichtung auf der A100, 10 Minuten Stau ab Innsbrucker Platz. Reinickendorf, der Kappweg ist zwischen Tarnweberstraße und Kurt-Schumacher-Damm gesperrt. Hier wird bis Mitte August an Erdkabeln gearbeitet. Und Halensee, die Nestorstraße, ist zwischen Kurfürstendamm und Johann-Georg-Straße wegen eines Kraneinsatzes noch bis ca. 18 Uhr gesperrt. 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
1: 20 nach 5 jetzt.
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1: Clemens Schulze ist mein Name. Einen guten Tag zusammen. Nach einem holprigen ersten Jahr sieht sich der Kanzler mit den Reformbeschlüssen auf Kurs. Das wurde heute Mittag auch auf der traditionellen Sommerpressekonferenz kurz vor seinem Urlaub deutlich. Was er gesagt hat, mehr in den Meldungen mit Werner Schoninger.
6: Bundeskanzler Merz hat die Sozialreformen der Bundesregierung und damit verbundene Einschnitte verteidigt. In seiner Sommerpressekonferenz in Berlin sagte Merz, man sehe Entwicklungen, die man finanziell nicht weiter tragen könne. Besonders wichtige Themen in den nächsten Monaten werden Merz zufolge die Alterssicherung und der Bürokratieabbau sein. Mit Blick auf die geplanten Änderungen beim Unterhaltsvorschuss sagte der Kanzler, es gehe vor allem darum, säumige Zahlungspflichtige stärker zum Unterhalt heranzuziehen. Die hohen Schulden der Bundesregierung rechtfertigte Merz mit der Lage in der Ukraine, es sei notwendig, dass Deutschland verteidigungsfähig wird. Die Bundesregierung hat weitere Maßnahmen zum Abbau von Bürokratie beschlossen. Bürger und Wirtschaft sollen dadurch um 600 Millionen Euro pro Jahr entlastet werden. Vorgesehen ist unter anderem, dass Überweisungen beim Arzt nur noch digital abgewickelt werden. Aus unserem Hauptstadtstudio Benjamin Großkopf.
17: Das Paket beinhaltet eine Reihe weiterer Maßnahmen. So wird zum Beispiel die Umweltplakette für E-Autos abgeschafft. Nicht mehr alle elektrischen Anlagen und Geräte am Arbeitsplatz müssen regelmäßig überprüft werden. Vor allem viele Unternehmen beklagen immer wieder, dass für sie die überbordende Bürokratie die größte Herausforderung am Standort Deutschland ist. Der Bundesverband der Industrie spricht heute von kleinteiligen Entlastungen, die richtig und wichtig seien. Allerdings sei entscheidend, die großen Gamechanger umzusetzen. Damit meint die Wirtschaft vor allem die Berichts- und Dokumentationspflichten. Sie sollen systematisch abgebaut werden. Das bekräftigte die Bundesregierung heute noch einmal. Einen konkreten Fahrplan dazu gibt es aber noch nicht.
6: In Berlin und Brandenburg läuft eine groß angelegte Drogenrazzia. Das Zollfahndungsamt durchsucht gemeinsam mit der Bundespolizei unter anderem eine Industriehalle in Ludwigsfelde im Landkreis Teltow-Fläming. Dabei soll es sich nach RBB-Informationen um ein Labor handeln, in dem synthetische Drogen hergestellt werden. Die Durchsuchungen erfolgen im Auftrag der Berliner Staatsanwaltschaft, wie ein Behördensprecher sagte. Weitere Details sollen später bekannt gegeben werden. Im Oktober vergangenen Jahres war in Nauen im Havelland ein riesiges Drogenlabor ausgehoben worden. Die Ermittler waren tagelang im Einsatz. Die EU-Kommission hat 7 Verfahren gegen Deutschland eröffnet, weil EU-Recht nicht in Nationales umgesetzt wird. Es geht unter anderem um Regeln für Arbeitserlaubnisse, Mindeststandards für die Aufnahme von Asylsuchenden und die Bekämpfung schwerer Umweltstraftaten. Deutschland hinkt, wie andere EU-Staaten, bei der Umsetzung hinterher. Daher verschickte die Kommission jetzt Warnbriefe. Deutschland hat, wie andere Länder, jetzt 2 Monate Zeit, auf die Schreiben aus Brüssel zu reagieren. Andernfalls könnte eine Klage vor dem Europäischen Gerichtshof und eine Geldbuße folgen. In Großbritannien sollen bald alle Social-Media-Plattformen in der Nacht für Jugendliche gesperrt werden. Das hat die britische Regierung mitgeteilt. Aus London Christoph Prössel.
18: Die Pläne sehen vor, dass Apps wie Instagram, TikTok oder YouTube für 16- und 17-Jährige zwischen Mitternacht und 6 Uhr morgens nicht erreichbar sind. Die Sache hat jedoch einen Haken. Jugendliche könnten diese Sperre in den Einstellungen ausschalten. Die Regierung will außerdem Funktionen begrenzen, die zu endlosem Weiternutzen animieren. Die Opposition und Elternvertreter kritisierten die Pläne als nutzlos. Die Vorschläge sind Teil eines ganzen Maßnahmenpaketes. Unter 16-Jährige sollen demnach ganz von zahlreichen Social-Media-Anwendungen ausgeschlossen werden. Der Tech-Konzern Meta, dem unter anderem Facebook und Instagram gehören, möchte, dass die Hersteller von Mobiltelefonen die Altersbeschränkungen umsetzen.
6: Bei der Fußball-WM steht am Abend das 2. Halbfinale auf dem Programm. In Atlanta trifft England auf Titelverteidiger Argentinien. Das Spiel beginnt um 21 Uhr. RBB 24 Inforadio überträgt komplett. Im Finale am Sonntag trifft der Sieger auf Spanien. Soweit die Nachrichten. 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Das Wetter: bis zum Abend mal Sonne, mal Wolken und im Osten ein paar Schauer. Zurzeit in Berlin-Buch 24 Grad und in Tempelhof 25, in Angermünde 24 und in Bad Liebenwerda 26 Grad. Nachts bewölkt, aber weitgehend trocken, 17 bis 13 Grad. Morgen erst viele Wolken, im Norden Schauer oder Gewitter, später von Süden her freundlicher 26 bis 31 Grad morgen. Die Zeit 17.25 Uhr.
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1: Ich bin Clemens Schulze. Schönen guten Tag. Die Schufa ist in Deutschland die größte Wirtschaftsauskunftei. Sie speichert Daten zu unserem Zahlungsverhalten, errechnet daraus einen Score und der kann ziemlich wichtig sein, etwa wenn es um einen Kredit geht. Nach Recherchen von NDR und Süddeutscher Zeitung speichert die Schufa aber auch veraltete Daten von Millionen Verbraucherinnen und Verbrauchern und zwar viel länger, als man bisher dachte. Was sie tatsächlich gespeichert hat, will sie den Betroffenen nicht sagen. Das interessiere niemanden und zudem sei die Schufa nicht dazu verpflichtet. Gebt unsere alten Daten raus und löscht sie danach, fordert NDR-Reporter Peter Hornung in seinem Zwischenruf dem Kommentar im rb24-Inforadio.
19: Was nun ans Licht gekommen ist, bestätigt alle Vorurteile, die es über die Schufa gibt. Viele Menschen stehen Deutschlands größter Wirtschaftsauskunftei grundsätzlich misstrauisch bis ablehnend gegenüber, halten sie für eine Datenkrake, die im Auftrag von Unternehmen alles sammelt, was über unsere finanziellen Verhältnisse zu erfahren ist, die undurchsichtig ist und im Zweifelsfall uns Verbrauchern schadet. Die Schufa hat zuletzt versucht, ihr Bild in der Öffentlichkeit aber zu verbessern. Im März hatte sich das Unternehmen feiern lassen für seinen neuen transparenten Score, hatte Offenheit demonstriert und Nahbarkeit. Die Botschaft: ihr könnt uns vertrauen, wir sind für euch da. Und jetzt alles hin. Wir erfahren, dass die Schufa ein deutlich längeres Gedächtnis hat, als wir bisher dachten. Die Schufa löscht eher nicht, sie archiviert vor allem veraltete Daten von 68 Millionen Verbraucherinnen und Verbrauchern. Alle noch vorhanden, von praktisch jedem erwachsenen Menschen in diesem Land. Längst Vergessenes und oft auch Verdrängtes, tiefe Einblicke in die finanzielle Vergangenheit eines jeden von uns. Dass es diese Daten noch gibt und dass damit auch Dinge gemacht werden, Stichwort Datentests, ist wirklich beunruhigend und verstörend. Aber wie die Schufa damit umgeht, ist noch viel schlimmer. Man darf zwar seine Schufa-Daten einmal jährlich kostenlos abrufen, aber in dieser Schufa-Auskunft steht nichts von den alten Daten, die es noch gibt. Da ist die Botschaft der Schufa jetzt: was wir an alten Daten über euch gespeichert haben, das sagen wir euch nicht. Das interessiert euch doch ohnehin nicht. Ihr wollt doch nur wissen, was aktuell eure Zahlungsfähigkeit beeinflusst. Und außerdem, wir müssen euch das gar nicht sagen. Das aber ist das genaue Gegenteil von Transparenz. Die jüngsten Wärmeversprechen der Schufa wirken hohl und noch mehr, sie klingen so, als wollte die Schufa uns alle verhöhnen. Das aber schadet zuallererst der Schufa. Was also tun? Klar ist, ein Missbrauch dieser veralteten Daten zum Schaden von Verbrauchern ist keineswegs ausgeschlossen. Schließlich gibt die Schufa Informationen an Firmenkunden weiter. Sie lässt sich zwar zusichern, dass nichts gegen die Betroffenen verwendet wird und auch, dass alles nach den Datentests gelöscht werden muss, aber wer bitteschön soll noch dieses Vertrauen haben? Deshalb kann man eigentlich nur sagen, Schufa, gebt uns unsere alten Daten. Wir wollen wissen, was ihr noch gespeichert habt. Und danach löscht alles, was auch gelöscht werden muss.
1: Die Forderung im Zwischenruf von Peter Hornung vom NDR Hamburg. Der neue Urbanliner, die neue XXL-Straßenbahn für Berlin, ist seit heute auf der Strecke der Linie M4 zwischen Hackischem Markt und Sulzfelder Straße unterwegs. 50 Meter ist die Tram lang und bei Vollbesetzung rund 100 Tonnen schwer, also wirklich tatsächlich XXL. Unsere Reporterin Samira El-Hattab ist für uns mal Probe gefahren.
20: Das Erste, was auffällt, sind die 2,40 Meter breiten Gänge. Zwei große Rollstühle passen nebeneinander und auch zwischen den einzelnen Sitzplätzen ist mehr Platz als in den älteren Modellen. Einen Ticketautomaten gibt es nicht mehr. Der würde auch kaum genutzt werden, heißt es von Seiten der BVG. Dafür mehr Platz für die rund 300 Fahrgäste, die pro Fahrt transportiert werden können. Dass auch die Barrierefreiheit besser geworden ist, findet eine Frau, die mit einem Kind unterwegs ist, das in einem großen Rollstuhl sitzt.
21: Hier ist viel mehr Platz in der Bahn. Es passen deutlich mehr Rollstühle rein. Das ist für uns vom Vorteil. Und auch die Kante ist wesentlich einfacher.
20: Und auch andere Fahrgäste sind zufrieden.
22: Ich fahre ja jeden Tag mit der M4. Gefällt mir.
23: Ich sag mal, ich bin ja gerade erst eingestiegen. Ja, sehr schön, würde ich sagen. Groß, geräumig als die anderen. Plätze sind gut, nicht so eng aneinander.
24: Ich freue mich, dass es hier diese neue Bahn gibt und werde sie gerne in Zukunft benutzen.
20: Die Freude bei den Fahrgästen ist da. Besonders aufgeregt sind aber vor allem die Verantwortlichen aus Politik und der BVG, wie BVG-Vorstandsvorsitzender Henrik Falk.
25: Es ist für uns ein großer Tag, würde ich mal sagen. Alle, denen heute ein Stein vom Herzen fällt, bitte mal kurz Applaus für uns, dass wir das hier alle miteinander gerockt haben.
20: Sagt er bei der offiziellen Vorstellung des Urbanliner. Die Erleichterung liegt hier förmlich in der Luft. Eigentlich sollte die Megabahn schon im Februar starten. Die technische Aufsichtsbehörde stoppte die Zulassung kurzfristig. Das Problem? Der Urbanliner war zu schwer für einige Teile der Strecke.
26: Das wir alle wissen, es war nicht ganz einfach, bis hierher zu kommen, weil natürlich der Urbanliner nicht nur das modernste, tollste Fahrzeug der Welt ist. Und damit haben wir jetzt die modernste Fahrzeugflotte in Europa. Sondern es ist natürlich auch sehr komplex, wenn man einen 50 Meter langen Zug für das Berliner Schienennetz zulassen will.
20: Sagt Wirtschaftssenatorin Franziska Giffey. Und trotzdem gibt es noch einzelne Probleme. Nur eines der beiden Cockpits kann genutzt werden. Grund seien Softwareprobleme. Auf der Linie 4 ist das zwar unproblematisch, weil sie an beiden Enden Wendeschleifen hat, andere Linien können aber nicht genutzt werden. Der neuen Bahn wünscht Verkehrssenatorin Ute Bonde alles Gute.
27: Allzeit gute Fahrt, liebes Fahrzeug. Und nicht nur du, liebes Fahrzeug, sondern alle weiteren Fahrzeuge, die da kommen werden.
20: 15 Züge gehen im Laufe des Jahres in den Betrieb. Bis 2028 plant die BVG mit doppelt so vielen auf der Strecke. 65 sind insgesamt bestellt, die dann auch zukünftig auf anderen Linien einsatzbereit sein sollen. Wirtschaftssenatorin Franziska Giffey findet, ein Grund für alle Berlinerinnen und Berliner, sich zu freuen.
26: All denen, die immer sagen, hier passiert ja nichts in der Stadt, denen muss man einfach sagen, liebe Leute, fahrt doch mal Urbanliner.
20: Ein Startschuss soll der Urbanliner also sein und neue Maßstäbe setzen für die öffentlichen Verkehrsmittel in Berlin.
1: Die neue XXL-Straßenbahn ist also unterwegs in Berlin und zwar auf der Linie M4 und RBB24-Reporterin Samira El-Hattab hat den Zug mal getestet. Eine Minute nach 5:30 ist es jetzt. Rosinenbomber, das ist ja vielen Berlinerinnen und Berlinern ein ziemlich klarer Begriff. Während der Luftbrücke 1948 und 49 warfen die westlichen Alliierten aus den Transportflugzeugen Hilfsgüter wie Lebensmittel, Kohle, aber auch Süßigkeiten in West-Berlin ab. Sie warfen die nicht ab, sie wurden geliefert. Noch vor den Rosinenbombern erreichen per Schiff schon hunderttausende Care-Pakete hungernde Menschen im kriegszerstörten Deutschland. New York-Korrespondentin Giselle Uka über den ersten Frachter mit den wertvollen Hilfspaketen aus den USA und einer Zeitzeugin von damals.
0: Genau 13 Tage lang war der Frachter American Ranger unterwegs, von New York nach Bremerhaven. An Bord rund 36.000 Care-Pakete, die an deutsche Familien adressiert waren.
3: People in America were seeing the level of need and the really acute hunger across all of Europe towards the end of the war.
0: US-Amerikaner sahen am Ende des Zweiten Weltkriegs Bilder von akut hungerleidenden Menschen in ganz Europa, erklärt Vanessa Jackson von Care International in New York. Das habe sie enorm bewegt. Im November 1945 schlossen sich dort deshalb 22 Wohlfahrtsverbände zur Kooperative für amerikanische Hilfslieferungen nach Europa zusammen, kurz Care. Sendungen nach Deutschland waren anfangs nicht gestattet, bis 1946 die Liefersperre aufgehoben wurde.
3: People in Germany were no longer being seen as the enemy, that they were seen as part of the human family.
0: Die Deutschen wurden nicht mehr als Feinde gesehen, sondern als Teil der Menschheitsfamilie, meint Jackson. In ganz Deutschland bekamen Notleidende über Jahre die begehrten Care-Pakete. Insgesamt wurden 10 Millionen verteilt. Die heute 97-jährige Anita Stapel aus Berlin erinnert sich noch genau an den Moment, als sie ihres in den Händen hielt.
4: Ja, ich habe immer gesagt, es war wie Ostern, Pfingsten und Weihnachten an einem Tag, dieses Paket zu bekommen.
0: Anita Stapel war damals eine junge Frau und hatte gerade ein Baby auf die Welt gebracht. Ihr Körper war ausgemergelt, sie war schwach. Ein Arzt schlug sie vor für ein Care-Paket. Später erhielt Anita dann tatsächlich die Nachricht, sie kann es abholen. Knapp 20 Kilogramm schwer war ein Paket, gefüllt mit nahrhaften Lebensmitteln wie Milchpulver, Erdnussbutter oder Konservenfleisch. Kaffee oder Schokolade waren auch dabei. Für Millionen Menschen wurde diese Hilfe aus den USA zu einem Symbol der Hoffnung, erinnert sich Anita Stapel.
4: Was mich damals am allermeisten beeindruckt hat, dass die Menschen, dass die bereit waren für uns, von ihrem Geld, die ja auch nicht reich waren, dass sie davon gespendet haben für ihre ehemaligen Feinde.
0: Heute ist humanitäre Hilfe in Europa nicht mehr nötig. Care engagiert sich nun international in mehr als 100 Ländern. Dabei geht es vor allem um Nothilfe, beispielsweise nach schweren Erdbeben oder Überschwemmungen, aber auch um Entwicklungshilfe, den Schutz von Mädchen und Frauen oder Klimagerechtigkeit. Für Organisationen wie Care wird die Arbeit allerdings immer schwieriger. Hilfszahlungen sind in letzter Zeit stark zurückgegangen und hinterlassen gravierende Lücken. Dadurch müsse sich Care nun auf die Menschen konzentrieren, die am dringendsten Hilfe benötigen. Hunderte Millionen andere werden allein gelassen. Durch die Erinnerung an das, was Care nach dem Zweiten Weltkrieg in Europa geleistet hat, will die Organisation zeigen, wie wichtig und wirksam humanitäre Hilfe sein kann.
1: Über die Hilfsarbeit von Care, der Bericht aus New York von Giselle Ucker.
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1: Mehr Geld in die Schiene. Die Sanierung des Bahnnetzes kommt ja wirklich voran. Die Bahn arbeitet sich auch im Europavergleich etwas weiter nach vorn. Allerdings könnte bei privaten Güterbahnen eine Pleitewelle jetzt anrollen. Auch wegen zahlreicher Baustellen verlieren sie Kunden und Wettbewerbsfähigkeit. Die Hintergründe dazu von unserem Wirtschaftsreporter Johannes Frevel.
5: Die Investitionen in das Schienennetz sind in Deutschland in den vergangenen Jahren deutlich gestiegen. Eine Studie im Auftrag des Bahnlobbyverbandes Allianz pro Schiene zeigte einen Anstieg um 74% 2024 und im Vorjahr um weitere gut 10%. Allianz pro Schiene Geschäftsführer Dirk Pflege resümiert, pro Kopf stiegen die Investitionen gegenüber dem Vorjahr von 198 auf 222 Euro, viermal so viel wie vor 10 Jahren. Deutschland plane in diesem Jahr Rekordinvestitionen in die Bahn. Allerdings stehe die Finanzierung wegen des Sparkurses an einem Wendepunkt.
7: Die Planungen der Bundesregierung gehen in die falsche Richtung. Nachdem wir jetzt Rekordinvestitionen haben im Jahr 2025 und in 2026 geht es auch noch mal ein Stück weit die Treppe weiter nach oben. Aber dann soll es wieder bergab gehen. Das ist die Planung der Bundesregierung. 1,3 Milliarden Euro sollen zusammengestrichen werden bei der Schieneninfrastruktur. Ich sag's mal bewusst freundlich, ist schwer verständlich.
5: Deutschland habe bei Bahninvestitionen zwar deutlich aufgeholt, aber noch nicht in das europäische Spitzenfeld aufgeschlossen, konstatiert Alexander Borchers. Er ist Geschäftsführer der auf Bahnverkehr spezialisierten Unternehmensberatung SCI.
8: Wir haben in den letzten 4 Jahren von Platz 11 auf Platz 6 aufgeholt im europäischen Vergleich. Im Moment ist Luxemburg der Spitzenreiter mit wichtigen Neu- und Ausbauprojekten. Dahinter seit vielen Jahren immer in den Top 3 Schweiz und Österreich und auch Norwegen und Schweden liegen vor uns.
5: Trotz Milliardeninvestitionen in Deutschland sei der in Jahrzehnten aufgelaufene Sanierungsstau noch gewaltig, sagt Bahnlobbyist Pflege. Die Netzprobleme bei der Bahn setzten zunehmend auch ihre Nutzer unter wirtschaftlichen Druck. Ersten Güterbahnen drohe sogar das Aus. Steigende Kosten, zahlreiche Baustellen und geplant sinkende Bundeszuschüsse bringen ihre Kalkulation ins Wanken.
7: Seit 2022 ist die Verkehrsleistung der Güterbahnen um 15% zurückgegangen. Das ist ein richtiger Einbruch und der hängt natürlich mit den Baustellen auch zusammen. Das heißt, die Güterbahnen verlieren seit Jahren Marktanteile. Und vor diesem Hintergrund will die Bundesregierung mit Blick nach vorne im Haushalt alle Haushaltstitel, die relevant sind für die Güterbahnen, noch stärker zusammenstreichen. Wird, wenn das so kommen sollte, volkswirtschaftlich große Schäden anrichten.
5: Nachdem die Bahnfrachttochter DB Cargo zur Sanierung zusammengestrichen wird, könnte dann auch ein Teil der privaten Güterbahnunternehmen Richtung Pleite rollen.
1: Der Güterbahnverkehr also unter Druck. Wirtschaftsreporter Johannes Frevel informierte. Und zum ruhigen Sommerwetter in Berlin und Brandenburg. 24, 25 Grad derzeit in der Hauptstadt, 24 in Prenzlau und auch in Frankfurt. Oder Richtung Niederlausitz einzelne Schauer unterwegs, ansonsten mal Sonne, mal Wolken. Und in der Nacht im Nordosten Schauer, vielleicht auch mal ein Gewitter, ansonsten wechselbewölkt, 17 bis 14 Grad.
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1: Mit Werner Schoninger.
6: Brandenburg A13, Berlin Richtung Dresden, zwischen Baruth-Mark und Starkow. Ein liegengebliebenes Fahrzeug auf der linken Spur in einer Baustelle. Es dauert hier mindestens eine Stunde länger. A115, Berlin Richtung Dreieck Nutetal. Die Ausfahrt Saarmund ist wegen Bauarbeiten gesperrt. Stadtverkehr Berlin A100, Stadtring Richtung Treptow. 10 Minuten dichter Verkehr vorm Dreieck Funkturm und im weiteren Verlauf 15 Minuten plus zwischen Hohenzollerndamm und Tempelhofer. In der Gegenrichtung 10 Minuten Stau ab Innsbrucker Platz. Reinickendorf, der Kappweg ist zwischen Scharnweberstraße und Kurt-Schumacher-Damm gesperrt. Dort wird bis Mitte August an Erdkabeln gearbeitet. 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
1: 17.40 Uhr.
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1: Im Studio Clemens Schulze, ich grüße Sie. Es ist Sommer und auch in der Politik wird es jetzt ruhiger, denn auch Politiker brauchen mal Urlaub. Der Kanzler hatte heute seinen letzten großen Auftritt vor seinem Urlaub auf der inzwischen traditionellen Sommerpressekonferenz. Und da ging es mal wieder um die ganz großen Linien. Mehr in der Meldung mit Werner Schoninger.
6: Bundeskanzler Merz hat die Regierungsarbeit von Union und SPD gegen Kritik verteidigt. Man habe Reformen auf den Weg gebracht und werde weiter alles tun, um für Entlastungen zu sorgen und die Wirtschaft wieder in Gang zu bringen, sagte Merz in der Bundespressekonferenz in Berlin.
9: Ich bin nie zufrieden mit dem, was wir erreicht haben, solange wir nicht deutlich besser dastehen, als wir im Augenblick dastehen. Aber ich muss sagen, die Koalition hat Tritt gefasst. Wir befinden uns auch persönlich, menschlich in einem sehr guten Verhältnis miteinander. Die einzelnen Ressorts arbeiten gut zusammen. Ich arbeite mit Lars Klingbeil und Bärbel Baas gut zusammen mit den Themen, die wir gemeinsam versuchen auf den Weg zu bringen. Und deswegen bin ich zuversichtlich, dass uns das im zweiten Halbjahr 2026 auch weiter gelingt.
6: Bundeskanzler Friedrich Merz, CDU. Die Bundesregierung hat weitere Maßnahmen zum Abbau von Bürokratie beschlossen. Bürger und Wirtschaft sollen dadurch um 600 Millionen Euro pro Jahr entlastet werden. Zu den insgesamt 10 Maßnahmen gehört unter anderem, dass Überweisungen beim Arzt nur noch digital abgewickelt werden sollen. Pflichttermine im Jobcenter sollen per Videoschalte möglich werden. Nutzer von Elektroautos müssen künftig keine grüne Umweltplakette mehr beantragen. Die Beschlüsse wurden im sogenannten Entlastungskabinett gefasst. Dabei geht es ausschließlich um den Abbau von Bürokratie. Deutschland und Österreich wollen an den gegenseitigen Grenzkontrollen festhalten. Wie die Innenminister Dobrindt und Karner bei einem Treffen in Berlin erklärten, sind die Kontrollen miteinander abgestimmt und erfolgreich und aktuell noch notwendig. Aus Sicht der Minister haben die Maßnahmen dazu beigetragen, die illegale Migration zurückzudrängen. Man beobachte jetzt genau, wie sich die im Juni in Kraft getretene EU-Asylrechtsreform auswirkt. Die Grenzkontrollen zu Österreich sind 2015 eingeführt worden. Inzwischen gibt es sie zu allen Nachbarstaaten. Die Spritpreise sind in den vergangenen Tagen wieder stark gestiegen. Laut ADAC kostet ein Liter Super E10 im bundesweiten Mittel zurzeit 2,08 Euro und damit fast 6 Cent mehr als in der Vorwoche. Diesel verteuerte sich demnach sogar um fast 12 Cent auf jetzt 2,07 Euro pro Liter. Der ADAC führt das vor allem auf den deutlich gestiegenen Ölpreis infolge der neuen Eskalation zwischen den USA und dem Iran zurück. Die aktuelle Ferienreisewelle könnte aber ebenfalls eine gewisse Rolle spielen. In Israel werden ultraorthodoxe Kriegsdienstverweigerer nun doch nicht vor einer Verhaftung geschützt. Das oberste Gericht kassierte ein entsprechendes Gesetz der Regierung von Ministerpräsident Netanyahu. Aus Tel Aviv, Julio Segador.
10: Der ultraorthodoxe Vorsitzende der Schass-Partei, Deri, warf dem obersten Gericht Aktionismus vor. Der ultraorthodoxe Ex-Minister Porush bezeichnete das Urteil gar als rechtswidrig. Premier Netanyahus Koalition kommt durch den Stopp des Gesetzes in eine schwierige Lage. Weil im Oktober Neuwahlen anstehen, wächst der Druck auf sein rechtsnationales Regierungsbündnis. Auf den Straßen drohen nun neue, heftige Proteste zwischen säkularen Israelis und der ultraorthodoxen Gemeinschaft.
6: In Teilen der Prignitz wird in der kommenden Nacht das Trinkwasser abgestellt. Grund sind Arbeiten an einem Wasserwerk, wie der örtliche Wasserverband mitteilte. Björn Hasewendt, RBB 24.
11: Betroffen sind unter anderem Krampfer, Großgotschow, Kleino, Unze, Ponitz, Rambo, Grube, Sigrön und Kletzke. Das Wasser bleibt zwischen Mitternacht und 6 Uhr morgen früh abgestellt. Die Arbeiten wurden bewusst in die Nacht gelegt, damit die Einschränkungen möglichst gering bleiben. Der Zweckverband empfiehlt, vorher ausreichend Wasser bereitzustellen und während der Sperrung alle Wasserhähne geschlossen zu halten. Nach der Wiederinbetriebnahme kann es kurzzeitig zu Trübungen im Leitungswasser kommen.
6: Bei der Fußball-WM steht am Abend das zweite Halbfinale auf dem Programm. In Atlanta trifft England auf Titelverteidiger Argentinien. Das Spiel beginnt um 21 Uhr. RBB 24 Inforadio überträgt komplett. Im Finale am Sonntag trifft der Sieger dann auf Spanien. Soweit die Nachrichten, weitere Meldungen aus Berlin und Brandenburg auf rbb24.de. Das Wetter bis zum Abend, mal Sonne, mal Wolken und im Osten ein paar Schauer. Zurzeit in Berlin-Spandau Eiskeller 24 Grad und in Kreuzberg 25, in Zedenick 23 und in Rathenow 27 Grad. Dazu weht ein mäßiger Wind aus Nordost. In der Nacht bewölkt, aber weitgehend trocken, 17 bis 13 Grad. Morgen erst viele Wolken, im Norden Schauer oder Gewitter, später von Süden her freundlicher 26 bis 31 Grad. Am Freitag dann nach sonnigem Beginn von Südwesten her Schauer und Gewitter 26 bis 30 Grad am Freitag. Die Zeit 17.45 Uhr.
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12: Im Studio Clemens Schulze, ich grüße Sie. Social Media ist inzwischen kaum noch aus unserem Leben wegzudenken. Facebook, Instagram, TikTok sind gerade für junge Leute die wichtigste Quelle von Informationen und Interaktion. Weil das auch süchtig machen kann, wird gerade ein Social-Media-Verbot für unter 13-Jährige diskutiert. Dass das die Jugendlichen mehrheitlich ablehnen, ist klar, aber sie sehen auch die Probleme. Das ist ein Ergebnis einer aktuellen Studie, die heute in Mainz vorgelegt wurde, die Gym-Plus-Studie, die sich mit dem digitalen Wohlbefinden der Jugendlichen befasst hat. Stefan Glöckler ist einer der Autoren von der Medienanstalt Rheinland-Pfalz, die Studie mitträgt. Ihn habe ich vorhin gefragt, ob denn Jugendliche die sozialen Medien eher positiv oder eher negativ sehen.
13: Ja, ein ganz zentrales Ergebnis unserer Studie ist, dass die Jugendlichen das unheimlich ambivalent sehen. Also das heißt, die sind sich sowohl der Tatsache bewusst quasi, dass das gewisse Risiken mit sich bringt und sehen auch bestimmte Probleme auf der anderen Seite, aber sagen sie gleichzeitig, ich möchte da eigentlich gar nicht drauf verzichten. Das ist so ein bisschen die spannende Ergebnislage.
12: Sie beschreiben die Erfahrungen der Jugendlichen im Netz in Ihrer Studie als so wörtlich Achterbahnfahrt. Warum?
13: weil eben diese Ambivalenz so sind, dass wir sagen, auf der einen Seite haben die solche Hochgefühle, wenn die diese Medien nutzen und sagen uns, ich möchte da teilweise gar nicht drauf verzichten. Auf der anderen Seite berichten sie auch davon, dass sie sich durch bestimmte Dinge einfach sehr gestört oder auch eingeschränkt fühlen. Ich gebe Ihnen mal so ein Beispiel. Wir haben sie zum Beispiel gefragt, wie geht es dir mit Social Media? Nennen uns mal so ein paar positive, negative Dinge. Da haben knapp 70% der Jugendlichen gesagt, Social Media lenkt mich von Problemen oder Stress ab. Also verbinden das mit sowas Positivem, ja. Aber die ungefähr gleiche Menge, über 70%, sagt auch, Social Media lenkt mich von Dingen ab, die ich eigentlich tun sollte. Oder Social Media stört meine Konzentration und ich kann eigentlich die Dinge, um die ich mich kümmern wollte, nicht machen. Und das geht irgendwie bei den Jugendlichen alles so parallel. Und das meinen wir mit Achterbahnfahrt, so zwischen ganz unterschiedlichen Gefühlen. Manchmal so eine Leichtigkeit bei Social Media, dann fühlt man sich überlastet. An anderer Stelle sagt man, dass Social Media den Horizont und die Informationen erweitert. Dann berichten die Leute aber, dass sie unter einem unglaublichen Vergleichsdruck stehen, wenn sie da sind, dass sie sich körperlich nicht mehr wohlfühlen, weil sie irgendwelchen Idolen nacheifern und ähnliches. Und das geht alles parallel.
1: Und was ist aus Ihrer Studie zum Thema, welches ist das größte Problem für die Jugendlichen im Netz zu entnehmen? Wo ist die größte Schwierigkeit für die Jugendlichen?
13: Tatsächlich haben wir dir danach gefragt quasi, was

0: Ganz genau. Also so ein ganz verrücktes Ergebnis zum Beispiel auch aus unseren Interviews mit den Jugendlichen ist, dass die das Gefühl haben, sie sind sehr kompetent im Umgang. Sie sehen die Risiken eigentlich, sie sehen auch die Probleme. Und gleichzeitig sind aber Jugendliche dabei, die trotzdem sagen, also so ein Social-Media-Verbot wäre vielleicht gar nicht schlecht, weil alleine kriege ich es doch nicht immer in den Griff. Also das ist auch so ein Spannungsfeld, ne? Also die sagen, ich habe da echt Schwierigkeiten, das selbst zu kontrollieren, obwohl ich die ganze Sachlage überblicke.
1: Social Media Verbot, gutes Stichwort, Herr Glöckler. Die britische Regierung will ziemlich hart durchgreifen. Ein Verbot für alle unter 16 und heute nun ein weiterer Schritt, nächtliche Sperre für 16- und 17-Jährige. Das heißt, die Jugendlichen würden solche Altersbeschränkungen auch hier bei uns sehen und mitmachen?
0: Tatsächlich auch da immer wieder Ambivalenz, Ambivalenz, Ambivalenz. Das ist ganz spannend. Wir haben die Jugendlichen das gefragt, quasi, wie stehst du zu einem Social-Media-Verbot? Und da gibt es quasi so auch zwei Lager. Ja? Also über die Hälfte sagt, ja, so richtig bringen wird das nichts, quasi ein Social-Media-Verbot. Das ist ja einfach zu umgehen und verweisen dann auf die Erfahrungen, die jetzt in Australien gemacht werden, wo ja dann plötzlich die Jugendlichen sich VPN-Zugänge zulegen, um irgendwie solche Social-Media-Verbote zu umgehen. Gleichzeitig gibt es aber auch ganz viele Leute, also 43% in unserer Studie von Jugendlichen sagen, Social Media sollte für alle unter einem bestimmten Alter verboten sein. Also die sind auch wiederum im Boot, wenn es um dieses Verbot geht. Und wir haben die Jugendlichen auch gefragt, welches Alter stellst du dir vor für bestimmte Social Media Plattformen? Was würdest du denn selbst empfehlen? Da sind wir so unterschiedlich. Zum Beispiel bei YouTube empfehlen die uns so 12,5 Jahre, sagen sie. Bei TikTok sind wir dann eher schon bei 14,5 Jahren, die als Einstiegsalter die Jugendlichen selber empfehlen. Was aber spannend ist, wir haben diese Empfehlung mal verglichen mit dem Eintrittsalter, das die Jugendlichen selber hatten. Also wo die selbst sagen, zu dem Zeitpunkt bin ich das erste Mal auf der Plattform gewesen. Und die Jugendlichen, die selber diese Erfahrung gemacht haben, empfehlen ihrem jüngeren Ich quasi grundsätzlich immer mal mindestens ein paar Monate oder Jahre später auf die Plattform zu gehen, als sie es selbst getan haben.
1: Also durchaus spannende Ergebnisse in dieser Studie, die Stefan Glöckler miterstellt hat. Er ist von der Medienanstalt Rheinland-Pfalz. Über die Studie über das digitale Wohlbefinden von Jugendlichen. 6:09 ist es jetzt. England spielt am Abend gegen Argentinien um den Einzug ins Fußball-WM-Finale und das dürfte bei vielen Engländern große Erinnerungen wecken. Und zwar an den 30. Juli 1966. Das Finale im altehrwürdigen Wembley-Stadion in London, als England Weltmeister wurde, zum ersten und bis heute einzigen Mal. Mittendrin in einer Traube erschöpfter, aber sehr glücklicher Männer in weißen Hosen und roten Shirts wirkte ein kleiner, eher schmächtiger Kerl, damals seltsam fehl am Platze. Es ist Jimmy Greaves, der vermutlich traurigste Weltmeister der Fußballgeschichte. Sportreporter Burkhard Hupe hat die bemerkenswerte Geschichte dahinter recherchiert.
2: 30. Juli 1966. Die englischen Weltmeister von Wembley. Auf der Ehrentribüne im Defilé vor der Queen. 11 erschöpfte, glückliche Gesichter und Namen, die sich in das kollektive Gedächtnis einer Nation einbrennen.
3: Jeff Hurst. And Bobby Charlton, Roger Hunt, Martin Peters, Jackie Charlton, Ray Wilson, Alan Ball.
2: Mittendrin in dieser Traube des Glücks, unter den erschöpften Männern in ihren weißen Hosen und roten Shirts, ein kleiner, eher schmächtiger Kerl im schwarzen Anzug mit weißem Hemd und schmaler Krawatte und mit einem seltsam schiefen Lächeln.
4: Ich konnte mich nicht dazu durchringen, an diesen Feierlichkeiten teilzunehmen, denn in meinem Kopf hatte ich schon alles so zurechtgelegt, dass ich mitspielen und der entscheidende Mann sein würde.
2: Jimmy Greaves, am Endspieltag 26 Jahre alt und der beste Mittelstürmer, der je in der höchsten englischen Liga gespielt hat. Seine 357 Erstligatore sind bis heute unerreicht.
5: Greaves! Oh, a hat-trick for Greaves! By Greaves!
2: Jimmy Greaves war die erste Wahl bei dieser WM. Daran gab es keinen Zweifel. Bis zum letzten Vorrundenspiel gegen Frankreich.
4: Ich habe keine Ahnung, wie die Verletzung passiert ist. Aber nach dem Spiel gegen Frankreich ging ich vom Platz, sah an meinem linken Bein herunter. Wir trugen weiße Stutzen und da war überall Blut. Ich hatte eine Fleischwunde, so tief, dass man den Knochen sehen konnte.
2: Die Wunde wird mit 14 Stichen genäht. Für Viertel- und Halbfinale fällt Greaves deshalb sicher aus. Für ihn kommt ein gewisser Geoff Hurst in die Startelf, macht seine Sache auf Anhieb gut und schießt das Siegtor gegen Argentinien. Cheftrainer Alf Ramsey prägt deshalb vor dem Finale einen sporthistorischen Satz. never change a winning team.
6: Well, I knew then I was definitely out, and that was the end of it.

0: Ich wusste, dass ich raus bin. Es war die größte Enttäuschung meiner Karriere.
1: Auswechslungen sind 1966 noch nicht erlaubt. Und so erlebt Jimmy Greaves in Anzug und Krawatte, wie sein Stellvertreter Geoff Hurst gegen Deutschland mit 3 Endspieltoren zum Helden heranwächst. Zurück bleibt eine emotionale Lücke, die sich nicht mehr schließen lässt. Greaves kickt noch ein paar Jahre, aber kaum noch für England. Von den 70ern bleibt dann kaum eine Erinnerung zurück, weil er fast durchgehend betrunken ist.

0: In den späten 80ern gelingt Greaves dann mit einer sehr populären Fernsehfußballshow doch noch das Comeback zurück ins Leben.
1: Good afternoon.
2: Good day. Now, Shane, what happened? There you are, favorites to qualify.
0: 2009 erhält Jimmy Greaves vom damaligen Premierminister sogar nachträglich die Siegermedaille für das 66er Endspiel, die ursprünglich nur der ersten Elf zustand. Nur 6 Jahre später wird diese Medaille jedoch für rund 50.000 Euro versteigert, weil Jimmy Greaves nach mehreren Schlaganfällen seine Krankenhausrechnungen nicht mehr bezahlen kann. Am 19. September 2021 stirbt der traurigste Weltmeister der Fußballgeschichte im Alter von 81 Jahren.
3: Boah, Sportreporter Burkhard Hupe war das über den vermutlich traurigsten WM-Sieger aller Zeiten.
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3: Wo einst militärische Kampfjets den Ton angaben, erklingt heute Weltklasse-Kammermusik auf dem Militärflugplatz Großdölln in der heutigen Urlaubsregion Schaufeide. Da findet noch bis zum Sonntag das Bebersee-Festival statt. Kulturreporter Volker Michael mit dem Ausblick.
5: Die Schaufeide in der Uckermark, sie verspricht unberührte Natur, endlose Weiten, klare Seen. Zugleich ist der Spielort der ehemals größte Militärflugplatz außerhalb der Sowjetunion. Heute nutzen Autofirmen die Hangars, Veranstalter Jürgen Bischof von der Uckermärkischen Kulturagentur.
6: Die Musiker sind immer bass erstaunt, wie gut das klingt. Zumal ja einige Hangars auch ein bisschen umgestaltet worden sind, weil das sind ja zum Teil Konferenzräume von den dortigen Autofirmen, die sind akustisch wirklich gut. Also da kann man überhaupt nicht meckern.
5: Das Busch-Trio aus Amsterdam hat das Bebersee-Festival eröffnet. Einen weiteren Abend wird der Pianist Markus Groh mit Musik von Beethoven bestreiten. Groh hat das Festival gegründet und viele Jahre geleitet. Sein zweiter Nachfolger ist der Bratscher Gregor Siegel. Er hat dieses Jahr viele ganz junge Mitwirkende eingeladen.
7: Jetzt freue ich mich riesig darüber, dass ich nun selbst als alter Hase den jungen Talenten auch so eine kleine Gelegenheit bieten kann.
5: Zum Beispiel Georg Schupelius, der 15 Jahre alte Cellist aus Berlin, wird Stücke von Mendelssohn Bartholdy spielen und von Sergei Rachmaninow.
8: Ich würde sagen, dass Mendelssohn und Rachmaninow beide eine sehr emotionale Art der Komposition verfolgen, die insofern recht zugänglich ist, auch für Leute, die keine klassische Musik sonst hören oder machen, dass sie so wahnsinnig eindrücklich ist. Also sie ist mit ganz starken Emotionen und Farben verbunden.
5: Der Spielort Großdölln in der Schorfheide war einst Jagd- und Lustschloss von Nazi-Boss Hermann Göring, der Militärflughafen der Sowjets eine enorme Lärmquelle, das Gästehaus beherbergte SED-Größen. Heute ist es ein Hotel, in dem viele Festivalbesucher wohnen. Der Ort ist zwiespältig, meint Festivalleiter Gregor Siegel.
7: Für uns Musikerinnen und Musiker ist der Ort zugleich unheimlich beruhigend. Wir können dem Gewühl und dem Gebrüll und dem Gedränge der großen Städte und der Flughäfen entkommen und die zauberhafte Natur in der Schorfheide genießen. Und gleichzeitig stimmt uns natürlich die ja schon sehr beklemmende Geschichte dieser Umgebung sehr nachdenklich. Sie mahnt uns immer wieder, sie erinnert uns, wir sehen es als unsere Aufgabe, dafür zu sorgen, dass wir wieder spüren können, dass wir alle zusammengehören.
5: Aus ganz Deutschland kommen die täglich rund 250 Festivalgäste, sagt Organisator Jürgen Bischof. Gregor Siegel denkt vor allem an eine Gruppe, wenn er ein Programm macht, das bekannte Klassik und Romantik bietet.
7: Was mich aber wirklich am meisten freut, ist, dass wir viel Publikum aus der nahen und weiteren Umgebung haben. Menschen, die ich jedes Jahr wiedersehe und die sich freuen, uns wiederzusehen. Wir haben das Gefühl, wir bringen da etwas Wertvolles mit.
3: Bebersee-Festivalleiter Gregor Siegel war das im Bericht von Volker Michael. Das Kammermusikfestival, das läuft noch bis zum kommenden Sonntag in Großdölln in der Schorfheide. So, ich sag tschüss für heute. Clemens Schulze wünscht einen schönen Abend. Wenn Sie mögen, hören wir uns morgen wieder. Weiter geht's hier mit Sabine Dahl und mit Werner Schoninger.
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9: Vorsicht in Brandenburg auf der A10 westlicher Berliner Ring Richtung Dreieck Werder zwischen Falkensee und Brieselang. Gefahr durch ein liegen gebliebenes Fahrzeug auf der rechten Spur westliche A10. Und Vorsicht auf der A11 Stettin Richtung Berlin zwischen Finofurt und Lanke. Gefahr durch Gegenstände auf allen Spuren. A13 Berlin Richtung Dresden zwischen Barutmark und Starkow. Im Baustellenbereich sind wieder alle Spuren frei. Der Stau baut sich langsam ab. Stadtverkehr Berlin, A100 Stadtring in beiden Richtungen, sollten Sie etwa 10 Minuten mehr Zeit einplanen. Und Reinickendorf, der Kappweg ist zwischen Scharnweberstraße und Kurt-Schumacher-Damm gesperrt. Dort wird bis Mitte August an Erdkabeln gearbeitet. Wir wünschen Ihnen eine gute Fahrt.
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9: Um 18 Uhr mit Werner Schoninger. Guten Abend. Zu Beginn der Sommerpause hat Bundeskanzler Merz die Regierungsarbeit von Union und SPD gegen Kritik verteidigt. Man habe Reformen begonnen, sorge für Entlastungen und werde die Wirtschaft wieder in Gang bringen, so Merz in Berlin. Hauptstadtkorrespondentin Dagmar Pepping.
10: Zwei Themen seien besonders wichtig. Die Reform der Altersabsicherung und der Bürokratieabbau. Eine Reform der Pflegeversicherung ist für den Herbst geplant. Genau wie ein Gesetzentwurf für flexiblere Arbeitszeiten. Merz betont, bei allen Reformen gehe es der Regierung um die Wettbewerbsfähigkeit der deutschen Wirtschaft.
9: Das Bundeskabinett hat den Wirtschaftsplan für den Klima- und Transformationsfonds verabschiedet. Im kommenden Jahr soll der Fonds rund 40 Milliarden Euro ausgeben. Aus dem Hauptstadtstudio Philipp Eckstein.
11: Die Förderung von E-Autos, der Ausbau von Ladesäulen oder der Einbau neuer klimaschonenderer Heizungen. All das wird mit Geldern aus dem Fonds bezahlt. Ein großer Posten im Finanzplan sind zudem finanzielle Hilfen, um den Strompreis zu dämpfen. Dabei geht es um Zuschüsse zu den Netzentgelten und einen Industriestrompreis für energieintensive Unternehmen.
9: Deutschland und Österreich wollen an den gegenseitigen Grenzkontrollen festhalten. Die Innenminister Dobrindt und Karner sagten bei einem Treffen in Berlin, die Kontrollen seien erfolgreich und aktuell noch notwendig. Aus Sicht der Minister haben sie dazu beigetragen, die illegale Migration zurückzudrängen. Nun beobachte man, wie sich die im Juni in Kraft getretene EU-Asylrechtsreform auswirkt. Die Grenzkontrollen zu Österreich sind 2015 eingeführt worden. Inzwischen gibt es sie zu allen Nachbarstaaten. Brandenburgs Verkehrsminister Krumbach warnt vor dem Einstieg des italienischen Zugunternehmens Italo in das deutsche Fernnetz. Italo will mit eigenen Zügen unter anderem von München über Berlin nach Hamburg fahren. Dadurch könnten wichtige Verkehrshalte in Brandenburg wegfallen, so Krumbach.
12: Ganz konkret befürchte ich, dass man beispielsweise Wittenberge dann am Ende nicht mehr bedient, weil dort nicht genügend Leute ein- oder zusteigen. Aber das sind für uns sehr wichtige Halte und das muss mit bedacht werden und das kann ich hier nicht erkennen.
9: Brandenburgs Verkehrsminister Robert Krumbach, SPD. Bei der Fußball-WM wird am Abend das zweite Halbfinale ausgetragen. In Atlanta trifft England auf Titelverteidiger Argentinien. Das Spiel beginnt um 21 Uhr. RBB 24 Inforadio überträgt es komplett. Im Finale am Sonntag trifft der Sieger auf Spanien. Soweit die Nachrichten. 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Das Wetter: am Abend mal Sonne, mal Wolken. Im Osten ein paar Schauer. Zurzeit in Berlin Buch 24 Grad und in Neuruppin 25. In der Nacht weitgehend trocken, 17 bis 13 Grad. Und morgen erst viele Wolken, im Norden Schauer oder Gewitter, 26 bis 31 Grad. Die Zeit 18.03 Uhr.
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13: Sabine Dahl im Studio, schönen guten Abend. Die Sommerpressekonferenz hat Tradition. Vor der parlamentarischen Sommerpause stellt sich der Bundeskanzler den Fragen der Journalistinnen und Journalisten zu aktuellen Themen der Innen- und Außenpolitik. Was heute für Fragen gekommen sind, wie sich der Bundeskanzler Friedrich Merz geschlagen hat, das fasst Hauptstadtkorrespondentin Sabine Henkel zusammen.
14: Gleich zu Beginn bei der Begrüßung durch den Gastgeber erfährt Friedrich Merz einen Motivationsschub.
15: Das ist jetzt der 17. Besuch bei uns. Ich muss allerdings hinzufügen, Frau Merkel war 46 Mal seitdem da.
14: Was nicht ist, kann ja noch werden. Oder nicht? Merz ist immerhin schon 70. Will er das überhaupt weitermachen? Dazu später mehr. Der Kanzler referiert erstmal das, was seine Regierung in den letzten Wochen hingelegt hat. Er klingt dabei wie der Notar der Republik. Wenig Werf, wenig Pathos. Authentisch, könnte man auch sagen. Und würde jemand aus einem sehr langen Schlaf erwachen und zum ersten Mal von dieser Regierung hören, müsste er denken, alle Achtung. Dann geht es in die Fragerunde. Alles ist erlaubt. Zum Beispiel die Frage nach dem schwächsten Moment in Merz Kanzlerschaft.
16: Darüber müsste ich länger nachdenken.
14: War der schwächste Moment ein diplomatisches Missgeschick, ein verbaler Ausrutscher oder schlicht die abgehobene Hutwahl für die Loge in Wimbledon, über die jetzt im Netz gespottet wird? Merz behält es für sich oder aber er hat tatsächlich noch nie über den schwachen Moment nachgedacht.
16: Ich bin ein lernfähiges System und lerne jeden Tag dazu.
14: Das lernfähige System lernt in dieser Fragerunde, was Hauptstadtjournalistinnen wirklich interessiert. Zufriedenstellen dürfte Merz, dass keiner über den Zustand der Koalition reden will. Und tatsächlich ist es ruhig geworden. Schwarz-Rot hat in den Arbeitsmodus geschaltet und sich in den Sommer der Reformen begeben. Schließlich stehen im Herbst Landtagswahlen im Osten an und die AfD will an die Macht. Ein Graus für Merz.
16: Und deswegen werde ich alles tun, um das zu verhindern. Alles, was in meiner Kraft steht, tun, um das zu verhindern.
14: Sätze wie diese ziehen sich durch die 90-minütige Fragerunde. Merz wirkt glaubwürdig. Mit der AfD niemals, betont er, wie schon so oft. Was er denn AfD-Wählern sagen will, um sie von seiner Politik zu überzeugen?
16: Schaut genau hin. Lasst euch nicht von Social-Media-Aktivitäten, egal wo sie stattfinden, allein informieren, sondern guckt hin, was die Bundesregierung versucht, auf den Weg zu bringen.
14: Merz wird nach Sachsen-Anhalt fahren, nach Mecklenburg-Vorpommern und auch in Berlin Wahlkampf machen. Es geht auch um seine Zukunft, seine Autorität als Parteivorsitzender. Keine Zusammenarbeit mit der AfD. Nicht alle in der CDU sehen das so wie er. Eine brenzlige Lage. Und dann sind da ja auch die Umfragewerte, alles andere als berauschend. Manch einer hätte schlaflose Nächte, nicht Friedrich Merz.
16: Ich empfinde diese demoskopische Lage, wenn Sie so wollen, eher als Ansporn, die Arbeit fortzusetzen, gut zu machen, richtig zu machen. Und das ist etwas, was mich beschwert und an dem wir auch gemeinsam arbeiten.
14: Und dann kommt sie, die Frage nach seinen persönlichen Zielen. Will er noch mal? Nochmal antreten bei der nächsten Bundestagswahl? Merz bleibt die Antwort schuldig. Der Zeitpunkt für diese Entscheidung ist nicht da, sagt er.
16: Der Zeitpunkt ist jedenfalls jetzt nicht da. Ich konzentriere mich auf die Arbeit, die wir in der Koalition leisten müssen und die absorbiert mich wirklich vollständig.
14: Noch 29 Mal Bundespressekonferenz bis Merkel.
13: Ein Beitrag von Sabine Henkel. Es reicht noch nicht, so die kritischen Stimmen aus der Wirtschaft. Ein guter Tag, hören wir von Seiten der Bundesregierung. Beides sind Reaktionen auf ein weiteres Entbürokratisierungspaket, das das Bundeskabinett heute vorgelegt hat. Schneller, digitaler, effizienter soll vieles werden. Was damit gemeint ist, dazu ebenfalls aus dem Hauptstadtstudio Benjamin Großkopf.
17: Etwa 200 Lkw fahren für Spediteur Horst Kottmeier aus Bad Oeynhausen in Nordrhein-Westfalen. Das liegt etwa 30 Kilometer entfernt von der Grenze zu Niedersachsen.
18: Ja, wir haben einen Kunden, der ist von hier aus 40 Kilometer, also 10 Kilometer in Niedersachsen. Der produziert Lebensmittel, der braucht von uns alle 4-5 Stunden Lkw mit Verpackungen. Und den interessiert nicht, ob in Nordrhein-Westfalen Feiertag ist oder nicht. Also müssen wir uns irgendwie was überlegen, wie wir es an diesen verrückten Tagen im Jahr hinkriegen.
17: Mit diesen verrückten Tagen meint Kottmeier sogenannte bundesuneinheitliche Feiertage. Feiertag gleich Lkw-Fahrverbot, wodurch in Nordrhein-Westfalen beispielsweise an Frohen Leichnam nicht gefahren werden darf. In Niedersachsen ist das kein Feiertag, es wird normal gearbeitet.
18: Ich glaube, wir bohren, solange ich in der Spedition tätig bin. Das sind 46 Jahre. Seitdem nervt uns dieses Thema, wirklich.
17: Zwischen Spedition Bad Oeynhausen und Ministerium für Digitales und Staatsmodernisierung Berlin liegen genau 463 Kilometer. Und immer die A2 entlang in die Hauptstadt dürfte Horst Kottmeier heute geguckt haben. Das Generve von 46 Jahren bald vorbei.
19: Wir nehmen deutlich an Tempo auf,
17: sagt in Berlin Minister Carsten Wildberger, dessen Aufgabe es ist, das Land digitaler und moderner zu machen. Heute hat er wieder vorgelegt, zweites sogenanntes Entlastungskabinett der Bundesregierung. Beschlüsse wie zum Beispiel der, dass es an diesen verrückten bundesuneinheitlichen Feiertagen kein Lkw-Fahrverbot mehr geben soll.
19: Weitreichende Maßnahmen, um den Alltag der Menschen in Deutschland und den Alltag für die Unternehmerinnen und Unternehmer in diesem Land einfacher zu machen.
17: Ein ganzes, oft sehr kleinteiliges Maßnahmenbündel, von den nicht mehr Fahrverboten für Lkw über die Abschaffung der Umweltplaketten für E-Autos bis hin zu technischen Geräten in Betrieben, die nicht mehr alle regelmäßig geprüft werden müssen. Der allergrößte Teil der angekündigten 600 Millionen Euro Entlastung pro Jahr soll allerdings im Gesundheitswesen herausspringen. Die zuständige Ministerin Nina Wagen steht deswegen heute quasi als Kronzeugin neben Wildberger. Es geht voran.
20: Durch digitale Abläufe, durch digitale Kommunikation und damit auch einem digitalen Gesundheitswesen, das für alle Beteiligten Vorteile auch mit sich bringt.
17: Die Vorteile liegen natürlich auf der Hand. Mehr digital heißt weniger Kosten, Papier, Nerven, Aufwand. Beispiel E-Überweisung, die nun kommen soll.
20: Man hat die Überweisung künftig nicht mehr auf dem Zettel, sondern hat die auch digital. Vor allem, wenn man sie dann vielleicht nochmal hätte in der Arztpraxis abholen müssen oder wenn man sie dann in die nächste Arztpraxis mitbringen muss.
17: Doch genau an diesem Beispiel zeigen sich auch die Schwierigkeiten, vor denen Wagen, Wildberger und die anderen wildentschlossenen Entbürokratisierer stehen. Aus allen Plänen müssen Gesetze werden, die dann auch noch umzusetzen sind. Die digitale Überweisung etwa kommt im September. Nicht in diesem, nicht im nächsten September, sondern soll, Zitat, schrittweise bis September 2029 eingeführt werden.
13: Benjamin Großkopf aus dem Hauptstadtstudio. Bundesaußenminister Johann Wadephul von der CDU ist derzeit zu Besuch in Finnland. Dabei geht es um die Verteidigung der NATO-Außengrenze, die lange Grenze zwischen Russland und Finnland. Die ist auch für Russland militärisch relevant. Was unternimmt das russische Militär derzeit im Grenzgebiet zu Finnland? Russland-Korrespondent Philipp Rayon.
21: Rund 1300 Kilometer ist die gemeinsame Grenze von Finnland und Russland lang. Sie verläuft weitestgehend durch unbewohnte Taiga, entlang von Flüssen und Seen. Seitdem Finnland NATO-Mitglied ist, ist es die längste Grenze des Verteidigungsbündnisses mit Russland. Und die hat für beide Seiten militärische Relevanz. Russlands Präsident Wladimir Putin hat zum Beispiel 2024 verfügt, dass im Nordwesten ein neuer Militärbezirk entsteht, zu dem das Grenzgebiet gehört. Was das bedeutet, erklärte im Frühjahr 2024 der damalige russische Verteidigungsminister Sergei Shoigu. Bei der Gründung des Leningrader Militärbezirks wurden über 250 Maßnahmen durchgeführt, darunter die Bildung des 44. Armeekorps. Drei motorisierte Schützenbrigaden werden in motorisierte Schützendivisionen reorganisiert. Russland ist in insgesamt 5 Militärbezirke unterteilt. Von der Schaffung des neuen Leningrader Bezirkes dürfte sich die Regierung zum Beispiel vereinfachte Meldewege und mehr Effizienz erhofft haben. Besonderes Augenmerk wird auf die Ausbildung von Soldaten gelegt, unbemannte Fluggeräte effizient einzusetzen. Die Übungen werden von Ausbildern durchgeführt, die an Kampfhandlungen teilgenommen haben. So der damalige Verteidigungsminister Sergei Shoigu im März 2024. Seitdem gab es von der russischen Regierung nur wenige Informationen, was in der Nähe der russisch-finnischen Grenze passiert. Westliche Experten glauben aber, dass Russland die Truppen massiv aufstocken möchte. Michael Jonas, Forschungsleiter bei der Denkfabrik der Bundeswehr in Hamburg.
22: Und zwar von momentan eigentlich einer Art Tiefpunkt der nachkalte Kriegsphase, ungefähr 20.000 russischen Truppen in diesem Gebiet bis hinauf auf 80.000. In einigen militärischen Zusammenhängen geht man sogar von bis zu 115.000 Soldaten aus. Und damit würde man sich ungefähr auf Höhe der Kalte Kriegsproportion bewegen.
21: Momentan schaffe das russische Militär dafür die Voraussetzungen. Es baue die Infrastruktur aus. Zum Beispiel bei Petrozavodsk, rund 200 Kilometer von der Grenze entfernt, wo ein Quadratkilometer Wald gerodet worden sein soll. Dort würden 50 Gebäude entstehen, berichteten Anfang Juni skandinavische Medien. Sie hatten Satellitenbilder ausgewertet. Dennoch sei es unwahrscheinlich, dass es bald zum Einsatz von Bodentruppen kommt, heißt es aus der US-Denkfabrik, dem Institute for the Study of War. Aktuell seien die russischen Truppen größtenteils im Angriffskrieg auf die Ukraine gebunden, sagt auch Michael Jonas aus Hamburg.
22: Man operiert aber insbesondere in Finnland mit der Vorstellung, dass dann unmittelbar im Nachgang zu einem Abschluss des Krieges hier vor Ort dann systematisch stationiert wird. Schlimmstenfalls muss man sagen, sind dies dann Kontingente, die in der Ukraine frei geworden sind, die sind kampferprobt, die sich dann an der finnischen und damit auch der NATO-Grenze entsprechend wiederfinden.
21: Wenn Russland die Truppe dort dann auf 80.000 oder sogar noch mehr Soldaten aufstocke, sei unklar, was der Kreml genau vorhabe. Die Szenarien würden von Angriffen bis hin zur reinen Verteidigung reichen. Eine weitere Möglichkeit, laut Michael Jonas, Russland will die finnischen Truppen mit Ablenkungsmanövern an der Grenze binden und gleichzeitig eine Auseinandersetzung mit den baltischen Staaten beginnen. Dort könnten die Finnen dann schlechter unterstützen.
13: Philipp Rayon war das. Von Dortmund aus berichtet er für das ARD-Studio Moskau. Und nun der Sport mit Guido Ringel.
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13: Und nicht mit Harry Kane oder mit Lionel Messi. Obwohl doch, Guido, doch.
3: Wer braucht Kane oder Messi, wenn man noch Ringe
13: hat, oder? Ja.
3: Aber jetzt zum Ernst der Lage zurück, denn Spanien, das ist klar seit gestern, nur wer wird der Gegner? Das entscheidet sich im zweiten WM-Halbfinale heute ab 21 Uhr in Atlanta, zwischen eben England und Argentinien.
0: Das WM-Finale in New York am Sonntag ist das große Ziel und dafür sind Argentinien und England bereit, alle Tricks auszupacken. In die Kategorie Aberglaube fällt die Trikotwahl der Argentinier für das Halbfinale. Lionel Messi und Co. werden im dunkelblauen Auswärtstrikot auflaufen und nicht im himmelblauen Heimtrikot. Eigentlich wird die argentinische Nationalmannschaft als Albiceleste bezeichnet, als die himmelblauen. Die Wahl auf das dunklere Trikot hat jedoch mit dem WM-Viertelfinale 1986 zu tun. Damals schlug Argentinien mit Diego Maradona die Engländer 2:1 und das im dunkelblauen Oberteil. Für diesen Trick gibt es sogar Lob vom gegnerischen Coach. Das hätte ich auch so gemacht, sagte Englands Trainer Thomas Tuchel und verriet, dass auch er über längst vergessene Dinge nachgedacht hat. Für die Chance auf das erste englische WM-Finale seit 1966 hat er die gute alte Manndeckung für Superstar Lionel Messi in Erwägung gezogen. Jeder kenne die Räume, die Messi mag, aber Messi sehe Dinge einfach früher und habe dann die 2 Meter, die er brauche für seinen unglaublichen linken Fuß, so Tuchel. Ob er Argentiniens Anführer und Schlüsselspieler wirklich in Manndeckung nehmen wird, zeigt sich ab 21 Uhr. Dann wird das Halbfinale in Atlanta angepfiffen.
3: 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Die Entscheidung für Jürgen Klopp als Bundestrainer geht in die finale Phase nach dem Spitzentreffen von DFB mit Bernd Neuendorf und Hans-Joachim Watzke sowie dem Red Bull-Chef Oliver Minzlaff werden heute die entscheidenden Verbandsfunktionäre über den Stand der Verhandlungen informiert. Es werden 14 Mitglieder des DFB-Aufsichtsrats informiert am späten Nachmittag, jetzt etwa. Die Ergebnisse der Unterredung mit Jürgen Klopp werden dann aus New York präsentiert und die Einigung in Aussicht gestellt. Und jetzt geht's zum Radsport, denn die Tour de France läuft heute die 11. Etappe und das war eine besondere.
1: Was für ein Tag bei der Tour de France. Noch nie ist eine Etappe so schnell gefahren worden. 50,9 km/h. Der bisherige Rekord stand bei 50,3 und ist schon 27 Jahre alt. Und der Sieger dieser Etappe ist etwas überraschend. Der Norweger Søren Varenschold, der Deutschland-Toursieger des vergangenen Jahres, war auf der 10. Etappe noch gestürzt, musste sich noch während dieser Etappe unterwegs behandeln lassen und gewann dann den Sprint mit einem Überrumpelungsangriff. 300 Meter vor der Ziellinie hatte er plötzlich 2-3 Radlängen Vorsprung und die Sprinterprominenz kam nicht mehr wirklich heran. Olaf Koy aus den Niederlanden wurde Zweiter, Jasper Philipsen aus Belgien Dritter. Die deutschen Sprinter waren chancenlos, Max Kanter zu schlecht positioniert. Als Bester der Deutschen erreichte Pascal Ackermann Platz 10. In Gelb bleibt Tadej Pogacar.
3: Das war Holger Gersker. Eine Meldung noch vom Basketball. Alba Berlin hat den US-Amerikaner Brandon Angel verpflichtet. Der 24-Jährige spielte zuletzt in Israel bei Hapoel Be'er Sheva und unterschrieb bei den Berlinern jetzt einen Einjahresvertrag bis zum Ende der kommenden Saison. Der Sport mit Guido Ringel.
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13: Der Tag in Berlin und Brandenburg mit Sabine Dahl. Der Eichenprozessionsspinner, eine echte Plage in der Region. Überall sind Gartenbaufirmen damit beschäftigt, die Nester der Raupen mit den gefährlichen Brennhaaren zu entfernen. Der Berliner Senat hat nun eine Übersicht der teils abgesperrten Parks, Sportanlagen, Schulhöfe in den Bezirken veröffentlicht. Es sind viele. RBB24-Reporterin Nela Richter über die Bekämpfung des Schädlings in Berlin.
2: Weißer isolierter Schutzanzug, Gummistiefel, Atemschutzmaske und natürlich Handschuhe. So ausgestattet entfernen Marco Kratz und seine Gartenservice-Kollegen die Eichenprozessionsspinnernester in einer Wohnsiedlung in Siemensstadt. 4 Leute, 7 Wochen, 180 befreite Bäume. Das war das Pensum in dieser Anlage. Dieses Jahr sei extrem.
6: Wir hatten wirklich Nester gehabt, bis zu 1,50 Meter, 2 Meter Größe halt die Trauben, was uns wirklich beeindruckt hat, was da so los ist. Und es wird in den nächsten Jahren auch definitiv mehr vorkommen.
2: Momentan kratzt sein Team im Auftrag verschiedener Hausverwaltungen die letzten Nester ab. Danach verbrennen sie die verpuppten Raupen.
6: Ja, aktuell sind wir im 3. Verpuppungsstadium. Also aktuell haben wir sehr heiße Temperaturen, sehr warme und trockene Temperaturen. Das heißt, dadurch ist die Verpuppung viel schneller. Innerhalb der nächsten Tage kommen schon die ersten Tierchen oder die ersten Schmetterlinge bei raus.
2: Der Eichenprozessionsspinner war in allen Berliner Bezirken spätestens seit dem vergangenen Jahr ein Problemtier. Das geht aus einer Antwort der Umweltverwaltung auf eine parlamentarische Anfrage der Grünen hervor. Das Ausmaß erstaunt auch den umweltpolitischen Sprecher der Fraktion, Benedikt Lux.
8: Also man sieht es stadtweit, dass Spielplätze gesperrt werden mussten, Sportanlagen, Schulhöfe, einzelne Parkanlagen. Man kann sagen, das hat Berlin echt heftig erwischt, überall.
2: Allein der Bezirk Charlottenburg-Wilmersdorf meldete teilweise Absperrungen in 18 Schulen, dazu 7 Sportanlagen und Stadien. Ebenfalls klar, die Kosten für die Bekämpfung steigen. In diesem Fall rechnet der Bezirk mit Kosten von etwa 500.000 Euro fürs Entfernen des Eichenprozessionsspinners. Das Entfernen sei aber wichtig, so der Senat in seiner Antwort. Zitat:
23: Die derzeitige Verbreitung des Eichenprozessionsspinners in Berlin stellt eine Gefahr für die Gesundheit der Bevölkerung und somit die öffentliche Sicherheit und Ordnung dar.
2: Die Bezirke hatten schon länger darauf gedrängt, vom Senat organisatorisch und finanziell entlastet zu werden. Die zuständige Umweltverwaltung will nach eigener Aussage das Behörden-Ping-Pong beenden. Staatssekretär Andreas Kraus kündigte an, dass es eine stärkere berlinweite Steuerung geben solle.
24: Wir haben jetzt mit der Reform der Landesverwaltung entsprechend die Grundlage, hier eine klare Steuerung zu machen. Das ist das, was die Bürger interessiert. Klare Maßnahmen mit klaren Ergebnissen, klare Ziele. Das werden wir jetzt planen im Auftrag der Senatskanzlei gemeinsam mit der Gesundheitsverwaltung, aber auch mit den Bezirken, auch mit dem Pflanzenschutzamt und werden einen Maßnahmenplan entwickeln, damit sich das 2027 nicht mehr wiederholen kann.
2: Alle an einen Tisch, nach Finanzierungen suchen, sodass schon im Februar Bezirke und Senat handlungsfähig sind und die ersten Raupeneier bekämpfen können.
13: Ein Beitrag von Nela Richter. Die BVG, die Berliner Verkehrsbetriebe, haben eine neue Tram. Ein echt dickes Ding. Der neue Urban Liner, die neue XXL-Straßenbahn, ist 50 Meter lang, voll besetzt, 100 Tonnen schwer. Weshalb die Einführung der Tram auch nicht auf Anhieb geklappt hat. Sie war für bestimmte Strecken einfach zu schwer. RBB-Reporterin Samira El-Hattab hat ihren Start auf der Linie M4 miterlebt.
25: Das Erste, was auffällt, sind die 2,40 Meter breiten Gänge. 2 große Rollstühle passen nebeneinander und auch zwischen den einzelnen Sitzplätzen ist mehr Platz als in den älteren Modellen. Einen Ticketautomaten gibt es nicht mehr. Der würde auch kaum genutzt werden, heißt es von Seiten der BVG. Dafür mehr Platz für die rund 300 Fahrgäste, die pro Fahrt transportiert werden können. Dass auch die Barrierefreiheit besser geworden ist, findet eine Frau, die mit einem Kind unterwegs ist, das in einem großen Rollstuhl sitzt.
26: Hier ist viel mehr Platz in der Bahn. Es passen deutlich mehr Rollstühle rein. Das ist für uns vom Vorteil. Und auch die Kante ist wesentlich einfacher.
25: Und auch andere Fahrgäste sind zufrieden.
27: Ich war ja jeden Tag mit der M4. Gefällt mir.
28: Ich sag mal, ich bin ja gerade erst eingestiegen. Ja, sehr schön, würde ich sagen. Groß, geräumig als die anderen. Plätze sind gut, nicht so eng aneinander.
25: Die Freude bei den Fahrgästen ist da. Besonders aufgeregt sind aber vor allem die Verantwortlichen aus Politik und der BVG, wie BVG-Vorstandsvorsitzender Henrik Falk.
29: Es ist für uns ein großer Tag, würde ich mal sagen. Alle, denen heute ein Stein vom Herzen fällt, bitte mal kurz Applaus für uns, dass wir das hier alle miteinander gerockt haben.
25: Sagt er bei der offiziellen Vorstellung des Urban Liner. Die Erleichterung liegt hier förmlich in der Luft. Eigentlich sollte die Megabahn schon im Februar starten. Die technische Aufsichtsbehörde stoppte die Zulassung kurzfristig. Das Problem? Der Urbanliner war zu schwer für einige Teile der Strecke.
30: Das wir alle wissen, es war nicht ganz einfach, bis hierher zu kommen, weil natürlich der Urbanliner nicht nur das modernste, tollste Fahrzeug der Welt ist. Und damit haben wir jetzt die modernste Fahrzeugflotte in Europa. Sondern es ist natürlich auch sehr komplex, wenn man einen 50 Meter langen Zug für das Berliner Schienennetz zulassen will.
25: Sagt Wirtschaftssenatorin Franziska Giffey. Und trotzdem gibt es noch einzelne Probleme. Nur eines der beiden Cockpits kann genutzt werden. Grund seien Softwareprobleme. Auf der Linie 4 ist das zwar unproblematisch, weil sie an beiden Enden Wendeschleifen hat, andere Linien können aber nicht genutzt werden. 15 Züge gehen im Laufe des Jahres in den Betrieb. Bis 2028 plant die BVG mit doppelt so vielen auf der Strecke. 65 sind insgesamt bestellt, die dann auch zukünftig auf anderen Linien einsatzbereit sein sollen.
13: Brandenburg hat in den vergangenen Jahren 20% seiner Geburtskliniken verloren. Und es geht weiter. Zuletzt hat das Potsdamer St. Josephs Krankenhaus bekannt gegeben, dass es die Geburtshilfe schließen muss, eine Auswirkung der Krankenhausreform. Wie geht es weiter? Gibt es bald nicht mehr genügend Kreißsäle in Brandenburg? RBB-Landespolitikreporter Thorsten Südow hat in den Ruppiner Kliniken in Neuruppin nachgefragt und zunächst einen sehr jungen Mann getroffen.
5: Elias ist am Montag im Universitätsklinikum Ruppin Brandenburg in Neuruppin geboren. Elias wiegt etwas mehr als 5 Pfund und seine U2-Untersuchung war 1A. Seine Mutter ist aus dem etwa 35 Kilometer entfernten Schönermark in die Geburtsstation gekommen. Hebamme Silke Bartel schildert, dass der Einzugsbereich der Geburtsstation in Neuruppin nicht klein ist.
7: Also die Frauen, die hierher kommen zur Geburt, fahren im Durchschnitt auch zwischen 40, 50, manchmal sogar auch 60 Minuten, weil es bis in die Prignitz reicht, Oberhavel bis zum Rand Uckermark. Es ist schon eine weite Fahrstrecke.
5: So passiert es, dass Kinder auch mal im Rettungswagen oder irgendwo im Auto der Eltern unterwegs zur Welt kommen.
7: Ja, es kommt da, wo es kommen will. Wenn es sich einfach nicht mehr aufhalten lässt, kommt es.
5: Das Universitätsklinikum Ruppin-Brandenburg mit etwa 500 Geburten jährlich sei sehr gut aufgestellt bei der Betreuung von Müttern und Kindern vor, während und nach den Geburten, sagt Kinderklinik-Chefarzt Thomas Schmitz. Die Krankenhausreform zwingt die Kliniken, sich auf medizinische Angebote mit hoher Qualität zu konzentrieren. So mache es auch das Uniklinikum in Neuruppin, schildert Chefarzt Schmitz. Zusätzliche Ärzte sind eingestellt worden, um Schwangere und Neugeborene bestmöglich zu betreuen.
9: Die Ressourcen zu bündeln, ist die einzige Möglichkeit, die man hat. Es ist sinnvoll und es führt kein Weg dran vorbei. Die meisten Geburten verlaufen ja gut, da braucht es nicht unbedingt eine Klinik. Aber für die Schwangerschaften und Entbindungen, wo es schwierig wird, da muss es direkt an einem Zentrum sein, wo alles verfügbar ist. Sonst verlieren sie Zeit auf dem Weg dahin. Wenige Zentren, die super ausgestattet sind und nicht verlegen müssen, das ist die beste Qualität.
5: Für Gesundheitsminister René Wilke von der SPD bleibt ein sicheres Netz von gut erreichbaren Geburtenstationen wichtiges Thema seines Ministeriums.
10: Das Weiteste, was wir als Distanz derzeit ermittelt haben in der Prognose, wären um die 40 Minuten. Und das ist schon eine Distanz, wo ich auch sage, das ist grenzwertig. Genau solche Entwicklung muss man jetzt bei der Krankenhausplanung und der Entwicklung von Geburtshilfen muss man sehr genau im Blick nehmen.
13: Sagt Brandenburgs Gesundheitsminister René Wilke im Beitrag von Thorsten Südow. Die Bundesnetzagentur ist dafür zuständig, den Wettbewerb in Netzen sicherzustellen, zum Beispiel bei der Eisenbahn. Da ist jetzt eine wichtige Änderung geplant. Die Deutsche Bahn soll im Fernverkehr mehr Konkurrenz bekommen. Was dahinter steckt, berichtet aus Brandenburg RBB24-Reporterin Annette Kufner.
11: Bisher ist das Ganze nur ein Entwurf, aber der erntet jetzt schon viel Kritik. Die Bundesnetzagentur will entscheiden, dass künftig nur noch 60-75% der Streckenkapazitäten im Fernverkehr an ein Unternehmen gehen dürfen. Bisher entfallen 95% des Fernverkehrs auf die Deutsche Bahn. Dass sich das nun ändern könnte, Verkehrsexperte Christian Böttger von der Hochschule für Technik und Wirtschaft Berlin findet das richtig.
12: Wir sehen, dass im Fernverkehr die DB in den letzten Jahren eigentlich eine durchaus mäßige Performance geboten hat. Der Fernverkehr der DB hat mit seinen Managementstrukturen also durchaus auch eigene Defizite. Deswegen befürworte ich es also, wenn man sagt, dass also da ein Wettbewerber in den deutschen Markt reinkommt.
11: Der neue Wettbewerber wäre das italienische Bahnunternehmen Italo. Mit seinen roten Zügen will das Unternehmen 2028 in den deutschen Fernverkehr einsteigen. Kritik kommt von Brandenburgs Verkehrsminister Robert Krumbach von der SPD. Er befürchtet, dass Italo manche Fernverkehrsstopps in Brandenburg gar nicht anfahren würde.
14: Ganz konkret befürchte ich, dass man sich die lukrativen Strecken raussucht, dass man die Fernverkehrshalte wie beispielsweise Wittenberge dann am Ende nicht mehr bedient, weil dort nicht genügend Leute ein- oder zusteigen. Das sind für uns sehr wichtige Halte, gerade im Übergang zum Schienenpersonennahverkehr. Verkehr in die Region hinein. Und das muss mit bedacht werden und das kann ich hier nicht erkennen.
11: Verkehrsexperte Christian Böttger sieht das anders. Es sei zwar richtig, dass mit der Änderung Fernverkehrsstopps wegfallen könnten, aber auch die Deutsche Bahn sei im Moment nicht verpflichtet, etwa in Wittenberge zu halten. Daran sei das Bundesverkehrsministerium schuld.
12: Seit Jahren fordern die Länder zu Recht die Einführung eines Fernverkehrsgesetzes, in dem man genauso etwas reinschreiben könnte. Und der Bund weigert sich bisher, ein solches Gesetz zu erlassen. Und damit könnte man also derartige Probleme tatsächlich aus der Welt schaffen.
11: Auch Verkehrsminister Robert Krumbach fordert ein solches Bundesfernverkehrsgesetz. Das müsse es geben, bevor die Bundesnetzagentur ihre Pläne beschließt. Das wiederum soll aber schon in den kommenden Tagen passieren.
13: Ein Beitrag von Annette Kufner. Das war der Tag in Berlin und Brandenburg mit Sabine Dahl. 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
0: Brandenburg A10, östlicher Berliner Ring Richtung Dreieck Barnim. Zwischen Dreieck Spreeau und Freienbrink steht ein defekter LKW auf der rechten Spur. Vorsicht auf der A10, westlicher Berliner Ring Richtung Dreieck Werder. Zwischen Falkensee und Brieselang blockiert ein liegengebliebenes Fahrzeug die rechte Spur. Und Vorsicht auf der A11, Stettin Richtung Berlin. Zwischen Finofurt und Lanke Gefahr durch Gegenstände auf allen Spuren. Stadtverkehr Berlin, A100, Stadtring Richtung Treptow. Auf der Rudolf-Wissell-Brücke ist die rechte Spur gesperrt. Hier ist ein Fahrzeug liegen geblieben. Und Vorsicht auf der B2, B5 in Mitte. Auf der Karl-Liebknecht-Straße sind in Höhe Gonthardstraße die Ampeln außer Betrieb. Reinickendorf, der Kappweg ist zwischen Scharnweberstraße und Kurt-Schumacher-Damm gesperrt. Dort wird bis Mitte August an Erdkabeln gearbeitet. Und Siemensstadt, der Saatwinkler-Damm, ist zwischen Jungfernheideweg und Rohrdamm in beiden Richtungen bis Ende des Monats gesperrt. 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
0: Um 18.30 Uhr mit Werner Schoninger. Bundeskanzler Merz geht davon aus, dass die Reformen im Land länger dauern werden als geplant. Aus seiner Sommerpressekonferenz zeigte er sich aber zuversichtlich, dass sich die Lage der deutschen Wirtschaft schrittweise verbessern wird. In diesem Jahr musste die Regierung ihre Wachstumsprognose für 2026 wegen des Kriegs im Iran aber deutlich senken. Als wichtigste Themen für die zweite Jahreshälfte nannte der Kanzler die Reform der Alterssicherung und den weiteren Abbau von Bürokratie. Schon heute hat die Bundesregierung weitere Maßnahmen zum Bürokratieabbau beschlossen. Bürger und Wirtschaft sollen dadurch um 600 Millionen Euro jährlich entlastet werden. Vorgesehen ist unter anderem, dass Überweisungen beim Arzt nur noch digital abgewickelt werden. Hauptstadtkorrespondent Benjamin Großkopf.
1: Das Paket beinhaltet eine Reihe weiterer Maßnahmen. So wird zum Beispiel die Umweltplakette für E-Autos abgeschafft. Nicht mehr alle elektrischen Anlagen und Geräte am Arbeitsplatz müssen regelmäßig überprüft werden. Viele Unternehmen beklagen immer wieder, dass für sie die überbordende Bürokratie die größte Herausforderung am Standort Deutschland ist.
0: In Israel werden ultraorthodoxe Kriegsdienstverweigerer nun doch nicht vor einer Verhaftung geschützt. Das oberste Gericht kassierte ein entsprechendes Gesetz der Regierung von Ministerpräsident Netanyahu. Aus Tel Aviv, Julio Segador.
3: Der ultraorthodoxe Vorsitzende der Schass-Partei, Deri, warf dem obersten Gericht Aktionismus vor. Premier Netanyahus Koalition kommt durch den Stopp des Gesetzes in eine schwierige Lage. Weil im Oktober Neuwahlen anstehen, wächst der Druck auf sein rechtsnationales Regierungsbündnis. Auf den Straßen drohen nun neue, heftige Proteste zwischen säkularen Israelis und der ultraorthodoxen Gemeinschaft.
0: Zollfahnder und Bundespolizei haben ein großes Drogenlabor in einem Industriegebiet in Ludwigsfelde ausgehoben. Auch schwer bewaffnete Kräfte und Spezialisten für chemische Stoffe rückten aus. Die Durchsuchungen im Auftrag der Berliner Staatsanwaltschaft sollen morgen weitergehen, wie ein Sprecher des Zollfahndungsamtes Berlin-Brandenburg sagte. Mehrere Verdächtige wurden demnach festgenommen. Es werde ein Zusammenhang mit der organisierten Kriminalität vermutet, hieß es. Bei der Fußball-WM wird am Abend das zweite Halbfinale ausgetragen. In Atlanta trifft England auf Titelverteidiger Argentinien. Das Spiel beginnt um 21 Uhr. RBB 24 Inforadio überträgt es komplett. Im Finale am Sonntag trifft der Sieger auf Spanien. Soweit die Nachrichten. 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Das Wetter am Abend mal Sonne, mal Wolken, im Osten noch ein paar Schauer. Zurzeit in Berlin-Steglitz 24 Grad und in Brandenburg-Havel 26. In der Nacht weitestgehend trocken, 17 bis 13 Grad. Und morgen erst viele Wolken, im Norden Schauer oder Gewitter, 26 bis 31 Grad. Die Zeit 18.33 Uhr.
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13: Sommerferien an der Börse gibt es eher nicht. Dafür ist die Weltlage viel zu angespannt. Hinzu kommen die ambitionierten Bewertungen nach monatelangem Kursrausch rund um das Thema künstliche Intelligenz. Aber Claudia Werle aus der ARD-Finanzredaktion warnt, Kurskorrekturen sind jederzeit möglich.
6: Sommer. Das ist eine besondere Zeit, auch an der Börse. Da geht es in der Regel viel ruhiger zu als sonst, sagt Jochen Stanzl von der Consorsbank.
8: Die Terminkalender werden dünner und dann hat man einfach weniger Impulse, weniger Dinge, die von außen auf die Börse einströmen. Die Leute sind eher am Strand und erholen sich.
6: Früher gab es eine richtige Sommerpause. Wenn man weit zurückschaut ins 17., 18. Jahrhundert, da waren vor allem Adlige an der Börse aktiv und die gönnten sich den Luxus, sind im Sommer aufs Land gefahren, ihren Vergnügungen nachgegangen und haben sich dann erst wieder im Herbst um die Finanzen gekümmert. Aktienstratege Robert Halber von der Baader Bank muss darüber schmunzeln. Denn heute sind es nicht einzelne Adelsfamilien, die die Märkte bewegen, sondern es sind Millionen Anleger auf der ganzen Welt. Unternehmen mischen mit. Auch große Fondsgesellschaften und computergestützte Handelssysteme spielen eine große Rolle, so Halber.
15: Börse ist heute ein 24-Stunden-Geschäft, egal ob Sommer ist oder nicht. Auch wenn weniger los ist an Menschen, das heißt ja nicht, dass die Maschinen nicht weiter arbeiten.
6: Was diesen Sommer so besonders macht? Die Welt ist unberechenbarer geworden. In der Ukraine wird immer noch gekämpft, dann die Lage im Iran und damit verbunden die Frage, wie es um die Energieversorgung und um die Energiepreise bestellt ist. Denn das hat Auswirkungen auf die Inflationsentwicklung. Und es stellt sich die Frage, wie die Notenbanken darauf reagieren werden. Für den Leiter des Bereichs Kapitalmärkte und Strategie bei der DK Bank, Joachim Schallmeier, ist klar, das ganz große Thema ist künstliche Intelligenz.
16: Das ist ein ganz, ganz zentrales Börsenthema, was nicht nur jetzt die kommenden Wochen, sondern vor allen Dingen auch die Richtung im zweiten Halbjahr vorgeben wird.
6: Denn in diesen Bereich werden Milliarden investiert. In die Chipproduktion, in neue Rechenzentren, auch in die Stromversorgung und in die entsprechende Infrastruktur. Die Aktien von Unternehmen, die in diesem Bereich Lösungen anbieten, steigen. Rasant. Robert Halver ist nicht der Einzige, der diese Entwicklung mit einer gewissen Sorge beobachtet.
15: Da die Branche so hoch bewertet ist und weil ja auch die Nörgler zunehmen nach dem Motto, wie können diese Abermilliarden denn jemals wirtschaftlichen Erfolg zeigen, reicht natürlich nur das falsche Husten des Vorstandschefs, des Chipherstellers oder dass man falsch in die Kamera schaut, um Knüppel aus dem Sack herauszuholen und die Branche kräftig nach unten zu bewegen.
6: Sprich, es könnte zu deutlichen Kurskorrekturen kommen. In den Sommermonaten ist das nicht ausgeschlossen. Also, sich entspannt zurücklehnen und den Sommer genießen, so wie es die wohlhabenden Adligen im 17., 18. Jahrhundert getan haben, wohl eher nicht. Es könnte ruppig werden an der Börse.
13: Aus Frankfurt, Claudia Werle. Mehr Geld für die Schiene, die Sanierung des Bahnnetzes kommt voran. Die Bahn arbeitet sich auch im Europavergleich etwas weiter nach vorn. Allerdings droht bei privaten Güterbahnen eine Pleitewelle, unter anderem wegen zahlreicher Baustellen. Verlieren sie Kunden und Wettbewerbsfähigkeit? Mehr von Wirtschaftsreporter Johannes Frevel.
17: Die Investitionen in das Schienennetz sind in Deutschland in den vergangenen Jahren deutlich gestiegen. Eine Studie im Auftrag des Bahnlobbyverbandes Allianz pro Schiene zeigt einen Anstieg um 74% 2024 und im Vorjahr um weitere gut 10%. Allianz pro Schiene-Geschäftsführer Dirk Pflege resümiert, pro Kopf stiegen die Investitionen gegenüber dem Vorjahr von 198 auf 222 Euro, viermal so viel wie vor 10 Jahren. Deutschland plane in diesem Jahr Rekordinvestitionen in die Bahn, allerdings stehe die Finanzierung wegen des Sparkurses an einem Wendepunkt.
2: Die Planungen der Bundesregierung gehen in die falsche Richtung. Nachdem wir jetzt Rekordinvestitionen haben im Jahr 2025 und in 2026 geht es auch noch mal ein Stück weit die Treppe weiter nach oben. Aber dann soll es wieder bergab gehen. Das ist die Planung der Bundesregierung. 1,3 Milliarden Euro sollen zusammengestrichen werden bei der Schieneninfrastruktur. Ich sag's mal bewusst freundlich, ist schwer verständlich.
17: Deutschland habe bei Bahninvestitionen zwar deutlich aufgeholt, aber noch nicht in das europäische Spitzenfeld aufgeschlossen, konstatiert Alexander Borchers. Er ist Geschäftsführer der auf Bahnverkehr spezialisierten Unternehmensberatung SCI.
18: Wir haben in den letzten 4 Jahren von Platz 11 auf Platz 6 aufgeholt im europäischen Vergleich. Im Moment ist Luxemburg der Spitzenreiter mit wichtigen Neu- und Ausbauprojekten. Dahinter seit 4 Jahren immer in den Top 3 Schweiz und Österreich und auch Norwegen und Schweden liegen vor uns.
17: Trotz Milliardeninvestitionen in Deutschland sei der in Jahrzehnten aufgelaufene Sanierungsstau noch gewaltig, sagt Bahnlobbyist Pflege. Die Netzprobleme bei der Bahn setzten zunehmend auch ihre Nutzer unter wirtschaftlichen Druck. Ersten Güterbahnen drohe sogar das Aus. Steigende Kosten, zahlreiche Baustellen und geplant sinkende Bundeszuschüsse bringen ihre Kalkulation ins Wanken.
2: Seit 2022 ist die Verkehrsleistung der Güterbahnen um 15% zurückgegangen. Das ist ein richtiger Einbruch und der hängt natürlich mit den Baustellen auch zusammen. Das heißt, die Güterbahnen verlieren seit Jahren Marktanteile. Und vor diesem Hintergrund will die Bundesregierung mit Blick nach vorne im Haushalt alle Haushaltstitel, die relevant sind für die Güterbahn, noch stärker zusammenstreichen. Wird, wenn das so kommen sollte, volkswirtschaftlich große Schäden anrichten.
17: Nachdem die Bahnfrachttochter DB Cargo zur Sanierung zusammengestrichen wird, könnte dann auch ein Teil der privaten Güterbahnunternehmen Richtung Pleite rollen.
13: Ein Beitrag von Wirtschaftsreporter Johannes Frewe.
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13: Wenn wir über Fußballfans sprechen, dann können wir uns alles Mögliche vorstellen. Riesige, bunte Choreografien in den Kurven, kreative Stadiongesänge, tausende Menschen, die ihrem Verein überall hin folgen. Aber ebenso viel Pyrotechnik, zum Teil lebensgefährlich wird damit herumgewedelt, Spiele müssen abgebrochen werden, es gibt Gewalt unter Fangruppen. Zwar ist der Fußball gemessen an den vielen Spielen und den Millionen Besuchern jedes Jahr eigentlich eine sehr friedliche Veranstaltung, dennoch fordern die deutschen Innenminister immer wieder härtere Strafen für Fußballanhänger. René Lau kann das nicht nachvollziehen. Er ist Fananwalt, vertritt also Fußballfans vor Gericht. Der Rechtsanwalt und bekennender BFC Dynamo-Fan hat Einblicke in die Fanszene wie kaum ein anderer Jurist in Deutschland. RBB-Sportredakteur Philipp Büchner hat im Frühjahr mit ihm gesprochen. Jetzt hören Sie die Wiederholung.
19: Sie sind Fachanwalt für Strafrecht und für Sportrecht und bezeichnen sich selbst als Fananwalt. Und dabei geht's vorwiegend um Fußballfans. Unser Rechtssystem in Deutschland kennt den Fußballfan als solches nicht. Es gibt keine dezidierten Fanrechte, keine Fanpflichten. Warum nehmen Sie den Fußballfan als etwas Besonderes wahr in Ihrer beruflichen Tätigkeit?
20: Naja, ich bin selbst als kleiner Junge in der Kurve groß geworden und kenne natürlich die Probleme der Fußballfans in den Stadien. Und so kam es dann mit der Zeit, als ich dann meine Ausbildung beendet hatte. Und dann kam eben eins zum anderen. Also dann kamen Leute aus der Kurve zu mir, haben mich gebeten, sie zu vertreten. Und dann sprach sich das rum. Dann haben wir damals die AG Fananwälte gegründet. Dann kamen Fanhilfen zu mir. Und insofern ist dann das einfach so geworden, wie es jetzt ist. Und ich bin ja dann nicht nur im Strafrecht tätig, sondern eben auch im Zivilrecht oder im Verwaltungsrecht, wenn es um Stadionverbote oder Betretungsverbote geht. Viele Fans aus der gesamten Republik kommen da auf mich zu. Und insofern nehme ich dann in meiner täglichen Arbeit den Fußballfan schon als etwas Besonderes dar, weil die allermeisten meiner Mandanten sowohl im Straf- als auch im Sportrecht sind eben Fußballfans.
19: Der Rechtsanwalt, und das ist auch ganz wesentlich für unseren Rechtsstaat, der muss Mandanten bestmöglich verteidigen, egal was sie getan haben. Das gilt ja für die schlimmsten Gewaltverbrecher auch. Können Sie sich erinnern, dass Sie mal bei einem Fan moralisch mit sich ringen mussten?
20: Nein, eigentlich nicht, überhaupt nicht, weil was viele verwechseln ist, dass ich als Strafverteidiger, egal ob es ein Fußballfan ist oder jemand anders, ich verteidige ja nicht die Tat, sondern ich verteidige eine Person, einen Täter. Und ich bin als Organ der Rechtspflege, als Rechtsanwalt, als Strafverteidiger dafür da, dass diese Person als Teil des Strafprozesses seine Rechte bekommt, die die Strafprozessordnung vorsieht. Man muss wirklich sagen, auch ich mache den Job seit über 30 Jahren, ich möchte nicht wissen, was mit so manchen Beschuldigten oder Angeklagten im Gerichtssaal seitens der Staatsanwaltschaft oder auch durch Gerichte passieren würde, wenn da nicht ein Strafverteidiger an seiner Seite sitzen würde. Und insofern habe ich noch nie moralisch irgendwie hinterfragt, ob ich ihn jetzt verteidigen kann oder nicht. Ich rede mit den Mandanten, wenn es sein muss, hinter verschlossenen Türen schon Klartext. Das ist klar und sage ihnen möglicherweise auch, was ich davon halte oder wie auch immer. Aber das ist nicht meine Aufgabe im Strafverfahren. Meine Aufgabe im Strafverfahren ist, dass diese Person die Rechte bekommt, die ihr die Strafprozessordnung zuschreibt.
19: Fußballfans sind nicht per se gewalttätig. Trotzdem gibt es welche, das wissen wir alle, die Gesetze übertreten. Es gibt Pyrotechnik in den Stadien, ist verboten. Es gibt Zerstörungen, es gibt verbale Gewalt, körperliche, sexuelle Gewalt, teilweise organisierte Gewalt. Wie wird man denn dieser Auswüchse Herr, ohne das, was Fußballfans gerne als Repression abtun?
20: Nein, ich weiß gar nicht, ob man dem Herr werden kann, Herr werden soll. Der Fußball ist natürlich einerseits kein rechtsfreier Raum, er ist aber Teil dieser Gesellschaft. Und wenn mir Innenpolitiker oder Polizeigewerkschafter immer erzählen, wir müssen versuchen, dass es beim Fußball keine Straftaten gibt, ist es natürlich Humbug, muss man ganz klar sagen. Weil der Fußball mit 50, 70.000 oder auch nur 4.000 Leute im Stadion ist Teil der Gesellschaft. Und man findet keinen Teil der Gesellschaft, kein Volksfest, keine Theaterveranstaltung oder was auch immer, wo viele Menschen zusammenkommen, wo alles friedlich abgeht. Irgendetwas passiert immer. Und auch beim Fußball wird immer etwas passieren. Man muss natürlich darauf achten, dass andere nicht zu Schaden kommen. Und meine Erfahrung ist zum Beispiel so, wenn Sie Pyrotechnik ansprechen, die Jungs, die dort auf dem Zaun sitzen und die Fackel hochhalten, die sehen schon zu, dass dort niemand verletzt wird. Und wenn dann mir immer erzählt wird, ja, aber der Vater mit dem Kind, dann antworte ich, dort, wo Pyrotechnik in der Regel gezündet wird, da ist der Vater mit dem Kind gar nicht. Man sollte nicht versuchen, etwas in den Griff zu bekommen, sondern man sollte versuchen, ins Gespräch zu kommen. Wenn also die Seiten jeweils Probleme mit der anderen Seite haben, kann man sowas nur lösen, indem man ins Gespräch kommt. Und das ist derzeit meines Erachtens sowohl seitens der Verbände, aber insbesondere auch seitens der Politik und der Polizei komplett runtergefahren. Man will nicht mehr mit den Fans reden, aber wenn man nicht miteinander redet, dann kann sich auch nichts verändern.
19: An welcher Stelle werden Fans Ihrer Erfahrung nach nicht nach dem Gesetz behandelt oder kriminalisiert?
20: Das geht schon ganz einfach los, vielleicht mit einem kleinen Beispiel, was jeder nachvollziehen kann. Wenn eine Gruppe Fußballfans zum Auswärtsspiel fährt, sie werden eigentlich nicht mehr finden, dass diese Gruppe Fußballfans, wenn sie am anderen Ort aus dem Zug aussteigen am Bahnhof, so einfach ins Stadion gehen können, vielleicht vorher noch in der Innenstadt ein Bier trinken können. Sie werden in der Regel im Busse verfrachtet, sie werden in der Regel von Polizei umstellt und werden dann zusammen als geschlossene Gruppe zum Stadion gebracht. Und da habe ich schon das erste Mal meine Probleme als Jurist, indem ich sage, warum wird diesen Fußballfans die Freizügigkeit verwehrt? Jeder von uns darf sich frei bewegen, wie er es will. Und das wird selbst gemacht, wenn diese Gruppe auch auf der Fahrt nichts gemacht hat. Das ist die Regel, dass diese Fußballfans dann koordiniert zum Stadion gebracht werden. Schon an so einem kleinen Beispiel sieht man, dass eben Bürgerrechte, Rechte aus dem Grundgesetz an Fußballfans eben nicht im vollen Umfang realisiert werden.
19: 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Sie hören ein Interview mit dem Berliner Fananwalt René Lau, der auch selbst Fußballfan ist und zwar Anhänger des BFC Dynamo. Bei Fans vieler anderer Vereine landet man schnell selbst auf der Anklagebank, wenn man sich zum BFC bekennt. Deckt sich das mit Ihren Erfahrungen?
20: Jein, muss ich sagen. Aber ich habe auch kein Problem damit. Das ist nun mal meine Geschichte. Ich habe dort selbst gespielt. Meine gesamte Familie ist irgendwie mit dem BFC verbunden. Ich vertrete diesen Verein. Ich bin in diesem Verein seit 1979 Mitglied. Ich bin nie ausgetreten, auch im Rahmen der Insolvenz nicht ausgetreten. Habe seit 1979 pünktlich meinen Mitgliedsbeitrag bezahlt. Leite seit vielen Jahren die Mitgliederversammlung. Unterstütze den Verein im kleinen Bereich auch als Sponsor. Und insofern bekenne ich mich nach außen. Und jeder, der mich darauf anspricht, kriegt von mir eine Antwort. Da habe ich überhaupt kein Problem mit.
19: Schauen wir doch mal in die Ermittlungsakte BFC Dynamo. Vereine, die Dynamo im Namen tragen, waren in der DDR die Sportclubs der Sicherheitsorgane, so etwa wie ein Polizeisportverein im Westen. Das kann man, glaube ich, vergleichen. Jetzt stand der Berliner Fußballclub Dynamo unter dem Patronat seines Ehrenpräsidenten, des Chefs der Staatssicherheit, Erich Mielke. Von vielen wird der BFC daher bis heute als Stasi-Club gebrandmarkt. Herr Anwalt, plädieren Sie auf nicht schuldig oder machen Sie Verjährung geltend?
20: Sowohl als auch. Also schuldig schon mal deshalb nicht, weil der Verein selbst kann ja nichts dafür, wenn sich da der Chef der Staatssicherheit einen Spielball ausgesucht hat. Wo ich sie natürlich sofort korrigieren muss, ist, also Mielke hat zwar den BFC als seinen Spielball benutzt, er hat aber nie eine Funktion in dem Verein. Er war nie Präsident, er war nie Ehrenpräsident. Was er war Vorsitzender der SV Dynamo, der Sportvereinigung Dynamo, und innerhalb dieser Sportvereinigung war natürlich der BFC als Dynamo-Verein, wie viele andere Dynamo-Vereine, auch Mitglied. Und von dieser großen Sportvereinigung war Erich Mielke auch mal der Präsident. Aber direkt einen Posten hat er beim BFC nie gehabt. Und insofern kann auch beim BFC niemand in Anführungszeichen schuldig sein und verjährt. Ja, da muss ich also auch sagen, weil ich zum Beispiel eben auch teilweise von Trainern aus dem Nachwuchsbereich beim BFC höre, ist, dass selbst in der heutigen Zeit junge Trainer, junge Eltern, die vielleicht auch erst nach der Wende geboren worden sind, deren Kinder 8, 9, 10 sind, bei bestimmten Turnieren oder Spielen noch als Stasi-Schweine beschimpft werden. Und da kann ich wirklich nur noch den Kopf schütteln. Das passiert also heute leider immer noch. Aber dass Mielke so ein bisschen versucht hat, die Hand über den Verein zu halten, ja, das ist nun mal unsere Geschichte. Damit müssen wir uns auseinandersetzen. Das können wir nicht wegdiskutieren. Und wenn wir darauf angesprochen werden, müssen wir darüber reden, klar.
19: Ein anderer großer Kritikpunkt der BFC

0: Vereinsheim zu kommen, einfach mal mit Leuten zu reden und sich selber ein Bild zu machen. Also nur aus der Entfernung sowas zu sagen, halte ich immer für schwierig. Heute gilt dieses Bild sicherlich nicht mehr.
1: Das gibt das weinrote Banner, euer Hass macht uns stärker. In der Stadionhymne heißt es, ich zitiere, von uns geliebt, von anderen gehasst, doch niemals gekniet oder angepasst, Weinrot-Weiß-Dynamo. In der Szene wird aber schon ein bisschen mit dieser Ablehnung und auch mit dieser Zugehörigkeit zu einem geschlossenen Kreis kokettiert, oder?
0: Naja, da gibt's so zwei, drei Sachen, die man dazu sagen muss. Also ich bin ja nun auch schon zu tiefsten DDR-Zeiten mit dem Verein unterwegs gewesen und wir waren natürlich im gesamten Osten, wo wir unterwegs waren, verhasst. Und da ist natürlich schon deshalb die Geschlossenheit schon aus der Geschichte bei uns Älteren sehr groß. Die ist ja heute immer noch so. Wenn ich mit älteren Dresden-Fans, Magdeburg-Fans oder Hansa-Fans rede, dann haben die heute immer noch einen großen Respekt, wie groß dieser Zusammenhalt war und wie er sich bei uns Alten bis heute fortgesetzt hat.
1: Herr Anwalt, Ihre Einladung ist, glaube ich, angekommen. Wenn sich Leute entschließen, dann ins Sportforum zu kommen, zu einem Heimspiel des BFC Dynamo, was erleben die dann dort?
0: Ursprünglichen Fußball. Im, sag mal, altehrwürdigen Sportforum wird also nicht die Ecke von irgendjemand präsentiert. Man hat keine tolle Halbzeitshow, man hat kein Torwartschießen, sondern ursprünglicher Fußball mit Bier und Bratwurst. Es gibt zwar ein paar Sitzplätze, aber die meisten Plätze im Stadion sind Stehplätze, was natürlich jeder Fußballfan liebt. Und wenn man da in die vierte Liga kommt, ist es eben so, man erlebt ursprünglichen Fußball, herzlichen Fußball. Man erlebt aus meiner Sicht herzliche Leute. Und man kann immer sehr gut nach dem Spiel noch im Vereinsheim locker ein Bier trinken, was immer sehr gemütlich ist. Und da kann ich eigentlich nur jeden einladen, einfach mal vorbeizukommen.
2: Mit dem Fananwalt René Lau hat RBB-Sportredakteur Philipp Büchner gesprochen.
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2: Wie kann ein zweidimensionales Bild die Dreidimensionalität einer Skulptur vermitteln? Wie geht das zusammen, Fotografie und plastische Kunst? Das ist jetzt im Berliner Bode-Museum zu sehen. Eine Sonderausstellung stellt Skulpturen der Museumssammlung und Aufnahmen aus dem Fotoarchiv des Hauses gegenüber. Ein Rundgang mit RBB-Kunstexpertin Barbara Wiegand.
4: Eine junge Frau begrüßt den Besucher in der Ausstellung, schaut ihn von einem Sockel herab an oder auch an ihm vorbei. Noch rätselhafter scheint dieser Blick auf den hinter der Porträtbüste gehängten Fotos. Oft steht darauf der Kopf im Fokus, im Spiel von Licht und Schatten fast sphärisch, unheimlich inszeniert. Oder streng im Profil, wie bei einem Polizeifoto. Kuratorin Lilla Matjok-Engel:
5: Bei dieser Renaissance-Büste der sogenannten Prinzessin von Urbino, das ist ein sehr ausdrucksstarkes Porträt. Die Fotografien, die wir hier zeigen, fokussieren auf unterschiedlicherweise auf ihr Gesicht. Jeder Abzug, die hier gezeigt werden, also 6 Stück insgesamt, zeigen ihre Persönlichkeit anders, finde ich. Das könnte man auch sagen, das sind 6 verschiedene Frauen, obwohl das ist die gleiche Büste.
4: Um die Ecke, hinter den 6 Frauen, lugt ein lockiger Junge herüber. Echt frech scheint sich das Fotomotiv die Nase an der Linse plattgedrückt zu haben. So nah kam die Kamera dem Gesicht der barocken Puttofigur.
5: Foto und Skulptur sind ganz verschiedene Sachen. Es hat ein Eigenleben, diese trotziger Junge, der uns so anschaut und dann als ob er so sagen würde, na und? Und wenn man die Skulptur aber sieht, fragt man, wie hat der Fotograf diese Perspektive aufgenommen?
4: Andere Fotografen sahen die 1618 von Gian Lorenzo Bernini geformte Figur eines Jungen, der im Spiel mit einem Delfin von diesem in die Wade gebissen wird, ganz anders. So scheint der freche, schräg nach oben gerichtete Blick auf einem anderen Foto erratisch, irgendwie entrückt. Daneben sieht man den ganzen Kerl, aber von hinten. Der Delfin könnte hier auch eine Schlange sein. 54 Fotografien von ausgewählten Skulpturen aus dem 11. bis 17. Jahrhundert hat Kuratorin Matjok-Engel aus dem Fotoarchiv des Museums dafür ausgewählt. Historische oder auch neue von alten Negativen entwickelte Abzüge. Dazu zeitgenössische Aufnahmen. So gewährt man Einblicke, die sonst nur Kunsthistoriker bekommen, erläutert Antje Scherner, Direktorin des Bode-Museums.
6: Man kennt die Objekte, als erstes sieht man sie auf einer Abbildung. Und was Frau Matjok-Engel herausarbeitet, ist, dass sich eben über die Zeit hinweg die Perspektiven ändern. Und wir in dieser Ausstellung zeigen können, wie Fotografie Kunstwerke interpretiert, bevor der Kunsthistoriker oder der Betrachter das tun kann.
4: So ergeben sich beim Rundgang durch die Ausstellung immer wieder andere, individuelle Blicke auf die Kunst. Ansichten, die man übrigens, um eigene Ergänzungen

0: kann. Denn Handyfotos für eigene Aufnahmen der alten Skulpturen sind hier ausdrücklich erwünscht.
1: Heute hat man eigentlich immer eine Kamera dabei, ja, das Smartphone. Und dann dachte ich für die Besucherinnen, das ist ja auch sehr spannend. Sie können hier vergleichen. Sie können selber die Originale sehen und dann selber auch entscheiden, okay, wenn ich jetzt ein Foto mache, wie mache ich das? Oder was erzeuge ich dadurch, wenn ich jetzt ein Foto von der Seite mache oder vom Gesicht oder Detail? Und das finde ich so aktuell, weil man das einfach ständig macht.
2: Sagt die Kuratorin im Beitrag von Barbara Wiegand. Fotografie erzählt Skulptur ab morgen im Bode-Museum. Schon lange wurde kein Film mehr mit so großer Spannung erwartet wie die Odyssee von Regisseur Christopher Nolan. Morgen startet das 3-Stunden-Epos um den antiken Superhelden Odysseus auch bei uns. Das hat USA-Korrespondent Nils Dams zum Anlass genommen, sich die modernen Superhelden mal genauer anzuschauen. Welche wurden von der Antike inspiriert und welche sind überhaupt noch gefragt?
3: Die Late-Night-Show von Stephen Colbert im Mai.
4: Please welcome back to the Late Show. Christopher Nolan.
3: Regisseur Christopher Nolan ist zu Gast und spricht über seinen neuen Film, Die Odyssee. Colbert will wissen,
4: are superheroes directly related to these sort of Greek heroes?
3: Sind unsere modernen Superhelden mit griechischen Helden verwandt?
4: Very directly.
3: Die sind direkt verwandt, sagt Nolan.
4: I mean, the original superheroes.
3: Sie sind die originalen Superhelden. Viel aus der Comic-Kultur von Marvel oder DC Comics stammt direkt von Homers Epen ab.
4: The Homeric Epics.
3: Das merkt man zum Beispiel an diesem Namen. Hugo Herkules. Hugo Herkules ist übermenschlich stark und gilt als der erste Superheld der Comicgeschichte. Erfunden hat ihn der in Deutschland geborene Zeichner Wilhelm Körner. 1902 taucht sein Hugo Herkules zum ersten Mal in einer Zeitung in Chicago auf. Über 30 Jahre vor Superman oder Batman. Superheld Thor hat der Comicverlag Marvel sozusagen 1:1 aus der Antike übernommen. Das ist der mit seinem Hammer Donner und Blitze erzeugen kann. Die Comicversion wurde von einem der bedeutendsten Comic-Künstler der USA erschaffen, Jack Kirby. Er kreierte neben Thor auch Charaktere wie den unglaublichen Hulk.
5: Ich bin immer wütend.
3: Auch Black Panther, die Fantastischen Vier oder The X-Men hat Kirby miterschaffen.
6: Ein paar Themen ziehen sich durch sein gesamtes Werk. Der Kampf gegen den Totalitarismus, der Kampf gegen den Faschismus und eine Liebe zur Demokratie.
3: Sagt der Comic-Experte Patrick A. Reed.
6: Den Geschichten liegt Mitgefühl zugrunde und die Erkenntnis, dass die Individualität der Menschen das ist, was sie wichtig und besonders macht.
3: Als Sohn jüdischer Einwanderer erlebte Kirby Vorurteile und Ausgrenzung. Seine Realität im New York der 30er und 40er Jahre floss in seine Comic-Charaktere. Superheldengeschichten funktionieren eigentlich immer so. Gut kämpft gegen Böse, Action und Abenteuer sind wichtig. Es geht um Moral, Machtkämpfe und die oft tiefen inneren Konflikte der Hauptfiguren. Außerdem spielen schon immer die übermenschlichen Superkräfte eine große Rolle. DC Comics macht 1984 den ersten großen Superheldinnenfilm, Supergirl.
7: Du machst mir keine Angst.
3: 2019 macht Marvel die Schauspielerin Brie Larson zu Captain Marvel.
8: Ich kämpfe euren Krieg nicht. Ich werde ihn beenden.
3: Captain Marvel spielt über $1 Milliarde ein. Aber Superheldenfilme sind im Kino nicht mehr unbedingt Selbstläufer. Es gab in den letzten Jahren einfach zu viele. Das Magazin Hollywood Reporter zitiert einen Studio-Boss so. Die Gen Z interessiert sich nicht mehr für Superheldenfilme. Dieses Genre gehört den Millennials.
9: Aber wir geben nicht auf.
2: Und die Filmkritik zu Christopher Nolans Odyssee hören Sie morgen früh bei uns in der Kultur.

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1: Brandenburg A10, A13, Dreieck Spreeau Richtung Dresden. Die Überleitung von der A10 Königs Wusterhausen auf die A13 ist für eine Nachtbaustelle bis ca. 5 Uhr gesperrt. A10 südlicher Berliner Ring Richtung Dreieck Spreeau. Im Dreieck Potsdam wird die Überleitung zur A9 Richtung Leipzig heute Abend von 20 bis 23 Uhr gesperrt. Die Umleitung erfolgt über Ferch. Stadtverkehr Berlin A100 Stadtring Richtung Wedding. Die Ausfahrt Schmargendorf ist für Nachtbauarbeiten gesperrt. Reinickendorf, der Kappweg, ist von der Scharnweberstraße in Richtung Kurt-Schumacher-Damm gesperrt. Dort wird bis Mitte August an Erdkabeln gearbeitet. Siemensstadt, der Saatwinkler Damm, ist zwischen Jungfernheideweg und Rohrdamm in beiden Richtungen bis Ende des Monats gesperrt. Hermsdorf, die Schildower Straße, ist in Höhe Feldheimstraße wegen eines Kraneinsatzes bis morgen Abend gesperrt. Und Bauarbeiten bei der S-Bahn. Für die S2 fahren bis nächsten Montag Ersatzbusse zwischen Karow und Bernau. Busse fahren auch zwischen Bornholmer Straße und Schönholz, und zwar bis Mitte August. Die S1 wird über Blankenburg umgeleitet. Wir wünschen gute Fahrt.
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1: Um 19 Uhr mit Werner Schoninger. Guten Abend. Zu Beginn der Sommerpause hat Bundeskanzler Merz die Regierungsarbeit von Union und SPD gegen Kritik verteidigt. Man habe Reformen begonnen, sorge für Entlastungen und werde die Wirtschaft wieder in Gang bringen, so Merz in Berlin. Hauptstadtkorrespondentin Dagmar Pepping.
2: Zwei Themen seien besonders wichtig. Die Reform der Altersabsicherung und der Bürokratieabbau. Eine Reform der Pflegeversicherung ist für den Herbst geplant. Genau wie ein Gesetzentwurf für flexiblere Arbeitszeiten. Merz betont, bei allen Reformen gehe es der Regierung um die Wettbewerbsfähigkeit der deutschen Wirtschaft.
1: Die Bundesregierung hat heute weitere Maßnahmen zum Bürokratieabbau beschlossen. Bürger und Wirtschaft sollen dadurch um 600 Millionen Euro pro Jahr entlastet werden. Unter anderem sollen Überweisungen beim Arzt nur noch digital abgewickelt werden. Pflichttermine im Jobcenter können per Videoschalte erledigt werden. Außerdem müssen Nutzer von Elektroautos künftig keine grüne Umweltplakette mehr beantragen. Die US-Streitkräfte haben nach eigenen Angaben am Mittag eine weitere Angriffswelle auf Ziele im Iran geflogen. Es sollen demnach die militärischen Fähigkeiten des Iran ausgeschaltet werden, Schiffe in der Straße von Hormuz anzugreifen. Der Iran reagierte nach eigener Darstellung mit Gegenschlägen auf Ziele in den Golfstaaten und in Jordanien, um US-Militäreinrichtungen zu treffen. US-Präsident Trump drohte mit einer Ausweitung der Militärschläge, sollte Teheran Verhandlungen über ein Ende des Krieges nicht wieder aufnehmen. Brandenburgs Verkehrsminister Krumbach warnt vor dem Einstieg des italienischen Zugunternehmens Italo in das deutsche Fernnetz. Italo will mit eigenen Zügen unter anderem von München über Berlin nach Hamburg fahren. Dadurch könnten wichtige Verkehrshalte in Brandenburg wegfallen, so Krumbach.
3: Ganz konkret befürchte ich, dass man beispielsweise Wittenberge dann am Ende nicht mehr bedient, weil dort nicht genügend Leute ein- oder zusteigen. Aber das sind für uns sehr wichtige Halte und das muss mit bedacht werden und das kann ich hier nicht erkennen.
1: Brandenburgs Verkehrsminister Robert Krumbach, SPD. In Potsdam ist es ab sofort verboten, Wasser aus Seen, Flüssen und Gräben abzupumpen. Die Stadt hat eine entsprechende Allgemeinverfügung veröffentlicht. Hintergrund ist demnach der niedrige Wasserstand durch die anhaltende Trockenheit. Das Entnahmeverbot gilt vorerst bis Oktober. Ähnliche Verbote gelten seit kurzem auch in den Landkreisen Elbe-Elster und Potsdam-Mittelmark, genau wie in der Stadt Brandenburg an der Havel. Soweit die Nachrichten. 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Das Wetter, am Abend mal Sonne, mal Wolken, im Osten ein paar Schauer, zurzeit in Berlin-Marzahn 24 Grad und in Frankfurt-Oder 23. In der Nacht weitestgehend trocken, tiefste Werte 17 bis 13 Grad. Morgen anfangs viele Wolken, im Norden Schauer oder Gewitter 26 bis 31 Grad. Die Zeit 19.03 Uhr.
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4: Sabine Dahl im Studio, schönen guten Abend. Die Sommerpressekonferenz hat Tradition. Vor der parlamentarischen Sommerpause stellt sich der Bundeskanzler den Fragen der Journalistinnen und Journalisten zu aktuellen Themen der Innen- und Außenpolitik. Was heute für Fragen gekommen sind, wie sich der Bundeskanzler Friedrich Merz geschlagen hat, das fasst Hauptstadtkorrespondentin Sabine Henkel zusammen.
5: Gleich zu Beginn bei der Begrüßung durch den Gastgeber erfährt Friedrich Merz einen Motivationsschub.
6: Das ist jetzt der 17. Besuch bei uns. Ich muss allerdings hinzufügen, Frau Merkel war 46 Mal seitdem da.
5: Was nicht ist, kann ja noch werden, oder nicht? Merz ist immerhin schon 70. Will er das überhaupt weitermachen? Dazu später mehr. Der Kanzler referiert erstmal das, was seine Regierung in den letzten Wochen hingelegt hat. Er klingt dabei wie der Notar der Republik. Wenig Werf, wenig Pathos. Authentisch, könnte man auch sagen. Und würde jemand aus einem sehr langen Schlaf erwachen und zum ersten Mal von dieser Regierung hören, müsste er denken, alle Achtung. Dann geht es in die Fragerunde. Alles ist erlaubt. Zum Beispiel die Frage nach dem schwächsten Moment in Merz Kanzlerschaft.
7: Darüber müsste ich länger nachdenken.
5: War der schwächste Moment ein diplomatisches Missgeschick, ein verbaler Ausrutscher oder schlicht die abgehobene Hutwahl für die Loge in Wimbledon, über die jetzt im Netz gespottet wird? Merz behält es für sich oder aber er hat tatsächlich noch nie über den schwachen Moment nachgedacht.
7: Ich bin ein lernfähiges System und lerne jeden Tag dazu.
5: Das lernfähige System lernt in dieser Fragerunde, was Hauptstadtjournalistinnen wirklich interessiert. Zufriedenstellen dürfte Merz, dass keiner über den Zustand der Koalition reden will. Und tatsächlich ist es ruhig geworden. Schwarz-Rot hat in den Arbeitsmodus geschaltet und sich in den Sommer der Reformen begeben. Schließlich stehen im Herbst Landtagswahlen im Osten an und die AfD will an die Macht. Ein Graus für Merz.
7: Und deswegen werde ich alles tun, um das zu verhindern. Alles, was in meiner Kraft steht, tun, um das zu verhindern.
5: Sätze wie diese ziehen sich durch die 90-minütige Fragerunde. Merz wirkt glaubwürdig. Mit der AfD niemals, betont er, wie schon so oft. Was er denn AfD-Wählern sagen will, um sie von seiner Politik zu überzeugen?
7: Schaut genau hin, lasst euch nicht von Social-Media-Aktivitäten, egal wo sie stattfinden, allein informieren, sondern guckt hin, was die Bundesregierung versucht, auf den Weg zu bringen.
5: Merz wird nach Sachsen-Anhalt fahren, nach Mecklenburg-Vorpommern und auch in Berlin Wahlkampf machen. Es geht auch um seine Zukunft, seine Autorität als Parteivorsitzender. Keine Zusammenarbeit mit der AfD. Nicht alle in der CDU sehen das so wie er. Eine brenzlige Lage. Und dann sind da ja auch die Umfragewerte, alles andere als berauschend. Manch einer hätte schlaflose Nächte, nicht Friedrich Merz.
7: Ich empfinde diese demoskopische Lage, wenn Sie so wollen, eher als Ansporn, die Arbeit fortzusetzen, gut zu machen, richtig zu machen. Und das ist etwas, was mich beschwert und an dem wir auch gemeinsam arbeiten.
5: Und dann kommt sie, die Frage nach seinen persönlichen Zielen. Will er nochmal antreten bei der nächsten Bundestagswahl? Merz bleibt die Antwort schuldig. Der Zeitpunkt für diese Entscheidung ist nicht da, sagt er.
7: Der Zeitpunkt ist jedenfalls jetzt nicht da. Ich konzentriere mich auf die Arbeit, die wir in der Koalition leisten müssen und die absorbiert mich wirklich vollständig.
5: Noch 29 Mal Bundespressekonferenz bis Merkel.
4: Ein Beitrag von Sabine Henkel. Es reicht noch nicht, so die kritischen Stimmen aus der Wirtschaft. Ein guter Tag, hören wir von Seiten der Bundesregierung. Beides sind Reaktionen auf ein weiteres Entbürokratisierungspaket, das das Bundeskabinett heute vorgelegt hat. Schneller, digitaler, effizienter soll vieles werden. Was damit gemeint ist, dazu ebenfalls aus dem Hauptstadtstudio Benjamin Großkopf.
8: Etwa 200 Lkw fahren für Spediteur Horst Kottmeier aus Bad Oeynhausen in Nordrhein-Westfalen. Das liegt etwa 30 Kilometer entfernt von der Grenze zu Niedersachsen.
9: Ja, wir haben einen Kunden, der ist von hier aus 40 Kilometer, also 10 Kilometer in Niedersachsen. Der produziert Lebensmittel, der braucht von uns alle 4-5 Stunden Lkw mit Verpackungen. Und den interessiert nicht, ob in Nordrhein-Westfalen Feiertag ist oder nicht. Also müssen wir uns irgendwie was überlegen, wie wir das an diesen verrückten Tagen im Jahr hinkriegen.
8: Mit diesen verrückten Tagen meint Kottmeier sogenannte bundesuneinheitliche Feiertage. Feiertag gleich Lkw-Fahrverbot, wodurch in Nordrhein-Westfalen beispielsweise an Fronleichnam nicht gefahren werden darf. In Niedersachsen ist das kein Feiertag, es wird normal gearbeitet.
9: Ich glaube, wir bohren, solange ich in der Spedition tätig bin, das sind 46 Jahre. Seitdem nervt uns dieses Thema, wirklich.
8: Zwischen Spedition Bad Oeynhausen und Ministerium für Digitales und Staatsmodernisierung Berlin liegen genau 463 Kilometer. Und immer die A2 entlang in die Hauptstadt dürfte Horst Kottmeier heute geguckt haben. Das Generve von 46 Jahren bald vorbei.
10: Wir nehmen deutlich an Tempo auf,
8: sagt in Berlin Minister Carsten Wildberger, dessen Aufgabe es ist, das Land digitaler und moderner zu machen. Heute hat er wieder vorgelegt, zweites sogenanntes Entlastungskabinett der Bundesregierung. Beschlüsse wie zum Beispiel der, dass es an diesen verrückten bundesuneinheitlichen Feiertagen kein Lkw-Fahrverbot mehr geben soll.
10: Weitreichende Maßnahmen, um den Alltag der Menschen in Deutschland und den Alltag für die Unternehmerinnen und Unternehmer in diesem Land einfacher zu machen.
8: Ein ganzes, oft sehr kleinteiliges Maßnahmenbündel, von den nicht mehr Fahrverboten für Lkw über die Abschaffung der Umweltplaketten für E-Autos bis hin zu technischen Geräten in Betrieben, die nicht mehr alle regelmäßig geprüft werden müssen. Der allergrößte Teil der angekündigten 600 Millionen Euro Entlastung pro Jahr soll allerdings im Gesundheitswesen herausspringen. Die zuständige Ministerin Nina Wagen steht deswegen heute quasi als Kronzeugin neben Wildberger. Es geht voran.
11: Durch digitale Abläufe, durch digitale Kommunikation und damit auch einem digitalen Gesundheitswesen, das für alle Beteiligten Vorteile auch mit sich bringt.
8: Die Vorteile liegen natürlich auf der Hand. Mehr digital heißt weniger Kosten, Papier, Nerven, Aufwand. Beispiel E-Überweisung, die nun kommen soll.
11: Man hat die Überweisung künftig nicht mehr auf dem Zettel, sondern hat die auch digital. Vor allem, wenn man sie dann vielleicht nochmal hätte in der Arztpraxis abholen müssen oder wenn man sie dann in die nächste Arztpraxis mitbringen muss.
8: Doch genau an diesem Beispiel zeigen sich auch die Schwierigkeiten, vor denen Wagen, Wildberger und die anderen wildentschlossenen Entbürokratisierer stehen. Aus allen Plänen müssen Gesetze werden, die dann auch noch umzusetzen sind. Die digitale Überweisung etwa kommt im September. Nicht in diesem, nicht im nächsten September, sondern soll, Zitat, schrittweise bis September 2029 eingeführt werden.
4: Benjamin Großkopf aus dem Hauptstadtstudio. Bundesaußenminister Johann Wadephul von der CDU ist derzeit zu Besuch in Finnland. Dabei geht es um die Verteidigung der NATO-Außengrenze, die lange Grenze zwischen Russland und Finnland. Die ist auch für Russland militärisch relevant. Was unternimmt das russische Militär derzeit im Grenzgebiet zu Finnland? Russland-Korrespondent Philipp Rayon.
12: Rund 1300 Kilometer ist die gemeinsame Grenze von Finnland und Russland lang. Sie verläuft weitestgehend durch unbewohnte Taiga, entlang von Flüssen und Seen. Seitdem Finnland NATO-Mitglied ist, ist es die längste Grenze des Verteidigungsbündnisses mit Russland. Und die hat für beide Seiten militärische Relevanz. Russlands Präsident Wladimir Putin hat zum Beispiel 2024 verfügt, dass im Nordwesten ein neuer Militärbezirk entsteht, zu dem das Grenzgebiet gehört. Was das bedeutet, erklärte im Frühjahr 2024 der damalige russische Verteidigungsminister Sergei Shoigu. Bei der Gründung des Leningrader Militärbezirks wurden über 250 Maßnahmen durchgeführt, darunter die Bildung des 44. Armeekorps. Drei motorisierte Schützenbrigaden werden in motorisierte Schützendivisionen reorganisiert. Russland ist in insgesamt 5 Militärbezirke unterteilt. Von der Schaffung des neuen Leningrader Bezirkes dürfte sich die Regierung zum Beispiel vereinfachte Meldewege und mehr Effizienz erhofft haben. Besonderes Augenmerk wird auf die Ausbildung von Soldaten gelegt, unbemannte Fluggeräte effizient einzusetzen. Die Übungen werden von Ausbildern durchgeführt, die an Kampfhandlungen teilgenommen haben. So der damalige Verteidigungsminister Sergei Shoigu im März 2024. Seitdem gab es von der russischen Regierung nur wenige Informationen, was in der Nähe der russisch-finnischen Grenze passiert. Westliche Experten glauben aber, dass Russland die Truppen massiv aufstocken möchte. Michael Jonas, Forschungsleiter bei der Denkfabrik der Bundeswehr in Hamburg.
13: Und zwar von momentan eigentlich einer Art Tiefpunkt der nachkalte Kriegsphase, ungefähr 20.000 russischen Truppen in diesem Gebiet bis hinauf auf 80.000. In einigen militärischen Zusammenhängen geht man sogar von bis zu 115.000 Soldaten aus. Und damit würde man sich ungefähr auf Höhe der kalten Kriegsproportion bewegen.
12: Momentan schaffe das russische Militär dafür die Voraussetzungen. Es baue die Infrastruktur aus. Zum Beispiel bei Petrozavodsk, rund 200 Kilometer von der Grenze entfernt, wo ein Quadratkilometer Wald gerodet worden sein soll. Dort würden 50 Gebäude entstehen, berichteten Anfang Juni skandinavische Medien. Sie hatten Satellitenbilder ausgewertet. Dennoch sei es unwahrscheinlich, dass es bald zum Einsatz von Bodentruppen kommt, heißt es aus der US-Denkfabrik, dem Institute for the Study of War. Aktuell seien die russischen Truppen größtenteils im Angriffskrieg auf die Ukraine gebunden, sagt auch Michael Jonas aus Hamburg.
13: Man operiert aber insbesondere in Finnland mit der Vorstellung, dass dann unmittelbar im Nachgang zu einem Abschluss des Krieges hier vor Ort dann systematisch stationiert wird. Schlimmstenfalls muss man sagen, sind dies dann Kontingente, die in der Ukraine frei geworden sind, diesen Kampf erprobt, die sich dann an der finnischen und damit auch der NATO-Grenze entsprechend wiederfinden.
12: Wenn Russland die Truppe dort dann auf 80.000 oder sogar noch mehr Soldaten aufstocke, sei unklar, was der Kreml genau vorhabe. Die Szenarien würden von Angriffen bis hin zur reinen Verteidigung reichen. Eine weitere Möglichkeit, laut Michael Jonas, Russland will die finnischen Truppen mit Ablenkungsmanövern an der Grenze binden und gleichzeitig eine Auseinandersetzung mit den baltischen Staaten beginnen. Dort könnten die Finnen dann schlechter unterstützen.
4: Philipp Rayon war das. Von Dortmund aus berichtet er für das ARD-Studio Moskau. Und nun der Sport mit Guido Ringel.
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14: Mit Fußball. Spanien hat es gestern geschafft. Die Mannschaft steht im Finale der Fußballweltmeisterschaft, ausgetragen am kommenden Sonntag. Wer wird der Gegner? Entscheidet sich heute ab 21 Uhr zwischen England und Argentinien.
15: England gegen Argentinien, das ist dann doch ein bisschen mehr als nur ein WM-Halbfinale. Ein Spiel überladen mit Emotionen und Geschichte. Da hilft ein bisschen fußballerische Klarheit und die bringt Englands Nationaltrainer Thomas Tuchel mit, der nach wie vor ein bisschen schauen muss, ob Declan Rice, sein Mann im Maschinenraum, also im defensiven Mittelfeld, durch Infekt geschwächt, wirklich auflaufen kann. Der Rest der Three Lions um Harry Kane und Jude Bellingham ist voll einsatzfähig und bereit für Lionel Messi und Argentinien. Sollte der Titelverteidiger England schlagen und seinen Titel tatsächlich verteidigen, so wäre das historisch. Zuletzt gelang das Brasilien 1962. Für Lionel Messi wird dieses Halbfinale ein sehr besonderes. Bei seiner 6. WM und insgesamt 206 Länderspielen trifft der 39-Jährige erstmals auf England. Das Atlanta Stadium ist selbstverständlich ausverkauft. Es werden deutlich mehr argentinische Fans erwartet. Geleitet wird die Partie von Ismael El Fat. Der 44-jährige US-Amerikaner zeigte bei seinen bisherigen 3 WM-Einsätzen sehr gute Leistungen.
14: Das war der Bericht von Thomas Kunze. Das Halbfinale Argentinien gegen England heute um 21 Uhr zu sehen im Ersten oder zu hören hier im RBB 24 Inforadio. Ab 21 Uhr live und komplett. Zum Radsport. Der Norweger Søren Wadenschöld hat die 11. Etappe der Tour de France gewonnen. Er setzte sich im Massensprint durch. Alle Einzelheiten von Reporter Steffen Gahr.
16: Es war rasend schnell, es war knapp, aber es hat gereicht für Søren Wadenschöld. Der Norweger holte den Sieg auf einer TGV-Etappe. 50,9 Stundenkilometer schneller denn je, auch für Pascal Ackermann.
17: Ja gut, ich hatte heute 56,11 gekettet. Und es war definitiv untertags zu klein. Wir waren nur im Hinterradkragen und haben so schnell gedreht, wie es ging. Es war eine schnelle Etappe. Es war eigentlich wie erwartet. So haben wir heute Morgen schon gesagt. Und ich glaube, morgen wird's noch mal härter.
16: Hart war aber schon das Finale in Nevers. Im Massensprint hatte Søren Wadenschöld zunächst einen ordentlichen Vorsprung. Aber je näher die Ziellinie kam, umso knapper wurde es. Der Norweger aber rettete den Vorsprung und holte seinen ersten Tour de France-Etappensieg. Pascal Ackermann hatte keine gute Position und wurde Zehnter. Weil ein anderer Fahrer später bestraft wurde, rückte Ackermann noch auf Platz 9 vor. Auch Max Kanter ging leer aus. Der Cottbusser bei dieser Tour schon mal Zweiter und Vierter im Sprint. Diesmal aber verlor er früh den Anschluss. In der Gesamtwertung bleibt Tadej Pogacar souverän vorne. Florian Lipowitz ist weiter Sechster.
14: Soweit Steffen Gahr. Zum Basketball. Alba Berlin hat den US-Amerikaner Brandon Angel verpflichtet. Der 24-Jährige spielte zuletzt in Israel bei Hapoel Be'er Sheva und unterschrieb jetzt bei den Berlinern einen Einjahresvertrag bis zum Ende der kommenden Saison. Volleyball. Die BR Volleys treffen in der Gruppenphase der Champions League auf unangenehme, aber attraktive und machbare Gegner. Die Berliner bekommen es in ihrer Vierergruppe zu tun mit Galatasaray Istanbul, Panathinaikos Athen und einem Qualifikanten. Das ergab die Auslosung heute in Luxemburg. Die deutschen Volleyballer haben in der Nations League den nächsten Dämpfer kassiert. Das Herrenteam unterlag Slowenien mit 1:3. Die Qualifikation für das Finalturnier ist damit in weite Ferne gerückt. Der Sport mit Guido Ringel.
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4: Der Tag in Berlin und Brandenburg mit Sabine Dahl. Der Eichenprozessionsspinner, eine echte Plage in der Region. Überall sind Gartenbaufirmen damit beschäftigt, die Nester der Raupen mit den gefährlichen Brennhaaren zu entfernen. Der Berliner Senat hat nun eine Übersicht der teils abgesperrten Parks, Sportanlagen, Schulhöfe in den Bezirken veröffentlicht. Es sind viele. RBB24-Reporterin Nela Richter über die Bekämpfung des Schädlings in Berlin.
18: Weißer isolierter Schutzanzug, Gummistiefel, Atemschutzmaske und natürlich Handschuhe. So ausgestattet entfernen Marco Kratz und seine Gartenservice-Kollegen die Eichenprozessionsspinnernester in einer Wohnsiedlung in Siemensstadt. 4 Leute, 7 Wochen, 180 befreite Bäume. Das war das Pensum in dieser Anlage. Dieses Jahr sei extrem.
19: Wir hatten wirklich Nester gehabt, bis zu 1,50 Meter, 2 Meter Größe halt die Trauben, was uns wirklich beeindruckt hat, was da so los ist. Und es wird in den nächsten Jahren auch definitiv mehr vorkommen.
18: Momentan kratzt sein Team im Auftrag verschiedener Hausverwaltungen die letzten Nester ab. Danach verbrennen sie die verpuppten Raupen.
19: Ja, aktuell sind wir im 3. Verpuppungsstadium. Also aktuell haben wir sehr heiße Temperaturen, sehr warme und trockene Temperaturen. Das heißt, dadurch ist die Verpuppung viel schneller. Innerhalb der nächsten Tage kommen schon die ersten Tierchen oder die ersten Schmetterlinge bei raus.
18: Der Eichenprozessionsspinner war in allen Berliner Bezirken spätestens seit dem vergangenen Jahr ein Problemtier. Das geht aus einer Antwort der Umweltverwaltung auf eine parlamentarische Anfrage der Grünen hervor. Das Ausmaß erstaunt auch den umweltpolitischen Sprecher der Fraktion, Benedikt Lux.
20: Also man sieht es stadtweit, dass Spielplätze gesperrt werden mussten, Sportanlagen, Schulhöfe, einzelne Parkanlagen. Man kann sagen, das hat Berlin echt heftig erwischt, überall.
18: Allein der Bezirk Charlottenburg-Wilmersdorf meldete teilweise Absperrungen in 18 Schulen, dazu 7 Sportanlagen und Stadien. Ebenfalls klar, die Kosten für die Bekämpfung steigen. In diesem Fall rechnet der Bezirk mit Kosten von etwa 500.000 Euro fürs Entfernen des Eichenprozessionsspinners. Das Entfernen sei aber wichtig, so der Senat in seiner Antwort. Zitat:
21: Die derzeitige Verbreitung des Eichenprozessionsspinners in Berlin stellt eine Gefahr für die Gesundheit der Bevölkerung und somit die öffentliche Sicherheit und Ordnung dar.
18: Die Bezirke hatten schon länger darauf gedrängt, vom Senat organisatorisch und finanziell entlastet zu werden. Die zuständige Umweltverwaltung will nach eigener Aussage das Behörden-Ping-Pong beenden. Staatssekretär Andreas Kraus kündigte an, dass es eine stärkere berlinweite Steuerung geben solle.
22: Wir haben jetzt mit der Reform der Landesverwaltung entsprechend die Grundlage, hier eine klare Steuerung zu machen. Das ist das, was die Bürger interessiert. Klare Maßnahmen mit klaren Ergebnissen, klare Ziele. Das werden wir jetzt planen im Auftrag der Senatskanzlei gemeinsam mit der Gesundheitsverwaltung, aber auch mit den Bezirken, auch mit dem Pflanzenschutzamt und werden einen Maßnahmenplan entwickeln, damit sich das 2027 nicht mehr wiederholen kann.
18: Alle an einen Tisch, nach Finanzierungen suchen, sodass schon im Februar Bezirke und Senat handlungsfähig sind und die ersten Raupeneier bekämpfen können.
4: Ein Beitrag von Nela Richter. Die BVG, die Berliner Verkehrsbetriebe, haben eine neue Tram. Ein echt dickes Ding. Der neue Urbanliner, die neue XXL-Straßenbahn, ist 50 Meter lang, voll besetzt, 100 Tonnen schwer. Weshalb die Einführung der Tram auch nicht auf Anhieb geklappt hat. Sie war für bestimmte Strecken einfach zu schwer. RBB-Reporterin Samira El-Hattab hat ihren Start auf der Linie M4 miterlebt.
23: Das Erste, was auffällt, sind die 2,40 Meter breiten Gänge. 2 große Rollstühle passen nebeneinander und auch zwischen den einzelnen Sitzplätzen ist mehr Platz als in den älteren Modellen. Einen Ticketautomaten gibt es nicht mehr. Der würde auch kaum genutzt werden, heißt es von Seiten der BVG. Dafür mehr Platz für die rund 300 Fahrgäste, die pro Fahrt transportiert werden können. Dass auch die Barrierefreiheit besser geworden ist, findet eine Frau, die mit einem Kind unterwegs ist, das in einem großen Rollstuhl sitzt.
24: Hier ist viel mehr Platz in der Bahn. Es passen deutlich mehr Rollstühle rein. Das ist für uns vom Vorteil. Und auch die Kante ist wesentlich einfacher.
23: Und auch andere Fahrgäste sind zufrieden.
25: Ich fahre ja jeden Tag mit der M4. Gefällt mir.
26: Ich sag mal, ich bin ja gerade erst eingestiegen. Ja, sehr schön, würde ich sagen. Groß, geräumig als die anderen. Plätze sind gut, nicht so eng aneinander.
23: Die Freude bei den Fahrgästen ist da. Besonders aufgeregt sind aber vor allem die Verantwortlichen aus Politik und der BVG, wie BVG-Vorstandsvorsitzender Henrik Falk.
27: Es ist für uns ein großer Tag, würde ich mal sagen. Alle, denen heute ein Stein vom Herzen fällt, bitte mal kurz Applaus für uns, dass wir das hier alle miteinander gerockt haben.
23: Sagt er bei der offiziellen Vorstellung des Urbanliner. Die Erleichterung liegt hier förmlich in der Luft. Eigentlich sollte die Megabahn schon im Februar starten. Die technische Aufsichtsbehörde stoppte die Zulassung kurzfristig. Das Problem? Der Urbanliner war zu schwer für einige Teile der Strecke.
1: Das wir alle wissen, es war nicht ganz einfach, bis hierher zu kommen, weil natürlich der Urbanliner nicht nur das modernste, tollste Fahrzeug der Welt ist. Und damit haben wir jetzt die modernste Fahrzeugflotte in Europa. Sondern es ist natürlich auch sehr komplex, wenn man einen 50 Meter langen Zug für das Berliner Schienennetz zulassen will.
23: Sagt Wirtschaftssenatorin Franziska Giffey. Und trotzdem gibt es noch einzelne Probleme. Nur eines der beiden Cockpits kann genutzt werden. Grund seien Softwareprobleme. Auf der Linie 4 ist das zwar unproblematisch, weil sie an beiden Enden Wendeschleifen hat, andere Linien können aber nicht genutzt werden. 15 Züge gehen im Laufe des Jahres in den Betrieb. Bis 2028 plant die BVG mit doppelt so vielen auf der Strecke. 65 sind insgesamt bestellt, die dann auch zukünftig auf anderen Linien einsatzbereit sein sollen.
4: Brandenburg hat in den vergangenen Jahren 20% seiner Geburtskliniken verloren. Und es geht weiter. Zuletzt hat das Potsdamer St. Josephs Krankenhaus bekannt gegeben, dass es die Geburtshilfe schließen muss, eine Auswirkung der Krankenhausreform. Wie geht es weiter? Gibt es bald nicht mehr genügend Kreissäle in Brandenburg? RBB-Landespolitik-Reporter Thorsten Südow hat in den Ruppiner Kliniken in Neuruppin nachgefragt und zunächst einen sehr jungen Mann getroffen.
2: Elias ist am Montag im Universitätsklinikum Ruppin-Brandenburg in Neuruppin geboren. Elias wiegt etwas mehr als 5 Pfund und seine U2-Untersuchung war 1A. Seine Mutter ist aus dem etwa 35 Kilometer entfernten Schönermark in die Geburtsstation gekommen. Hebamme Silke Bartel schildert, dass der Einzugsbereich der Geburtsstation in Neuruppin nicht klein ist.
3: Also die Frauen, die hierher kommen zur Geburt, fahren im Durchschnitt auch zwischen 40, 50, manchmal sogar auch 60 Minuten, weil es bis in die Prignitz reicht, Oberhavel, bis zum Rand Uckermark. Es ist schon eine weite Fahrstrecke.
2: So passiert es, dass Kinder auch mal im Rettungswagen oder irgendwo im Auto der Eltern unterwegs zur Welt kommen.
3: Ja, es kommt da, wo es kommen will. Wenn es sich einfach nicht mehr aufhalten lässt, kommt es.
2: Das Universitätsklinikum Ruppin-Brandenburg mit etwa 500 Geburten jährlich sei sehr gut aufgestellt bei der Betreuung von Müttern und Kindern vor, während und nach den Geburten, sagt Kinderklinik-Chefarzt Thomas Schmitz. Die Krankenhausreform zwingt die Kliniken, sich auf medizinische Angebote mit hoher Qualität zu konzentrieren. So mache es auch das Uniklinikum in Neuruppin, schildert Chefarzt Schmitz. Zusätzliche Ärzte sind eingestellt worden, um Schwangere und Neugeborene bestmöglich zu betreuen.
5: Die Ressourcen zu bündeln, ist die einzige Möglichkeit, die man hat. Es ist sinnvoll und es führt kein Weg dran vorbei. Die meisten Geburten verlaufen ja gut, da braucht es nicht unbedingt eine Klinik. Aber für die Schwangerschaften und Entbindungen, wo es schwierig wird, da muss es direkt an einem Zentrum sein, wo alles verfügbar ist. Sonst verlieren sie Zeit auf dem Weg dahin. Wenige Zentren, die super ausgestattet sind und nicht verlegen müssen, das ist die beste Qualität.
2: Für Gesundheitsminister René Wilke von der SPD bleibt ein sicheres Netz von gut erreichbaren Geburtenstationen wichtiges Thema seines Ministeriums.
6: Das weiteste, was wir als Distanz derzeit ermittelt haben in der Prognose, wären um die 40 Minuten. Und das ist schon eine Distanz, wo ich auch sage, das ist grenzwertig. Genau solche Entwicklung muss man jetzt bei der Krankenhausplanung und der Entwicklung von Geburtshilfen muss man sehr genau im Blick nehmen.
4: Sagt Brandenburgs Gesundheitsminister René Wilke im Beitrag von Thorsten Südow. Die Bundesnetzagentur ist dafür zuständig, den Wettbewerb in Netzen sicherzustellen, zum Beispiel bei der Eisenbahn. Da ist jetzt eine wichtige Änderung geplant. Die Deutsche Bahn soll im Fernverkehr mehr Konkurrenz bekommen. Was dahinter steckt, berichtet aus Brandenburg RBB24-Reporterin Annette Kufner.
7: Bisher ist das Ganze nur ein Entwurf, aber der erntet jetzt schon viel Kritik. Die Bundesnetzagentur will entscheiden, dass künftig nur noch 60-75% der Streckenkapazitäten im Fernverkehr an ein Unternehmen gehen dürfen. Bisher entfallen 95% des Fernverkehrs auf die Deutsche Bahn. Dass sich das nun ändern könnte, Verkehrsexperte Christian Böttger von der Hochschule für Technik und Wirtschaft Berlin findet das richtig.
9: Wir sehen, dass im Fernverkehr die DB ja in den letzten Jahren eigentlich eine durchaus mäßige Performance geboten hat. Der Fernverkehr der DB hat mit seinen Managementstrukturen also durchaus auch eigene Defizite. Deswegen befürworte ich es also, wenn man sagt, dass also da ein Wettbewerber in den deutschen Markt reinkommt.
7: Der neue Wettbewerber wäre das italienische Bahnunternehmen Italo. Mit seinen roten Zügen will das Unternehmen 2028 2020 in den deutschen Fernverkehr einsteigen. Kritik kommt von Brandenburgs Verkehrsminister Robert Krumbach von der SPD. Er befürchtet, dass Italo manche Fernverkehrsstopps in Brandenburg gar nicht anfahren würde.
8: Ganz konkret befürchte ich, dass man sich die lukrativen Strecken raussucht, dass man die Fernverkehrshalte wie beispielsweise Wittenberge dann am Ende nicht mehr bedient, weil dort nicht genügend Leute ein- oder zusteigen. Das sind für uns sehr wichtige Halte, gerade im Übergang zum Schienenpersonennahverkehr in die Region hinein. Und das muss mit bedacht werden und das kann ich hier nicht erkennen.
7: Verkehrsexperte Christian Böttger sieht das anders. Es sei zwar richtig, dass mit der Änderung Fernverkehrsstopps wegfallen könnten, aber auch die Deutsche Bahn sei im Moment nicht verpflichtet, etwa in Wittenberge zu halten. Daran sei das Bundesverkehrsministerium schuld.
9: Seit Jahren fordern die Länder zu Recht die Einführung eines Fernverkehrsgesetzes, in dem man genauso etwas reinschreiben könnte. Und der Bund weigert sich bisher, ein solches Gesetz zu erlassen. Und damit könnte man also derartige Probleme tatsächlich aus der Welt schaffen.
7: Auch Verkehrsminister Robert Krumbach fordert ein solches Bundesfernverkehrsgesetz. Das müsse es geben, bevor die Bundesnetzagentur ihre Pläne beschließt. Das wiederum soll aber schon in den kommenden Tagen passieren.
4: Ein Beitrag von Annette Kufner. Das war der Tag in Berlin und Brandenburg mit Sabine Dahl. 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
10: Brandenburg A10, A13, Dreieck Spreeau Richtung Dresden. Die Überleitung von der A10 Königs Wusterhausen auf die A13 ist für eine Nachtbaustelle bis ca. 5 Uhr gesperrt. A10 südlicher Ring Richtung Dreieck Spreeau. Im Dreieck Potsdam wird die Überleitung zur A9 Richtung Leipzig heute Abend von 20 Uhr bis 23 Uhr gesperrt. Die Umleitung über Ferch. Stadtverkehr Berlin, A100 Stadtring Richtung Treptow. Zwischen Britzer Tunnel und Dreieck Neukölln ist die rechte Spur gesperrt. Hier sichert die Polizei ein Pannenfahrzeug ab Richtung Treptow. Und Richtung Wedding, die Ausfahrt Schmargendorf ist für Nachtbauarbeiten gesperrt auf der A100. Tempelhof, Mariendorfer Damm und Tempelhofer Damm zwischen Ullstein und Ordensmeisterstraße nur eine Spur in Richtung Stadtring. Und Hermsdorf, die Schildower Straße ist in Höhe Feldheimstraße wegen eines Kraneinsatzes bis morgen Abend gesperrt. 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
10: Um 19.30 Uhr mit Werner Schoninger. Bundeskanzler Merz geht davon aus, dass die Reformen im Land länger dauern werden als geplant. Auf seiner Sommerpressekonferenz zeigte er sich aber zuversichtlich, dass sich die Lage der deutschen Wirtschaft schrittweise verbessern wird. In diesem Jahr musste die Regierung ihre Wachstumsprognose für 2026 wegen des Krieges im Iran aber deutlich senken. Als wichtigste Themen für die zweite Jahreshälfte nannte der Kanzler die Reform der Alterssicherung und den weiteren Abbau von Bürokratie. Das Bundeskabinett hat den Wirtschaftsplan für den Klima- und Transformationsfonds verabschiedet. Im kommenden Jahr soll der Fonds rund 40 Milliarden Euro ausgeben. Aus dem Hauptstadtstudio Philipp Eckstein.
11: Die Förderung von E-Autos, der Ausbau von Ladesäulen oder der Einbau neuer, klimaschonenderer Heizungen. All das wird mit Geldern aus dem Fonds bezahlt. Ein großer Posten im Finanzplan sind zudem finanzielle Hilfen, um den Strompreis zu dämpfen. Dabei geht es um Zuschüsse zu den Netzentgelten und einen Industriestrompreis für energieintensive Unternehmen.
10: Deutschland und Österreich wollen an den gegenseitigen Grenzkontrollen festhalten. Die Innenminister Dobrindt und Karner sagten bei einem Treffen in Berlin, die Kontrollen seien erfolgreich und aktuell noch notwendig. Aus Sicht der Minister haben sie dazu beigetragen, die illegale Migration zurückzudrängen. Nun beobachte man, wie sich die im Juni in Kraft getretene EU-Asylrechtsreform auswirkt. Die Grenzkontrollen zu Österreich sind 2015 eingeführt worden. Inzwischen gibt es sie zu allen Nachbarstaaten. In Teilen der Prignitz wird in der kommenden Nacht das Trinkwasser abgestellt. Grund seien Arbeiten an einem Wasserwerk, teilte der örtliche Wasserverband mit. Björn Hase-Wendt, RBB 24.
12: Betroffen sind unter anderem Krampfer, Großgotschow, Kleinow, Unze, Ponitz, Rambo, Grube, Sigrün und Kletzke. Das Wasser bleibt zwischen Mitternacht und 6 Uhr früh abgestellt. Die Arbeiten wurden bewusst in die Nacht gelegt, damit die Einschränkungen möglichst gering bleiben. Der Zweckverband empfiehlt, während der Sperrung alle Wasserhähne geschlossen zu halten. Nach der Wiederinbetriebnahme kann es kurzzeitig zu Trübungen im Leitungswasser kommen.
10: Zollfahnder und Bundespolizei haben ein großes Drogenlabor in einem Industriegebiet in Ludwigsfelde ausgehoben. Auch schwer bewaffnete Kräfte und Spezialisten für chemische Stoffe rückten aus. Die Durchsuchungen im Auftrag der Berliner Staatsanwaltschaft sollen morgen weitergehen, wie ein Sprecher des Zollfahndungsamtes Berlin-Brandenburg sagte. Mehrere Verdächtige wurden demnach festgenommen. Es werde ein Zusammenhang mit der organisierten Kriminalität vermutet, hieß es. Einen Bezug zu einem ausgehobenen Drogenlabor in Nauen im vergangenen Jahr gibt es demnach nicht. Bei der Fußball-WM wird am Abend das zweite Halbfinale ausgetragen. In Atlanta trifft England um 21 Uhr auf Titelverteidiger Argentinien. RBB 24 Inforadio überträgt das Spiel komplett. Im Finale am Sonntag trifft der Sieger auf Spanien. Soweit die Nachrichten. 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Das Wetter, am Abend mal Sonne, mal Wolken und im Osten ein paar Schauer. Zurzeit in Berlin-Dahlem 23 und in Cottbus 24 Grad. In der Nacht weitgehend trocken, 17 bis 13 Grad. Morgen vor allem erstmal viele Wolken, im Norden Schauer oder Gewitter 26 bis 31 Grad. Die Zeit 19.33 Uhr.
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13: Die Schufa. Die sammelt ziemlich viele Informationen von den Deutschen. Und sie speichert sie viel länger, als bisher bekannt war. Eigentlich müsste die Schufa ihre gesammelten Daten regelmäßig löschen. Aber aktuelle Recherchen zeigen, das tut sie in vielen Fällen nicht. Das hat NDR-Journalist Peter Hornung zusammen mit Kolleginnen und Kollegen der Süddeutschen Zeitung recherchiert. Er erzählt uns heute von einer Schattendatenbank, die viele Fragen aufwirft und die die gesellschaftliche Diskussion rund um das Prinzip Schufa neu anheizen könnte. 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Ein Thema in aller Tiefe. Mein Name ist Kevin Ebert. Hallo Peter, schön, dass du da bist.
14: Hallo, grüß dich.
13: Die Schufa, das ist ja ein Unternehmen, das unser aller Leben beeinflusst, irgendwie dazugehört. Man hat fast schon das Gefühl, es ist so eine deutsche Behörde. Ich glaube aber, nur wenige Verbraucher und Verbraucherinnen wissen genau, wie die Schufa eigentlich funktioniert. Kannst du mal erklären, wie wir als Verbraucher mit der Schufa in unserem Alltag in Berührung kommen?
14: Wir kommen eigentlich sehr, sehr oft mit der Schufa im Alltag in Kontakt. Aber wir merken es meistens nicht. Ein Handyvertrag zum Beispiel, der ist ein gutes Beispiel. Also auch so einer mit einem Smartphone, das man durch den Vertrag abbezahlt. Du hast ein teures Gerät, für das du erstmal nichts bezahlst. Jetzt will also der Handyanbieter wissen, wie wahrscheinlich ist es eigentlich, dass du deine Rechnung auch bezahlen kannst. Und da kommt jetzt die Schufa ins Spiel. Die errechnet diese Wahrscheinlichkeit aus den Daten von dir, die sie hat. Das ist der sogenannte Score. Und diesen Score gibt sie dem Handyanbieter. Und dann sagt er, okay, also das scheint schon sehr wahrscheinlich, dass du das bezahlst. Also kannst du einen Vertrag haben. Oder sieht nicht so gut aus. Nimm lieber ein Prepaid-Handy.
13: Ich habe vor 2 Jahren einen neuen Handyvertrag abgeschlossen. Ich habe da niemals die Schufa beauftragt und auch nichts angeklickt. Aber auch da wurde das gemacht.
14: Genau, die Schufa siehst du nicht im Alltag. Ja. Die kommt ganz oft ins Spiel. Es ist gesetzlich so geregelt. Früher gab es mal eine Schufa-Klausel, die man unterschreiben musste. Die gibt's schon lange nicht mehr im neuen Datenschutzrecht. Jetzt ist es einfach so, die Schufa darf das. Die hat ein berechtigtes Interesse und die Unternehmen dürfen das auch abfragen bei der Schufa.
13: Die Schufa, die wirkt ja wie so eine Institution, fast schon so behördlich, also so, dass die einfach dazugehört. Dabei ist das ja aber eigentlich ein Unternehmen.
14: Genau, es ist ein privates Unternehmen, das Gewinn machen möchte, das auf Gewinn ausgerichtet ist, eine Aktiengesellschaft. Die Schufa ist eine sogenannte Wirtschaftsauskunftei. Die gibt eben diese Bewertungen über Verbraucherinnen und Verbraucher heraus. Es gibt mehrere Wirtschaftsauskunfteien in Deutschland. Die Schufa ist aber bei weitem die größte und die bekannteste. Und sie verfügt so über die Daten von 68 Millionen Deutschen.
13: Also sitzen auf einem massiven Datenschatz.
14: Absolut.
13: Jetzt war die Schufa ja recht lange mit dem Vorwurf konfrontiert,
15: dass sie vollkommen intransparent sei bei der Berechnung des sogenannten Schufa-Scores, also diesem Score, mit dem die Schufa einschätzt, ob ich jetzt kreditwürdig bin oder nicht. Seit März gibt's deshalb einen neuen Schufa-Score. Wie funktioniert der?
16: Naja, jahrzehntelang war tatsächlich der Bonitätsscore der Schufa eine totale Blackbox. Am 17. März dieses Jahres hat die Schufa diesen neuen Score vorgestellt. Das ist ein relativ einfach aufgebauter Score mit 12 Merkmalen. Da sind so Sachen wie Alter der Adresse drin, also Alter der jetzigen Adresse. Dann sind andere Sachen drin wie Zahlungsstörungen. Die sind ganz wichtig. Also hast du in der Vergangenheit mal eine Rechnung nicht bezahlt, kamen Mahnungen und am Ende dann möglicherweise auch ein Inkasso. Wie viel Girokonten hast du, wie viel Kreditkarten und lauter solche Sachen. Das wird alles mit einbezogen.
15: Heißt, wenn wir nochmal auf die Adresse blicken, häufige Umzüge mag die Schufa nicht so gerne.
16: Genau, das ist tatsächlich so, dass einem das eher schade, dass einem das runterzieht. Selbst wenn man sagt, naja, hey, ich habe einen spannenden Beruf, ich krieg sogar ordentlich Geld und ich muss halt oft umziehen. Und das ist überhaupt kein Zeichen dafür, dass ich nicht kreditwürdig bin. Aber die Schufa sagt, statistisch berechnet ist es einfach so, Leute, die häufig umziehen. Klammer, das könnten ja auch Mietnomaden sein, Leute, die vor Gläubigern fliehen. Da ist es einfach so, die haben einen schlechteren Score. Und jetzt gab es eben im März diese große Veranstaltung der Schufa, eine Pressekampagne.
17: Nun sollen Verbraucherinnen und Verbraucher leichter nachvollziehen können, wie die Berechnungen der Schufa zustande kommen. Von heute an ist es möglich, den neuen Schufa-Score, also die Angaben zur Zahlungszuverlässigkeit, kostenlos einzusehen.
18: Die Umstellung ist eine Reaktion auf Gerichtsurteile und Kritik von Verbraucherschützern.
16: Der neue Score mit 12 Bewertungskriterien, das ist alles transparent, das ist in der App vorhanden, man kann das nachsteuern, man kann das kontrollieren. Das ist sozusagen die schöne neue Score-Welt. Und die Schufa war auch ganz stolz drauf.
19: Die Menschen hatten natürlich oft ein ungutes Gefühl in Bezug auf die Schufa und dafür gibt es jetzt gar keinen Grund mehr.
16: Das ist die Schufa-Chefin Tanja Birkholz. Man muss klar sagen, das war vor allem ein Marketingerfolg für die Schufa. Der bildet aber die Wirklichkeit nicht ab. Es gibt nämlich noch immer die alten, intransparenten, komplizierten Scores. Und die sind immer noch viel wichtiger als dieser neue Score. Also die Schufa hat gesagt, Ende 2028 werden die alten Scores beendet und dann kriegt man nur noch den neuen. Aber sie muss ja erst die Verträge mit den Firmen schließen. Das heißt also, dieser neue Score ist erstmal ein großes Versprechen und eigentlich eine Hoffnung der Schufa und weniger eine Realität.
15: Du beobachtest die Schufa ja schon seit 15 Jahren. Du bist ja ein Experte, so tief drin wie wenige Menschen. Dieses neue System, alles neu, alles viel transparenter, zumindest sagt die Schufa das. Ist es wirklich so transparent, so verbraucherfreundlich, wie die Schufa es behauptet?
16: Also dieses Transparenzversprechen der Schufa, das ist noch längst nicht eingelöst, würde ich sagen.
15: Okay.
16: Und das haben wir jetzt auch gerade bei einer Recherche gesehen. Wir haben jetzt gerade rausgefunden, dass die Schufa offenbar historische Daten von Millionen Verbraucherinnen und Verbrauchern Jahre zurückgespeichert hat. Wo eigentlich alle dachten, das sei längst gelöscht. Also man könnte eigentlich sagen, bildhaft, sie haben nichts geschreddert, sie haben nichts gelöscht, sondern sie haben alles einfach ins Archiv gestellt. In dieser historischen Datenbank, da sind alte Kredite drin, Kreditkarten, aber auch negative Sachen, Pfändungen, Privatinsolvenzen, aber oft eben Schulden, die die Betroffenen schon vor Jahren beglichen haben. Das sind einfach sensible Informationen, die großen Schaden anrichten könnten, wenn sie in die falschen Hände geraten. Wie viele Jahre diese Datenbank zurückgeht, das ist nicht ganz klar. Als wir der Schufa geschrieben haben, 5 Jahre, da haben sie jedenfalls nicht widersprochen. Für diese Negativeinträge, da gibt's gesetzliche Löschfristen. Gespeichert werden darf die Eröffnung einer Privatinsolvenz zum Beispiel 3 Jahre. Eine sogenannte Restschuldbefreiung, also ganz am Ende des Prozesses einer Privatinsolvenz, nur 6 Monate. Das zeigt das Verhältnis.
14: Aber man muss auch sagen, die Schufa sagt, wir dürfen das haben. Das ist alles rechtens. Es gibt eine Rechtsgrundlage dafür. Und ganz wichtig, diese Daten werden nicht zur Bewertung von Verbrauchern jetzt aktuell verwendet, sondern zum Beispiel für Datentests.
15: Datentests. Da will ich dich gleich fragen, was du genau damit meinst. Erst habe ich mich gefragt, Peter, wie habt ihr das denn rausgefunden? Na, du sagst Schattendatenbank, das ist ein total krasses Wort. Wie seid ihr darauf gekommen? Wie habt ihr da recherchiert?
14: Also man muss gut vernetzt sein in der Branche, in den Branchen, die beteiligt sind, bei den Wirtschaftsauskunftsteilen, aber auch bei den Unternehmen, die diese Scores von Wirtschaftsauskunftsteilen wie der Schufa beziehen. Und da gab es einfach Hinweise. Und in dem Zusammenhang habe ich dann angefangen, die Schufa zu fragen. Und da haben sie es tatsächlich so eingeräumt, Stück für Stück. Aber eben auch gleich erklärt, wir dürfen das, das ist alles rechtens.
15: Und die Schufa verwendet die Datenbank für Datentests, hast du eben gesagt. Was soll das heißen?
14: Ja, die sagen, die benutzen die Daten nicht, um Bonitätsscores von Verbrauchern zu berechnen, sondern sie stellen die Daten nur Firmen zu Testzwecken zur Verfügung. Und zwar nicht die Daten selber, sondern sie nehmen die historischen Daten und berechnen mit der neuen Methode, also mit diesem neuen transparenten Score, berechnen sie einen Score. Und so lässt sich vergleichen, wie der Score von dir, Kevin, sich mit einer alten und der neuen Methode unterscheidet. Und da wollen sie den Unternehmen dann zeigen, wie gut der neue Score ist.
15: Aber, also das klingt ja jetzt schon wie doch ein versteckter Bonitätscheck hintenrum.
14: Nein, also im konkreten Fall ist es ja so, die Firmen sollen nur sehen, ob der neue Score wirklich aussagekräftig ist. Mhm. Bonitätscheck wäre, wenn man sagen würde, okay, wir schauen uns diesen alten Score mal genauer an, der ist gar nicht so gut und das merken wir uns. Und das hat quasi Auswirkungen auf die Kundenbeziehung, demjenigen, den es betrifft. Oder wir geben dem keinen Kredit, weil da doch was war. Das ist schon ein bisschen länger her, aber da war was Ungutes. Da sagt aber die Schufa ganz klar, wir lassen uns unterschreiben, dass das damit nicht geschehen darf. Die Schufa sagt, die Tests sind notwendig, damit Unternehmen sehen können, dass der neue Score auch funktioniert.
15: Okay, gibt es für mich als Verbraucher, als Kevin Ebert, irgendeine Möglichkeit herauszufinden, welche Daten von mir in dieser Schattendatenbank gespeichert werden?
14: Du wirst nicht darüber informiert, Kevin, dass es die Daten weitergegeben werden. Du wirst auch nicht darüber informiert, dass es die Daten gibt. Das heißt, es gibt ja diese Datenkopie von der Schufa.
15: Und die kann ich kostenlos anfordern, oder? Also das ist ja gesetzlich geregelt, wenn ich wissen will, welche Informationen die Schufa zu mir gespeichert hat, richtig?
14: Genau, da steht es nicht drin. Und die Schufa sagt, das muss da auch gar nicht drin stehen. Das interessiert eigentlich die Leute nicht. Die Schufa sagt, die Leute wollen eigentlich nur was über Daten wissen, die zur Bonitätsbewertung herangezogen werden. Und da diese Daten ja nicht zur Bonitätsbewertung herangezogen werden, interessiert es auch keinen. Und deshalb steht es nicht drin. Ich habe mit Leuten gesprochen, die sich seit Jahr und Tag schon mit der Schufa beschäftigen, mit Finanzmarktexpertinnen, mit Leuten von Verbraucherzentralen. Die haben alle gesagt, bah, das gibt es, das wusste ich nicht.
1: Ja, das wirft natürlich Fragen auf. Ja.
14: Und einer, mit dem wir gesprochen haben, ist Claudio Zeitz-Brandmeier, ist ein Finanzmarktexperte des Verbraucherzentrale Bundesverbands. Und der hat ganz klar gesagt, sie fragen sich dort beim Verbraucherzentrale Bundesverband, warum das Vorgehen der Schufa hier bislang nicht bekannt war.
1: Wir fragen uns, warum wir nicht wussten, dass die Schufa hier Daten, historische Daten weiter speichert und an Unternehmen weitergibt.
14: Während unserer Recherchen, während wir angefragt haben in den letzten Wochen und wir uns immer ausgetauscht haben zu diesem Thema mit der Schufa, gab es dann plötzlich einen neuen Text auf der Schufa-Seite, also im Internet. Und da hat die Schufa so ein bisschen verklausuliert dargestellt, was sie da macht. Und da hat sie auch von historischen Daten gesprochen. Aber vorher wusste keiner was.
15: Diese historischen Daten, die sollen für Tests herbeigezogen werden, um diesen neuen Score zu validieren, aber eben nicht, um die Kreditwürdigkeit, die Bonität zu prüfen. Wie sorgt die Schufa dafür, dass diese Daten aber eben nicht doch dafür verwendet werden?
14: Also erstens, die Daten selber werden nicht an Unternehmen weitergegeben. Aus den historischen Daten werden nur historische Scores sozusagen, Verbraucherbewertungen errechnet.
15: Okay.
14: Das bekommen die Unternehmen. Die Schufa sagt ganz klar, die Unternehmen haben keinen eigenen Zugriff auf die Datenbanken der Schufa. Aber sie kriegen die Scores. Die Unternehmen unterschreiben dann, dass sie das nur nehmen, um zu gucken, wie gut ist der Score und dass sie nicht drauf schauen, was der Score eigentlich tatsächlich aussagt und daraus ihre Schlüsse ziehen oder das sogar in ihre eigenen Datenbanken übernehmen. Und das genau ist der Punkt. Also man muss der Schufa und den Unternehmen vertrauen, dass das genau passiert.
1: Das ist natürlich problematisch, weil für die Unternehmen, die diese Daten bekommen, ist es sehr verlockend, diese Daten nicht nur für Testzwecke zu verwenden, sondern sie auch tatsächlich für Kreditentscheidungen beispielsweise heranzuziehen.
14: Und Claudio Zeitz-Brandmeier vom Verbraucherzentrale Bundesverband, der hat klar gesagt, dann hätten Verbraucher einen konkreten Schaden, wenn durch dieses Vorgehen eben ein Kredit nicht erteilt wird.
1: Weil etwa die Bank sagt, hoppla, ja, ich sehe zwar, jetzt ist die Bonität gut, aber dank dieses Vorgehens, über das wir hier sprechen, kann ich eben eine kleine Zeitreise machen, kann in die Vergangenheit reisen und dann sehen, aha, da gab's mal Zahlungsschwierigkeiten. Und auf der Grundlage sage ich dann, ich gebe dir lieber keinen Kredit.
14: Das hieße, dadurch würden Verbraucherinnen und Verbraucher immer wieder eingeholt werden von alten, eigentlich längst abgeschlossenen Kapiteln.
15: Wie begründet die Schufa überhaupt, dass sie das Recht haben, diese Daten zu speichern und zu verwenden?
14: Naja, die sagen, diese Löschfristen, die es gibt für diese Daten, die gelten natürlich und die halten wir strikt ein. In

0: tatsächlich zu haben.
1: Im Datenschutzrecht gelten die Grundsätze der Datensparsamkeit und der Zweckbindung. Wenn also Daten nicht mehr für ihren ursprünglichen Zweck verwendet werden können, sind sie grundsätzlich zu löschen. Das gilt auch für diese historischen Daten, die die Schufa jetzt aber speichert.
0: Ruth Janal, die Datenschutzexpertin, sagt klar, nach der Rechtsprechung des EuGH ist es nicht zulässig, eine dauerhafte Speicherung solcher historischen Daten.
1: Zwar hat die Schufa recht, dass es sinnvoll ist, auf Basis solcher historischer Daten die Prognosegüte des aktuellen oder neuen Scores zu prüfen. Aber das ließe sich auch mit einem deutlich kleineren Datensatz ermöglichen. Dafür brauche ich nicht den Datensatz von 67 Millionen deutschen Bürgern.
2: Habt ihr auch Unternehmen angefragt, ob die diese historischen Schufa-Scores verwenden und was die damit machen?
0: Wir haben ganz viele Unternehmen gefragt, Dutzende in vielen Branchen, Telekommunikationsdienstleister, Energieversorger, Inkassofirmen, Banken, Sparkassen, alles Mögliche. Viele haben nicht geantwortet, muss man ganz klar sagen. Viele haben ausweichend reagiert, haben Fragen beantwortet, die wir gar nicht gestellt haben und unsere Fragen nicht beantwortet. Manche haben gesagt, nein, verwenden wir nicht. Und genau drei Unternehmen, ein Zahlungsdienstleister, ein Energieversorger und eine Bank haben gesagt, ja, wir nutzen diese historischen Daten der Schufa. Aber die haben natürlich nicht gesagt, dass sie das für was anderes nutzen als für die Datentests. Und da besteht jetzt unmittelbar bei diesen Firmen natürlich auch kein Verdacht.
2: Die Schufa, die hat über Jahre Daten über Verbraucher speichern können, ohne, und das finde ich das Krasse eigentlich an der Stelle, auch ich als Verbraucher, ohne dass ich was davon mitkriege. Wie kann es sein, dass es passiert? Kontrolliert da eigentlich niemand, welche Daten die Schufa sammelt und speichert?
0: Doch, natürlich. Also es gibt einen rechtlichen Rahmen. Erstmal Bundesdatenschutzgesetz, es gibt die Europäische Datenschutzgrundverordnung und es gibt auch einen Verhaltenskodex der Wirtschaftsauskunftsteilen in Deutschland. Und dann gibt's eine Aufsichtsbehörde. Das ist der hessische Datenschutzbeauftragte. Der ist deshalb zuständig, weil die Schufa in Wiesbaden ihren Hauptsitz hat. Und dieser Datenschutzbeauftragte, also der wird nach Beschwerden tätig. Und in diesem konkreten Fall, da gab es auch eine Beschwerde. Und seit einem Jahr wird geprüft, seit mehr als einem Jahr. Wir wissen aber nicht sehr viel. Weder die Schufa noch der hessische Datenschutzbeauftragte sagen viel darüber. Mhm. Also was wir wissen, es geht um die Rechtsgrundlage für die Verwendung dieser historischen Daten für Datentests. Und es geht auch um die Frage, ob Verbraucherinnen und Verbraucher davon was erfahren müssen in ihrer Datenkopie.
2: Also die Schufa geht davon aus, um das nochmal festzuhalten, dass sie diese historischen Daten speichern darf. Deiner Einschätzung und auch der Einschätzung nach der Juraprofessorin spricht schon vieles dafür, dass die Schufa das eigentlich nicht darf. Welche Konsequenzen könnte das jetzt für die Schufa haben, wenn sie hier gegen Gesetze verstoßen hat?
0: Das wäre tatsächlich der Worst Case für die Schufa. Wenn es so wäre, dann haben Datenschutzbeauftragte wie der in Hessen ein großes Instrumentarium. Es können empfindliche Millionen Bußgelder verhängt werden. Das ist das eine. Das zweite, es wäre ein massiver Reputationsschaden für die Schufa.
2: Ja.
0: Deshalb kann sie sich nur wünschen, dass sie diese Rechtsgrundlage auch wirklich überzeugend darlegt.
2: Peter, du recherchierst seit 15 Jahren zu Schufa, hast dich immer wieder mit diesem System dahinter und auch der Frage nach Transparenz beschäftigt und das Prinzip Auskunftei, das ist ja schon länger, ich sag mal, durchaus umstritten. Jetzt mal ganz provokant gefragt zum Schluss. Braucht es die Schufa überhaupt noch?
0: Also wenn sich rausstellt, dass das keine Rechtsgrundlage hat, dann ist es der biggest Schufa-Scandal ever. Das würde ich sagen.
3: Man muss ja sagen, das Geschäftsmodell Scoring steht ja zu Recht gesellschaftlich stark unter Beobachtung.
0: Claudio Zeitz-Brandmeier vom Verbraucherzentrale Bundesverband, der hat es eigentlich auch sehr klar formuliert.
3: Und sollten sich jetzt die Ergebnisse der Recherche bestätigen, dann würde das die Legitimität dieses Geschäftsmodells natürlich, ja, weiter in Zweifel ziehen.
0: Soweit sind wir noch nicht.

0: aber das steht im Raum. Ich würde nicht sagen, dass es die Schufa nicht braucht. Ganz im Gegenteil, es braucht sowas wie die Schufa.
1: Mhm.
0: Das klingt jetzt vielleicht an dem Punkt ein bisschen erstaunlich, aber die Schufa ist notwendig, ja. Die braucht es, weil sie eben auch dem Handel, den Banken und allen irgendwie Zuverlässigkeit gibt bei der Vergabe von Krediten und solchen Sachen. Gleichzeitig habe ich aber als Verbraucher Rechte und das ist wichtig. Ich glaube, was sich ein bisschen überlebt hat, ist das gewinnorientierte Modell Schufa. Im Zweifelsfall eben auf Kosten von Verbraucherinnen und Verbrauchern. Und man sollte sich wirklich überlegen, ob das eine Zukunft hat oder ob man doch nicht lieber auf ein Modell geht, das gemeinnützig ist, das staatlich enger kontrolliert ist und das eben auch die Rechte von Verbraucherinnen und Verbrauchern mehr im Blick hat und mehr einhält.
1: Ich bin gespannt. Das ist wirklich sehr spannend, die Recherche von dir. Und ich glaube, da wird noch viel Entwicklung kommen. Und wenn es soweit ist, dann hätte ich dich sehr gerne wieder hier zu Gast am Mikrofon in unserem Podcast. Deswegen schön, dass du da warst. Bis bald.
0: Sehr gerne.
1: Peter Hornungs Recherche zur Schattendatenbank der Schufa findet ihr auch auf tagesschau.de. Verlinken wir euch natürlich in den Shownotes. 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Mein Name ist Kevin Ebert und wir hören uns das nächste Mal wieder.

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1: Brandenburg A10 südlicher Berliner Ring Richtung Dreieck Spreeau. Zwischen den Dreiecken Werder und Potsdam sind zwei Spuren für Bauarbeiten gesperrt. Südlicher Ring Richtung Dreieck Spreeau im Dreieck Potsdam ist die Überleitung zur A9 Richtung Leipzig bis 23 Uhr gesperrt. Die Umleitung erfolgt über Ferch. A10, A13 Dreieck Spreeau Richtung Dresden. Die Überleitung von der A10 Königs Wusterhausen auf die A13 ist für eine Nachtbaustelle bis 5 Uhr gesperrt. Stadtverkehr Berlin, A100 Stadtring Richtung Wedding. Die Ausfahrt Schmargendorf ist für Nachtbauarbeiten gesperrt. Und A113 stadteinwärts. Zwischen Tunnel Rudower Höhe und Adlershof ist die rechte Spur gesperrt, ebenfalls wegen Bauarbeiten. Tempelhof, Mariendorfer Damm und Tempelhofer Damm. Zwischen Ullstein und Ordensmeisterstraße ist nur eine Spur in Richtung Stadtring frei. Wir wünschen Ihnen eine gute Fahrt.
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3: Einen schönen guten Abend, ich begrüße Sie zur Tagesschau. Die schlechten Umfragewerte sieht er als Ansporn und seine Regierung auf Kurs. Bundeskanzler Merz gab sich bei der traditionellen Sommerpressekonferenz heute selbstbewusst. Seine Regierung könne gestärkt in die Sommerpause gehen. Die Koalition habe mit der Reform der Krankenversicherung ein zentrales Vorhaben durch Bundestag und Bundesrat gebracht. Merz stellte sich etwa 1,5 Stunden lang den Fragen der Hauptstadtpresse.
4: Nur selten ein Lachen wie hier. Meist ist die Miene ernst bei Bundeskanzler Merz auf der Sommerpressekonferenz vor Hauptstadtjournalisten. Merz' Beliebtheit historisch schlecht. Laut ARD Deutschland-Trend finden nur 13% der Bürger die Arbeit seiner Regierung gut. Er selbst sieht es nicht ganz so düster.
5: Ich bin nie zufrieden mit dem, was wir erreicht haben, solange wir nicht deutlich besser dastehen, als wir im Augenblick dastehen. Aber ich muss sagen, die Koalition hat Tritt gefasst.
4: Der Kanzler wird zu zahlreichen Themen gefragt, zum Beispiel Verteidigung, Ukraine, China. Besonders leidenschaftlich wird er bei der Reform der Rentenversicherung, die der Bundestag bis Jahresende beschließen soll.
5: Wir fangen jetzt wenigstens an, damit den Kapitalmarkt auch für die Altersversorgung wirklich systematisch zu nutzen. Und das ist der eigentliche Wert dieser Reform.
4: Doch der Herbst wird schwierig werden. Drei Landtagswahlen stehen an. In Sachsen-Anhalt und Mecklenburg-Vorpommern führt mit deutlichem Abstand die AfD.
5: Deswegen richte ich mich auch an die Wählerinnen und Wähler der AfD und sage ihnen, schaut genau hin, lasst euch nicht von Social-Media-Aktivitäten, egal wo sie stattfinden, allein informieren, sondern guckt hin, was die Bundesregierung versucht, auf den Weg zu bringen.
4: Merz verspricht, alles zu tun, um die AfD als Regierungspartei zu verhindern. Angesprochen auf den schwächsten Moment oder eigene Fehler, da weicht der Kanzler lieber aus.
6: Aus welchen Fehlern haben Sie denn gelernt?
5: Ich bin ein lernfähiges System und lerne jeden Tag dazu.
4: Die ersten 14 Monate seiner Kanzlerschaft haben Friedrich Merz viel abverlangt. Leichter dürfte es nach dem Sommer kaum werden.
3: Und damit zu Markus Preis in Berlin. Der Kanzler gab sich selbstbewusst. Wie zuversichtlich geht er denn nun tatsächlich in die parlamentarische Sommerpause?
7: Also wenn man ihn heute gehört hat, dann natürlich sehr, sehr zuversichtlich, als gäbe es all die schlechten Umfragewerte gar nicht. Dabei sind die dem Kanzler, das hat er heute auch eingeräumt, natürlich jeden Tag bewusst und auch regelmäßig Thema im Kanzleramt. Friedrich Merz aber hofft, dass seine positive und die negative öffentliche Wahrnehmung letztlich kein Gegensatz bleiben müssen. Er hofft, dass die Reformentscheidungen der letzten Tage über den Sommer dann doch bei den Leuten ankommen und sich die Stimmung irgendwie dreht. Rente, Steuer, Krankenkasse, Dinge, an die sich viele Jahre ja auch niemand politisch herangetraut hat. Aber auch wenn das gelingt, bleiben zwei offensichtliche Probleme. Zum einen wurde heute nochmal deutlich, dass diese Regierung jenseits des Stopfens der akuten Löcher noch keinen größeren Plan hat, wo in Deutschland künftig wieder Wachstum und Wohlstand herkommen sollen. Und es gibt eine ziemliche Ratlosigkeit darüber, was auf Merz, seine Partei und Regierung zukommt. Im Herbst zum Beispiel nach der Landtagswahl in Sachsen-Anhalt.
3: Markus Preis, vielen Dank für die Einschätzung. Zu den Versprechen der Regierung gehört weniger Papierkram für Bürger und Firmen. Die Koalition will ihre Anstrengungen zum Abbau von Bürokratie verstärken. Das Kabinett beschloss heute weitere Maßnahmen, die Entlastungen in Höhe von 600 Millionen Euro jährlich bringen sollen. Dabei geht es unter anderem um Digitalisierung im Gesundheitswesen. Etliche Initiativen betreffen auch den Straßenverkehr.
8: Ein Thema verfolgt Spediteur Horst Kottmeier aus Nordrhein-Westfalen seit über 40 Jahren. Das Lkw-Fahrverbot an Feiertagen. Denn die sind in den Bundesländern teilweise unterschiedlich, sodass bei der Durchfahrt seine Lkw-Fahrer unfreiwillige Pausen einlegen müssen.
9: Für uns ist das schon ein erheblicher finanzieller Schaden und vor allem auch, es ist total nervig für unsere Fahrer. Die könnten in 2-3 Stunden zu Hause sein, stehen dann 20, 24 Stunden auf dem Parkplatz rum, was nicht sein muss.
8: Das soll sich ändern. Das Fahrverbot an uneinheitlich geregelten Feiertagen soll entfallen. Was nach einer kleinen Maßnahme klingt, sei nur ein Baustein eines großen Entlastungspakets, wie es die Bundesregierung nennt.
10: Wir haben gesagt, wir wollen Bürokratiekosten senken. Haben wir seit November bis heute, einschließlich der heutigen Beschlüsse, 10,4 Milliarden Euro Entlastung auf den Weg gebracht.
8: Zu den weiteren Maßnahmen gehört mehr Digitalisierung, etwa bei der Arbeitsvermittlung. Termine bei der Arbeitsagentur sollen künftig per Videoschalte möglich sein. Viele Änderungen betreffen auch das Gesundheitswesen. So soll das Angebot der elektronischen Patientenakte, kurz EPA, ausgebaut werden.
11: EPA soll jetzt durch weitere Anwendungen einfach attraktiver werden. Sie soll ein entscheidender, ständiger Begleiter auch sein für Dokumentation, für einen Gesundheitsfahrplan, zum Beispiel mit Erinnerungen an Check-ups, mit Erinnerungen an Impfungen.
8: Die heute vorgestellten Maßnahmen für die Industrie zwar insgesamt ein richtiger Schritt, aber es müsse noch weit mehr kommen, um wirklich zu entlasten. Die geplanten Anpassungen beim Lkw-Fahrverbot, eins von vielen Problemen.
12: Wenn jetzt von gefühlt 1000 solcher Dinge eine wegfällt, sind 999 noch da.
8: Nach der Sommerpause sollen die Maßnahmen in den Bundestag eingebracht werden.
3: Es sind vor allem Männer, die in Deutschland ihren Unterhaltsverpflichtungen nicht nachkommen. Insgesamt rund 850.000 Kinder und die überwiegend alleinerziehenden Mütter sind deshalb auf Zahlungen vom Staat angewiesen. Nun soll dieser Unterhaltsvorschuss eingeschränkt werden. Geht es nach den Plänen von Bundesfamilienministerin Prien, soll er nur noch für Kinder bis zum 16. und nicht mehr wie bisher bis zum 18. Lebensjahr gewährt werden.
13: Wenn Claudia Susi zu Hause den Tisch deckt, kommen 3 Teller auf den Tisch. Für die beiden Kinder und für sie selbst. Susi ist alleinerziehende Mutter. Sie geht arbeiten und bezieht außerdem Unterhaltsvorschuss. Und der ist für sie
14: wahnsinnig wichtig, weil das nämlich genau das ist, was on top drauf kommt und was dann für Dinge benötigt wird, wie eben Nachhilfe. Klassenreisen.
13: Zahlt ein Elternteil keinen oder zu wenig Unterhalt, springt der Staat ein. Jetzt soll es Kürzungen beim Unterhaltsvorschuss geben. Den erhalten aktuell Kinder unter 18. Jährliche Kosten für Bund und Länder etwa 3,2 Milliarden Euro. Daran soll gespart werden. Künftig soll es den Vorschuss nur noch für Kinder unter 16 geben. Für etwa 80.000 Kinder würde es dann keinen monatlichen Unterhaltsvorschuss mehr geben. Außerdem sollen unterhaltspflichtige Elternteile stärker zur Kasse gebeten werden. Aktuell holt der Staat bundesweit weniger als 20% des Geldes wieder zurück.
15: Wir müssen auch die Sanktionen verschärfen gegen die Unterhaltsschuldner, die sich ja auch strafbar machen, wenn sie den Unterhalt nicht zahlen. Und hier ist mir wichtig, dass wir noch empfindlicher dort treffen, wo eben Unterhaltsschuldner nicht zahlen.
13: Dafür sprechen sich auch Sozialverbände aus, warnen aber zugleich vor den Folgen, wenn gespart wird.
16: Etwa 28% der Alleinerziehenden sind von Armut betroffen. Und hier wird die Armut gesteigert durch diese Maßnahme. Denn die Familien haben nicht mehr genug zum Leben und fallen häufig genug in die Grundsicherung.
13: Claudia Susi wäre von den Änderungen direkt betroffen. Ihre Tochter ist 16. Für sie würde es künftig keinen Unterhaltsvorschuss mehr geben. Heißt knapp 400 Euro weniger im Monat. Für sie ist die Debatte damit mehr als eine politische Auseinandersetzung. Sie entscheidet mit über den Alltag ihrer Familie.
3: Der militärische Konflikt zwischen den USA und Iran dauert an. Erneut beschoss die US-Armee Ziele im Iran. Unter anderem wurden auf der großen Tunb-Insel Lager und Abschussrampen für Marschflugkörper attackiert. Dadurch seien die Fähigkeiten Irans für Angriffe auf Handelsschiffe in der Straße von Hormus geschwächt worden, so das US-Militär. Auch sei die Seeblockade iranischer Häfen wieder aufgenommen worden. Iran wiederum griff als Vergeltung Ziele in der Golfregion und Jordanien an. Wie weit darf das Recht auf Sterbehilfe gehen? In Frankreich hat diese Frage eine jahrelange Kontroverse ausgelöst. Nun hat die Politik endgültig entschieden, Sterbehilfe wird erlaubt. Einen Gesetzentwurf hatte die Regierung schon vor 2 Jahren vorgelegt. Heute Abend stimmte die Nationalversammlung dafür.
17: Loïc Rézibor hat vor seinem Tod noch eindringlich appelliert. Er litt an der unheilbaren Nervenkrankheit ALS und wollte das Recht haben, selbstbestimmt sterben zu können. Immer im Bett gepflegt zu werden, nur noch die Augen bewegen zu können, das wäre für mich kein würdiges Leben. Er starb schließlich ohne Sterbehilfe, doch seine Botschaft ist bis heute im Netz erhalten. Sie hatte auch Einfluss auf die Debatte zur Sterbehilfe in der französischen Nationalversammlung. Nathalie Berriot gehört zu einem Bürgerrat, der die Abgeordneten beraten hat. Bei der Beschäftigung mit dem Thema wurde ihr klar, es ist nötig, eine Sterbehilfe für die Menschen zu ermöglichen, die nicht geheilt werden können und deren Leiden nicht ausreichend gelindert werden kann. Das Gesetz, das heute am frühen Abend mit Mehrheit im Parlament beschlossen wurde, sieht vor, Sterbehilfe wird möglich unter der Voraussetzung, dass Patienten die Volljährigkeit haben, volle Urteilsfähigkeit besitzen, den festen, dauerhaften Wohnsitz im Inland haben und an einer unheilbaren Krankheit im Endstadium leiden. Die Gegner, darunter mehrere katholische Vereinigungen, hatten vergeblich gegen das Gesetz protestiert. Sie befürchten, jede Person, die schwer erkrankt ist, muss sich jetzt am Ende des Lebens fragen, werde ich nicht zu teuer für die Gesellschaft? Wird es zu schwer für meine Verwandten? Soll ich besser abtreten? Ob der heutige Beschluss diese Debatte beenden kann, ist ungewiss. Laut Umfragen findet das Gesetz bei einer großen Mehrheit der Franzosen Zustimmung. Frankreich hat jetzt eine umfassende Regelung zur Sterbehilfe. In Deutschland steht die noch aus.
3: Dieser Zaun trennte die britische Exklave Gibraltar fast 120 Jahre lang von Spanien. Wer über die Grenze wollte, musste durch die Kontrolle. Durch ein Abkommen zwischen EU und Großbritannien ist das zumindest nun vorbei. Das 6,5 Quadratkilometer große Gebiet am Südzipfel Spaniens gehört seit 1704 zu Großbritannien. Und genauso lange dauert der Streit darum. Nun gehen beide einen Schritt aufeinander zu. Grenzhäuschen und Zaun werden abgebaut, eine Erleichterung vor allem für die mehr als 15.000 Berufspendler. In diesem Sommer wird vielerorts das Wasser knapp. Deshalb legen Städte Brunnen still, verbieten das Autowaschen oder schränken das Rasensprengen ein. Auch im Rhein fehlt Wasser. Die Pegelstände sinken, Schiffe können oft nicht mehr voll beladen werden. Wie kritisch die Lage ist, zeigt nun ein neues Online-Tool namens Nivis, ein Niedrigwasserinformationssystem. Es soll dokumentieren, wo genau Wasser fehlt.
18: Auf dem Rhein ist Binnenschiffer Kai Brockmann mit einer Ladung Eisenerz nach Österreich unterwegs. Es herrscht seit Wochen Niedrigwasser und das macht es für ihn schwer. Bei Zons kurz vor Köln sind nur noch 30 Zentimeter Wasser unter dem Schiff.
19: Für morgen die kritische Strecke durch das Gebirge an Bingen vorbei. Dort erwarte ich durchgängig nur solche Wassertiefen. Also jeder Fahrfehler, der dort passiert, wird teuer. Und das macht Gänsehaut.
18: Wenn das Schiff irgendwo auf Grund läuft, könnte es Leck schlagen. Zahlreiche Flüsse führen im Moment wenig Wasser. Viele Kommunen haben deshalb bereits Wasserentnahmen verboten. Erstmals bundesweite Daten über die Lage liefert auch das neue Niedrigwasserinformationssystem, kurz NIWIS, das Bundesumweltminister Carsten Schneider heute in Berlin vorgestellt hat.
20: Wenn Wasser knapp wird, ist ein transparentes und aktuelles Tool wie NIWIS auch für die Öffentlichkeit wichtig, damit sich Menschen selbst direkt informieren können und das mit Fakten.
18: In München hat der Wassermangel bereits direkte Auswirkungen. Einige Brunnen sind stillgelegt, die Trinkwassernutzung eingeschränkt. Es drohen Geldbußen von bis zu 50.000 Euro.
1: Die Allgemeinverfügung beinhaltet, dass das private Waschen von Fahrzeugen nicht mehr erlaubt ist, das Befüllen von Pools, das Bewässern von Rasenflächen und das Bewässern von Gärten und Beeten ist nur ab 19 Uhr, wenn die Verdunstung nicht mehr so groß ist, erlaubt.
18: Ohne Regen drohen am Rhein in den kommenden Wochen sogar Fahrverbote für die Schiffer.
3: Zum Sport und damit zur Fußball-WM. Gleich nach der Tagesschau geht es hier im Ersten los mit der Übertragung des zweiten Halbfinalspiels. In Atlanta trifft Titelverteidiger Argentinien auf England. Gegner im Finale am Sonntag wird dann Spanien sein. Der Europameister bezwang gestern Frankreich mit 2:0.
21: Die Freude muss rausgeschrien werden. Porro und seine spanischen Amigos stehen im Endspiel der WM. 20 Minuten lang passiert nichts. Dann fault der Franzose Digne in dem blauen Trikot Yamal im eigenen Strafraum. Konsequenz, Elfmeter Spanien, Oyarzabal verwandelt eiskalt zum 1:0. Sein 5. Tor bei dieser Weltmeisterschaft. Die hochgelobte französische Offensive um Mbappé auch nach dem Seitenwechsel erstmal komplett abgemeldet. Die Spanier ihrerseits extrem effizient. Porro mit dem 2:0, 58. Minute. Erst danach wird die Equipe Tricolore stärker, nur richtig zwingend sind ihre Chancen nicht. Erst Mbappé aus Spitzenwinkel, kurz danach nochmal der französische Kapitän seinen Schuss, abgefälscht von Cucurella. So gewinnen die Spanier am Ende verdient mit 2:0 gegen müde Franzosen und warten nun im Finale auf den Sieger des Duells England gegen Argentinien.
3: Und nun die Wettervorhersage für morgen, Donnerstag, den 16. Juli.
4: Noch bestimmt hoher Luftdruck unser Wetter, aber der Tiefdruckeinfluss dehnt sich langsam aus. Heute Nacht gibt es im Süden noch Schauer und Gewitter mit Unwettergefahr. Sie lassen aber allmählich nach. Im Norden fällt etwas Regen. Dort startet auch der Tag gebietsweise nass, sonst meist trocken mit häufigem Sonnenschein. Später bilden sich vom Südwesten bis in die Mitte wieder Schauer und Gewitter bis hin zu Unwettern. Heute Nacht Abkühlung auf 19 bis örtlich 9 Grad. Morgen nochmal sehr warm bis heiß, am Oberrhein bis zu 33 Grad. Am Freitag schwül, dazu mehr Wolken als Sonne und teilweise unwetterartige Schauer und Gewitter. Am Wochenende ist es landesweit kühler und oft trocken. Schauer gibt es vor allem noch Richtung Norden und Südosten.
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22: Aus dem Studio von NDR Info in Hamburg mit Michael Latz. Schön, dass Sie dabei sind. Die Umweltplakette für E-Autos, die vorgeschriebene Sicherheitsüberprüfung für Wasserkocher im Büro oder der rosafarbene Überweisungsschein vom Hausarzt. Das alles sind Dinge, von denen wir uns künftig verabschieden müssen und denen vermutlich kaum jemand nachweinen wird. Denn sie gelten als Beispiele für zu viel Bürokratie. Und deshalb sollen die Vorschriften gestrichen werden oder durch digitale Lösungen ersetzt werden. Das hat das sogenannte Entlastungskabinett heute beschlossen. Soweit, so gut. Allerdings hat sich WDR-Kollege Tobias Staus damit auseinandergesetzt, ob das beliebte Bürokratie-Bashing manchmal nicht etwas zu weit geht. Schließlich haben viele Vorschriften ja einen sinnvollen Hintergrund. Er hat daher mit Verwaltungswissenschaftler Wolfgang Drexler von der Technischen Universität Tallinn gesprochen, der Entbürokratisierung kritisch sieht. Da ging es zunächst um die Frage, ob Drexler sich als Bürokratie-Fan bezeichnen würde.
23: Eigentlich ja, denn Bürokratie hat im Deutschen ja zwei Bedeutungen. Das eine ist als Synonym für Verwaltung und das andere als Synonym für schlechte Verwaltung. Und natürlich will niemand schlechte Verwaltung, natürlich will niemand diese langen Gänge, natürlich will niemand diese komplizierten Regelwerke. Aber auf der anderen Seite haben wir ja nicht nur eine Verhinderungs-, sondern auch eine Ermöglichungsbürokratie. Und in den besten Systemen ist die Bürokratie außerordentlich kreativ, hilft der Innovation. Und dann kommt natürlich noch dazu, dass wir manchmal Sachen verhindern müssen, die für den einen Akteur zwar gut sind, aber für den anderen eben nicht. Das hat zum Beispiel mit der Sicherheit jetzt zu tun. Oder auch wenn man an Nachbarn denkt, die überaktiv sind oder so etwas. Das heißt, das Rufen nach Bürokratie, wenn es darum geht, mich selber abzusichern oder mich vor etwas zu bewahren, ist ja sehr groß.
24: Können wir das mal konkret machen? Also haben Sie mal ein Beispiel, wo wir von Bürokratie im Alltag profitieren?
23: Also zum Beispiel, wenn irgendwelche Sicherheitsgeschichten anstehen, zum Beispiel, dass jemand ein Startup macht, was ja erstmal super ist, aber entweder extrem laute Produktion in seiner Wohnung macht, sodass der Nachbar nicht mehr schlafen kann oder mit gefährlichen Substanzen hantiert. Nicht? Wenn eine Explosion in der Nachbarwohnung ist, dann ist es eben schon bedauerlich, dass da niemand vorher kontrolliert hat und dass man das sich nicht hat anmelden müssen.
0: Und was ja auch nochmal ein Thema ist, diejenigen, die sehr laut nach Bürokratieabbau rufen, sind ja oft auch diejenigen, die eigentlich einen Politikwechsel wollen, weil sie zum Beispiel sagen, Lieferkettengesetz und Arbeitszeiterfassung, das ist Bürokratie, obwohl der Hintergedanke eigentlich ist, dass man politisch was anderes will.
23: Ganz genau. Also Bureaucracy-Bashing, wie man auf Neudeutsch so schön sagt, das ist ja sehr oft so, dass man eigentlich die Politik nicht mag, die Bürokratie dann nur implementiert. Und genau so ist das halt, dass man genau diesen Politikwechsel möchte. Das heißt, dass man weniger auf irgendwelche Produktionssachen schaut, sondern eben auch sehen muss, ob alles im gesamtgesellschaftlichen Zusammenhang da ist, wo wir eigentlich sein wollen.
0: Jetzt ist es aber ja so, dass auch diejenigen, die für Bürokratieabbau plädieren, Argumente haben. Also 64 Milliarden Euro kosten jedes Jahr für Bürokratie, schätzt gerade der Normenkontrollrat. Es gibt Dokumentations- und Nachweispflichten, die für kleine und für große Unternehmen genau gleich sind, bei den kleinen aber natürlich viel mehr Aufwand machen und da richtig viel Arbeitszeit kosten. Muss das wirklich sein?
23: Das müssen wir uns wirklich im Einzelfall anschauen. Aber nein, das muss nicht sein. Und was man da abbauen kann, sollte auch abgebaut werden. Auf der anderen Seite sehen wir doch bei den stärksten Nationen, auch innovativ und industriepolitisch stärksten Nationen, dass wir da eine sehr hochkapazitätsmäßige Bürokratie haben, die sehr viel leisten kann und das auch tut. Das heißt, erstmal ist es nicht interessant, wie viel die Bürokratie kostet, solange das eine wirkliche Investition ist in die Lebensqualität der BürgerInnen, aber auch was innovative Wirtschaftsförderung anbelangt. Wenn ich also hinterher durch eine starke Bürokratie mehr habe, das rauskommt, als ich reingesteckt habe, ist das ja zweifellos eine gute Sache.
0: Jetzt hat die Bundesregierung Anfang Juli beschlossen, in diesem Koalitionsausschuss, ist alles noch nicht durch, aber das will man zumindest machen. Man will alle Berichtspflichten an staatlichen Stellen erstmal generell aufheben und ein Antrag, der nach 4 Monaten nicht beantwortet ist, der gilt erstmal als genehmigt und die Steuererklärung, die soll auch einfacher werden. Sind das gute Entscheidungen?
23: Ich würde sagen, ja und nein. Das heißt, wir müssen uns wirklich mal anschauen, was da passiert, ob diese Berichtspflicht nicht wirklich ihren Sinn hatte. Im Prinzip ist es sicherlich so, dass wenn es die gleiche Behörde ist, die zum Beispiel immer wieder dieselben Daten will, das ist ein Problem. In der Tat, da müsste einmal reichen. Aber dass wir zum Beispiel sagen, dass immer wieder die eigenen Daten angefordert werden müssen, das ist auch eine Frage der informationellen Selbstbestimmung. Und da muss man sich dann entscheiden. Wenn ich ein System habe, in dem ich einmal meine Daten angebe, auf die alle staatlichen Systeme sofortigen, kompletten Zugang habe, das haben sie zum Beispiel in China so, in einem sehr, sehr effizienten System, was alles möglich, auch die KI zum Beispiel, sehr viel leichter ermöglicht. Aber da ist natürlich auch ein hoher Preis gezahlt und die Frage ist, ob man den in Deutschland unbedingt zahlen möchte.
22: Einschätzungen von Verwaltungswissenschaftler Wolfgang Grexler zum Bürokratieabbau. Das sogenannte Entlastungskabinett hat heute eine Reihe von Vorschriften aufgehoben, um Bürger und Unternehmen zu entlasten. In Mecklenburg-Vorpommern hält ein Waldbrand im Müritz-Nationalpark. Die Feuerwehren weiter in Atem. Seit Montag brennt ein Waldstück auf einem früheren sowjetischen Truppenübungsplatz. Alte Munition im Boden macht die Löscharbeiten besonders schwierig, genauso wie der Wind. NDR-Reporter Reni Steuder berichtet.
5: Dichter Rauch zieht über den Müritz-Nationalpark und immer wieder lodern neue Flammen auf. Der Waldbrand in der mecklenburgischen Seenplatte hat sich auf mittlerweile 163 Hektar ausgedehnt. Tendenz steigend. Gestern Abend spitzte sich die Lage erneut zu. Der Wind drehte und trieb das Feuer wieder Richtung der Ortschaften Granzin und Granziner Mühle. Beide Orte wurden vorsorglich geräumt. Die Polizei ging von Haus zu Haus, unterstützte Menschen beim Verlassen ihrer Wohnungen. Urlauber in der Region haben trotz allem Vertrauen in die Einsatzkräfte.
6: Also wir setzen unseren Urlaub nach wie vor so fort, wie wir es geplant haben und haben da auch keinerlei Einschränkungen, außer dass man eben an jeder Kontrollstelle dann sich ausweisen muss, mehr oder weniger, um durch oder reinzukommen. Aber sonst sind wir auch hier, fühlen wir uns gut aufgehoben und auch sicher. Weil die Kollegen hier ringsherum ja wahrscheinlich ihren Job wirklich gut machen.
5: Unterdessen laufen die Löscharbeiten auf Hochtouren. Rund 330 Einsatzkräfte sind vor Ort, unterstützt von zusätzlichen Einheiten aus anderen Landkreisen. Auch Drohnen sind im Einsatz, um sich ein genaueres Bild der Lage zu verschaffen. Doch die Bedingungen sind schwierig. Das Feuer brennt auf einem ehemaligen Truppenübungsplatz. Im Boden liegt noch alte Munition, eine große Gefahr für die Einsatzkräfte. Und auch knappes Material macht den Helfern zu schaffen, wie René Stump von der Freiwilligen Feuerwehr berichtet.
7: Die Herausforderung ist, dass wir ja gerade vor kurzer Zeit eine ähnlich gelagerte Katastrophenschutzsituation haben und jetzt so ein bisschen Materialprobleme bekommen, die jetzt erst logistisch gelöst werden müssen. Und da müssen wir improvisieren, aber das haben wir ganz gut im Griff.
5: Großflächige Beregnungsanlagen sollen jetzt helfen, eine weitere Ausbreitung des Feuers zu verhindern. Unterstützung dafür wird inzwischen bundesweit angefordert. Für die evakuierten Bewohner steht eine Notunterkunft bereit, mit Feldbetten, Verpflegung und Betreuung. Die Stimmung dort sei ruhig, hieß es von den Einsatzkräften. Der Brand stellt auch den ein oder anderen Wassersportler vor Herausforderungen. Ingo Hecht, der in Kratzeburg eine Kanuvermietung betreibt, hat nach eigener Aussage Schwierigkeiten, Ausflügler mit ihren Booten zurückzuholen. Bestimmte Wasserwege könnten nicht befahren werden. Viele hätten zudem ihr Handy aus und wüssten wahrscheinlich nichts von dem Brand, so Hecht. Die Hoffnung richtet sich jetzt auf das Wetter. Regen könnte frühestens morgen, wahrscheinlich aber erst am Freitag einsetzen. Bis dahin bleibt die Lage angespannt und der Einsatz wird die Kräfte noch mehrere Tage fordern.
22: Moritz Steuder über den Brand im Müritz-Nationalpark.
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22: Eine gute halbe Stunde noch, dann startet in Atlanta das zweite Halbfinale der Fußball-Weltmeisterschaft. Mehr dazu jetzt von Moritz Knorr.
0: Und dort wird der Finalgegner von Spanien gesucht. England gegen Argentinien, so heißt das Duell. Michael Augustin und Thomas Kunze sind für uns in Atlanta vor Ort. Michael, das Spiel gestern zwischen Spanien und Frankreich, das war auf dem Papier völlig offen. Manche haben gesagt untippbar. Klassisch 50-50. Gibt's denn heute Abend zwischen England und Argentinien einen deutlicheren Favoriten?
9: Nee, gibt's nicht. Für mich auch ein 50-50-Spiel. Untippbar würde ich nicht sagen. Ich sehe England ein bisschen, ein ganz kleines bisschen im Vorteil, weil ich finde, die Argentinier haben in der K.O.-Runde ihr Glück so ein bisschen überstrapaziert. Da gab es sehr knappe Ergebnisse gegen Kap Verde. Erst in der Verlängerung gewonnen, gegen Ägypten nach 0-2 Rückstand gewonnen, gegen die Schweiz auch nach Verlängerung gewonnen, nachdem die Schweizer ja Mitte der zweiten Halbzeit mit einem Mann weniger nach einem Platzverweis auskommen mussten. Und die Engländer, die haben natürlich das ganz große Ziel, 60 Jahre nach dem einzigen WM-Titel ins Finale einzuziehen und genau diesen Titel am Sonntag in New York zu holen. Aber klar, Argentinien will seinen Titel verteidigen. Das ist natürlich auch eine große Herausforderung.
0: Dann lasst uns mal aufs Personal schauen. Harry Kane und Jude Bellingham bei England, Lionel Messi bei Argentinien, das sind natürlich die Ausnahmespieler. Thomas, auf diese Spieler werden ihre Trainer nicht verzichten. Wie sieht es sonst aus? Gibt es irgendwelche personellen Überraschungen?
10: Ja, die gibt's tatsächlich. Thomas Tuchel war gestern auf der Pressekonferenz so dermaßen entspannt und laid back und hat auch gesagt, vielleicht lässt er sich was einfallen, und das hat er auch getan und hat tatsächlich auf den Außenverteidigerpositionen richtig durchgeschüttelt und das hat uns alle so ein bisschen überrascht. Da ist James zurück nach Oberschenkelverletzung, hinten rechts, das war zu erwarten. Aber dass er auch Spence hinten links aufstellt und Rodgers auf der rechtsoffensiven Position, ist schon eine kleine Überraschung. Drei Wechsel also bei den Engländern. Ein Wechsel Simeone, Giuliano Simeone, der Sohn des Kulttrainers, heute auf der linksoffensiven Position im Mittelfeld. Da ist nicht so viel passiert, aber bei den Engländern vielleicht auch eine neue Idee bei Thomas Tuchel.
0: Also wir können uns auf ein tolles Fußballspiel freuen. Los geht's dann gleich um 21 Uhr live bei uns in voller Länge auch im Programm. Das Spiel ist in Atlanta, da ist das Stadion klimatisiert. Extrem hohe Temperaturen, die standen bei dieser WM an der Tagesordnung. Aber nicht nur dort, sondern auch bei der Tour de France, dem wichtigsten Radrennen der Welt. Auch heute knallte die Sonne wieder mit über 30 Grad vom Himmel. Und Steffen Gahr aus dem ARD-Tour-Team, da wollten die Fahrer möglichst schnell wieder zur Abkühlung in den Teambus.
11: Es war rasend schnell, es war knapp, aber es hat gereicht für Sören Barenschold. Der Norweger holte den Sieg auf einer TGV-Etappe. 50,9 Stundenkilometer, schneller denn je, auch für Pascal Ackermann.
24: Es war eine schnelle Etappe, es war eigentlich wie erwartet, so haben wir heute Morgen schon gesagt.
8: Und ich glaube, morgen wird's nochmal härter.
11: Hart war aber schon das Finale in Nevers. Im Massensprint hatte Sören Warenscholl zunächst einen ordentlichen Vorsprung. Aber je näher die Ziellinie kam, umso knapper wurde es. Der Norweger aber rettete den Vorsprung und holte seinen ersten Tour de France-Etappensieg. Pascal Ackermann hatte keine gute Position und wurde Zehnter.
8: Ja, ich habe eigentlich erst mal gesagt, ich bleibe in der Uno X, weil Warenscholl ist einfach ein perfekter Leadout-Mann. Und normal geht er früh und da habe ich mich ein bisschen irritieren lassen, weil ich bei Merlier am Rad war. Und dann sind die losgefahren und dann dachte ich, jetzt muss ich auch los. Aber es war noch viel zu lange.
11: Auch Max Kanter ging leer aus. Der Cottbusser bei dieser Tour schon mal Zweiter und Vierter im Sprint. Diesmal aber verlor er früh den Anschluss.
12: Bei 6 Kilometer war es wichtig, in Position zu sein. Das haben wir als Team nicht ganz gut hinbekommen. Da war ich ziemlich auf mich allein gestellt.
11: Für Georg Zimmermann lief es derweil auch anders als geplant. Der Augsburger stürzte gut 30 Kilometer vor dem Ziel, fuhr das Rennen aber zu Ende. In der Gesamtwertung bleibt Tadej Pogacar souverän vorne. Florian Lipowitz ist weiter Sechster.
0: Und morgen können wir dann Ähnliches erwarten. Dann steht noch einmal eine Flachetappe an, wahrscheinlich wieder mit einem Zielsprint. Danach geht's dann deutlich bergiger zur Sache.
22: Das war der Sport mit Moritz Knorr. Vielen Dank.

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1: 20.30 Uhr mit Emily Seidel. Bundeskanzler Merz hat den Reformkurs seiner Regierung verteidigt und weitere Maßnahmen in Aussicht gestellt. Die Arbeit der schwarz-roten Koalition bezeichnete Merz als erfolgreich.
2: Ich muss sagen, die Koalition hat Tritt gefasst. Wir befinden uns auch persönlich, menschlich in einem sehr guten Verhältnis miteinander. Die einzelnen Ressorts arbeiten gut zusammen. Ich arbeite mit Lars Klingbeil und Bärbel Baas gut zusammen mit den Themen, die wir gemeinsam versuchen auf den Weg zu bringen. Und deswegen bin ich zuversichtlich, dass uns das im zweiten Halbjahr 2026 auch weiter gelingt. Wohlwissend, dass wir vor großen Aufgaben nach wie vor stehen. Wohlwissend, dass jederzeit über Nacht die Lage sich noch einmal vollständig verändern könnte und wir dann vor weiteren größeren Aufgaben stehen.
1: Bundeskanzler Merz in seiner Sommerpressekonferenz in Berlin. Die Bundesregierung hat eine Liste von Maßnahmen zum Bürokratieabbau beschlossen. Dazu zählen etwa einfachere Vorgaben für Taxiunternehmen, die Streichung regionaler Lkw-Fahrverbote an Feiertagen wie Fronleichnam und eine umfassende Digitalisierung des Gesundheitswesens. Zudem reicht künftig das Kennzeichen von E-Autos aus, um in Umweltzonen in Innenstädten fahren zu dürfen. Halter müssen dann keine grüne Plakette mehr besorgen und auf die Windschutzscheibe kleben. Die EU und die Ukraine schließen eine neue Partnerschaft zur gemeinsamen Produktion von Drohnen. EU-Kommissionspräsidentin von der Leyen sagte bei einem Besuch in Kiew, das ukrainische Wissen über den Einsatz von Drohnen und Drohnenabwehrsystemen sei einzigartig. Europa verfüge wiederum über enorme technologische und industrielle Kapazitäten und habe sichere Produktionsstandorte, die zur Vergrößerung des Bestandes beitragen könnten. Der oberste Gerichtshof in Israel hat ein Gesetz, das ultraorthodoxe Juden vor dem Militärdienst schützen sollte, wieder gekippt. Die Regelung war wenige Stunden zuvor von der Knesset verabschiedet worden. Aus Tel Aviv, Julio Segador.
3: Das Gesetz verstoße eklatant gegen den Gleichheitsgrundsatz, weil es nur für streng religiöse Juden gelte. Und es sei diskriminierend, da die Armee mitten im Dauerkonflikt unter massivem Personalmangel leide. Premier Netanjahus Koalition kommt durch den Stopp des Gesetzes in eine schwierige Lage. Weil im Oktober Neuwahlen anstehen, wächst der Druck auf sein rechtsnationales Regierungsbündnis. Auf den Straßen drohen nun neue, heftige Proteste zwischen säkularen Israelis und der ultraorthodoxen Gemeinschaft.
1: Und das Wetter in Deutschland? Nachts gebietsweise kräftige Schauer und Gewitter, in der Mitte oft klar, Tiefstwerte 19 bis 11 Grad. Morgen teilweise heiter, später Schauer und Gewitter, Starkregen und Hagel, Höchstwerte 22 Grad auf Fehmarn bis 33 Grad am Oberrhein. Am Freitag teils kräftige Schauer und Gewitter, teils trockene Phasen, dann Temperaturen zwischen 22 bis maximal 30 Grad. Das waren die Nachrichten.
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4: Auch heute haben die USA ihre neuen Angriffe auf Ziele im Iran fortgesetzt. Es gehe darum, dem Iran die Fähigkeit zu nehmen, Schiffe in der Straße von Hormus anzugreifen, hieß es von US-Seite. Der Iran wiederum griff US-Stützpunkte in den Golfstaaten und in Jordanien an. Zuletzt hatte US-Präsident Trump ja gedroht, sämtliche Brücken und Kraftwerke im Iran zu zerstören. Aber auch das Regime in Teheran zeigt sich inzwischen entschlossener denn je, wie Uwe Lübbe beobachtet hat.
5: Wir stehen einem bösartigen Feind und dem großen Satan gegenüber, sagt Ali Bagheri, stellvertretender Chef des Nationalen Sicherheitsrats in Iran, einem Reporter des Staatssenders IRIB. Und einem solchen Feind, nämlich den USA, gebe man nicht nach. Für Iran gehe es um dreierlei. Erstens Rache für den Tod des obersten Anführers Ali Khamenei. Zweitens geht es darum, sich gegen die Schikanen und überzogenen Forderungen der USA zu wehren. Drittens geht es um die Bewahrung und Festigung der Errungenschaften, einschließlich der Frage der Straße von Hormus sowie im Nuklearbereich. Der Ton ist gesetzt und der Krieg ist seit einer Woche neu entbrannt. Sowohl die USA als auch Iran veröffentlichen Bilder des Einsatzes ihrer Waffen. Von Flugzeugträgern die einen, von Raketenabschussrampen die anderen. Die USA zeigen zusätzlich die Folgen. Explosionen reißen große Krater. Aus Teheran heißt es, mindestens 30 Zivilisten seien in den vergangenen Tagen durch amerikanische Raketen getötet worden. Iran beschießt immer wieder US-Militärstellungen in Jordanien und den Golfstaaten. Beide Seiten fühlen sich im Recht. Die USA greifen Iran an, weil das Regime Tanker in der Straße von Hormuz attackiert, um die Kontrolle über die Meerenge durchzusetzen. So sei es ja zunächst verabredet worden, meint Irans stellvertretender Außenminister Qasem Gharibabadi. Doch die USA missachteten das sogenannte Memorandum of Understanding, die Absichtserklärung von Mitte Juni, völlig. Darüber brauche man nun nicht mehr zu reden. Die USA haben es aufgekündigt und das bedeutet für Iran, so Gharibabadi, kein Land sollte erwarten, dass die Islamische Republik Iran irgendwelche Verpflichtungen aus dem sogenannten Memorandum of Understanding erfüllt. Zuletzt haben die USA auch die Blockade iranischer Häfen wieder in Kraft gesetzt. Das Regime soll wirtschaftlich in die Knie gezwungen werden. Einnahmen aus dem Ölgeschäft sollen wegbrechen. Doch Iran gibt sich selbstbewusst. Man habe genug Erfahrungen gesammelt in den Jahren der Sanktionen, um diese weiterhin umgehen zu können, sagt Irans Ölminister Mohsen Paghnejad. Wie immer sind unsere Mechanismen so gestaltet, dass wir auch dann noch Öl verkaufen können, wenn der Feind seinen Verpflichtungen nicht nachkommt, und dieser Prozess läuft bis heute erfolgreich weiter. Auch während der Blockade haben wir eine beachtliche Menge Öl über die Blockadelinie hinaus transportiert und weiterverkauft. Wie lange allerdings die Waffen Irans reichen, um gegenzuhalten, ist unklar. Ebenso, ob es dem Regime, wie vor Monaten behauptet, gelingt, selbst während des Krieges neue Waffen herzustellen. US-Präsident Donald Trump sagte im Sender Fox News, er glaube, über das Arsenal Irans Bescheid zu wissen. Oder auch nicht.
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4: Etwa ein Fünftel aller weltweit gehandelten Waren passieren das südchinesische Meer. Aber auch die Fischgründe und die auf dem Meeresgrund vermuteten Rohstoffe machen dieses Gebiet zu einem sehr umkämpften Wirtschaftsraum. 10 Jahre ist es jetzt her, dass der ständige Schiedsgerichtshof in Den Haag Chinas Anspruch auf das südchinesische Meer zurückgewiesen hat. Die Regierung in Peking jedoch ignoriert seither, was eigentlich internationales Recht sein sollte. Daran haben diese Woche zum Jahrestag 14 Staaten erinnert, darunter auch Deutschland. China dagegen reagierte empört. Sebastian Hesse berichtet.
6: This is the South China Sea, a magical and beautiful.
7: Auf der Plattform X hat die chinesische Botschaft in Deutschland einen Videoclip hochgeladen. Er zeigt zunächst aus der Vogelperspektive eine paradiesisch grüne Inselgruppe in azurblauer See.
6: The ancient Gunglubu records our ancestors'
7: sea. Dann wird erzählt, nachweislich seien es die Chinesen gewesen, die die Inseln im südchinesischen Meer entdeckt, benannt, erschlossen und genutzt hätten. Dieser historische Gebietsanspruch steht in scharfem Kontrast zu dem Schiedsspruch aus dem Jahre 2016, der darin einen Verstoß gegen das Seerechtsübereinkommen der Vereinten Nationen UNCLOS sieht. Erwirkt hatten ihn die Philippinen, die wie andere Anrainerstaaten auch ebenfalls Anspruch auf die Gewässer erheben. Die Sprecherin des Auswärtigen Amtes in Berlin, Katrin Deschauer, erklärte auf Nachfrage, warum auch die Bundesregierung den Jahrestag nicht unkommentiert verstreichen lassen wollte.
8: Es ist ein klares Zeichen dessen, dass Deutschland sich in der Sache zur Thematik UNCLOS und auch mit Blick auf südchinesische Meer verpflichtet fühlt und dieser Fragestellung großen Augenmerk beimisst. Und deswegen haben wir uns natürlich in der Sache mit anderen Staaten unter dem EU-Rahmen geäußert.
7: Insgesamt 14 Staaten waren es, die Chinas Gebietsansprüche einmal mehr als völkerrechtlich unbegründet zurückgewiesen haben. Ganz handfest geht es dabei um Fischereirechte, Öl- und Gasvorkommen unter dem Meeresboden, um freie Handelswege und die militärische Nutzung der Gewässer. Die Bundesregierung mahnt.
8: Die grundsätzliche Erwartungshaltung, die mit UNCLOS verbunden ist, sich an entsprechende seevölkerrechtliche Regularien zu halten, die insbesondere auch in der Region, in der China sich befindet, eine maßgebliche Rolle spielen.
7: Die chinesische Seite hat die Ermahnungen erwartungsgemäß empört zurückgewiesen. Es sei ein langer historischer Prozess gewesen, auf geschichtlicher und rechtlicher Grundlage, der Chinas Anspruch legitimiere, betonte in Peking der Sprecher des Außenamtes Lin Xian. Die Regierung in Peking sieht sich als stabilisierende Kraft, die Interessenskonflikte etwa mit den Philippinen oder Vietnam diplomatisch lösen will. Doch Beobachter wie Maybrit Stumbaum vom sicherheitspolitischen Spear-Institut sprechen von einer Militarisierung der Gewässer durch die chinesischen Streitkräfte.
9: Sie haben die Inseln in der Region, die ja eigentlich nur Felsbrocken sind, ausgebaut mit Radaranlagen, Hangars, Raketenstellungen, also eigentlich wirklich zu unsinkbaren Flugzeugträgern.
7: Stumbaum begrüßt es, dass Deutschland gemeinsam mit den anderen Staaten den Schiedsspruch für endgültig erklärt hat und damit klargestellt, dass internationales Recht überall gilt.
9: Wer das südchinesische Meer hinnimmt als eine Ausnahmezone, der legitimiert damit den gleichen Ansatz in der Arktis, im Baltikum, in der Straße von Hormuz. Und das zeigt eben, dass Deutschland verstanden hat, dass das keine regionale Frage ist, sondern eine Systemfrage.
7: Und es um handfeste ökonomische Interessen geht. Etwa ein Drittel des weltweiten Seehandels wird durch das südchinesische Meer abgewickelt. Diese Gewässer zu kontrollieren bedeutet enorme wirtschaftliche Macht.
4: Sebastian Hesse über den Streit um das südchinesische Meer. Zu viel Hitze, zu wenig Regen. Dieses Szenario macht inzwischen vielen Wäldern in Deutschland zu schaffen und das nicht erst seit diesem Sommer. Diese Art Klimastress setzt manchen Baumarten derart zu, dass sie sich zum Beispiel kaum noch gegen Schädlinge wie den Borkenkäfer wehren können. Im Norden von Sachsen-Anhalt versucht man daher mit der Anpflanzung von robusteren Baumarten gegenzusteuern. Mehr dazu von MDR-Reporterin Doreen Jonas.
10: Trocken ist die große Wiese hier im Kröcherner Forst im Norden von Magdeburg. Durch das hohe Gras huscht ein Reh. Simone Bruckert ist hier im Betreuungsforstamt Letzlingen die Revierleiterin und betreut Flächen von Privatwaldbesitzern. Ihren Wald umbauen, nachhaltig aufforsten, weg von der Kiefer, das wollen hier eigentlich alle. Und es gelten erschwerte Bedingungen, sagt Bruckert. Das gesamte Gebiet ist wie ein trockener Sack.
11: Wir haben den Truppenübungsplatz. Dort ist praktisch bewuchsfreie Fläche. Die drückt die durch die Thermik, wenn es sich im Sommer aufheizt, die Wolken auseinander. Wir haben südlich und nördlich relativ viel Niederschlag. Und bei uns, wir sehen die Wolken, aber es kommt nichts.
10: Thorsten Rommel, Direktor des Landeszentrum Wald in Halberstadt, lässt den Blick über das frische Grün junger Douglasien schweifen. Generell, sagt er, geht es dem Wald dieses Jahr
12: deutlich besser als in den vergangenen Jahren, aber insgesamt hat er noch deutlich Nachholbedarf in seiner Gesundheit.
10: Auf Dauer sollen hier Bäume wachsen, die mit großer Hitze und Trockenheit klarkommen, widerstandsfähig sind gegen Schädlinge. Für Privatwaldbesitzer bedeutet das viel Arbeit und auch Kosten. Man rechnet alles in allem mit etwa 20.000 Euro für einen Hektar. Erschwerend ist, dass sich der Wald hier oft in viele kleine Flächen und Besitzer aufteilt. Was hilft, sagt Rommel?
12: Wir sagen Klinke putzen. Man muss mit den Leuten reden, man muss immer wieder hin, muss sie aufmüden, macht was. Und am Ende gibt's dann in der Regel auch ein positives Ergebnis.
10: Ein paar Kilometer weiter beginnt der Landesforst. Hier betreut Charlotte Kutschera seit einem Jahr das Revier Südheide. Sie setzt beim Waldumbau auf drei Bausteine. Vor allem auf die Naturverjüngung, aber auch auf Saaten und klassische Aufforstung, um Initialpflanzen in die Fläche zu bringen.
13: Rotbaum ist hier Kiefer, das ist ganz klar. Wir haben mittlerweile aber auch Douglasien- und Küstentannenbestände, die sich aussämeln, die wir aber auch immer noch wieder damit einbringen. Wir arbeiten recht viel mit der Eiche, Traubeneiche, Stieleiche, aber auch der Roteiche. Diese verjüngen wir hauptsächlich mit dem Saatverfahren und mit anderen Laubhölzern wie Linde, Ulme, Elsbeere, Wildobste.
10: Aber es ist nicht nur die Veränderung des Klimas, die den Waldumbau erschwert. Die Bürokratie tut das Übrige, sagt Simone Bruckert im Wald bei Kröchern.
11: Ich habe angefangen, da hatte ich einen Antrag, der bestand aus einer Seite mit drei Durchschlägen und einer Vorhabensbeschreibung. Jetzt bin ich bei 30 Seiten. Und wenn die Waldbesitzer halt Mischbaumarten pflanzen wollen und wir einen Waldumbau betreiben wollen, dann sind sie auf die Förderung angewiesen.
10: In ihrem Revier kommen jedes Jahr 10 Hektar junger Wald dazu.
11: Ja, Bei den 2000 Hektar ist das nicht viel.
4: Die Suche nach klimaresistenten Bäumen in Sachsen-Anhalt, Doreen Jonas berichtete.

0: Die Zeit gleich 20.45 Uhr.
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2: Heute vor 10 Jahren, am Abend des 15. Juli 2016, da rollten Panzer durch die Straßen von Ankara und Istanbul und Kampfjets bombardierten das türkische Parlament. Ein Umsturzversuch aus den Reihen des Militärs gegen Präsident Erdogan war das, der aber nach wenigen Stunden scheiterte, auch wegen des Widerstands aus der Bevölkerung. Rund 250 Menschen wurden getötet, mehr als 2000 verletzt. In den Jahren danach baute Erdogan seine Macht mehr und mehr aus. Heute steht die Opposition im Land massiv unter Druck. NDR-Kollegin Nina Zimmermann hat darüber mit dem früheren deutschen Botschafter in der Türkei, mit Martin Erdmann, gesprochen. Zunächst ging es um die Frage, wen Erdmann heute für die treibende Kraft hinter diesem Putschversuch hält. Erdogan machte damals ja die Bewegung um den Prediger Gülen verantwortlich.
3: Darüber bin ich mir selber nicht im Klaren. Es hat bei diesem Putschversuch zahllose Ungereimtheiten gegeben und die Versuche der Aufklärung seitens des Parlaments wurden gestoppt im Dezember 2016. Mein Eindruck ist, dass das System Erdogan kein Interesse hat an einer Aufklärung dieses 15. Juli oder die Nacht vom 15. auf den 16. Juli, die ja immerhin über 250 Menschenleben gekostet hat, nämlich Soldaten und Zivilisten.
4: Und Sie nennen diesen Putschversuch ja auch einen Wendepunkt. Was hat sich danach in der Türkei grundlegend verändert?
3: Erdogan hat die Gelegenheit genutzt und deshalb sprach er ja auch von einem Geschenk Allahs, seine Machtposition in der Türkei deutlich auszubauen. Zunächst mal hat er nach dem Putsch 2-jährige Phase von Dekreten eingeführt und zweitens hat er den Putsch genutzt, um die Verfassung zu ändern. Dabei haben ihm die Wählerinnen und Wähler geholfen, weil sie mit einer knappen, aber doch Mehrheit dazu beigetragen haben, dass diese Verfassungsänderung möglich war. Und 2018 wurde sie dann umgesetzt und heute lebt die Türkei in einem Präsidialsystem mit umfänglichen Rechten und Vollmachten des Präsidenten.
4: Also im Grunde heute auch eine Alleinherrschaft Erdogans. Welche Chance hat da die Opposition überhaupt, die CHP? Istanbuls Bürgermeister İmamoğlu ist in Haft. Jetzt nach dem NATO-Gipfel in Ankara ist auch Ankaras Bürgermeister Güner von der CHP festgenommen worden. Überhaupt Dutzende gewählte Bürgermeister sind im Gefängnis.
3: Ja, die CHP ist mit der Abrissbirne behandelt worden seitens Erdogan und genau vor einigen Wochen ist ja die Führung ausgetauscht worden. Der Hoffnungsträger Ekrem İmamoğlu, der Bürgermeister, Oberbürgermeister von Istanbul, sitzt seit mehr als einem Jahr in Haft. Andere CHP-Mitarbeiterinnen und Mitarbeiter, und zwar Hunderte, sie sprachen es an, sitzen ebenfalls in Haft. Sein Ziel besteht darin, die Präsidentschaftswahlen, die entweder nächstes oder übernächstes Jahr stattfinden werden, zu gewinnen. Und dazu muss er seine Herausforderer, muss er seine Konkurrenten allesamt in Haft nehmen.
4: Was hält die Bundesregierung aus Ihrer Sicht davon ab, gegenüber Erdogan klarer aufzutreten?
3: Die geopolitische Lage hat sich in den letzten Jahren geändert, nämlich seit dem russischen Angriffskrieg gegen die Ukraine. Damit ist die Türkei in eine geopolitische Situation gerückt und so überlagert heute Geopolitik und strategische Interessen die Wertegebundenheit, die noch vor wenigen Jahren, vor 2022, die Leitplanke unseres politischen Agierens gegenüber der Türkei war. Und insofern hat sich die Lage sehr verändert und das gilt nicht nur für Deutschland, das gilt auch für die EU und ganz besonders für die Vereinigten Staaten. Das Weiße Haus hat letztes Jahr durch seine Sprecherin mitteilen lassen, dass die innenpolitische Situation in der Türkei für Washington nicht mehr von Interesse sei. Und insofern hat also indirekt Präsident Trump dafür gesorgt, dass Erdogan den Persilschein für Autokraten ausgestellt bekommen hat.
2: Einschätzungen des früheren deutschen Botschafters in der Türkei, Martin Erdmann. Der Abbau, der dürfte recht schnell gehen. Der Abbau des Grenzzauns zwischen Spanien und dem britischen Überseegebiet Gibraltar. Denn dieser Zaun, der beide Länder bisher trennte, der ist gerade einmal einen guten Kilometer lang. So schmal ist die Halbinsel an dieser Stelle. Und dennoch war er zuletzt ein Ärgernis für rund 15.000 Menschen,

0: Estado muy divididas muchos años, que ya no tienen que pensar en que la burocracia esté en su camino.
1: Hier gibt es viele Familien, die seit Jahren getrennt waren, erklärt er, und die sich jetzt keine Sorgen mehr machen müssen, dass ihnen Bürokratie im Wege steht. Dann dürfen auch die Anwohner ohne Kontrolle rüber. Im Auto, zu Fuß oder laut hupend auf Motorrollern. Etwa 15.000 Menschen passieren täglich die Grenze. Viele arbeiten in der britischen Exklave Gibraltar. Sie hoffen, dass Wartezeiten von manchmal 3 oder 4 Stunden nun endlich vorbei sind. An einer Grenze, die es nie hätte geben sollen, erklärt dieser Mann. Das knapp 7 Quadratkilometer große Gibraltar gehört seit dem Brexit nicht mehr zur EU. Mit dem neuen Abkommen gelten für Gibraltar mit seinem berühmten Affenfelsen die Regeln des Schengen-Raums. Kontrollen werden an den Hafen und den Flughafen verlagert. Spaniens Ministerpräsident Pedro Sánchez besucht die Grenze am Mittwoch und erklärt, dass das Ende des Grenzzauns zwischen La Línea de la Concepción und Gibraltar eine neue Ära einläute. Eine Zeit voller Chancen.
2: Hoy abrimos una nueva era para el campo de Gibraltar, una etapa de convivencia.
1: Es sei eine Etappe des Zusammenlebens der beiden Bevölkerungen, so Sánchez in Richtung von Spaniern und Briten, die sich nie den Rücken gekehrt hätten und die nun gemeinsam Hand in Hand nach vorn gehen könnten.
2: Pero que ahora, sin duda alguna, van a mirar por fin al frente.
1: Möglich wurde der Schritt durch ein im Februar vereinbartes Abkommen zwischen der Europäischen Union und Großbritannien. Vor mehr als 300 Jahren hatte Großbritannien Gibraltar im Spanischen Erbfolgekrieg erobert. 1713 hatte Spanien das Gebiet zähneknirschend an die britische Krone abgetreten, seinen Gebietsanspruch aber nie aufgegeben.
3: Anna Mund berichtete aus Madrid. Und jetzt geht es um einen ganz besonderen Jahrestag. Vor 80 Jahren, da kamen die ersten Care-Pakete aus den USA nach Deutschland, genauer nach Bremerhaven. Lebensmittel, Seife und Kleidung aus einem Land, das kurz zuvor noch Kriegsgegner gewesen war. Insgesamt wurden rund 10 Millionen Pakete nach Deutschland geschickt. Menschen, die damals so ein Paket in Händen halten durften, erinnern sich noch sehr gut daran.
4: Die Freude darüber war sehr groß. Es waren hauptsächlich Dosen darin, voller Köstlichkeiten, wie Corned Beef und Erdnussbutter. Aber es enthielt auch ein paar Schuhe, in denen eine Adresse versteckt war.
5: Brigitte Bauer war damals ein kleines Mädchen und die Schuhe aus dem Paket passten ihr genau. Heute ist sie 88 Jahre alt. Vor 10 Jahren, zum 70. Jahrestag der ersten Care-Paketelieferung, hat sie ihre Erinnerungen aufgeschrieben und liest nun daraus vor. Zwischen ihren Aufzeichnungen liegt das sepiafarbene Foto einer jungen Frau mit 2 kleinen Mädchen. Brigitte Bauers Mutter mit ihren beiden Töchtern.
4: Es war für uns alle wichtig. Wir waren ja aus Ostpreußen gekommen und hatten nur das, was wir anhatten und sonst nichts.
5: Bis zu 20 Kilo schwer waren die Care-Pakete, die damals nach dem Krieg nach Deutschland geschickt wurden. Für 15, später für 10 Dollar konnten die Amerikaner bei Care Pakete für Europa bestellen oder selber welche packen, die dann mitverteilt wurden. Der amerikanische Präsident Harry Truman kaufte ebenfalls 100 Pakete und empfahl das am 7. Mai 1946 auch seinen Landsleuten.
6: C-A-R-E will act as a means for the whole country to provide a hungry person in Europe with food enough for 3 or 4 weeks.
5: Die Pakete halfen vielen Menschen im zerstörten Nachkriegsdeutschland zu überleben. Und manchmal war auch ein bisschen Luxus dabei. Bärbel Witwer aus Bremerhaven erinnerte sich ebenfalls zum 70. Jahrestag.
7: Da hatten die Nescafé reingetan in das Paket. Und wir kannten ja nur Muckefuck. Und da war die Freundin von meiner Mutter gerade da und dann haben die sich einen Kaffee aufgebrüht. Genau, die beiden Frauen, die waren wie betrunken. Die waren ja gar nicht das gewöhnt, dieses Koffein. Die haben gekichert und gelacht.
5: Manchmal, wie bei Brigitte Bauers Mutter, entwickelten sich Brieffreundschaften zwischen den Absendern und den Empfängern. Die Briefe aus Minnesota hat Brigitte Bauer bis heute aufgehoben.
3: Vor 80 Jahren kamen die ersten Care-Pakete aus den USA nach Deutschland. Ein Beitrag von Katharina Spätmann.
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3: Musik verbindet. Dieser Satz, der kann schnell kitschig

0: klingen. Der spanische Regisseur Daniel Sanchez Arevalo allerdings nimmt ihn ernst und macht aus diesem Gedanken einen Film, der die einfachen Lösungen verweigert. So klingt das Leben, heißt er, und erzählt von einem galizischen Dorf, das nach einem Schiffsunglück erst wieder lernen muss, gemeinsam nach vorn zu schauen. Anna Wollner stellt Ihnen den Film vor.
1: Einfach so?
2: Nein, nicht einfach so, Irene. Wir haben jetzt 2 Jahre gewartet.
3: Aber Trauer braucht nun mal Zeit.
4: Vor 2 Jahren sind bei einem Schiffsunglück vor der Küste 7 Fischer ums Leben gekommen. Seitdem, vor allem auch weil die Schuldfrage bis heute nicht geklärt ist, ist in Naguada nichts mehr wie vorher. Das Meer ist zwar noch da, genauso wie die Boote, aber das Dorf hat seinen Klang verloren.
2: Wir sind noch nicht darüber hinweg, weder ich noch sonst einer von euch. Aber glaubt ihr nicht, dass das helfen könnte? Jedem von uns? Allein die Vorfreude in der Weihnachtszeit. Und wenn die Rondalla für etwas steht, dann für die Gemeinschaft.
4: Regisseur Daniel Sanchez Arevalo erzählt die Geschichte in So klingt das Leben auffällig zurückhaltend. Er interessiert sich nicht für das Unglück an sich, sondern für das Leben danach. Was bedeutet so ein Schicksalsschlag für die Bewohner, für den Alltag, das Zusammenleben? Und wie kann mithilfe der Musik wieder eine Verbindung entstehen?
1: Was spielst du da? Nichts. Irgendwas. Wir haben schon über 60 Anmeldungen für die Rondalla. Genug, um am Wettbewerb teilzunehmen. Du sollst die Dudelsäcke anführen.
5: Ich soll was? Ich will nicht spielen.
4: Die Rondalla ist ein traditionelles galizisches Ensemble aus Laienmusikerinnen und Musikern. Als die Gruppe nach 2 Jahren wieder proben soll, ist das für einige weniger ein Neuanfang als eine Zumutung. Denn mit jeder Melodie kehren auch die Erinnerungen zurück.
5: Und die Rückkehr zur Rondalla macht alles wieder gut?
1: Woher soll ich das wissen? Ich habe keine Ahnung, aber ich finde, es ist zumindest ein Versuch wert.
4: Getragen wird der Film neben der Musik vor allem vom Ensemble. Javier Gutierrez spielt den Fischer Luis mit einer Müdigkeit, hinter der sich tiefe Schuld verbirgt. Maria Vasquez macht aus der verwitweten Carmen keine tragische Heldin, sondern eine Frau, die einfach versucht, weiterzumachen.
5: Seit wann seid ihr schon zusammen? Vor oder nach der Sache mit Papa?
1: Was willst du, dass ich weiterleide?
4: Dabei hat, so klingt das Leben, neben all der Melancholie auch Humor. Trocken, beiläufig, nie auf Kosten seiner Figuren. Dadurch versinkt der Film nie im kitschigen Pathos, sondern erzählt auf Augenhöhe mit den Dorfbewohnern von Schuld, Liebe, Familie, Generationenkonflikten und Konkurrenz.
1: Ist das Avicii?
5: Ja, das ist Avicii.
6: Das ist unser Song. Die machen dasselbe wie wir.
1: Sie haben es uns geklaut.
4: So klingt das Leben ist ein warmherziger, bittersüßer Film, der darauf vertraut, dass seine Geschichte und seine Figuren für sich sprechen. Ein kluger Ensemblefilm über Menschen, die lernen, dass Gemeinschaft nicht bedeutet, gemeinsam zu vergessen, sondern gemeinsam weiterzuleben.
0: Anna Wollner über den Film So klingt das Leben von Daniel Sanchez Arevalo, der am Donnerstag in die Kinos kommt.
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0: Und da entscheidet sich gleich, welches Team am Sonntag im Finale gegen Spanien antreten wird. England und Argentinien kämpfen um den Einzug ins Finale. 2 Fußballgrößen, die schon für einige legendäre WM-Partien gesorgt haben. Das 2. Halbfinale jetzt live in Sportschau Live. Und im Stadion in Atlanta sind für uns Michael Augustin und Thomas Kunze dabei. Und die hören wir jetzt.
8: Ich will nicht übertreiben, wirklich nicht, aber das hier könnte das stimmungsvollste Fußballspiel dieser WM werden. Herzlich willkommen in Atlanta, Halbfinale, England gegen Argentinien. Zehntausende Argentinier und Engländer sind in der Stadt. Nicht alle haben Tickets für diese Partie bekommen. 70.000 sind da. Die Stimmung ist schon seit Minuten unfassbar gut. Und ich übertreibe wirklich nicht. Unfassbar gut. Und das Spiel hat noch nicht mal angefangen. Aber die Argentinier, sie werden gleich anfangen in ihren dunkelblauen Trikots. England spielt in Weiß. Es ist das Halbfinale. Schiedsrichter Ismael El Fatz, der 44-jährige Amerikaner, geboren in Marokko, ist bereit. Wir sind bereit. Wir, das sind Thomas Kunz und ich.
9: Atlanta, die Königin des Südens in Georgia, empfängt also auf diesem heiligen Grund das vielleicht dickste Spiel dieser WM. Und jetzt läuft da der Countdown. Und damit lassen wir euch einfach mal ganz kurz alleine. 5 Sekunden noch. Die Hymnen waren nicht zu verstehen. Es ist so viel Geschichte, auch schlechte Geschichte in diesem Duell. Fußballgeschichte und Weltpolitik. Und deswegen haben beide Trainer hier im Vorfeld alles erstmal entschärft auf den Pressekonferenzen und gerade eben auch nochmal unten am Spielfeld für uns kaum zu sehen. Liebe Grüße in die Regie an Maja, danke dafür. Beide Trainer haben sich nochmal fest umarmt und sich alles Gute gewünscht, ganz freundschaftlich. Und jetzt rollt hier der Ball, Michi hat es gesagt, vor mehr als 70.000. England von links nach rechts mit dem Spielaufbau, den Ballbesitz über links.
8: Und Jude Bellingham und Harry Kane, das sind die Key Player, die Schlüsselspieler der Engländer. Sie haben 12 der 13 WM-Tore bei diesem Turnier erzielt. Und bei Argentinien konzentriert sich natürlich auch Lionel Messi so vieles. Der macht heute sein 206. Länderspiel. Und es ist das erste Duell für Lionel Messi gegen eine englische Nationalmannschaft. Wirklich wahr, der trifft heute zum ersten Mal auf England. Und die Engländer haben den Ball in der eigenen Hälfte noch an der Mittellinie. Gay verteilt ihn auf Spence, auf die linke Seite. Jed Spence neu dabei in der Startelf. Thomas Tuchel hat beide Außenverteidigerpositionen neu besetzt. Reece James hat seine Verletzung überwunden, ist wieder Rechtsverteidiger. Morgan Rodgers ist auch neu im Team bei den Three Lions, spielt rechts vorne im offensiven Mittelfeld. Und auch eine Überraschung in der argentinischen Startelf. Lionel Scaloni hat sich für Giuliano Simeone entschieden. Das ist der Sohn von Diego Simeone, vom argentinischen Ex-Nationalspieler, Trainer bei Atletico Madrid. Und Giuliano kam bisher nur einmal zum Einsatz, das war gegen Jordanien im unbedeutenden dritten Vorrundenspiel. Heute darf er mitmachen und im Ballbesitz sind bisher nur die Engländer.
9: Ja, die ganze Zeit, wir sind in Minute 2 angekommen. Und die ist auch gleich rum und jetzt gibt's den ersten Ballbesitz. Das versucht Gordon dann zu verhindern mit hartem Gegenpressing. Aber Fernandes, Enzo Fernandes hat das kontrolliert. Erstmal nach hinten gespielt in die Innenverteidigung der Argentiner mit Romero und Martinez. Dann geht's über die Linksaußenposition. Für uns in dieser Riesenbude gar nicht richtig zu sehen. Ganz einfach, weil dieses Stadion so steil ist. Wir müssen aufstehen, um Eckbälle und Einwürfe von der Spielfeld zugewandten Seite zu dieser Tribüne zu sehen und durchzuführen. Und damit sehen wir aber zumindest jetzt auf der Außenbahn, auf der linken, dass es den Einwurf geben wird für Tagliafico für die Argentinier. Ball ist erstmal weitergeleitet, der Kopf gar nicht so schlecht gelaufen in der Situation von Alvarez, der sich vom Sturm da hinten zurückfallen lassen hat. Dann wollen sie gerne den Freistoß haben, die Argentinier, den bekommen sie von Elfart nicht. Stattdessen wird im Mittelfeld dort ein Engländer gefoult, das ist Anderson, der bleibt da jetzt liegen. Spiel unterbrochen, Freistoß für England und es gibt die ersten Reibereien. Große Aufregung im Mittelfeld nach einem Foul an Englands Anderson. Und da gab es die ersten Schubsereien. Paredes ist dann nochmal zu seinem Gegenspieler gelaufen. Er hat gesagt, Moment mal, so kannst du das hier nicht machen. 3 Minuten sind rum in Atlanta. Es steht 0-0. Stimmungsvoller Beginn von beiden Fanlagern. Aber am Ende noch kein Torschuss, keine Torchance. Und jetzt hören wir im Hintergrund die Argentinier feiern und singen beim Stand von 0-0.
8: Und Elliot Anderson steht wieder. Es wird den Freistoß geben für die englische Mannschaft. Der Schiedsrichter Ismail Elfat in seinem vierten Spiel bei dieser Weltmeisterschaft holt den Kapitän zu sich. In dem Fall ist es aber nicht Lionel Messi, mit dem er spricht, sondern Enzo Fernandes. Das ist der teuerste Transfer des FC Chelsea. Für den hat der Club aus London mal 121 Millionen Euro hingeblättert. Thomas Tuchel hat sich unterdessen Morgan Rodgers an den Rand der Coachingzone geholt und spricht mit ihm. Und gleich wird dann Elfat das Spiel fortsetzen. Der war übrigens vierter Offizieller im WM-Finale 2022. Daran haben die Argentinier ja sehr gute Erinnerungen. Sie wurden ja bei der Wüsten-WM in Katar Weltmeister in diesem Wahnsinnsfinale gegen Frankreich. Spanien wäre der Gegner für den Sieger dieser Partie. Das wissen wir seit gestern. Der Ball ist jetzt bei Jordan Pickford. Der ist insgesamt 45 Mal ohne Gegentor geblieben bei seinen Länderspielen. Und er hat 90 bestritten, also hat eine sehr, sehr gute Quote. 50% der Länderspiele ohne Gegentor bestritten. Stones und Gay, die beiden Innenverteidiger, spielen sich vor ihm den Ball zu. Jetzt hat Mark Gay den Ball und passt ihn raus auf die linke Seite auf Spence. Der ist in der argentinischen Hälfte, macht ein paar Meter nach vorne, bremst dann ab. Dann versucht er nochmal den Durchbruch. Spence geht vorbei, ist im Strafraum. Da kommt die Grätsche im letzten Moment. Der dritte Spieler war es dann, der dort Jed Spence auf der linken Angriffsseite ausbremsen konnte. Und die Argentinier stehen, ich würde nicht sagen massiv unter Druck, aber England ist in den ersten knapp 5 gespielt Minuten hier in Atlanta die spielbestimmende Mannschaft. 0-0 der Spielstand und Argentinien noch sehr passiv, wie ich finde.
9: Versuchen rauszurücken jetzt, England im Ballbesitz in der eigenen Hälfte mit Pickford. Risikopass auf die rechte Außenbahn, das hat aber erstmal ganz gut funktioniert auf James. Der verliert dann allerdings den Ball. Erste Gegenpressing-Bewegung mal bei den Argentiniern, aber das räumt England dann hinten
10: mit Stones und Gay sehr, sehr gut auf. Aber jetzt sind die Argentinier trotzdem präsent und zwingen die Engländer zum ersten Fehlpass in Seiten aus. Wird es den Einwurf geben, den sie sich jetzt organisiert haben. Taya Fico hat den nach hinten ausgeführt. Und dann sieht Gordon sehr, sehr gut aus im Gegenpressing. Ball bei Martinez im 16er der Argentinier angekommen. Die legen wieder quer. Spielaufbau jetzt. Hohe Intensität, Michael, finde ich. Vor allen Dingen gegen den Ball auf beiden Seiten.
11: Und die Argentinier sind jetzt auf der rechten Seite in der englischen Hälfte, können sich dagegen Spence nicht durchsetzen. Wir gucken natürlich immer auf Lionel Messi, der läuft ja im Schnitt nur 7 Kilometer pro Spiel, schleicht oft über den Rasen, aber hält sich dann immer im letzten Angriffsdrittel aus. Da wollen sie ihn in Szene setzen, aber jetzt ein Stürmerfoul. Da liegt Elliot Anderson am Boden. Der hat da, ja, einen Zweikampf geführt, in diesem Fall mit Giuliano Simeone. Und Simeone trifft ihn hinten am rechten Fuß an der Achillessehne. Alles nicht so schlimm. Anderson steht wieder und die Engländer haben den Freistoß ausgeführt. Jordan Pickford hat den Ball 5 Meter vorm Strafraum, trägt ein orangefarbenes Torhüter-Trikot. Er ist ja mittlerweile der Rekordspieler bei Weltmeisterschaften, hat Peter Shilton, die englische Torhüter-Legende, in dieser Statistik abgelöst, hat den Ball auf die rechte Angriffsseite geschlagen zu Rodgers, der nimmt die Kugel an, ist am Strafraum, versucht reinzukommen in den 16er, ist an der Grundlinie, passt den Ball dann vors Tor und dann klärt dort McAllister. Es gibt die erste Ecke in Atlanta und da hört man auch die englischen Fans, die sind hier in Unterzahl, aber jetzt kann man sie hören, wie sie die Three Lions anfeuern. Erste Ecke für England und Thomas, möglicherweise jetzt die erste Chance in diesem Halbfinale.
10: Jetzt hier mein Erkältungshusten erstmal kurz rausgeschüttelt. Jetzt gibt es den ersten Standard. England noch nicht so extrem erfolgreich. Das ist ja ihre ganz große Stärke eigentlich in der Nationalmannschaft, auch unter Thomas Tuchel. Declan Rice hat sich das Ding hingelegt. Er ist der Sachverständige dafür. Jude Bellingham wartet an der 16er Kante, um da einzulaufen. Harry Kane, ja, so 13, 14 Meter entfernt vom Tor, wird da geschoben von Taya Fico. Jetzt kommt der Ball auf den zweiten Pfosten hier oben. Aber da muss Elfert eigentlich abpfeifen, liegen 2 Spieler am Boden. Argentinien kann es verteidigen. Und dann soll es vielleicht den Konterversuch geben. Aber das hat nicht geklappt, denn Juan Alvarez hat den ersten Ball nicht spielen können. Und da gibt es die nächsten Diskussionen. Unglaublich viele Debatten schon in der Frühphase dieses Spiels. Erster Standard haben wir gesehen. Keine Chance, kein Torschuss, Spielstand 0-0.
11: Und vor der Ecke gab es auch eine kleine Ringereinlage. Simeone hat da Stones, den mit nach vorne aufgerückten englischen Verteidiger, ich will es mal so formulieren, freundschaftlich umarmt. Beide sind dann hingeflogen, hat der Schiedsrichter nicht geahndet. Und im Hintergrund hört man die Melodien der Argentinier. Die haben hier gestern schon in Atlanta Downtown kräftig gefeiert. Zehntausende waren da beim Banderazzo, beim Fahnenmeer. Da wurde gegrillt, da wurde getanzt, da wurde gewippt, da wurde getrommelt und vor allen Dingen gesungen. Nicht eine halbe Stunde lang, sondern 5-6 Stunden lang bis Mitternacht ging es da zur Sache. Das hat Tradition nicht nur hier in Atlanta, sondern jeden Tag vor einem Spiel der argentinischen Nationalmannschaft bei dieser Weltmeisterschaft und nicht nur bei dieser WM. Das ist seit Jahren so und Argentinien ist hier auch stimmungsmäßig klar im Vorteil. Viele sind bereit gewesen, hier Tausende von Dollar für die Tickets zu zahlen, haben mitunter sogar Wohnungseinrichtungsgegenstände, Möbel und Autos verkauft, um hier an dem Trip teilnehmen zu können und um ihre Mannschaft wochenlang bei dieser WM zu unterstützen. Das ist schon fantastisch. Und die Argentinier kommen jetzt auch so langsam in der Partie ankommen, sage ich's. Fehlpass und wieder Simeone mit einem Stürmerfoul in der englischen Hälfte.
10: Ja, zum zweiten Mal jetzt schon in Folge, aber die direkte Weiterleitung zuvor von Alvarez gar nicht so verkehrt. Gute Idee, Lionel Messi noch kein Faktor, aber das kennt man ja auch. Der Mann, der seit 2006 bei Weltmeisterschaften stempelt und arbeitet. Noch nie gegen England gespielt hat, übrigens in einem Pflichtspiel, auch so ein statistischer Zufall. Heute hier noch kein Faktor, 9,5 Minuten sind gespielt, es steht 0-0. Stimmung ist unfassbar, ist überragend in diesem Atlanta Stadium, in dem sonst die Atlanta Falcons den Football fliegen lassen. Und Michael hat es ja gesagt, vorgestern fing es dann an mit der Anreise der Argentinier. Viele mit dem Auto, mit den Bussen gekommen. Und gestern dann diese riesengroße Party im Stadtteil Five Points hier in der Nähe des Stadions. Auf so einer Veranstaltungsfläche, die Underground. Und da haben sie dann Atlanta zu klein Buenos Aires gemacht. Spiel beruhigt sich jetzt mal so ein bisschen. Aber jetzt geht Gordon mal tief in die Position auf dem linken Außenflügel. Kriegt den Ball noch nach innen. Martinez geht runter. Ganz leichte Übung für den Weltmeister-Torhüter, der natürlich auch heute wieder in sein Haupthaar die argentinischen Fahnen und Farben eingewebt hat. Ich habe gestern auch kleine Kinder gesehen, die so gestylt waren.
12: Ja.
10: Auch auf dieser Party übrigens, zu späterer Stunde. Da wird man früh rangeführt an die Fankultur der Argentinier. Und jetzt pusten alle hier das erste Mal so ein bisschen durch. In den ersten 10 Minuten 54% Ballbesitz für die Engländer. Jetzt ist Martinez hinten im Kasten mal auf den Ball gestiegen. Spielt ihn dann links raus. Auch der lange Ball kann es dann ruhig mal sein. Das hat übrigens beide Mannschaften ausgezeichnet. Weiß nicht, wie du sie verfolgt hast, Michael. In Panik sind sie irgendwie nie geraten. Auch nicht bei Rückständen.
12: Nein.
10: Die Argentinier nicht mal beim 0-2 gegen Ägypten.
12: Ja, genau. Und da stand es dann am Ende 3-2. Argentinien hat natürlich auch 4 Dusel gehabt in der K.O.-Runde. Jetzt aber ein Fehler im Spielaufbau. Die Engländer gehen dazwischen. Roger stochert nochmal nach. Vorteil sagt der Schiedsrichter. Und jetzt die Umschaltsituation für die Argentinier. 2 Argentinier und sogar 2 Engländer liegen auf dem Boden. Und deswegen hat Ismael El Fati Pazzi jetzt doch nochmal unterbrochen. Also er hat in dieser frühen Phase des Spiels viel zu tun. Und er sollte sich, das wäre meine Empfehlung an ihn, ich weiß, er ist erfahren genug, 44 Jahre, leitet sein 4. WM-Spiel. Er sollte sich, finde ich, nicht zu sehr auf Diskussion einlassen, sondern vielleicht auch mal früh mit einer gelben Karte agieren. Dann hätte er hier, ich will nicht sagen, ein einfaches Spiel, aber dann wäre die Spielleitung vielleicht ein bisschen flüssiger. Er diskutiert es aus,
10: ja.
12: Er redet, er erklärt. Ja, und jetzt bin ich mal gespannt, wie es weitergeht. Noch hat er sich nicht dazu durchringen können, eine Entscheidung zu fällen.
10: Aber das macht es natürlich jetzt schwer für ihn, der 44-Jährige mit dieser besonderen Geschichte. Habe die 2 Spiele, die er hier schon gepfiffen hat, im Turnier gesehen. Das war sehr, sehr gut. Aber so viel Text, gerade jetzt mit Paredes, einem der beiden Türsteher im defensiven Mittelfeld, das ist vielleicht ein bisschen übertrieben mit der Situation. Versucht das noch, aber wenn er natürlich hier früh die gelben Karten verteilt, bei so einem Spiel mit der Brisanz, mit der Aussicht auf 120 Minuten, dann weiß man auch nicht, ob hier 22 Männer gemeinsam geschlossen das Feld dann am Ende verlassen werden. Jetzt hat er es nochmal auf dem Bildungsweg probiert mit viel Text. Und jetzt kann das Spiel auch weiterlaufen. Ein Dreieckspiel der Argentinier auf der linken Außenbahn. Und da gibt es aber den Pass wieder ins Zentrum auf Martinez und Romero, die das Spiel jetzt aufbauen. Und jetzt geht das Tempo ein bisschen los. Fernandes mit dem Ball am Fuß auf die rechte Außenbahn gegeben. Messi mit einem Stockfehler. Was war da los? Das sieht man ganz selten. Aber er bekommt die Hilfe von Giuliano Simeone. Der hilft ihm und deswegen bleibt Argentinien im Ballbesitz. Michael hat es gesagt, in diesen komplett dunkelblauen Trikots, Stutzen und Hosen hat ihn bisher in großen Spielen immer Glück gebracht.
12: Ja, und England muss deswegen in Weiß spielen. Es liegt ja eine große Vergangenheit auf diesem Duell zwischen England und Argentinien. Stichwort Hand Gottes, Viertelfinale 1986 bei der WM. Anschließend noch das Jahrhunderttor von Diego Maradona nach einem 60-Meter-Solo. Jetzt Platz auf der rechten Seite der Argentinier, aber Fahne des Schiedsrichterassistenten ist oben. Alles andere hätte mich auch gewundert. Da war Alvarez, glaube ich, war es Julian Alvarez im Abseits. Simeone ist es gewesen, Giuliano Simeone, der in viele strittige Szenen involviert ist. Wieder wird diskutiert, auch
10: ja, John
12: Pickford diskutiert.
10: Ja, aber warum nimmt er den Ball mit?
12: Er hat, genau, Pickford hat ihm so einen kleinen Check, also in freundschaftlicher Eishockey-Manier verpasst, nachdem Simeone den Ball nicht hergeben wollte. Also diese kleinen Sticheleien sind auch ein Beleg dafür, dass beide Mannschaften auch das Aroma annehmen, das es ja im Vorfeld auch gab unter den Fans. Auch eine strikte Fantrennung hat es hier gegeben in Atlanta. Es sind insgesamt 1600 Sicherheitsbeamte, also Security-Kräfte und Polizisten im Einsatz. Straßenabsperrung, ich habe Panzerwagen gesehen, ja. Aber ich habe auch keine Ausschreitung gesehen. Also es ist alles friedlich, wir müssen sich größer machen, als es ist.
10: Gordon kommt, von Spence in Szene gesetzt, linker Flügel, den überlassen sie jetzt zu zweit. Gordon drin im Strafraum, jetzt an der Strafraumgrenze, zieht nochmal auf, einmal zu viel, Junge. Der rechte Fuß war zweimal frei, aber er wollte ins Zentrum, um den besseren Winkel zu haben. Und dann sind sie da, Martinez, Fernandes und Paredes. Und der Konter läuft über Simeone. Rechte Außenbahn ins Zentrum gebracht. Das ist die zweite Chance für die Argentinier, weil Alvarez die Kugel organisiert hat. Die nächste Flanke ist dann nicht präzise genug. Hoher Ball auf den linken Flügel auf Lionel Messi. Sowieso nicht die allerbeste Idee. Aber Argentinien bleibt im Ballbesitz und ist jetzt geschlossen. Erstmals geschlossen beim Stand von 0-0 und einer gespielten Viertelstunde angekommen in der englischen Hälfte. Paredes, und jetzt ziehen sie ihr Angriffsspiel auf und mal sehen, wie das aus diesem Setplay jetzt geformt aussieht, Michael.
11: Lionel Messi lauert 2-3 Meter vor dem Strafraum, ist noch nicht eingebunden. Ihn wollen sie mit Doppelpässen in Szene setzen. Hätte er einen guten linken Fuß, einen ebenso guten rechten Fuß. Jetzt kommt der Chipball, aber nicht zu Messi, sondern Mark Gay, der 1,82 große Innenverteidiger. Ist kein Riese, aber natürlich denn immer noch deutlich größer als Messi. Köpft den Ball heraus, bevor dieser Weltklasse-Fußballer, 39 Jahre alt, an den Ball hätte kommen können. Es gab also von der rechten Seite Einwurf für Argentinien. Den hat der Weltmeister ausgeführt. Alle 10 Spieler, Feldspieler in den dunkelblauen Trikots halten sich in der englischen Hälfte aus. Paredes hat den Ball. Jetzt hat Messi die Kugel. Ein Kontakt leitet ihn weiter. Die Engländer gehen dazwischen. Haben wir kommt da Möglichkeit. Schon kommt die Grätsche von Paredes. Das war alles sauber. Balleroberung. Da gibt es logischerweise Applaus für den defensiven Mittelfeldspieler der Argentinier. Da hat er mal die Sense ausgefahren. McAllister verschafft sich Raum. Spielt Messi an auf der halbrechten Seite. Leichter Kontakt. Messi kommt zu Foul. Wurde berührt von Spence. Kein Foul. Also sehe ich genauso. Messi fällt natürlich auch schnell, weil er weiß, dass die Schiedsrichter ihn vielleicht da auch besonders in Schutz nehmen wollen. Das wäre seine Freistoßsituation gewesen, wenn es einen Freistoß für Argentinien gegeben hätte. Gab keinen und das war korrekt so, wie ich finde.
10: Ganz anderer Auftakt beider Mannschaften, als es gestern zwischen Spanien und Frankreich der Fall war. Da wirkte das alles sehr kontrolliert, taktisch orientiert. Und hier raucht es und knischt es und zischt es in jedem Zweikampf. Paredes, als er sich den Ball organisiert hat gegen Bellingham, danach noch mit einem dicken Spruch hinterher. Dann kam die Revanche-Grätsche von Bellingham gegen Messi. Und so muss es dann am Ende in diesem WM-Halbfinale auch sein. Zu viel steht auf dem Spiel, zu viel ist drin in diesem Spiel. Heute wird Geschichte geschrieben. Declan Rice läuft mal in Position. Bekommt aber den Ball vom rechten Flügel nicht. Wird nochmal nach hinten gepasst. Stones hat die Kugel am Fuß und Anderson lässt sich immer wieder fallen. Gay schiebt den Ball jetzt rüber raus auf die linke Seite auf Spence. Der hat sehr viel Raum und Möglichkeiten. Simeone kommt da immer den Tucken zu spät. Stellt ihn jetzt im Zweikampf. Pass zurück auf Gay. England versammelt sich in Argentiniens Hälfte. Harry Kane rückt raus. Passt den Ball wieder ins Zentrum. Geht dann weiter über James. Der hat sich nach innen fallen lassen. Findet dann Spence auf dem linken Flügel. Der setzt sich am ersten durch und holt dann zumindest nicht die Ecke raus, die hätte er gern gehabt. Zweikampf da hinten ist sauber und gut geführt von Romero. Und damit gibt es den Abstoß. Aber was wir sehen, die Idee...
11: Ich sehe Mick Jagger.
10: Ja, den sehe ich auch gerade.
11: Aus dem Bild. Ja, er sieht noch frisch aus.
10: Obwohl Gesichtsausdruck auch so ein bisschen wie der von Didier Deschamps nach dem Ausscheiden gestern. Aber die Idee von Thomas Tuchel, um ein bisschen Fußball wieder reinzubringen, mit Spence dieses Tempo auf die linken Außenbahn zu bringen, in Zusammenarbeit mit Gordon, kann funktionieren. Bin gespannt, ob die Gegenidee Simeone auf der Seite von Scaloni die beste ist. England für mich mit Tempovorteil, speziell auf der linken Außenbahn.
11: Ja, und jetzt kommen die Engländer mal über die rechte Seite. Ball ist im Seitenhaus und das ist wirklich schwierig, da müssen wir aufstehen. Ja. Vor uns sind viele andere Reporterplätze und auch eine der Führungskameras und die nimmt uns so ein bisschen die Sicht. Also ich will nicht klagen, das Stadion ist toll, dieses Atlanta-Stadion mit seinem schließbaren Dach war ja auch nicht ganz günstig. 1,42 Milliarden Dollar und dann haben wir hier so eine 335 Meter lange Videoleinwand. Mehr oder weniger ist es ein Leinwandring, der für alle Zuschauer auf egal welchen Plätzen einsichtbar ist. Die Engländer haben den Ball auf der linken Seite in der argentinischen Hälfte. Mark Gay, der Innenverteidiger, schiebt mit nach vorne. Beruhigt das Spiel, bringt es zwischenzeitlich sogar zum Stillstand. Gordon hat den Ball, wechselt ja nach Spanien zum FC Barcelona. Passt zurück in die eigene Hälfte zu Mark Gay. Der hat ja den Weg zurückgemacht in die eigene Hälfte. Dann ist es John Stones und dann ist es Reece James auf der rechten Seite. Der Rodgers sucht mit einem Kontakt, leitet er den Ball weiter auf die halbrechte Seite. Zweikampf, Rodgers kriegt den Ball wieder, wird sofort gedoppelt. McAllister ist an ihm dran und auch Taliafico war da. Und dann gibt es in dem Fall Einwurf für England von der rechten Seite. Fast 19 Minuten sind rum in diesem WM-Halbfinale in Atlanta. Es steht 0:0 zwischen England und Argentinien.
10: Weißt du, wie du siehst, Micha? England für mich momentan spielbestimmt stärker.
11: Aktiver.
10: Jetzt läuft Kane raus, passt dann schön auf James auf den rechten Flügel. Das ist der erste Flachpass in den Fünfer von der Rechtsaußenposition. James hat hinterlaufen. Gute Kombi, die sie da gespielt haben mit Rodgers, der einfach den Flügel gewechselt hat und jetzt dort immer wieder auftaucht in der Offensivposition. Wirklich stark, sich dann immer wieder reinkippen lässt und als Anspielstation frei ist. Also die Engländer mit Thomas Tuchel hier zumindest mal mit einer guten Idee unterwegs. Was das am Ende des Tages wert ist, das wissen wir noch nicht. Jetzt kommt erstmal Martinez mit dem Spielaufbau. Lionel Messi im Anschlusskreis angespielt. Nächster technischer Fehler vom großen Meister.
11: Kein guter Kontakt, den Ball verspringt. Ja. Ball verspringt.
10: Hätte ich auch nicht gedacht, dass wir das mal in der Reportage sagen. Schlechter erster Kontakt von Lionel Messi. steht eigentlich auf dem Index, aber
12: wir sprechen ja nur die Wahrheit aus.
10: Es ist so, und auch an ihm nagt der Zahn der Zeit, auch wenn man es nicht sieht. 39, mittlerweile sein 206. Länderspiel heute. Und jetzt kommt Alvarez auf dem linken Flügel. Alle anderen gehen mal in Richtung Strafraum unterwegs. Simeone wartet am zweiten Pfosten, Flanke mit rechts. McAllister per Brust weitergeleitet. Sind sie da zur Stelle? Stones jagt die Kugel erstmal auf die Außenbahn. Ball kommt sofort wieder zurück in den Strafraum. Gay ist da Abseitsposition. Aber das war doch mal was von Argentinien.
12: Ja, ein Umschaltmoment über Alvarez, hier eigentlich der zentrale Stürmer hatte, der sehr viel Platz auf der linken Angriffsseite. Gefährlich war es am Ende dann auch nicht. Die Engländer können nach dieser Abseitssituation jetzt den Freistoß ausführen. Sie müssen sich erstmal einen Ball organisieren. Der ist da in der argentinischen Hälfte gelandet und jetzt wird von außen Jordan Pickford ein Ball zugeworfen. Der gestikuliert mit den Händen, guckt Richtung Coachingzone. Vielleicht ist das aber auch so eine Kommunikation mit Reece James, seinem rechten Außenverteidiger, der an der Seitenauslinie klebt, also klassisch wie ein Schienenspieler schon den Kreidestaub an seinen Fersen spürt. Pickford schießt den Ball weit in die gegnerische Hälfte. Ball tippt auch vor dem argentinischen Strafraum und dann ist Emiliano Martinez da. Ich habe ja vorhin mal gesagt, dass Pickford 45 Mal ohne Gegentor geblieben ist in seinen zahlreichen Länderspielen. 90 Einsätze für England. Emiliano Martinez hat, was das angeht, auch eine beeindruckende Statistik. 65 Länderspiele, 43 Mal ohne Gegentor. Hier treffen starke Abwehrreihen und starke Torte aufeinander. Jetzt kommen die Argentinier über die rechte Seite. Kurz war mal die Tür offen, aber sie gehen nicht durch. Sie spielen Lionel Messi auf der halbrechten Seite an in der englischen Hälfte. Dann kommt der Ball zu McAllister und dann geht es auch über Paredes wieder mehr Richtung Mittelkreis. Jetzt haben wir wieder dieses statische argentinische Spiel, das wir in der K.O.-Phase über weite Strecken auch gesehen haben. Sie strahlen viel Geduld aus, sie strahlen viel Ruhe aus, sie wollen sich den Gegner zurechtlegen, auf die Passfenster warten, auf die Räume warten oder wir jetzt den Ball auf die linke Seite verteilen. Da ist wieder Alvarez, hat den Ball auf dem rechten Fuß, geht auf die halblinke Seite, will eine Flanke reinschlagen, aber trifft dann nur Reece James und von dessen Rücken prallt der Ball ins Seitenaus. Einwurf für Argentinien nach 22 Minuten, nach wie vor 0-0 in Atlanta.
10: Das ist dann zu einfallslos, zu statisch, zu langsam. Konnten sich beide Verteidiger stellen gegen Alvarez und die Flanke blocken. Aber jetzt gibt es noch so ein bisschen Überlagerung. Tagliafico und Molina auf der gegenüberliegenden Seite schieben jetzt mal ein bisschen höher. Die Außenverteidiger, ist ein sogenannter Dreieraufbau jetzt bei den Argentiniern. Und McAllister steht da jetzt im Zentrum, bekommt den ersten vertikalen Ball. Aber Jude Bellingham ist zur Stelle, kommt da tut zu spät.
12: Hat McAllister getroffen.
10: Ja, genau, schleift mit seinen Stollen. Da war der Innenseite vom linken Knie so ein bisschen beim Argentinier. Die kennt sich ja auch aus der Premier League. Obwohl Bellingham mittlerweile ja bei Real Madrid spielt, streift so ein bisschen ja unten am Knöchel runter, ne? Mit offener Sohle sogar. Wir kriegen jetzt nochmal die zweite Zeitlupe. Ja, ja, auf dem Fuß, das tut unheimlich weh, auf dem Spann. Aber Absicht war es nicht. Und da gibt es noch die Entschuldigung für Jude Bellingham. Und dann wird es auch weitergehen mit diesem Freistoß. Lionel Messi hat jetzt allen anderen mal bedeutet, wir werden den hier, obwohl das Ding 40 Meter vom Tor weg liegt, nicht klein und kurz ausspielen, sondern es gibt jetzt mal den Versuch, den Ball gefährlich an die Strafraumgrenze zu bringen mit Lionel Messi und ja, Paredes steht da noch mit dazu. Ne, Tagliafico ist es aber jetzt schon unterwegs. Simeone rechter Außenbahn unterwegs. Dann kommt der große Fuß von Spence und es gibt den ersten Standard für die Argentinier. Es gibt die erste Ecke, damit ist auch diese Statistik ausgeglichen. Von rechts wird es Lionel Messi machen. Naja, bei Standards Argentinien. Die können was. Die werden meistens getreten von Leo Messi.
12: Genau, und er hat gegen die Schweiz im Viertelfinale das Kopfballtor von McAllister zum 1-0 in der Anfangsphase mit einer Ecke vorbereitet. Das war eine Ecke von der linken Seite, wenn ich mich richtig erinnere. Und angetrieben von den Leo-Leo-Rufen wird er jetzt diese Ecke mit dem linken Fuß von der rechten Seite ausführen. Lionel Messi. Ganz viel Verkehr vor Jordan Pickford. Drei Argentinier stehen da. Der Schiedsrichter Ismael Elfert geht nochmal zum englischen Torhüter. Und jetzt wird gleich der Pfiff ertönen. Dann kann er die Ecke ausführen. Messi bringt den Ball scharf aufs Tor. Wo ist Pickford? Er ist nicht da, aber die Engländer klären. Und dann war da auch die Fahne oben. War es ein Foul? Es war auf jeden Fall keine gefährliche Toraktion. Und jetzt, da haben wir ein Gerangel gesehen.
10: Ja, weiß nicht, was er abgepfiffen hat. Kann ich dir auch nicht sagen.
12: Pickford wird ehrlich gesagt von seinem eigenen Mitspieler unterlaufen. Also das war kein Argentinier, der ihn da gestört hat. Aber diese Szene mündet im Hydration Break. Trinkpause. Ja, das erste Viertel in diesem WM-Halbfinale ist rum. Es steht noch 0:0 zwischen England und Argentinien. Wir hatten noch keine dollen Torchancen, aber ich finde, man hat von der ersten Sekunde angemerkt, dass beide Mannschaften Schaum vorm Mund haben, dass die maximal motiviert sind, dass sie es versuchen, auch physisch anzugehen. Fußballerisch gefallen mir die Engländer allerdings ein bisschen besser.
10: Ja, geht mir auch so von der Grundidee, auch das Flügelspiel auf der einen Seite mit Spence und Gordon und auf der anderen Seite mit James und Rogers. Das ist deutlich mehr Tempo, deutlich mehr Kreativität und Idee. Aber du hast schon recht, Micha, die Luft ist zum Schneiden und deswegen brauchen die vielleicht gar nicht unbedingt einen Hydration Break, sondern eher mal so einen Cooldown Break. Scaloni nimmt sich jetzt nochmal all seine Spieler. Es ist ja auch so eine Art Auszeit für die Trainer. Und das haben ja auch alle insgeheim zugegeben, auch Thomas Tuchel, dass das schon weiterhelfen kann, gerade wenn es nicht so läuft. Und hier läuft es für beide okay, muss man sagen, 0:0. Und wir haben noch keinen Torschuss gesehen, das ist das Einzige, was in der Partie noch fehlt, aber kann ja gleich noch kommen.
12: Ja, Jude Bellingham und Elliot Anderson tauschen sich da aus, stehen da sehr nah beieinander. Reece James ist im Gespräch mit einem der Co-Trainer. Lionel Messi hat sich mal eine halbe Trinkflasche Wasser über den Kopf geschüttet, verteilt jetzt das Wasser aus seinen dunklen Haaren und reibt sich damit auch durchs Gesicht. Also der schwitzt schon ordentlich und das haben andere Mitspieler auch getan. Auch Giuliano Simeone hat einmal kalt geduscht hier. Also hat sich da auch ein bisschen Wasser aus der Trinkflasche auf den Kopf gespritzt. Eine Minute noch, die Stimmung ist nach wie vor gut im Atlanta Stadium. Die Argentinier, die ja die Reiseweltmeister sind bei dieser WM. Ich weiß nicht, wie viele Menschen in der Stadt sind. Normalerweise hat Atlanta 534.000 Einwohner. Ich schätze mal so 80 bis 100.000 sind gestern, spätestens heute angekommen, die hier eigentlich nicht wohnen. Und da rede ich dann über die argentinischen und englischen Fußballfans. Thomas hat es vorhin gesagt, viele Argentinier sind, weil es mit den Flügen auch schwierig war, mit Mietautos gekommen oder mit dem eigenen Auto gekommen. Ja, und das zeichnet natürlich auch diese Weltmeisterschaft aus. Die Tickets werden immer teurer von Runde zu Runde, aber die Stimmung zumindest, wenn diese beiden Mannschaften aufeinandertreffen, nimmt nicht ab. Das ist wirklich eine richtig gute Atmosphäre. 30 Sekunden noch. Thomas Tuchel redet mit nicht ganz so weit aufgerissenen Augen, wie ich ihn schon in anderen Trinkpausen erlebt habe. Er ist noch bei Ruhepuls. Ich fand ihn übrigens auch gestern bei der Abschlusspressekonferenz sehr entspannt. Thomas Tuchel kann ja auch anders.
10: Macht viel richtig gerade, mein Geschmack, auch nach dem Norwegen-Spiel. Als sich alle gefreut haben, wie toll das doch jetzt ist, im Halbfinale zu sein, hat er mehr als mahnend den Finger gehoben und gesagt, Kinder, das war so schlecht, das können wir eigentlich so nicht nochmal machen. Vielleicht noch ein Gedanke zu den reisefreudigen Argentinern. Auge, wir haben das ja ein paar Mal schon besprochen. Im Gegensatz zu den Fans ist diese Mannschaft da unten auf diesem furchtbar weit entfernten Fußballplatz in diesem Halbfinale die reisefaulste Mannschaft, Messi und Co.
12: Ja,
10: mit den wenigsten Kilometern von allen, die im Halbfinale gelandet sind. Kann am Ende auch ein Faktor werden. Jetzt gibt es großen Druck auf Pickford. Der spielt den Fehlpass. Und die Frage ist, kann Argentinien davon profitieren? Alvarez mit dem Pass. Und jetzt waren sie sich nicht einig. Der Lionel Messi geht dazwischen per Fuß und schnappt damit, ich glaube, Simeone war es, den Ball weg. Sonst hätte das den ersten Abschluss geben können. Junge, Junge. Aber das, was Argentinien jetzt gegen den Ball macht, nur im Stellungsspiel, ist so viel Druck für Jordan Pickford. Jetzt nimmt er den langen Ball. Den hat er diesmal erwischt. Kann von vorne aber nicht von Rogers verarbeitet werden. Da gibt es gleich zwei Fouls in Folge. Argentinien schnappt dort zu auf dem Flügel. Erst geht James über die Klinge, dann Rogers. Und der Pfiff bleibt aus und die englischen Fans können es nicht fassen. Ballbesitz Argentinien.
12: Thomas Tuchel übrigens auch nicht. Guck ihn dir an.
10: Ich verstehe es aber auch.
12: Der keift.
10: Der hat zweimal abgeräumt. Zwei Spieler innerhalb von einer Zehntel abgeräumt.
12: Der baut sich vor dem vierten Offiziellen auf. Die Halsschlagader angeschwollen und er schreit und fuchtelt und gestikuliert. Also auch Thomas Tuchel war ebenso wie wir hier oben auf der Reportertribüne etwas überrascht von dieser Härte, die der Schiedsrichter da durchgehen lässt. Damit setzt er natürlich auch Standards. Der Ball ist jetzt bei Emiliano Martinez, der Weltmeister-Torwart von 2022. Auch einer der Stars hat den Ball, trägt ein grünes Trikot, grüne Stutzen, eine grüne Hose, hat den Ball wiederbekommen. Will natürlich, dass die Engländer jetzt ins Pressing gehen, die Räume öffnen, damit er die da mit einem weiten Pass bespielen kann. Macht er auch, aber Spence köpft den Ball da erstmal 6-7 Meter vor dem eigenen Strafraum wieder nach vorne. Aber die Argentinier kommen mit Simeone an die Kugel. Stockfehler von ihm, war nicht so schwierig, den Ball sauber anzunehmen. Und der Ball ist im Seitenhaus und England setzt das Spiel mit einem Einwurf vor.
10: Ja, Gay hat den Ball schon bekommen. Anderson das Uhrwerk gegen den Ball spielt auf Harry Kane. Jetzt mal mit der Rolle, die er bei Bayern hat. Jetzt gibt es wieder so einen Vollspannpass aus der eigenen Hälfte rüber auf die rechte Außenbahn auf James, der mir gut gefällt, der auf Höhe der Eckfahne, fast auf Höhe der Eckfahne, zumindest den Einwurf organisiert. Das ist wirklich ein richtig gutes Duo da drüben. Sie haben ihn ja ein bisschen vermisst, James, Reece James vom FC Chelsea, aufgrund der Oberschenkelverletzung. Heute kann er wieder von Beginn an spielen. Und gemeinsam mit Rodgers macht er das da bisher wirklich gut. Und England kommt jetzt wieder, versucht es zumindest. Gordon spielt da ein bisschen mit dem Feuer, wird in den Zweikampf verwickelt. Und das darf man mit Argentinien nicht machen, dafür sind sie zu gut. Paredes organisiert den Ball, Freistoß danach, weil Gordon nachgesetzt hat, das Ganze unfair. Ball ist wieder am Fuß von Emiliano Martinez, das ist der Keeper, ebenfalls in der Premier League beschäftigt, der Argentinier. Und die kombinieren sich da hinten jetzt einmal raus über das linke Strafraumeck. Das ist richtig gut und sauber gespielt mit Fernandes. McAllister bietet sich im Zentrum an, aber sie sind immer noch auf dem rechten Flügel unterwegs. Jetzt ist Paredes frei und hat ein bisschen Wiese vor sich, überlässt er an Leo Messi den Ball, dem Kapitän, dem Allesdenker, dem Alleskönner. Der öffnet das Spiel auf die linke Außenbahn. Daya Fico allerdings geht nicht ins Dribbling. Hätte auch nicht machen dürfen. Hatte keine Chance gegen das Tempo auf dieser Seite von Rodgers. Und da gibt es den nächsten Steckpass. Na, Steckpass ist jetzt übertrieben.
12: Das war ein Chipball.
10: Das war ein Chipball, aber mit so viel Tempo auf dem gewässerten Rasen rutscht der Ball ab wie so ein Raumgleiter. Flutscht das Ding ins Tor aus. Und jetzt ist die Kugel da, wo du sie mir gerade überlassen hast. Nämlich wieder bei John Pickford.
12: Genau, im englischen Strafraum. Thomas Tuchel kaut Kaugummi, nicht in der Frequenz, wie man es von Carlo Ancelotti, vom brasilianischen Nationaltrainer, kennt. Nachdem er sich ja eben noch am vierten Offiziellen abgearbeitet hatte, hat Thomas Tuchel wieder auf der Bank neben seinen Assistenten Platz genommen. Der Ball ist auf der linken Angriffsseite, die Engländer setzen sich durch. Rodgers ist das, der bietet sich da an, kriegt auch den Ball. Spiel läuft nicht weiter, weil vorher der Freistoßpfiff kam. Jude Bellingham wurde da unfair ausgebremst. Und jetzt gibt es da von der halblinken Seite tatsächlich mal eine gute Standardsituation für die Engländer. Sofort kommen die Jude-Rufe und Jude wurde gefoult. Ich glaube von Enzo Fernandes, der trifft ihn da am rechten Schienbein. Dann hat Bellingham den Pass noch gespielt, aber der Schiedsrichter hatte das Ganze unterbunden und hat bereits die Freistoß-Spray-Linie gezogen. Diagonale zum Tor, ich würde mal sagen, das sind so 25, 26 Meter. Acht argentinische Feldspieler bauen sich am Elfmeterpunkt auf. Emiliano Martinez steht am rechten Pfosten, dirigiert mit der linken Hand, justiert die Mauer noch. Rodgers und in dem Fall auch Rice haben sich aufgebaut für den Freistoß. Halblinke Seite, Kane steht vorne, die meisten Argentinier an der Strafraummarkierung. Die englischen Angreifer in den weißen Trikots haben sich dazwischen gestellt. David Beckham wird eingeblendet, die englische Fußballlegende. Und jetzt bleibt nur noch in diesem Fall Declan Rice übrig, der den Freistoß ausführen wird.
10: Er ist der absolute Fachmann und Spezialist, der kann den auch direkt reinklinken. Ball liegt nicht ganz zentral, aber der spielt ihn als Flanke ins Zentrum. Zweiter Pfosten! Und da gibt es die Kopfballmöglichkeit tatsächlich in der Situation von Stones, der sich ein bisschen aufstützt. Und den Ball daneben den rechten Pfosten köpft. Keine schlechte Variante. Declan Rice, ich habe das ja vorhin einmal kurz angesprochen. Auch das war ein Thema gegen Norwegen, da musste er zur Halbzeit raus. Dieser Typ ist so wichtig für diese Mannschaft. Mit dieser Technik, der Standardstärke, aber vor allen Dingen der Stärke im Mittelfeld zu laufen, Pässe zu spielen. Der Mann vom englischen Meister, vom FC Arsenal, hat ihnen gefehlt, auch im Training tagelang, hat sich eine ganz mysteriöse Infektion eingefangen. Sie wussten alle erstmal gar nicht, Magen-Darm oder doch Erkältung, da haben sie ihn isoliert. Jetzt ist er wieder fast bei 100%, guter Freistoß, guter Kopfball, erste Chance. Und jetzt wollen sie, die Engländer, den Freistoß in der eigenen Hälfte schnell ausspielen. Und kriegen das abgepfiffen, den Vorteil weggenommen, obwohl auf der linken Außenbahn Gordon schon mit 7 Meilenstiefeln unterwegs war. Aber Elfat, der Schiedsrichter, der hier, und wir haben das schon mal besprochen, mit 18 in der Green Card Lottery die Einreisegenehmigung bekommen hat, aus Casablanca hierher gekommen ist, als Essenausfahrer an der Uni und als Kellner gearbeitet hat und dann hier so eine tolle Schiedsrichterkarriere gemacht hat. Und jetzt in seiner neuen Heimat ein Halbfinale pfeifen darf. Keine schlechte Story, eine typische amerikanische, kann man sagen.
12: Ja, das ist wirklich eine schöne Geschichte. Er sollte trotzdem weniger diskutieren und vielleicht mal eine gelbe Karte zeigen, aber er hat die Messlatte jetzt weit oben angesetzt und jetzt kommt der lange Schlag nach vorne auf die linke Seite, direkt weitergeleitet. Gordon ist im Strafraum, kein guter Kontakt. Die Argentinier klären erstmal, hauen den Ball raus auf die halbrechte Seite. Da ist es Reece James, Flanke rein in den 16er. Bellingham wäre da gewesen, der Ball fliegt über den Kopf von Jude Bellingham hinweg und landet auf der rechten argentinischen Abwehrseite. Und da müssen sie jetzt aufpassen. In dem Fall ist es Molina. Molina, dass er den Ball nicht verliert. Er will spielerisch lösen und verliert den Ball, aber dann bekommt er Unterstützung. Und dann haben sich die Argentiner immer noch nicht befreien können, weil die Engländer an die Kugel kommen. Gordon auf der halblinken Seite. Das Ganze immer noch dicht dran am argentinischen Strafraum. Dann geht es in dem Fall Bellingham zu Boden. Und er bekommt den nächsten Freistoß an der linken Strafraumkante. Die Freistoßlinie ist schon gezogen worden. Diesmal war es Molina, der Rechtsverteidiger, der erst zwei Fouls in diesem Turnier gespielt hat, in der gesamten WM. Das war sein drittes,
10: und zwar an
12: Jude Bellingham. Eigentlich ein sehr fairer Spieler, aber jetzt hat er mit diesem Foul England einen Freistoß beschert und möglicherweise gibt es jetzt die nächste Chance für England. Nee, die nächste ist der falsche Ausdruck. Die erste. Wir hatten so ein paar halbgare Gelegenheiten.
10: Der Kopfball von Anderson nach dem Freistoß eben.
12: Ja, okay, aber so richtig brenzlig wurde es noch nicht für Emiliano Martinez. Aber jetzt vielleicht.
10: Ja, das ist der nächste Freistoß und Standardschütze. Reece James vom FC Chelsea. Ebenfalls mit einem guten rechten Einmannmauer. Ball liegt quasi fast auf der linken Strafraumecke. Vollversammlung vor dem Fünfer. Kane am ersten Pfosten zu finden. James läuft an, bringt ihn auf den zweiten Pfosten. Martinez, beide Hände. Ball ist nochmal im Zentrum. Hinterkopf von Bellingham. Kriegt Targetini das Ding geklärt. Alvarez köpft den Ball heraus. Zweiter Ball landet bei Declan Rice. Der spielt den Fehlpass. Alvarez sieht Messi. Er sieht Messi. Jetzt kommt es aufs Duell gegen Spencer an. Und der macht es überragend. Und trotzdem setzt sich Messi gegen drei durch. Und beim vierten gibt es dann das Foul. Und alle Argentinier gehen jetzt zum Schiedsrichter und sagen, don't touch my quarterback. Fass den Messi nicht an. Sie fordern alle die Karte. Da gibt es die nächste Rudelbildung. 36 Minuten sind rum. Es ist gewürzt, dieses Spiel.
12: Und es gibt die Karte. Er hat die Karte in der Hand.
10: Aber nicht für den Engländer, oder?
12: Ja, das ist die große Frage. Also vielleicht sehen auch mehrere eine Karte. Also er verliert das Spiel langsam außer Kontrolle. Immer nach Rudelbildung. Ismail Elfert versucht sich da zwischen die englischen und argentinischen Spieler zu stellen. Hat da Christian Romero die Karte gezeigt? Ich weiß es nicht. Ich hoffe, wir bekommen es gleich an der Anzeigetafel angezeigt. Jetzt holt er sich nochmal Elliot Anderson dran, auch Harry Kane. Harry Kane ist Kapitän der Engländer. Anderson sieht die gelbe Karte. Anderson ist es. Elliot Anderson sieht die erste gelbe Karte in dieser Partie. Und Messi wurde da erstmal von Kane ausgebremst. Gordon kam dazu. Er blieb am Ball. Spence hat ihn dann gefoult. Das Foul war nicht gelbwürdig. Aber dann hat sich offenbar Elliot Anderson zu lautstark beim Schiedsrichter beschwert und hat, das ist zumindest meine Interpretation, wegen Meckerns die gelbe Karte gesehen. Sehen wir auch gerade an der riesengroßen Videowall eingeblendet. Yellow Card England. Elliot Anderson mit der Nummer 8. Und es gibt Freistoß für Argentinien. Wir sind in der 38. Minute. Noch immer keine Tore in Atlanta.
10: Steht da wieder der große Zauberer, wie er sich da durchgesetzt hat gegen drei. Super, es ist unfassbar, was dieser Mann immer noch drauf hat. Ein Wahnsinn, anderer Planet, anderes Universum. So, das Ding ist jetzt sehr, sehr weit entfernt vom Tor. Das sind 37 Meter, ein Mannmauer. Gordon steht da viel zu nah für meinen Geschmack übrigens am Ball. Eno quer geschoben, der Freistoß auf Paredes von Leo Messi. Und jetzt hat er ein bisschen Wiese vor sich, dribbelt auf den 16er zu, Flachschuss, geblockt von Harry Kane, aus der Distanz, der Schuss, drüber!
12: Fernandes
10: macht das richtig gut, fordert jetzt noch die Ecke, weiß nicht, ob da ein abgefälschter Ball überhaupt war oder irgendwie ein Fuß noch dran war, aber das ist eben am Ende auch das Ding, sie haben nicht nur Leo Messi, sie haben auch Enzo Fernandes, auch der spielt bei einem Topclub, beim FC Chelsea, trifft den Ball sehr, sehr satt und ich weiß nicht, ob Jordan Pickford da rangekommen wäre, wenn der sich in den Winkel senkt. Aber jetzt haben wir doch ein richtig gutes Fußballspiel mit allem, was drin ist. Schiedsrichter kann sich noch ein bisschen anpassen, was das Niveau betrifft. Dann sind alle glücklich.
12: Ja, ein Tor wäre auch gut. Das war auf jeden Fall die dickste Möglichkeit, dieser Distanzschuss von Enzo Fernandes. Der hatte das Torgestänge, also die Netzaufhängung, getroffen. Deswegen hat das Netz gewackelt. Die Argentinier haben den Ball wieder. Leandro Paredes, der auf der 6 im defensiven Mittelfeld eine gute Partie macht. Sehr gut. Im Zweikampf auch immer anspielbereit ist derjenige, den sie suchen Aber eigentlich ist es ja Lionel Messi, aber der wartet auf der halbrechten Seite in der englischen Hälfte und der Ball ist jetzt bei Emiliano Martinez, beim argentinischen Torhüter, an der Strafraummarkierung, also weit weg von Messi. Martinez macht erstmal gar nichts, will die Engländer so ein bisschen locken, ob da einer ans Pressing geht. Nee, macht keiner. Rodgers, Bellingham, Kane stehen auf einer Linie, Gordon ein bisschen zurückversetzt, immer noch hat Martinez den Ball und jetzt schießt er ihn über die Mittellinie in die englische Hälfte und so vorköpfte Mark Gay den Ball wieder weg, aber nicht weg, weit weg genug. Simeone geht da nochmal mit dem Kopf an den Ball, die Argentinier haben den Ball wieder im Mittelkreis bekommen, jetzt viele Kopfballstopp hätten, nochmal Simeone und dann Lionel Messi, ja, auf der rechten Seite, Doppelpass versucht mit McAllister, auf der Rechtsaußenposition ist Platz, aber da geht dann in dem Fall Declan Rice dazwischen und knallt den Ball über die Seitenlinie ins Seiten aus. Aber sie versuchen den Gegner so ein bisschen einzulullen und dann geht's mit einem Doppelpass blitzschnell. Also das haben die Argentinier seit Jahren drauf und das ist natürlich auch die große Qualität von Lionel Messi. Momentan erleben wir eine etwas bessere Phase der argentinischen Mannschaft.
13: Ja, sie sind im Spiel, du hast ja vollkommen recht. Das ist eben genau das Thema. So haben sie ihre Titel geholt. Die Copa Back-to-Back, der WM-Titel mit diesem spektakulären Finale in Katar in der Wüste. Jetzt kommen sie schon wieder über Alvarez, der heute also in dem grundtaktischen Konzept eigentlich einen echten Neuner abgeben sollte.
12: Ganz oft links aus.
13: Nur den linken Flügel beackert, gemeinsam mit Tagliafico, der dann immer wieder hinterläuft. Jetzt kommt Messi in zentraler Position. McAllister blockt ihn da so ein bisschen den Weg frei. Messi stellt sich einmal auf den Ball, legt dann quer auf Paredes. Jetzt schieben sich alle rein in die englische Hälfte. Tagliafico, linke Außenbahn, passt nochmal raus. Hat erstmal nicht funktioniert. Martinez, der andere Martinez, der Innenverteidiger, schiebt den Ball dann nochmal in Richtung Enzo Fernandez. Gibt den nächsten Flügelwechsel auf die rechte Außenbahn. Dauert dann ein bisschen zu lange, bis Fernandes den Ball los wird. Deswegen geht es jetzt erstmal wieder hinten rum über Romero. Das ist jetzt viel Quergeschiebe, aber die haben den Ball und jetzt hat ihn Lionel Messi.
12: Ja, so ist Spanien ins WM-Finale eingezogen. England verteidigt aus einem tiefen Block. Alle Spieler entweder im eigenen 16er oder kurz davor positioniert. Die Engländer lassen sich weit reindrängen. Messi versucht, McAllister anzuspielen. Aber die Engländer gehen dazwischen. Rodgers treibt den Ball nach vorne. Immer noch Rodgers muss den Ball erstmal behaupten. Und jetzt kommt das Foul und dann bekommt ein Argentinier die gelbe Karte. Die zweite gelbe Karte in diesem Spiel, weil ein Foul war. Der Schiedsrichter zeigt es an.
13: Molina, oder?
12: Trikot ziehen. Wir gucken nochmal in der Verlangsamung. Es war in dem Fall nicht Molina. Es war
13: Martinez.
12: Martinez. Lisandro Martinez, der Innenverteidiger, nur 1,75 groß. Das ist nicht sehr groß für einen zentralen Abwehrspieler, aber er hat die beste Zweikampfquote bei Argentinien. Lisandro Martinez. Also, nachdem Elliot Anderson bei England gelb gesehen hatte, jetzt Lisandro Martinez bei Argentinien. Die Engländer haben im Mittelkreis einen Freistoß zugesprochen bekommen. Der Ball ist wieder im Spiel und zwar auf der linken englischen Angriffsseite.
13: Schon wieder mit Spence. Gordon kommt entgegen, aber das brechen sie ab, das Experiment. Jude Bellingham hat den Ball entgegengenommen, wechselt die Seite, geht jetzt über die Innenverteidiger rüber auf den rechten Flügel und dann ist es der Ballverlust. Das war kein guter erster Kontakt von Rodgers. Argentinien ist dazwischen und jetzt könnte es am Ende wieder schnell gehen mit Fernandes, der die Seite schon gewechselt hat, auf Molina und Simeone, der in Position gelaufen ist. Wäre kurz anspielbereit gewesen, aber nichts geht ohne den Ballmagneten, nichts geht ohne Lionel Messi. Vorbei, easy vorbei, erstmal an Harry Kane. Nee, war nicht Kane, war Anderson. Und dann gibt es das Foulspiel und den Freistoß für England, schnell ausgeführt. Bellingham mit dem Ball am Fuß unterwegs, allein unterwegs. Jude allein auf dem linken Flügel gegen zwei Argentinier. Ball ist schon wieder weg. Geht jetzt hin und her. 42,5 Minuten sind gespielt. 0:0. Nachspielzeit sollte nicht zu üppig werden. Gab zwar ein paar Rangeleien zwischendrin mal und das Hydration Break, aber ansonsten eigentlich dafür, dass wir dachten, das wird hier richtig hitzig, relativ flüssig die letzten paar Minuten. Ne?
12: Ja, drei Minuten denn wir wegen der Trinkpause ja mindestens erleben. Ich tippe mal so auf 4-5 Minuten, das ist ja Standard bei dieser Fußball-Weltmeisterschaft. Wir sehen das 102. Spiel der Weltmeisterschaft, das zweite Halbfinale zwischen England und Argentinien, steht es noch 0:0 und Simeone hat den Ball auf der rechten Seite, fast an der Eckfahne. Gay ist bei ihm, dann geht die Fahne des Schiedsrichterassistenten hoch, da gab es eine kleine Rangelei, aber der Ball landet im Seitenaus, es war kein Foul und Giuliano Simeone, der nicht so
11: so viele Zweikämpfe gewinnt. Der hat den Ball zuletzt berührt, deswegen dürfen die Engländer nicht weit von der linken Eckfahne, also am eigenen Strafraum entfernt, den Einwurf ausführen. Jed Spence wird das machen. Er spielt mit so einer Gesichtsmaske, weil er sich im Mai einen Kieferbruch zugezogen hatte. Der Mann von den Tottenham Hotspur, Einwurf ausgeführt, Ball im Spiel. Spence auf Gay, Gay zurück zu Torhüter Pickford. Alvarez ist im Strafraum der Engländer, läuft Pickford aber nicht an. Der spielt den Ball auf rechts zu Stones. Auf der rechten Seite bieten sich sowohl James als auch Rodgers an. Stones spielt den Ball ins Zentrum zu Bellingham. Das Ganze noch in der eigenen Hälfte. Und jetzt Elliot Anderson. Der passt die Kugel auf die linke Seite zu Spence. Der ist an der Mittellinie. Und dann will auf der linken Seite Bellingham in den Raum schicken. Ball kommt Richtung Strafraum. Aber in dem Fall hat Lisandro Martinez, der argentinische Innenverteidiger, aufgepasst. Hat den Raum zugelaufen und hat den Ball dann rechts rausgeschossen ins Seitenhaus. Die Engländer haben einen Einwurf bekommen. Wir sind in der letzten Minute. Einwurf ausgeführt. Es gab diese Chance für Fernandes, der Distanzschuss. Ein paar Möglichkeiten für die Engländer. Aber es ist eben noch kein Spiel mit unfassbar vielen Torchancen. Aber klar ist ja, Thomas, wir sind in einem K.O.-Spiel. Wir werden mindestens einen Treffer sehen.
13: Ja, das muss passieren, wird passieren. Und vielleicht wird es auch noch ein langer Nachmittag oder in Deutschland eine lange Nacht. Eine Beobachtung noch ganz schnell, Micha. Jed Spence heute, und wir sitzen wirklich furchtbar weit weg, aber Sie haben ihn gerade mal close eingefangen.
11: Ohne Maske
13: erstmals, genau.
11: Okay.
13: Genau. Nur, dass sich nicht alle wundern, wir haben ihn die ganze Zeit nur mitgesehen. Jetzt kommt Jude Bellingham, kriegt den Ellbogen in den Nacken. Pfiff bleibt aus. Fast wäre sein linker Fuß offen gewesen, da hätte er abziehen können aus 30, knapp 28 Meter Torentfernung. Fand, das war schon gewaltiger Schubser dagegen ihn. Den Pfiff gab es nicht. Und du hast eine Anmerkung, Auge?
11: Ja, 3 Minuten Nachspielzeit.
13: Ach so, das recht. Dankeschön. Dann geht das jetzt hier weiter mit dem nächsten Ballbesitz für England. Quer gespielt nochmal. Declan Rice gibt rechts raus auf die Außenbahn auf James. Der passt erstmal zurück. 3 Minuten Nachspielzeit. Nächster Angriffsversuch. Jetzt über Jed Spence ohne Maske.
11: Jed Spence hat den Ball, aber kein Tempo. Weitergepasst zu Gay, der Innenverteidiger auf der halblinken Achterposition. Kurz zu Kane. Kane 45 Meter vom Tor entfernt auf Rice. Rice auf der halbrechten Seite spielt den Ball zu James. Und jetzt muss ich wieder aufstehen, weil da das Kamerapodest im Weg ist. Es ist wirklich so. Es sind nicht die besten Arbeitsbedingungen, aber es ist trotzdem ein tolles Stadion. Ich will hier nicht allzu kritisch sein. Und es gibt Einwurf für die Engländer von der rechten Seite. Reece James hält den Ball in beiden Händen, hat ihn wieder reingeworfen. Anderson hat die Kugel im Mittelfeldzentrum zu Gay gespielt. Alle 10 Feldspieler in den weißen Trikots, die Three Lions, sind komplett in der argentinischen Hälfte. Ihrerseits verteidigen die Argentinier jetzt aus dem tiefen Block. Das hatten wir vor ein paar Minuten auch mal auf der anderen Seite. Der Ball ist auf der halbrechten Seite bei Rice. Bellingham macht mit, Dreieckspiel. Dann ist es James. James auf Stones. Stones auf der halbrechten Seite. Der Abwehrspieler, kein Raum gewinnen, aber irgendwo muss hier mal auftauchen, die Lücke. Das ist offenbar der Plan oder zumindest die Hoffnung der Engländer. Sie kommen nicht weg da von der rechten Angriffsseite. Vielleicht sollten sie mal eine Diagonalverlagerung auf die linke Seite versuchen. Machen sie erstmal nichts. Stones dreht ab, spielt den Ball zurück zu John Pickford, und das finden die argentinischen Fans gar nicht toll.
13: Ja, ist den Engländern aber komplett Rille. Gibt nochmal einen Versuch. Nachspielzeit ist in 1:20 abgelaufen. Guter vertikaler Ball. Und da gab es die Abseitsposition. Schon gedacht, dass er sich da wehgetan hat. Rodgers, ganz komische Bewegung, aber er hat sich einfach nur geärgert nach der Ballannahme. Aber der Pass als solcher, die Idee, richtig gut. Also diese Umstellung von Thomas Tuchel, die beiden Duos neu zu besetzen. Rechter Flügel mit James und Rodgers, linker mit Spence und Gordon, geht für mich bisher ziemlich gut auf. Vorteile für die Engländer beim Stand von 0:0, kurz vor dem Seitenwechsel. Argentinien jetzt nochmal mit dem Freistoß nach englischer Abseitsposition in der eigenen Hälfte noch unterwegs. Dauert sehr, sehr lange gemächlich, dieser Spielvortrag mit Martinez, der sich immer wieder einmischt als Innenverteidiger. Da gibt es das Foulspiel an der Mittellinie, vermeintlich zumindest, aber das lässt Elfart laufen. Fernandes ist da anscheinend nur ins Stolpern geraten. Vielleicht geht noch mal was. Harry Kane übt sich schon wieder als Spielgestalter. Flachpass versucht in die Schnittstelle von der Mittellinie. Dann das Bein zu hoch von Paredes gegen Jude Bellingham. 20 Sekunden noch, Michael. Kommt noch was? Was glaubst du?
11: Nee, kommt nichts mehr.
13: Kommt nichts mehr,
11: ne? Der Halbzeitpfiff kommt noch. Den Freistoß werden sie noch ausführen dürfen. Harry Kane, er versucht da über 15 Meter Entfernung einen Kontakt mit dem Schiedsrichter aufzubauen. Spiel läuft wieder, Ball ist auf der linken Seite, Spence dribbelt an. Spence ist inzwischen am argentinischen Strafraum angekommen, legt den Ball ab auf Gordon. Spence bietet sich an, Gordon zieht nach innen, dann kommt die Flanke abgefälscht, Ball fliegt übers Tor.
8: Aber es gibt keine Ecke mehr. Es gibt nur noch den Halbzeitpfiff von Schiedsrichter Ismail Elfat. Noch keine Tore in diesem ersten WM-Halbfinale. In dem zweiten, das erste hat ja Spanien gestern doch relativ deutlich und überzeugend gegen Frankreich mit 2:0 gewonnen. Und England hat noch nicht getroffen. Argentinien hat noch nicht getroffen. Es ist noch nicht die ganz große Fußballshow. Aber es ist eine sehr intensive Partie. 0:0 in Atlanta. Bis gleich.
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15: Ja, und täglich grüßt das Murmeltier. Halbzeitpause bei einem WM-Spiel heißt für uns ja immer Blick zum DFB und die Neverending Story rund um den neuen Bundestrainer. Eins ist klar, Jürgen Klopp soll's werden. Er will's auch. Aber jetzt müssen sich eigentlich nur noch alle einig werden und die Sache über die Ziellinie bringen. Und genau das zieht sich bekanntlich ein bisschen, aber, und jetzt wird spannend, heute hört man, dass sich beim DFB tatsächlich was tut. Die Verpflichtung von Jürgen Klopp als Bundestrainer soll offenbar ganz kurz bevorstehen. Was ist da dran? Das weiß unser Sportreporter Felix Gerhardt aus dem ARD-WM-Team. Felix, ja, wie ist Stand der Dinge? Ich höre gerade, das ist der falsche Beitrag. Wir gehen ein paar Tage weiter. Ja, es hat sich ausgezaubert. Frankreich ist gestern Abend in Dallas an sich selbst gescheitert. Les Bleus wollten unbedingt schön kombinieren gegen extrem giftige Spanier und sie kamen einfach nicht durch. Sportreporter Burkhard Hupe hat das Spiel für euch gesehen.
16: Und es gibt Strafstoß in Texas. Also weiter ein bisschen nach rechts versetzt. Jetzt läuft er an. Schießt mit links ins Tor! Ole, ole, der Auftakt ist gemacht.
17: Selección mira Dani Olmo. El balón para Pedro Porro.
16: Pedro Porro! Spanien 2:0. Oje, oje. L'équipe, die Blauen in großer Not.
18: Katastrophe.
19: Knick

0: Genau. Genau, da waren wir ja gerade. Es hat sich ausgezaubert. Frankreich ist gestern, genau, und jetzt kommt der Beitrag zum Rückblick Frankreich gegen Spanien.
1: Wenn man nun eines Tages an einem großen Tisch säße, auf dem hunderte Fotos lägen und jedes dieser Fotos erzählte eine Liebesgeschichte aus dem Fußball, von den vielen Spielen, die im Laufe der Jahre eine gewisse Bedeutsamkeit besaßen, welches Bild bliebe wohl vom gestrigen Abend? Würde man in der Rückschau überhaupt etwas vermissen? Wenn man nur eine Notiz fände, darauf die statistischen Hinweise. 1:0 Spanien, Elfmeter, Oyarzabal, 22. Minute.
2: Vasco de la Real Sociedad va a autorizar el colegiado Mamique.
1: Und 2:0 Spanien, 58. Minute, Pedro Porro. Denn darüber hinaus war ja nicht viel. Das erhoffte Spektakel der Blauen fiel aus wie ein nasses Feuerwerk in der Neujahrsnacht.
3: Spanien 2-0, oje, oje, L'Equipe, die Blauen in großer Not.
1: Mbappé, Dembélé, Olise und Co. wurden absorbiert von einer spanischen Mannschaft, die nicht gewillt war, auch nur einen bedeutsamen Fehler zu begehen und damit ihren Trainer Luis de la Fuente wieder einmal sehr glücklich machte.
4: Wir hatten es mit einer der besten Nationalmannschaften der Welt zu tun. Und sie hatten es mit der vielleicht besten Truppe der Welt zu tun. Das hier ist eine echte Mannschaft. Tag für Tag geben meine Spieler alles. Sie sind füreinander da. Es ist so wundervoll, ihnen beim Spielen zuzusehen. Sie haben eine spektakuläre Show geboten.
1: 37 Spiele in Folge hat Spanien nun nicht mehr verloren und damit auch die Hoffnung des französischen Erfolgstrainers Didier Deschamps ausgelöscht, ein weiteres Mal Weltmeister werden zu können.
4: Wir sind unter unseren Möglichkeiten geblieben. Wir waren in der Offensive nicht so gefährlich wie sonst. Dann kamen technische Fehler dazu, Pässe, die nicht ankamen. Wir müssen das jetzt akzeptieren, auch wenn es sehr weh tut. Spanien hat mehr gezeigt als wir.
1: Was nun bleibt, ist die Frage, waren die einen so schlecht oder die anderen so gut? Eine eindeutige Antwort darauf gibt es nicht. Dafür aber das ziemlich sichere Gefühl, dass man sehr wahrscheinlich Weltmeister wird, wenn man so präzise, planvoll und patent Fußball spielen kann wie die Spanier. Bleibt zu hoffen, dass im Finale vielleicht doch noch das eine oder andere Foto entsteht, welches dann eines Tages auf dem großen Bildertisch der Fußballliebe landen wird.
0: Ja, von der Abstiegsangst mit Tottenham zum WM-Helden. Was für eine Geschichte, schreibt Pedro Porro gerade. Der Rechtsverteidiger hat Frankreichs Star-Offensive erst über 90 Minuten lang eingesperrt und dann auch noch selbst zugeschlagen mit einem traumhaften 2:0, das Spanien dann endgültig ins Finale schoss.
5: Pedro Porro konnte gar nicht aufhören zu strahlen. Die Augen glasig, das Adrenalin noch nicht ganz raus aus dem Körper, lief der spanische Rechtsverteidiger Richtung Kabine. Und dann ballte er die linke Hand zur Siegerfunst. Porro wurde zum Spieler des Spiels gekürt. Und das zu Recht. Sein 2:0, selbst von ihm eingeleitet, war sinnbildlich für das, was La Furia Roja gegen das zuvor favorisierte Frankreich so stark machte. Immer einen Schritt schneller sein und auf wirklich jeder Position auf dem Feld den Gegner in fast jeder Minute keine Chance zu lassen. Es war dieses Verteidigen mit Herz, das die Spanier trug und Frankreich verzweifeln lässt. Porro marschierte und fährt als Belohnung von Dallas nach New York, New Jersey, wo für seine Mannschaft an diesem Sonntag das WM-Finale stattfindet.
0: Ja, und jetzt haben wir unser Murmeltier, unseren Felix Gerhardt am Start. Denn beim DFB, da tut sich was. Die Verpflichtung von Jürgen Klopp als Bundestrainer soll offenbar ganz kurz bevorstehen. Felix, wie ist der Stand der Dinge?
6: Der DFB wollte sich heute nicht zu den aktuellen Entwicklungen äußern, aber der Sportinformationsdienst zitiert einen nicht namentlich genannten DFB-Funktionär mit den Worten: Wir sind auf der Zielgeraden. DFB-Vizepräsident Hans-Joachim Watzke hatte gestern ein Treffen mit Vertretern des Red Bull-Konzerns bestätigt, bei dem Klopp ja noch als Head of Global Soccer unter Vertrag steht. Und schon am Samstag hatte der DFB mitgeteilt, dass man sich mit Klopp weitgehend einig sei. Die dpa berichtet außerdem, heute werde der 14-köpfige DFB-Aufsichtsrat und der Gesellschafterausschuss der DFB GmbH über die Verhandlungsergebnisse mit Klopp und Red Bull informiert. Diese beiden Gremien müssen dann noch zustimmen, damit Klopp wirklich die Nachfolge von Julian Nagelsmann als Bundestrainer antreten kann. Mit einer endgültigen Entscheidung und dann auch Verkündung wird spätestens nächste Woche gerechnet.
0: Ja, so langsam, aber sicher geht sie dem Ende entgegen, diese XXL-Fußball-WM. Und da kann man für die eine oder andere Sache auch schon mal ein kleines Fazit ziehen. Zum Beispiel bei den neuen Regeln. Davon sind bei dieser Weltmeisterschaft ja einige zum Einsatz gekommen. Was haben sie bewirkt und wo gab es Probleme? Sportreporter Khaled Naha. Die meisten, die haben sich

0: ums Zeitspiel gedreht. Hat das so funktioniert wie gewollt?
1: Also da herrscht weitgehend Einigkeit, dass das ganz gut funktioniert. Die Spieler bleiben, so der Eindruck, weniger lange liegen. Der Ablauf des Spiels ist einfach etwas zügiger. Es gibt aber auch eine Kehrseite, die ganzen Countdowns. 5 Sekunden für den Einwurf, 10 Sekunden für eine Auswechslung, 8 Sekunden für den Torwart, 60 Sekunden für eine Verletzungsunterbrechung. Das muss der Schiri alles im Blick halten. Und dieses Problem spricht auch Sportschau-Experte und DFB-Schiedsrichter Lea Bartholz-Wagner an.
2: Hier geht es wunderbar bei der WM. Die Umsetzung, gehen wir mal zurück nach Deutschland, irgendwann dann später an der Basis. Was soll der arme Schiedsrichter in der Kreisliga noch alles tun? Ja, er muss jetzt ständig runterzählen, Countdowns anzeigen und. Also die Belastung für den Schiedsrichter ist dadurch schon höher geworden.
0: Ja, Stichwort Spielerverwechslung. Da wurde der Schweizer Breel Embolo nur scheinbar gefoult. Dann hat der Schiedsrichter mit Hilfe seines VAR-Assistenten eine Schwalbe von Embolo festgestellt. Dafür gab es dann Gelb-Rot. Wie bewertest du das?
1: Das Problem bei Embolo lag ja in dem Sinne keine Verwechslung von zwei Spielern vor. Die ganze Situation wurde neu bewertet. Aus einem Foul wurde eine Schwalbe. Das hat natürlich erstmal nichts mit einer Verwechslung im Wortsinne zu tun, wird jetzt aber so praktiziert und der Videoassistent hat damit erstmals Zugriff auf Szenen, die sich nicht um Elfmeter-Tore und rote Karten drehen. Das ist vielleicht nicht ganz im Sinne des Erfinders, kommt aber so wohl auch in der Bundesliga, sagt Lutz Wagner.
2: Ich sage jetzt mal, so eine WM hat ja einen gewissen Vorbildcharakter. Und was jetzt da eben praktiziert wird, das trägt sich ja jetzt weiter bis, ich sage es jetzt mal, zu jedem Fußballfan auch in Deutschland. Und deswegen ist da jetzt schon ein Weg eingeschlagen.
0: Ja, was ist denn mit den Regeln wie die Hand vor dem Mund halten und mit den Trinkpausen? Was wird da kommen, auch in Deutschland, beziehungsweise was die europäischen Wettbewerbe der UEFA betrifft?
1: Ja, das bleibt ein bisschen merkwürdig. Die Regeln gelten nicht immer und überall gleich. Die rote Karte für die Hand vor dem Mund im Streit, das hat die UEFA schon abgelehnt. Das wird sie nicht praktizieren. Deshalb wird es das in Deutschland wohl auch nicht geben. Der Sinn dahinter war ja, hier wird von der FIFA angenommen, dass jemand eine schwerwiegende Beschimpfung, Beleidigung verschleiern will. Auch die Pflicht zur Trinkpause in jeder Spielhälfte, bislang ist das ja bei den Fans ziemlich verpönt als Werbepause. Sowohl bei der UEFA als auch bei der Bundesliga sagt man jetzt, das soll nicht kommen, da soll weiter nur variabel auf das Wetter reagiert werden. Wenn es heiß wird, dann kann es eine Trinkpause geben, muss es aber nicht. Unklarheit herrscht auch noch beim Check des Videoassistenten, ob ein Eckball korrekt war, das ist ja auch bei der WM praktiziert worden. Da ist noch keine Entscheidung gefallen. Klar ist, dass die UEFA mit dem Europapokal, also der Champions League und so weiter, und dem DFB und der DFL mit der Bundesliga, dass die eine einheitliche Linie fahren werden. Denn was keiner sehen will natürlich ist, dass die Bayern, Stuttgart, Dortmund oder Frankfurt am Mittwoch nach diesen und am Samstag in der Bundesliga nach jenen Regeln spielen.
0: Ja, vielen Dank, Khaled Nahar, für die ganzen Informationen. Ja, und weiter geht's mit unserer Rubrik Nice to Know. Heute, da wird's niedlich, denn wir schauen auf die Geschichte der WM-Maskottchen. Von den ganz frühen Anfängen bis zu unserem diesjährigen Maskottchen. Desiree Krause hat sich das mal genauer angeschaut.
3: Elch Maple, Jaguar Sayu und Weißkopfseeadler Klatsch. Das sind die Stimmungsmacher dieser WM. 3 bei einem Turnier, das gab's erst einmal, 2002 in Japan. Die Historie der oft kuscheligen Animateure ist lang. Das erste Maskottchen, Löwe World Cup Willy, wurde in England 1966 vorgestellt. Seitdem sind sie nicht mehr wegzudenken. Anfangs waren es oft menschliche Figuren, wie beispielsweise Tipp und Tap in Deutschland 1974. 82 entschied sich Spanien für eine Orange, danach Mexiko für eine Chilischote mit Sombrero. Obst und Gemüse waren in. 1994 in den USA wählte die Öffentlichkeit erstmals aus, wer für Stimmung im Stadion sorgen sollte. Es wurde der rot-weiß-blau gekleidete Hund Striker. Die Zeit der Tiere begann so richtig. Ein blauer Hahn, ein Löwe ohne Hose, ein Gürteltier, vieles war dabei. Aber auch frei erfundene Figuren wie zuletzt Laib in Katar gab es. Dieses Mal also wieder Tiere und dann gleich 3. Wie sollte es auch anders sein bei der bisher größten Weltmeisterschaft?
0: Ja, und bevor es jetzt gleich wieder zum Spiel Englands gegen Argentinien geht, machen wir noch einen kleinen historischen Ausflug. 30. Juli 1966, Wembley Stadion, London, England ist Weltmeister zum ersten und bis heute einzigen Mal. Mittendrin in einer Traube erschöpfter, glücklicher Männer in weißen Hosen und roten Shirts wirkt ein kleiner, eher schmächtiger Kerl im schwarzen Anzug mit weißem Hemd und schmaler, dunkler Krawatte seltsam fehl am Platz. Es ist Jimmy Greaves, der vermutlich traurigste Weltmeister der Fußballgeschichte.
4: 30. Juli 1966. Die englischen Weltmeister von Wembley auf der Ehrentribüne im Defilé vor der Queen. 11 erschöpfte, glückliche Gesichter und Namen, die sich in das kollektive Gedächtnis einer Nation einbrennen.
5: Jeff Hurst und Bobby Charlton, Roger Hunt, Martin Peters, Jackie Charlton, Ray Wilson, Alan Ball.
4: Mittendrin in dieser Traube des Glücks, unter den erschöpften Männern in ihren weißen Hosen und roten Shirts, ein kleiner, eher schmächtiger Kerl im schwarzen Anzug mit weißem Hemd und schmaler Krawatte und mit einem seltsam schiefen Lächeln.
6: Ich konnte mich nicht dazu durchringen, an diesen Feierlichkeiten teilzunehmen, denn in meinem Kopf hatte ich schon alles so zurechtgelegt, dass ich mitspielen und der entscheidende Mann sein würde.
4: Jimmy Greaves, am Endspieltag 26 Jahre alt und der beste Mittelstürmer, der je in der höchsten englischen Liga gespielt hat. Seine 357 Erstligatore sind bis heute unerreicht.
7: Greaves! Oh, the hat-trick for Greaves! By Greaves! Greaves! Oh,
4: Greaves! Jimmy Greaves war die erste Wahl bei dieser WM. Daran gab es keinen Zweifel, bis zum letzten Vorrundenspiel gegen Frankreich.
6: Ich habe keine Ahnung, wie die Verletzung passiert ist, aber nach dem Spiel gegen Frankreich ging ich vom Platz, sah an meinem linken Bein herunter, wir trugen weiße Stutzen und da war überall Blut. Ich hatte eine Fleischwunde, so tief, dass man den Knochen sehen konnte.
4: Die Wunde wird mit 14 Stichen genäht. Für Viertel- und Halbfinale fällt Greaves deshalb sicher aus. Für ihn kommt ein gewisser Geoff Hurst in die Startelf, macht seine Sache auf Anhieb gut und schießt das Siegtor gegen Argentinien. Cheftrainer Alf Ramsey prägt deshalb vor dem Finale einen sporthistorischen Satz: Never change a winning team.
6: Ich wusste, dass ich raus bin. Es war die größte Enttäuschung meiner Karriere.
4: Auswechslungen sind 1966 noch nicht erlaubt. Und so erlebt Jimmy Greaves in Anzug und Krawatte, wie sein Stellvertreter Geoff Hurst gegen Deutschland mit 3 Endspieltoren zum Helden heranwächst. Zurück bleibt eine emotionale Lücke, die sich nicht mehr schließen lässt. Greaves kickt noch ein paar Jahre, aber kaum noch für England. Von den 70ern bleibt dann kaum eine Erinnerung zurück, weil er fast durchgehend betrunken ist.

0: In den späten 80ern gelingt Greaves dann mit einer sehr populären Fernseh-Fußballshow doch noch das Comeback zurück ins Leben.
1: Good afternoon.
2: Good day. Now, Shane, what happened? There you are, favorites to qualify.
0: 2009 erhält Jimmy Greaves vom damaligen Premierminister sogar nachträglich die Siegermedaille für das 66er Endspiel, die ursprünglich nur der ersten Elf zustand. Nur 6 Jahre später wird diese Medaille jedoch für rund 50.000 Euro versteigert, weil Jimmy Greaves nach mehreren Schlaganfällen seine Krankenhausrechnungen nicht mehr bezahlen kann. Am 19. September 2021 stirbt der traurigste Weltmeister der Fußballgeschichte im Alter von 81 Jahren.
3: Englands gegen Argentinien. Es steht 0:0. Ich bin Julia Kleine. Viel Spaß mit der zweiten Halbzeit und euren Reportern Thomas Kunze und Michael Augustin. Bis gleich.
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5: Dass hier heute in Atlanta Geschichte geschrieben wird in diesem WM-Halbfinale, das war schon vor der Partie klar. Argentinien mit der Chance, Back-to-Back-Weltmeister zu werden. Zweimal hintereinander. Seit Brasilien 62 hat das keine Nation mehr geschafft. England 60 Jahre nach Wembley mit einem deutschen Trainer in ein WM-Finale. Auch das wäre Geschichte. Es steht 0:0 nach 45 Minuten. Michael Augustin, Geschichte kann geschrieben werden, aber die beiden Mannschaften bisher geschrieben haben, ist noch nicht so schön, oder?
6: Nee, das ist wirklich eine ganz schwache erste Halbzeit gewesen. Die Engländer werden gleich den zweiten Durchgang beginnen. 3, 2, 1, der Counter läuft und jetzt läuft auch das Spiel wieder. Rückpass zu Tor, der Jordan Pickford, der nimmt den Ball 3 Meter vor dem eigenen Strafraum an. Und der Schiedsrichter, der sagt, da war irgendwas nicht in Ordnung, unterbricht das Spiel, muss der Anstoß etwa neu ausgeführt werden. Sieht fast so aus. Ich weiß ehrlich gesagt nicht, was ihm da nicht gepasst hat. Das ist mal eine interessante Variante. Ich wollte gerade erzählen, wie harmlos auch die Protagonisten waren. Harry Kane nur mit 12 Ballkontakten im ersten Durchgang, Lionel Messi immerhin 31, aber hat 7 Fehlpässe gespielt. Der Magier Messi, der Weltbeste, der Goat. Und jetzt nochmal zurück auf Anfang, wieder der Anstoß, Declan Rice zurück zu Tor, der Jordan Pickford. Und der knallt den Ball dann gleich mal nach vorne Richtung argentinischen Strafraum. Kane schraubt sich hoch, das wäre fast der 13. Ballkontakt des Bayern-Stürmers gewesen. Aber doch fast, er ist dann mit seinen blonden Haaren nicht an die Kugel gekommen. Die Argentiner haben den Ball erstmal rausgekopft und beschleunigen das Ganze nach vorne. Simeone muss aufpassen, dass er nicht abseits steht. Alvarez ist auf sich alleine gestellt, legt den Ball mit der Hacke ab zu McAllister und der beruhigt das Spiel im Mittelkreis. Pass zu Paredes, den finde ich gut auf der 6, der macht da einen Top-Job im defensiven Mittelfeld. Paredes, das war ja der Spieler, der im Viertelfinale gegen die Schweiz fälschlicherweise die gelbe Karte sah. Die wurde dann nach einer Schwalbe von Breel Embolo in eine gelbe Karte für den Schweizer Angreifer umgewandelt und anschließend hat dann Argentinien Überzahl. Ich will nicht sagen, leichtes Spiel gehabt. Es dauerte dann doch bis in die Verlängerung. Aber die Argentiner konnten 10 Schweizer mit 3:1 nach Verlängerung schlagen. Jetzt sind wir noch nicht ganz so weit. Wir haben erst die ersten 60 Sekunden im zweiten Durchgang rum. Argentinien in den dunkelblauen Trikots hat den Ball 0:0. Und eine Statistik noch, dann reicht's auch mit den Zahlen.
7: Sag mal.
6: Argentinien hat ganz viele Tore, nämlich 10 der 17 WM-Tore ab der 76. Minute erzielt. Also je länger der Abend, desto gefährlicher
7: überprüft.
6: Argentinien. Aber jetzt sind sie ganz weit weg von dem Torerfolg, denn Emiliano Martinez, ihr Keeper, hat die Kugel und jetzt kommst du.
7: Sie haben ja gegen Ägypten eigentlich erst in der 76. angefangen, Fußball zu spielen.
6: Ja.
7: Das muss man ja auch mal ehrlicherweise sagen.
6: Auch das ist Argentinien.
7: Da haben wir noch 3 reingeklingelt. So war es in einem bisher verrückten Turnier aus argentinischer Sicht mit dieser Verlängerung gegen den Fußballzwerg Kapverde oder wie man mittlerweile sagen muss, Knappverde. Jetzt kommt Alvarez, ist drin im Strafraum. Alvarez! Pickford hält mit einer Hand. Messi nochmal. Rechte Strafraum weg gegen Declan Rice, kommt zu Fall und dann ist wieder Alvarez im Strafraum. Nochmal Alvarez, wieder spitzer Winkel, Außennetz! Jetzt ist der Zirkus in der Stadt. Doppelchance Argentinien bei Julian Alvarez. Endlich mal den linken Flügel verlassen durfte und aus einer angestammten Neuner-Position stören und spielen durfte. Doppelchance für den Stürmer von Atletico Madrid. Und einmal muss Pickford halten, das andere Mal der abgefälschte Schuss ans Außennetz. Und deswegen gibt es jetzt die Ecke mit Michael Augustin.
6: Ja, und wir sind noch nicht in der 76. Minute und plötzlich geht's schwuppdiwupp zu Beginn der zweiten Halbzeit mit den Chancen los. Ecke Argentinien, Ecke Lionel Messi von der rechten Seite, hat die Hände in die Hüften gestützt, wird den Ball gleich mit dem linken Fuß reinbringen. passt den Ball auf die halbrechte Seite, bekommt ihn wieder. Messi in Rechtsaußenposition, hat den Ball auf dem linken Fuß. Flanke, erstmal rausgeköpft von Stones. Der englische Verteidiger klärt, aber die Argentinier bekommen den Ball, köpfen ihn nochmal Richtung englischen Strafraum. Aber dann Paredes auf dem Boden grätschen, da ist er gut. Messi hat den Ball auf der rechten Seite, geht Richtung Grundlinie, kommt nicht da vorbei. Bellingham stellt den Körper super rein. Das macht er super. Jude Bellingham, das ist eine vernünftige Zweikampfführung. Sofort klatscht er sich ab mit Jet Spence. Auch so kann man einen Messi ausbremsen, der dann natürlich auch einen klaren körperlichen Nachteil hat. Lionel Messi ist nicht mal 1,70 groß und Jude Bellingham ist ein Athlet, ein Muskelpaket, 1,86 groß. Da war in dieser Szene gerade eben kein Vorbeikommen für Lionel Messi. Aber, Thomas, die ersten 3,5 Minuten im zweiten Durchgang, die machen Laune. Die
7: anderes,
6: gefallen mir.
7: Anderes Fußballspiel und ein Irrsinn. Diese Türsteher-Gang, Peter Leo Messi. Und was Paredes da gemacht hat, den Konter nicht nur verhindert gegen Gordon, sondern im Gleiten den Pass gespielt für den nächsten Angriffsversuch von Leo Messi, auch wenn er es dann im Dribbling nicht packt gegen Bellingham. Das ist eben diese mannschaftliche Geschlossenheit von Lionel Scaloni. Alle arbeiten für einen, weil es am Ende allen dient. Spielaufbau jetzt über Pickford auf Englands linken Flügel. Gordon zieht mal ins Zentrum, legt sich den Ball zu weit vor. Das ist richtig gut, verteidigt von Romero. Trotzdem England nochmal mit Spence auf der linken Außenbahn. Unterwegs jetzt Richtung linke Strafraum weg, setzt sich durch, Flachpass nach innen. Geklärt von Martinez. Bringt den Ball mit der Innenseite dann auf die gegenüberliegende Seite. In Seitenhaus wird den Einwurf geben für die Three Lions auf Höhe der 16er Grenze. Und auch das kann Spence von Tottenham, könnte den auch direkt reinbringen. Der kann den so 15, 18 Meter weit reinwerfen, der Mann mit den Rastas, den getapten Handgelenken, heute wie gesagt ohne die Carbonmaske. Aber das versuchen sie schön zu kombinieren mit Bellingham. Der verliert allerdings dann den Ball im 16er. Das Gegenpressing mit Declan Rice funktioniert. Da ist wieder Gordon, aber dann passen sie den Ball zurück und England nimmt neuen Anlauf. Einmal kurz das Fenster offen auf der linken Außenbahn. Michael, bisschen Timing könnten sie noch entwickeln. Gordon hat es verpasst, den Ball reinzuflanken.
6: Und Harry Kane, aus der Tiefe kommt er. Harry Kane verteilt den Ball auf die rechte Seite. Jetzt sind sie am Strafraum angekommen, aber zwei Argentinier sind da. McAllister ist da, Tagliafico ist da, Flanke kommt rein, aber Lisandro Martinez schießt den Ball erstmal Richtung Seitenaußenlinie und Reece James köpft ihn wieder nach vorne auf Morgan Rogers. Der ist auf der halbrechten Seite. Zweikampf, kein Foul. Auch wenn die Engländer in der Szene gerne einen Freistoß gehabt hätten. Jetzt gehen sie mit zwei Mann ins Pressing, gehen auf Romero drauf im Strafraum und er macht das gut. Ansonsten wäre es richtig schief gegangen möglicherweise. Dann hätte es eine Riesenmöglichkeit für England gegeben. Und über Fernandes und McAllister beruhigt Argentinien das Spiel erstmal. Langer Schlag nach vorne von Lionel Messi. Simeone kommt da nicht herein. Kein guter Pass von Lionel Messi. Der hat ja schon viele tolle Spiele gezeigt bei dieser Fußball-Weltmeisterschaft. Aber Thomas, sind wir uns einig, das Spiel heute gehört noch nicht dazu.
7: Das ist die Gelbe für Cristiano Romero, den Mann von Tottenham, der ist gerade hinten in diesem Gegenpressing, in diesem, ja, das war ein Überfall von Jude Bellingham und Harry Kane, ausgelöst, dieses Pressing, das super aufgelöst hat. Und jetzt Stellungsfehler von ihm, vertikaler Ball der Engländer in den Lauf von Jude Bellingham. Und dann muss er beide Arme nehmen und ihn halten. Und damit sind jetzt beide Innenverteidiger, Michael, beide, nicht
6: Martinez
7: nur einer.
6: Und Romero.
7: Nicht nur einer, beide. Am sind gelb. Jetzt gelb verwarnt und das nicht mal eine Stunde gespielt. Das kann und wird Einfluss haben. England wird jetzt anfangen, immer mehr die Tiefe zu suchen. Und das beste Beispiel war dieser Pass auf Jude Bellingham im Mittelfeld, der zu diesem Foul führte. England kommt über die linke Außenbahn wieder mit dem schnellen Gordon, mit diesen schlanken Beinen. Spence geht jetzt mal innen vorbei. Gordon bleibt im Ballbesitz. Molina ist aber dazwischen, klärt das erstmal, passt den Ball zurück in die englische Hintermannschaft. Pickford im Ballbesitz. Neuer Spielauf jetzt bei den Engländern. Und Thomas Tuchel hat gestern auf der PK ja zweimal gesagt, er erwartet ein Spiel mit vielen Momentum-Shifts, also mit wechselnden Vibes, wechselnden Stimmungen, wechselndem Druck. Und jetzt ist England momentan wieder die Mannschaft, auch wenn wir keinen klaren Abschluss gesehen haben, nach der Doppelchance für Alvarez, für Argentinien, ist England jetzt wieder die Mannschaft mit besseren Möglichkeiten. Oh, das ist ein bisschen viel Ellbogen. Dann Simeone ins Gesicht von Spence, der ja nun die Maske heute gerade erst abgenommen hat. Könntest du mehr entdecken? Nee, ne?
6: Nee, er hält sich die Stirn oder das Auge, das hat er so ein bisschen zugekniffen. Offenbar hat er da beim linken Auge, ist auch ein leichter Cut über der Augenbraue.
8: Ja.
6: Da hat er was von Simeone abbekommen. An der Seitenauslinie rangeln die um den Ball.
8: Ja, bisschen gekratzt.
6: Und Simeone, der rudert mit der rechten Hand nach rechts aus, will Schwung holen. Ich will ihm da keine Absicht unterstellen und trifft dann den englischen Außenverteidiger Jed Spence unglücklich über der linken Augenbraue. Da hat es auch ein bisschen geblutet. Normalerweise müsste Spence jetzt raus und sich ein Pflaster aufkleben lassen, aber vielleicht hat es der Schiedsrichter nicht gesehen.
8: Ja, hat einiges nicht gesehen, gerade noch die Information bekommen, dass der Anschluss wiederholt werden musste, weil Elfhard vergessen hat, auf die Uhr zu drücken. Jetzt kommt Alvarez wieder, das ist witzig, über die Seite. Es geht dann über Tagliafico, der hinterlaufen hat. McAllister legt nochmal quer, überbrückt das Mittelfeld, geht auf die rechte Außenbahn. Molina findet da drüben dann Simeone, der zu Lionel Messi, eng bewacht von Jude Bellingham. Aber dann ist Simeone auf der rechten Außenbahn frei, steckt einmal durch, Flachpass ins Zentrum. Und da gibt es die verunglückte Abwehraktion von Jude Bellingham, der nimmt dann seine Defensivkollegen so ein bisschen mit in den Trouble rein, aber Gordon kann den Ball hinausjagen. Trotzdem zweite Welle von Argentinien, die jetzt viel Ballbesitz in Englands Hälfte haben. Kommen über Fernandes und wieder über Simeone, rechter Flügel. Auch er passt erstmal wieder zurück. Wo ist Lionel Messi? Aber dann kommt der flache Pass. Diesmal mal ein Versuch von Paredes. Diagonalball von der halbrechten Position rein in den 16er mit viel Speed. Aber da ist kein Argentinier da. Und weil die Engländer das gesehen haben, geht der Ball unberührt ins Tor aus. Abstoß England. Aber jetzt haben wir so langsam zumindest mal den zweiten oder dritten Gang gefunden in dem Spiel, oder? Micha, was sagst du?
6: Ja, aber du hast eben so beiläufig gefragt, wo ist Lionel Messi? Ich habe das ja auch vorhin mal versucht, dir als Frage unterzujubeln. Lionel Messi bisher mit einem eher schwächeren Auftritt, oder wie bewertest du seine Leistung?
8: Ja, ja, auf jeden Fall. Wenig Ballkontakte, wenn er da ist, unkonzentriert. Aber man muss auch sagen, England ist sehr, sehr nah an ihm dran. Häufig hat das mit Jude Bellingham zu tun. Jetzt mal wieder so ein öffnender Pass von Harry Kane. England rückt nach. Das ist Declan Rice. Auf der rechten Außenbahn wartet Rodgers. Jetzt sagt er nach innen. Zweiter fast gut. Tor für England. Das ist das 1:0. Was für eine Kombination. Anthony Gordon. Der Mann vom FC Barcelona. Ex-Liverpool. Mit dem Näschen. Aber dieser erste Ball von Harry Kane, das Nachrücken von Declan Rice. Yes, baby, es gibt Rice und er spielt Rodgers frei und der sorgt für den Assist. England führt mit 1:0 und macht einen Schritt, einen in Richtung New York, New Jersey. Aber wenn eine Mannschaft zurückkommen kann in diesem Turnier, dann ist es Argentinien.
6: Kane, Rice, Rodgers, Gordon, das war die Passfolge. Und Harry Kane, wir kennen das aus der Bundesliga, vom FC Bayern, wenn er teilweise aus der eigenen Hälfte die Bälle passgenau seinen Mitspielern 30, 35, 40 Meter in die Füße gespielt. Und sowas auch. Und da kam der Ball über Rice und Rodgers zu Gordon, der Mann mit den rotblonden Haaren, macht das Tor. 1:0, England, Anthony Gordon. Sein vierter Treffer im Trikot der Sri Lions in der K.O.-Phase hat er schon zwei Tore vorbereitet. Das hier ist ein ganz, ganz wichtiges Tor gegen die Argentinier. Und Lionel Messi hat auf diese riesengroße Leinwand geguckt. Es ist ja ein Leinwandring hier in Atlanta, 335 Meter lang insgesamt. Da ist die Wiederholung zu sehen gewesen. Da sind natürlich auch die jubelnden englischen Spieler und die jubelnden englischen Fans zu sehen gewesen. Ich weiß nicht, ob Lionel Messi jetzt daran denkt, dass das jetzt ja seine letzten Minuten bei einer Fußball-Weltmeisterschaft sein könnten. Nein, er ist wahrscheinlich noch voll im Match-Modus. Aber logischerweise muss jetzt auch von ihm, vom Superstar, von Lionel Messi mehr kommen. 56 Minuten sind rum in Atlanta. Gordon hat die Tür geöffnet. Gordon hat das erste Tor gemacht. Gordon hat das 1:0 für England erzielt.
8: 25 Jahre ist er alt. Ein Moment für die Ewigkeit. Eventuell. Aber es ist ja nicht mal eine Stunde rum. Die Odds wie... Oh, jetzt müssen wir erstmal aufs Spiel gehen. Schlimmer Ballverlust der Argentinier. Kane im Strafraum. Aber den Querpass, den er von Rodgers bekommt, kann er nicht verarbeiten. Also die Aussichten jetzt für Argentinien nicht ganz so gut. Auch mit den beiden gelbverwandten Innenverteidigern. Aber hier kommt Simeone. Ist schon drin im Strafraum. Spence!
6: Super Grätsche!
8: Mit der Mutter aller Grätschen. Und er lässt sich abfeiern. Eckball Argentinien. Was ist das jetzt für ein Fußballspiel?
6: Was für ein
8: Timing. So viel Intensität. Ey, aber er geht auf volles Risiko, Micha, ne? Volles Brett.
6: Ja, wenn er den Ball nicht trifft.
8: Wahnsinn.
6: Elfmeter. und klare Torchance vereitelt. Aber Spence mit einem perfekten Timing. Und es gibt es nach 57 Minuten Ecke für Argentinien. Hurra, wir haben ein Fußballspiel in Atlanta. Wir sind happy. Die Argentinier gerade nicht so, die Engländer sind sehr happy. Und wir gucken mal, was Lionel Messi macht. Ecke wieder auf die halbrechte Seite ausgeführt, bekommt den Ball wieder. Messi hat den Ball auf dem linken Fuß, rausgeköpft von Harry Kane. Der köpft den Ball ins Seitenhaus, ist im Abwehrzentrum der erste Verteidiger. Und den Einwurf haben die Argentinier ausgeführt. Ball ist dann auf der rechten Seite bei Paredes. Enzo Fernandes hat ihn jetzt auf der halbrechten Seite. 26 Meter Torentfernung. McAllister auf die rechte Seite. Da muss doch Lionel Messi sein. Ja, da ist er. Da ist er. Da dribbelt er an. Lionel Messi auf die halbrechte Seite. Paredes. Dann ist es in diesem Fall Molina, der mitmacht, der mit nach innen einrückt. Aber kein Ballgewinn für die Argentinier. Sie müssen erstmal Richtung Mittellinie spielen. Über Martinez und Romero, die Innenverteidiger. Lionel Messi bietet sich an auf der halbrechten Seite zu McAllister. McAllister verteilt den Ball auf die rechte Seite zu Simeone. Aber immer noch sind die Argentinier nicht dicht dran am Strafraum der Engländer. Fernandes Schippball auf den zweiten Pfosten zu bei. Pickford muss nicht ran. Pickford muss nicht ran. Der Ball ist im Tor aus.
8: Nächste Debatte geben. Ja, ja, Pickford in der Luft noch geschoben von Fernandes. Aber Schiedsrichter hat es dann erstmal laufen lassen. Geht ganz normal weiter mit dem Abstoß für Pickford. Könnt mal kurz reinhören jetzt in dieses Stadion.
6: Ja, jetzt ist gerade nicht viel los.
8: Ja, und deswegen, das meine ich, die argentinischen Fans haben sich
6: komplett beruhigt. Haben die Engländer ihre Mannschaft angefeuert.
8: Haben sich komplett beruhigt. Ja, ja, aber dieses Grundsummen, dieses Grundrauschen der Argentinier ist erstmal verstummt, weil sie sehen, der Superstar ist nicht im Spiel. Wir brauchen irgendwas anderes. Zum Beispiel hartes Pressing und der Ballgewinn. Das ist Messi. Messi steigt auf den Ball im 16er. Am Elfmeterpunkt. England klärt das. Aber Argentinien rückt nach. Wieder mit Paredes. Der findet McAllister. Strafraumgrenze gegen 4. Dann ist es Alvarez. Aber er spielt einen Steckpass ins Nirvana. Harry Kane dribbelt im 16er. Das ist eigentlich verboten für Stürmer. Das nennt man in der C-Jugend. Nächster Ballgewinn für die Argentinier, die jetzt hier eine unheimliche Wucht entwickeln. Messi zentrale Position auf Alvarez gegeben. Der dreht sich einmal auf, kann sich nicht umdrehen, muss wieder rauspassen. Paredes verteilt nochmal auf den linken Flügel, auf Tagliafico. Alle jetzt, alle Mann, jedes Personal, abgesehen von Martinez in Englands Hälfte. Geht nochmal über rechts, das ist Simeone, täuscht die Flanke an. Jetzt kommt sie ins Zentrum, rausgeköpft erstmal von Stones, aber es geht weiter mit Argentinien.
6: Über Tagliafico. Und dann auch über Enzo Fernandes. 26 Meter Torentfernung, Mittelstürmerposition. Rechts ist in dem Fall dann nicht Messi. Der lauert an der Strafraummarkierung. Der ist da ungefähr so 6-7 Meter in Mittelstürmerposition vom Strafraum entfernt. Harry Kane ist noch derjenige, der am engsten an Messi dran ist. Jetzt ist er frei. Der Ball ist auf der rechten Seite. Simeone spielt ihn wieder Richtung Mittellinie. Und dann ist es Cristiano Romero, der Innenverteidiger. Wieder ein Pass ins Zentrum zu Paredes. Der Sechser mit der Nummer 5 auf dem Trikot. Der defensive Mittelfeldspieler. Zu Enzo Fernandes. Fernandes sieht die Lücke, zieht ab, aber schießt aus 20 Metern übers Tor von Jordan Pickford. Und da gibt es ein höhnisches Hey und die Engländer feiern diesen Fehlschuss.
8: Und er holt sich die Absage vom Chef ab, die Ansage vom Chef ab. Leo Messi stand neben ihm, links neben ihm frei und hat ihm sofort bedeutet, Alter, den Ball bitte das nächste Mal in den Fuß. Zweite Mal jetzt schon, dass Fernandes aus der Distanz sein Glück probiert hat. Erst Halbzeit war es ein bisschen knapper. Wir kriegen hier schon das zweite Mal jetzt auf den Zusatzmonitoren übrigens die Abseitsüberprüfung von Gordons Tor eingespielt. Total unnötig.
6: Kein Abseits.
8: Nein, null. Also überhaupt nicht. Ja, eine andere Postleitzahl hatte der in dem Moment. Soweit war er von der Abseitslinie entfernt. Also alles gut, aber manchmal wissen wir auch nicht so richtig, was die FIFA so treibt. So, jetzt haben die Argentinier die Engländer mal ein bisschen rausgelockt. Nach dieser Angriffswelle, diesem Angriffsversuch, die im Fernschuss von Fernandes, deswegen heißt er ja, soweit es ein Fernschuss war, der Fernandes den Ball über das Tor jagte. Jetzt kommen sie wieder über den rechten Flügel, über Simeone, der auch besser reinfindet mit mehr Ballbesitz bei den Argentinern. Leo Messi dribbelt auf das rechte Strafraum-Eck zu, lange Bein von Jude Bellingham geht ins Leere. Messi, Doppelpass, Messi auf Alvarez. Trotzdem nochmal die Möglichkeit für Fernandes, der legt raus auf Tagliafico. Linke Außenbahn und dann wird es für England wirklich gefährlich, wenn Messi im Zentrum Fahrt aufnimmt. McAllister passt erstmal wieder raus. Neuer Spielaufbau über Martinez und wieder über Paredes, der jetzt in der Zentralen die Fäden zieht. Messi nochmal mit dem Flachpassversuch an die Strafraumgrenze auf McAllister. Das hat England im Block sehr, sehr gut verteidigt. Sie machen es jetzt in der Defensive mit der Fünferkette. Dort hinten im Aufbau sind sie mit einer klassischen Viererkette unterwegs. Also im eigenen Ballbesitz, aber dann schieben sie eben mit einem der offensiven Außen auf den Flügel hinter und verstärken so die Abwehr. Und das müssen sie jetzt auch, denn Argentinien nimmt den nächsten Anlauf mit Paredes.
6: Und das kennen die Argentinier aus der K.O.-Phase. Tiefstehende Gegner, sie müssen viel investieren. Alvarez versucht es jetzt gegen zwei Engländer am englischen Strafraum, kann sich da am linken Strafraum-Eck nicht durchsetzen. England hat natürlich eine andere Qualität, auch eine andere defensive Qualität als Kap Verde, Ägypten und die Schweiz. Und das ist natürlich dann die maximale Herausforderung für die Argentinier, für den Weltmeister in diesem Halbfinale, in dem 63 Minuten gespielt sind und in dem England durch das Tor von Gordon aus der 55. Spielminute wieder 1-0 führt. Der Ball sollte auf die rechte Seite zu Simeone kommen, fürs Erste abgewehrt. Bellingham, Ballkontakt auf Kane, das Ganze noch in der eigenen Hälfte. Kane spielt den Ball hoch über die Mittellinie in den Lauf von Bellingham, aber zu weit. Tagliafico ist da, der Linksverteidiger, passt die Kugel zurück in den eigenen Strafraum zu Emiliano Martinez. Und dann gibt es noch Lisandro Martinez, der eine Torhüter, der andere Abwehrspieler bei Argentinien. Und die Dunkelblauen, die Argentinier, die Selección, wieder im Ballbesitz. Simeone auf der halbrechten Seite, wird von Messi nicht optimal angespielt. Ball abgefälscht von Gordon, Einwurf Argentinien ausgeführt in den Lauf von Simeone. Der muss es da am gegnerischen Strafraum mit drei englischen Verteidigern aufnehmen. Wechsel. Und dann gibt es einen Wechsel. Es wird gewechselt. Und zwar sehe ich einen wildfuchtelnden Lionel Scaloni. Das ist der argentinische Nationaltrainer, seit 2018 übrigens schon. War mal Scout, war mal Interimstrainer und dann ist er Cheftrainer geworden und seit 8 Jahren auch geblieben. Er nimmt Paredes runter. Er nimmt seinen Sechser runter. Das erschließt sich mir auf den ersten Blick nicht. Der war richtig gut. Ja. Aber González ist offensiver. Nico González, rechter Flügel, linker Flügel, ehemaliger Spieler des VfB Stuttgart. Kann beides spielen, ist auch oft gekommen. Kommt jetzt für Paredes. Das gibt natürlich eine taktische Umstellung bei den Argentiniern. Wie die dann genau aussehen wird in der Realität, werden wir euch dann gleich erzählen. Aber erstmal sortiert sich González dann am Flügel ein, wenn ich es richtig sehe.
8: Ja, siehst du, aber wir gucken mal auf den nächsten Angriff, dann besprechen wir mal die Ausnahme von Paredes vielleicht auf der Metaebene, weil das ist natürlich großer Quatsch. Sein bester Mann für die Ballgewinne bisher, super wichtig, und er hilft vor allen Dingen den beiden angeschlagenen Innenverteidigern.
6: Er hat auch noch keine gelbe Karte gesehen.
8: Nein, nichts, alles bestens. Ganz kurioser Wechsel. Jetzt geht es erstmal über Martinez für die Argentinier ins Zentrum mit Leo Messi. Der passt an den zweiten Pfosten, das ist super nach innen geköpft, aber da passt Stones dann eben auch auf, das im Zentrum Alvarez nicht rankommt an den Ball, aber eine schöne Initiative von Leo Messi, mal diesen zweiten hohen Ball an den zweiten Pfosten zu spielen, auf den einlaufenden Tagliafico war es, nee, González, frisch eingewechselt.
6: Erste Aktion, gleich mal gut.
8: Aber im Zentrum kommt dann Alvarez nicht ran, weil Stones natürlich da drin mit seinen über 1,90 und dieser, er ist ja wirklich einer der besten Kopfballspieler der Premier League auch, da muss man nichts diskutieren, der Typ ist überragend und das hat er hier wieder gezeigt, diesen Kopfballableger hat er super kontrolliert verteidigt. Pickford wird zum langen Ball gezwungen. Versucht es auf die linke Seite zu spielen. Auf Spence, der verliert den Ball. Nächster vertikaler Pass, landet allerdings bei Englands Innenverteidiger. Bei Gay, der dreht sich ab um die eigene Achse. Sehen Applaus von den Fans. Gewinnt den Zweikampf, nimmt Bellingham mit. Spence auf dem linken Flügel. England muss auch wieder nach der Führung von Gordon ein bisschen mehr für die Entlastung tun. Jetzt geht es schon wieder über den rechten Flügel, über den starken Rodgers und über James. Und jetzt kommt Declan Rice mit dem Flachschuss. Super Angriff, der diagonale Seitenwechsel von Harry Kane. Und dann lässt James für Declan Rice liegen, der den Ball sich jetzt schon wieder organisiert hat. Harry Kane, Schussfuß ist offen, sein Fuß und sein Schuss ist geblockt. Und das war auch dringend nötig. González, der frisch eingewechselte, wichtig, da noch mit der Sohle dran gewesen zu sein. Denn Kane darf man aus 16 Metern oder 17 nicht schießen lassen mit der Technik. Wird den Freistoß jetzt geben für England und Micha hat einen Gedanken.
6: Ja, das war super wichtig, dass Martinez den Ball festgehalten hat. Nicht so wie Nyland im Viertelfinale gegen England, sonst wäre Bellingham da gewesen. Der hat auf den Abstauer gelauert, so wie es ja auch im Viertelfinale gegen Norwegen der Fall war. Jetzt kommt Messi, Lionel Messi auf dem Weg Richtung Strafraum. Immer noch Messi, verteilt den Ball mit dem linken Fuß auf die linke Seite. González, legt nochmal quer. McAllister wäre da gewesen, Messi wäre da gewesen, aber da sind eben auch die englischen Verteidiger in ihren weißen Trikots. Und genau dahin hat er den Ball gespielt und es war Declan Rice, der den Ball zur Ecke geklärt hat. Wir sind in der 67. Minute in diesem WM-Halbfinale in Atlanta. England führt gegen Argentinien durch das Tor von Gordon in der 55. Minute mit 1-0. Und es ist dann zweiter Ball auf dem Rasen. Der muss erstmal weg. Das ist nicht erlaubt. Lionel Messi hat sich diesen Ball unter den linken Arm geklemmt, hat den anderen hinter die Bande geworfen und hat sich den Ball jetzt in den Viertelkreis gelegt. Wird mit dem linken Fuß von der linken Seite die Ecke ausführen. Macht er auch. Ball schwebt rein. Wo ist Pickford? Der ist nicht da. Kopfballabwehr gelungen. Und dann schlagen die Engländer den Ball aus dem Strafraum. Aber die Argentinier bekommen ihn wieder und treiben den Ball nach vorne. Alvarez bietet sich an. Simeone bekommt den Ball. 23 Meter Torentfernung, halbrechte Position, spielt den Ball in den Strafraum. Taliafico, Flanke vors Tor, abgefälscht. Der Ball landet hinterm Tor. Es gibt die nächste Ecke für Argentinien. Und wer führt sie aus? Ist doch klar. Lionel Messi.
8: Kein anderer. Schaue in der Zwischenzeit wirklich mal auf das taktische Konzept jetzt auch gegen den Ball. Wie stellen sie das eigentlich? Enzo Fernandes spielt jetzt den einzelnen Sechser. Aber das ist natürlich jetzt schon das Spiel mit dem Feuer. Fast sowas wie All-In. 68 Minuten rum, 1-0 für England. Durch Gordon Treffer nach einer tollen Kombi. Jetzt kommt die fünfte Ecke ins Zentrum. Pickford im Verkehr. Kurz gestoppt und festgehalten. Dann gibt es den Befreiungsschlag von Harry Kane. Und den Neuaufbau bei den Argentiniern über Molina. Der Messi wartet noch auf dem rechten Flügel. Legt sich den Ball auf den linken Fuß. Wieder gefährlich. Nach ihm geflankt. Pickford auf der Linie. Messi, wie viel Schnitt hatte bitteschön dieser Ball? Aber wie genial ist die Reaktion von Jordan Pickford? Also der Kopfball, Kopfball ist überragend.
6: Es war González.
8: González. Und er macht natürlich jetzt da vorne deutlich viel mehr Betrieb als alle anderen bisher. Wir können mal kurz durchpusten, Micha. Es gibt die Hydration Break. Wie Pickford den hält, ist erstmal überragend. Aber diese Flanke von Messi aus dem Stand in diese Schnittstelle. Und dann Tor durchgesetzt vom eingewechselten Nico González. Offensiv hat sich die Einwechslung gelohnt. Mal sehen, was sie defensiv so bringt.
6: Lionel Messi weiß, dass von ihm mehr kommen muss. Es sind jetzt noch rund 20 Minuten. Es ist, wenn das hier verloren geht, nicht sein letztes WM-Spiel. Es gibt natürlich dann noch das kleine Finale-Spiel um Platz 3. Aber er will ja ins Große. Er will am Sonntag in New York gegen Spanien spielen. Er will zum zweiten Mal nach 2022 Weltmeister werden. Und das merkt man ihm mittlerweile auch an. Lionel Messi dreht auf die Einwechslung von González richtig. Paredes war trotzdem gut auf der 6, gut als Balleroberer, gut auch als Ballverteiler. Die Schiedsrichter trinken jetzt als Team geschlossen, stehen sie dazu fünft an der Mittellinie und haben Trinkflaschen in den Händen.
8: Und einen eigenen Mitarbeiter, einen Kellner.
6: Ja, genau. Also das Catering stimmt auch für die Referees. Und Lionel Scaloni hat die Spieler der argentinischen Mannschaft um sich versammelt. Ist er in der Mitte, trägt ein hellblaues T-Shirt, geht in die Knie, muss sicherlich auch gegen den Geräuschpegel, gegen Mr. Brightside von The Killers anreden, um dann zu seinen Spielern durchzudringen. Bei Thomas Tuchels Engländer sieht es ein bisschen ungeordneter aus, da kann ich keinen Kreis sehen, da macht irgendwie jeder, was er will, aber auch das kann natürlich zum Erfolg führen. Tuchel kann zufrieden sein, er weiß, dass seine Mannschaft jetzt ja auch stabile Abwehrkräfte braucht. In der Defensive werden ja manchmal auch solche Turniere entschieden und in der Defensive wird möglicherweise dieses Spiel für die Engländer entschieden. Argentinien ist dran. Ja. Pickford hat den Kopfball von González gerade eben in der 69. Minute super gehalten. Lionel Messi hat sich wieder Wasser über den Kopf gekippt und jetzt haben wir noch eine Minute Hydration Break und dann feuerfrei für den Endspurt.
8: Englands Coach weiß natürlich auch ganz genau, dass diese Argentinier um diesen Lionel Messi alles andere tun werden, als jetzt das Handtuch zu werfen. Das ist ja keine Frage. Hydration Break und das ist ja auch deine Hoffnung, dass es jetzt so weitergeht. Aber es gab ja auch Hydration Breaks, danach schliefen die Spieler ein. Ich glaube, bei diesem Halbfinale die Gefahr besteht auf gar keinen Fall.
6: Nein.
8: Hier ist nichts entschieden, 0, nichts. England mit dem einen Schritt näher am Endspiel in New York, New Jersey. Und vielleicht noch ein Gedanke, Micha. Lionel Messi, wenn er es hier heute nicht packen sollte, dann hat er das Spiel um Platz 3 und auch das wäre so eine Fußballgeschichte.
6: In Miami.
8: In seinem Heimatort, dem aktuellen. Denn er spielt ja aktuell für Inter Miami. Manchmal fügt es sich halt, oder?
6: Ja, aber ich glaube, er hätte schon Lust auf New York.
8: Ja, denke auch.
6: Ja, ja, doch, da bin ich mir ziemlich sicher. Trinkpause ist fast vorbei, noch 10 Sekunden, dann geht's weiter. Tanzende Kinder in Trikots der Three Lions, bestens gelaunt, werden auf der großen Videoleinwand eingeblendet und es gibt einen Wechsel bei England. Gordon geht.
8: Hey, was ist da
6: Anthony
8: los?
6: Gordon, der Torschütze, geht. Und zwar wird er ausgetauscht gegen einen Defensivspieler, Konsa.
8: Oh,
6: genau.
8: Okay.
6: Konsa kommt bei England. Das ist ein Innenverteidiger. Also auch da möglicherweise dann Systemumstellung. Gordon hat das Tor geschossen, hat am linken Flügel nicht ganz so viel Betrieb gemacht. Mehr ging bei den Engländern über die rechte Seite und auch Argentinien wird mit Otamendi und De Paul zwei frische Kräfte bringen. Da gibt es also auch einen Doppelwechsel. Simeone geht runter, kann ich erkennen. Und De Paul ist ja der Spieler, der auch im Zentrum das Spiel der Argentinier strukturiert. Er ist der Bodyguard von Lionel Messi. Nicht nur in der Selección, sondern auch bei Inter Miami inzwischen. Da spielen sie ja auch zusammen. Und Otamendi ist natürlich ein ganz erfahrener Spieler bei den Argentiniern. 38 Jahre, 138. Länderspiel hat sein Debüt 2009 unter Diego Maradona gegeben. So, jetzt wieder Gegenwart, jetzt wieder Fußball.
8: Ja, spielt mittlerweile bei River Plate. Es wird jetzt ein anderes Fußballspiel. Schon allein durch die Wechsel bei den Argentiniern nochmal zwei von diesen Raubeinen, so kann man es, glaube ich, altdeutsch ausformulieren. De Paul und Otamendi, Paredes runter. Aber wir haben es ja gerade gesagt, Enzo Fernandes ja immer noch da. Und dazu eben diesen quirligen Nico Gonzalez, der schon zwei Torchancen hatte. Wir können mal Simeone, Molina und Martinez, das können wir noch sagen, die sind jetzt runtergegangen. Martinez gelb verwarnt. Simeone gar nicht so schlecht unterwegs und Molina der Außenverteidiger. Gucken wir uns jetzt gleich mal an, wie er das jetzt hier alles da unten sortieren wird. Es wird ein neues Fußballspiel, das kann man schon mal sagen. 73 Minuten sind rum. 1-0 für England, die Three Lions durch Gordon mittlerweile ausgewechselt. In Führung und vielleicht noch ein Wort zu Ashley Konsa. Aston Villa, physisch so ein richtiges, kompaktes, dralles Ding, 1,83, ganz viel Muskulatur. Der wird jetzt hinten immer mehr aushelfen, jetzt in der Innenverteidigung oder vielmehr in dieser Dreier, in diesem Dreierblock. Tuchel hat ja auf Fünferkette umgestellt. Der rechte Innenverteidiger, den gibt er jetzt und jetzt wird er erstmal auf den Zahn gefühlt von rechts außen. Hier kommt die Flanke ins Zentrum. Der Kopfball von McAllister. Fast der Kopfball von McAllister. Super Flanke in der Situation von den Argentiniern, von Gontier. Aber das Spiel ist unterbrochen und wir wissen einmal mehr nicht so richtig, warum Ismael Elfat, auch in seiner Körpersprache, nicht ganz so deutlich. Das Spiel läuft jetzt weiter.
6: Und den Einwurf wiederholen lassen von Gonzalo Montiel von der rechten Seite. Einwurf Argentinien. Okay.
8: Montiel, der Mann, der vorher die Flanke gebracht hat. Jetzt wieder der Ballbesitz für die Argentinier. Montiel auf der rechten Außenbahn. Und mir ist das alles ein bisschen zu passiv, was England hier zeigt. Was sagst du?
6: Naja, aber die Engländer führen 1-0. Eigentlich wäre jetzt Rashford jemand für Konter. Vielleicht wäre das einer der nächsten Wechsel, den Thomas Tuchel vornehmen könnte. Er hat jetzt mit der Herausnahme von Gordon und der Herannahme von Konter erstmal die Defensive stabilisiert. Die Argentinier haben den Ball in der englischen Hälfte. Auf der rechten Seite ist es Montiel, der neue rechte Außenverteidiger, der den Ball zu Messi weitergespielt hat. Enzo Fernandes und Messi stehen sich da fast ein bisschen im Weg. Dann weitergepasst auf die linke Seite. Otamendi, der 38-Jährige, der jetzt die Martinez-Position im Abwehrzentrum eingenommen hat, auf De Paul. De Paul auf der halbrechten Seite. Flanke rein, Kopfball, Pfosten! McAllister an den Pfosten! Riesenschuss für Argentinien zum Ausgleich! Aber der Ball springt zurück ins Spiel. Enzo Fernandes, 26 Meter Torentfernung, wieder auf De Paul. De Paul spielt den Ball flach in den Strafraum. Rausgepasst auf die rechte Seite. Montiel, Flanke rein. Wieder McAllister mit dem Kopfball. Ball als Kerze in der Luft. Und dann köpft Bellingham den Ball erstmal raus aus dem 16er. Kane kann ihn nicht halten. Jetzt haben wir sie. Die nächste Druckfülle der Argentinier. Mit einer Riesenchance zum Ausgleich.
8: Wird nicht reichen für England, wenn es so weitergeht. Ich habe es gerade gesagt, sie sind zu passiv, sie stehen zu tief. Auch die beiden Blöcke sind zu eng aneinander. Montiel schon wieder auf der rechten Außenbahn. Lässt den Ball nochmal prallen, geht wieder ins Zentrum, nächster Kopfball, McAllister. Boah, dann stochert danach, Pickford muss kurz nachfassen. Flanke kam von Rodrigo de Paul. Beide Einwechslungen jetzt schon, also eigentlich alle drei mit González auch, mit absoluter Wirkung, Einfluss auf das argentinische Spiel. Riesenglück für England. Pickford einmal und dieser Innenpfosten, diese Kopfballrakete von Alexis McAllister. So schnell kann man seinen Namen gar nicht aussprechen. So schnell landete das Ding am Innenpfosten. Hätte es keine Chance der Abwehr gegeben. Stand da komplett frei am Elfmeterpunkt. Und jetzt kommen sie wieder. Die Messi-Gesänge, die argentinischen Fans in diesem supergroßen Stadion. Dach ist zu. Eigentlich ist es eine Turnhalle.
6: Und eine tolle Turnhalle an Atmosphäre hier bei dieser Fußball-Weltmeisterschaft. WM-Halbfinale in Atlanta, 77. Minute, immer noch knappe 1-0-Führung für England. Enzo Fernandes hat den Ball für Argentinien, passt ihn raus auf die rechte Seite zu Lionel Messi. Messi wird nicht attackiert. Messi spielt dann Doppelpass und bekommt den Ball nicht wieder, weil der auf die rechte Seite, auf die rechte Außenposition zu Montiel weitergespielt wird. Der zu Depaul. Depaul ist auf der rechten Seite, dann zu Enzo Fernandes. Kein Raumgewinn, Messi mittlerweile zentral, bekommt den Ball 25 Meter Torentfernung. Schüttball, Kopfball, González, vorbei! Super eingelaufen, Nico González, das hat Messi gerochen, das hat er gewusst, das hat er gesehen. Das war ein super Pass auf den Kopf von González, aber die Fahne des Schiedsrichterassistenten war oben. Nico González wäre im Abseits gewesen. Der Mann, der mit dem VfB Stuttgart 2019 mal aus der Bundesliga abstieg, im Folgejahr mit dem VfB dann in die erste Liga zurückkehrte. Aber was für eine tolle Flanke von Messi. Er ist jetzt nach langer Anlaufzeit im Spiel. Er hat noch 12, 13 mit Nachspielzeit, vielleicht 17, 18 Minuten, aber dann ist hier finito. Argentinien muss was reißen, aber Argentinien tut momentan viel für den Ausgleich.
7: Dritter Kopfball der Argentinier. Das muss mir mal einer erklären, was da in der englischen Hintermannschaft gerade los ist, die physisch komplett überlegen sind, aber irgendwie eher Argentinier dort vorn nicht mehr stoppen können. Jetzt läuft González in die Gasse auf der linken Außenbahn. Defensivaktion von Ashley Konsa hat erstmal funktioniert, gibt den Einwurf für die Argentinier auf Höhe der 16er Grenze auf der linken Außenbahn. Kugel nochmal zurückgegeben. Montiel läuft schon wieder in Position, aber es geht erstmal zentral über Lionel Messi, der jetzt angelaufen wird. Messi mit dem Ball am Fuß, will vorbei an Bellingham. Kein Foulpfiff, jetzt läuft der Konter. Kane und Bellingham, das ist ein 3 gegen 4. Das ist der Lauf jetzt von Rodgers. Rodgers Strafraumgrenze geblockt. Sein Schuss von McAllister geblockt. War ein bisschen zu eigensinnig, hätte vielleicht das Tempo noch verschleppen können, Harry Kane mitnehmen können. Ist ihm nicht gelungen, jetzt ist die Kugel weg. Argentinien kontrolliert das Ding über Rodrigo de Paul. Der dribbelt ins Zentrum und die Argentinier, das merkt man jetzt, verspüren natürlich so ein bisschen die Uhr im Nacken. Drücken ein bisschen aufs Tempo. De Paul zieht jetzt das Spiel an sich da im defensiven Mittelfeld. Verteilt das Ding nochmal auf Fernandes. Geht über die rechte Seite auf Montiel, über die Schaltzentrale, über Leo Messi, der den Ball wieder im Halbfeld zurückbekommen hat. Nochmal querlegt. Flankenfitte von Fernandes. Ball da nochmal zurückgepasst auf Lionel Messi, der im Zentrum jetzt 30 Meter vom Tor entfernt ist. Und die Argentinier jetzt mit sehr, sehr viel Ballbesitz. England attackiert da gar nicht in Strafraumnähe. Messi hat die Seite gewechselt gegen Harry Kane. Täuscht das Dribbling an. Harry Kane begleitet ihn. Messi mit einem Fehlpass. Zum Glück kann der ausgebügelt werden.
6: Ja, der Ball bleibt noch im Spiel, aber die Argentinier mussten ein paar Meter zurück machen und jetzt der Rückpass zu Tota Emiliano Martinez. Argentinien wirkt noch nicht hektisch, wir sind in der 80. Minute, steht immer noch 1-0 für England in diesem WM-Halbfinale. Alexis McAllister hat den Ball vor 68.239 Zuschauern, wie wir gerade mitgeteilt bekommen. McAllister hat irische und schottische Vorfahren, hat den Ball inzwischen abgegeben. Auf der rechten Seite ist es dann Montiel, der zu De Paul. De Paul weiter zu Enzo Fernandes. 23 Meter Torentfernung. Messi steht mit dem Rücken zum Tor. 4 Meter vom Strafraum entfernt, bekommt den Ball, behauptet den Ball, spielt ihn ab. Und dann geht's weiter über die halblinke Verbindung. Flanke von Tagliafico, da ist keiner zum Köpfen. Goal kommt nochmal rein. Rückzieher angesetzt von González, trifft den Ball nicht, trifft eher einen englischen Gegenspieler. Und dann will Harry Kane den Ball außerhalb des Strafraums kontrollieren. Und dann geht er zu Boden, wird gefoult. Und Lionel Scaloni bereitet den nächsten Wechsel vor. Lisandro Martinez, also der Kapitän von Inter Mailand, natürlich ein Offensivspieler, der kommt. Du wolltest was sagen?
7: Ja, ich wollte sagen, dass
6: Lautaro,
7: ja,
6: Lautaro.
7: Es ist jetzt wirklich wild und es ist auch keine klare Struktur mehr im argentinischen Spiel. Das ist jetzt pure Anarchie mit dem Radiergummi Lionel Messi. Er hat jetzt alles aufgelöst dort hinten. Ein Innenverteidiger rausgenommen. Beide Außenverteidiger sind jetzt runter.
6: Tagliafico übrigens,
7: ja,
6: raus.
7: Das, genau, meine ich. Tagliafico, ja, ja, und Molina sind schon raus jetzt. Martinez hat da runtergenommen. Romero ist übrig. Das ist so wild. Aber deswegen ist das auch nicht zu kalkulieren für die Engländer, was Argentinien da spielt. Und jetzt gibt es die Pfiffe von den argentinischen Fans. Es muss nämlich ein englischer Spieler behandelt werden. Ich glaube, es ist James, der sich da wehgetan hat, ja, bei einer Abwehraktion.
6: Der sitzt da.
7: Ja, genau.
6: Das rechte Schienbein.
7: England erst mit diesem einen Wechsel. Konsa für...
6: Jetzt Gordon.
7: Für den Torschützen, für Gordon. Für meinen Geschmack übrigens Tuck zu früh. Und jetzt macht sich der Nächste bereit da draußen. Das ist Nico O'Reilly, der wahrscheinlich direkt James ersetzen soll. Und
9: Dan Byrne.
7: Dan Byrne, wir haben ihn uns gewünscht, ne?
9: Ja, der ist groß.
7: Jetzt schon.
9: Hat einen coolen Namen. Dan Byrne, über 2 Meter. Doppelwechsel bei England. Nico O'Reilly für Rhys James. Da wird es dann einen neuen Außenverteidiger geben.
7: Ist ja mit Oberschenkelproblem ins Turnier gegangen.
9: Und Dan Byrne kommt für Rhys James. Der war ja auch durch einen Infekt tagelang geschwächt. Ist dieselbe Position. James spielt auf der 6. Und Dan Byrne, der Mann, der 34 Jahre alt ist und auch schon Joker war im Achtelfinale und Viertelfinale, kommt jetzt auf dieser Position zu seinem 11. Länderspiel.
7: Also wenn wir jetzt mal so ein bisschen, nur ein bisschen die nähere Zukunft befragen, ein wenig Glaskugeln. Declan Rice runter, James runter. Wenn es noch länger geht, was ja durchaus denkbar ist. Wir haben noch mindestens 15 Minuten zu spielen, würde ich denken. Also so einen Elfmeterschützen wie Declan Rice rauszunehmen, aber er scheint körperlich so geschwächt zu sein durch diesen langen Infekt, dass es ohnehin keinen Sinn macht. Gordon auch vom Punkt, einer der Schützen, einer der möglichen schon runter. Mal schauen, was das hier noch so gibt. Argentinien kommt mit dem nimmermüden Fernandes, geht nochmal auf die linke Außenbahn, auf Lautaro Martinez. Erster Ballkontakt, alle Künstler bei Argentinien jetzt an Bord und der größte aktuell am Ball, Michael.
9: Lionel Messi, noch 7 Minuten jetzt. De Paul hat den Ball, verteilt ihn auf die halblinke Seite. 3 Argentinier im englischen Strafraum, Ball jetzt auf der linken Seite. In diesem Fall ist es dann der Pass zu De Paul, der könnte schießen. Schuss wird abgeblockt, wird abgeblockt. Und zwar von Nico O'Reilly und die Engländer können keinen Konter aufziehen, weil vorne keine Anspielstation ist. Argentinien mit Otamendi wieder im Ballbesitz. De Paul hat den Ball im Anstoßkreis, weitergespielt zu Enzo Fernandes. Wo ist Messi? Der parkt auf der rechten offensiven Seite, am rechten Flügel. Wenn der Ball dahin käme, hätte er viel Platz. Jetzt kriegt er den Ball. Jetzt hat Lionel Messi den Ball auf dem linken Fuß. Flanke! Vorbei! Halb Schuss, halb Flanke. Für einen Schuss war es nicht dicht genug dran am Tor. Für eine Flanke zu unpräzise. Nach mehreren gelungenen Aktionen war das mal wieder eine misslungene Aktion von Lionel Messi, der nach oben guckt auf diesen riesigen Videowürfel, wo auch die Zeitlupen eingespielt werden. Da konnte er noch mal eben seine missratene Flanke beobachten. Jetzt kann er sehen, dass die Argentinier viel über die linke Seite kommen, nämlich 10-mal und 7-mal über die rechte Seite. Statistik, die uns jetzt nicht interessieren soll. Lionel Messi interessieren sie sicherlich auch nicht. Ihn interessiert dann mehr der Spielstand und die Spielzeit. Die 85. Minute ist angebrochen. England führt mit 1-0 und Argentinien kommt schon wieder.
7: Das ist das Asymmetrischste, was ich jemals gesehen habe. Romero permanent als Innenverteidiger vorn mit drin, sichert jetzt hinten mal ab und schickt McAllister, Martinez und Fernschussversuch aus 20 Metern von Fernandes, ein weiteres Mal von ihm, der es heute zum 3. Mal probiert. Es ist nicht mehr zu kalkulieren, wer da was in der Offensive macht. Im Training würde es heißen, freies Spiel, Jungs. Pickford muss hin, patscht den Ball über den Querbalken. Ecke schnell ausgeführt. Lionel Messi, rechte Strafraumeck, dribbelt mal an gegen O'Reilly. Täuscht an, legt sich den Ball auf links, passt ins Zentrum. Fernandes, Fernandes, Fernandes! Fassen! Enzo Fernandes mit dem 1-1. Sein 4. Versuch aus der Distanz und der schlägt unten links ein. Fußball-Anarchie, Argentinien. 1-1, alles wieder offen.
9: Er hat das Siegtor im Achtelfinale gegen Kap Verde erzielt und er rudert jetzt mit den Händen, will, dass die Fans noch lauter werden, legt die Hände an die Ohren und jetzt ist er möglicherweise derjenige, der Argentinien in diesem Halbfinale in die Verlängerung bringt. Der Ball war auf der rechten Seite bei Lionel Messi, der macht einen Schritt rein in den Strafraum und zieht natürlich die komplette Aufmerksamkeit der englischen Abwehrspieler auf sich und dann ist der Rückraum frei, da hat Enzo Fernandes freie Sicht auf das Tor. 4, 5 Engländer verteidigen den Raum. Bellingham versucht noch in die Schussbahn zu grätschen. Stones hält die Hände hinter den Rücken, verschränkt sie, hat keine Möglichkeit, den Schuss von Fernandes abzublocken. Jordan Pickford fliegt und fliegt und fliegt, macht seine 1,85 lang und länger und noch ein bisschen länger. Aber er kommt nicht heran, weil Enzo Fernandes mit dem rechten Fuß das 1-1 in diesem WM-Halbfinale gegen England
6: erzielt. Und einige Fans auf den Tribünen, Fans der Selección, Fans der argentinischen Nationalmannschaft haben Tränen in den Augen. Wahrscheinlich haben einige schon innerlich Abschied genommen von dieser WM, vom WM-Traum, vom Finaltraum, vom Traum der Titelverteidigung. Alles wieder offen, alles wieder möglich. Das Spiel hat noch gar nicht wieder angefangen, weil jetzt erst die Argentinier wieder in der eigenen Hälfte aufgetaucht werden. Ja, sie haben lange gejubelt. Wir sind mittlerweile in der 87. Minute. Und jetzt bin ich mal gespannt, was hier noch passiert.
7: Also so viel Einfluss von der Bank. Scaloni ist am Ende auch ein kleiner Magier. Das muss man ehrlicherweise mal sagen. Auch wenn die Co-Produktion jetzt Messi, Fernandes hieß und die begonnen haben. Aber was er hier eingewechselt hat und wie sich dieses Spiel verändert hat und wie überfordert England jetzt ist. Thomas Tuchel muss noch mal reagieren. Zu defensiv seine Reaktion nach der Führung. Meine Meinung, am Ende dieses Abends wissen wir Bescheid. 87 Minuten rum, 1:1. Geht nochmal über González und den linken Flügel. Und was jetzt hier los ist im Stadion, das transportiert sich hoffentlich, hoffentlich über unsere Mikrofone nach außen. Jetzt gibt es wieder den Ballbesitz für De Paul. Der dirigiert nochmal so ein bisschen im Mittelfeld. Schiebt den Ball dann rüber auf die linke Außenbahn. Auf González bekommt die Kugel dann wieder. Fernandes jetzt in zentraler Position. Und dann haben sie Messi gefunden auf dem rechten Flügel, der ins Dribbling geht. Wieder gegen O'Reilly. Setzt sich durch. Nächste Flanke. Stones muss hin. Wirft den Ball erst einmal ans Strafraum-Eck. Aber Argentinien, Micha, bleibt dran.
6: Lionel Messi hat geflankt. Lionel Messi hat den Ball wieder bekommen. Aber ein Engländer liegt im 5-Meter-Raum, hält sich den Kopf. Und der Schiedsrichter muss die Partie wegen dieser Kopfverletzung sofort unterbrechen. Und es ist, glaube ich, Stones. Es ist Stones, meinte der, da liegt. Und in dem Fall ist es Lautaro Martinez, der sich über den englischen Abwehrspieler beugt. Der Schiedsrichter ist umringt von drei Argentiniern. Rodrigo de Paul ist da ganz weit vorne, wenn es darum geht, auf den Schiedsrichter einzureden. Ich hoffe, wir bekommen gleich mal eine Zeitlupe eingespielt. Ich war mit meinen Augen auf dem Ball und ja, jetzt sitzt er dort. John Stones, umringt von zwei Medizinmännern. Und sie gucken ihm ganz tief in die Augen, kühlen seinen Kopf. Stones hat den Ball rausgeköpft. Und dann ist er ein bisschen mit John Pickford zusammengerauscht. Aber
7: ich glaube, er hat mit dem Gesicht die Abwehraktion gemacht, oder? So sah es mir erstmal aus. Oder gab es da noch einen Kontakt zwischen den beiden?
6: Also Pickford und Stones haben sich nicht wirklich gefährlich berührt. Ich weiß nicht, was ihm da ereilt hat. Auf jeden Fall ist das Spiel erstmal unterbrochen. Und wir bekommen hier auf unserem Bildschirm nochmal das Ausgleichstor von Enzo Fernandez.
7: Da habe ich noch zwei Daten zu, Micha.
6: Ja, bitte sehr.
7: 107 km/h
6: ja.
7: Aus 22,4 Metern Entfernung.
6: Passt nämlich
7: mit einer Ballrotation von 3,7 Umdrehungen pro Sekunde.
6: Wo hast du das denn her?
7: Entschuldigung. Der Ballspin wird hier tatsächlich angezeigt. Das macht der Chip im Ball möglich. Und deswegen kann man so eine kleine Verletzungsunterbrechung auch mal mit dieser Physik, Mathematik dann auch nutzen. Der Chip kann zwar nicht anzeigen, ob er in irgendeinem zufälligen Fußballspiel vielleicht der Engländer so eine Seilkonstruktion der Spider-Cam berührt hat, das kann er nicht, aber auf 3,7 Umdrehungen pro Sekunde, das kann er messen, das kriegen sie hin.
6: Ja.
7: Was ist mit Stones jetzt, der ist, wird wirklich richtig benommen.
6: Ja, steht wieder.
7: Wenn er, muss er jetzt eine Minute raus, ne? Laut Regelwerk.
6: Genau, er muss raus, weil er ja auf dem Platz behandelt wurde. England in den nächsten 60 Sekunden, mindestens in den nächsten 60 Sekunden in Unterzahl. Einige Fans auf der Tribüne fassen sich an den Kopf, leiden mit John Stones und wir kriegen 9 Minuten Nachspielzeit angezeigt. Ja, allein diese Verletzungsunterbrechung hat jetzt ja

0: Umschaltmöglichkeit der Engländer Jude Bellingham gegen zwei. Jude Bellingham ist über die Mittellinie rüber, immer noch Jude Bellingham und dann sind sie zu dritt. Und dann ist es Cristiano Romero, bei dem ist eine Endstation, weil Jude Bellingham, der nach vorne läuft, keine Unterstützung von seinen Mitspielern bekommt. Das sind ja kleine Entlastungsmomente, aber keine Entlastungsphasen der Engländer, die hier in der 92. Minute unter Druck stehen. Argentinien will dieses Spiel in der Nachspielzeit entscheiden. Argentinien will nicht in die Verlängerung. McAllister hat den Ball, 16 Meter Schuss. Pfosten! Wieder der Pfosten! Ball springt raus! McAllister! Einmal war es der linke Pfosten, jetzt der rechte Pfosten. Lionel Messi nochmal über die rechte Seite. Flanke, zweiter Pfosten, Tor! Fans im Atlanta Stadium drehen durch, sie flippen aus, sie reißen die Hände hoch. Übrigens auch einige argentinische Kollegen hier auf der Reportertribüne. Also ganz objektiv sind die auch nicht. Argentinien macht das 2:1 und England ist K.O.
1: Lautaro Martinez, 40. Treffer für seine Mannschaft, die Albiceleste, die Himmelblauen vor den Fans, wenn es denn so bleibt, sind heute Abend manche sicherlich richtig blau. Lautaro Martinez, sein vielleicht wichtigstes Tor. Was für ein Kopfball. Wieder per Kopf diese englische Abwehr. Vielleicht war Stones noch ein bisschen benommen, viel zu weit weg vom Torschützen.
0: Er war noch da, also er war schon wieder dabei.
1: Er war schon wieder drin, aber war zu weit weg in der Situation. Und es ist wirklich unfassbar, was in diesem Stadion jetzt passiert. Die Luft hellblau, voller Freude, voller Endorphine, voller Glückshormone, besoffen vor Glück, weinend vor Glück. Der ganze argentinische Block, viele haben ihre Trikots ausgezogen, winken, wehnen, schwenken damit. Und kann England hier überhaupt nochmal zurückkommen in dieser glücksbesoffenen Atmosphäre, in der Lionel Messi und seine Gang an der nächsten Geschichte schrauben? Es ist unfassbar, es fühlt sich an wie ein Endspiel.
0: Und es hat Argentinien 12 der 19 Tore bei dieser WM ab der 76. Minute erzielt. Argentinien ist erst dann geschlagen, wenn die Mannschaft unter der Dusche steht. Das war einmal mehr der Beweis. Jetzt gibt es noch eine gelbe Karte. Rodrigo de Paul sieht sie, vielleicht weil er mit dem Schiedsrichter ein bisschen zu heftig diskutiert hat. Also gelb für ihn, dessen Hereinnahme das Spiel auch verändert hat. Er hat viele Flanken, und zwar viele gute Flanken, in den englischen Strafraum geschlagen. Und jetzt in der 4. Minute der Nachspielzeit, 9 insgesamt angezeigt, wird erst der Anstoß ausgeführt. Die Engländer schlagen den Ball nach vorne. Harry Kane, auch nicht sonderlich auffällig heute am Strafraum. Jetzt als Rechtsaußen. Harry Kane will den Ball reinflanken, schafft er nicht. Abgeblockt von den Argentiniern, von Gonzalo Montiel. Der Ball ist im Seitenaus. Und die Engländer führen den Einwurf aus. Sie hatten viel weniger Möglichkeiten. Es wäre, so ehrlich müssen wir sein, ein verdienter Sieg, wenn sich Argentinien hier mit 2:1 in diesem WM-Halbfinale durchsetzen sollte. Die Engländer in Rechtsaußenposition. In dem Fall ist es Konsta, der da in der Nähe der Eckfahne den nächsten Einwurf für England rausholt. 4,5 Minuten noch der Nachspielzeit. England wird nochmal wechseln, aber erstmal Thomas wird England einwerfen.
1: Ja. Ball kommt von Konsa auf den ersten Pfosten. Gar nicht so schlecht, bleibt ein Argentiner am Boden liegen. Das interessiert die Engländer jetzt aber nicht. Konsa flackt nochmal flach nach innen. Rausgeköpft von Nico Gonzalez. Ball wird über die Seitenauslinie geben, die Chance jetzt zu wechseln. Jetzt kommt er endlich, der Speedster. Marcus Rashford macht sich bereit, genauso wie Ivan Toney. Aber ob das jetzt noch was bringt, ich habe es vorhin gesagt, es war mir zu defensiv, wie Thomas Tuchel gewechselt hat. Und Scaloni hat den Impuls von der Bank gebracht. Wechsel kann jetzt erfolgen. Genau, jetzt kommt erstmal
0: Stones geht raus.
1: Ja, Stones geht raus. Ivan Toney kommt rein. Und den zweiten Wechsel werden wir jetzt auch sehen. Das sieht mir nach Spence aus, der runtergeht. Jawohl.
0: Ja, die 25.
1: Und dafür gibt es dann einen der schnellsten Spieler der Premier League mit Marcus Rashford. Wenig Einsätze gesehen, oft gefordert in der Heimat. Heute wäre er vielleicht mit seinem Tempo eher zu gebrauchen gewesen, aber sie haben auch keine guten Konter spielen können. Jetzt ist der Einwurf ausgeführt von Konsa. Der bekommt den Ball sofort wieder zurück. Flach nach innen gegeben. Wieder rausgekehrt von Nico Gonzalez. Wird den nächsten Einwurf geben. Sie kommen.

0: nicht vorwärts, die Three Lions.
1: Sie kommen nicht vorwärts. Sie hatten, wenn wir ganz ehrlich sind, auch nur diese eine Riesenchance in der 55. Minute, als Anthony Gordon das 1:0 für England erzielte. Aber Fernandes, 85. und Lautaro Martinez, 3. Minute der Nachspielzeit, haben das Spiel für Argentinien gedreht. Der Ball ist bei Jordan Pickford, beim englischen Keeper. Da steht er jetzt in der Mitte zwischen eigenem Strafraum und Mittellinie. Schießt den Ball nach vorne. Kane versucht die Kopfballverlängerung. Bellingham wäre da gewesen als möglicher Zielspieler. Aber die Argentinier klären, schlagen den Ball erstmal raus. Morgan Rogers für England. Die nächste Flanke kommt nicht an. Zumindest nicht da, wo sie hin soll. Die Engländer können immerhin hintenrum dann über die eingewechselten Rashford und Torhüter Pickford den neuen Angriff aufbauen. Pickford drischt die Kugel mit dem linken Fuß wieder nach vorne in den Strafraum. Kane war dran mit dem Kopf, aber kann sich dort gegen den argentinischen Verteidiger nicht durchsetzen. Und dann ist es Esri Konsa, der es über die rechte Seite versucht. Die Engländer sind aber dichter dran an der Mittellinie als am argentinischen Strafraum. Wieder hintenrum. Noch 2 Minuten. Jordan Pickford knallt den Ball wieder nach vorne. Wo ist Kane? Kane geht zu Boden. Laufduell. Nix da war das, sagt der Schiedsrichter. Und am Boden liegt übrigens auch Emiliano Martinez. Ja, das und hält sich die rechte Pobacke der Torhüter. Jetzt steht er auf. Und Dan Byrne, der mit seinen 2,01 Metern natürlich da auch ein Zielspieler ist, als kopfballstarker Mann, der war da auch vorne. Und die Argentinier, sie feiern. Sie sind so gut gelaunt und gleich werden sie noch lauter jubeln, wenn es hier bei diesem 2:1 bleiben sollte. Aber noch haben wir knapp 2 Minuten auf der Uhr.
2: Gibt nochmal den Einwurf für Englands Fußballnationalmannschaft. Aber tief in der eigenen Hälfte, das war das Ziel von Emiliano Martinez. Hat diesen Abschlag weit ins Ausgeschossen. Pickford mit dem linken Fuß jagt den Ball in Argentiniens Hälfte von Romero. Easy rausgeköpft geht der Ball nochmal auf die rechte Seite auf Montiel, der den Ball allerdings fehlpasst. Jetzt geht vielleicht nochmal was für die Engländer. Harry Kane mit dem öffnenden Ball auf die rechte Außenbahn. Das ist nicht präzise genug. Der geht in Seiten aus. Und da gibt es keine Möglichkeit mehr, an den Ball zu kommen für Rogers. Einwurf Argentinien. Die letzte Minute der Nachspielzeit läuft und England läuft. Und zwar die Zeit davon.
1: Nico Gonzalez hat den Ball in beiden Händen und wird jetzt auf Höhe des eigenen Strafraums den Einwurf ausführen. Hat er gemacht. Dann köpft Byrne die Kugel wieder nach vorne. Rashford kann sie da nicht durchsetzen. Die Argentinier kriegen den Ball aber auch nicht weit genug weg. Und auf der linken Seite sind die Engländer nochmal an die Kugel gekommen. Marcus Rashford geht bis zur Grundlinie, flankt den Ball rein. Aber da ist es Christian Romero, der wieder rausschießt. Und Lionel Messi hat den Ball auf der rechten Seite in der eigenen Hälfte. Immer noch Lionel Messi. Dann spielt er die Kugel nach vorne auf De Paul. Und dann attackieren sie. Messi zu zweit. Bellingham schubst ihn. Und es gibt einen Freistoß für Argentinien. Messi liegt am Boden, begräbt den Ball unter sich und die Engländer wollen, dass er die Kugel herausrückt und da muss der Schiedsrichter wie so ein Ringrichter beim Boxen dazwischen gehen. Hier fliegen zwar nicht die Fäuste, aber die Gemüter kochen hoch und Lionel Messi liegt auf dem Rücken. Leo, Leo, Leo rufe. Er hält sich das Knie, hält sich den Kopf und Nico Gonzalez hilft mit, gemeinsam mit Nicolas Otamendi, Messi aufzuheben. Seine Assists haben Argentinien zurück ins Spiel gebracht. Jetzt sind es nur noch wenige Sekunden. Wenn sich die Argentinier clever anstellen, wird England hier gar nicht mehr an den Ball kommen. Emiliano Martinez, der argentinische Torhüter, wird den Freistoß für die Selección Mitte der eigenen Hälfte ausführen. Deutet mit der linken Hand an, wo er den Ball vielleicht hinschießen will. Hat den Ball nochmal gestreichelt, ihn zurück rechtgelegt. Und jetzt schießt er ihn mit dem rechten Fuß auf die rechte Angriffsseite. Da ist doch wieder mal Martinez, der Torschütze zum 2:1. Es gibt aber einen Wurf für England.
2: Einwurf England, Zeit ist fast abgelaufen. Pickford nochmal dem eigenen Fünfer, legt nochmal quer. Aber Argentinien rückt nochmal mutig raus. 9 Minuten, 50 Sekunden sind absolviert. Ballgewinn Argentinien. Nochmal der Platz auf Messi. Der dribbelt clever aus dem 16er raus und geht einfach hinter zur Eckfahne und lässt die letzten Sekunden verstreichen. Wird dann auch nochmal gehalten und gefoult. Aber Ismaël Elfat pfeift nicht in sein Arbeitsgerät. Deswegen nochmal der lange Ball für England in die gegnerische Hälfte. Martinez, der Keeper der Argentinier, schießt die Kugel dann nochmal in die englische Hälfte zurück. Es steht 2:1 für die Albi Celeste. Und es geht nochmal los mit dem letzten Angriff jetzt dieses Spiels für England.
1: Langer Schlag nach vorne, Harry Kane gegen zwei, Otamendi köpft den Ball weg und da knallt ihn Enzo Fernandes nach vorne ins Seitenaus. Das bejubeln einige Zuschauer schon wie einen Torerfolg. Auch einige Argentinier rudern mit den Armen. Wir sind in der 11. Minute der Nachspielzeit. Ist doch klar, dass sie wollen, dass der Schiedsrichter das Spiel beendet. Aber es gibt nochmal einen Einwurf für England. Der Ball ist auf der rechten Seite. Die Argentinier verteidigen, kriegen den Ball bis zur Mittellinie. Messi kommt nicht ran. Nochmal die Engländer.
2: Die kommen jetzt nochmal mit Pickford. Der lange Ball, vielleicht jetzt der allerletzte in diesem WM-Halbfinale. Pickford. Alle Engländer drin in der gegnerischen Hälfte. Da ist Martinez, greift erstmal ins Leere. Da passt Kane nochmal den Ball raus. Und dann ist die Partie unterbrochen, aber noch nicht zu Ende. 2 Minuten über die Nachspielzeit. 2:1 für Argentinien. Das Ganze nach Rückstand. Der Irrsinn nimmt weiter seinen Lauf in Atlanta. Und Leo Messi geht nochmal zu Ismael Elfat, dem Schiedsrichter. Fragt sich, sag mal, es muss doch jetzt langsam mal Feierabend sein. Aber noch ist nicht Feierabend. Das Spiel wird nochmal weitergehen mit dem langen Ball von Emiliano Martinez.
1: Und er lässt sich Zeit. Der Torwart legt sich den Ball da in aller Seelenruhe. 2 Meter vor dem Strafraum. Wir sind in der 112. Spielminute. Emiliano Martinez. Jetzt trischt er den Ball nach vorne. Das war's! Argentinien ist im Finale! Game over für England! Lionel Messi jubelt! Er ist dabei im Finale! Er kann nochmal Weltmeister werden!
2: Argentinien fliegt nach New York, England fliegt nach Miami, spielt nur um Platz 3. Es sah lange Zeit so gut aus für die Three Lions nach der Führung von Gordon. Aber dann kommt dieser Teamgeist, dann kommt diese Mannschaft um Lionel Messi, dann kommen die Backspieler, die Ideen von Scaloni. Und es gibt 2 Tore, der Doppelpack. Und Argentinien zieht verdient, muss man sagen, nach einer tollen zweiten Halbzeit ins Endspiel ein.
1: Und die Engländer lassen sich auf den Boden plumpsen, sind enttäuscht. Die Argentinier jubeln, die Auswechselspieler sind da, aber einige auch völlig entkräftet, haben sich auf den Boden gelegt. Und Lionel Messi, der strahlt, der ist so happy, der ballt die Fäuste, rudert mit den Armen und dann nimmt er die ersten Kollegen in den Arm. Also es sind schöne Szenen, die Fans tanzen, natürlich wird dann auch die argentinische Siegeshymne eingespielt. Es war, Thomas, wie ich finde, unterm Strich ein verdienter Erfolg für Argentinien. Die Argentinier hatten deutlich mehr Chancen und sie haben mal wieder bewiesen, dass sie echte Comeback-Qualitäten mitbringen.
2: Ja, ab der 85. haben sie hier den Deckel drauf gemacht. Aber ich finde, das kann man vielleicht auch noch als Rap sagen, England hat es lange Zeit sehr, sehr gut gemacht, auch erwachsen gemacht. Aber die Impulse von der Bank, die haben am Ende hier für mich den Ausschlag gegeben, weil der Mut zum Sieg, etwas gewinnen zu können, entschieden hat und nicht etwas festzuhalten, was man noch nicht in Händen hält. Das war's erstmal hier aus Atlanta. Argentinische Fußballanarchie setzt sich am Ende durch, orchestriert einmal mehr von Lionel Messi. Die gehen jetzt ins Finale, können zum 2. Mal in Folge Weltmeister werden. Was für eine Reise.
3: 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Das war die 2. Halbzeit.
4: Ja, was für ein Drama, Leute. Argentinien gewinnt mit 2:1 und der Titelverteidiger steht im Finale. England hat alles reingeworfen, hat gekämpft, hat geglaubt, aber am Ende war es dann Messi, Fernandes und Co., die den Unterschied gemacht haben. Für die Three Lions bedeutet das wieder kein Finale seit 1966. Trotzdem, diese Mannschaft, die hat heute alles gegeben, hat gekämpft bis zur letzten Minute. Wir gehen rein in die Analyse mit unseren Reportern Thomas Kunze und Michael Augustin vor Ort. Ihr beiden, was für ein Abend, vor allem für Argentinien. Glück doch noch nicht so aufgebraucht. Haben die heute eurer Meinung nach wirklich ihr Herz auf den Platz gelassen oder was sagt ihr?
1: Ja, absolut. Also sie hatten Glück in vielen Phasen dieser K.O.-Runde. Heute hatten sie in der Schlussphase sehr viel Qualität. Ich kann mich nur an eine englische Chance im zweiten Durchgang erinnern. Das war dann die von Gordon und daraus ist ja auch das Führungstor für die Engländer entstanden. Und danach McAllister, einmal an den linken Pfosten, einmal an den rechten Pfosten. Fernandes hat es immer wieder versucht aus der Distanz. Ein Schuss und ich glaube, es war dann sein 4. Versuch, landete im Tor. Und Lionel Messi hatte diesen Treffer zum 1:1 vorbereitet. Und dann auch das Siegtor, das Kopfballtor des eingewechselten Lautaro Martinez. Die Wechsel von Lionel Scaloni haben gefruchtet. Argentinien hat defensiv nichts zugelassen, hat so viel Druck aufgebaut, dass die Engländer keine Entlastungsangriffe mehr hinbekommen haben. Und Argentinien ist der verdiente Sieger und steht verdient im Finale gegen Spanien.
4: Was nehmen die denn jetzt mit? Also reicht das, was sie heute gezeigt haben, am Sonntag gegen Spanien, um Weltmeister zu werden, nochmal?
2: Ja, das ist die große Frage, aber ich glaube ja, tatsächlich ja, Julia, weil sie, und das ist das Irre, Michael hat es ja schon angesprochen, sie können immer und jederzeit zurückkommen. Und sie brauchen dafür nicht ausschließlich Lionel Messi, sondern sie haben diese Mannschaft, sie haben diesen Kader, sie haben diese Bank, Lautaro Martinez, Montiel, De Paul, Nico González. Nur mit seiner Einwechslung hat sich das Spiel schon verändert. Am Ende sind es 15-5 Torschüsse. Die Spanier werden sich das heute Abend ganz genau angeschaut haben. Und ob die am Ende gegen dieses Chaos veranstaltende Argentinien mit ihrer bürokratischen Art und Weise Ballbesitzfußball zu spielen, ob sie da ein leichtes Spiel haben werden in New York, das würde ich mal bezweifeln. Es ist wirklich verrückt. Und jetzt steht da unten Lionel Messi. Und das sieht man ganz selten. Der hat ein kindisches Lächeln auf den Lippen und feiert mit den Fans. Sie feiern fast so, als hätten sie den Titel schon geholt. Verrückt.
4: Es war aber auch ein gigantisches Halbfinale. Vielen, vielen Dank euch beiden. Ihr habt jetzt Feierabend, Thomas Kunze und Michael Augustin. Und damit verabschieden wir uns von diesem zweiten und letzten Halbfinalabend dieser Weltmeisterschaft. Aber am Samstagabend um 23 Uhr deutscher Zeit, da steht dann zunächst das Spiel um Platz 3 an. Also Frankreich gegen England. Die beiden Halbfinalverlierer kämpfen dann noch einmal um eine WM-Medaille, ehe dann am Sonntag das große Finale wartet mit Spanien gegen Argentinien. Wir sind natürlich wieder für euch mit am Start. 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Ich bin Julia Kleine, kommt gut durch die Nacht. Ja, bis Samstag bei Sportschau Live, wenn es dann um Platz 3 bei dieser Weltmeisterschaft geht. Tschüss und bis bald.
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5: Und die kommt von NDR Info aus Hamburg. Mein Name ist Alex Franz. Ihnen einen schönen guten Abend. Ja, und nach diesem packenden WM-Halbfinale bringen wir sie jetzt hier in der ARD Infonacht natürlich wieder auf den aktuellen Stand der Dinge. Und wir beginnen mit einem Blick zurück. 10 Jahre. In der Nacht vom 15. auf den 16. Juli 2016 rollen Panzer in Istanbul, Kampfjets steigen über der Stadt auf. Teile des türkischen Militärs starten einen Putschversuch gegen die Regierung und scheitern. Präsident Erdogan machte die Bewegung des islamischen Predigers Gülen dafür verantwortlich. Es folgten massive Einschränkungen der Meinungs- und Pressefreiheit, Entlassungswellen im Staatsdienst sowie die Unterdrückung von Kritikern. Auch 10 Jahre später geht die Regierung noch hart gegen die Opposition vor. Wie hat die Nacht des Putschversuchs die Türkei von heute geprägt? Benjamin Weber berichtet.
6: Die Istanbuler Bosporusbrücke ist ein zentraler Schauplatz der Nacht vom 15. auf den 16. Juli vor 10 Jahren. Soldaten blockieren sie mit Panzern. Über der Hauptstadt Ankara steigen Kampfjets auf und bombardieren das Parlament. Ein im Fernsehen verlesener Text erklärt, die Regierung sei abgesetzt.
7: Hallo.
6: Es ist etwa Mitternacht, als Staatspräsident Erdogan auf dem Handy der Fernsehmoderatorin Hande Fırat anruft, mit Video.
8: Ich rufe unser Volk auf, sich auf den Plätzen unserer Provinzen zu versammeln, an den Plätzen und den Flughäfen. Eine Macht, die stärker ist als die Macht des Volkes, habe ich bis heute nicht gekannt.
6: Tausende folgen ihm. Sie stellen sich den Soldaten entgegen. Am Morgen erklärt die Regierung, wieder alles unter Kontrolle zu haben. Mehr als 250 Menschen sterben, Tausende werden verletzt. Die Regierung und später auch Gerichte machen die Bewegung des in den USA lebenden Predigers Fethullah Gülen verantwortlich. Sie hat Schlüsselpositionen in türkischem Staat, Gesellschaft und Militär besetzt. Zwischen den ursprünglichen Verbündeten Erdogan und Gülen war in der Zwischenzeit ein Machtkampf ausgebrochen. Noch in der Putschnacht erklärt Erdogan:
8: Dieser Aufstand ist ein großes Geschenk Gottes an uns. Warum? Weil er unseren Streitkräften, die rein sein müssen, die Gelegenheit bietet, sich zu säubern.
6: Die Säuberungsaktionen beginnen sofort und sie wirken gut vorbereitet. Mehr als 20.000 mutmaßliche Gülen-Anhänger werden allein aus der Armee entlassen, mehr als 100.000 aus dem Staatsdienst. Gerichte, Schulen und Unternehmen werden gesäubert, hunderte Medien und Verlage geschlossen, mehr als 170 Journalisten hinter Gitter gebracht. Die Regierung nutzt die Gelegenheit, Das sagt der Jurist Professor Dr. Ibrahim Kapoğlu.
7: Die Maßnahmen richteten sich nicht nur gegen Personen, die tatsächlich der Gülen-Bewegung angehörten. Sie gingen weit darüber hinaus. Betroffen waren auch säkulare Bürger, Menschenrechtsverteidiger, demokratische Kreise, Linke, Sozialisten und viele andere Gruppen, die von der Regierung als Gegner wahrgenommen wurden, wurden auch ins Visier genommen.
6: Seitdem gehen Justiz und Staatsapparat rigoros gegen kritische Stimmen vor. Demonstrationen zu Anlässen wie dem Weltfrauentag, dem Tag der Arbeit oder Pride werden verboten. Die Opposition wird drangsaliert. Ihr Präsidentschaftskandidat Ekrem İmamoğlu sitzt seit mehr als einem Jahr im Gefängnis. In der Putschnacht stirbt auf der Brücke auch einer der engsten Präsidentenberater, Erol Olçok, und sein 17-jähriger Sohn Abdullah. Nihol Olçok, die Witwe und Mutter, glaubt heute nicht mehr, dass die Regierung damals von dem Putschversuch überrascht wurde. Dazu hätten die Ereignisse Erdogan viel zu sehr genutzt.
8: Heute ist die Türkei praktisch zu einem Einparteienstaat geworden. Wir sehen es doch. Am Ende des Tages gibt es nicht einmal eine echte Opposition mehr. Eigentlich leben wir bereits in einer Einparteien-Ära. Und in jener Nacht wurde am meisten der Partei und Erdogan gedient. Das sehen wir heute.
6: Um die Hintergründe aufzuklären, nimmt 2016 ein parlamentarischer Untersuchungsausschuss seine Arbeit auf. 5 Monate später löst der Präsident ihn per Dekret wieder auf.
9: Benjamin Weber berichtete aus unserem ARD-Studio in Istanbul. Und damit ins Inland. Der Bundesverteidigungsminister fährt gerade quer durch Deutschland, um Truppenbesuche zu absolvieren. Heute schaute Boris Pistorius bei der Heimatschutzdivision der Bundeswehr in Berlin vorbei. Mario Kubina war mit dabei.
10: Ein Bundeswehrgelände auf dem stillgelegten Flughafen Berlin-Tegel. Eine Abfangdrohne steigt auf. Sie soll eine andere Drohne mit einem Netz einfangen. Boris Pistorius schaut nach oben. Aber die Abfangdrohne macht nicht, was sie soll. Das Netz bleibt an Bord. Eine technische Panne. Als der Verteidigungsminister später danach gefragt wird, gibt er sich gelassen.
11: Das ist Technik und Technik hat Ausfälle, wie wir Menschen übrigens gelegentlich auch. Von daher gehört das schlicht und ergreifend dazu.
10: Im Alltagsbetrieb funktionieren solche Manöver, da ist sich Pistorius sicher. Und davon abgesehen ist der Heimatschutz aus Sicht des SPD-Politikers sowieso gut aufgestellt. Seit gut einem Jahr gibt es dafür eine eigene Division, auch wegen der Größe der Aufgabe.
11: Der Heimatschutz verteidigt Deutschland in Deutschland.
10: Nämlich dann, wenn einmal der Verteidigungsfall eintreten sollte und andere Bundeswehreinheiten für die Landes- und Bündnisverteidigung gebraucht würden. Drohnenabwehr ist nur eine Aufgabe des Heimatschutzes. Eine andere?
11: Die Heimatschutzkräfte schützen kritische Infrastruktur. Das ist extrem wichtig in Zeiten, in denen wir angegriffen werden, vor einem militärischen Angriff, durch hybride Kriegführung, durch Sabotage oder anderes.
10: Es geht um den Schutz von Häfen, Flughäfen, Brücken oder Bahnstrecken. Sie wären im Ernstfall noch wichtiger als sonst. Denn dann müssten Truppen der Bundeswehr und von Verbündeten schnell zu ihren Einsatzorten transportiert werden. Die meisten Heimatschutzkräfte sind Reservisten. Rund 4.400 leisten hier Dienst. Hinzu kommen knapp 400 aktive Soldaten. Und der Kommandeur ist zuversichtlich, dass es bald noch mehr werden.
9: Informationen von Mario Kubina. Die Zeit, es ist 23.15 Uhr.
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9: Und an dieser Stelle zunächst eine aktuelle Gefahrenmeldung. Achtung, ein Falschfahrer in Hannover auf der B6 Westschnellweg zwischen Herrenhäuserstraße und Mecklenheidestraße in Stöckenmitte kommt Ihnen ein Falschfahrer entgegen. Fahren Sie äußerst rechts und überholen Sie nicht in Hannover auf der B6 Westschnellweg zwischen Herrenhäuserstraße und Mecklenheidestraße in Stöckenmitte ist ein Falschfahrer unterwegs. Vorsicht dort in beiden Richtungen. Es ist ein Vorstoß, der dieser Tage für sehr viel Kritik sorgt. Bundesfamilienministerin Prien hat angekündigt, die Zahlung von Unterhaltsvorschüssen nicht mehr bis zum vollendeten 18. Lebensjahr zu zahlen. Künftig soll die Zahlung 2 Jahre früher enden. Vor allem von Grünen und Linken gibt es dafür sehr viel Gegenwind. Aber auch vom Koalitionspartner SPD war die Kritik mitunter deutlich. Im ARD-Interview hat die Ministerin jetzt Stellung bezogen. Karl-Dietrich Meurer berichtet.
12: Die Diskussionen über den Unterhaltsvorschuss verfolgt Claudia Susi aus Hannover besonders aufmerksam. Sie erzieht ihre beiden 14 und 16 Jahre alten Kinder allein. Der Unterhaltsvorschuss ist für sie
13: wahnsinnig wichtig, weil das nämlich genau das ist, was on top drauf kommt und was dann für Dinge benötigt wird, wie eben Nachhilfe, Klassenreisen. Das ist immer das, was noch ein bisschen als Puffer dient, ne, was ich sonst einfach nicht habe.
12: Genau um solche Familien geht es bei den Plänen von Familienministerin Karin Prien. Sie will den Unterhaltsvorschuss nur noch bis zum 16. statt bis zum 18. Geburtstag zahlen. Der Staat leistet diesen Vorschuss, wenn ein Elternteil, meist der Vater, seiner Unterhaltspflicht nicht nachkommt. Rund 80.000 Kinder wären von der Änderung betroffen. Bundeskanzler Friedrich Merz verteidigt die Einschnitte. Die Ausgaben hätten sich seit 2017 vervierfacht. Der Christdemokrat sagt,
14: wir wollen versuchen, auch die Situation der Betroffenen weiter zu verbessern. Aber das geht nicht einfach, indem wir es weiter so laufen lassen wie in den letzten Jahren.
12: Merz verweist auf die schwierige Finanzlage vieler Kommunen.
14: Die finanzielle Leistungsfähigkeit der Städte und Gemeinden ist so massiv bedroht, wie sie es noch nie in der Geschichte der Bundesrepublik Deutschland war.
12: Zugleich will die Bundesregierung säumige Unterhaltszahler stärker zur Verantwortung ziehen. Merz-Parteikollegin Familienministerin Prien räumt ein, dass ihr die geplanten Kürzungen schwer fielen. Im Interview mit dem ARD-Hauptstadtstudio sagt sie,
15: ja, das ist außerordentlich schmerzhaft. Einsparungen im sozialen Bereich sind immer schwierig. Und wenn sie Familien, wenn sie Frauen und Kinder betreffen, für mich jedenfalls besonders schmerzhaft.
12: Dennoch hält sie die Kürzungen für vertretbar. Sie verweist auf das Alter der Kinder. Eltern von 16- und 17-Jährigen könnten eher Vollzeit arbeiten. So sieht es auch der Kanzler. Prien sagt, der Gesetzentwurf soll schon sehr bald vorliegen.
15: Ich gehe davon aus, dass er noch im Juli in die Regierungsabstimmung gehen wird.
12: Für Bund, Länder und Kommunen ergebe sich durch den Entwurf ein Einsparpotenzial von mehreren 100 Millionen Euro.
15: Uns wird es etwa 245 Millionen ausmachen.
12: Vom Koalitionspartner der Union, den Sozialdemokraten, kommen weiterhin kritische Stimmen. SPD-Generalsekretär Tim Klüssendorf fordert den Rückzug der Pläne. Auch Fraktionschef Matthias Miersch und Mecklenburg-Vorpommerns Ministerpräsidentin Manuela Schwesig widersprechen. Prien verweist dagegen auf einen einstimmigen Beschluss der Bundesländer. Sie entgegnet,
15: das habe ich zur Kenntnis genommen, aber nochmal, es ist ein einstimmiger Beschluss der Ministerpräsidentinnen und Ministerpräsidenten und auch Frau Schwesig gehört dazu.
12: Allerdings hatte sich Schwesig in einer Protokollnotiz gegen eine Absenkung der Altersgrenze ausgesprochen. Auch Sozialverbände warnen weiter vor den Folgen der Kürzungen. Der Hauptgeschäftsführer des Paritätischen Gesamtverbandes, Joachim Rock etwa, bezweifelt, dass der Staat mit dem Vorhaben tatsächlich Geld spart.
16: Das ist aus unserer Sicht überhaupt gar keine Sparmaßnahme, weil da werden Kosten verschoben, Stichwort Verschiebebahnhof. Viele Kosten entstehen zusätzlich in der Grundsicherung wegen der Kürzungen an dieser Stelle. Viele Familien tragen zusätzliche Belastung.
12: Claudia Susi, die alleinerziehende Mutter aus Hannover, sorgt, dass die Unterstützung wegfallen könnte. Sie sagt,
13: wenn das wegbricht, was würde dann passieren? Ich weiß es ehrlich nicht. Also ich weiß nicht, wo ich es noch einsparen soll.
12: Für sie ist die Debatte damit mehr als eine politische Auseinandersetzung. Sie entscheidet mit über den Alltag ihrer Familie.
9: Familienministerin Prien treibt die Kürzungspläne beim Unterhaltsvorschuss weiter voran. Dietrich Karl Meurer berichtete. Mit der Deutschen Bahn zu fahren ist ja selten so ein wirkliches Vergnügen. Verspätungen und Ausfälle sind alltäglich. Dass die Sanierung des Schienennetzes eine extrem wichtige Rolle spielt, um die Probleme bei der Bahn in den Griff zu bekommen, das ist längst klar. Und jetzt zeigt sich auch, die Bahn arbeitet sich im Europavergleich etwas weiter nach vorn. Es fließt mehr Geld in die Schiene. Allerdings könnte bei privaten Güterbahnen eine Pleitewelle anrollen. Auch wegen zahlreicher Baustellen verlieren sie Kunden- und Wettbewerbsfähigkeit. Johannes Frevel mit Einzelheiten.
17: Die Investitionen in das Schienennetz sind in Deutschland in den vergangenen Jahren deutlich gestiegen. Eine Studie im Auftrag des Bahnlobbyverbandes Allianz pro Schiene zeigt einen Anstieg um 74% 2024 und im Vorjahr um weitere gut 10%. Allianz pro Schiene Geschäftsführer Dirk Pflege resümiert, pro Kopf stiegen die Investitionen gegenüber dem Vorjahr von 198 auf 222 Euro, viermal so viel wie vor 10 Jahren. Deutschland plane in diesem Jahr Rekordinvestitionen in die Bahn. Allerdings stehe die Finanzierung wegen des Sparkurses an einem Wendepunkt.
18: Die Planungen der Bundesregierung gehen in die falsche Richtung. Nachdem wir jetzt Rekordinvestitionen haben im Jahr 2025 und in 2026 geht es auch noch mal ein Stück weit die Treppe weiter nach oben. Aber dann soll es wieder bergab gehen. Das ist die Planung der Bundesregierung. 1,3 Milliarden Euro sollen zusammengestrichen werden bei der Schieneninfrastruktur. Ich sag's mal bewusst freundlich, ist schwer verständlich.
17: Deutschland habe bei Bahninvestitionen zwar deutlich aufgeholt, aber noch nicht in das europäische Spitzenfeld aufgeschlossen, konstatiert Alexander Borchers. Er ist Geschäftsführer der auf Bahnverkehr spezialisierten Unternehmensberatung SCI.
19: Wir haben in den letzten 4 Jahren von Platz 11 auf Platz 6 aufgeholt im europäischen Vergleich. Im Moment ist Luxemburg der Spitzenreiter mit wichtigen neuen Ausbauprojekten. Dahinter seit vielen Jahren immer in den Top 3 Schweiz und Österreich und auch Norwegen und Schweden liegen vor uns.
17: Trotz Milliardeninvestitionen in Deutschland sei der in Jahrzehnten aufgelaufene Sanierungsstau noch gewaltig, sagt Bahnlobbyist Pflege. Die Netzprobleme bei der Bahn setzten zunehmend auch ihre Nutzer unter wirtschaftlichen Druck. Ersten Güterbahnen drohe sogar das Aus. Steigende Kosten, zahlreiche Baustellen und geplant sinkende Bundeszuschüsse bringen ihre Kalkulation ins Wanken.
18: Seit 2022 ist die Verkehrsleistung der Güterbahnen um 15% zurückgegangen. Das ist ein richtiger Einbruch und der hängt natürlich mit den Baustellen auch zusammen. Das heißt, die Güterbahnen verlieren seit Jahren Marktanteile. Und vor diesem Hintergrund will die Bundesregierung mit Blick nach vorne im Haushalt alle Haushaltstitel, die relevant sind für die Güterbahnen, noch stärker zusammenstreichen. Wird, wenn das so kommen sollte, volkswirtschaftlich große Schäden anrichten.
17: Nachdem die Bahnfrachttochter DB Cargo zur Sanierung zusammengestrichen wird, könnte dann auch ein Teil der privaten Güterbahnunternehmen Richtung Pleite rollen.
9: Deutschland arbeitet sich bei Bahninvestitionen europaweit voran. Das war ein Bericht von Johannes Frevel. In Mecklenburg-Vorpommern hält ein Waldbrand im Müritz-Nationalpark die Feuerwehr in Atem. Seit Montag brennt ein Waldstück auf einem früheren sowjetischen Truppenübungsplatz. Alte Munition im Boden macht die Löscharbeiten besonders schwierig, genauso wie der Wind. NDR-Reporter René Steuder berichtet.
20: Dichter Rauch zieht über den Müritz-Nationalpark und immer wieder lodern neue Flammen auf. Der Waldbrand in der Mecklenburgischen Seenplatte hat sich auf mittlerweile 163 Hektar ausgedehnt. Tendenz steigend. Der Wind drehte und trieb das Feuer wieder Richtung der Ortschaften Granzin und Granziner Mühle. Beide Orte wurden vorsorglich geräumt. Die Polizei ging von Haus zu Haus, unterstützte Menschen beim Verlassen ihrer Wohnungen. Urlauber in der Region haben trotz allem Vertrauen in die Einsatzkräfte.
21: Also wir setzen unseren Urlaub nach wie vor so fort, wie wir es geplant haben und haben da auch keinerlei Einschränkungen, außer dass man eben an jeder Kontrollstelle dann sich ausweisen muss, mehr oder weniger, um durch oder reinzukommen. Aber sonst sind wir auch hier, fühlen wir uns gut aufgehoben und auch sicher, weil die Kollegen hier ringsherum ja wahrscheinlich ihren Job wirklich gut machen.
20: Unterdessen laufen die Löscharbeiten auf Hochtouren. Rund 330 Einsatzkräfte sind vor Ort, unterstützt von zusätzlichen Einheiten aus anderen Landkreisen. Auch Drohnen sind im Einsatz, um sich ein genaueres Bild der Lage zu verschaffen. Doch die Bedingungen sind schwierig. Das Feuer brennt auf einem ehemaligen Truppenübungsplatz. Im Boden liegt noch alte Munition, eine große Gefahr für die Einsatzkräfte. Und auch knappes Material macht den Helfern zu schaffen, wie René Stump von der Freiwilligen Feuerwehr berichtet.
22: Die Herausforderung ist, dass wir ja gerade vor kurzer Zeit eine ähnlich gelagerte Katastrophenschutzsituation haben und jetzt so ein bisschen Materialprobleme bekommen, die jetzt erst logistisch gelöst werden müssen. Ne? Und da müssen wir improvisieren, aber das haben wir ganz gut im Griff.
20: Großflächige Beregnungsanlagen sollen jetzt helfen, eine weitere Ausbreitung des Feuers zu verhindern. Unterstützung dafür wird inzwischen bundesweit angefordert. Für die evakuierten Bewohner steht eine Notunterkunft bereit, mit Feldbetten, Verpflegung und Betreuung. Die Stimmung dort sei ruhig, hieß es von den Einsatzkräften. Die Hoffnung richtet sich jetzt auf das Wetter. Regen könnte einsetzen. Bis dahin bleibt die Lage angespannt und der Einsatz wird die Kräfte noch mehrere Tage fordern.
9: Informationen von René Steuder.
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0: Mit Moritz Knorr. Wie sagen die Fußballfans in England? 60 years of hurt. 60 Jahre voller Schmerzen und vor allem ohne Titel. Seit dem WM-Erfolg 1966 warten die Engländer auf einen Triumph und sie werden noch mindestens 4 weitere Jahre auf einen WM-Titel warten müssen. Denn England hat das Finale der Weltmeisterschaft verpasst. Die Three Lions verloren das Halbfinale gegen Argentinien nach zwischenzeitlicher Führung mit 1:2. Michael Augustin.
1: Argentinien hat es wieder geschafft. Angetrieben von einem starken Lionel Messi im zweiten Durchgang hat der Weltmeister das Finale erreicht und mit 2:1 gegen England gewonnen. England nutzt die erste und einzige Torchance. Gordon in der 55. Minute mit dem 1:0 für die Three Lions. Dann aber Argentinien. 2 Pfostentreffer. Mehrere gefährliche Distanzschüsse. Einer von Fernandes brachte das 1:1. Das war in der 85. Minute nach Vorarbeit von Messi. Und in der 3. Minute der Nachspielzeit Martinez Kopfballtor ebenfalls nach Vorlage von Messi. England war im zweiten Durchgang K.O. Kaum noch Entlastung. Argentinien steht verdient im Finale gegen Spanien.
0: Extrem hohe Temperaturen. Die standen bei dieser Weltmeisterschaft an der Tagesordnung, aber nicht nur dort, sondern auch bei der Tour de France, dem wichtigsten Radrennen der Welt. Auch bei der 11. Etappe knallte die Sonne wieder mit über 30 Grad vom Himmel und Steffen Gahr aus dem ARD-Tour-Team, da wollten die Fahrer möglichst schnell wieder zur Abkühlung in den Teambus.
2: Es war rasend schnell, es war knapp, aber es hat gereicht für Søren Barenschold. Der Norweger holte den Sieg auf einer TGV-Etappe. 50,9 Stundenkilometer schneller denn je, auch für Pascal Ackermann.
23: Ja gut, ich hatte heute 56,11 gekettet und es war definitiv untertags zu klein. Wir waren nur im Hinterradkragen und haben so schnell gedreht, wie es ging. Es war eine schnelle Etappe, es war eigentlich wie erwartet, so haben wir heute Morgen schon gesagt. Und ich glaube, morgen wird's nochmal härter.
2: Hart war aber schon das Finale in Nevers. Im Massensprint hatte Søren Barenschold zunächst einen ordentlichen Vorsprung. Aber je näher die Ziellinie kam, umso knapper wurde es. Der Norweger aber rettete den Vorsprung und holte seinen ersten Tour de France Etappensieg. Pascal Ackermann hatte keine gute Position und wurde Zehnter.
23: Ja, ich habe eigentlich erst mal gesagt, ich bleibe in der Uno X, weil Barenschold ist einfach ein perfekter Leadout-Mann. Und normal geht er früh und da habe ich ein bisschen irritieren lassen, weil ich bei Merlier am Rad war. Und dann sind die losgefahren und dann dachte ich, jetzt muss ich auch los. Aber es war noch viel zu lange.
2: Auch Max Kanter ging leer aus. Der Cottbusser bei dieser Tour schon mal Zweiter und Vierter im Sprint. Diesmal aber verlor er früh den Anschluss.
24: Bei 6 Kilometer war es wichtig, in Position zu sein. Das haben wir als Team nicht ganz gut hinbekommen. Da war ich ziemlich auf mich allein gestellt. Dann haben wir uns mehrmals verloren. Und dann habe ich halt versucht, anderen Teams zu folgen, aber so richtig ging die Lücke dann gar nicht mehr auf.
2: Für Georg Zimmermann lief es derweil auch anders als geplant. Der Augsburger stürzte gut 30 Kilometer vor dem Ziel, fuhr das Rennen aber zu Ende. In der Gesamtwertung bleibt Tadej Pogacar souverän vorne. Florian Lipowitz ist weiter Sechster.
0: Und auch die 12. Etappe könnte noch einmal ähnlich schnell werden. Es steht noch einmal eine Flachetappe an, die dann mutmaßlich erneut in einem Massensprint enden wird. Das ist dann aber auch schon die letzte Möglichkeit für die Sprinter auf einen Etappensieg. Danach wird's nämlich deutlich bergiger. 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
9: Ja, und soweit der Sport hier in der ARD-Infonacht mit Moritz Knorr. Vielen Dank.
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25: Um 23.30 Uhr mit Wolfgang Berger. Bundeskanzler Merz hat kurz vor der Sommerpause eine positive Bilanz der Regierungsarbeit gezogen. Die schwarz-rote Koalition habe wichtige Reformen angestoßen, sagte Merz auf einer Pressekonferenz in Berlin. Man wolle auch im zweiten Halbjahr gute Politik für Deutschland machen. Was auf der PK noch eine Rolle gespielt hat, sagt uns unsere Berlin-Korrespondentin Katharina Seiler.
4: Ein anderes Thema, zu dem der Kanzler viel gefragt worden ist, das waren die Landtagswahlen in Ostdeutschland und die Wahlchancen der AfD. Und es kam raus, Merz gibt diese Wahl noch nicht verloren, glaubt daran, einen Wahlerfolg der AfD noch verhindern zu können. Und er wird sowohl nochmal nach Sachsen-Anhalt als auch nach Mecklenburg-Vorpommern reisen, um für die Regierungspolitik und natürlich für die CDU zu werben. Außerdem bekräftigte Merz, dass die CDU nicht mit der AfD zusammenarbeiten werde. Fragen nach einer Kooperation mit den Linken umschiffte er nach dem Motto, noch sind die Wahlen ja nicht entschieden.
25: Die EU und die Ukraine schließen eine neue Partnerschaft zur gemeinsamen Produktion von Drohnen. EU-Kommissionspräsidentin von der Leyen sagte bei einem Besuch in Kiew, das ukrainische Wissen über den Einsatz von Drohnen und Drohnenabwehrsystemen sei einzigartig. Europa verfüge wiederum über enorme technologische und industrielle Kapazitäten und habe sichere Produktionsstandorte. Das Ebola-Virus breitet sich in der Demokratischen Republik Kongo weiter aus. Inzwischen seien fast 2000 Infektionen und mehr als 700 Tote erfasst, teilte Ärzte ohne Grenzen mit. Die Geschwindigkeit, in der die Krankheit sich verbreite, übersteige dabei alle bisherigen Ausbrüche. Man laufe der rasanten Entwicklung weiter hinterher, statt ihr einen Schritt voraus zu sein, hieß es. In Frankreich ist künftig Sterbehilfe für schwerkranke Menschen nach streng festgelegten Regeln erlaubt. Das hat die Nationalversammlung entschieden. Aus Paris, Julia Borutta.
5: Mit dem neuen Gesetz wird sowohl der assistierte Suizid als auch die Tötung auf Verlangen erlaubt sein. Und zwar für all jene, die unheilbar und im fortgeschrittenen Stadium erkrankt und unerträglichem Leid ausgesetzt sind. Der Erkrankte muss den Wunsch nach Sterbehilfe frei und klar an einen Arzt oder eine Ärztin richten können und sich der Tragweite seiner Entscheidung bewusst sein. Das Verfahren sieht vor, dass ein Gremium unter ärztlicher Beteiligung den Wunsch nach Sterbehilfe prüft und der Betroffene seinen Wunsch dann nach zweitägiger Bedenkzeit noch einmal bekräftigt.
25: Argentinien steht im Finale der Fußball-Weltmeisterschaft. Das Team bezwang England mit 2:1. Das Endspiel steigt am Sonntag um 21 Uhr. Gegner ist Spanien. Das Wetter in Deutschland. Nachts gebietsweise kräftige Schauer und Gewitter. In der Mitte oft klar. Tiefstwerte 19 bis 11 Grad. Morgen teilweise heiter, später Schauer und Gewitter, Starkregen und Hagel, Höchstwerte 22 Grad auf Fehmarn bis 33 Grad am Oberrhein. Am Freitag teils kräftige Schauer und Gewitter, teils trockene Phasen 22 bis 30 Grad. Samstag vor allem im Süden und Osten Schauer und einzelne Gewitter bei 19 bis 28 Grad. Das waren die Nachrichten.
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9: Zunächst die Entwarnung in Hannover auf der B6 Westschnellweg. Kein Falschfahrer mehr zwischen Herrenhäuserstraße und Mecklenheidestraße in Stöckenmitte. A1 Lübeck-Hamburg auf der Norderelbbrücke kommt es in beiden Richtungen bis ca. 5 Uhr zu kurzfristigen Sperrungen wegen eines Schwertransports. Die A4 Aachen Richtung Köln ist zwischen dem Kreuz Köln-West und Köln-Eiffeltor noch bis etwa 18 Uhr gesperrt. Die A30 Rheine Richtung Osnabrück ist zwischen Rheine-Nord und Rheine wegen Bauarbeiten noch bis 5 Uhr morgen früh gesperrt. Und die A40 Dortmund Richtung Essen ist zwischen Bochum Zentrum und Bochum Hamme wegen Bauarbeiten ebenfalls bis 5 Uhr morgen früh gesperrt.
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9: Heute Nacht mit Alex Franz. Willkommen hier bei uns. Hallo. Auch heute haben die USA ihre neuen Angriffe auf Ziele in Iran fortgesetzt. Es gehe darum, dem Iran die Fähigkeit zu nehmen, Schiffe in der Straße von Hormus anzugreifen, hieß es von US-Seite. Iran wiederum griff US-Stützpunkte in den Golfstaaten und in Jordanien an. Zuletzt hatte US-Präsident Trump Iran ja gedroht, sämtliche Brücken und Kraftwerke zu zerstören. Aber auch das Regime in Teheran zeigt sich entschlossener denn je. Uwe Lüb berichtet aus Istanbul.
6: Wir stehen einem bösartigen Feind und dem großen Satan gegenüber, sagt Ali Bagheri, stellvertretender Chef des Nationalen Sicherheitsrats in Iran, einem Reporter des Staatssenders IRIB. Und einem solchen Feind, nämlich den USA, gebe man nicht nach. Für Iran gehe es um dreierlei. Erstens Rache für den Tod des obersten Anführers Ali Khamenei. Zweitens geht es darum, sich gegen die Schikanen und überzogenen Forderungen der USA zu wehren. Drittens geht es um die Bewahrung und Festigung der Errungenschaften, einschließlich der Frage der Straße von Hormus sowie im Nuklearbereich. Der Ton ist gesetzt und der Krieg ist seit einer Woche neu entbrannt. Sowohl die USA als auch Iran veröffentlichen Bilder des Einsatzes ihrer Waffen. Von Flugzeugträgern die einen, von Raketenabschussrampen die anderen. Die USA zeigen zusätzlich die Folgen. Explosionen reißen große Krater. Aus Teheran heißt es, mindestens 30 Zivilisten seien in den vergangenen Tagen durch amerikanische Raketen getötet worden. Iran beschießt immer wieder US-Militärstellungen in Jordanien und den Golfstaaten. Beide Seiten fühlen sich im Recht. Die USA greifen Iran an, weil das Regime Tanker in der Straße von Hormus attackiert, um die Kontrolle über die Meerenge durchzusetzen. So sei es ja zunächst verabredet worden, meint Irans stellvertretender Außenminister Qasem Gharibabadi. Doch die USA missachteten das sogenannte Memorandum of Understanding, die Absichtserklärung von Mitte Juni, völlig. Darüber brauche man nun nicht mehr zu reden. Die USA haben es aufgekündigt und das bedeutet für Iran, so Gharibabadi, kein Land sollte erwarten, dass die Islamische Republik Iran irgendwelche Verpflichtungen aus dem sogenannten Memorandum of Understanding erfüllt. Zuletzt haben die USA auch die Blockade iranischer Häfen wieder in Kraft gesetzt. Das Regime soll wirtschaftlich in die Knie gezwungen werden. Einnahmen aus dem Ölgeschäft sollen wegbrechen. Doch Iran gibt sich selbstbewusst. Man habe genug Erfahrungen gesammelt in den Jahren der Sanktionen, um diese weiterhin umgehen zu können, sagt Irans Ölminister Mohsen Paghnejad. Wie immer sind unsere Mechanismen so gestaltet, dass wir auch dann noch Öl verkaufen können, wenn der Feind seinen Verpflichtungen nicht nachkommt, und dieser Prozess läuft bis heute erfolgreich weiter. Auch während der Blockade haben wir eine beachtliche Menge Öl über die Blockadelinie hinaus transportiert und weiter verkauft. Wie lange allerdings die Waffen Irans reichen, um gegenzuhalten, ist unklar. Ebenso, ob es dem Regime, wie vor Monaten behauptet, gelingt, selbst während des Krieges neue Waffen herzustellen. US-Präsident Donald Trump sagt dem Sender Fox News, er glaube, über das Arsenal Irans Bescheid zu wissen. Oder auch nicht.
9: Uwe Lüb berichtete. Und an dieser Stelle gibt es eine Gefahrenmeldung. Achtung, ein Falschfahrer in Bremen auf der B6 Autobahnzubringer Überseestadt bis Utbremer Straße. Zwischen der A27 Bremen, Überseestadt und Nordwestknoten kommt Ihnen ein Falschfahrer entgegen. Fahren Sie äußerst rechts und überholen Sie nicht auf der B6 Autobahnzubringer Überseestadt bis Utbremer Straße. Zwischen der A27 Bremen, Überseestadt und Nordwestknoten ist ein Falschfahrer. Falschfahrer unterwegs. Vorsicht dort in beiden Richtungen.
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9: Man hat mit ihr zu tun, auch wenn man es eigentlich gar nicht will. Denn die Schufa, Deutschlands größte Wirtschaftsauskunftsteil, sammelt Daten über nahezu alle Verbraucherinnen und Verbraucher in Deutschland. Und damit berechnet sie dann, ob man kreditwürdig ist und seine Rechnungen zahlen kann. Das ist wichtig für Banken, aber auch für viele andere Unternehmen. Diese Schufa-Daten aber müssen irgendwann auch mal gelöscht werden. Besonders heikle Informationen über frühere Schulden. Recherchen von NDR und Süddeutscher Zeitung zeigen jetzt aber, dass die Schufa veraltete Daten nicht löscht, sondern in eine Schattendatenbank schiebt. Daten- und Verbraucherschützer sind alarmiert. Peter Hornung mit den Einzelheiten.
7: Bis zu den Recherchen von NDR und Süddeutscher Zeitung wussten selbst Fachleute nichts von dieser Datenbank und sind nun erstaunt. Während die Schufa selbst sagt, alles rechtens. Zitat:
8: Die Speicherung und Weiterverarbeitung von historischen Daten stützt sich insgesamt auf mehrere sich gegenseitig ergänzende datenschutzrechtliche Erlaubnistatbestände.
7: Alte Kredite oder Kreditkarten, aber auch Pfändungen oder gar Privatinsolvenzen, Schulden, die die Betroffenen oft schon vor Jahren beglichen haben. All das findet sich in der Schattendatenbank. Sensible Informationen, die großen Schaden anrichten könnten, wenn sie in die falschen Hände geraten. Dabei garantiert die Europäische Datenschutzgrundverordnung sogar ein Recht auf Vergessen werden, eine zweite Chance für frühere Schuldner. Die Schufa sagt, sie erstelle mit den alten Daten zwar historische Scores, also Verbraucherbewertungen, und gebe sie an Vertragspartnerinnen weiter, das seien aber nur Datentests, um zu zeigen, wie gut der im Frühjahr vorgestellte neue Schufa-Score sei. Ein Grund dafür, Banken seien gesetzlich verpflichtet, neue Scores gründlich zu testen. Trotzdem, so eine große Sammlung historischer Daten dürfe die Schufa gar nicht haben. Und auch solche Bewertungen weiterzugeben sei nicht zulässig, sagt Ruth Janal, Datenschutzexpertin und Professorin an der Uni Bayreuth.
4: Historische Scores geben einen gewissen Einblick über die finanzielle Situation der betroffenen Personen in der Vergangenheit. Und das geht die Vertragspartnerinnen der Schufa schlichtweg überhaupt nichts an.
7: Diese Vertragspartnerinnen sind Banken, aber auch Handyanbieter, Energieversorger, große Handelsunternehmen und Zahlungsdienstleister. Claudio Zeitz-Brandmeier vom Verbraucherzentrale Bundesverband sieht mögliche Gefahren für Verbraucher.
10: Das ist natürlich problematisch, weil für die Unternehmen, die diese Daten bekommen, ist es ja sehr verlockend, diese Daten nicht nur für Testzwecke zu verwenden, sondern sie auch tatsächlich für Kreditentscheidungen beispielsweise heranzuziehen.
7: Das aber dürften die Unternehmenskunden nicht, sagt die Schufa. So stehe es in den Verträgen. Zudem müssten die Daten nach den Tests wieder gelöscht werden. Verbraucher müssen also Vertrauen haben. Noch dazu, weil sie bislang weder erfuhren, dass die Schufa veraltete Daten von ihnen speichert, noch dass damit Experimente gemacht werden. Das interessiere die Menschen gar nicht, so die Botschaft der Schufa. Zitat:
8: Verbraucherinnen und Verbraucher wollen vor allem wissen, wie es aktuell um ihre Bonität steht und welche Daten Einfluss auf ihren Score haben.
4: Das ist aus meiner Sicht Quatsch,
7: sagt er gegen die Datenschutzexpertin Ruth Janal. Das Gesetz sei an dieser Stelle klar. Verbraucher hätten ein Recht darauf, alles zu erfahren, was über sie gespeichert sei. Und die Schufa müsse es den Menschen auch mitteilen, wenn sie danach fragen.
9: Die Schufa speichert offenbar unbemerkt von der Öffentlichkeit veraltete Daten von Millionen Verbrauchern auf längere Zeit. Peter Hornung hat die Ergebnisse dieser Recherche von NDR und Süddeutscher Zeitung zusammengefasst. Zu einem ganz anderen Thema. In den meisten Bundesländern haben die Sommerferien ja schon begonnen. In NRW und Bayern läuft das Schuljahr noch und auch in Baden-Württemberg. Und dort, genauer gesagt in Freiburg, ist jetzt die beste Schulsekretärin der Stadt gekürt worden. Simone Steiert hat diesen Titel ergattert. Ohne sie würde im Alltag an der Karlschule in Freiburg vermutlich kaum etwas funktionieren. Wie ihr Arbeitsalltag dort aussieht? Jasmin Weiß war im Schulsekretariat zu Besuch.
11: Karlschule Steiert, guten Tag.
14: Simone Steierts Arbeitstage sind unberechenbar. Eine Wand in ihrem Büro hängt voll mit Notizen, auf ihrem Schreibtisch zig Unterlagen.
11: Also es gibt Tage, da laufe ich unten zur Tür rein und es geht da schon los.
14: Lehrertoner im Lehrerzimmer, Eltern, die dringend eine Schulbescheinigung brauchen. Simone Steiert kümmert sich um alles, ist Schulsekretärin an der Karlschule in Freiburg. Ihre Taktik, um nicht im Chaos zu versinken:
11: Luft holen, durchatmen und harren, was da kommt als nächstes.
14: Aber egal wie hektisch, die 54-Jährige lächelt immer.
11: Das ist, glaube ich, so meine Voraussetzung, dass jeder, der hierher kommt, soll gerne hierher kommen. Genau. Jetzt kommt gerade jemand.
14: Eine Schülerin.
11: Hallo.
14: Will sich für den Bergrealschulabschluss anmelden.
11: Ja, tschüss.
14: Simone Steiert nimmt sich für alle Zeit. Das schätzen auch die Schülerinnen und Schüler.
15: Sie hat Humor, sie versteht uns und sie ist einfach für jemanden da, der Hilfe braucht.
26: Ich finde sie sehr toll. Sie hat mir auch Mut gemacht, als Schulsprecher anzutreten. Und sehr da, ich habe es auch geschafft.
27: Sie hat auch einen Hund und der ist auch immer richtig lieb und der heißt auch wie mein Bruder Fritz.
14: Manchmal hat sie ihren Hund in der Schule dabei, heute aber nicht. Ist dafür am Morgen eine große Runde Gassi gegangen. Ist das ihr Geheimrezept oder was ist es denn?
11: Nein, ich stehe jeden Morgen auf und denke, ach, eigentlich würde ich gerne noch eine Stunde länger schlafen. Nein, ich glaube, das ist mal naturell.
14: Aber Simone Steyert kann auch anders.
11: Ich glaube, wir haben hier auch so ein bisschen einen erzieherischen Auftrag. Ich bin für einen respektvollen Umgang und das erwarte ich auch von meinen Schülern. Also ich schimpfe nicht.
14: Wirklich nie?
11: Oh, ganz selten.
14: Wenn sie lacht, strahlt ihr ganzes Gesicht. An diesem heißen Sommertag trägt Steyert ein blau kariertes, luftiges Kleid, passend zu ihren blauen Augen.
12: Die Frau Steyert ist einfach wirklich wie so ein Sonnenschein. Ohne Frau Steyert wären wir ganz oft verloren. Also hat einfach immer eine Lösung, ist unglaublich.
14: Sagt Schulrektorin Iris Paul. Das Büro von Simone Steyert ist direkt neben Schulleitung und Lehrerzimmer. Irgendwie zwischendrin, genau wie ihre Rolle.
11: Ja, ich glaube, ich habe hier das offene Ohr und... Ich würde mal kurz ans Telefon gehen. Karlsschule Steyert, guten Tag.
14: Eine Mutter meldet ihren Sohn krank.
11: Sehr gerne, schönen Tag. Tschüss.
14: Seit 21 Jahren macht Simone Steyert diesen Job an der Karlsschule in Freiburg jetzt schon und ist noch mit ganzem Herzen dabei.
11: Ich mache diesen Job einfach sehr gerne, weil es vielfältig ist, weil es nie langweilig ist.
9: Ein Bericht von Jasmin Weiß, 23.45 Uhr.
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9: Bürger und Unternehmen sollen es mit dem Staat leichter haben und dadurch Zeit und Geld sparen. Das ist ein Versprechen der Bundesregierung, die ihre heutige Sitzung deshalb zum Entlastungskabinett umgetauft hat. Dabei wurden weitere Maßnahmen zum Abbau der Bürokratie beschlossen. Das Kabinett einigte sich nach Angaben von Digitalminister Wildberger darauf, bürokratische Verpflichtungen abzuschaffen, die einer jährlichen Entlastung von rund 600 Millionen Euro entsprechen. Benjamin Großkopf berichtet aus Berlin.
16: Etwa 200 Lkw fahren für Spediteur Horst Kottmeier aus Bad Oeynhausen in Nordrhein-Westfalen. Das liegt etwa 30 Kilometer entfernt von der Grenze zu Niedersachsen.
17: Ja, wir haben einen Kunden, der ist von hier aus 40 Kilometer, also 10 Kilometer in Niedersachsen. Der produziert Lebensmittel, der braucht von uns alle 4-5 Stunden Lkw mit Verpackungen. Und den interessiert nicht, ob in Nordrhein-Westfalen Feiertag ist oder nicht. Also müssen wir uns irgendwie was überlegen, wie wir es an diesen verrückten Tagen im Jahr hinkriegen.
16: Mit diesen verrückten Tagen meint Kottmeier sogenannte bundesuneinheitliche Feiertage. Feiertag gleich Lkw-Fahrverbot, wodurch in Nordrhein-Westfalen beispielsweise an Fronleichnam nicht gefahren werden darf. In Niedersachsen ist das kein Feiertag, es wird normal gearbeitet.
17: Ich glaube, wir bohren, solange ich in der Spedition tätig bin. Das sind 46 Jahre. Seitdem nervt uns dieses Thema, wirklich.
16: Zwischen Spedition Bad Oeynhausen und Ministerium für Digitales und Staatsmodernisierung Berlin liegen genau 463 Kilometer. Das Generve von 46 Jahren bald vorbei.
18: Wir nehmen deutlich an Tempo auf,
16: sagt in Berlin Minister Carsten Wildberger, dessen Aufgabe es ist, das Land digitaler und moderner zu machen. Heute hat er wieder vorgelegt, zweites sogenanntes Entlastungskabinett der Bundesregierung. Beschlüsse wie zum Beispiel der, dass es an diesen verrückten bundesuneinheitlichen Feiertagen kein Lkw-Fahrverbot mehr geben soll.
18: Weitreichende Maßnahmen, um den Alltag der Menschen in Deutschland und den Alltag für die Unternehmerinnen und Unternehmer in diesem Land einfacher zu machen.
16: Ein ganzes, oft sehr kleinteiliges Maßnahmenbündel, von den nicht mehr Fahrverboten für Lkw über die Abschaffung der Umweltplaketten für E-Autos bis hin zu technischen Geräten in Betrieben, die nicht mehr alle regelmäßig geprüft werden müssen. Der allergrößte Teil der angekündigten 600 Millionen Euro Entlastung pro Jahr soll allerdings im Gesundheitswesen herausspringen. Die zuständige Ministerin Nina Wagen steht quasi als Kronzeugin neben Wildberger. Es geht voran.
19: Durch digitale Abläufe, durch digitale Kommunikation und damit auch einem digitalen Gesundheitswesen, das für alle Beteiligten Vorteile auch mit sich bringt.
16: Die Vorteile liegen natürlich auf der Hand. Mehr digital heißt weniger Kosten, Papier, Nerven, Aufwand. Beispiel E-Überweisung, die nun kommen soll.
19: Man hat die Überweisung künftig nicht mehr auf dem Zettel, sondern hat die auch digital, vor allem wenn man sie dann vielleicht nochmal hätte in der Arztpraxis abholen müssen oder wenn man sie dann in die nächste Arztpraxis mitbringen muss.
16: Doch genau an diesem Beispiel zeigen sich auch die Schwierigkeiten, vor denen Wagen, Wildberger und die anderen wild entschlossenen Entbürokratisierer stehen. Aus allen Plänen müssen Gesetze werden, die dann auch noch umzusetzen sind. Die digitale Überweisung etwa kommt im September. Nicht in diesem, nicht im nächsten September, sondern soll, Zitat, schrittweise bis September 2029 eingeführt werden.
9: Soweit Benjamin Großkopf zum heute verabschiedeten Paket. Es gibt beim Thema Bürokratieabbau aber mittlerweile auch einige positive Beispiele. Eines davon wollen wir Ihnen jetzt vorstellen hier in der ARD-Infonacht. Weniger Papierkram, kürzere Wege, das ist das Prinzip, nach der die Stadt Hamm in Nordrhein-Westfalen versucht zu arbeiten. Und es scheint zu klappen, wenn man denn den Willen dazu und gewisse Voraussetzungen hat. David Zions berichtet aus Hamm.
0: Schon vor dem Gebäude wird klar, dieses Haus will besonders freundlich wirken. Vor dem Familienrathaus in Hamm steht eine lilafarbene Sitzbank mit der Aufschrift Familienrathaus. Geburtsurkunde, Elterngeld, Kita-Anmeldung, alles unter einem Dach, ohne dass Eltern dafür quer durch die Stadt fahren müssen. So erklärt Amtsleiter Peter Kiffe das Konzept.
1: Das kannte man früher, da war das Standesamt kilometerweit vom Elterngeldbereich entfernt. Und jetzt hat man alles in einem Hause. Und das ist ein Mehrwert, ganz klar.
0: Nadja Hassani läuft gerade mit einem kleinen Rollkoffer ins Gebäude. Darin ein Aktenordner mit Dokumenten von Neugeborenen. Die Mitarbeiterin der Stadt Hamm hat gerade zwei Krankenhäuser abgeklappert. Dort hat sie frisch gebackene Mütter besucht und Unterlagen besorgt für die Geburtsurkunden.
2: Für die Eltern, das ist also Zeit sparen. Die mussten also nicht hier, also zu uns also kommen.
0: Außerdem kommen Eltern dadurch schneller an die Steuer-ID ihres Kindes, sagt Amtsleiter Kiffe.
1: Die Steuer-ID ist natürlich extrem wichtig für das Kindergeld, damit das bewilligt wird. Und gerade wenn es jetzt antragslos laufen soll, braucht man unbedingt diese Steuer-ID.
0: Seit knapp 3 Jahren gibt es das Familienrathaus in Hamm inzwischen. Die Einführung wurde von der Ruhr-Universität Bochum wissenschaftlich begleitet. Verwaltungswissenschaftler Jörg Bogumil zieht ein positives Fazit.
20: Man kann auf jeden Fall sagen, dass es der Stadt Hamm gelingt, den Service für die Bürger deutlich zu verbessern.
0: Das sei aber noch nicht genug.
20: Das Grundproblem aber, was auch in Hamm nicht gelöst werden kann, ist, dass bestimmte Antragsverfahren einfach zu kompliziert sind. Und das ist eher ein Problem des Bundes.
0: Im Familienrathaus Hamm versuchen sie den Bürgern mit Beratungsangeboten durch den Antragsdschungel zu helfen. Die Idee dafür hatte der Oberbürgermeister Marc Herter von der SPD. Seine Inspiration? Die Wirtschaftsförderung, die in vielen Städten ein zentraler Ansprechpartner für Unternehmen ist.
21: Ehrlich gesagt, ich habe mich damals schon gefragt, warum machen wir das eigentlich für die Wirtschaft, die nochmal ganz andere Möglichkeiten hat, sich zu beraten, sich beraten.

0: schnell kitschig klingen. Der spanische Regisseur Daniel Sanchez Arevalo allerdings nimmt ihn ernst und macht aus dem Gedanken einen Film, der die einfachen Lösungen verweigert. So klingt das Leben. Erzählt von einem galizischen Dorf, das nach einem Schiffsunglück wieder lernen muss, gemeinsam nach vorn zu schauen. Unsere Filmkritikerin Anna Wollner stellt Ihnen den Film vor.
1: Einfach so?
2: Nein, nicht einfach so, Irene. Wir haben jetzt 2 Jahre gewartet.
3: Aber Trauer braucht nun mal Zeit.
4: Vor 2 Jahren sind bei einem Schiffsunglück vor der Küste 7 Fischer ums Leben gekommen. Seitdem, vor allem auch weil die Schuldfrage bis heute nicht geklärt ist, ist in La Guarda nichts mehr wie vorher. Das Meer ist zwar noch da, genauso wie die Boote, aber das Dorf hat seinen Klang verloren.
2: Wir sind noch nicht darüber hinweg, weder ich noch sonst einer von euch. Aber glaubt ihr nicht, dass das helfen könnte? Jedem von uns? Allein die Vorfreude in der Weihnachtszeit. Und wenn die Rondalla für etwas steht, dann für die Gemeinschaft.
4: Regisseur Daniel Sanchez Arevalo erzählt die Geschichte in So klingt das Leben auffällig zurückhaltend. Er interessiert sich nicht für das Unglück an sich, sondern für das Leben danach. Was bedeutet so ein Schicksalsschlag für die Bewohner, für den Alltag, das Zusammenleben? Und wie kann mithilfe der Musik wieder eine Verbindung entstehen?
1: Was spielst du da? Nichts. Irgendwas. Wir haben schon über 60 Anmeldungen für die Rondalla. Genug, um am Wettbewerb teilzunehmen. Du sollst die Dudelsäcke anführen.
5: Ich soll was? Ich will nicht spielen.
4: Die Rondalla ist ein traditionelles galizisches Ensemble aus Laienmusikerinnen und Musikern. Als die Gruppe nach 2 Jahren wieder proben soll, ist das für einige weniger ein Neuanfang als eine Zumutung. Denn mit jeder Melodie kehren auch die Erinnerungen zurück.
5: Und die Rückkehr zur Rondalla macht alles wieder gut?
1: Woher soll ich das wissen? Ich habe keine Ahnung, aber ich finde, es ist zumindest ein Versuch wert.
4: Getragen wird der Film neben der Musik vor allem vom Ensemble. Javier Gutierrez spielt den Fischer Luis mit einer Müdigkeit, hinter der sich tiefe Schuld verbirgt. Maria Vasquez macht aus der verwitweten Carmen keine tragische Heldin, sondern eine Frau, die einfach versucht, weiterzumachen.
5: Seit wann seid ihr schon zusammen? Vor oder nach der Sache mit Papa?
1: Was willst du, dass ich weiterleide?
4: Dabei hat So klingt das Leben neben all der Melancholie auch Humor. Trocken, beiläufig, nie auf Kosten seiner Figuren. Dadurch versinkt der Film nie im kitschigen Pathos, sondern erzählt auf Augenhöhe mit den Dorfbewohnern von Schuld, Liebe, Familie, Generationenkonflikten und Konkurrenz.
1: Ist das Avicii?
5: Ja, das ist Avicii.
6: Das ist unser Song. Die machen dasselbe wie wir.
1: Sie haben es uns geklaut.
4: So klingt das Leben ist ein warmherziger, bittersüßer Film, der darauf vertraut, dass seine Geschichte und seine Figuren für sich sprechen. Ein kluger Ensemblefilm über Menschen, die lernen, dass Gemeinschaft nicht bedeutet, gemeinsam zu vergessen, sondern gemeinsam weiterzuleben.
0: Anna Wollner über den Film So klingt das Leben, der morgen in die Kinos kommt.
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0: Bundeskanzler Merz hat in der letzten Pressekonferenz vor der Sommerpause eine positive Zwischenbilanz der schwarz-roten Koalition gezogen. Er verteidigte dabei die Sozialpolitik der Bundesregierung und kündigte weitere Reformen an. Unsere Gastautorin heute bei den Standpunkten ist die freie Autorin Wiebke Hollersen. Sie resümiert, Merz habe versucht, Zuversicht zu verbreiten, was ihm nicht recht gelungen sei.
8: Die Stimmung in der Koalition sei viel besser, hat Friedrich Merz versichert. Er hat sich sogar demütig gezeigt. Es beschäftige ihn, dass seine Umfragewerte so schlecht seien. Er versuche, die Gründe für die ganze Kritik festzustellen. Naja, bei der Suche kann ich helfen. Kleine Erinnerung, Merz hatte versprochen, die hart arbeitende Mitte in Deutschland zu entlasten. Aber die Reformen, die seine Koalition durchziehen will, werden genau diesen Menschen das Leben schwerer machen. Mit der Krankschreibungspflicht für jeden Tag, an dem der Körper nicht mitspielt. Mit der Umwandlung der gesetzlichen Rente in eine Basisabsicherung. Wer keine Betriebsrente, kein Aktiendepot und keine Immobilie hat, der hat leider Pech gehabt. Im Osten sind das übrigens 73% der Menschen. Pech haben nach Vorstellung der Koalition künftig auch 16-Jährige, deren Väter sich weigern, den Unterhalt zu bezahlen. Der Staat will ihnen keinen Ersatz mehr zahlen. Ihre Mütter könnten ja das Geld verdienen. Das klingt alles eher nach, die Mitte in Deutschland arbeitet noch nicht hart genug. Um sich darüber zu wundern, dass diese Reformen nicht wahnsinnig gut ankommen, dafür muss man wohl Friedrich Merz sein.
0: Soweit die Meinung der freien Autorin Wiebke Hollersen. Nach Ansicht der Frankfurter Allgemeinen Zeitung blieb Merz bei vielem nur im Ungefähren.
9: Merz und sein Koalitionspartner SPD, dem die Wähler auch nicht gerade zujubeln, bauen darauf, dass die von ihnen beschlossenen und noch geplanten Reformen die lahmende deutsche Wirtschaft wieder zum Galoppieren bringen. Wann sich die Früchte der Reformen zeigen und wie groß sie dann sind, wagt jedoch niemand vorherzusagen. Auch der Kanzler nicht.
0: Die Nürnberger

0: Nachrichten stellen fest, Merz sei es durchaus gelungen, optimistisch zu wirken.
1: In einigen Dingen hatte er es leicht, etwa außen, Europa und vor allem verteidigungspolitisch. Merz freute sich über das Attribut Außenkanzler und konstatierte zu Recht, dass es Deutschland gelungen sei, wieder zu einer integrierenden Rolle in der EU und sogar darüber hinaus zurückzufinden.
0: Das Straubinger Tagblatt findet, Merz habe es nicht geschafft, auf Probleme einzugehen, die viele Menschen beschäftigen und umtreiben.
1: Mit Blick auf die Landtagswahlen im Herbst hätte der Kanzler Sympathiepunkte sammeln müssen. Gerade weil die AfD in den Umfragen weiter zulegt und darauf wartet, dass Schwarz-Rot die Menschen weiter enttäuscht. Merz hätte zeigen müssen, dass er nicht nur regieren kann, sondern die Sorgen derer kennt und ernst nimmt, die die politische Mitte zu verlieren droht und die kaum noch wissen, wie sie ihren Alltag finanzieren sollen. Das ist ihm nicht gelungen.
0: Und das waren die Standpunkte zusammengestellt von Peter Behrendt. 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Ja, und über diese Sommerpressekonferenz von Bundeskanzler Merz, bei der er sich ja zu den innen- und außenpolitischen Themen, die gerade aktuell sind, geäußert hat, darüber sprechen wir dann auch gleich nach den 0 Uhr Nachrichten nochmal ausführlich hier in der ARD Infonacht.

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1: Um 0 Uhr mit Wolfgang Berger. Argentinien steht im Finale der Fußball-Weltmeisterschaft. Der Titelverteidiger hat sich im Halbfinale gegen England mit 2:1 durchgesetzt. Aus dem ARD-WM-Team Hendrik Lückhoff.
2: Zum wiederholten Mal bei dieser WM gewinnt Argentinien mit einem Drama in der Nachspielzeit. Lautaro Martinez traf zum ganz späten Sieg. Das intensive Spiel war lange geprägt von Kampf, Härte und Fouls, aber ohne spielerische Höhepunkte. Im zweiten Durchgang traf dann Gordon mit der ersten richtigen Chance für die Engländer. Danach wurde Argentinien immer stärker und Fernandes besorgte 5 Minuten vor Schluss den Ausgleich. Die Verlängerung schien nah, bis Martinez in der 2. Minute der Nachspielzeit per Kopf den unterm Strich verdienten Siegtreffer erzielte. Im Finale geht's am Sonntag gegen Spanien. England trifft im Spiel um Platz 3 auf Frankreich.
1: Bundeskanzler Merz hat den Reformkurs seiner Regierung verteidigt und weitere Maßnahmen in Aussicht gestellt. Die Arbeit der schwarz-roten Koalition bezeichnete Merz als erfolgreich.
3: Ich muss sagen, die Koalition hat Tritt gefasst. Wir befinden uns auch persönlich, menschlich in einem sehr guten Verhältnis miteinander. Die einzelnen Ressorts arbeiten gut zusammen. Ich arbeite mit Lars Klingbeil und Bärbel Baas gut zusammen mit den Themen, die wir gemeinsam versuchen auf den Weg zu bringen. Und deswegen bin ich zuversichtlich, dass uns das im zweiten Halbjahr 2026 auch weiter gelingt. Wohlwissend, dass wir vor großen Aufgaben nach wie vor stehen. Wohlwissend, dass jederzeit über Nacht die Lage sich noch einmal vollständig verändern könnte und wir dann vor weiteren größeren Aufgaben stehen.
1: Bundeskanzler Merz in seiner Sommerpressekonferenz in Berlin. Das US-Militär hat nach eigenen Angaben eine weitere Angriffswelle gegen den Iran gestartet. Die Attacken richten sich offenbar vor allem wieder gegen Abschussrampen entlang der Straße von Hormus. Es ist die 2. Serie von Bombardements innerhalb weniger Stunden. Zuvor hatte der Iran mindestens 35 Tote durch die Angriffe gemeldet und seinerseits wieder US-Stützpunkte in der Region ins Visier genommen. In Frankreich ist künftig Sterbehilfe für schwerkranke Menschen nach streng festgelegten Regeln erlaubt. Die Nationalversammlung in Paris hat ein Gesetz verabschiedet, das unheilbar Kranken im fortgeschrittenen Stadium und bei schwerem Leiden die Möglichkeit des begleiteten Suizids gibt. Das gilt auch, wenn der oder die Betroffene eine Behandlung abbricht oder ablehnt. Allerdings gibt es diverse Auflagen, die erfüllt sein müssen. Das waren die Nachrichten. Und das Wetter in Deutschland. Gebietsweise kräftige Schauer und Gewitter, in der Mitte oft klar, Tiefstwerte 19 bis 11 Grad. Tagsüber teilweise heiter, später Schauer und Gewitter, Starkregen und Hagel. Höchstwerte 22 Grad auf Fehmarn bis 33 Grad am Oberrhein. Am Freitag teils kräftige Schauer und Gewitter, teils trockene Phasen 22 bis 30 Grad. Am Samstag vor allem im Süden und Osten Schauer und einzelne Gewitter. Es ist 0 Uhr 3.
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4: Zunächst die Entwarnung in Bremen auf der B6, Autobahnzubringer über Seestadt bis Utt-Bremer Straße. Kein Falschfahrer mehr zwischen der A27, Bremen-Überseestadt und Nordwestknoten. A1 Lübeck-Hamburg. Auf der Norderelbbrücke kommt es in beiden Richtungen noch bis ca. 5 Uhr zu kurzfristigen Sperrungen wegen eines Schwertransports. Die A4 Aachen Richtung Köln ist zwischen Kreuz Köln West und Köln Eiffeltor noch bis etwa 18 Uhr gesperrt. Die A30 Rheine Richtung Osnabrück ist zwischen Rheine Nord und Rheine wegen Bauarbeiten noch bis 5 Uhr gesperrt. Die A40 Dortmund Richtung Essen ist zwischen Bochum Zentrum und Bochum Hamme wegen Bauarbeiten ebenfalls bis 5 Uhr gesperrt. Die A59 Nord-Südstraße Dienstlaken Richtung Duisburg ist zwischen Duisburg-Wannheimer Ort und Buchholz nach einem Unfall im Baustellenbereich gesperrt. Und die A59 Düsseldorf Richtung Köln ist zwischen Düsseldorf-Garath und Richrath nach einem Unfall gesperrt.
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4: Und die kommt wie immer aus Hamburg von NDR Info. Mein Name ist Alex Franz. Willkommen. Es ist ein liebgewonnenes Berliner Ritual zur Sommerzeit. Jedes Jahr direkt vor der parlamentarischen Sommerpause stellt sich der Bundeskanzler den Fragen der internationalen Presse. Angela Merkel hatte diese Tradition einmal begründet. Es ist eine Pressekonferenz, auf der alle Fragen erlaubt sind und bei der zum Beispiel ihr viel zitierter Satz »Wir schaffen das« gefallen war. Gestern Nachmittag war nun der amtierende Bundeskanzler Friedrich Merz an der Reihe. Sabine Hengel hat zugehört.
5: Gleich zu Beginn bei der Begrüßung durch den Gastgeber erfährt Friedrich Merz einen Motivationsschub.
6: Das ist jetzt der 17. Besuch bei uns. Ich muss allerdings hinzufügen, Frau Merkel war 46 Mal seitdem da.
5: Was nicht ist, kann ja noch werden. Oder nicht? Merz ist immerhin schon 70. Will er das überhaupt weitermachen? Dazu später mehr. Der Kanzler referiert erstmal das, was seine Regierung in den letzten Wochen hingelegt hat. Er klingt dabei wie der Notar der Republik. Wenig Werf, wenig Pathos. Authentisch, könnte man auch sagen. Und würde jemand aus einem sehr langen Schlaf erwachen und zum ersten Mal von dieser Regierung hören, müsste er denken, alle Achtung. Dann geht es in die Fragerunde. Alles ist erlaubt. Zum Beispiel die Frage nach dem schwächsten Moment in Merz Kanzlerschaft.
3: Darüber müsste ich länger nachdenken.
5: War der schwächste Moment ein diplomatisches Missgeschick, ein verbaler Ausrutscher oder schlicht die abgehobene Hutwahl für die Loge in Wimbledon, über die jetzt im Netz gespottet wird?
4: Und an dieser Stelle müssen wir den Beitrag kurz unterbrechen für eine weitere Gefahrenmeldung. Achtung, ein Falschfahrer auf der A2 Hannover-Dortmund zwischen Kreuzbad Oeynhausen und Flotow-West kommt Ihnen ein Falschfahrer entgegen. Fahren Sie äußerst rechts und überholen Sie nicht. Auf der A2 Hannover-Dortmund zwischen Kreuzbad Oeynhausen und Flotow-West ist ein Falschfahrer unterwegs. Vorsicht dort in beiden Richtungen. Und nun weiter mit dem Beitrag zur Sommerpressekonferenz von Friedrich Merz.
5: Merz behält es für sich oder aber er hat tatsächlich noch nie über den schwachen Moment nachgedacht.
3: Ich bin ein lernfähiges System und lerne jeden Tag dazu.
5: Das lernfähige System lernt in dieser Fragerunde, was Hauptstadtjournalistinnen wirklich interessiert. Zufriedenstellen dürfte Merz, dass keiner über den Zustand der Koalition reden will. Und tatsächlich ist es ruhig geworden. Schwarz-Rot hat in den Arbeitsmodus geschaltet und sich in den Sommer der Reformen begeben. Schließlich stehen im Herbst Landtagswahlen im Osten an und die AfD will an die Macht. Ein Graus für Merz.
3: Und deswegen werde ich alles tun, um das zu verhindern. Alles, was in meiner Kraft steht, tun, um das zu verhindern.
5: Sätze wie diese ziehen sich durch die 90-minütige Fragerunde. Merz wirkt glaubwürdig. Mit der AfD niemals, betont er, wie schon so oft. Was er denn AfD-Wählern sagen will, um sie von seiner Politik zu überzeugen?
3: Schaut genau hin. Lasst euch nicht von Social-Media-Aktivitäten, egal wo sie stattfinden, allein informieren, sondern guckt hin, was die Bundesregierung versucht, auf den Weg zu bringen.
5: Merz wird nach Sachsen-Anhalt fahren, nach Mecklenburg-Vorpommern und auch in Berlin Wahlkampf machen. Es geht auch um seine Zukunft, seine Autorität als Parteivorsitzender. Keine Zusammenarbeit mit der AfD. Nicht alle in der CDU sehen das so wie er. Eine brenzlige Lage. Und dann sind da ja auch die Umfragewerte, alles andere als berauschend. Manch einer hätte schlaflose Nächte, nicht Friedrich Merz.
3: Ich empfinde diese demoskopische Lage, wenn Sie so wollen, eher als Ansporn, die Arbeit fortzusetzen, gut zu machen, richtig zu machen. Und das ist etwas, was mich beschwert und an dem wir auch gemeinsam arbeiten.
5: Und dann kommt sie, die Frage nach seinen persönlichen Zielen. Will er nochmal antreten bei der nächsten Bundestagswahl? Merz bleibt die Antwort schuldig. Der Zeitpunkt für diese Entscheidung ist nicht da, sagt er.
3: Der Zeitpunkt ist jedenfalls jetzt nicht da. Ich konzentriere mich auf die Arbeit, die wir in der Koalition leisten müssen und die absorbiert mich wirklich vollständig.
5: Noch 29 Mal Bundespressekonferenz bis Merkel.
4: Soweit also die Sommerpressekonferenz des Bundeskanzlers zusammengefasst von Sabine Henkel. Eine von Friedrich Merz' schärfsten Kritikerinnen ist ganz sicher die Fraktionschefin der Linken im Bundestag, Heidi Reichenick. Sie wirft dem Bundeskanzler Arroganz vor. Warum sie das tut, das hat mein WDR-Kollege Tobias Strauß Reichenick gefragt.
7: Ich finde es schon ziemlich, sagen wir mal, interessant, wie der Kanzler auf Kritik reagiert und vor allen Dingen auf die Sorgen und Nöte der Menschen, weil darum geht's ja. Die haben zum Beispiel mit Blick auf die Gesundheitsreform einfach Angst, dass die Versorgung wegbricht und diese Angst ist ja berechtigt. Und eigentlich wäre es doch seine Aufgabe als Kanzler, das ernst zu nehmen, die Menschen zu beruhigen, sich das nochmal anzuschauen. Aber stattdessen, ja, diese Arroganz und diese Kälte. Also alles, was diese Regierung bisher umgesetzt hat, macht das Leben der Menschen wirklich schlechter und sorgt dafür, dass das Leben immer unbezahlbarer wird. Und das ist doch das Problem. Es wäre doch mal sinnvoll, darüber zu reden, wie wir die Menschen entlasten können.
8: Ich möchte mal gerade auf einen Satz kommen, den Sie jetzt gerade gesagt haben. Sie haben gesagt, alles, was die Regierung bisher umgesetzt hat, sorgt dafür, dass das Leben der Menschen schlechter wird. Das ist doch auch völlig übertrieben. Also wenn wir zum Beispiel auf den Bürokratieabbau gucken, da sind ja nun doch einige Dinge verabschiedet worden, die das Leben der Menschen leichter machen.
7: Was genau meinen Sie denn? Also wo werden die Menschen denn sagen,
8: Mensch, naja, zum Beispiel, wenn man einen Antrag stellt, der innerhalb von 4 Monaten nicht beantwortet ist, dass der dann automatisch als genehmigt gilt. Das ist doch eine gute Sache, oder nicht?
7: Das ist wunderbar, aber besser wäre es noch, wir hätten mal was, das den Menschen mehr Geld ins Portemonnaie spült. Also beispielsweise lobt sich die Regierung ja dafür, wenn wir beim Thema Bürokratieabbau sind, dass das Kindergeld nicht mehr separat beantragt werden muss. Das ist ganz toll, dass sie da eine Unterschrift mitspart, aber gleichzeitig kürzt sie beim Elterngeld. Gleichzeitig kürzt sie den Kindersofortzuschlag. Also da kann ich mich ja Bürokratieabbau so sehr loben, wie ich will, wenn ich den Leuten am Ende das Geld aus der Tasche ziehe. Und das ist genau meine Kritik.
8: Aber Sie kritisieren ja auch den Ton mehr Elterngeld des Bundeskanzlers. Sie kritisieren den Ton des Bundeskanzlers und gleichzeitig machen Sie selber eine Pauschalkritik, obwohl Sie jetzt eingeräumt haben, dass das eigentlich eine gute Sache ist. Das ist doch vielleicht auch nicht ganz richtig.
7: Ich kritisiere den Mann in der Machtposition und er wirft den Menschen, ja, die diesen Laden hier am Laufen halten, die irgendwie früh aufstehen, arbeiten müssen, die sich um Kinder und zu pflegende Angehörige kümmern, er wirft den permanent vor, dass sie zu wenig machen, dass sie faul sind, dass sie blau machen. Das ist der große Unterschied. Ich kritisiere den Mann, der eigentlich die Aufgabe hat, für die Menschen im Land da zu sein, aber aktuell nur Politik macht, die den Großkonzern was bringt.
8: Also kein gutes Zeugnis für Friedrich Merz. Das Gute an Zeugnissen ist aber ja, dass die jeder bekommt, auch die Opposition. Welche Note würden Sie sich dann selber geben für Ihre Oppositionsarbeit?
7: Na, das Gute ist ja, dass man sich normalerweise selber keine Noten gibt. Also ich hoffe, dass das andere tun und ich hoffe natürlich, dass wir es geschafft haben, nicht nur Kritik zu formulieren, das ist das eine, sondern auch Lösungen anzubieten und vor allen Dingen auch aus der Opposition heraus etwas für die Menschen zu tun. Also ich denke, wir machen an der Stelle einen guten Job. Wir hören zu, wir gehen an die Haustüren, an die Werkstore, aber wir können natürlich immer noch besser werden.
8: Ja, haben Sie denn was konkret durchgesetzt oder verhindert in diesem guten Jahr Schwarz-Rot?
7: Naja, Sie wissen ja selber, wie das ist, dass die Opposition meistens die besseren Anträge stellt, aber keine Mehrheiten dafür bekommt. Aber was wir ja beispielsweise geschafft haben, ist überhaupt Themen auf die Agenda zu setzen, beispielsweise die Vermögensteuer, die dafür sorgen würde, dass wir bis zu 147 Milliarden im Jahr für Länder und Kommunen hätten. Also das ist ein Thema, das ohne uns gar nicht vorkommen würde. Und das muss ich auch sagen, wir haben ja damals dafür gesorgt, dass das Rentenniveau nicht noch weiter absinkt ab 1.1. diesem Jahres. Und ich finde, aus der Opposition heraus ist das schon eine ganz gute Sache.
8: Aber sind die Lösungen, die Sie anbieten, denn wirklich realistisch? Also wenn wir nochmal auf die Gesundheitsreform gucken, die haben Sie auch schon angesprochen, da haben Sie im Bundestag gesagt, am Freitag, Friedrich Merz soll bei der Gesundheitsreform einfach seine Bonzenkumpels zur Kasse bitten und da wäre das geklärt. So einfach ist es doch nicht.
7: Ja, wir bieten keine Lösungen an, die nicht umsetzbar sind. Das ist schon unser Anspruch an uns selbst.
8: Wenn ich das heißt, sage, Entschuldigung, ich eben, wenn ich da unterbreche, wenn die Bonzenkumpels das Geld abdrücken, dann ist die Finanzierungslücke von 18 Milliarden Euro bei der gesetzlichen Krankenkasse gestopft.
7: Das ist die zugespitzte Erklärung und ich habe es dann ja auch in der Rede nochmal ausgeführt. Wir brauchen eine Bürgerversicherung, in die alle einzahlen, auf alle Einkommensarten, ohne Beitragsbemessungsgrenzen. Weil aktuell ist es ja so, dass man nur bis zu einem bestimmten Beitrag, also bis zu einem bestimmten Einkommen, auch Beiträge für die Gesundheitsversicherung zahlt. Aber irgendwann, wenn man 10.000, 20.000 im Monat verdient oder eben auch andere Einkommensarten hat, dass man da komplett raus ist. Und das finden wir hochgradig ungerecht, weil es kann ja nicht sein, dass die hart arbeitenden Menschen ihren Beitrag leisten und prozentual mehr beitragen müssen. Und wenn man das ändern würde, da gibt es auch die Studien zu, dann würden die Beiträge für die Mehrheit sogar sinken und wir könnten die Gesundheitsversicherung und die Gesundheitsversorgung vernünftig ausbauen. Dazu gehört natürlich auch, dass wir dafür sorgen müssen, dass man mit der Gesundheit keinen Profit mehr macht. Es kann ja nicht sein, dass es irgendwelche Konzerne gibt, die davon auch noch profitieren. Also da gibt es ganz viele Möglichkeiten, aber dazu muss man sich eben genau mit den wenigen anlegen, die jetzt davon profitieren. Und dazu ist Friedrich Merz nicht bereit.
8: Sie kritisieren den Kanzler für seine Arroganz. Das habe ich mir noch aufgeschrieben, dass Sie es ihm gesagt haben. Sie kritisieren die Regierung. Wie groß ist denn die Faust in der Tasche bei den Linken, die Sie möglicherweise machen müssen, wenn Sie nach den Landtagswahlen in Sachsen-Anhalt einen CDU-Ministerpräsidenten mitwählen?
7: Also was genau in Sachsen-Anhalt passiert, das entscheiden die Genossinnen und Genossen dort vor Ort. Die haben die meisten Erfahrungen. Aber ich sag mal so, unser Credo ist es immer wieder. Wir werden als Linke alles dafür tun, um den Menschen zu helfen, dass es ihnen besser geht und diese Demokratie zu verteidigen. Das haben wir auch immer wieder bewiesen. Also an uns scheitert es nicht. Aber natürlich werden wir keine Union unterstützen, nur damit sie dann AfD-nahe Politik macht. Also wir werden da klare Haltelinien haben und wir werden da auch klar was umsetzen wollen.
4: Sagt die Fraktionschefin der Linken im Bundestag, Heidi Reicheneck. 0.14 Uhr ist es jetzt.
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4: Es hat sich ja bei vielen eingebrannt, dieses Wort. Kriegstüchtig soll Deutschland werden, so sagt's ja der Bundesverteidigungsminister. Die Wehrpflicht in Deutschland ist nach wie vor ausgesetzt. Trotzdem stellen schon jetzt immer mehr Menschen einen Antrag auf Kriegsdienstverweigerung. Astrid Wulff hat nach den Gründen gefragt.
9: Sie wollen nicht mit einer Waffe auf andere schießen. Immer mehr Menschen verweigern den Kriegsdienst. Im ersten Halbjahr sind laut zuständigem Bundesamt rund 5.800 Anträge eingegangen. Im ganzen Jahr davor war es knapp ein Drittel weniger, die Jahre zuvor deutlich weniger. Seit Jahresbeginn werden 18-Jährige im Rahmen des neuen Wehrdienstes erfasst. Männer müssen dazu einen Fragebogen ausfüllen und können anschließend zur Musterung eingeladen werden. Das ist für Ralf Buchterkirchen ganz klar der Grund, warum mehr Männer, nicht nur Junge, den Kriegsdienst verweigern wollen. Er ist Sprecher der Deutschen Friedensgesellschaft Vereinigte KriegsdienstgegnerInnen und berät in Sachsen-Anhalt zur Antragstellung. Die Anfragen nehmen zu.
10: Also wir merken das auf jeden Fall. Also wir beraten per Mail, telefonisch, aber haben auch einmal im Monat in Halle einen festen Anlaufpunkt, wo auch Jugendliche kommen, aber halt auch Eltern, aber auch Reservistinnen und Reservisten vorbeikommen oder per Mail anfragen und halt Beratung brauchen.
9: Auch in Sachsen und Thüringen berichten die Berater der Deutschen Friedensgesellschaft von mehr Anfragen, wie genau der Kriegsdienst verweigert werden kann. Wolfgang Geffe hat schon zu DDR-Zeiten Jugendliche in Thüringen beraten. Die jungen Leute, die sich heute an ihn wenden, seien beunruhigt durch die weltpolitische Lage und beschäftigten sich auch deshalb mit dem Thema. Im Grundgesetz ist verankert, dass der Kriegsdienst mit Waffe aus Gewissensgründen verweigert werden kann. Diese Gründe seien individuell unterschiedlich, erzählt Geffe.
11: Manche begründen es damit, dass sie Menschen begegnet sind, die in Kriegsgebieten waren. Afghanistan, Syrien, Ukraine. Andere begründen es mit ihrer Familiengeschichte. Wieder andere begründen es mit dem Geschichtsunterricht in der Schule. Filme spielen eine Rolle, Literatur spielt eine Rolle. Es kommt auch vor, dass jemand sagt, ich bin selber Vater und es kommt für mich nicht in Frage, dass mein Kind erlebt, dass ich mit einer Waffe in der Hand zu sehen bin. Wiederum andere sagen, es hängt mit meiner religiösen Erziehung zusammen.
9: Wolfgang Geffe engagiert sich schon jahrzehntelang für Friedensorganisationen. Als 2011 die Wehrpflicht ausgesetzt wurde, hätte er nicht gedacht, dass er nochmal beratend aktiv werden muss. Er kann sich noch an ganz andere Zeiten erinnern.
12: Also ich blicke ja auf ganz andere Zahlen zurück. Wir haben Anfang der 2000er Jahre 150 bis 180, 190.000 Kriegsdienstverweigerer pro Jahr gehabt. Also wenn wir von diesen Zahlen ausgehen, wir kommen vielleicht in diesem Jahr auf 10.000, ist das aber noch deutlich weniger, als das in den 2000er Jahren war.
9: Den Kriegsdienst verweigern kann aber bis auf Ausnahmen nur, wer als tauglich gemustert wurde. Die Bundeswehr führt die Musterungen aktuell erst schrittweise wieder ein.
4: Astrid Wulff berichtete. In einigen Teilen Deutschlands werden es auch heute wieder über 30 Grad. Und die extreme Hitzewelle Ende Juni hat ja gezeigt, was in diesem Sommer noch auf uns zukommen könnte. Zu viel Hitze, zu wenig Niederschlag. Diese Kombination sorgt seit Jahren dafür, dass die Trockenheit in Deutschland zunimmt. Zum ersten Mal lassen sich nun Pegelstände auf einer einheitlichen Website einsehen. Der Bundesumweltminister hat gestern das neue Niedrigwasserportal NIWIS vorgestellt. Damit soll Trockenheit früher sichtbar gemacht werden und rechtzeitig gegengesteuert werden können. Dietrich Karl Meurer hat weitere Informationen.
13: Drei Karten von Deutschland zeigt das neue Internetportal NIWIS. Eine für Flüsse und Bäche, eine für Grundwasser und eine für Niederschläge. Farbige Punkte in Blau, Gelb, Orange und Rot stehen für die Messstellen, erklärt anhand der ersten Karte Dirk Schwartmann, der Präsident der Bundesanstalt für Gewässerkunde.
14: Und diese Färbung entspricht der jeweiligen Kategorie, ob wir einen Normalwasserstand, ob wir Niedrigwasser, extremes Niedrigwasser haben.
13: In das System fließen Daten von rund 1200 Messstellen an Flüssen und Bächen sowie von 230 Grundwassermessstellen ein. Aktuell zeigen vor allem Regionen im Süden Deutschlands und auch Teile Ostdeutschlands häufig niedrige bis sehr niedrige Wasserstände. Für Schwartmann ist NIWIS vor allem deshalb ein Fortschritt, weil erstmals überall die gleichen Maßstäbe gelten.
14: Bisher haben die Länder mit unterschiedlichen Parametern gearbeitet, mit unterschiedlichen Charakteren, mit unterschiedlichen Schwellenwerten. Jetzt haben wir hier die Möglichkeit, einheitliche Schwellenwerte bundesweit festzustellen, um auch bundesweit einen Abgleich vorzunehmen.
13: Nutzerinnen und Nutzer können sich von der Deutschlandkarte bis zu einzelnen Messstellen durchklicken. Für die Schifffahrt verweist NIWIS zudem auf Vorhersagen für die kommenden Wochen. Angestoßen wurde das Projekt vom Bundesumweltministerium. Es finanziert den Betrieb mit jährlich rund 200.000 Euro. Umweltminister Carsten Schneider beschreibt die Dimension des Problems Wassermangel.
15: Wir haben in Deutschland in den letzten 25 Jahren 60 Milliarden Kubikmeter Wasser verloren.
13: Das ist mehr Wasser, als im gesamten Bodensee gespeichert ist.
15: Man sieht es an niedrigen Wasserständen in Flüssen, in Seen, an trockeneren Böden.
13: Der SPD-Politiker verweist auf eine Studie, die den volkswirtschaftlichen Schaden der Wasserknappheit bis zum Jahr 2050 auf 625 Milliarden Euro beziffert.
15: Eingerechnet Ernteausfälle, steigende Wasserpreise, unterbrochene Lieferketten, etwa wenn Niedrigwasser die Binnenschifffahrt einschränkt, was wir heute schon haben.
13: Für den Umweltminister ist die Entwicklung eindeutig. Der Klimawandel setze die Wasserressourcen in Deutschland immer stärker unter Druck. Wie sich das konkret vor Ort auswirkt, zeigt das Beispiel Würzburg. Die Stadt in Unterfranken gehört zu den trockensten Regionen Bayerns. Deshalb hat Schneider die Würzburger Umweltbürgermeisterin Sandra Wolowa eingeladen. Die Grünen-Politikerin berichtet:
16: Aktuell ist die Wassersituation sehr, sehr kritisch.
13: Die Trinkwasserversorgung der Stadt arbeitete zuletzt zeitweise an ihrer Leistungsgrenze. Würzburg hat deshalb die Bevölkerung bereits zum Wassersparen aufgerufen.
16: Den Garten nicht unbedingt zu gießen, den Pool nicht aufzufüllen. All diese Dinge, wir haben noch keine Allgemeinverfügung erlassen, also indem wir diese Dinge verbieten. Das hat München getan. Das wäre auch im Werkzeugkasten, haben wir noch nicht angewandt.
13: Umweltminister Schneider kündigt unterdessen weitere Regeln an, die Kommunen bei Wasserknappheit praktische Hilfe geben sollen.
15: Erster Schritt in dieser Richtung sind die Leitlinien zum Umgang mit Wasserknappheit, die mein Ministerium zusammen mit Bund und Ländern erarbeitet hat und die im Herbst der Umweltministerkonferenz, die in der Sächsischen Schweiz stattfinden wird, vorgelegt werden sollen.
13: Geplant sei etwa ein Ampelsystem für Trockenlagen. Eine wichtige Datengrundlage dafür liefert künftig das Niedrigwasserinformationssystem NIVIS.
4: NIVIS, das neue Niedrigwasserportal, soll also künftig nach einheitlichen Maßstäben zeigen, wie es um Flüsse und Grundwasser in Deutschland steht und wo sich Trockenheit verschärft, Dietrich Karl Meurer berichtete. Und wir bleiben noch beim Thema. In einigen Kommunen ist das Trinkwasser mittlerweile knapp geworden. Besonders schlimm ist es in Lengenwang im Ostallgäu in Bayern. Dort hat die örtliche Quelle einen besorgniserregenden Tiefstand erreicht. Die Gemeinde kann sich nicht mehr selber versorgen. Seit einigen Tagen muss Trinkwasser per Laster aus dem 10 Kilometer entfernten Markt Oberdorf gebracht werden. Katharina Reichert berichtet aus dem Ostallgäu.
17: Ein großer Lastwagen mit glänzendem Edelstahltank steht unterhalb des Lengenwanger Trinkwasserbrunnens. In blauen Leitungen wird das aus Markt Oberdorf angelieferte Wasser in den Hochbehälter gepumpt. Rund 300 Meter über eine Wiese den Hügel hinauf. Dass das Wasser einmal so knapp werden könnte, damit habe er nicht gerechnet, räumt Bürgermeister Peter Hartl selbstkritisch ein.
18: Prognostiziert ist das schon immer worden, aber keiner hat es halt wirklich wahrhaben wollen oder viele nicht. Wir haben es bisher auch nicht gemacht. Der Klimawandel lässt grüßen.
17: Rund eine Stunde dauert es, bis der Tanklaster leer gepumpt ist. Etwa 26.000 Liter Wasser liefert er pro Fahrt. Heute wird er insgesamt viermal von Markt Oberdorf nach Lengenwang fahren. Am vergangenen Wochenende musste er öfter kommen.
18: Wir haben es momentan gut im Griff. Der Brunnen baut gut auf. Wir kommen nicht ohne das Wasser zurecht, aber die Situation hat sich im Vergleich zum Samstag deutlich entspannt.
17: Einer der Gründe? Die Anwohner gehen jetzt merklich sparsamer mit dem Wasser um.
19: Also ich versuche wirklich zum Wasser sparen. Das Wasser, wo ich in den Salat gewaschen habe, drinnen stehen lassen, dass ich immer wieder, wenn ich am Kochen bin, das Wasser benutzen kann.
20: Weniger Garten gehst oder irgendwie so, gell?
21: Bei der Spülmaschine zum Beispiel, ob ich die jeden Tag laufen lasse.
22: Pool nicht aufbauen.
17: Auch die Landwirte sparen Leitungswasser. Um zum Beispiel ihre Tiere zu versorgen, können sie sich kostenlos Wasser an einer extra eingerichteten Brauchwasserentnahmestelle abholen. Gerade füllt Landwirt Tobias Nick sein Wasserfass voll. Für seine 80 Milchkühe und 20 Jungrinder muss er dreimal am Tag kommen.
23: Dreimal 20 Minuten, wo fehlt, aber ja, man macht alles um Wasser zu sparen und fürs Tierwohl.
17: Generell, sagt der Bürgermeister, packt das ganze Dorf an, wo es nötig ist.
18: Ich habe am Sonntag teilweise in der Früh Tränen in den Augen gehabt, weil das beeindruckend ist, was da jeder bringt.
17: Die Wasserlieferungen sind allerdings kein Dauerzustand. Bürgermeister Hartl nimmt deshalb eine ganze Reihe Hausaufgaben mit ins Rathaus. Zum Beispiel prüfen, wo Wasser im Leitungssystem verloren geht und die Planungen für die bereits angedachten Verbundleitungen mit den Nachbargemeinden vorantreiben. Eine Leitung wird im Ortsteil Siegratzbold bereits gebaut. Notfallmäßig.
4: Katharina Reichert berichtete.
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1: Argentinien kämpft sich hochverdient ins WM-Finale. Lange mussten die argentinischen Fans warten, dann drehte die Albiceleste das Halbfinale gegen England. Matchwinner Lautaro Martinez trifft in der Nachspielzeit zum 2:1 und die argentinischen Fans konnten ihr Glück kaum fassen. Thomas Kunze berichtet.
2: England gegen Argentinien. Das war ein würdiges, ein spektakuläres Halbfinale, das Argentinien am Ende aufgrund einer überragenden Schlussphase mit 2:1 gewonnen hat. Die erste Hälfte verlief von beiden Seiten aus extrem kontrolliert. Echte Torchancen gab es im Prinzip gar nicht. Nach dem Wechsel kam England mit sehr viel Schwung aus der Kabine und in der 55. Minute traf dann Gordon aus 6 Metern Entfernung zur englischen Führung. Vorausgegangen war eine feine Kombination über Kane, Rice und Rodgers. Lionel Messi und Argentinien brauchten eine Weile, um das Ganze zu verarbeiten. Trainer Lionel Scaloni aber setzte die richtigen Impulse von der Bank und so traf in der 85. Minute zunächst Enzo Fernandes sehenswert von der Strafraumgrenze zum 1:1, ehe der eingewechselte Lautaro Martinez in der 2. Minute der Nachspielzeit per Kopf das Siegtor erzielte. Der Assist kam natürlich von Lionel Messi. Argentinien zieht damit verdient ins Endspiel ein. England bleibt der Trostpreis, die Partie um Platz 3.
1: Für die beiden Finalisten gibt es jetzt eine kleine Verschnaufspause. Am Sonntag geht es dann in New York um den WM-Titel. Die Tour de France ist in der Mitte von Frankreich angekommen und stand ganz im Zeichen der Sprinter. Die wurden ihrem Namen alle Ehre und fuhren mit einer Durchschnittsgeschwindigkeit von 50,9 km/h so schnell wie noch nie. Die Etappe endete mit einer Überraschung. Der Norweger Sören Warenscheid gewinnt. Bester Deutscher wird Pascal Ackermann auf Platz 10. Heute steht die 12. Etappe an. Holger Gersker blickt voraus.
6: Am Tag nach der schnellsten Tour de France-Etappe, die je gefahren wurde, stellt sich natürlich die Frage, geht heute etwa noch mehr? Trotz der über 30 Grad und der Strapazen an den 10 Tagen zuvor war das Feld gestern beim Sieg des Norweger Sören Warenscheid im Schnitt mit fast 51 km/h unterwegs. Die heutige Etappe könnte die letzte mit einem Massensprint bei dieser Tour werden. Umso engagierter werden die Sprintermannschaften in die 179 Kilometer Richtung Chalon-sur-Saône gehen. Ausreißer werden es sicherlich wieder sehr schwer haben. Und zum Thema Geschwindigkeit gibt's auch den passenden Startort. Es ist die Formel-1-Strecke von Manicourt.
1: Die 12. Etappe der Tour de France gibt es ab 14 Uhr im Livestream auf sportschau.de oder in der Sportschau-App. Heute starten außerdem noch die British Open. Das prestigeträchtige Golfturnier wird in England vor den Toren von Liverpool ausgespielt. Bei den British Open geht die absolute Weltelite an den Abschlag. Mit dabei sind auch zwei Deutsche, die versuchen werden, die Trophäe, eine silberne Weinkaraffe, zu gewinnen. Einer von ihnen mit einem Namen, der einer amerikanischen Golflegende gleicht. Maren Höfle berichtet.
22: Tiger ist bei der Open Championship zurück. Und zwar nicht Woods, sondern Christensen. Der Hamburger startet zum 2. Mal beim ältesten Major der Golfwelt. Vor 3 Jahren mit 19 Jahren noch als Amateur, inzwischen ist der 22-jährige Profi und will diesmal vor allem den Cut schaffen. Beim ersten Mal war er einfach vor allem so beeindruckt. Diesmal will er die Trainingsrunden anders gestalten und besser vorbereitet an den Start gehen, sagt der Hamburger dem britischen Golfmagazin Bankeret. Dass er Tiger heißt, liegt übrigens nicht nur an der Golflegende Tiger Woods. Auch Boxstar Darius Michalczewski, ein Freund seines Vaters Alex Christensen, spielt bei der Namenswahl eine Rolle. Quasi 50-50. Für Christensen selbst ist der Name Ansporn kein Druck. Neben ihm ist auch der 21-jährige Amateur Tim Wiedemeyer aus München für Deutschland dabei. Im Fokus steht aber vor allem Tiger Christensen und diesmal hoffentlich nicht nur wegen seines Namens, sondern vor allem mit der sportlichen Leistung.
1: Das Besondere bei den British Open, es gehen nicht nur Profis an den Start, sondern auch Amateure. Heute geht's los und dann bis Sonntag.
4: Und soweit der Sport hier in der ARD Infonacht mit Finn Hornberg.

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1: Um 0.29 Uhr mit Wolfgang Berger. Kanzler Merz hat die Sozialpolitik der Bundesregierung verteidigt und weitere Reformen angekündigt. In der letzten Pressekonferenz vor der Sommerpause zog er eine positive Zwischenbilanz der schwarz-roten Koalition. Aus der Nachrichtenredaktion Tabia Tschöpe.
2: Laut Merz läuft die Zusammenarbeit von CDU und SPD gut. Die Koalition habe ihren Rhythmus gefunden und vieles auf den Weg gebracht. Einschnitte sind nach seinen Worten notwendig gewesen, zum Beispiel bei der gesetzlichen Krankenversicherung. Denn die öffentlichen Kassen könnten manche Entwicklungen schlicht nicht weiter tragen. Und Deutschland muss Merz zufolge wieder wettbewerbsfähig werden. Nach der Sommerpause geht es dem Kanzler vor allem um zwei Themen, die Alterssicherung und weiterer Bürokratieabbau. Er hoffe, dass er mit der Reformpolitik Wahlerfolge der AfD verhindern könne. So Merz mit Blick auf die anstehenden Landtagswahlen.
1: Die US-Armee hat eine weitere Angriffswelle gegen den Iran begonnen. Wie das zuständige US-Regionalkommando online mitteilte, wurden erneut militärische Stellungen ins Visier genommen, mit denen der Iran Schiffe in der Straße von Hormuz bedrohen würde. Zudem habe ein Kampfjet einen unter der Flagge Curaçaos fahrenden Öltanker beschossen, als dieser versucht habe, die Blockade gegen iranische Häfen zu durchbrechen. Iranische Medien berichteten von mehreren Einschlägen und Explosionen. Deutschland und Österreich werden an der gemeinsamen Grenze vorerst weiterhin Kontrollen durchführen. Das teilten die Innenminister der beiden Länder Dobrindt und Karna mit. Aus Berlin, Katrin Aue.
3: Alle hätten ein Interesse daran, dass Grenzkontrollen innerhalb der EU überflüssig werden, sagte Alexander Dobrindt von der CSU in der gemeinsamen Pressekonferenz. Aber dazu müssten die Rahmenbedingungen stimmen. Eine Bedingung sei ein wirksamer Schutz der EU-Außengrenzen. Man beobachte genau, wie sich die im Juni in Kraft getretene EU-Asylreform diesbezüglich auswirke. Außerdem sei die Integration der hier lebenden Zuwanderer nach wie vor eine Herausforderung. Diese Aufgabe sei noch nicht erledigt, sagte Dobrindt.
1: Die Deutsche Welthungerhilfe hat im vergangenen Jahr etwas mehr Geld für humanitäre Projekte ausgeben können. Trotz sinkender Zuschüsse aus Deutschland hätten gut 348 Millionen Euro für die Bekämpfung von Hunger und Armut eingesetzt werden können, heißt es im neuen Jahresbericht der Hilfsorganisation. Das entspricht rund 800.000 Euro mehr als noch 2024. Am meisten Geld floss demnach in Projekte im Südsudan, dem Sudan und der Ukraine. Argentinien steht im Finale der Fußball-Weltmeisterschaft. Das Team bezwang England mit 2:1. Das Endspiel steigt am Sonntag um 21 Uhr. Gegner ist Spanien. Das Wetter in Deutschland. Gebietsweise kräftige Schauer und Gewitter, in der Mitte oft klar. Tiefstwerte 19 bis 11 Grad. Tagsüber teilweise heiter, später Schauer und Gewitter, Starkregen und Hagel. Höchstwerte 22 Grad auf Fehmarn bis 33 Grad am Oberrhein. Am Freitag teils kräftige Schauer und Gewitter, teils trockene Phasen, 22 bis 30 Grad. Am Samstag vor allem im Süden und Osten Schauer und einzelne Gewitter, 19 bis 28 Grad. Das waren die Nachrichten.
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4: Zunächst die Entwarnung auf der A2 Hannover-Dortmund. Kein Falschfahrer mehr zwischen dem Kreuzbad Oeynhausen und Flotow-West. A1 Lübeck-Hamburg. Auf der Norderelbbrücke kommt es in beiden Richtungen noch bis ca. 5 Uhr zu kurzfristigen Sperrungen wegen eines Schwertransports. Die A4 Aachen Richtung Köln ist zwischen Kreuz Köln-West und Köln-Eiffeltor noch bis etwa 18 Uhr gesperrt. Die A30 Rheine Richtung Osnabrück ist zwischen Rheine-Nord und Rheine wegen Bauarbeiten noch bis 5 Uhr gesperrt. Die A40 Dortmund Richtung Essen ist zwischen Bochum Zentrum und Bochum Hamme ebenfalls wegen Bauarbeiten bis 5 Uhr gesperrt. Die A59 Nord-Südstraße Dienstlaken Richtung Duisburg ist zwischen Duisburg-Wannheimer Ort und Buchholz nach einem Unfall im Baustellenbereich gesperrt. Und die A59 Düsseldorf Richtung Köln ist zwischen Düsseldorf-Garath und Richrath nach einem Unfall noch bis etwa 4.30 Uhr gesperrt.
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4: Und im Studio Alexander Franz, Ihnen einen schönen guten Tag. Mehr als 100 Jahre trennten Grenzkontrollen und ein Metallzaun Spanien vom britischen Überseegebiet Gibraltar. Damit ist jetzt Schluss. Ein neues Abkommen kommt vor allem tausenden spanischen Pendlern zugute. Der Grenzzaun wird entfernt. Bereits in der vergangenen Nacht versammelten sich hunderte Menschen, um das Ende der Grenzkontrollen zu feiern. Anna Mund berichtet.
2: Spanien und Gibraltar läuten das Ende des Grenzzauns mit einer feierlichen Zeremonie ein. Die Zollbeamten am Grenzübergang nach Gibraltar ziehen ab. Symbolisch wird ein Teil des Zauns umgerissen. Gibraltars Regierungschef Fabian Picardo ist unter den Ersten, die die Grenze ohne Kontrolle überschreiten. Hier gibt es viele Familien, die seit Jahren getrennt waren, erklärt er, und die sich jetzt keine Sorgen mehr machen müssen, dass ihnen Bürokratie im Wege steht. Dann dürfen auch die Anwohner ohne Kontrolle rüber. Im Auto, zu Fuß oder laut hupend auf Motorrollern. Etwa 15.000 Menschen passieren täglich die Grenze. Viele arbeiten in der britischen Exklave Gibraltar. Sie hoffen, dass Wartezeiten von manchmal 3 oder 4 Stunden nun endlich vorbei sind. An einer Grenze, die es nie hätte geben sollen, erklärt dieser Mann. Das knapp 7 Quadratkilometer große Gibraltar gehört seit dem Brexit nicht mehr zur EU. Mit dem neuen Abkommen gelten für Gibraltar mit seinem berühmten Affenfelsen die Regeln des Schengen-Raums. Kontrollen werden an den Hafen und den Flughafen verlagert. Spaniens Ministerpräsident Pedro Sánchez besucht die Grenze am Mittwoch und erklärt, dass das Ende des Grenzzauns zwischen La Línea de la Concepción und Gibraltar eine neue Ära einläute. Eine Zeit voller Chancen. Es sei eine Etappe des Zusammenlebens der beiden Bevölkerungen, so Sánchez in Richtung von Spaniern und Briten, die sich nie den Rücken gekehrt hätten und die nun gemeinsam Hand in Hand nach vorn gehen könnten. Möglich wurde der Schritt durch ein im Februar vereinbartes Abkommen zwischen der Europäischen Union und Großbritannien. Vor mehr als 300 Jahren hatte Großbritannien Gibraltar im spanischen Erbfolgekrieg erobert. 1713 hatte Spanien das Gebiet zähneknirschend an die britische Krone abgetreten, seinen Gebietsanspruch aber nie aufgegeben.
4: Keine Grenzkontrollen mehr zwischen Spanien und Gibraltar. Anna Mund berichtete.
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4: Südkoreas Großkonzerne wie Samsung dominieren den weltweiten Markt für Speicherchips. Und Südkorea will den Hunger nach Rechenzentren für künstliche Intelligenz als weiteren Turbo für seine Chipindustrie nutzen. Man wolle unersetzlich werden für den Rest der Welt, gibt die Politik als Ziel aus. Thorsten Iffland berichtet.
5: Ergriffen und mit einer ordentlichen Portion Pathos steht Südkoreas Präsident Lee Jae-myung auf der Bühne und verkündet:
6: Ein neues Kapitel für die Republik Korea hat begonnen. Wir stehen vor einer neuen, kaum vorstellbaren Zukunft. Der heutige Tag markiert ihren Anfang. Im Namen unserer Wirtschaft möchte ich diese beiden zu Nationalhelden, zu Helden des Volkes erklären.
5: Mit den beiden sind die Chefs der Chipkonzerne Samsung und SK Hynix gemeint, die Lee für die Kameras symbolisch an den Händen fasst. Gemeinsam wollen der Staat und die beiden weltweit größten Hersteller für Speicherchips Südkorea nicht weniger als unersetzlich machen im Zeitalter der künstlichen Intelligenz.
6: Wir müssen uns die Schlüsseltechnologien der KI schneller sichern als jedes andere Land. Halbleiter, Physical, AI und KI-Rechenzentren sind die drei Säulen für einen großen Entwicklungssprung. Wir müssen sie zusammenführen und mit höchster Dringlichkeit die gesamte Kraft von Staat und Privatwirtschaft bündeln, um ein koreanisches KI-Ökosystem aufzubauen.
5: Koreas Chipindustrie soll sich innerhalb von nur 5 Jahren verdoppeln. Dazu müssen neue Chipfabriken gebaut werden, und zwar nicht im Großraum Seoul wie bisher, sondern im eher ländlichen Südwesten des Landes, erklärt der Geschäftsführer von SK Hynix, Kwak Nojung.
7: Da sich der weltweite Mangel an Speicherchips verschärft, müssen wir schnell einen neuen Halbleiterstandort sichern. Dafür benötigen wir ein großes Gelände mit einer stabilen Versorgung durch Strom und Wasser. Aus dieser Perspektive erfüllt die Südwest westliche Region die Voraussetzungen für einen Halbleitercluster.
5: In Seoul seien die vorhandenen Ressourcen nahezu ausgeschöpft, erklärt Präsident Lee. Das neue Cluster, das gut 200 Kilometer von der Hauptstadt entfernt liegt, soll mit einem Hochgeschwindigkeitszug erschlossen werden. Die beiden Chip-Riesen wollen fast 500 Milliarden Euro investieren, die Regierung nochmal fast dieselbe Summe. Dass sich Südkorea zukünftig auch geografisch breiter aufstellt, halten Chip-Experten wie Suk Chun Kwon für sinnvoll.
8: Ein Großteil der weltweit modernsten Speicherchips wird in einem einzigen Industriecluster in Südkorea produziert. Dadurch entstehen erhebliche Risiken für die globale KI-Infrastruktur, weil sie von wenigen Standorten abhängig ist. Südkoreas Stärke im KI-Zeitalter beruht nicht nur auf technologischer Führungsrolle, sondern ebenso auf Verlässlichkeit.
5: Produktionsunterbrechungen könnten langfristig den Ruf Südkoreas als vertrauenswürdiger Lieferant beschädigen, so der Experte. Aktuell ist das noch ein entscheidender Vorteil, etwa gegenüber chinesischen Wettbewerbern. Wie schnell das kippen kann, konnte man kürzlich beim erst in letzter Sekunde abgewendeten Streik bei Samsung feststellen. Nur durch die intensive Vermittlung der Regierung und die Zahlung von Rekordboni für die Mitarbeiter konnte ein 18-tägiger Ausstand verhindert werden.
4: Thorsten Iffland über Südkoreas neue Chip-Strategie. Ganz anderes Thema. Bei Sonnenschein mit der Familie oder Freunden baden gehen, zum Beispiel im Rhein. Was für viele Menschen nach einem perfekten Urlaubstag klingt, kann im schlimmsten Fall lebensgefährlich werden. Vor allem dann, wenn man an unbewachten Stellen badet. Zum Sommeranfang 2026 gab es bundesweit so viele Badetote wie seit über 20 Jahren nicht mehr. Vor allem die Strömung ist eine Gefahr, die beim Baden oft unterschätzt wird. Unsere Kollegen vom Hessischen Rundfunk haben bei Wiesbaden unter Aufsicht des DLRG den Selbstversuch gewagt. Joel Westerfeld berichtet.
9: Im roten DLRG-T-Shirt steht Christian Kern am Schiersteiner Ufer in Wiesbaden. Der Vorsitzende des DLRG Wiesbaden gibt HR-Reporter Julius Tamm ein paar letzte Hinweise, bevor der am eigenen Körper spüren will, wie sich die Strömung im Rhein anfühlt.
10: Also du siehst ja die ersten Meter noch den Sand vom Strand her. Dahinter siehst du, dass es dunkler wird. Und da, wo es dunkler wird, ist es natürlich auch tiefer. Und je tiefer, desto mehr wirkt sich die Strömung aus.
9: Okay. Julius' Voraussetzungen sind optimal. 30 Jahre jung, Nichtraucher, gesund und Hobbyschwimmer. Und trotzdem, schon nach wenigen Metern hat er Probleme, die Richtung zu kontrollieren.
11: Aber wenn ich jetzt hier einfach hinlegen würde, bin ich weg. Man spürt schon sehr stark, sobald ich weiter reingehe. Oh ja, hier wird es noch stärker. Was muss ich jetzt machen, wenn ich wieder raus will?
10: Ganz wichtig in der Situation, das sind 3 R. Einerseits Ruhe bewahren. Ja. Das zweite wäre rufen, dass dir jemand helfen kann. Und das dritte wäre Richtung Ufer schwimmen. Richtung Ufer, aber nicht gegen die Strömung, sondern mit Hilfe der Strömung.
9: 40 bis 50 Einsätze pro Badesaison hat die DLRG Wiesbaden. Dabei geht es mitunter auch um Leben und Tod.
10: Wir hatten einen recht interessanten Fall gehabt letztes Jahr, wo ein Schwimmer versucht hatte, den Rhein zu durchqueren und dann auf circa der Hälfte die Kräfte verlassen hat. Und Passanten haben uns dann gerufen und wir konnten die Person noch vor einem Frachtschiff rausziehen. Ansonsten wäre das wahrscheinlich nicht gut ausgegangen.
9: Auch Reporter Julius probiert unter Aufsicht der DLRG aus, wie es sich anfühlt, in der Mitte des Rheins zu schwimmen. Hier ist die Strömung noch stärker. Nach einem Sprung ins Wasser probiert er, zurück zum DLRG-Boot zu schwimmen.
11: Ich komme nicht ran. Oh, gleich geschafft.
9: Nach nur einer halben Minute im Wasser hat Julius kaum noch Kraft. Zurück an Bord steht für ihn fest, er würde nicht im Rhein schwimmen.
11: Ich hätte zu viel Angst, glaube ich, dass hier was passiert, ein Boot kommt und einfach die Strömung einfach zu stark ist oder ich sonst wo lande. Ja.
9: Auch die DLRG rät prinzipiell davon ab, in fließenden Gewässern wie Rhein oder Main schwimmen zu gehen. Auch wenn nicht überall ein Badeverbot besteht.
10: Weil es sich bei einem Fluss um eine Hauptverkehrsstraße auf dem Wasser handelt. Und man möchte auch nicht an der Hauptverkehrsstraße spielen. Und genauso wenig sollte man dann entsprechend auf einer Hauptverkehrsstraße versuchen zu schwimmen.
9: Daher baden am besten an überwachten Badestellen, in stehenden Gewässern und Freibädern. Und die eigenen Kräfte realistisch im Blick behalten.
4: Ein Bericht von Joel Westerfeld, 0:43 Uhr.
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4: Die Umweltplakette für E-Autos, die vorgeschriebene Sicherheitsprüfungen für Wasserkocher im Büro oder auch der rosa Überweisungsschein vom Hausarzt. Das alles sind Dinge, von denen wir uns künftig verabschieden müssen und denen vermutlich kaum jemand nachweinen wird. Denn sie gelten als Beispiele für zu viel Bürokratie. Deshalb sollen diese Vorschriften gestrichen oder digitalisiert werden. Das hat das sogenannte Entlastungskabinett von Union und SPD gestern beschlossen. Allerdings hat sich mein WDR-Kollege Tobias Strauß damit auseinandergesetzt, ob das beliebte Bürokratie-Bashing manchmal nicht etwas zu weit geht. Schließlich haben viele Vorschriften und Verfahren ja einen sinnvollen oder ernsten Hintergrund. Er hat daher mit dem Verwaltungswissenschaftler Wolfgang Drexler von der Technischen Universität Tallinn gesprochen, der das Zauberwort der Entbürokratisierung kritisch sieht. Zunächst ging es daher um die Frage, ob Drexler sich als Bürokratie-Fan bezeichnen würde.
12: Eigentlich ja, denn Bürokratie hat im Deutschen ja zwei Bedeutungen. Das eine ist als Synonym für Verwaltung und das andere als Synonym für schlechte Verwaltung. Und natürlich will niemand schlechte Verwaltung, natürlich will niemand diese langen Gänge, natürlich will niemand diese komplizierten Regelwerke. Aber auf der anderen Seite haben wir ja nicht nur eine Verhinderungs-, sondern auch eine Ermöglichungsbürokratie. Und in den besten Systemen ist die Bürokratie außerordentlich kreativ, hilft der Innovation. Und dann kommt natürlich noch dazu, dass wir manchmal Sachen verhindern müssen, die für den einen Akteur zwar gut sind, aber für den anderen eben nicht. Das hat zum Beispiel mit der Sicherheit jetzt zu tun. Oder auch wenn man an Nachbarn denkt, die überaktiv sind oder so etwas. Das heißt, das Rufen nach Bürokratie, wenn es darum geht, mich selber abzusichern oder mich vor etwas zu bewahren, ist ja sehr groß.
13: Können wir das mal konkret machen? Also haben Sie mal ein Beispiel, wo wir von Bürokratie im Alltag profitieren?
12: Also zum Beispiel, wenn irgendwelche Sicherheitsgeschichten anstehen, zum Beispiel, dass jemand ein Startup macht, was ja erstmal super ist, aber entweder extrem laute Produktion in seiner Wohnung macht, sodass der Nachbar nicht mehr schlafen kann oder mit gefährlichen Substanzen hantiert. Nicht? Wenn eine Explosion in der Nachbarwohnung ist, dann ist es eben schon bedauerlich, dass da niemand vorher kontrolliert hat und dass man das sich nicht hat anmelden müssen.
13: Mhm. Und was ja auch nochmal ein Thema ist, diejenigen, die sehr laut nach Bürokratieabbau rufen, sind ja oft auch diejenigen, die eigentlich einen Politikwechsel wollen, weil sie zum Beispiel sagen, Lieferkettengesetz und Arbeitszeiterfassung, das ist Bürokratie, obwohl der Hintergedanke eigentlich ist, dass man politisch was anderes will.
12: Ganz genau. Also Bureaucracy Bashing, wie man auf Neudeutsch so schön sagt, das ist ja sehr oft so, dass man eigentlich die Politik nicht mag, die Bürokratie dann nur implementiert. Und genau so ist das halt, dass man genau diesen Politikwechsel möchte. Das heißt, dass man weniger auf irgendwelche Produktionssachen schaut, sondern eben auch sehen muss, ob alles im gesamtgesellschaftlichen Zusammenhang da ist, wo wir eigentlich sein wollen.
13: Jetzt ist es aber ja so, dass auch diejenigen, die für Bürokratieabbau plädieren, Argumente haben. Also 64 Milliarden Euro Kosten jedes Jahr für Bürokratie, schätzt gerade der Normenkontrollrat. Es gibt Dokumentations- und Nachweispflichten, die für kleine und für große Unternehmen genau gleich sind, bei den kleinen aber natürlich viel mehr Aufwand machen und da richtig viel Arbeitszeit kosten. Muss das wirklich sein?
12: Das müssen wir uns wirklich im Einzelfall anschauen. Aber nein, das muss nicht sein. Wie gesagt, jegliche Exzesse sind zu vermeiden. Und was man da abbauen kann, sollte auch abgebaut werden.
13: Jetzt hat die Bundesregierung Anfang Juli beschlossen, in diesem Koalitionsausschuss, ist alles noch nicht durch, aber das will man zumindest machen. Man will alle Berichtspflichten an staatlichen Stellen erstmal generell aufheben. Und ein Antrag, der nach 4 Monaten nicht beantwortet ist, der gilt erstmal als genehmigt. Und die Steuererklärung, die soll auch einfacher werden. Sind das gute Entscheidungen?
12: Ich würde sagen, ja und nein. Das heißt, wir müssen uns wirklich mal anschauen, was da passiert, ob diese Berichtspflicht nicht wirklich ihren Sinn hatte, wie Sie schon mal gesagt haben, wegen der politischen Weichenstellung, die da dabei ist und wegen der Kontrolle, was zum Beispiel irgendwelche Unsicherheiten, was irgendwelche Gleichbehandlungen und andere Sachen betrifft. Ich sage mal, Mode oder populistisch getriebene Bürokratiereform, in der ich einfach sage, ich lasse das jetzt mal alles und wir schauen, wie es geht, ist in einer komplexen Welt wie der unsere natürlich auch mit großen Risiken behaftet. Und da wird man dann mal sehen, ob hinterher sich nicht jemand ungerecht behandelt fühlt oder seine Daten sonst wo ausgehoben betrachtet und dann eben auf dem juristischen Weg dagegen vorgeht. Das ist eben die andere Seite der Medaille, wenn man sagt, jetzt machen wir erstmal.
4: Soweit der Verwaltungswissenschaftler Wolfgang Drexler. Und jetzt geht es um einen ganz besonderen Jahrestag. Vor 80 Jahren kamen die ersten Care-Pakete aus den USA nach Deutschland, genauer gesagt nach Bremerhaven. Lebensmittel, Seife und Kleidung aus einem Land, das kurz zuvor noch Kriegsgegner gewesen war. Insgesamt wurden später rund 10 Millionen Pakete nach Deutschland geschickt. Menschen, die damals so ein Paket in den Händen halten durften, erinnern sich noch sehr gut daran.
14: Es muss 46 gewesen sein, als wir das erste Care-Paket aus Amerika bekamen. Die Freude darüber war sehr groß. Es waren hauptsächlich Dosen darin, voller Köstlichkeiten, wie Corned Beef und Erdnussbutter. Aber es enthielt auch ein paar Schuhe, in denen eine Adresse versteckt war.
15: Brigitte Bauer war damals ein kleines Mädchen und die Schuhe aus dem Paket passten ihr genau. Heute ist sie 88 Jahre alt. Vor 10 Jahren, zum 70. Jahrestag der ersten Care-Paketelieferung, hat sie ihre Erinnerungen aufgeschrieben und liest nun daraus vor. Zwischen ihren Aufzeichnungen liegt das sepiafarbene Foto einer jungen Frau mit 2 kleinen Mädchen. Brigitte Bauers Mutter mit ihren beiden Töchtern.
14: Es war für uns alle wichtig. Wir waren ja aus Ostpreußen gekommen und hatten nur das, was wir anhatten und sonst nichts.
15: Bis zu 20 Kilo schwer waren die Care-Pakete, die damals nach dem Krieg nach Deutschland geschickt wurden, in ein Land, das gerade noch Kriegsgegner gewesen war. 22 Wohlfahrtsverbände in den USA hatten sich dafür zusammengeschlossen. Für 15, später für 10 Dollar konnten die Amerikaner bei Care Pakete für Europa bestellen oder selber welche packen, die dann mitverteilt wurden. Der amerikanische Präsident Harry Truman kaufte ebenfalls 100 Pakete und empfahl das am 7. Mai 1946 auch seinen Landsleuten.
16: C-A-R-E will act as a means for the whole country to provide a hungry person in Europe with food enough for 3 or 4 weeks. I commend it to the people of the United States.
15: Die Pakete halfen vielen Menschen im zerstörten Nachkriegsdeutschland zu überleben. Und manchmal war auch ein bisschen Luxus dabei. Bärbel Witwer aus Bremerhaven erinnerte sich ebenfalls zum 70. Jahrestag.
17: Da hatten die Nescafé reingetan in das Paket. Und wir kannten ja nur Muckefuck. Und da war die Freundin von meiner Mutter gerade da und dann haben die sich einen Kaffee aufgebrüht. Genau, die beiden Frauen, die waren wie betrunken. Die waren ja gar nicht das gewöhnt, dieses Koffein. Die haben gekichert und gelacht und wir kannten unsere Mutter gar nicht wieder.
15: Bis 1960 schickte Care fast 10 Millionen Pakete nach Deutschland. Manchmal, wie bei Brigitte Bauers Mutter, entwickelten sich Brieffreundschaften zwischen den Absendern und den Empfängern. Die Briefe aus Minnesota hat Brigitte Bauer bis heute aufgehoben.
4: Ein Beitrag von Katharina Spätmann.
0: Kultur.
4: Mit 55 hat die US-amerikanische Künstlerin Emil Ferris ihren ersten Comic veröffentlicht, der ein kleines Erdbeben ausgelöst hat. Am liebsten mag ich Monster, so heißt er. Der Comic ist nicht nur über 400 Seiten dick, er ist vor allem ganz ungewöhnlich gestaltet. Gezeichnet mit Kugelschreiber auf liniertem Papier erzählt er die Geschichte eines 10-jährigen Mädchens, das sich Ende der 1960er Jahre in Chicago behaupten muss. Das Cartoon-Museum in Basel würdigt die Künstlerin jetzt erstmals mit einer umfassenden Ausstellung. Silke Arning hat sie sich angeschaut und auch mit Emil Ferris über ihre Arbeit sprechen können.

0: kids who was born with severe disabilities.
1: Sie gehöre zu den glücklichen Kindern, die mit schweren Behinderungen auf die Welt gekommen sind, dann ist das nicht ironisch gemeint. Wegen einer Wirbelsäulenverkrümmung ist sie in den ersten Jahren ihres Lebens ans Bett gefesselt. Schon früh beginnt sie mit dem Zeichnen. Mit 6 oder 9 Monaten, erzählt Emil Ferris, und dass ihre Künstlereltern ihr ein kleines Atelier eingerichtet hätten. Anders zu sein und arm zu sein sind ihre prägenden Erfahrungen. Und die Monster, die sie in Geschichten, in Filmen, in Horrorcomics entdeckt und die in ihren Zeichnungen zu einer neuen Identität werden. Etliche dieser Monsterporträts hängen in der Ausstellung wie in einer Ahnengalerie nebeneinander. Dazwischen immer wieder ein Zerrspiegel, in dem Besucherinnen und Besucher unter Umständen ihre eigenen Dämonen entdecken können. Annette Gierig, Kuratorin und Leiterin des Basler Cartoon Museums.
2: Ja, das Monster sitzt in uns alles, oder wir alle haben ganz, ganz verschiedene Monster. Ich lese die Comics so, dass das Monstersein auch in der Gegenwelt ist, eine Welt ist, eine befreiende Welt, wo man alles sein kann.
1: Wenn ich in der Monsterwelt bin, kann ich alles sein, sagt denn auch die Heldin Karen in Emil Ferris' autofiktionalem Comic »Am liebsten mag ich Monster«. Karen sieht sich als Werwolf und damit stark genug, sich den Herausforderungen eines brutalen, frauenfeindlichen Alltags in einer Stadt wie Chicago stellen zu können. In Chicago, wo Emil Ferris 1962 geboren wird, sind Mord, Gewalt, Entführung damals noch an der Tagesordnung. Auch davon erzählen die grellen Monsterbilder in dieser Ausstellung, die zum Teil erschreckend normal daherkommen.
2: Nicht immer sind alle bösen Monster böse, sagt Emil Ferris. Die bösen Monster, die die guten Monster oder alle anderen Monster in eine bestimmte Rolle reindrücken wollen, um Macht über sie zu gewinnen, das sind die bösen Monster.
1: Und auch Chicago ist nicht einfach nur die dunkle Stadt. Sie ist auch die Stadt, in der Emil Ferris ihren Weg als Künstlerin und Frau gefunden hat. Im Kunstmuseum faszinieren sie die Gemälde alter Meister und der italienischen Renaissance, die starken Göttinnen antiker Mythologien und die vielen Kreaturen, von denen die Kunstgeschichte nur so wimmelt. Emil Ferris' Interpretation der alten Meister gehört zu den beeindruckendsten Momenten in dieser absolut sehenswerten Ausstellung. Vor allem auch, weil sie die hohe Kunstfertigkeit dieser Zeichnerin zeigt, die nur mit dem Kugelschreiber arbeitet. Kunst und Geschichten sind die besten Erfindungen der Menschheit, sagt Emil Ferris. Sie helfen uns, ein starkes Monster zu werden, das das Böse besiegt. Das ist die wichtigste Lektion, die ich in meinem Leben gelernt habe. Die Angst ist da, aber wir sollten ihr nicht erlauben, uns von ihr aufhalten zu lassen. Wir können den Kampf in unserem Innern gewinnen. Und dieser Kampf wird uns vor die Wahl stellen, ob wir aus Liebe oder aus Angst handeln.
0: And acting out of fear.
3: Emil Ferris, Between Selves, heißt die Ausstellung im Cartoon Museum Basel, die noch bis zum 15. November zu sehen ist. Und das war ein Beitrag von Silke Arning.
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3: Bundeskanzler Merz hat in der letzten Pressekonferenz vor der Sommerpause eine positive Zwischenbilanz der schwarz-roten Koalition gezogen. Er verteidigte dabei die Sozialpolitik der Bundesregierung und kündigte weitere Reformen an. Unsere Gastautorin heute bei den Standpunkten ist die freie Autorin Wiebke Hollersen. Sie resümiert, Merz habe versucht, Zuversicht zu verbreiten, was ihm nicht recht gelungen sei.
5: Die Stimmung in der Koalition sei viel besser, hat Friedrich Merz versichert. Er hat sich sogar demütig gezeigt. Es beschäftige ihn, dass seine Umfragewerte so schlecht seien. Er versuche, die Gründe für die ganze Kritik festzustellen. Naja, bei der Suche kann ich helfen. Kleine Erinnerung, Merz hatte versprochen, die hart arbeitende Mitte in Deutschland zu entlasten. Aber die Reformen, die seine Koalition durchziehen will, werden genau diesen Menschen das Leben schwerer machen. Mit der Krankschreibungspflicht für jeden Tag, an dem der Körper nicht mitspielt. Mit der Umwandlung der gesetzlichen Rente in eine Basisabsicherung. Wer keine Betriebsrente, kein Aktiendepot und keine Immobilie hat, der hat leider Pech gehabt. Im Osten sind das übrigens 73% der Menschen. Pech haben nach Vorstellung der Koalition künftig auch 16-Jährige, deren Väter sich weigern, den Unterhalt zu bezahlen. Der Staat will ihnen keinen Ersatz mehr zahlen. Ihre Mütter könnten ja das Geld verdienen. Das klingt alles eher nach, die Mitte in Deutschland arbeitet noch nicht hart genug. Um sich darüber zu wundern, dass diese Reformen nicht wahnsinnig gut ankommen, dafür muss man wohl Friedrich Merz sein.
3: Soweit die Meinung der freien Autorin Wiebke Hollersen. Nach Ansicht der Frankfurter Allgemeinen Zeitung blieb Merz bei vielem nur im Ungefähren.
4: Merz und sein Koalitionspartner SPD, dem die Wähler auch nicht gerade zujubeln, bauen darauf, dass die von ihnen beschlossenen und noch geplanten Reformen die lahmende Deutschland

0: deutsche Wirtschaft wieder zum Galoppieren bringen. Wann sich die Früchte der Reformen zeigen und wie groß sie dann sind, wagt jedoch niemand vorherzusagen, auch der Kanzler nicht.
1: Die Nürnberger Nachrichten stellen fest, Merz sei es durchaus gelungen, optimistisch zu wirken.
0: In einigen Dingen hatte er es leicht, etwa außen, Europa und vor allem verteidigungspolitisch. Merz freute sich über das Attribut Außenkanzler und konstatierte zu Recht, dass es Deutschland gelungen sei, wieder zu einer integrierenden Rolle in der EU und sogar darüber hinaus zurückzufinden.
1: Das Straubinger Tagblatt findet, Merz habe es nicht geschafft, auf Probleme einzugehen, die viele Menschen beschäftigen und umtreiben.
0: Mit Blick auf die Landtagswahlen im Herbst hätte der Kanzler Sympathiepunkte sammeln müssen. Gerade weil die AfD in den Umfragen weiter zulegt und darauf wartet, dass Schwarz-Rot die Menschen weiter enttäuscht. Merz hätte zeigen müssen, dass er nicht nur regieren kann, sondern die Sorgen derer kennt und ernst nimmt, die die politische Mitte zu verlieren droht und die kaum noch wissen, wie sie ihren Alltag finanzieren sollen. Das ist ihm nicht gelungen.
1: Und das waren die Standpunkte zusammengestellt von Peter Behrendt. 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
1: Um 1 Uhr mit Steve Neuwirth. Guten Morgen. Argentinien hat das Halbfinale der Fußball-Weltmeisterschaft gegen England gewonnen. Der Siegtreffer für Argentinien fiel in der Nachspielzeit. ARD-WM-Reporter Michael Augustin.
2: Argentinien hat es wieder geschafft. Angetrieben von einem starken Lionel Messi im zweiten Durchgang hat der Weltmeister das Finale erreicht und mit 2:1 gegen England gewonnen. England nutzt die erste und einzige Torchance. Gordon in der 55. Minute mit dem 1:0 für die Three Lions. Dann aber Argentinien. 2 Pfostentreffer. Mehrere gefährliche Distanzschüsse. Einer von Fernandes brachte das 1:1. Das war in der 85. Minute nach Vorarbeit von Messi. Und in der 3. Minute der Nachspielzeit Martinez Kopfballtor ebenfalls nach Vorlage von Messi. England war im zweiten Durchgang K.O. Kaum noch Entlastung. Argentinien steht verdient im Finale gegen Spanien.
1: Bundeskanzler Merz geht davon aus, dass die Reformen im Land länger dauern werden als geplant. Auf seiner Sommerpressekonferenz gestern zeigte er sich aber zuversichtlich, dass sich die Lage der deutschen Wirtschaft schrittweise verbessern wird. In diesem Jahr musste die Regierung ihre Wachstumsprognose für 2026 wegen des Krieges im Iran aber deutlich senken. Als wichtigste Themen für die zweite Jahreshälfte nannte der Kanzler die Reform der Alterssicherung und den weiteren Abbau von Bürokratie. Nach einem tödlichen E-Scooter-Unfall in Berlin-Kreuzberg in der Nacht zu Mittwoch hat der Unfallforscher Brockmann in der RBB 24 Abendschau davor gewarnt, die Roller zu unterschätzen. Durch die kleinen Räder seien die Scooter instabil. Das sei zum Beispiel an Bordsteinkanten besonders gefährlich.
3: Wir haben im Unfallgeschehen sehr, sehr viele Alleinunfälle. Also fast 50%. Beim Rad zum Vergleich sind es rund 25%. Da sieht man schon, wie irre viel das ist. Und beim Leihscooter ist es ja so, ich kenne den nicht. Vielleicht habe ich sogar zum ersten Mal einen oder seit Monaten wieder einen und weiß nicht, was passiert, wenn ich über diesen Bordstein fahre. Und wenn man natürlich mit 20 km/h stürzt auf den harten Asphalt, dann ist das immer lebensbedrohlich.
1: Der Unfallforscher Siegfried Brockmann. In Teilen der Prignitz ist in der Nacht bis voraussichtlich 6 Uhr morgen früh die Trinkwasserversorgung unterbrochen. Grund sind laut Wasserverband Sanierungsarbeiten an einem Wasserwerk. Betroffen sind 14 Orte, unter anderem in der Gemeinde Plattenburg. Es wird empfohlen, ausreichend Wasser bereitzustellen und während der Unterbrechung alle Wasserhähne geschlossen zu halten. Soweit die Nachrichten. 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Das Wetter. In der Nacht jetzt weitgehend trocken, nur im Norden mal Schauer. Tiefstwerte gehen runter auf 17 bis 13 Grad. Zurzeit in Berlin-Wannsee 19, Eberswalde 20 Grad. Am Tage erst viele Wolken, im Norden Schauer oder Gewitter, später von Süden her freundlicher. Es wird wieder heiß bei 26 bis 31 Grad. Die Zeit 1.03 Uhr.
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5: A1 Lübeck-Hamburg. Auf der Norderelbbrücke kommt es in beiden Richtungen bis ca. 5 Uhr zu kurzfristigen Sperrungen wegen eines Schwertransports. Die A4 Aachen Richtung Köln ist zwischen dem Kreuz Köln-West und Köln-Eiffeltor noch bis etwa 18 Uhr gesperrt. Die A30 Rheine Richtung Osnabrück ist zwischen Rheine-Nord und Rheine wegen Bauarbeiten noch bis 5 Uhr gesperrt. Die A40 Dortmund Richtung Essen ist zwischen Bochum Zentrum und Bochum Hamme wegen Bauarbeiten ebenfalls bis 5 Uhr gesperrt. Und die A59 Düsseldorf Richtung Köln ist zwischen Düsseldorf-Garath und Richrath nach einem Unfall noch bis etwa 1.30 Uhr gesperrt. Ihnen, wo es geht, eine gute Fahrt heute Nacht.
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5: Und die kommt von NDR Info aus Hamburg. Mein Name ist Alex Franz. Willkommen. Und wir beginnen diese Stunde mit einem Blick zurück. 10 Jahre. In der Nacht vom 15. auf den 16. Juli, also jetzt genau vor 10 Jahren, rollen Panzer in Istanbul und Kampfjets steigen über der Stadt auf. Teile des türkischen Militärs starten einen Putschversuch gegen die Regierung und scheitern. Präsident Erdogan machte die Bewegung des islamischen Predigers Gülen dafür verantwortlich. Es folgten massive Einschränkungen der Meinungs- und Pressefreiheit, Entlassungswellen im Staatsdienst sowie die Unterdrückung von Kritikern. Auch 10 Jahre später geht die Regierung noch hart gegen die Opposition vor. Wie hat die Nacht des Putschversuchs die Türkei von heute geprägt? Benjamin Weber.
6: Die Istanbuler Bosporusbrücke ist ein zentraler Schauplatz der Nacht vom 15. auf den 16. Juli vor 10 Jahren. Soldaten blockieren sie mit Panzern. Über der Hauptstadt Ankara steigen Kampfjets auf und bombardieren das Parlament. Ein im Fernsehen verlesener Text erklärt, die Regierung sei abgesetzt. Es ist etwa Mitternacht, als Staatspräsident Erdogan auf dem Handy der Fernsehmoderatorin Hande Fırat anruft, mit Video.
7: Ich rufe unser Volk auf, sich auf den Plätzen unserer Provinzen zu versammeln, an den Plätzen und den Flughäfen. Eine Macht, die stärker ist als die Macht des Volkes, habe ich bis heute nicht gekannt.
6: Tausende folgen ihm. Sie stellen sich den Soldaten entgegen. Am Morgen erklärt die Regierung, wieder alles unter Kontrolle zu haben. Mehr als 250 Menschen sterben, Tausende werden verletzt. Die Regierung und später auch Gerichte machen die Bewegung des in den USA lebenden Predigers Fethullah Gülen verantwortlich. Sie hat Schlüsselpositionen in türkischem Staat, Gesellschaft und Militär besetzt. Zwischen den ursprünglichen Verbündeten Erdogan und Gülen war in der Zwischenzeit ein Machtkampf ausgebrochen. Noch in der Putschnacht erklärt Erdogan,
7: dieser Aufstand ist ein großes Geschenk Gottes an uns. Warum? Weil er unseren Streitkräften, die rein sein müssen, die Gelegenheit bietet, sich zu säubern.
6: Die Säuberungsaktionen beginnen sofort und sie wirken gut vorbereitet. Mehr als 20.000 mutmaßliche Gülen-Anhänger werden allein aus der Armee entlassen, mehr als 100.000 aus dem Staatsdienst. Gerichte, Schulen und Unternehmen werden gesäubert, hunderte Medien und Verlage geschlossen, mehr als 170 Journalisten hinter Gitter gebracht. Die Regierung nutzt die Gelegenheit. Das sagt der Jurist Professor Dr. Ibrahim Kapoğlu.
8: Die Maßnahmen richteten sich nicht nur gegen Personen, die tatsächlich der Gülen-Bewegung angehörten. Sie gingen weit darüber hinaus. Betroffen waren auch säkulare Bürger, Menschenrechtsverteidiger, demokratische Kreise, Linke, Sozialisten und viele andere Gruppen, die von der Regierung als Gegner wahrgenommen wurden, wurden auch ins Visier genommen.
6: Seitdem gehen Justiz und Staatsapparat rigoros gegen kritische Stimmen vor. Demonstrationen zu Anlässen wie dem Weltfrauentag, dem Tag der Arbeit oder Pride werden verboten. Die Opposition wird drangsaliert. Ihr Präsidentschaftskandidat Ekrem İmamoğlu sitzt seit mehr als einem Jahr im Gefängnis. In der Putschnacht stirbt auf der Brücke auch einer der engsten Präsidentenberater, Erol Olçok, und sein 17-jähriger Sohn Abdullah. Nihal Olçok, die Witwe und Mutter, glaubt heute nicht mehr, dass die Regierung damals von dem Putschversuch überrascht wurde. Dazu hätten die Ereignisse Erdogan viel zu sehr genutzt.
9: Heute ist die Türkei praktisch zu einem Einparteienstaat geworden. Wir sehen es doch. Am Ende des Tages gibt es nicht einmal eine echte Opposition mehr. Eigentlich leben wir bereits in einer Einparteien-Ära. Und in jener Nacht wurde am meisten der Partei und Erdogan gedient. Das sehen wir heute.
6: Um die Hintergründe aufzuklären, nimmt 2016 ein parlamentarischer Untersuchungsausschuss seine Arbeit auf. 5 Monate später löst der Präsident ihn per Dekret wieder auf.
5: Benjamin Weber berichtete aus dem ARD-Studio in Istanbul. Und zum gescheiterten Putschversuch vor 10 Jahren jetzt ein Interview von Uwe Beutler vom Hessischen Rundfunk mit Ece Göztepe. Sie ist Verfassungsrechtlerin an der Bilkent University Ankara und er hat sie gefragt, Sie haben den Putschversuch in Ankara selbst erlebt. Welche Erinnerungen haben Sie an diese Nacht?
10: Sehr frische und sehr traumatisierte Erinnerungen, wollte ich sagen. Es war ein Freitagabend. Wir waren bei Freunden essen, kamen so gegen 22:30 nach Hause und dann haben wir den Fernseher eingeschaltet und da war etwas los. Und dann kamen auch die Anrufe aus anderen Städten, wo unsere Freunde und Familie lebten. Uns alle fragten, was ist denn hier bei euch in Ankara los? Und dann haben wir von Erdogans Aussprache erfahren, dass es um einen versuchten Militärputsch geht. Ich habe den letzten Militärputsch 1980 als Kind erlebt. Das Wichtigste ist, dass man an Bargeld kommt. Und dann bin ich mit meiner Nachbarin zur nächsten Bank gegangen. Dann haben wir, was noch übrig war, von dem Bargeld aufgehoben. Und dann haben wir uns in unsere Wohnungen verschanzt, denn wir hörten von allen Seiten Schüsse und Explosionen und versuchten das einzuordnen, welches Gebäude jetzt getroffen sein könnte. Und das waren einfach 2 volle Tage voller Angst, was jetzt auf uns kommt. Und es dauerte auch bis zu späten Abendstunden am nächsten Tag, also am Samstag.
11: Die Aufarbeitung in der Türkei war ja nicht besonders transparent im Nachgang. Was ist mittlerweile bekannt? Also was genau ist eigentlich in dieser Nacht vor 10 Jahren in der Türkei passiert? Was können Sie uns darüber sagen?
10: Das wissen wir eigentlich nicht ganz genau. Ich würde vielleicht für deutschsprachige Zuschauerinnen und Zuhörerinnen raten, Can Dündar's Dokumentarfilm sich anzuschauen, mit der latenten Unterstellung in diesem Film, dass die Regierung von diesem Putschversuch bereits vor Stunden gewusst hätte und es kontrolliert geschehen ließ. Aber ob das wirklich der Wahrheit entspricht, kann ich Ihnen auch nicht sagen. 1960 und 1980 gab es ja diese erfolgreiche, in Anführungszeichen, Militärputsche. Und damals ist es nie vorgekommen, dass weder die Regierung noch irgendjemand in einer höheren Position die Bevölkerung auf die Straße gerufen hat. Und Erdogan rief in dieser Nacht die Bevölkerung auf, weil er vielleicht dachte, dass er jetzt auf die bewaffneten Sicherheitskräfte nicht vertrauen kann, die Demokratie zu verteidigen. Und das war der Grund, dass viele nicht bewaffnete Zivilpersonen, teilweise auch bewaffnet. Und sie gingen auf die Straße und haben auch den Konflikt gesucht. Und am Ende wurden in dieser Nacht, also in der Nacht von Freitag auf Samstag, 251 Zivilisten getötet. Und das ist nicht geklärt, wer von wem getötet wurde. Das war eine sehr chaotische Situation. Und ich denke, dass einfach auch die Putschisten sich nicht gut vorbereitet hatten. Oder auf der anderen Seite, wie Can Dündar das angedeutet hat, schon im Hintergrund auch die Maßnahmen schon vorbereitet waren. Das wissen wir nicht.
11: Und es waren ja auch nur Teile des Militärs an diesem Putschversuch überhaupt beteiligt. Doch,
10: genau.
11: Könnte man denn sagen, dass vielleicht Staatspräsident Recep Tayyip Erdogan vielleicht ganz gut vorbereitet war? Also ich habe die Zahlen, 2700 Richter und Staatsanwälte wurden damals suspendiert. War der Putschversuch für Erdogan also vielleicht auch die perfekte Gelegenheit, auf die er gewartet hat, um seine Macht weiter auszubauen?
10: Das kann man sagen, denn es hatte uns damals sehr gewundert, dass er diesen Satz gesagt hat, das sei Gottes Segen, dass es diesen Militärputsch gegeben hat. Aber tatsächlich hat es dazu geführt, dass die Exekutive 5 Tage nach dem versuchten Militärputsch den Ausnahmezustand ausgerufen hat. Und dieser Ausnahmezustand ging erst im Juli 2018 zu Ende. Und in diesem Zeitraum wurden 32 Rechtsverordnungen und diese bestätigenden Gesetze erlassen, die teilweise im Nachhinein vom türkischen Verfassungsgericht als verfassungswidrig erklärt worden sind. Die bedeutendste Verfassungsänderung in der Türkei, nämlich die Einführung des Präsidialsystems, wurde während des Ausnahmezustandes am 16. April 2017 durchgeführt, also 9 Monate nach dem Putschversuch. Und dadurch ist man zu einer monistischen Exekutive gewechselt, wo der Präsident extensive Kompetenzen bekommen hat und das Parlament an Bedeutung verloren hat. Und das ist ein großer Einschnitt in der parlamentarischen Demokratie in der Türkei.
5: Soweit Ece Göztepe. Sie ist Verfassungsrechtlerin an der Bilkent University Ankara und hat den Putschversuch vor 10 Jahren selbst miterlebt. 1.13 Uhr.
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5: Es ist ein Vorstoß, der dieser Tage für sehr viel Kritik sorgt. Bundesfamilienministerin Prien hat angekündigt, die Zahlung von Unterhaltsvorschüssen nicht mehr bis zum vollendeten 18. Lebensjahr zu zahlen. Künftig soll die Zahlung 2 Jahre früher enden. Vor allem von Grünen und Linken gibt es dafür viel Gegenwind. Aber auch vom Koalitionspartner SPD war die Kritik mitunter deutlich. Im ARD-Interview hat die Ministerin jetzt Stellung bezogen. Karl-Dietrich Meurer berichtet.
12: Die Diskussionen über den Unterhaltsvorschuss verfolgt Claudia Susi aus Hannover besonders aufmerksam. Sie erzieht ihre beiden 14 und 16 Jahre alten Kinder allein. Der Unterhaltsvorschuss ist für sie
13: wahnsinnig wichtig, weil das nämlich genau das ist, was on top drauf kommt und was dann für Dinge benötigt wird, wie eben Nachhilfe, Klassenreisen. Das ist immer das, was noch ein bisschen als Puffer dient, ne, was ich sonst einfach nicht habe.
12: Genau um solche Familien geht es bei den Plänen von Familienministerin Karin Prien. Sie will den Unterhaltsvorschuss nur noch bis zum 16. statt bis zum 18. Geburtstag zahlen. Der Staat leistet diesen Vorschuss, wenn ein Elternteil, meist der Vater, seiner Unterhaltspflicht nicht nachkommt. Rund 80.000 Kinder wären von der Änderung betroffen. Bundeskanzler Friedrich Merz verteidigt die Einschnitte. Die Ausgaben hätten sich seit 2017 vervierfacht. Der Christdemokrat sagt,
14: wir wollen versuchen, auch die Situation der Betroffenen weiter zu verbessern. Aber das geht nicht einfach, indem wir es weiter so laufen lassen wie in den letzten Jahren.
12: Merz verweist auf die schwierige Finanzlage vieler Kommunen.
14: Die finanzielle Leistungsfähigkeit der Städte und Gemeinden ist so massiv bedroht, wie sie es noch nie in der Geschichte der Bundesrepublik Deutschland war.
12: Zugleich will die Bundesregierung säumige Unterhaltszahler stärker zur Verantwortung ziehen. Merz-Parteikollegin Familienministerin Prien räumt ein, dass ihr die geplanten Kürzungen schwer fielen. Im Interview mit dem ARD-Hauptstadtstudio sagt sie,
15: ja, das ist außerordentlich schmerzhaft. Einsparungen im sozialen Bereich sind immer schwierig. Und wenn sie Familien, wenn sie Frauen und Kinder betreffen, für mich jedenfalls besonders schmerzhaft.
12: Dennoch hält sie die Kürzungen für vertretbar. Sie verweist auf das Alter der Kinder. Eltern von 16- und 17-Jährigen könnten eher Vollzeit arbeiten. So sieht es auch der Kanzler. Prien sagt, der Gesetzentwurf soll schon sehr bald vorliegen.
15: Ich gehe davon aus, dass er noch im Juli in die Regierungsabstimmung gehen wird.
12: Für Bund, Länder und Kommunen ergebe sich durch den Entwurf ein Einsparpotenzial von mehreren 100 Millionen Euro.
15: Uns wird es etwa 245 Millionen ausmachen.
12: Vom Koalitionspartner der Union, den Sozialdemokraten, kommen weiterhin kritische Stimmen. SPD-Generalsekretär Tim Klüssendorf fordert den Rückzug der Pläne. Auch Fraktionschef Matthias Miersch und Mecklenburg-Vorpommerns Ministerpräsidentin Manuela Schwesig widersprechen. Prien verweist dagegen auf einen einstimmigen Beschluss der Bundesländer. Sie entgegnet,
15: das habe ich zur Kenntnis genommen, aber nochmal, es ist ein einstimmiger Beschluss der Ministerpräsidentinnen und Ministerpräsidenten und auch Frau Schwesig gehört dazu.
12: Allerdings hatte sich Schwesig in einer Protokollnotiz gegen eine Absenkung der Altersgrenze ausgesprochen. Auch Sozialverbände warnen weiter vor den Folgen der Kürzungen. Der Hauptgeschäftsführer des Paritätischen Gesamtverbandes, Joachim Rock etwa, bezweifelt, dass der Staat mit dem Vorhaben tatsächlich Geld spart.
16: Das ist aus unserer Sicht überhaupt gar keine Sparmaßnahme, weil da werden Kosten verschoben, Stichwort Verschiebebahnhof. Viele Kosten entstehen zusätzlich in der Grundsicherung wegen der Kürzungen an dieser Stelle. Viele Familien tragen zusätzliche Belastung.
12: Claudia Susi, die alleinerziehende Mutter aus Hannover, sorgt, dass die Unterstützung wegfallen könnte. Sie sagt,
13: wenn das wegbricht, was würde dann passieren? Ich weiß es ehrlich nicht. Also ich weiß nicht, wo ich es noch einsparen soll.
12: Für sie ist die Debatte damit mehr als eine politische Auseinandersetzung. Sie entscheidet mit über den Alltag ihrer Familie.
5: Familienministerin Prien treibt die Kürzungspläne beim Unterhaltsvorschuss weiter voran, Dietrich Karlmeurer berichtete. In Mecklenburg-Vorpommern hält ein Waldbrand im Müritz-Nationalpark die Feuerwehr in Atem. Seit Montag brennt ein Waldstück auf einem früheren sowjetischen Truppenübungsplatz. Alte Munition im Boden macht die Löscharbeit besonders schwierig, genauso wie der Wind, NDR-Reporter René Steuder berichtet.
17: Dichter Rauch zieht über den Müritz-Nationalpark und immer wieder lodern neue Flammen auf. Der Waldbrand in der Mecklenburgischen Seenplatte hat sich auf mittlerweile 163 Hektar ausgedehnt. Tendenz steigend. Der Wind drehte und trieb das Feuer wieder Richtung der Ortschaften Granzin und Granziner Mühle. Beide Orte wurden vorsorglich geräumt. Die Polizei ging von Haus zu Haus, unterstützte Menschen beim Verlassen ihrer Wohnungen. Urlauber in der Region haben trotz allem Vertrauen in die Einsatzkräfte.
18: Also wir setzen unseren Urlaub nach wie vor so fort, wie wir es geplant haben und haben da auch keinerlei Einschränkungen, außer dass man eben an jeder Kontrollstelle dann sich ausweisen muss, mehr oder weniger, um durch oder reinzukommen. Aber sonst sind wir auch, ja, fühlen wir uns gut aufgehoben und auch sicher, weil die Kollegen hier ringsherum ja wahrscheinlich ihren Job wirklich gut machen.
17: Unterdessen laufen die Löscharbeiten auf Hochtouren. Rund 330 Einsatzkräfte sind vor Ort, unterstützt von zusätzlichen Einheiten aus anderen Landkreisen. Auch Drohnen sind im Einsatz, um sich ein genaueres Bild der Lage zu verschaffen. Doch die Bedingungen sind schwierig. Das Feuer brennt auf einem ehemaligen Truppenübungsplatz. Im Boden liegt noch alte Munition, eine große Gefahr für die Einsatzkräfte. Und auch knappes Material macht den Helfern zu schaffen, wie René Stump von der Freiwilligen Feuerwehr berichtet.
19: Die Herausforderung ist, dass wir ja gerade vor kurzer Zeit eine ähnlich gelagerte Katastrophenschutzsituation haben und jetzt so ein bisschen Materialprobleme bekommen, die jetzt erst logistisch gelöst werden müssen. Und da müssen wir improvisieren, aber das haben wir ganz gut im Griff.
17: Großflächige Beregnungsanlagen sollen jetzt helfen, eine weitere Ausbreitung des Feuers zu verhindern. Unterstützung dafür wird inzwischen bundesweit angefordert. Für die evakuierten Bewohner steht eine Notunterkunft bereit mit Feldbetten, Verpflegung und Betreuung. Die Stimmung dort sei ruhig, hieß es von den Einsatzkräften. Die Hoffnung richtet sich jetzt auf das Wetter. Regen könnte einsetzen. Bis dahin bleibt die Lage angespannt und der Einsatz wird die Kräfte noch mehrere Tage fordern.
5: Informationen von René Steuder.
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5: Heute vor 70 Jahren wurde in New York Tony Kushner geboren, der vor allem als Dramatiker am Theater Erfolge feierte. Katrin Krämer mit einem Porträt.
20: Was für ein Theater! Nach der Uraufführung von Tony Kushners Drama Angels in America 1991 in San Francisco verfallen die Kritiker in einen kollektiven Begeisterungsrausch. Der zweite Teil des Bühnenepos folgt ein Jahr später. Danach hagelt es eine Auszeichnung nach der anderen.
21: It's my pleasure to present the Paul Selvin Award to Tony Kushner.
20: Auch den Pulitzer-Preis bekommt Kushner für sein Stück, das Ende der 80er Jahre in New York City spielt. Eine Gesellschaftsanalyse, in der es um Homosexualität geht, um die AIDS-Krise und um Ronald Reagans politischen Rigorismus, weil er die Krankheit als Folge mangelnder Moral betrachtet. Mike Nichols, als Regisseur unter anderem bekannt für die Reifeprüfung mit Dustin Hoffman, verfilmt Angels in America 2002 mit Al Pacino und Meryl Streep.
22: Mom!
23: Joe?
22: Hi.
23: You're calling from the street.
22: Mama, I'm a homosexual, Mama.
20: Die Szene, in der Joe seine Mutter von einer Telefonzelle aus anruft und ihr gesteht, homosexuell zu sein, hat Tony Kushner selbst so erlebt.
24: Called my mother collect and said I'm homosexual.
25: Ich habe meine Mutter angerufen und ihr gesagt, dass ich homosexuell bin. Daraufhin hat sie 6 Monate lang geweint.
24: She cried for 6 months.
20: 1956 kommt Tony Kushner in New York zur Welt. Seine Mutter spielt Fagott im Orchester der Oper. Vater William ist Klarinettist und Dirigent. Auch er ist schockiert, als sein Sohn ihm eröffnet, dass er Männer liebe.
26: Ich habe ihm einen Brief geschrieben. Ich sagte, ich wäre nicht stolz darauf, Tschaikowskis Vater zu sein. Tschaikowski war, wie Sie wissen, homosexuell.
20: Später wird er sagen,
26: schließlich schrieb ich ihm, wenn ich Tschaikowskis Vater wäre, wäre ich vor Stolz ganz benommen. Und nun ja, im Grunde bin ich tatsächlich Tschaikowskis Vater geworden.
20: 2003 heiratet Kushner einen Journalisten. Der Vater ist unter den Gästen und lässt das Paar hochleben. Tonys Mutter ist schon vor Jahren gestorben. Kushner kommt aus einem reformerisch-liberal-jüdischen Elternhaus, das den Kindern früh die Liebe zur Literatur und Musik vermittelt. 1974 studiert Tony unter anderem Bühnenregie und schreibt Theaterstücke. Kushner erhebt als linker politischer Aktivist immer wieder seine Stimme, heute gegen Donald Trump. In seinem Musical Caroline or Change erzählt er die Geschichte einer afroamerikanischen Hausangestellten.
27: Nothing ever happened underground in Louisiana.
20: Kushner schreibt auch Drehbücher. In Zusammenarbeit mit Steven Spielberg entstehen die Filme München, Lincoln und 2022 die Fablemans.
28: Kunst, das reißt dich in zwei.
20: Schreiben sei für ihn eine Zumutung, sagt Kushner. Über Kushner.
29: I don't ever get bored of writing, but I hate writing.
25: Ich werde des Schreibens nie müde, aber ich hasse das Schreiben, weil ich das Schreiben einfach unglaublich schwer finde. Man ist allein mit seinem eigenen, eigenartigen Verstand und das ist beängstigend.
20: Heute wird der erfolgreiche Dramatiker, der sich beim Schreiben so fürchterlich quält, 70, denn geboren wurde Tony Kushner am 16. Juli 1956.
5: Und das war der Stichtag von Katrin Krämer.
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0: Wie sagen die Fußballfans in England? 60 years of hurt. 60 Jahre voller Schmerzen und vor allem ohne Titel. Seit dem WM-Erfolg 1966 warten die Engländer auf einen Triumph und sie werden noch mindestens 4 weitere Jahre auf einen WM-Titel warten müssen. Denn England hat das Finale der Weltmeisterschaft verpasst. Die Free Lions verloren das Halbfinale gegen Argentinien nach zwischenzeitlicher Führung mit 1:2. Michael Augustin.
1: Argentinien hat es wieder geschafft. Angetrieben von einem starken Lionel Messi im zweiten Durchgang hat der Weltmeister das Finale erreicht und mit 2:1 gegen England gewonnen. England nutzt die erste und einzige Torchance. Gordon in der 55. Minute mit dem 1:0 für die Three Lions. Dann aber Argentinien. 2 Pfostentreffer, mehrere gefährliche Distanzschüsse. Einer von Fernandes brachte das 1:1. Das war in der 85. Minute nach Vorarbeit von Messi. Und in der 3. Minute der Nachspielzeit Martinez Kopfballtor ebenfalls nach Vorlage von Messi. England war im zweiten Durchgang K.O. Kaum noch Entlastung. Argentinien steht verdient im Finale gegen Spanien.
0: Extrem hohe Temperaturen. Die standen bei dieser Weltmeisterschaft an der Tagesordnung, aber nicht nur dort, sondern auch bei der Tour de France, dem wichtigsten Radrennen der Welt. Auch bei der 11. Etappe knallte die Sonne wieder mit über 30 Grad vom Himmel und Steffen Gahr aus dem ARD-Tour-Team, da wollten die Fahrer möglichst schnell wieder zur Abkühlung in den Teambus.
2: Es war rasend schnell, es war knapp, aber es hat gereicht für Søren Barentscholt. Der Norweger holte den Sieg auf einer TGV-Etappe. 50,9 Stundenkilometer schneller denn je, auch für Pascal Ackermann.
3: Ja gut, ich hatte heute 56,11 gekettet und es war definitiv untertags zu klein. Wir waren nur im Hinterradkragen und haben so schnell gedreht, wie es ging. Es war eine schnelle Etappe, es war eigentlich wie erwartet, so haben wir heute Morgen schon gesagt. Und ich glaube, morgen wird es nochmal härter.
2: Hart war aber schon das Finale in Nevers. Im Massensprint hatte Søren Barentscholt zunächst einen ordentlichen Vorsprung. Aber je näher die Ziellinie kam, umso knapper wurde es. Der Norweger aber rettete den Vorsprung und holte seinen ersten Tour de France-Etappensieg. Pascal Ackermann hatte keine gute Position und wurde Zehnter.
3: Ja, ich habe eigentlich erst mal gesagt, ich bleibe in der Uno X, weil Barentscholt ist einfach ein perfekter Leadout-Mann. Und normal geht er früh und da habe ich mich ein bisschen irritieren lassen, weil ich bei Merlier am Rad war. Und dann sind die losgefahren und dann dachte ich, jetzt muss ich auch los. Aber es war noch viel zu lange.
2: Auch Max Kanter ging leer aus. Der Cottbusser bei dieser Tour schon mal Zweiter und Vierter im Sprint. Diesmal aber verlor er früh den Anschluss.
6: Bei 6 Kilometer war es wichtig, in Position zu sein. Das haben wir als Team nicht ganz gut hinbekommen. Da war ich ziemlich auf mich allein gestellt. Dann haben wir uns mehrmals verloren. Und dann habe ich halt versucht, anderen Teams zu folgen, aber so richtig ging die Lücke dann gar nicht mehr auf.
2: Für Georg Zimmermann lief es derweil auch anders als geplant. Der Augsburger stürzte gut 30 Kilometer vor dem Ziel, fuhr das Rennen aber zu Ende. In der Gesamtwertung bleibt Tadej Pogacar souverän vorne. Florian Lipowitz ist weiter Sechster.
0: Und auch die 12. Etappe könnte noch einmal ähnlich schnell werden. Es steht noch einmal eine Flachetappe an, die dann mutmaßlich erneut in einem Massensprint enden wird. Das ist dann aber auch schon die letzte Möglichkeit für die Sprinter auf einen Etappensieg. Danach wird's nämlich deutlich bergiger. Und alle weiteren Infos aus der Welt des Sports finden Sie online unter sportschau.de oder in der Sportschau-App.
5: Soweit der Sport mit Moritz Knorr.
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1: Um 1.30 Uhr mit Wolfgang Berger. Kanzler Merz hat die Sozialpolitik der Bundesregierung verteidigt und weitere Reformen angekündigt. In der letzten Pressekonferenz vor der Sommerpause zog er eine positive Zwischenbilanz der schwarz-roten Koalition. Aus der Nachrichtenredaktion Tabia Tschöpe.
2: Laut Merz läuft die Zusammenarbeit von CDU und SPD gut. Die Koalition habe ihren Rhythmus gefunden und vieles auf den Weg gebracht. Einschnitte sind nach seinen Worten notwendig gewesen, zum Beispiel bei der gesetzlichen Krankenversicherung. Denn die öffentlichen Kassen könnten manche Entwicklungen schlicht nicht weiter tragen. Und Deutschland muss Merz zufolge wieder wettbewerbsfähig werden. Nach der Sommerpause geht es dem Kanzler vor allem um zwei Themen: die Alterssicherung und weiterer Bürokratieabbau. Er hoffe, dass er mit der Reformpolitik Wahlerfolge der AfD verhindern könne. So Merz mit Blick auf die anstehenden Landtagswahlen.
1: Die US-Armee hat eine weitere Angriffswelle gegen den Iran begonnen. Wie das zuständige US-Regionalkommando online mitteilte, wurden erneut militärische Stellungen ins Visier genommen, mit denen der Iran Schiffe in der Straße von Hormuz bedrohen würde. Zudem habe ein Kampfjet einen unter der Flagge Curaçaos fahrenden Öltanker beschossen, als dieser versucht habe, die Blockade gegen iranische Häfen zu durchbrechen. Iranische Medien berichteten von mehreren Einschlägen und Explosionen. Die ukrainische Hauptstadt ist in der Nacht wieder Ziel russischer Luftangriffe geworden. Nach Auskunft von der ukrainischen Luftwaffe setzte das russische Militär in zwei Offensiven erneut mehrere ballistische Raketen ein. Kiews Bürgermeister Klitschko zufolge schlugen die Geschosse in zwei Stadtteilen ein. In einem Lager und in einem unbewohnten Haus seien Brände ausgebrochen. Russland wirft der Ukraine wiederum vor, bei einem Drohnenangriff den Chefingenieur des Atomkraftwerks Saporischschja getötet zu haben. In Frankreich ist künftig Sterbehilfe für schwerkranke Menschen nach streng festgelegten Regeln erlaubt. Die Nationalversammlung in Paris hat ein Gesetz verabschiedet, das unheilbar Kranken im fortgeschrittenen Stadium und bei schwerem Leiden die Möglichkeit des begleiteten Suizids gibt. Das gilt auch, wenn der oder die Betroffene eine Behandlung abbricht oder ablehnt. Allerdings gibt es diverse Auflagen, die erfüllt werden müssen. Argentinien steht im Finale der Fußball-Weltmeisterschaft. Das Team bezwang England mit 2:1. Das Endspiel steigt am Sonntag um 21 Uhr. Gegner ist Spanien. Und das Wetter in Deutschland. Gebietsweise kräftige Schauer und Gewitter, in der Mitte oft klar, Tiefstwerte 19 bis 11 Grad. Tagsüber teilweise heiter, später Schauer und Gewitter, Starkregen und Hagel. Höchstwerte 22 Grad auf Fehmarn bis 33 Grad am Oberrhein. Am Freitag teils kräftige Schauer und Gewitter, teils trockene Phasen, 22 bis 30 Grad. Am Samstag vor allem im Süden und Osten Schauer und einzelne Gewitter bei 19 bis 28 Grad. Das waren die Nachrichten.
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3: Es geht los auf der A1 Lübeck-Hamburg. Auf der Norderelbbrücke kommt es in beiden Richtungen zu kurzfristigen Sperrungen wegen eines Schwertransports. Die A4 Aachen Richtung Köln ist zwischen dem Kreuz Köln-West und Köln-Eiffeltor noch bis etwa 18 Uhr gesperrt. Die A30 Rheine Richtung Osnabrück ist zwischen Rheine-Nord und Rheine wegen Bauarbeiten bis 5 Uhr gesperrt. Und die A40 Dortmund Richtung Essen ist zwischen Bochum-Zentrum und Bochum-Hamme wegen Bauarbeiten ebenfalls bis 5 Uhr gesperrt.
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3: Weiterhin mit Alexander Franz Ihnen nochmals ein Willkommen. Auch gestern haben die USA ihre neuen Angriffe auf Ziele in Iran fortgesetzt. Es gehe darum, Iran die Fähigkeit zu nehmen, Schiffe in der Straße von Hormuz anzugreifen, hieß es von US-Seite. Iran wiederum griff US-Stützpunkte in den Golfstaaten und in Jordanien an. Zuletzt hatte US-Präsident Trump dem Iran ja gedroht, sämtliche Brücken und Kraftwerke zu zerstören. Aber auch das Regime in Teheran zeigt sich entschlossener denn je. Uwe Lüb berichtet aus Istanbul.
4: Wir stehen einem bösartigen Feind und dem großen Satan gegenüber, sagt Ali Bagheri, stellvertretender Chef des Nationalen Sicherheitsrats in Iran, einem Reporter des Staatssenders IRIB. Und einem solchen Feind, nämlich den USA, gebe man nicht nach. Für Iran gehe es um dreierlei. Erstens Rache für den Tod des obersten Anführers Ali Khamenei. Zweitens geht es darum, sich gegen die Schikanen und überzogenen Forderungen der USA zu wehren. Drittens geht es um die Bewahrung und Festigung der Errungenschaften, einschließlich der Frage der Straße von Hormus sowie im Nuklearbereich. Der Ton ist gesetzt und der Krieg ist seit einer Woche neu entbrannt. Sowohl die USA als auch Iran veröffentlichen Bilder des Einsatzes ihrer Waffen. Von Flugzeugträgern die einen, von Raketenabschussrampen die anderen. Die USA zeigen zusätzlich die Folgen. Explosionen reißen große Krater. Aus Teheran heißt es, mindestens 30 Zivilisten seien in den vergangenen Tagen durch amerikanische Raketen getötet worden. Iran beschießt immer wieder US-Militärstellungen in Jordanien und den Golfstaaten. Beide Seiten fühlen sich im Recht. Die USA greifen Iran an, weil das Regime Tanker in der Straße von Hormus attackiert, um die Kontrolle über die Meerenge durchzusetzen. So sei es ja zunächst verabredet worden, meint Irans stellvertretender Außenminister Qasem Gharibabadi. Doch die USA missachteten das sogenannte Memorandum of Understanding, die Absichtserklärung von Mitte Juni, völlig. Darüber brauche man nun nicht mehr zu reden. Die USA haben es aufgekündigt und das bedeute für Iran, so Gharibabadi, kein Land sollte erwarten, dass die Islamische Republik Iran irgendwelche Verpflichtungen aus dem sogenannten Memorandum Random of Understanding erfüllt. Zuletzt haben die USA auch die Blockade iranischer Häfen wieder in Kraft gesetzt. Das Regime soll wirtschaftlich in die Knie gezwungen werden. Einnahmen aus dem Ölgeschäft sollen wegbrechen. Doch Iran gibt sich selbstbewusst. Man habe genug Erfahrungen gesammelt in den Jahren der Sanktionen, um diese weiterhin umgehen zu können, sagt Irans Ölminister Mohsen Paknejad. Wie immer sind unsere Mechanismen so gestaltet, dass wir auch dann noch Öl verkaufen können, wenn der Feind seinen Verpflichtungen nicht nachkommt, und dieser Prozess läuft bis heute erfolgreich weiter. Auch während der Blockade haben wir eine beachtliche Menge Öl über die Blockadelinie hinaus transportiert und weiter verkauft. Wie lange allerdings die Waffen Irans reichen, um gegenzuhalten, ist unklar. Ebenso, ob es dem Regime, wie vor Monaten behauptet, gelingt, selbst während des Krieges neue Waffen herzustellen. US-Präsident Donald Trump sagte im Sender Fox News, er glaube, über das Arsenal Irans Bescheid zu wissen oder auch nicht.
3: Uwe Lüb berichtete.
5: Wirtschaft.
3: Die Nachfrage nach Naturdiamanten geht schon seit Jahren zurück. Künstlich erzeugte Steine werden immer beliebter. Als Reaktion auf diese Krise fährt der Konzern De Beers die Produktion in der größten Diamantenmine Südafrikas herunter. Die Förderung soll in den nächsten beiden Jahren gestoppt werden. Mit heftigen Konsequenzen für die gesamte Region, wie Stefan Überbach berichtet.
6: Für die Provinz Limpopo im Norden Südafrikas ist die Nachricht ein harter Schlag. Schließlich gehört die Region ohnehin schon zu den ärmsten des Landes. Jahrzehntelang galt die Venezia-Mine als Aushängeschild. Ein großer Teil der südafrikanischen Diamantenexporte wird hier gefördert. Aktuell sind rund 4.500 Menschen direkt in der Mine beschäftigt. Tausende weitere Jobs hängen indirekt von der Diamantenproduktion ab. Der De Beers-Konzern hatte zuletzt noch rund 2 Milliarden Euro in den Standort investiert. Eine große, neue Schachtanlage unter Tage sollte die Mine eigentlich fit für die Zukunft machen. Jetzt aber zieht das Unternehmen die Reißleine. Die Produktion wird für 2 Jahre weitgehend gestoppt, denn die Diamantenindustrie steckt in einer tiefen Krise. Die glitzernden Steine verkaufen sich weltweit immer schlechter, die Preise sind im Keller. Gareth Penny hat 4 Jahrzehnte in der Bergbauindustrie gearbeitet, 22 davon bei De Beers. Er sagte dem Nachrichtenkanal SABC, so unter Druck wie jetzt stand die Branche noch nie.
7: Synthetic diamonds probably number one.
6: Dazu gehören synthetische Diamanten wahrscheinlich an erster Stelle. Aber es gibt auch einen starken Nachfragerückgang in China und die Trump-Zölle auf indische Importe von Diamantschmuck sowie die Sanktionen gegen russische Diamanten, was zusätzliche Komplexität schafft. Das ist gewissermaßen der perfekte Sturm und das stellt das Diamantengeschäft vor enorme Herausforderungen. Hohe Lebenshaltungskosten und wirtschaftliche Unsicherheit in den wichtigen Märkten USA, Europa und Asien sorgen für Zurückhaltung bei den Verbrauchern. Außerdem verändern sich die Traditionen. Für viele jüngere Leute sind echte Diamanten als Verlobungs- oder Hochzeitsgeschenke längst nicht mehr so wichtig. Und Billigkonkurrenz kommt aus dem Labor. Synthetische Diamanten kosten 50-80% weniger. Der Werbespruch "Diamonds are forever", Diamanten sind für die Ewigkeit, zieht also nicht mehr so wie früher. Gwede Mantashe, Südafrikas Minister für Mineralien und Ressourcen, hat die Minenbetreiber gerade erst bei einem Branchentreffen dazu aufgefordert, mehr Geld in die Hand zu nehmen und ihre Produkte besser zu vermarkten. Die natürlichen Diamanten stehen in vielerlei Hinsicht unter Beschuss. Die Branche ist deprimiert. Der Preis für Diamanten ist gesunken und im Labor gezüchtete Steine fressen uns das Mittagessen weg. Wir kommen jetzt mit einer Initiative, die global ist, für ein aggressives Marketing natürlicher Diamanten, um den Unterschied zwischen einem Naturstein und einem im Labor gezüchteten Diamanten deutlich zu machen. Für De Beers hat aber zunächst etwas anderes Priorität, nämlich die Produktion herunterzufahren und Kosten zu senken. Schon 2024 hatte De Beers am Venezia-Standort mehr als 300 Jobs gestrichen. Jetzt ist ein weiterer Arbeitsplatzabbau zu erwarten. Erste Gespräche des Konzerns mit der Regierung und den Gewerkschaften haben bereits begonnen. Dabei geht es um die Frage, wie die anstehenden Kürzungen mit Frühverrentungsprogrammen, Versetzungen oder Staatshilfen sozial abgefedert werden können.
3: Stefan Überbach über die Diamantenkrise in Südafrika. Und damit wieder zurück nach Deutschland. Im Müritz-Nationalpark in Mecklenburg-Vorpommern brennt es weiter. Wir haben vorhin schon ausführlich über die Lage berichtet. Von dem Feuer war zuletzt eine Fläche von mehr als 160 Hektar Land betroffen. Die Waldbrandgefahr ist aber auch in anderen Regionen Deutschlands gestiegen. Überall gibt es zu viel Hitze und zu wenig Niederschlag. In Sachsen-Anhalt zum Beispiel. MDR-Reporterin Doreen Jonas war im Norden des Bundeslandes unterwegs.
5: Trocken ist die große Wiese hier im Kröcherner Forst im Norden von Magdeburg. Durch das hohe Gras huscht ein Reh. Simone Bruckert ist hier im Betreuungsforstamt Letzlingen die Revierleiterin und betreut Flächen von Privatwaldbesitzern. Ihren Wald umbauen, nachhaltig aufforsten, weg von der Kiefer, das wollen hier eigentlich alle. Und es gelten erschwerte Bedingungen, sagt Bruckert. Das gesamte Gebiet ist wie ein trockener Sack.
7: Wir haben den Truppenübungsplatz. Dort ist praktisch bewuchsfreie Fläche. Die drückt die durch die Thermik, wenn das sich im Sommer aufheizt, die Wolken auseinander. Wir haben südlich und nördlich relativ viel Niederschlag. Und bei uns, wir sehen die Wolken, aber es kommt nichts.
5: Thorsten Rommel, Direktor des Landeszentrum Wald in Halberstadt, lässt den Blick über das frische Grün junger Douglasien schweifen. Generell, sagt er, geht es dem Wald dieses Jahr
8: deutlich besser als in den vergangenen Jahren, aber insgesamt hat er noch deutlich Nachholbedarf in seiner Gesundheit.
5: Auf Dauer sollen hier Bäume wachsen, die mit großer Hitze und Trockenheit klarkommen, widerstandsfähig sind gegen Schädlinge. Für Privatwaldbesitzer bedeutet das viel Arbeit und auch Kosten. Man rechnet alles in allem mit etwa 20.000 Euro für einen Hektar. Erschwerend ist, dass sich der Wald hier oft in viele kleine Flächen und Besitzer aufteilt. Was hilft, sagt Rommel?
8: Wir sagen Klinke putzen. Man muss mit den Leuten reden, man muss immer wieder hin, muss sie aufmüden, macht was. Und am Ende gibt's dann in der Regel auch ein positives Ergebnis.
5: Ein paar Kilometer weiter beginnt der Landesforst. Hier betreut Charlotte Kutschera seit einem Jahr das Revier Südheide. Sie setzt beim Waldumbau auf drei Bausteine. Vor allem auf die Naturverjüngung, aber auch auf Saaten und klassische Aufforstung. In ihrem Gebiet bei Kolbitz steht eine technische Besonderheit. Das Großlysimeter. Entstanden in den 70er Jahren, dokumentiert es genau, wie viel Niederschlag es gibt, wie viel davon im Grundwasser landet und was von den Bäumen aufgesogen worden ist. Bislang standen dort Kiefern, jetzt werden Roteichen gepflanzt. Eine neue Dokumentation beginnt. Letztlich aber, sagt Charlotte Kutschera,
9: werden wir immer weiter vor Extreme gestellt werden. Wir werden mit Überflutung auch zu tun haben. Mein Revier geht bis in die Aue-Standorte. Aber wir werden auch immer wieder lange Hitzeperioden und Dürreperioden sicherlich haben.
3: Ein Beitrag von Doreen Jonas. Es ist Donnerstag, der 16. Juli, 1.44 Uhr.
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3: Bürger und Unternehmen sollen es mit dem Staat leichter haben und dadurch Zeit und Geld sparen. Das ist ein Versprechen der Bundesregierung, die ihre gestrige Sitzung deshalb zum Entlastungskabinett umgetauft hat. Dabei wurden weitere Maßnahmen zum Abbau der Bürokratie beschlossen. Das Kabinett einigte sich nach Angaben von Digitalminister Wildberger darauf, bürokratische Verpflichtungen abzuschaffen, die einer jährlichen Entlastung von rund 600 Millionen Euro entsprechen. Benjamin Großkopf berichtet aus Berlin.
10: Etwa 200 Lkw fahren für Spediteur Horst Kottmeier aus Bad Oeynhausen in Nordrhein-Westfalen. Das liegt etwa 30 Kilometer entfernt von der Grenze zu Niedersachsen.
11: Ja, wir haben einen Kunden, der ist von hier aus 40 Kilometer, also 10 Kilometer in Niedersachsen. Der produziert Lebensmittel, der braucht von uns alle 4-5 Stunden Lkw mit Verpackungen. Und den interessiert nicht, ob in Nordrhein-Westfalen Feiertag ist oder nicht. Also müssen wir uns irgendwie was überlegen, wie wir das an diesen verrückten Tagen im Jahr hinkriegen.
10: Mit diesen verrückten Tagen meint Kottmeier sogenannte bundesuneinheitliche Feiertage. Feiertag gleich Lkw-Fahrverbot, wodurch in Nordrhein-Westfalen beispielsweise an Fronleichnam nicht gefahren werden darf. In Niedersachsen ist das kein Feiertag, es wird normal gearbeitet.
11: Ich glaube, wir bohren, solange ich in der Spedition tätig bin. Das sind 46 Jahre. Seitdem nervt uns dieses Thema, wirklich.
10: Zwischen Spedition Bad Oeynhausen und Ministerium für Digitales und Staatsmodernisierung Berlin liegen genau 463 Kilometer. Das Generve von 46 Jahren bald vorbei.
12: Wir nehmen deutlich an Tempo auf,
10: sagt in Berlin Minister Carsten Wildberger, dessen Aufgabe es ist, das Land digitaler und moderner zu machen. Heute hat er wieder vorgelegt, zweites sogenanntes Entlastungskabinett der Bundesregierung. Beschlüsse wie zum Beispiel der, dass es an diesen verrückten bundesuneinheitlichen Feiertagen kein Lkw-Fahrverbot mehr geben soll.
12: Weitreichende Maßnahmen, um den Alltag der Menschen in Deutschland und den Alltag für die Unternehmerinnen und Unternehmer in diesem Land einfacher zu machen.
10: Ein ganzes, oft sehr kleinteiliges Maßnahmenbündel, von den nicht mehr Fahrverboten für Lkw über die Abschaffung der Umweltplaketten für E-Autos bis hin zu technischen Geräten in Betrieben, die nicht mehr alle regelmäßig geprüft werden müssen. Der allergrößte Teil der angekündigten 600 Millionen Euro Entlastung pro Jahr soll allerdings im Gesundheitswesen herausspringen. Die zuständige Ministerin Nina Wagen steht quasi als Kronzeugin neben Wildberger. Es geht voran.
13: Durch digitale Abläufe, durch digitale Kommunikation und damit auch einem digitalen Gesundheitswesen, das für alle Beteiligten Vorteile auch mit sich bringt.
10: Die Vorteile liegen natürlich auf der Hand. Mehr digital heißt weniger Kosten, Papier, Nerven, Aufwand. Beispiel E-Überweisung, die nun kommen soll.
13: Man hat die Überweisung künftig nicht mehr auf dem Zettel, sondern hat die auch digital. Vor allem, wenn man sie dann vielleicht nochmal hätte in der Arztpraxis abholen müssen oder wenn man sie dann in die nächste Arztpraxis mitbringen muss.
10: Doch genau an diesem Beispiel zeigen sich auch die Schwierigkeiten, vor denen Wagen, Wildberger und die anderen wildentschlossenen Entbürokratisierer stehen. Aus allen Plänen müssen Gesetze werden, die dann auch noch umzusetzen sind. Die digitale Überweisung etwa kommt im September. Nicht in diesem, nicht im nächsten September, sondern soll, Zitat, schrittweise bis September 2029 eingeführt werden.
3: Soweit Benjamin Großkopf zum gestern verabschiedeten Paket. Es gibt beim Thema Bürokratieabbau aber mittlerweile auch einige positive Beispiele. Eines davon wollen wir Ihnen jetzt vorstellen. Weniger Papierkram, kürzere Wege, das ist das Prinzip, nach der die Stadt Hamm in Nordrhein-Westfalen versucht zu arbeiten. Und es scheint zu klappen, wenn man denn den Willen dazu und gewisse Voraussetzungen hat. David Zeiger uns berichtet aus Hamm.
14: Schon vor dem Gebäude wird klar, dieses Haus will besonders freundlich wirken. Vor dem Familienrathaus in Hamm steht eine lilafarbene Sitzbank mit der Aufschrift Familienrathaus. Geburtsurkunde, Elterngeld, Kita-Anmeldung, alles unter einem Dach, ohne dass Eltern dafür quer durch die Stadt fahren müssen. So erklärt Amtsleiter Peter Kiffe das Konzept.
15: Das kannte man früher, da war das Standesamt kilometerweit vom Elterngeldbereich entfernt. Und jetzt hat man alles in einem Hause. Und das ist ein Mehrwert, ganz klar.
14: Nadja Hassani läuft gerade mit einem kleinen Rollkoffer ins Gebäude. Darin ein Aktenordner mit Dokumenten von Neugeborenen. Die Mitarbeiterin der Stadt Hamm hat gerade zwei Krankenhäuser abgeklappert. Dort hat sie frisch gebackene Mütter besucht und Unterlagen besorgt für die Geburtsurkunden.
16: Für die Eltern, das ist also Zeit sparen. Die mussten also nicht hier also zu uns also kommen.
14: Außerdem kommen Eltern dadurch schneller an die Steuer-ID ihres Kindes, sagt Amtsleiter Kiffe.
15: Die Steuer-ID ist natürlich extrem wichtig für das Kindergeld, damit das bewilligt wird. Und gerade wenn es jetzt antragslos laufen soll, braucht man unbedingt diese Steuer-ID.
14: Seit knapp 3 Jahren gibt es das Familienrathaus in Hamm inzwischen. Die Einführung wurde von der Ruhr-Universität Bochum wissenschaftlich begleitet. Verwaltungswissenschaftler Jörg Bogumil zieht ein positives Fazit.
17: Man kann auf jeden Fall sagen, dass es der Stadt Hamm gelingt, den Service für die Bürger deutlich zu verbessern.
14: Das sei aber noch nicht genug.
17: Das Grundproblem aber, was auch in Hamm nicht gelöst werden kann, ist, dass bestimmte Antragsverfahren einfach zu kompliziert sind. Und das ist eher ein Problem des Bundes.
14: Im Familienrathaus Hamm versuchen sie den Bürgern mit Beratungsangeboten durch den Antragsdschungel zu helfen. Die Idee dafür hatte der Oberbürgermeister Marc Hertha von der SPD. Seine Inspiration? Die Wirtschaftsförderung, die in vielen Städten ein zentraler Ansprechpartner für Unternehmen ist.
18: Ehrlich gesagt, ich habe mich damals schon gefragt, warum machen wir das eigentlich für die Wirtschaft, die nochmal ganz andere Möglichkeiten hat, sich zu beraten, sich beraten zu lassen und machen das für die eigenen Familien nicht.
14: Inzwischen habe er schon mehrfach Besucher aus anderen Städten in Hamm empfangen, die sich das Konzept anschauen wollen. Bürgermeister, Verwaltungsmitarbeiter. Das Familienrathaus in Hamm ist noch nicht vollständig. Große Teile des Jugendamtes sitzen nicht mit dem Gebäude. Es fehlt der Platz. Nun sucht die Stadt eine neue Liegenschaft für ein größeres Familienrathaus.
3: David Zions berichtete aus Hamm.
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3: Musik verbindet. Dieser Satz kann ja schnell kitschig klingen. Der spanische Regisseur Daniel Sanchez Arevalo allerdings nimmt ihn ernst und macht aus dem Gedanken einen Film, der die einfachen Lösungen verweigert. So klingt das Leben. Erzählt von einem galizischen Dorf, das auch nach einem Schiffsunglück wieder lernen muss, gemeinsam nach vorn zu schauen. Unsere Filmkritikerin Anna Wollner stellt Ihnen den Film vor.
19: Einfach so?
20: Nein, nicht einfach so, Irene. Wir haben jetzt 2 Jahre gewartet.
21: Aber Trauer braucht nun mal Zeit.
22: Vor 2 Jahren sind bei einem Schiffsunglück vor der Küste 7 Fischer ums Leben gekommen. Seitdem, vor allem auch weil die Schuldfrage bis heute nicht geklärt ist, ist in Naguada nichts mehr wie vorher. Das Meer ist zwar noch da, genauso wie die Boote, aber das Dorf hat seinen Klang verloren.
20: Wir sind noch nicht darüber hinweg, weder ich noch sonst einer von euch. Aber glaubt ihr nicht, dass das helfen könnte? Jedem von uns? Allein die Vorfreude in der Weihnachtszeit. Und wenn die Rondalla für etwas steht, dann für die Gemeinschaft.
22: Regisseur Daniel Sanchez Arevalo erzählt die Geschichte in So klingt das Leben auffällig zurückhaltend. Er interessiert sich nicht für das Unglück an sich, sondern für das Leben danach. Was bedeutet so ein Schicksalsschlag für die Bewohner, für den Alltag, das Zusammenleben? Und wie kann mithilfe der Musik wieder eine Verbindung entstehen?
19: Was spielst du da? Nichts. Irgendwas. Wir haben schon über 60 Anmeldungen für die Rondaya. Genug, um am Wettbewerb teilzunehmen. Du sollst die Dudelsäcke anführen.
23: Ich soll was? Ich will nicht spielen.
22: Die Rondaya ist ein traditionelles galizisches Ensemble aus Laienmusikerinnen und Musikern. Als die Gruppe nach 2 Jahren wieder proben soll, ist das für einige weniger ein Neuanfang als eine Zumutung. Denn mit jeder Melodie kehren auch die Erinnerungen zurück.
19: Und die Rückkehr zur Rondaya macht alles wieder gut? Woher soll ich das wissen? Ich habe keine Ahnung, aber ich finde, es ist zumindest ein Versuch wert.
22: Getragen

0: Das ist unser Song. Die machen dasselbe wie wir.
1: Sie haben es uns geklaut.
2: So klingt das Leben ist ein warmherziger, bittersüßer Film, der darauf vertraut, dass seine Geschichte und seine Figuren für sich sprechen. Ein kluger Ensemblefilm über Menschen, die lernen, dass Gemeinschaft nicht bedeutet, gemeinsam zu vergessen, sondern gemeinsam weiterzuleben.
3: Anna Wollner über den Film So klingt das Leben, der heute in die Kinos kommt.
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3: Bundeskanzler Merz hat in der letzten Pressekonferenz vor der Sommerpause eine positive Zwischenbilanz der schwarz-roten Koalition gezogen. Er verteidigte dabei die Sozialpolitik der Bundesregierung und kündigte weitere Reformen an. Unsere Gastautorin heute bei den Standpunkten ist die freie Autorin Wiebke Hollersen. Sie resümiert, Merz habe versucht, Zuversicht zu verbreiten, was ihm nicht recht gelungen sei.
5: Die Stimmung in der Koalition sei viel besser, hat Friedrich Merz versichert. Er hat sich sogar demütig gezeigt. Es beschäftige ihn, dass seine Umfragewerte so schlecht seien. Er versuche, die Gründe für die ganze Kritik festzustellen. Naja, bei der Suche kann ich helfen. Kleine Erinnerung, Merz hatte versprochen, die hart arbeitende Mitte in Deutschland zu entlasten. Aber die Reformen, die seine Koalition durchziehen will, werden genau diesen Menschen das Leben schwerer machen. Mit der Krankschreibungspflicht für jeden Tag, an dem der Körper nicht mitspielt. Mit der Umwandlung der gesetzlichen Rente in eine Basisabsicherung. Wer keine Betriebsrente, kein Aktiendepot und keine Immobilie hat, der hat leider Pech gehabt. Im Osten sind das übrigens 73% der Menschen. Pech haben nach Vorstellung der Koalition künftig auch 16-Jährige, deren Väter sich weigern, den Unterhalt zu bezahlen. Der Staat will ihnen keinen Ersatz mehr zahlen. Ihre Mütter könnten ja das Geld verdienen. Das klingt alles eher nach, die Mitte in Deutschland arbeitet noch nicht hart genug. Um sich darüber zu wundern, dass diese Reformen nicht wahnsinnig gut ankommen, dafür muss man wohl Friedrich Merz sein.
3: Soweit die Meinung der freien Autorin Wiebke Hollersen. Nach Ansicht der Frankfurter Allgemeinen Zeitung blieb Merz bei vielem nur im Ungefähren.
6: Merz und sein Koalitionspartner SPD, dem die Wähler auch nicht gerade zujubeln, bauen darauf, dass die von ihnen beschlossenen und noch geplanten Reformen die lahmende deutsche Wirtschaft wieder zum Galoppieren bringen. Wann sich die Früchte der Reformen zeigen und wie groß sie dann sind, wagt jedoch niemand vorherzusagen, auch der Kanzler nicht.
3: Die Nürnberger Nachrichten stellen fest, Merz sei es durchaus gelungen, optimistisch zu wirken.
6: In einigen Dingen hatte er es leicht, etwa außen, Europa und vor allem verteidigungspolitisch. Merz freute sich über das Attribut Außenkanzler und konstatierte zu Recht, dass es Deutschland gelungen sei, wieder zu einer integrierenden Rolle in der EU und sogar darüber hinaus zurückzufinden.
3: Friederike Sittler vom Deutschlandfunk meint, dass der Satz »bloß nichts anbrennen lassen« wie ein Mantra über der Pressekonferenz von Merz schwebte.
7: Bloß keine neuen Kanzlersätze mit Sprengstoff wie die über das Stadtbild oder die über die Demütigung der USA durch den Iran. Routiniert lobte der Kanzler die jüngsten Erfolge seiner Koalition, die Tritt gefasst habe. Der Kanzler war diesmal aber auch souverän genug, Fragen nach schlechten Umfragewerten nicht mürrisch oder von oben herab zu beantworten, sondern sich als nachdenklich zu präsentieren. Er ärgere sich nicht, aber wir müssen immer unsere Politik überprüfen, sagte er, und er sei ein lernfähiges System. Bloß nichts anbrennen lassen kann nur der erste Schritt gewesen sein, damit nicht über kurz oder lang Feuer in der Hütte ist. Wenn das gelänge, wäre das System wirklich lernfähig.
3: Die Meinung von Friederike Sittler vom Deutschlandfunk. Das Straubinger Tagblatt findet, Merz habe es nicht geschafft, auf Probleme einzugehen, die viele Menschen beschäftigen und umtreiben.
6: Mit Blick auf die Landtagswahlen im Herbst hätte der Kanzler Sympathiepunkte sammeln müssen. Gerade weil die AfD in den Umfragen weiter zulegt und darauf wartet, dass Schwarz-Rot die Menschen weiter enttäuscht. Merz hätte zeigen müssen, dass er nicht nur regieren kann, sondern die Sorgen derer kennt und ernst nimmt, die die politische Mitte zu verlieren droht und die kaum noch wissen, wie sie ihren Alltag finanzieren sollen. Das ist ihm nicht gelungen.
3: Und das waren die Standpunkte heute zusammengestellt von Peter Behrendt. 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Uhr 58 und das war die erste Hälfte dieser ARD-Infonacht. Hier übernimmt gleich nach 2 Uhr mein Kollege Max Seib. Mein Name ist Alexander Franz. Ihnen vielen Dank fürs Zuhören. Kommen Sie gut durch die Nacht. Tschüss.

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1: Um 2 Uhr mit Steve Neuwirth. Guten Morgen. Argentinien hat das Halbfinale der Fußball-WM gegen England mit 2:1 gewonnen. Der Siegtreffer für Argentinien fiel in der Nachspielzeit. Damit ist Argentinien im Finale und trifft am Sonntag dann auf Spanien, das sich mit 2:0 gegen Frankreich zuletzt durchgesetzt hatte. Die Bundesregierung hat weitere Maßnahmen zum Bürokratieabbau beschlossen. Bürger und Wirtschaft sollen dadurch um 600 Millionen Euro pro Jahr entlastet werden. Unter anderem sollen Überweisungen beim Arzt nur noch digital abgewickelt werden. Pflichttermine im Jobcenter können per Videoschalter erledigt werden. Außerdem müssen Nutzer von Elektroautos künftig keine grüne Umweltplakette mehr beantragen. Die US-Armee hat die 5. Nacht in Folge Ziele im Iran angegriffen. Damit sollten iranische Fähigkeiten ausgeschaltet werden, welche die freie Schifffahrt an der Straße von Hormus bedrohten, heißt es vom US-Militär. Außerdem habe ein US-Kampfflugzeug auf einen Öltanker geschossen und diesen außer Gefecht gesetzt, als dieser versucht habe, die US-Blockade gegen iranische Häfen zu durchbrechen. Iranische Medien berichten von mehreren Einschlägen und Explosionen entlang von Städten am Persischen Golf. In Teilen der Prignitz ist derzeit das Trinkwasser abgestellt. Grund sind laut Wasserverband Arbeiten an einem Wasserwerk. Björn Hasewendt, RBB 24.
2: Betroffen sind unter anderem Krampfer, Großgotschow, Kleino, Unze, Ponitz, Rambo, Grube, Sigrün und Kletzke. Das Wasser bleibt zwischen Mitternacht und 6 Uhr früh abgestellt. Die Arbeiten wurden bewusst in die Nacht gelegt, damit die Einschränkungen möglichst gering bleiben. Der Zweckverband empfiehlt, während der Sperrung alle Wasserhähne geschlossen zu halten. Nach der Wiederinbetriebnahme kann es kurzzeitig zu Trübungen im Leitungswasser kommen.
1: Nach einem tödlichen E-Scooter-Unfall in Berlin-Kreuzberg in der Nacht zum Mittwoch hat der Unfallforscher Brockmann in der RBB 24 Abendschau davor gewarnt, die Roller zu unterschätzen. Viele missachteten damit die Verkehrsregeln. Durch die kleinen Räder seien die Scooter außerdem instabil. Das sei zum Beispiel an Bordsteinkanten besonders gefährlich. Der Unfallforscher forderte, deutlich restriktiver gegen Leihanbieter vorzugehen. Bei dem Unfall war ein 50-jähriger E-Scooter-Fahrer in Berlin ums Leben gekommen, nachdem er mit einem Auto zusammengestoßen war. Soweit die Nachrichten. 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Das Wetter. In der Nacht bleibt es weitgehend trocken. Nur im Norden gibt es auch mal Schauer. Die Tiefstwerte liegen zwischen 17 und 13 Grad. Zurzeit in Berlin-Wannsee 17 und in Frankfurt-Oder 16 Grad. Am Tage dann erst viele Wolken, im Norden ein paar Schauer, später von Süden her wieder freundlicher. Und es wird heiß bei 26 bis 31 Grad. Am Freitag ähnliche Temperaturen, aber es kann Gewitter und Schauer geben. 2:03 Uhr.
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4: Unser Blick auf die Straßen startet auf der A1 Lübeck-Hamburg. Auf der Norderelbbrücke kommt es in beiden Richtungen zu kurzfristigen Sperrungen. Der Grund: ein Schwertransport. Die A4 Aachen Richtung Köln, die ist zwischen Kreuz Köln-West und Köln-Eiffeltor noch bis 18 Uhr gesperrt. Dann die A30 Rheine Richtung Osnabrück, die ist zwischen Rheine Nord und Rheine wegen Bauarbeiten noch bis 5 Uhr gesperrt. Und eine Meldung haben wir noch von der A40 Dortmund Richtung Essen, die ist zwischen Bochum Zentrum und Bochum Hamme wegen Bauarbeiten ebenfalls noch bis 5 Uhr gesperrt. Das war's schon, also relativ wenig los auf den Straßen. Kommen Sie weiterhin gut durch diese Nacht.
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